0: bedeutet allerdings nicht automatisch ein generelles Abschiebungsverbot. Entscheidend ist die Prüfung jedes einzelnen Falls. Um Rückführungen dennoch zu ermöglichen, führt die Bundesregierung nach eigenen Angaben technische Gespräche mit den de facto Machthabern in Afghanistan. Afghanische Konsularbedienstete sollen dabei helfen, Identitäten zu klären und Reisedokumente auszustellen. Luca Müller vom Antirassistischen Bündnis bewertet diese technischen Kontakte als Zusammenarbeit mit den Taliban.
1: Wir sagen, dass das ein Skandal ist. Afghanistan ist kein sicheres Land. Menschen dürfen daher nicht abgeschoben werden. Wir fordern einen kompletten Abschiebestopp und auch ein Ende dieser Hinterzimmerdeals mit den Taliban.
0: Sachsens Innenminister Armin Schuster hatte die erweiterten Abschiebemöglichkeiten bereits in der vergangenen Woche begrüßt. Bislang habe sich Sachsen vor allem auf schwere Straftäter konzentriert. Künftig sollen nach seinen Worten auch weitere Straftäter sowie bestimmte andere vollziehbar Ausreisepflichtige nach Afghanistan zurückgeführt werden. Der Flughafen Leipzig-Halle soll dabei weiterhin als Abflugort dienen. Offen bleibt, wer mit dem Flug tatsächlich abgeschoben wurde. Bis zum Redaktionsschluss nannten die Behörden weder die Zahl noch den Status der Menschen an Bord. Auf Anfrage teilte uns das sächsische Innenministerium mit, dass sich zwei ausreisepflichtige afghanische Staatsbürger aus Sachsen an Bord befanden. Beide seien mehrfach strafrechtlich in Erscheinung getreten. Die Maschine ist weg. Doch die politische Frage, wen Deutschland künftig nach Afghanistan zurückschickt, bleibt bestehen.
2: Die Pflegeversicherung steht unter wachsendem Druck. Immer mehr Menschen sind auf Pflege angewiesen. Gleichzeitig steigen die Kosten für die Versorgung. Deshalb wird in der Bundespolitik derzeit über Reformen diskutiert. Im Mittelpunkt steht dabei auch die Frage, ob Pflegebedürftige und ihre Angehörigen künftig stärker finanziell in die Verantwortung genommen werden sollen. Doch was würde das für Betroffene bedeuten? Welche Folgen hätte das gerade für Menschen mit mittleren Einkommen?
3: Wir stellen wirklich fest, dass eben gerade Ältere nicht zulasten ihrer Kinder ins Heim wollen.
2: Die Pflegeversicherung steht vor großen Herausforderungen. Immer mehr Menschen sind auf Unterstützung angewiesen. Gleichzeitig steigen die Kosten für die Versorgung aber kontinuierlich. Deshalb wird in der Bundespolitik derzeit über Reformen diskutiert. Eine davon, Angehörige könnten künftig wieder stärker an den Pflegekosten beteiligt werden. Doch was würde das für Betroffene und ihre Familien bedeuten? Beim Sozialverband VdK Sachsen beobachtet man die Debatte mit gemischten Gefühlen. Zwar sei klar, dass die Finanzierung der Pflegeversicherung langfristig gesichert werden müsse, gleichzeitig warnt der Landesgeschäftsführer Ralf Beckert davor, vorschnell die Kinder pflegebedürftiger Menschen stärker zur Kasse zu bitten.
3: Dann haben wir ein ambivalentes Verhalten dazu und Einstellung, weil natürlich die Frage ist, welche Konsequenzen sich daraus ergeben, und es ist ja alles noch im Fluss aktuell.
2: Besonders kritisch sieht der VdK die Überlegung, die Einkommensgrenze für den sogenannten Elternunterhalt zu senken. Denn dadurch könnten deutlich mehr Familien betroffen sein als bislang.
3: Was heißt mittleres Einkommen? Ne? Und mittleres Einkommen ist aktuell bei knapp 50.000 Euro im Jahr für einen Single. Und da muss man sagen, so weit absinken sollte die Schwelle auf jeden Fall nicht. Das würde ja im Umkehrschluss auch dazu führen, dass viel mehr Personen Anträge stellen würden und entsprechend dann auch vom Sozialamt geprüft werden müssten, ob dort Regressansprüche gegenüber den Kindern geltend gemacht werden müssten.
2: Schon heute bringt die Pflege viele Menschen an ihre finanziellen Grenzen. Die gesetzliche Pflegeversicherung übernimmt nur einen Teil der tatsächlichen Kosten, den Rest müssen Pflegebedürftige selbst tragen. In Sachsen liegt der durchschnittliche Eigenanteil inzwischen bei mehr als 3.000 Euro im Monat. Das habe spürbare Folgen, sagt der Landesgeschäftsführer Ralf Beckert.
3: Wir haben ja jetzt schon Eigenanteile von in Sachsen 3.150 Euro jeden Monat im Schnitt, was dazu führt, dass immer länger die Personen in der Häuslichkeit verbleiben und nicht in das Pflegeheim gehen und damit auch die Dauer von Pflegeheimaufnahmen sich reduzieren auf zum Teil 2 Jahre im Schnitt, was dazu auch führt, dass die Eigenanteile ebenso hoch sind, weil die Regelungen, die jetzt zur Entlastung im Pflegeheim führen, ab 2, 3 Jahren ja dann nicht mehr greifen.
2: Für viele Familien geht es deshalb längst nicht mehr nur um Geld, sondern auch um schwierige Entscheidungen. Wann ist der richtige Zeitpunkt für ein Pflegeheim und was passiert mit dem Eigenheim oder anderem Vermögen? Aus Sicht des VdK sollte darüber möglichst früh innerhalb der Familie gesprochen werden.
3: Jeder hat eine andere Lebensplanung und die Familien sollten sich rechtzeitig miteinander austauschen. Was sind ihre Vorstellungen? Was sind ihre Wünsche? Und je eher man weiß, was man möchte, desto eher kann man auch steuern und organisieren. Das betrifft diejenigen, die zur Miete wohnen, genauso wie diejenigen, die ein Eigenheim haben.
2: Denn ganz unabhängig davon, wie die Reform am Ende aussehen wird, Vorsorge lässt sich nicht erst dann treffen, wenn der Pflegefall bereits eingetreten ist. Wer frühzeitig plant, kann viele Fragen selbst entscheiden und Angehörige entlasten.
3: Also an der Stelle wäre es auf jeden Fall sinnvoll, so in den 50er Jahren auf jeden Fall dran zu denken, weil der Pflegefall kann relativ schnell eintreten, unvorhergesehen. Das heißt, Vorsorgevormacht, Betreuungsverfügung ist ein Teil. Und wie gehe ich mit meinem Eigentum um? Wie können die Kinder das gegebenenfalls weiter nutzen? Und wie kann ich auch als älterer Mensch sicher sein, dass, wenn ich es meinen Kindern überschreibe, auch bis zum Lebensende in meinen vier Wänden, solange ich kann, eben verbleiben kann?
2: Wie die Bundesregierung die Pflegeversicherung künftig reformieren will, ist derzeit noch offen. Klar ist jedoch, die steigenden Kosten und der demografische Wandel werden das Thema Pflege in den kommenden Jahren weiter in den Mittelpunkt rücken. Für viele Familien lohnt es sich deshalb schon heute, sich mit der eigenen Vorsorge auseinanderzusetzen. Wir machen jetzt eine kurze Pause und sind gleich mit spannenden Themen aus dem Freistaat für Sie zurück. Bleiben Sie also dran.

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3: Herzlich willkommen zurück zu Sachsen aktuell am Wochenende, der Wochenrückblick aus dem Freistaat. Schön, dass Sie dran geblieben sind. Bei uns geht es jetzt weiter mit einem Fall, der bundesweit für Furore sorgte. Ein Feuerwehrmann wird nach einer Einsatzfahrt geblitzt und soll dafür Bußgeld, Punkte und sogar ein Fahrverbot bekommen. Der Fall Ray Lange sorgte bundesweit für Kritik. Später sprach ihn das Amtsgericht frei. Jetzt zieht die Stadt Taucher Konsequenzen. Zuständigkeiten werden neu geordnet. Ein Amtsleiter wird vorzeitig von seinen Aufgaben entbunden. Die Verwaltung soll künftig schneller und transparenter und auch bürgerfreundlicher arbeiten.
4: Ein Blitzerfoto eines Feuerwehrmanns aus Taucher bei Leipzig sorgte bundesweit für Diskussionen. Jetzt zieht die Stadtverwaltung offenbar Konsequenzen. Die Verwaltung soll umgebaut werden und ein Fachbereichsleiter muss früher als geplant gehen. Hintergrund der Umstrukturierung und Auslöser der öffentlichen Debatte war offenbar der Fall des Taucher Feuerwehrmanns Ray Lange. Er war während einer Einsatzfahrt mit einem Feuerwehrfahrzeug geblitzt worden. Das daraufhin eingeleitete Bußgeldverfahren führte zu einer breiten Diskussion über den Umgang mit Einsatzfahrten im Straßenverkehr. Der Fall wurde bundesweit aufgegriffen, auch weil das Amtsgericht Eilenburg den Feuerwehrmann Ray Lange später freisprach. Die Stadt Taucher plant nun strukturelle Veränderungen in der Verwaltung. Zum 1. Januar 2027 soll ein neuer Fachbereich Bürgerdienste entstehen. Dort werden künftig unter anderem das Bürgerbüro, die Bußgeldstelle, die Straßenverkehrsbehörde und der Bereich Brandschutz gebündelt. Der bisherige Leiter des Fachbereichs öffentliche Sicherheit und Soziales sollte eigentlich erst Mitte 2027 in den Ruhestand gehen. Bereits zum Jahresbeginn wird er jedoch von seinen Dienstaufgaben freigestellt. Seine Bezüge erhält er bis zu seinem Eintritt in den Ruhestand weiter. Einen direkten Zusammenhang zwischen der Personalentscheidung und dem Fall Ray Lange bestätigt die Stadt Taucher offiziell nicht. Bürgermeister Tobias Meyer erklärt jedoch schriftlich, die öffentliche Diskussion habe gezeigt, dass einzelne Fachverfahren, interne Abläufe und Kommunikationswege verbessert werden müssten. Mit dem neuen Fachbereich will die Stadt nach eigenen Angaben Zuständigkeiten klarer regeln, Verwaltungsabläufe nachvollziehbarer gestalten und die Verwaltung insgesamt bürgerfreundlicher aufstellen. Auch die Zusammenarbeit mit der Freiwilligen Feuerwehr soll künftig künftig direkter und transparenter werden. Nach Angaben der Stadt müssten Entscheidungen schneller und klarer getroffen werden. Ob die Verwaltungsreform tatsächlich eine unmittelbare Folge des Falls Rehe Lange ist, bleibt damit offen. Der zeitliche und inhaltliche Zusammenhang liegt jedoch nahe.
3: Ob beim Bäcker, im Supermarkt oder am Fahrkartenautomaten, Euroscheine gehören für viele noch immer zum Alltag. Künftig könnten darauf Beethoven, Marie Curie oder Naturmotive mit Vögeln und Flüssen zu sehen sein. Die Europäische Zentralbank hat neue Entwürfe vorgestellt. Mein Reporterkollege Jonas Juckeland hat die Leipzigerinnen und Leipziger gefragt, welche Motive ihnen gefallen und wie wichtig Bargeld heute überhaupt noch ist.
4: Beethoven, Marie Curie oder doch lieber Eisvogel und Wasserstorch? Die Euroscheine sollen ein neues Gesicht bekommen. Die Europäische Zentralbank hat mögliche Entwürfe vorgestellt. Dabei dürfen auch die Bürgerinnen und Bürger mitentscheiden. Ja, und ich habe keine Kosten und Mühen gescheut und habe ein Muster mit in die Leipziger Innenstadt genommen und frage mich, welche Scheine kommen hier am besten an?
5: Noch sind es nur Entwürfe. 10 mögliche Designreihen stehen zur Auswahl. Gezeigt werden Vorder- und Rückseiten für die 6 Scheine vom 5er bis zum 200-Euro-Schein. Welche Variante gefällt den Leipzigern?
6: Ich glaube, spontan hätte ich gesagt, der hier. Ich glaube, es liegt vor allem am Motiv. Also ein Eisvogel ist das, soweit ich mich richtig erinnere. Und ich finde es eigentlich sehr hübsch. Hier gibt es ja auch relativ viele Eisvögel, also so im Leipziger Land.
5: Die erste Themenwelt heißt europäische Kultur. Auf den Vorderseiten sind bekannte Persönlichkeiten zu sehen, etwa Beethoven, Marie Curie oder Leonardo da Vinci. Die Rückseiten zeigen Orte der Kultur, zum Beispiel Theater, Marktplätze oder Parks.
7: Mir würde besser die Europäer gefallen, weil man daraus mehr lernen kann. Man schaut sich das ja auch manchmal an.
5: Die zweite Variante setzt auf Flüsse und Vögel. Zu sehen sind Landschaften, Eisvögel oder Weißstörche. Auf den Rückseiten erscheinen europäische Institutionen.
6: Ich kann auch verstehen, dass man sagt, vielleicht lieber auch eine berühmte Persönlichkeit. Ja, aber ich finde, das ist eigentlich universell eigentlich ganz gut.
8: Insofern gehören sie eigentlich auch auf die Geldscheine.
5: Einige Entwürfe fallen besonders auf. Sie zeigen die Motive im Hochformat.
8: Und mir gefällt es ausgesprochen gut, denn in den letzten Jahren sind wir daran gewöhnt, ständig auf unsere Smartphones zu schauen. Das heißt, das Hochformat hat sich schon sehr tief in unsere Seele eingebrannt. Und es ist ja auch nur logisch, wenn jetzt auch unsere Währung dem folgt.
5: Farben und Werte der Scheine sollen bleiben. Neu sind die Motive und die Sicherheitsmerkmale. Doch Bargeld verliert an Bedeutung. 2025 wurden in Deutschland

0: Deutschland erstmals mehr Einkäufe bargeldlos als bar bezahlt. 55% aller Einkäufe liefen über Karte, Smartphone oder andere digitale Zahlungsmittel. Wie wichtig ist das Aussehen der Scheine also noch?
1: Bargeld hat ja doch eine gewisse Freiheit, die man damit assoziiert. Ja.
2: Je nachdem, wie die finanzielle Lage ist. Momentan habe ich nur noch 60 Cent. Und ich will einen Stadtbummel machen, also muss ich bargeldlos sein.
1: Bei meinen Kindern ist es so, es ist selbstverständlich, dass alles mit dem Handy oder mit der Smartwatch bezahlt wird. Ich selbst mag das Bargeld nach wie vor und habe immer auch ein bisschen Bargeld einstecken.
0: Bis die neuen Scheine im Portemonnaie landen, dauert es noch mehrere Jahre. Zuvor werden sie weiterentwickelt, getestet und mit neuen Sicherheitsmerkmalen ausgestattet. Die aktuellen Euroscheine verschwinden damit nicht von heute auf morgen. Die neuen Banknoten werden erst nach umfangreichen Tests und Sicherheitsprüfungen schrittweise eingeführt. Und auch die alten Scheine sollen ihren Wert behalten. Wir werden also noch eine ganze Weile mit Brücken, Fenstern und Toren bezahlen.
3: Zum Abschluss unserer Sendung wird es noch einmal bunt. Raumschiffe in Grünau, eine Schwalbe in XXL und Blumen so groß wie Bäume. Das gibt es derzeit im Stadtteil in Leipzig an Hauswänden zu sehen. Denn anlässlich des 50. Jubiläums hat sich der Stadtteil Grünau schick gemacht. Was hinter dem Projekt steckt, erfahren Sie jetzt.
4: Raumschiffe in Grünau, dreidimensionale Welten, eine Schwalbe groß wie ein Haus und Blumen so groß wie Bäume.
5: Wir wollen quasi wirklich die Leute her auch locken, um zu gucken. Und wenn man einmal hier ist, wird man entdecken, es ist viel schöner, als es heißt.
4: Zum 50. Geburtstag wird Grünau zur Freiluftgalerie. Doch können neue Kunstwerke auch den Blick auf einen ganzen Stadtteil verändern? 5 großflächige Wandbilder ziehen sich über Grünauer Wohnhäuser, von der Dalienstraße über das Schwalbennest bis ins Planetenviertel. Jedes Werk greift seinen Standort auf, eine Dalie steht für Schönheit und Verwurzelung, eine Vogelmutter wacht über ihren Nachwuchs, an einem Elfgeschosser verbinden sich Glasbeton und Metall zu einer dreidimensionalen Welt. Sie sind Teil der Kunstwanderung und sollen als neue Orientierungspunkte im Stadtteil dienen. Hinter diesem Großprojekt stehen 5 Leipziger Wohnungsgenossenschaften. Gemeinsam bilden sie die Plattform Wohnen bei uns. Ihre Wohnhäuser prägen weite Teile Grünaus. Zum Jubiläum wollten die Unternehmen deshalb etwas Größeres schaffen, was nicht nur zum Hingucken, sondern auch zum Nachdenken anregt, wie Sprecherin Nelly Keting erklärt.
5: Prinzipiell wollten wir als Genossenschaften, als Plattformgenossenschaften der Stadt Leipzig was Bleibendes für den Stadtteil schaffen, der 50 Jahre in diesem Jahr alt wird. Und da hatten wir verschiedene Überlegungen und dann haben wir uns für einen Spazierpfad durch den Stadtteil entschieden, weil wir wollen ja nicht nur was für den Stadtteil tun, sondern wir wollen ja auch Menschen hierher locken.
4: Gestaltet hat die Fassaden der Leipziger Künstler Jonas Ihlenfeld alias Bond Truluf. Typisch für ihn sind die räumlichen Illusionen, futuristische Formen und Hinweise auf die 4 Buchstaben seines Künstlernamens. Die Wandbilder sollen jedoch nicht nur Fassaden gestalten, sondern vertraute Wege verändern und somit Orte schaffen, an denen Menschen stehen bleiben. Nicht jedes Motiv muss dabei jedem gefallen. Entscheidend sei laut Keting, dass die Kunst Gespräche innerhalb der Nachbarschaften anstoße.
5: Also auf jeden Fall wird sehr viel drüber gesprochen, das kann ich schon mal sagen. Und genau das wollten wir erreichen. Und Kunst ist Geschmackssache, das ist immer so. Und dem einen gefällt es, dem anderen weniger. Aber egal, es ist niemandem. Und das ist das, was wir erreichen wollten. Dass die Menschen miteinander ins Gespräch kommen, dass man sich mit Nachbarn vor der Fassade unterhält und einfach austauscht dazu.
4: Die Kunstwanderung ist damit auch Teil einer größeren Erzählung über Grünau. Nach der Wiedervereinigung verlor Grünau viele Einwohner. Leerstand, Rückbau und das Bild einer anonymen Plattenbausiedlung prägten lange die Wahrnehmung von außen. Die Kunstwanderung steht jedoch nicht am Anfang der Veränderungen im Stadtteil. Für Nelly Keting knüpft sie an eine Entwicklung an, die bereits seit Jahren läuft.
5: Wir sind schon lange mittendrin, dass Grünau aufgewertet wird. Aufgewertet klingt immer, als wäre es vorher schlecht. Das ist es nicht. Aber es hat natürlich während der Jahre nach der Wende ganz, ganz viele Einwohner verloren und damit auch so ein bisschen Ansehen. Und wir setzen uns dafür ein, dass dieses Ansehen quasi wieder erhöht wird. Haben ganz viel investiert, versuchen verschiedene Bewohner hier in den Stadtteil zu locken. Aber dennoch ist er noch so ein bisschen underrated. Und wir wollen quasi wirklich die Leute her auch locken, um zu gucken. Und wenn man einmal hier ist, wird man entdecken, es ist viel schöner, als es heißt.
4: Die neuen Fassaden sollen deshalb nicht nur Aufmerksamkeit auf einzelne Häuser lenken, sie sollen auch, laut Keting, dazu einladen, den Stadtteil selbst kennenzulernen.
5: Grünau ist grün, wie der Name schon sagt. Es ist eine tolle Infrastruktur, es ist wahnsinnig gut angeschlossen. Man hat ganz viel verkehrsberuhigte Zonen, also wenig Autoverkehr. Und man findet hier, und das ist das große Plus, bezahlbaren Wohnraum.
4: Auf einer rund 4 Kilometer langen Route lassen sich die Kunstwerke zu Fuß entdecken. Im September soll dann noch eine 6. Fassade folgen. So wächst die Kunstwanderung weiter. Zwischen Blumen so groß wie Bäumen, einer Schwalbe in XXL und einer dreidimensionalen Welt entsteht eine neue Route durch Grünau und damit eine weitere Möglichkeit, den Stadtteil aus einer neuen Perspektive kennenzulernen.
3: Das war Sachsen aktuell vom Wochenende, der Wochenrückblick aus dem Freistaat. Mehr Meldungen sowie weitere Nachrichten finden Sie natürlich auch wie gewohnt online unter sachsen-fernsehen.de oder auf unseren zahlreichen Social-Media-Plattformen auf Instagram, Facebook und natürlich auch auf YouTube. Das gesamte Team wünscht Ihnen jetzt noch einen fantastischen Abend. Machen Sie's gut.

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0: Hallo, das ist ja wieder eine neue Ausgabe von Deutschland Lokal im Juli 2026. Der Juni, der hat ja schon ganz schön Gas gegeben. Ich hoffe, dass es ein schöner Sommer wird. Schöne Themen haben wir in jedem Fall zusammengetragen. Wir waren auf der ILA 2026. ILA heißt, dass die internationale Luftfahrtausstellung immer unglaublich viele interessante Themen bietet. Für uns war das Interessanteste die Schalte, die Live-Schalte zur ISS. Da lässt sich viel erfahren, aber alle anderen Themen auch wirklich beeindruckend. Viel Spaß.
1: Frau Wolters, herzlich willkommen bei uns im Fernsehstudio hier auf der ILA. Ich fange mal ganz sachlich an. Diesen Juni würde ich gern April nennen.
2: Ja, das Wetter ist natürlich nicht ganz so sommerlich. Wir hatten natürlich immer mal wieder den ein oder anderen Schauer, aber es hat der Laune keinen Abbruch getan.
1: Nee,
2: Also
1: kann man nicht
2: es war
1: sagen. Die Leute
2: richtig was
1: sind dabei.
2: los,
1: Ja,
2: auf
1: sind
2: jeden
1: richtig
2: Fall.
1: voll dabei. Und man sieht das große Interesse. Es sind tatsächlich wieder rund 100.000 Leute hier. Ausverkauft, alle freuen sich. Stimmung ist gut. Und die Produkte, die ausgestellt werden, also die Technik, die ausgestellt wird, die ist schon sehr, sehr interessant.
2: Absolut. Wir hatten natürlich in diesem Jahr wieder drei Segmente: Aviation, Space und Defense. Ich fange mal an mit der zivilen Luftfahrt. Klar, Publikumsliebling ist natürlich immer A380. Die Schlangen waren lang, um da reinzukommen, aber natürlich auch Airbus Beluga. Die kennen wir schon, aber wir haben natürlich auch neue Technologien, die wir präsentieren, gerade im Bereich klimafreundliche Antriebe, Elektroflieger, Wasserstoff. Also das war natürlich auch inhaltlich sehr, sehr interessant.
3: Wir wollen emissionsfreies Fliegen ermöglichen. Und das ist unserer Meinung nach technologisch nur mit Flüssigwasserstoff und Brennstoffzellen möglich.
1: Aber da geht's schon los. Wasserstoff sollte grüner Wasserstoff sein.
3: Genau, wobei ich würde das tatsächlich noch ein bisschen unterscheiden. Es wird immer Länder geben, bei denen eine Beimischung zum Beispiel passieren könnte. Das ist eine Kombination aus grauem und grünem Wasserstoff, je nach Verfügbarkeit. Das ist das Schöne an dem Wasserstoff, dass man eben unterschiedliche Produktionspfade hat. Und idealerweise wollen wir das natürlich 100% grün haben. Und das ist dann auch natürlich irgendwann möglich. Aber
1: Da
3: es
1: haben
3: wird
1: Sie
3: eben
1: sich
3: Länder
1: jetzt
3: gehen.
1: auf den Weg gemacht, das zu entwickeln.
3: Wir entwickeln das Antriebssystem und das Treibstoffsystem. Ja, und das bieten wir dann eben auch an, so dass unsere Kunden dann, die Airframer, mit einem solchen Antriebssystem emissionsfrei fliegen können.
1: Wie weit sind Sie?
3: Wir testen heute das Gesamtsystem. Das, was wir hier sehen, ist jetzt ein 2-Megawatt-System. Wir testen im Moment, ich sage jetzt mal ein Drittel davon, also 600, 800 kW-Systeme. Das testen wir bei uns bei der MTU. All das, was an diesen Flugfähigkeitsanforderungen notwendig ist, Zulassungsanforderungen, das erproben wir im Moment.
2: Ein Bereich ist natürlich auch bei uns Verteidigung. Da war ein großer Schwerpunkt in diesem Jahr das Thema Drohne. Ganz neu war ja auch unser Drone Pavilion. Da konnte man ja sozusagen auch mal selber ausprobieren, wie das ist, eine Drohne zu steuern. Ja, und natürlich ein besonderes Highlight, unser Space Pavilion. Da drehte sich alles um die ja, Faszination der Raumfahrt.
1: Wir hatten sogar eine Live-Schalte hoch zur ISS. Das war für uns sehr spannend.
4: Station, this is Houston. Are you ready for the event?
5: Houston, this is Station. I am ready for the event.
4: ESA, this is Mission Control Houston. Please call Station for a voice check.
6: Station, this is Daniel Neutroner from ESA. How do you read?
7: Hallo Daniel, ich höre dich laut und deutlich. Wie hörst du mich?
6: Great to see you, Sophie. Loud and clear. Great to have you on the screen here. We are here at the ILA Air Show in Berlin. I'm on stage with Director General Josef Aschbacher, Thomas Reiter, who was the first ESA astronaut on a long-duration mission on the ISS, and of course your colleagues, Alex and Matthias. Great to see you.
8: Schön, dich zu sehen. Du bist seit dem 14. Februar auf der Station. Das sind mehr als 4 Monate. Siehst topfit aus. Wie geht's dir?
6: How is it going so far?
5: Ich
7: Ich freue mich riesig zu hören, dass ihr alle hier auf der Bühne versammelt seid. Allein das Nennen eurer Namen zaubert mir ein breites Lächeln ins Gesicht. Es ist wunderbar zu wissen, dass die gesamte Gemeinschaft aus Raumfahrtingenieuren, Weltraumfans, Journalisten und all jenen, die dieses Weltraumabenteuer in Europa noch stärker zum Strahlen bringen wollen, hier vertreten ist.
2: In der Tat, das war ein absolutes Highlight, die Live-Schalte zur ISS. Da muss man natürlich auch gucken, dass es zeitlich genau passt. Und ja, das hat natürlich auch gerade die Besucher sehr begeistert. Wir hatten ja am Freitag unseren Talent Day, wo sehr viel junge Talente aus dem Studium oder auch noch Schülerinnen und Schüler da waren. Und aber natürlich auch das Fachpublikum, da sind wir alle begeistert.
9: Also ILA ist einfach super aufgestellt dieses Jahr mit Talent Hub, mit fantastischen Flying Displays zu Hubschraubern. Sie sagen schon, ist viel militärisch. Wir stehen hier gerade neben einem Engineering-Produkt von Airbus Helicopters. Da gibt es kompetentere Ansprechpartner. Aber was für mich wichtig ist, wir hatten die Aero mit einem ganz tollen Hubschrauberhangar. Wir haben jetzt die ILA mit vielen Hubschrauber-Displays. Wir haben das internationale Hubschrauberforum in Bückeburg Anfang Juli. Und wir haben die AirMed in München vom 16. bis zum 18. September nochmal mit einem großen Fokus über Hubschrauberaktivitäten. Also es gibt so viele Termine dieses Jahr rund um die Hubschrauber, man kommt gar nicht fertig.
1: Haben Sie was Neues hier entdeckt?
9: Was Neues hier entdeckt? Den Racer habe ich zum ersten Mal im Flying Display gesehen. Das war wirklich fantastisch. Der steht normalerweise hier. Das ist ja dann so halb Hubschrauber, halb Flugzeug. Der kann bis zu 400 Stundenkilometer gehen. Und da musste ich auch mein eigenes Handy sofort zücken. Und habe einer meiner guten Freundinnen, die da mit im Engineering dabei war, der Katrin Mayer von sofort geschickt, gesagt, begeisternd.
1: Ich sag mal, so eine Luftfahrtschau, nenne ich die jetzt einfach mal, die wirkt ja über das Territorium hinaus, also mindestens deutschlandweit, wahrscheinlich auch international. Sie als Pressesprecherin, von wo kamen die Anfragen überall?
2: Also wir sind sehr international. Wir hatten Delegationen aus 60 Nationen. Also ich habe hier gesehen aus Peru, aus Japan. Das war so das Weiteste, was ich hier auf dem Gelände gesehen habe. Also wirklich von überall her. Klar, großer Schwerpunkt natürlich auch Europa. Aber das ist natürlich einfach toll, dass einfach die Luft- und Raumfahrt die verbindet weltweit. Und wie wir gesehen haben, bis ins All mit der Live-Schalte zur ISS.
1: Und besonders stolz ist dann auch der MP und auch der Regierende. Und zwar auf das, was hier produziert wird. Das ist doch eine ganze Menge, was in der Umgebung in Brandenburg und Berlin passiert.
2: Genau, wir nennen es ja immer die Hauptstadtregion Berlin-Brandenburg. Das ist wirklich spannend, was hier produziert wird, gerade rund um Berlin. Großer Schwerpunkt natürlich auch in der Raumfahrt. Da sind ganz spezialisierte Hersteller, die wirklich tolle Sachen machen. Das hat man immer so als normaler Bürger wahrscheinlich gar nicht so auf dem Schirm. Aber natürlich auch mit größeren Unternehmen in Brandenburg. Das ist schon ein starker Industriezweig hier in der Region. Und deswegen sind wir der Meinung, Berlin ist einfach der ideale Standort für eine Veranstaltung wie die ILA.
10: Wir haben 2.500 Leute, die bei uns arbeiten, aus mittlerweile über 60 Nationen. Sehr, sehr viele neue Gebäude, Großtriebwerk, Teststände, unsere Produktionslinien. Also wir haben einiges zu bieten, was dort im Brandenburger Sand steht mittlerweile. Wir haben über 6 Milliarden investiert, seit wir 1993 eröffnet haben.
1: Also ein Riesenareal, auf dem noch einiges entwickelt und entstehen wird.
10: Das ist definitiv unser Plan. Es ist ein großes Areal. Wir haben fähige Leute und wir haben noch einiges vor.
1: Und dann haben sich alle bei Ihnen bedankt und auch alle nach vorne geschaut. Nämlich haben gesagt, das bleibt, das wird es geben, auch in 2 Jahren, auch in 20 Jahren noch. So habe ich es jedenfalls gehört.
2: Ja, die ILA ist gesetzt für die nächste Veranstaltung in 2 Jahren. Ist sozusagen, sind wir fast jetzt schon wieder in der Vorbereitung. Also wir bringen jetzt die ILA zu Ende und dann geht es immer schon wieder gleich in die Vorbereitung für die nächste Veranstaltung.
0: In Oberhausen hat man umgebaut, 10 Monate lang, das CineStar. Wenn es dann in diesem Sommer wieder heiß wird, so richtig, wie wir es gerade hatten, dann sollte man sich daran erinnern, an das CineStar in Oberhausen.
11: Bumblebee und Iron Man auf dem roten Teppich. Doch nicht nur Superhelden posieren für die Kameras in Oberhausen. Auch die Mülheimer Ikone Helge Schneider. Der Musiker, Komiker und Schriftsteller weiß ganz genau, wie sich das Kinoerlebnis von der Wohnzimmercouch unterscheidet.
12: Naja, allein der Gang dahin. Ne, dann kauft man sich vielleicht ein Eis oder Popcorn, setzt man sich in den Kinosaal, sucht sich einen schönen Platz aus, wenn es möglich ist. Und dann sind da auch noch andere Leute und die Reaktionen der anderen Menschen, die erfährt man dann auch hautnah. Man ist nicht alleine, man guckt praktisch zusammen so einen Film. Ja, und dann ist natürlich eine große Leinwand, man kann... Wenn man jetzt ganz vorne sitzt, ist manchmal ein bisschen anstrengend, da muss man vielleicht so hoch gucken. Aber auch das gehört alles dazu.
11: Für viele Filmschaffende bleibt das Kino auch heute ein besonderer Ort. Trotz Streamingdiensten und immer größerer Heimkinos sehen sie einen entscheidenden Unterschied zwischen dem Filmabend zu Hause und dem Besuch im Kinosaal. Was macht für die das Kinoerlebnis aus?
12: Also ein Kinobesuch ist immer ein Erlebnis. Es ist ein Gemeinschaftserlebnis auch mit vielen anderen Leuten, wenn mehrere ins Kino gehen. Manchmal gibt es Filme, da gehen vielleicht nicht so viel rein, ist trotzdem interessant.
13: Sich andere Klamotten als eine Jogginghose anzuziehen, nicht nur auf der Couch zu liegen, mal rauszugehen und einen schönen Abend zu haben.
14: Ja, zu Hause ist man abgelenkt. Im Kino hat man sich entschieden, wenn man ins Kino geht, dass man einen Film sehen möchte und nicht einfach irgendwo durchsäppt, sondern man geht ganz bewusst wohin, kauft sich ein Popcorn oder was anderes und ein Bier dazu und will diesen Film unbedingt sehen.
15: Im Kino ist mein ganzes Sichtfeld. Die Leinwand. Ich bin mittendrin. Ich schaue von links nach rechts. Ich muss den Kopf schwenken. Ich entdecke so viele andere Sachen. Ich habe nichts drum, was mich ablenkt. Ich habe Dolby Stereo Surround. Ich bin tonlich mittendrin.
11: Der Ort, an dem an diesem Abend über die Zukunft des Kinos gesprochen wird, hat selbst gerade einen Blick in die Zukunft gewagt. Das CineStar Oberhausen feiert nach rund 10 Monaten Umbau seine Wiedereröffnung. Rund 16 Millionen Euro wurden investiert, um das Kino technisch und konzeptionell neu aufzustellen. Entstanden sind 9 modernisierte Säle mit neuer Laserprojektion, modernen Soundsystemen, einem IMAX-Kino und 2 Boutique-Sälen. Denn Komfort spielt dabei eine große Rolle.
16: Ja, Komfort ist immer wichtiger, ne? Also wir merken das oder haben das auch in den letzten Jahren gemerkt, dass die Gäste immer mehr danach gefragt haben. Auch haben sie Recliner oder haben sie ein besonderes Tonsystem? Das hatten wir einfach nicht. Wir hatten ein Standardkino bis vor 10 Monaten. Wir hatten diese klassischen Klappsitze, die damals eingebaut wurden. Die hatten nicht mal ganze 50 cm Breite hier in diesem Fall tatsächlich. Wir sind jetzt auf mindestens 68 bei den Standardsitzen. Die Recliner sind in Teilen noch breiter, genauso wie die Private Suiten einfach viel, viel breiter sind. Das ist ein Mega-Komfort, das ist alles ganz neu. Wir haben diesen Marketplace hier installiert und jetzt haben wir eben ein hochmodernes, ganz tolles Kino.
11: Hinter dem Umbau steckt jedoch mehr als nur ein neues Erscheinungsbild. Die Kinobranche steht seit Jahren unter Druck. Streamingdienste und leistungsfähige Heimkinos haben die Erwartungen der Zuschauer verändert. Kinos müssen deshalb heute mehr bieten als einen Film auf der großen

0: Leinwand.
1: Wir positionieren das Kino komplett anders, weil was wir hier verkaufen, ist im Prinzip ein Event. Man geht raus, man geht in ein Kino, man kauft seine Concession, so wie ich es gerade beschrieben habe, und genießt das Kinoerlebnis mit anderen. Es ist nicht das reine Konsumieren von Content, sondern wir verkaufen das Erlebnis mit. Und das bekommt man zu Hause mit einem Streaming nicht hin. Wir haben sicherlich hier Europas modernstes Kino jetzt gerade erschaffen, und wir setzen uns immer wieder mit Innovationen auseinander, weil sich natürlich auch die Erwartungshaltung unserer Kunden verändert.
0: Neben klassischen Filmvorführungen setzt das CineStar auch auf alternativen Content wie Konzerte. Auch der neue Marketplace und die neu gestalteten Aufenthaltsbereiche sollen dazu beitragen, dass der Kinobesuch bereits vor dem Film beginnt. Das modernisierte Kino steht damit beispielhaft für einen Wandel, der die gesamte Branche erfasst hat. Nicht der Film allein soll die Menschen ins Kino locken, sondern ein Abend, den man zu Hause so nicht erleben kann. Auch ein Helge Schneider nicht.
2: Wenn man sich mit Stühlen beschäftigt, dann ist man nicht mehr der Jüngste. Ich glaube, dazu braucht man etwas Lebenserfahrung. Mit dieser Lebenserfahrung kommt man dann dahinter, dass so ein Kunststoffstuhl seine eigene Geschichte hat, dass Stühle überhaupt ihre eigene Geschichte haben. Und diese eigene Geschichte aufzugreifen, war eine super Idee, und das hat man getan. Und zwar in Halle im dortigen Museum.
3: Das ist die Formel von Polyurethan, einem duroplastischen Kunststoff, dessen Entwicklung auf das Jahr 1937 zurückgeht. Es handelt sich um einen Zwei-Komponenten-Kunststoff, der je nach seiner Zusammensetzung, nach seiner Aushärtung Eigenschaften wie Holz aufweist. Auf dieser Grafik wurde dargestellt, wie die entstehende Masse in einer Form aushärtet und zu einem Stuhl wird, dem allseits bekannten Z-Stuhl. Entstanden sind die Aufnahmen in einer neuen Ausstellung im Stadtmuseum in Halle, in der unter der Überschrift »Pure Visionen« die Geschichte dieses Möbelstücks erzählt wird. Es ist eine Wanderausstellung, die zuvor auch schon in Dresden und Eisenhüttenstadt zu sehen war, aber im Stadtmuseum erweiterte man sie noch um einen regionalen Bezug zu Halle. Auch deshalb sind hier zahlreiche Kunststoffprodukte aus DDR-Zeiten zu sehen. Doch kommen wir wieder zurück auf den Z-Stuhl, der gemeinhin als eine DDR-Design-Ikone bezeichnet wird. Aber da müssen vielleicht einige Zuschauer jetzt ganz stark sein, denn nicht nur das Design kam aus dem Westen.
4: Genau, das Design für den Z-Stuhl stammt von Ernst Möckel, seinerzeit Absolvent der HFG Ulm. Und er hat lange Zeit sich damit beschäftigt, einen Freischwinger quasi aus Kunststoff herzustellen. Und dafür bot eben dieses wahnsinnig verhärtende Material, Polyurethan, also dieser spezifische Kunststoff, bot sich dafür an, weil er eben so beschaffen ist, dass er nicht bricht, auch in dieser Formgebung. Für die Möbeltechnologie fit gemacht quasi wurde dieser Kunststoff in der Bundesrepublik, das muss man schon sagen. Die DDR hat irgendwann quasi diese Weiterentwicklung aufgegeben, hat dann aber gesehen, dass es ein Fehler war und musste dann aber tatsächlich für sehr viele Devisen, teures Westgeld, musste dann die DDR tatsächlich die Verfahrenstechnologie, die Maschinen und die Formen für diese Möbel, in die sie eben dieses Material hineingeschäumt wird, kaufen. Und Teil dieses Kaufvertrags waren eben auch die Designs von den westdeutschen Entwerfern.
3: Und damit wird dieses in der Bundesrepublik auch als Känguru-Stuhl bezeichnete Sitzmöbel zu einer deutsch-deutschen Geschichte. Denn der Mann, der DDR Technologie und Design verkaufte, wollte die dann hierzulande herzustellenden Schüle auch im Westen vertreiben. Allerdings ging sein Unternehmen vorher in Konkurs. Und auch die schnellen modischen Wechsel sorgten dafür, dass Z-Stuhl, Gartenei und Tische in der alten BRD bald nicht mehr gefragt waren. Und auch die Ölkrise Anfang der 1970er sorgte dafür, dass man Kunststoffanwendungen dort überdachte. Nicht so in der DDR, da setzte man große Hoffnungen in die Materialsubstitution, denn Holz war knapp und noch war das Erdöl aus der Sowjetunion billig. Und so überschwemmten die Konsumgüterproduzenten der großen Chemiekombinate in Schwarzheide und Schwedt den DDR-Markt, bis keiner mehr die Stühle kaufen wollte.
4: Also die Idee war natürlich, dass man Konsumgüter sehr schnell, genau, schön auf Masse

0: Oder auch
1: Muttermilchreisbar.
0: Erholungsheim, Mockermilch, Eisbars, genau. Also dadurch avancierten sie quasi zu so einem, also tatsächlich zu diesem Design DDR oder zu dieser DDR-Design-Ikone, weil es eben ein ganz bekanntes Möbelstück war, des Alltagslebens, könnte man sagen.
2: Weiter wurden auf Basis dieser Kunststofftechnologie Designer beauftragt, neue Anwendungen zu gestalten, aber die schwerfällige DDR-Planwirtschaft verhinderte die Produktion, meistens weil man sich nicht in der Lage sah, die schweren Formen herzustellen. In der Ausstellung wird diese Produktgeschichte als gesamtdeutsche Erzählung ausgebreitet, ergänzt durch Schilderungen von Zeitzeugen aus der Produktion oder zur Nutzung der Möbelstücke. Und mit Molly Sitt zeigt man auch ein Produkt, das man in Halle ausschließlich für den bundesdeutschen Markt herstellte. Werbemittel aus der Zeit, die man noch finden konnte, dokumentieren das. Aber vielleicht hat ja noch jemand in den alten Bundesländern ein solches Stück auf dem Dachboden liegen. Die staatlichen Sammlungen in Dresden würden sich freuen, so etwas noch zu bekommen. Auf Dachböden werden sicher auch noch viele der Z-Stühle aus DDR-Produktion zu finden sein, auch wenn die letzten Exemplare 1983 hergestellt wurden. Damals wurde Erdöl auch hierzulande ein knappes Gut, als die Sowjetunion auch von ihren Bruderstaaten harte Devisen für den kostbaren Rohstoff haben wollte. Neben den ausgestellten Designstücken erfährt der Besuchende natürlich auch etwas über deren Produktion, auch angepasst an kindliches Verständnis in Form einer Bildergeschichte und mit einigen interaktiven Elementen, die zum Experimentieren und Entdecken einladen. Bis zum 1. November kann man diese Ausstellung erst einmal besuchen, dann wird sie wohl nach Gera weiterziehen, denn das Interesse an solchen Geschichten ist ungebrochen, übrigens in Ost und West.
3: Tja, beim nächsten Thema, da gibt es wohl keinen besseren Spezialisten als mich. Es geht um ungepuderte Perücken. Nein, im Ernst, lassen Sie sich einladen zur zweiten Barocknacht in das Schloss der Residenzstadt Altenburg.

0: Madame, Monsieur, ich lade Sie herzlich ein. Folgen Sie mir in das 18. Jahrhundert, in die Residenzstadt Altenburg mit ihrem wunderschönen Schloss. Doch dazu ist es notwendig, bei der Herzogin von Sachsen, Gotha, Altenburg, Luise Dorothee, eine Audienz zu erbitten.
1: Nun, mein lieber Baron von Künzel, es ist mir immer eine Ehre, in meine Sommerresidenz zurückzukehren. Schaut, unsere Orangerie, unser Teehaus. Selbst mein Gemahl, Friedrich III. Von Sachsen-Gotha-Altenburg.
2: So in etwa könnte es geklungen haben, als im 18. Jahrhundert eine Einladung zu einem barocken Fest ausgesprochen wurde. Zur zweiten Barocknacht in Altenburg am 19. September wird man diesen Ton öfter hören können, denn dann machen das Teehaus und die Orangerie eine Reise zurück in die Zeit von gepuderten Perücken und modischer Ausgelassenheit. Wer aktiv mit eigenem Gewande dabei sein möchte, der hat natürlich auch die Möglichkeit.
1: Als Besucher sicherlich als Zaungast mal schauen, was da passiert, ist natürlich kein Problem oder kein Thema. Wer Lust hat, einfach mal in diese Zeit einzutauchen, kann gerne daran teilnehmen. Kleid, eine Robe ausleihen und natürlich ein Ticket kaufen, um einfach mal diesen Flair zu erleben. Ne? Also wenn Sie Lust haben, Robe ausleihen, bestimmt am Theater und mal dabei sein, kein Problem.
2: Apropos Kleidung, natürlich sollte man die Herzogin nicht versuchen, im Kleidungsstil zu übertrumpfen. Daher hier einige Hinweise zum Standard, unter welchem man bleiben sollte.
1: Ja, das ist eine Robe de Cœur. Kann man sagen, die Hofrobe des 18. Jahrhunderts. Und natürlich gab es auch damals schon Kleidung, die ein Graf tragen durfte. Und wir als Herzogin hatten diese Hofrobe. Typisch sind natürlich diese Ärmel aus Spitze. Und sie muss

0: natürlich diesen Prunk, die Pracht darstellen und zeigen. Denn ja, wir waren ja Residenzstadt. Wir waren eine Herzogsstadt. Also, und ein Herzog konnte natürlich auch seinen Prunk, seine Macht mit anhand der Roben, der Kleidung darstellen. Ja, und so erlebt man mich natürlich auch in der Rolle der Herzogin Luise Dorothea von Sachsen, Gotha und Altenburg.
1: Aber keine Sorge, da die historische Korrektheit bei einem solchen Kostüm nur mit größerem finanziellen Einsatz möglich ist, werden auch einfachere barocke Kostüme akzeptiert.
0: Natürlich gibt es auch in unserer, ja, wie in jeder Szene, gibt es welche, die das sehr ernst nehmen, die wirklich sich in der Rolle wohlfühlen, die man darstellt. Und wenn man dann so authentisch sein möchte wie möglich, das vergisst man nicht, da möchte man immer weitermachen. Aber wie auch, fängt jeder mal klein an. Und warum nicht? Man kann sich ruhig mal eine Robe ausleihen, einfach mal in die Szene eintauchen, in das 18. Jahrhundert und vielleicht bleibt man für immer dabei.
1: Einen passenden Start in das Barockfest gibt es hingegen schon am Abend des 18. September.
0: Also die Klänge des Barock, ein wunderschönes Konzert und die Schlosskirche in unserem Altenburg ist einfach einmalig. Und es gab ja schon im vorigen Jahr schon einen kleinen Barockball, wo wir insgesamt 75 Darsteller waren, wirklich auch welche aus Altenburg waren dabei, die sich einfach mal anziehen wollten und wollten es mal erleben. Und unsere Gäste, selbst aus dem Ausland, fanden unsere Schlosskirche in Altenburg so unsagbar schön, dass sie wirklich den Wunsch hegten, mal ein Konzert hier zu erleben. Und ja, wir machen es möglich und jeder Altenburger kann gern dabei sein und auch einen richtigen festlichen Einzug unserer Barockfreunde und natürlich von mir, der Herzogin, mit unserem Hofstaat einmal erleben.
1: Und so hat man die Möglichkeit, und wenn nur als Zaungast, Schloss, Teehaus und Orangerie in Altenburg so zu erleben wie im 18. Jahrhundert üblich. Wenn man dann dabei den Unterhaltungen lauscht, so dürfte dies eine Entschleunigung in Zeiten von Abkürzungen in Handy-Messengern sein.
0: Der zweite von Sachsen, Gotha und Altenburg, der diese wunderschöne Orangerie und dieses Teehaus hat erbauen lassen. Welch wunderschöne Feste fanden schon damals hier in unserer Residenzstadt Altenburg statt.
2: Deutschland lokal. Vielseitig, interessant, mit vielen, vielen Beiträgen unserer Kollegen. Ich hoffe, Sie hatten Spaß. Das war sie schon wieder, die Ausgabe für Juli 26. Wir sehen uns wieder.

Meißen ist die älteste Stadt Sachsens. Sie wird vom Burgberg dominiert, auf dem im 10. Jahrhundert die deutsche Herrschaft über die Region begründet wurde. Neben dem ältesten Schloss Deutschlands, der Albrechtsburg Meißen, und dem gotischen Dom befinden sich weitere historische Gebäude auf dem Burgberg. Zwei davon bilden das Hotel Burgkeller. Das Hauptgebäude, das erstmals im Jahr 1150 erwähnt wurde, war einst das Büro der Steuereintreiber. Im Nebengebäude hatte der Maler und Gestalter Georg Friedrich Kersting seinen Wohnsitz. Von der Gaststätte und vom Biergarten aus hat man einen herrlichen Blick auf die Meißner Innenstadt mit ihren roten Dächern, aber auch auf die mächtige Elbe. Seltsamerweise wurde nicht sie, sondern ein kleiner Bach Namensgeber der Stadt, die Meiser.

Pascal Meyer, ambitionierter Musiker aus dem Vogtland. Flammen zerstören Vereinsheim im Kaninchenpark und Alkoholverbot am Marienplatz verlängert.

Heute stellen wir Ihnen einen aufstrebenden Musiker aus dem Vogtland vor. Paskow, bürgerlich Pascal Meyer. Der Singer-Songwriter aus Reichenbach macht seit einiger Zeit mit eigenen Songs und hochkarätigen Live-Auftritten auf sich aufmerksam. Bereits im vergangenen Jahr stand Paskow als Support-Act bei einem exklusiven MDR-Jump-Konzert mit Johannes Oerding auf der Bühne. Anschließend war er Teil der MDR-Jump-Weihnachtstour und präsentierte dort neben bekannten Songs auch seine eigene Musik. Ein weiterer Meilenstein folgte am 4. April diesen Jahres. Beim großen MDR-Jump-Osterfeuer in Olbernau begeisterte er als Live-Act rund 8000 Besucher. Wir haben den Künstler in Reichenbach getroffen und mit ihm über seine bisherigen Erfolge, seine Musik und seine Pläne für die Zukunft gesprochen. 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

Wunderschönen guten Tag. Ich bin der Pascal Meyer, Künstlername Paskow und komme hier aus Reichenbach. Bin hier aufgewachsen am Wasserturm, um genau zu sein, dort drüben in dem Haus, Platanenstraße 22. Und ja, ich bin ein Künstler hier aus Reichenbach bzw. aus dem Vogtlandkreis und mache Musik, schreibe viel selber. Bin hier wie gesagt geboren und aufgewachsen, zur Schule gegangen, in der Weinholdschule und habe dann irgendwie mit 17, 18 gemerkt, hey, mit einer Gitarre spielen macht schon Spaß. Habe ein bisschen so Covermusik gemacht und dann durch einen Arbeitskollegen dann ein bisschen in diese Covermusikschiene reingegangen. Habe das auch ein, zwei Jahre gemacht in einer richtigen Band. Türkis damals hieß das, durch meinen Freund, den Michael. Und irgendwann kam dann so ein bisschen so das innere Brodeln hoch, dass ich eigene Musik machen möchte.

Vor 4 Jahren habe ich dann angefangen mit eigener Musik und habe dann schon die ersten 2 Songs fertig gehabt. Ich habe dann auch bei einem Kumpel das erste Mal die Songs aufgenommen, dann professionell mit Mikrofon, das war für mich alles neu. Dann kam dann irgendwie eins zum anderen, wir haben ein paar Auftritte gemacht und dann war auch ein ganz wichtiger Auftritt für mich oder für meine Laufbahn bis jetzt, das war am Heiner See bei meinem lieben Freund Lukas, den ich sehr lieb gewonnen habe mittlerweile, am Wake Beach. Das ist eine kleine Location, wo man sozusagen ein bisschen Wasserski fahren kann und Wakeboard und Surfen an der Welle direkt am Boot, wirklich cool. Und da habe ich einfach ein kleines Hutkonzert gemacht. Und bei diesem Hutkonzert war sozusagen, witzigerweise, der Zufall wollte es so, waren so ein paar Mitarbeiter von MDR Jump mit da. Und die haben gesagt, also in der Pause kamen sie dann zu mir und haben gesagt, also wir würden das mal weiterleiten, ein paar Videos coole machen und vielleicht melden wir uns bei dir. Und so war es dann am Ende auch. Wir haben dann, so 2 Wochen später, habe ich dann wirklich von der Redaktion halt dann eine E-Mail bekommen. Hier, Pascal, würde ich gerne mal kennenlernen und hast du Bock, hier bei Johannes Oerding Support zu spielen? Und da dachte ich direkt, wow, das ist schon eine große Nummer. Und ja, da kam dann eins zum anderen. Und dann haben wir dort die Mucke gemacht, war natürlich wahnsinnig überwältigend, auch den Johannes kennenzulernen und alles. Und die ganzen Leute von Jump waren ganz, ganz lieb und auch witzig. Und mittlerweile schon gute Freunde geworden. Und jetzt kam halt nach und nach dann die Weihnachtsmarkt-Tour mit 6 Auftritten, 4 Auftritten waren es. Walt Schmiedeberg war dabei, Nordhausen zum Beispiel. Und ja, jetzt hatten wir noch einen Gig in Freiberg mit Loi zusammen. Und da lernen wir halt viele interessante Leute kennen. Und jetzt hatte ich auch vor kurzem, waren wir in Köln das erste Mal und haben dann so die Grundpfeiler der nächsten Releases bzw. der nächsten Songs oder des nächsten Albums sozusagen gemeißelt, den Grundstein. Und mal schauen, wie das weitergeht. 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

Da ist natürlich die Frage, wo will ich hin? Was will ich mit meiner Musik erreichen? Und ich will natürlich die Emotionen der Menschen irgendwie herausschreien und auch mit meiner Stimme das alles ein bisschen vereinen. Und ja, the sky is the limit, sage ich. Ne? Es muss nach oben gehen und das ist mein Limit. Ich will erfolgreich werden, ich will davon leben können. Das war immer so mein kleiner Traum schon, als ich klein war. Schon mit 5, 6 Jahren wollte ich das, von der Musik leben. Und alles andere ist Bonus. Also Geld ist mir eigentlich so ziemlich egal. Es geht eigentlich nur darum, davon leben zu können und meine Leidenschaft zum Beruf zu machen. Da möchte ich hin.

ich werde viel gefragt, warum ich überhaupt Musik mache, warum ich überhaupt, warum ich Songs schreibe oder was mich dazu beflügelt oder wann fällt mir das denn ein. Eigentlich kommt das immer aus einer Emotion raus und die Emotionen hat mir, denke ich, immer mein Papa und meine Mama mitgegeben. Ich denke, auch dadurch mein Vater leider verstorben ist vor 4 Jahren an Krebs, habe ich auch viel Leid und viel Verarbeitung in die Songs gesteckt, die für mich eigentlich auch der größte Bezug war, natürlich mein Vater im Endeffekt dann waren. Ist halt ist relativ Wunderpunkt auch für mich, dementsprechend auch bis jetzt immer noch schweres Thema. Aber ich denke, durch meinen Vater, durch diesen Einfluss von zum Beispiel Simon & Garfunkel oder Phil Collins, sind für mich immer so ganz, ganz starke Themen, die auch für mich jetzt in Zukunft auch weiter für meine Musik und auch für Reichenbach, meine Heimat, was ich hier erlebt habe, was

jetzt so mich geprägt hat, um so den Weg der Musik zu gehen oder gehen zu wollen. Genau, das bedeutet für mich im Endeffekt eigentlich Musik, meinen ganzen Geist eben festzuhalten und das, was ich gerade denke, in den Song zu packen und dann auszuschreien. Gerade weil ich vorhin erwähnt habe, mit der Musikproduktion alles ein bisschen aufregend zur Zeit. Wir sind jetzt bald eine Woche mit dem Team aus Köln von Dirk Studios, wo der Sohn, witzigerweise der Sohn von dem Hauptproduzenten von den Scorpions ist. Die haben mich damals angeschrieben auf Instagram. Und mit denen habe ich jetzt schon ein paar Songs produziert und wir machen jetzt ein Album bzw. eine EP. Und das wird alles in Belgien passieren. Das ist wirklich alles sehr aufregend, jetzt Anfang August. Wenn ich euch abgeholt habe mit meiner ganzen Story, mit meinem Storytelling, mit meiner Musik, schaut doch gerne auf meinen Socials vorbei, auf Instagram oder auf TikTok. Unter Paskow Official bin ich da zu finden. Natürlich gerne auch auf Spotify. Da kommen alle Songs raus, die jetzt irgendwie Bewandtnis haben, die mir am Herz liegen. Und ja, vielen, vielen Dank und macht's gut. Vielleicht bis bald.

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1: Die Uhr schlägt 5 vor 12. 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
2: 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In der Nacht zum heutigen Freitag ist das Vereinsheim im Kaninchenpark in der Sandbergstraße Wilkau-Haslau bei einem Brand schwer beschädigt worden. Gegen 1.29 Uhr wurde die Feuerwehr alarmiert. Beim Eintreffen der Einsatzkräfte stand das Gebäude bereits in Vollbrand.
3: Genau, also die Feuerwehr wurde gegen ca. 1.30 Uhr zum Vollbrand eines Gebäudes in die Sandbergstraße 4 gerufen. Vor Ort bestätigte sich die Lage, da stand bereits das Vereinsheim des Kaninchenparkes in Vollbrand im Bereich des Dachgeschosses. Wir wurden zusammen mit der Feuerwehr Reinsdorf, Vielau, Friedrichsgrün, Silberstraße, Kulitsch und der Leiter der Berufsfeuerwehr Zwickau hierher alarmiert. Der Einsatz dauerte bis in die Morgenstunden, dauert auch jetzt noch an mit den Restlöscharbeiten. Wir waren insgesamt ca. 80 Einsatzkräfte im Einsatz.
4: Der Schaden, die Ausmaße, Totalschaden, nur noch Abriss?
3: Also nach der derzeitigen Einschätzung ist am Gebäude leider nichts mehr zu retten und müssen von dem Totalschaden ausgehen.
2: Verletzt wurde bei dem Feuer niemand. Das Vereinsheim wurde unter anderem für private Feiern sowie Rassekaninchen-Ausstellungen genutzt. Eigentlich sollte dort bereits an diesem Wochenende ein Sommerfest mit Live-Musik stattfinden. Zur Brandursache ermittelt nun die Polizei. Bereits in den frühen Morgenstunden haben engagierte Bürger aus Wilkau-Haslau einen Spendenaufruf ins Leben gerufen. Sie erinnern daran, dass das Gartenheim für viele Menschen ein Ort voller Erinnerungen gewesen sei. Ein Treffpunkt für Feiern, Ausstellungen und das Vereinsleben. Mit den Spenden soll der Wiederaufbau des durch den Brand schwer beschädigten Gebäudes unterstützt werden. Im letzten Jahr wurde in Zwickau nach über dreijähriger Bauzeit das ehemalige Schockenkaufhaus feierlich eingeweiht. Kurze Zeit später konnten dann auch die Baumaßnahmen um den Gebäudekomplex herum am Marienplatz fertiggestellt werden. Die offizielle Freigabe des neu gestalteten Areals erfolgte am 28. November 2025. Voller Stolz zeigte man sich seitens der Stadt Zwickau, hier hochwertige Granitpflastersteine verlegt zu haben, den Bergahorn erhalten und ein neues Wasserspiel installiert zu haben. Neben neuen Sitzgelegenheiten wurden auch neue Hochbeete errichtet. Die Freude zur Einweihung des Platzes war also groß, bis die ersten Sorgen zum Vorschein kamen. Der neu gestaltete Marienplatz lädt geradezu zum Verweilen ein. Schattige Plätzchen, Sitzgelegenheiten, viel Grün. Doch schon einige Zeit nach der offiziellen Eröffnung wurde sich seitens der Händler, Anwohner und Passanten immer wieder über Lärmbelästigung, Alkoholismus, Vermüllung, Streitigkeiten, Vandalismus und Urinieren beschwert. Der Platz wurde zunehmend Treffpunkt für vor allem größere Gruppen von Jugendlichen. Seit Januar diesen Jahres sind bereits 80 Ordnungswidrigkeiten und 14 Rettungseinsätze zu verzeichnen. Aus diesem Grund erließ die Stadt Zwickau Anfang Juli ein Alkoholverbot für das Areal des Marienplatzes, Marienstraße und Mariengässchen, den Domhof und einen Teilbereich der inneren Plauenschen Straße.
5: Da die Stadt dieses Verbot nur für einen Monat beschließen durfte und die Maßnahme jedoch so langsam Früchte trägt, wurde am gestrigen Donnerstag eine Sonderstadtratssitzung einberufen, um dieses Alkoholverbot um weitere 2 Jahre zu verlängern. Dieses gilt täglich von 15 bis 23 Uhr. Diese Maßnahme wurde letztlich vom Stadtrat ohne Gegenstimmen bei 2 Enthaltungen beschlossen.
6: Ja, und jetzt sind wir hier bei Mede direkt am Marienplatz. Und Sie waren ja einer der Ersten mit, die gesagt haben, hier stimmt was nicht, hier muss was getan werden.
7: Ja, das auf jeden Fall. Also wir haben ja schon von Anfang an gemerkt, dass sich da was verändern muss. Wir waren ja froh, dass bei uns weder Glasscheiben noch Sonstiges eingeschlagen wurden, aber bei Nachbarn ist es passiert. Es lag immer wieder Müll mit da. Es gab immer wieder Polizeieinsätze, der Krankenwagen musste kommen, weil Alkoholvergiftungen auf dem Platz waren, hinoriniert wurde und was nicht alles. Also wir sind sehr, sehr froh, dass da was passiert ist, weil so hat es natürlich auch Kunden abgeschreckt.
6: Das war ja jetzt erstmal für einen Monat. Gestern hat der Stadtrat ja beschlossen, einstimmig mit 2 Enthaltungen, dass das jetzt für 2 Jahre gilt. Sie finden es gut. Und was ist Ihre Erwartungshaltung?
7: Ich finde es auf jeden Fall gut. Es ist wirklich schön, dass es so umgesetzt hatten, weil wäre das nicht passiert, hätten wir natürlich genau wieder diese Problematik gekriegt. Was wir nur hoffen, dass trotzdem noch eine Polizeipräsenz mit bleibt. Weil wenn das wegfällt, glauben wir halt wiederum, dass es dann zwar dieses, also den Alkoholverbot gibt, also sich dann keiner dran hält, wenn jemand da ist, der es kontrolliert.
6: Es soll ja auch überwacht werden, man wird nach 2 Jahren ein Fazit ziehen oder vielleicht auch schon eher. Andere Stadträte haben angeregt eine Videoüberwachung. Was würden Sie davon halten?
7: Wird man mega finden. Weil wenn dann trotzdem noch was passiert, wie kaputte Scheiben, Graffiti, sonstiges, kriegt man vielleicht auch mal heraus, wer es ist. Man muss dann nicht nur gucken, wie man das halt wieder repariert kriegt oder halt gereinigt.
6: Haben Sie denn gemerkt, dass nach der Eröffnung des Platzes hier der Kundenzustrom wieder ein besserer war? Sie mussten ja trotzdem während der Baumaßnahmen leiden.
7: Ja, es ist besser geworden. Es war dann auch schön, dass es wieder aufwärts ging. Dann kam ja natürlich die Problematik mit dem starken Alkoholkonsum, den Verträgen des Platzes und was nicht allem. Aber seitdem halt auch wieder das Alkoholverbot da ist, merken wir halt auch wieder einen Aufwärts. Es war jetzt immer wieder wie ein kleiner Wellengang. Es wird gut und dann wird es wieder schlecht.
8: Naja, das gibt es ein Für und Wider. Wenn jemand zum Feierabend ein Bier trinkt oder so auf dem Platz und sitzt auf einer Parkbank, finde ich nicht schlimm. Aber im Rahmen dessen kommt es natürlich schon.

0: Ausschreitungen und so. Und da finde ich es schon sinnvoll, wenn das erweitert wird und auch so beibehalten wird.
1: Ja, Sie haben sicher auch gehört, Alkoholverbot jetzt für zwei Jahre verlängert.
2: Ja, das ist richtig so. Gucken Sie mal, wie das hier aussah. Das war doch nicht mehr ansehnlich. Vor allem, wenn hier Touristen herkommen und sagen, was ist denn das für Dreckstall? Ja.
1: Also gute Sache.
2: Ja, richtig.
3: Sieht momentan ganz gut aus hier, würde ich sagen. Und wenn wir das Alkoholverbot irgendwie zukriegen, auch, es müsste auch ein Rauchverbot sein. Denn die Zigarettenkippen, die hängen immer noch rum.
1: Ja, Sie haben es sicher gehört, Alkoholverbot wurde jetzt auf zwei Jahre festgesetzt. Wie haben Sie es denn vorher wahrgenommen?
4: Ich fahre manchmal zu Rewe, habe aber nichts gesehen, aber viel gehört. Viel gehört. Also, dass dann hier Müll rumlag und ja, also ich finde es in Ordnung, dass es so ist.
1: Ja, Spezialitäten vieler Art finden wir jede Woche hier wieder in Zwickau, direkt am Platz vorm Rewe. Und Sie haben sicher auch wahrgenommen, wie es hier aussah, was sich hier getan hat.
5: Ja, also es war halt immer ein unmöglicher Zustand hier. Überall lag Müll rum. Es waren hier immer Jugendliche, die also hier Flaschen zerschlagen haben. Und ein unheimlicher Radau immer. Es gab immer wieder Gespräche mit den Leuten. Ich bin hingegangen, habe gefragt, hier könnt ihr nicht ein bisschen leiser machen, könnt ihr euch nicht zusammenreißen. Aber da wurde man immer nur weggeschickt und dumme Sprüche gemacht. Und dann ist das jetzt sehr gut, dass hier also für die nächsten zwei Jahre das Alkoholverbot stattfindet. Obwohl wir heute natürlich auch schon wieder gesehen haben, dass heute Vormittag hier schon Leute saßen wieder und Alkohol getrunken haben. Also ganz schlimm ist ja, dass dieser wunderschöne Platz jetzt als Müll total vermüllt wird. Die Leute von der Stadt geben sich hier die größte Mühe und machen an dem Baum hier das Beet und die Hochbeete immer wieder sauber. Aber es dauert nicht lange. Da liegen kleines Kinderfahrrad lag drin, ein Bobbycar lag drin. Das wird also total als Müllplatz benutzt, als Ablage. Es sieht ganz schlimm aus. Wenn wir morgens 6:30 da sind, ist der ganze Platz hier mit Flaschen und mit Dreck und mit Papier. Und oftmals auch nehme ich an, dass das Eis ist, was runtergefallen ist, oder Getränke, Cola, das klebt alles. Also die Stadt gibt sich Mühe, hier was zu machen. Aber es ist wirklich im Moment noch nicht so, wie wir uns das wünschen würden.
1: Manche Stimmen im Stadtrat fordern ja auch eine Videoüberwachung. Wie würden Sie dazu stehen?
5: Auf jeden Fall. Also für mich persönlich wäre das also eine sehr gute Lösung, weil die Leute denken immer hier, das wäre Überwachungsstaat in dem Fall. Aber es gibt Plätze, die müssen einfach überwacht werden. Und gerade hier vor dem Rewe, wo hier die Getränke eben ständig geholt werden, da wäre das ganz wichtig, eine Überwachung zu haben.
1: Ja. Gestern hat der Stadtrat beschlossen, weitere zwei Jahre dieses Alkoholverbot auszusprechen. Wie findet ihr sowas als junge Leute?
6: Also ich finde es tatsächlich sehr super. Also man fühlt sich eigentlich auch tatsächlich unwohl dann abends, vor allem bei den Leuten, die viel trinken. Finde ich eigentlich ganz gut.
7: Ja, ich bin derselben Meinung. Muss ja Ordnung schaffen und ich finde die Regel eigentlich ganz gut.
8: Ich finde das richtig, ne, weil das sieht dann immer aus hier und dann auch diese Schlägerei. Also ich finde das korrekt.
1: Und Sie?
9: Ich bin derselben Meinung, dass das alles in Ordnung ist.
1: Ja. Denn es ist ja wirklich schön für die Stadt geworden. Touristen kommen hierher und es ist ja auch ein Aushängeschild.
8: Ne? Ja, das sieht ja dann immer aus. Man sieht es ja, ne, ist noch nicht ganz weg, aber es sieht schon mal besser aus als
9: vorher. Vor allem können Sie es viel mehr machen, ne? Überall. Dass das immer alles sauber bleibt, ne? Dass die Leute dann auch kommen. Die freuen sich ja auch. Ne?
1: Und jetzt sind wir bei unserem Lieblingsitaliener um die Ecke. Und auch hier hat man gehört, dass dieses zweijährige Alkoholverbot für den Platz hier ausgesprochen worden ist. Wie finden Sie es?
10: Ich finde es sehr gut, weil ich bin ziemlich lange hier. Und diese Probleme, was die Jugend hier vor uns da machen, waren bevor die Rewe oder bevor der Platz gemacht ist, waren es nicht und war ganz ruhig. Ob das ein Syndrom ist nur von diesen Großmärkten, wo die da sind und gibt es nur solche Probleme, das weiß ich nicht. Aber das Entscheidung ist, finde ich, gut und ich denke, werde was bringen.
1: Es muss was bringen, es muss auch für Sie was bringen. Sie sind Unternehmer hier, Sie haben ein Restaurant und das schreckt ja auch die Leute ab und Sie leben ja davon, dass Sie Gäste, dass Sie die Touristen ziehen.
10: Natürlich. Überall, wo es keine Ruhe ist und Krawalle gibt, gibt kein Tourismus, keine Gastronomie. Gastronomie ist Eigentlich soll eine Relax sein, eine Wohlbefinden für die Menschen. Und

0: Wenn das umgebunkt, das nicht das entsprechende ist, die Gastronomie geht runter. Es ist so. Und ich hoffe, dass wir das was bringen. Ich danke an eure Anfrage. Buona giornata.
1: Nun wird sich zeigen, wie sich diese Zustände entwickeln. Man wird den Bereich auch weiterhin verstärkt im Fokus behalten. Sollte sich die Lage nicht verbessern oder gar noch verschlimmern, müsse man über weitere Maßnahmen nachdenken. So zum Beispiel über eine mögliche Videoüberwachung in diesem Bereich. Dieses Thema forciert vor allem CDU-Fraktionsvorsitzender Michael Luther. Der Fraktionschef der Zwickauer AfD, Wolfgang Elsel, forderte noch dazu eine Waffenverbotszone. Beide Themen standen zur gestrigen Sitzung nicht auf der Tagesordnung. Oberbürgermeisterin Konstanze Arndt hofft nun auf etwas mehr Ruhe und Ordnung in Zwickaus Innenstadt und appellierte an alle Menschen, sich für das Wohl der Stadt einzubringen, für Sauberkeit zu sorgen und nicht wegzuschauen.
2: Kunst hat heutzutage viele Gesichter. Es muss nicht unbedingt die Ölfarbe auf der großen Leinwand sein. Bei Eda Aslan, Preisträgerin des Max-Pechstein-Förderpreises 2025, sind es zum einen vergessene Fotonegative aus Archiven, zum anderen mundgeblasene Glasbehälter. Am Samstag eröffnet ihre Ausstellung in der Domhofgalerie im Zwischenraum.
3: Die Freude war riesengroß bei der türkischstämmigen Hamburger Künstlerin Eda Aslan, als sie den Max-Pechstein-Förderpreis 2025 aus den Händen der Oberbürgermeisterin erhielt. Schon bei der Rede ihrer Nominatorinnen Lisa Demel und Marie-Sophie Dorsch vom Verein Halle für Kunst in Lüneburg wurde die außergewöhnliche Praxis von Eda Aslan deutlich. Tears are falling, but never touching each other. Also Tränen fallen, berühren sich aber nicht. Basiert auf mundgeblasenen Gläsern, die historischen orientalischen Tränenfängern nachempfunden sind. Dank des Holzfußbodens im Altbau lässt sich nachweisen, es ist echtes Wasser, und zwar Mittelmeerwasser. Nach dem Verdunsten hinterlässt es Spuren aus Meersalz. Das und auch eine weitere Installation begeistert nicht nur die Kuratorin.
4: Wir freuen uns sehr, dass Eda Aslan aus Hamburg zu uns gereist ist, um ihre mehrteilige Installation hier in das Interim der Kunstsammlungen zu bringen und aufzubauen. Wir haben hier unter anderem 72 Drucke von ihr, die wir hier an der Wand zeigen können. Die basieren auf gefundenen Negativen, nicht entwickelte Filme, analoge Filme aus damals noch analogen Kameras. Eda Aslan arbeitet sehr gerne mit dem Spannungsverhältnis aus Vergangenheit und Zukunft und arbeitet trotzdem im Jetzt. Und da ist natürlich dieses Bild, was auch jeder, glaube ich, relativ gut nachvollziehen kann, eines vergessenen Fotonegatives, was sich durch chemische Prozesse im Laufe der Zeit bis zur Unkenntlichkeit verändert hat und die sie jetzt aufbereitet hat, gedruckt hat und neu arrangiert hat, als Zeichen der fortschreitenden Kontinuität eben im Spagat zwischen: Man hat mal ein Foto gemacht, was man eigentlich, oder einen Moment wollte man gern festhalten mit der Kamera, hat dann es aber trotzdem nicht für wichtig erachtet oder so wichtig erachtet, es entwickeln zu lassen. Und heute, Jahre oder Jahrzehnte später, erweckt man es zu neuem Leben, auch wenn es sich vom ursprünglichen Gehalt völlig entfernt hat, weil man sieht nichts mehr. Es ist so ein rein abstraktes Gebilde, was man sieht. Erhebt man es heute noch zum Kunstwerk, bearbeitet es, man bringt die Vergangenheit ins Jetzt und es ist ein lockerer Prozess, denn sie arbeitet mit nicht nur privaten Archiven, sondern auch institutionellen öffentlichen Archiven und lässt sich von überall her alte Filmrollen oder Negative geben. Und so wird die Arbeit ständig aktualisiert und fortgeschrieben und bringt eben die Vergangenheit immer wieder ins Jetzt und eben auch in die Zukunft.
3: Kunst ist ja auch immer ein Spiegel ihrer Zeit. Wenn man die großen Gemälde der Renaissance sieht, das war halt Öl auf Leinwand. Und heutzutage ist die Technik da regelrecht mit eingezogen.
4: Genau. Künstler heutzutage haben die Herausforderung, dass sie natürlich neue Wege bestreiten wollen und müssen. Es war alles schon mal da gefühlt. Aber bei Eda Aslan ist es tatsächlich ein Markenzeichen, dass sie medienübergreifend arbeitet mit verschiedenen Techniken, mit verschiedenen Materialien. Sie beschränkt sich nicht nur auf Drucke, nicht nur auf Arbeit auf Papier. Sie hat Malerei, Bildhauerei studiert, Time-Based Media im Masterstudiengang in Hamburg angeschlossen. Wie wir auch hier im Interim sehen können, arbeitet sie auch mit mundgeblasenem Glas, mit Wasser, mit Metall. Also sie ist wirklich

0: wirklich nicht auf ein Medium festgelegt. Es geht bis zum Gedicht, selbst verfassten Gedicht, zur Audioinstallation. Aber was typisch für sie ist, eben diese Verschränkung zwischen Vergangenheit und Zukunft, aber immer in der Relevanz von heute, in ihrer ganz persönlichen Sichtweise, mit ihrer persönlichen Geschichte. Sie ist in Istanbul geboren, hat selber als Migrantin in Deutschland natürlich Erfahrungen gemacht und die lässt sie einfließen in ihre Arbeiten.
1: Zu sehen sind diese Arbeiten ab dem 1. August im Zwischenraum in der Ausstellung Between Grey and Blue, Between Dust and Rock. Zuzüglich gibt es noch ein ansprechendes Rahmenprogramm mit Diskussionen, Workshops und mehr.

0: Hallo und herzlich willkommen, liebe Zuschauer, zu einer neuen Folge von Chefsache. Ja, viele Unternehmen investieren in dieser Zeit in Produktivität. Mein heutiger Gast investiert in das, was da vorkommt, nämlich Regeneration. Aus einer einfachen schwarzen Rolle hat er eine internationale Marke aufgebaut. Mein Gast heute ist der Mitgründer von Blackroll.
1: Blackroll gehört heute zu den bekanntesten Gesundheitsmarken Europas. Heute ist Blackroll in 57 Ländern aktiv, Partner des DFB und längst mehr als ein Sportprodukt. Was mit einer Faszienrolle begann, entwickelte sich zu einem Unternehmen mit internationaler Präsenz, wissenschaftlichem Anspruch und einer klaren Mission: Menschen leistungsfähiger machen durch bessere Regeneration. Mitgründer Marius Keckeisen prägte diese Entwicklung über viele Jahre als CEO. Heute verantwortet er Innovation und Produktentwicklung und steht für eine Führungsphilosophie, die Leistung, Gesundheit und persönliche Freiheit miteinander verbindet.
0: Und ich begrüße jetzt ganz herzlich im Chefsache-Studio Marius Keckeisen. Du bist Mitgründer von Blackroll. Ich freue mich sehr, dass du hier bist im Studio. Herzlich willkommen.
2: Vielen Dank für die Einladung. Freue mich auch.
0: Und bevor wir in die Blackroll-Story sozusagen einsteigen, kurzer privater Rückblick. Du kommst gerade vom Surfen. Das ist eine große Leidenschaft eigentlich, richtig?
2: Ja, absolut. Also nicht nur Leidenschaft, sondern auch wirklich elementarer Bestandteil meiner Gesundheitsroutine. Früher war ich aktiver Windsurfer und habe da auch Wettkämpfe bestritten. Und mittlerweile ist es für mich einfach der wichtigste Teil, um persönlich für mich zu resetten, Zeit zu haben, für mich selber nachzudenken etc. Und ich glaube, im heutigen Alltag ist es wichtig, dass jeder für sich halt einfach so diese Routine hat. Und Windsurfen, Surfen, im Meer zu sein, gibt mir das einfach. Und deswegen schaue ich schon immer, dass ich möglichst die Zeit im Wasser, am Wasser, auf dem Wasser maximieren.
0: Ja, viele sprechen ja oft nur über den Erfolg, den sie als Unternehmer haben. Bei dir passt das auch von Anfang an zusammen, auch mit der Regeneration, richtig?
2: Ja, ich glaube, es ist extrem wichtig, wenn man eine Firma aufbauen will, im Regenerationssegment, dass man das natürlich auch lebt und auch ein fester Bestandteil ist in dem, was man vorlebt, den Mitarbeitern gegenüber, aber auch, wie man natürlich eine Firma organisiert und baut. Und deswegen war das von Anfang an natürlich auch ein wichtiger Bestandteil, beziehungsweise habe ich auch von Anfang an geguckt, eine Firma zu bauen, die möglichst remote funktionieren kann.

0: Mittlerweile haben wir eine Größe erreicht, dass es nicht mehr ganz so einfach ist wie in
1: Wie
0: der
1: groß seid ihr
0: Vergangenheit.
1: jetzt?
0: Mittlerweile sind es 140 Mitarbeiter. Und ja, von dem her hat es schon mal eine andere Dimension angenommen wie ganz am Anfang.
1: Ich möchte gerne mit dir nochmal die Story von Blackroll nachzeichnen. Ich habe da noch so ein Bild in Erinnerung, das war über 10 Jahre her. Damals die Fußballnationalmannschaft, die Deutsche. Ich glaube, einen Tag nach dem Spiel war sie so auf dem Spielfeld und alle drückten diese Faszienrollen hin und her. Das war damals das Zeug von euch, ne? Und das war der Durchbruch? Oder war das nur ein Bestandteil sozusagen?
0: Ich würde sagen, es war sicherlich ein Bestandteil und ein sehr wichtiger Moment in unserer Unternehmensgeschichte. Ich bekomme öfters mal die Frage, was war so der Moment des Durchbruchs? Und ich tue mir da schwer zu sagen, okay, es war der Moment, es war der Moment. Für uns war immer schon wichtig zu schauen, natürlich, wie erreichen wir möglichst viele Leute mit dem, was wir tun. Weil wir ein Produkt hatten, das den Menschen hilft, besser zu leben, schmerzenlos zu werden, besser zu regenerieren. Und deswegen ist für uns natürlich, möglichst viele Leute zu erreichen, das Ziel. Und so haben wir natürlich auch immer geschaut, was sind die Geschichten, die ich erzählen kann, wie kann ich Leute inspirieren. Und angefangen hat es sicherlich mit dem Thema Faszien und Faszienforschung, wo halt zum ersten Mal ein paar Forscher angefangen haben, nicht den Muskel, nicht das Fleisch eigentlich zu untersuchen, sondern dieses weiße Bindegewebe, das halt im Körper existiert. Und haben festgestellt, dass das eigentlich viel mehr Funktion hat, wie alle dachten. Die ganzen Ärzte haben sonst immer gedacht, das wäre Verpackungsmaterial, das schneiden wir weg und dann kommen wir ans Spannende, das ist entweder der Knochen, das Gelenk, die Sehnen etc. Sondern, und dann haben sie mal festgestellt, dass halt mehr wie also 10-mal mehr Nervenenden in den Faszien sitzen, wie in den Muskeln eigentlich. Also auch unser Raumgefühl, wie wir uns fühlen, einerseits in den Faszien verankert ist, andererseits aber auch dem ganzen Körper Spannung gegeben wird, alles, was den Körper eigentlich zusammenfällt, ist Fasziengewebe.
1: Wie bist du denn damals auf das Thema überhaupt gekommen? War das so ein, wie sagt man, Aha-Moment, Erweckungsmoment, wo du gedacht hast, Mensch, geile Studie, da könnte man doch irgendwie das verbinden und so weiter? Oder wie lief das damals mit dir und deinen Mitgründern?
0: Das ist absolut das Gegenteil. Also, mein Geschäftspartner Jürgen kam auf mich zu und hat mir die Rolle gezeigt. Und ich war damals für Holiday Check tätig im Marketing und habe mich eigentlich um Fernsehwerbung gekümmert, um klassisches Marketing. Und er meinte, komm, lass uns da doch mal was zusammen machen. Das ist ein super Thema und guck mal, das ist die Rolle und da kann man sich da drüber rollen und los geht's.
1: Was
0: Und
1: hast du dir dabei gedacht?
0: dann dachte ich, wir wollten eigentlich gerade Skifahren gehen. Und dann habe ich gesagt, komm, erklär es mir später, lass mal Skifahren gehen. Was im Nachhinein vielleicht auch der richtige Schritt war, weil nach dem Skifahren hat es deutlich mehr Funktion. Natürlich
1: Alles klar.
0: im Einsatz, aber ich dachte damals natürlich, ja, cool, ich war immer schon sehr offen für neue Themen und natürlich auch mir Sachen anzuhören, anzugucken. Und ich weiß noch ganz genau, als er mir den ersten Flyer gezeigt hat, dann stand da halt was von Faszien drin. Und ich habe zu ihm gesagt,
1: Ja,
0: das
1: was ist
0: aus
1: das
0: Marketingbrille durchgelesen ist, das versteht kein Mensch, das muss man rausstreichen. Und er meinte dann noch so, nee, nee, halt, das musst du dir mal genauer angucken. Und dann habe ich mir mehr und mehr damit auseinandergesetzt, mir das angeschaut und gesagt, komm, dann lass uns das mal angucken. Dann sind wir auf die erste Messe gegangen, damals die ISPO in München, und hatten so ein kleines Tischchen und die ersten Gespräche auch mit Kunden geführt. Und auch tief.
1: Kunden, helfen wir mal kurz, was waren denn Kunden? Waren das Fitnesscenter? Waren das letztendlich Sportgeschäfte oder was für Kunden hat das
0: Ja,
1: gerade
0: damals
1: adressiert?
0: waren es Sportgeschäfte oder auch Physiotherapeuten oder Ärzte. Speziell natürlich auf der ISPO als Sportmesse sehr stark
1: Klar.
0: Sportgeschäfte. Oder auch, ich weiß noch, ein größeres Gespräch damals mit Amazon etc. Aber es war hauptsächlich auch B2B damals. Jürgen kam quasi aus dem Sportbusiness ja, da war das sehr B2B getrieben und stationäres Geschäft getrieben. Und ich habe mich dann natürlich mehr und mehr einerseits in die Materie reingefuchst, auch was bedeutet das Faszien, was ist das? Also wir waren auf einem Event, der hieß Fascia Summer School, wo wir wirklich da saßen und an echten Menschenleichen quasi uns angeguckt haben, was macht das Gewebe da, jeder geguckt hat, wie funktioniert das und mit lauter Wissenschaftlern, Ärzten am Tisch saßen und uns halt wirklich in diese Materie reingearbeitet haben. Und dann habe ich sehr schnell gesehen, dass eigentlich dieser Effekt, den dieses simple Produkt, diese einfache Rolle hat, also wie weit die Zielgruppe ist, also der Einsatzbereich, ob das jetzt jemand ist, der Schmerzen hat, beim Physiotherapeuten ist, der das Produkt benutzen kann, aber auch jemand, der eben Sport treibt.
1: Und zur Regeneration, genau.
0: Genau, zur Regeneration. Und damals haben wir immer gesagt, du brauchst halt zum Fußballspielen einen Ball, Schuhe und eine Faszienrolle. Also eine Blackroll. Oder wenn du vom Skifahren kommst nach einem Tag, brauchst du halt deine Skiausrüstung und abends brauchst du eine Blackroll.
1: Aber ich sag mal so, das eine ist ja die Erkenntnis zu haben, was ein Produkt kann und natürlich ein Produkt zu haben. Aber das andere ist, das dann auch wirklich an den Mann zu bringen und zu verkaufen. Wie waren die Anfänge bei euch von Blackroll? War das erstmal ein zähes Geschäft oder habt ihr plötzlich hier offene Türen eingerannt?
0: Also als Jürgen damit angefangen hat, ist er rumgetingelt, hat denen das Produkt gezeigt und dann haben die gesagt, was... Du willst jetzt uns ein Stück Rohrisolation für 20 Euro verkaufen. Und dann ging es quasi weiter. Seine ursprüngliche Idee war, okay, ich bin der Produzent dann mal und verkaufe das so wie Gore-Tex in jeder Jacke drin ist, wollte er, dass das Blackroll die Technologie ist für Faszienrollen. Und ist dann einerseits zu Adidas gegangen, hat es denen vorgestellt. Die haben gesagt, ja, nee, das ist kein Interesse. Dann auch bei der Intersport sogar mit dem Marc Verstegen mal vor Ort gewesen, das ist der Athletiktrainer, den Jürgen Klinsmann damals zur Nationalmannschaft geholt hat, für Fitnesstraining, was auch schon großer Aufschrei war. Und mit dem zusammen war er sogar bei der Intersport und hat das Konzept erklärt. Und auch da haben die gemeint, ja, das Stück Schaumrolle für 20 Euro, nee, danke.
1: Aber was war dann im Prinzip der Hebel? Oder wie sagt man heutzutage, das Narrativ, das sich verändert hat? Ja, weil heute... Seid ihr natürlich völlig anders aufgestellt. Jeder kennt fast Blackroll und auch andere Produkte aus eurem Haus, neben der Rolle. Was war der Trick, den ihr damals sozusagen angewendet habt, um das Thema wirklich in den Markt zu bekommen?
0: Ist sicherlich natürlich zu schauen, wie kann ich diese Nutzen vermitteln und das Ganze von oben von der Pyramide anzugehen. Also wir haben uns angeguckt, wer versteht das Produkt sofort. Und das waren dann natürlich die Leistungssportler, weil ein Sportler, ein Profisportler, der hat ein extrem gutes Körpergefühl, der probiert sowas aus und sagt, okay, das hilft mir, das setze ich ein, das mache ich. Dann aber auch natürlich Therapeuten zu finden, die das sich mal angucken wollten, die dann gesagt haben, ja, das kann ich ja für das einsetzen, für das einsetzen, für das einsetzen und haben festgestellt, okay, 95% der Leute, die zu mir in die Praxis kommen, würden profitieren, wenn sie ein paar Übungen damit zu Hause machen. Und dann aber auch dann zu überlegen, okay, wie kann ich eigentlich das skalieren, was ich da sehe? Also wer sind die Einflussreichen, wo andere hinschauen, wenn jemand sowas macht und wer hört dazu? Und da kommt man dann wieder natürlich zu diesem DFB-Moment, wo du gesagt hast, wenn natürlich die Nationalmannschaft dann am Pool damals da drauf liegt und die Live-Schalte nach der Tagesschau darüber diskutiert, was eigentlich diese Blackroll ist und was es damit auf sich hat.
1: Und die haben ja sogar den Namen genannt.
0: Genau,
1: ja.
0: Und dann hast du natürlich sehr viel Aufsehen und das sicherlich gepaart mit diesen wissenschaftlichen Erkenntnissen, die wir schon auch sehr schlau in die Presse geteilt haben oder gestreut haben, hat dann schon von so einer, also hat so eine Welle ergeben, wo wirklich dieses Thema Faszientraining durch alle Magazine, durch die ganze Presse gingen. Ich habe mir eine Zeit lang mal immer einen Spaß gemacht, immer wenn ich mit meiner Frau beim Einkaufen war und sie brauchte noch ein bisschen länger, dann bin ich im Supermarkt an die Magazintheke und bin nicht gegangen, bis ich irgendwie drei Magazine gefunden habe, wo unsere Produkte drin waren. Das war einfach über, ich würde mal sagen, ein Jahr lang so, dass das ohne Problem innerhalb von 10 Minuten konnte ich die Magazine einmal so durchblättern, habe da die Blackroll gesehen, hier war es über Faszientraining da.
1: Und das Erstaunliche ist ja, ihr habt dafür jetzt nicht Millionen von Marketinggeld ausgegeben, sondern ihr hattet letztendlich ein gutes Produkt, ihr hattet die Wirksamkeit bewiesen, ihr hattet Menschen, die im Prinzip auch vor der Kamera oder in die Magazine hinein gesagt haben, wie sie das Produkt nutzen. War das eine, sag ich mal, auch für dich als Marketing-Experte ein besonderer Moment, wo du gesagt hast, Mensch, du kannst eigentlich Reichweite erzielen für ein Produkt, auch ohne Riesengeld?
0: Ja, absolut. Also ich war davor, kam aus dieser Marketingwelt, wo es darum ging, was ist der 1000-Kontakte-Preis, wie viel gebe ich aus, wie viele Leute erreiche ich. Aber für mich war eigentlich schon lange klar, dass das Produkt immer das beste Marketing ist. Wenn du ein Produkt hast, das wirklich gut funktioniert und die Leute dann anfangen, darüber zu sprechen, dann das kannst du nicht schlagen mit irgendeinem Werbespot, der riesen Reichweite hat oder auch und so weiter. Und dann natürlich die richtigen Leute zu finden, die dieses Wissen skalieren und einem da helfen, das war eigentlich die größere Aufgabe. Und sicherlich, wenn man zurückguckt, hätte man schneller wachsen können, mit mehr Marketingbudget, aber das erreicht zu haben, eigentlich ohne das und gebootstrapped eigentlich die damals die Größe zu erreichen, die wir erreicht hatten, war schon ein toller Moment.
1: Mit dem Wachstum des Unternehmens muss ja auch der Unternehmer

0: wachsen. Du hast, will ich mal so sagen, Höhen und Tiefen erlebt, wie die meisten Unternehmer. Darüber möchten wir gleich sprechen hier im zweiten Teil bei Chefsache. Und natürlich auch, wohin sich BlackRoll entwickelt wird und der Markt. Dazu gleich mehr, liebe Zuschauer. Hier bei Chefsache, bleiben Sie dran. Und damit herzlich willkommen zurück. Liebe Zuschauer, bei Chefsache zu Gast im Studio ist Marius Keckeisen, er ist der Mitgründer von BlackRoll. Wir sprechen über die Wachstumsstory deines Unternehmens und ich kann mir vorstellen, es lief nicht immer alles rund, richtig?
1: Nee, absolut nicht. Ich glaube, es läuft nie rund im Wachstum eines Unternehmens. Ein Freund von mir hat gerade ein Buch geschrieben, Growth Pain oder Wachstumsschmerzen, und es ist extrem lustig anzugucken, dass eigentlich die Wachstumsschmerzen in jedem Unternehmen gleich sind und man die wirklich stereotypmäßig aufzählen kann, was passiert in welcher Phase des Lebens eines Unternehmens oder in welchem Wachstumsphase eines Unternehmens. Und ich glaube, man kann entweder, also man kann die kommen auf jeden Fall, man kann sie nicht quasi wegdiskutieren, man kann sie nur gut und schlecht managen.
0: Axel Jockwer hat das Buch geschrieben. Unbedingt lesen, liebe Zuschauer. Aber nochmal zu deiner Wachstumsstory. Was waren denn deine wichtigsten Lektionen oder deine härtesten Lektionen, besser gesagt?
1: Ja, ich glaube, rückblickend gibt es natürlich unzählige Lektionen, die man lernt. Man wächst für sich persönlich weiter. Man lernt extrem viel, was Resilienz angeht. Umgang mit einer Inbox, wo jeden Tag 350 neue E-Mails reinkommen. Solche Themen.
0: Im abgebrannten Lager mal kurz zur Weihnachtszeit.
1: Genau, mit einem abgebrannten Lager zur Weihnachtszeit. Also Weihnachtszeit ist für uns wirklich der wichtigste Teil im Geschäftsjahr, wo der Großteil des Geschäfts eigentlich auch stattfindet. Und kurz vor Weihnachten ist uns mal ein Lager abgebrannt. Also aber nicht ein kleines Feuerchen, sondern wirklich alles mit Werkzeugen in der Produktion etc.
0: Richtig.
1: Und aber wenn ich zurückgucke, so das eins der wichtigsten Learnings für mich ist sicherlich, wenn ich es nochmal neu machen würde, dann deutlich früher seniorige Leute einzustellen.
0: Genau. Was meinst du damit?
1: Also Leute, die Erfahrung haben in ihrem Bereich und nicht jede einzelne Abteilung eigentlich selber aufzubauen und dann irgendwann, wenn man eine gewisse Größe hat, jemanden hinzusetzen, der den Bereich führen kann, sondern es ist viel besser, frühzeitig in Leute mit Erfahrung zu investieren, die dann wiederum diesen Bereich für sich aufbauen und selber die Leute einstellen, mit denen sie zusammenarbeiten wollen.
0: Und da hattest du auch die eine oder andere Lektion auch lernen müssen, dass es bisweilen nicht so gut klappt, zu sagen, mach mal und ich bin dann mal weg, richtig?
1: Ja, sicherlich. Also ich habe den CEO-Posten schon mal abgegeben und musste dann nach 3 Jahren wieder zurück ins operative Geschäft. Und bin dann natürlich wieder zurückgekommen und die Zahlen waren alles andere als da, wo sie hätten sein sollen oder was ein gesundes Unternehmen darstellt. Und dann auch da mal wieder so eine Turnaround-Story zu machen, ist natürlich auch eine interessante und spannende Erfahrung. Muss auch da harte Entscheidungen treffen und sich fokussieren aufs Wesentliche und auch manchmal eben unbequeme Entscheidungen treffen, sonst wird das nichts.
0: Ja, und letztendlich geht es ja auch darum, dass du das Unternehmen nach vorne entwickeln möchtest. Und dafür braucht es nicht nur ein gutes Produkt, gute Ideen, eine geile Mannschaft, sondern, sind wir mal ehrlich, es braucht auch richtig viel Geld. Was war der Moment, wo du erkannt hast, mit dem, was ich da sozusagen habe, aus dem reinen Cashflow heraus, kann ich nicht skalieren?
1: Ich glaube, man muss sich entscheiden, wie will ich skalieren und was ist meine Ambition? Und die Frage habe ich mir natürlich auch regelmäßig gestellt. Wenn man ein Geschäft hat, das sehr gut läuft, das sehr gut funktioniert, sehr, sehr gut organisch wächst, kommt man natürlich immer wieder an Punkte, wo man überlegen muss, will ich dieses organische, langsame Wachstum weiter oder muss ich was dran ändern? Und ich glaube, wir kommen eben gerade in eine Phase, wo ich nicht mit ein paar Prozent Wachstum strategisch langfristig planen kann, weil wir wissen es alle, wir haben Covid erlebt, wir sehen es jetzt an diversen Kriegen, was die einen Einfluss auf unsere Wirtschaft haben. Und wenn ich nicht mit sehr großem Wachstum plane, dann kann ich auch nicht mit Rückschlägen umgehen, weil ich dann halt einfach pleite gehe.
0: Ja, und man muss ja auch ehrlicherweise sagen, organisches Wachstum ist ja nett und schön, aber der Rest am Markt schläft ja nicht.
1: Absolut.
0: Im Zweifelsfall gibt es halt kurz einen, der sagt, oh, nettes Produkt, schnappe ich mir und jetzt balle ich mal richtig ein.
1: Genau, und absolut. Und da muss man natürlich auch drauf gucken, in welchem Markt sind wir tätig. Und den Markt, den wir eigentlich aufgebaut und auch definiert haben, ist der Markt der Regeneration. Früher Anfangs auf der ISPO habe ich mich mit den Intersport-Geschäften unterhalten. Die hatten im Keller irgendwo so eine Fitness-Ecke und da haben sie halt unsere Produkte zugestellt. Mittlerweile haben wir aus dem Thema Regeneration eine ganze Rubrik gemacht, also eine ganze Kategorie geschaffen, wo wir in diversen Sportgeschäften einfach fast eine Etage haben, wo sich um das Thema Regeneration kümmert oder das Regenerationsthema gespielt wird. Und Regeneration ist der am stärksten wachsendste Bereich in der Fitness.

0: spannend auch zu wissen, dass eben der Großteil dieser Wellness-Spends von der jüngeren Zielgruppe, also den Millennials, Gen Z, getrieben wird. Und wenn man, wenn man die Kategorie gewinnt und auch natürlich die jüngere Generation, dann gewinnen wir auch die nächsten 10 Jahre.
1: War das die Story, mit welcher du dann auch das Kapital in das Unternehmen bekommen hast, um dann skalieren zu können? Weil du musst ja letztendlich eine Story anbieten.
0: Ja, natürlich. Also wir, einerseits ist es natürlich der Markt, Longevity ist ein Riesenmarkt, der wächst, älter werdende Bevölkerung und ein zunehmendes Gesundheitsbewusstsein. Und man muss sich dann natürlich immer auf diese globalen Trends fokussieren, weil da ist natürlich das Wachstum zukünftig auch drin. Und mit diesen Wachstumsgeschichten kann ich dann natürlich auch erzählen, die Strategie erklären und zu sagen, wollt ihr damit, dabei mitmachen oder nicht. Und das war natürlich, wenn wir drauf schauen, ist es eben Wachstum, Internationalisierung, andererseits aber auch in den Produkten, die wir anbieten. Und da weichen wir nicht, also wir holen nicht neue Geschäftsfelder dazu, sondern wir bleiben sehr stark bei Regeneration, beim Markt der Regeneration. Aber wir wollen nicht nur neue Produkte schaffen, sondern ein ganzes Ökosystem drumherum bauen. Und da kommt dann natürlich die Technologiekomponente ins Spiel, was uns alle bewegt, natürlich aktuell mit KI etc. Und da kann man natürlich ganz andere Reichweiten erzielen, aber auch viel besser international skalieren.
1: Da müssen wir tiefer reingehen. Also wenn du von einem Ökosystem sprichst, was meinst du damit ganz genau? Ist es eine App? Ist es ein Tracking? Sind es integrierte Produkte? Sind es Agenten? Was ist das?
0: Bist schon tief im Thema drin, merke ich. Also das war schon ziemlich viel dessen. Also wenn man es genauer anguckt, dann ist es so, dass wir haben unsere Produkte. Wir nennen es Regenerationssystems. Also dieses Produkt ist der Anker in den Alltag. Aber ich muss natürlich einerseits Wissen, Content drumherum bauen, aber auch ein System drumherum bauen, wo es darum geht, den Leuten zu zeigen, wie ich die Produkte einsetze. Und das ist zum einen sind es digitale Produkte, also wir verkaufen sehr viel Präventionskurse, die von der Krankenkasse bezahlt werden, wo Produkte von uns integriert sind, aber ich mache dann einen ganzen Kurs und lerne nicht nur das Produkt kennen, sondern tue wirklich was für meine Gesundheit präventiv und die Krankenkasse bezahlt. Dann gibt es aber auch Produkte, die sind einfach nur connected mit Inhalten. Dann gibt es zukünftig eine Community, also wo Experten diskutieren mit dir, wenn du sagst, ich habe Knieschmerzen, was kann ich denn da machen? Gibt es einen Spezialisten, der mit dir auch darüber spricht? Und das Ganze wird unterstützt von einem KI-Coach, der auf dieses Wissen zugreift, aber sehr kuratiert natürlich auch Antworten gibt. Und dieses System, diese Plattform, haben wir uns dazu entschieden zu bauen und dass das halt nicht eine Zukunftsvision bleibt und irgendwie wir davon reden, dass das irgendwie in 5 Jahren live geht, haben wir letztes Jahr strategisch entschlossen, eigentlich unsere komplette Systemlandschaft, ein komplettes Replatforming nennt sich das, neu zu machen. Und das besteht eben aus neuer Webseite, neuem Shopsystem, neuer App, um quasi dieses, zum einen unser ganzes E-Commerce-Business so aufzustellen, dass es ready ist für diese KI-Transformation, aber auch KI zu nutzen als integrierter Teil, also als Bestandteil der Infrastruktur und Enabler von so einem KI-Assistenten, aber auch zukünftigen Shopping-Lösungen.
1: Welche Vision ist dahinter?
0: Die Vision ist immer dieselbe seit Jahren, ist, wie erreichen wir möglichst viele Leute und können die dabei unterstützen, länger besser zu leben. Also es geht nicht darum, dass wir Longevity ist in meinen Augen, dreht sich nicht darum, möglichst 300 Jahre alt zu werden und unsterblich zu sein, sondern die Zeit, in der wir uns wohlfühlen, denen es uns gut geht, möglichst lang zu gestalten. Und da wollen wir einen Bestandteil eben leisten und das Ganze natürlich aus einer sehr stark regenerativen Regenerations- und Präventionsbrille. Also wenn wir das Gesundheitssystem angucken, da reden wir über Kranksein und wir wollen, dass die Leute gar nicht erst krank werden, sondern dass wir Tools anbieten, Tipps geben, aber auch inspirieren, was frühzeitig für die Gesundheit zu tun und das möglichst einfach in den Alltag zu integrieren, sodass halt auch wirklich eine Veränderung unseres Alltags stattfindet und dann eine langfristige Veränderung.
1: Das erklärt ja auch, warum ihr beispielsweise auch ein Kissen in eurem Portfolio habt. Ja? Also nicht nur eine Rolle, die sich toll anfühlt, mal nach dem Sport, sondern letztendlich das Thema Schlaf adressiert ihr auch im Rahmen dieser Regenerationswelt. Ist das vielleicht sogar einer der größten Hebel, den man heutzutage hat?
0: Schlaf ist definitiv der größte Hebel. Ich komme gerade zurück von einer Longevity-Konferenz, wo ich eben auch mal eine Keynote drüber gehalten habe, wo es darum geht, auch mal das zu machen, was wir eh schon jeden Tag machen und das besser zu machen. Und Schlaf ist mit Abstand der größte Hebel, um langfristig gesund zu bleiben. Und hier können wir eben extrem viel optimieren. Und die meisten Leute verstehen nicht, dass Schlaf nicht erst am Abend startet, sondern eigentlich Schlaf beginnt am Morgen.

0: Das ist die Entscheidung, wie wir uns bewegen, wie viel Licht wir morgens haben, was wir essen, wann wir essen, wie wir uns verhalten tagsüber, ist entscheidend dafür, wie wir die Nacht verbringen. Und in der Nacht kann man natürlich auch noch viel optimieren, vor allem auch die Schlafhygiene. Deswegen war das Kissen war unser erstes Produkt, weil wir festgestellt haben, gerade bei Sportlern, bei der Zielgruppe, wo wir sehr nah dran sind, ist es so, dass die extrem viel reisen. Und ein Kissen zu machen, das ich überall mit hinnehmen kann, aber zu Hause drauf schlafen kann, aber auch eben auf Reisen, wenn ich in einem Hotel bin, ist so ein Unterschied, so ein Gamechanger für diese Athleten gewesen. Und so sind es halt wieder kleine Themen, die wir uns rauspicken, dann Produkte machen, aber auch viel Wissen drumherum erzählen.
1: Ich glaube, ich könnte mich ewig mit dir unterhalten und wir werden sicherlich eine Folgesendung machen. Dann spätestens, wenn wir auf euer Ökosystem nochmal draufschauen und wie es durchzündet. Letzte Frage, lieber Marius, was treibt dich letztendlich an?
0: Was treibt mich an? Natürlich, das sind Momente, wo Menschen auf mich zukommen und sagen, ich habe ein Produkt von euch gekauft und es hat mein Leben verändert. Ich hatte Schmerzen da und da, habe ein so einfaches Produkt von euch genommen, die 3 Übungen gemacht und mir ging es deutlich besser. Oder Leute, die sagen, hey, seitdem ich euer Kopfkissen habe, schlafe ich 10-mal besser, mir geht es viel besser, ich habe mehr Energie im Leben. Und ich finde es unfassbar faszinierend, was es für einfache Produkte gibt, wo man einfach nur Leute inspirieren muss, gewisse Routinen umzustellen im Leben, diese Produkte in ihren Alltag zu integrieren und was das für eine Veränderung an Lebensqualität erzeugt. Und das fasziniert mich weiterhin und natürlich freut es mich, dass das auch in der Breite mehr ankommt, über so Trends wie Longevity massentauglich wird und da eben weiterhin Produkte zu entwickeln, die das Leben verändern, ist für mich einfach faszinierend und zufriedenstellend zugleich.
1: Lieber Marius, herzlichen Dank für das Gespräch. Schön, dass du hier warst im Studio.
0: Vielen Dank.
1: Liebe Zuschauer, das war's wieder an dieser Stelle. Herzlichen Dank für Ihr Interesse. Wir sehen uns spätestens in 2 Wochen wieder, wenn Sie mögen. Bis dahin, alles Gute. Tschüss.

0: Hallo, wir sind Clara und Lisa von der ERF Jugendredaktion. Wir sind heute in Leipzig mit dem spannenden Thema unterwegs.
1: Halt im Glauben. Ist es eine Kraftquelle für Familien?
0: Let's go!
1: Spielt der Glaube in deiner Familie eine große Rolle?
2: Nein, keine große Rolle.
1: Okay, und für dich dann dementsprechend auch nicht?
2: Genau, dementsprechend auch eher wenig, wobei ich da jetzt auch nicht so abgeneigt bin.
3: Mein erster Gedanke wäre jetzt tatsächlich das Tischgebet zum Essen. Einfach, weil es halt immer dazugehört. Man ist dankbar für das, was man zu essen hat. Und das war bei mir in der Familie immer so. Bei jedem Essen wurde vorher gebetet.
4: Ja, wir sind auch sehr gläubig. Wir sind Muslime. Und ja, wir sind halt so aufgewachsen mit dieser Religion.
5: Bei uns war es immer das Tischgebet vor dem Essen. Und nicht an allen Sonntagen, aber an vielen Sonntagen waren wir zusammen in der Kirche.
0: Was zeichnet für Sie denn religiöse Familien im Allgemeinen aus?
6: Ich glaube nicht, dass sich religiöse Familien grundsätzlich von anderen Familien unterscheiden. Ich halte aber Religiosität für eine wichtige Angelegenheit im Leben.
3: Ja, also es gibt halt auf jeden Fall so Traditionen und Rituale, die wir einhalten. Zum Beispiel wird freitags immer Fisch gegessen, kein Fleisch. Oder sonntags halt meist in die Kirche gehen zusammen.
5: Also eine bestimmte Vorstellung würde ich jetzt nicht sagen. Für mich ist es eigentlich immer so, dieser nette Umgang. Also für mich zeichnet Religion einfach dieses soziale Miteinander aus und natürlich auch dieses Zusammenbeten. Also ich kenne es aus meiner Familie auch so, wir waren auch immer zusammen in der Kirche und das zeichnet es für mich aus, ja.
1: Und in deinem Umfeld, deine Bekannten und auch andere Familien, sind da auch viele Leute gläubig oder ist es so durchmischt?
4: Na, die meisten sind schon gläubig, aber ich habe auch andere Freunde, die auch Atheisten sind oder auch Christen. So, ich habe jetzt nichts gegen diese Leute, aber die meisten sind schon auch Muslime.
5: Natürlich, also auch vor allem muslimischem Glauben. Also mehrere von meinen Freunden sind muslimischem Glauben und da ist ja auch eben diese Rituale mit dem Beten ähnlich wie in meiner Familie, ja.
2: Auch sehr wenig tatsächlich. Also es gab da mal eine Person, die sehr gläubig war, aber habe jetzt leider auch keinen Kontakt mehr, deswegen auch eher wenig, was das angeht. Sonst wäre das wahrscheinlich bei mir auch anders, sag ich mal.
7: Also ich habe in einer religiösen Familie eingeheiratet und ich bin nicht damit aufgewachsen, ich wurde nicht getauft, also ich bin nicht in dem Glaube auch aufgewachsen. Ich wusste natürlich, dass es das auch gibt, ne? Zum Beispiel war ich in Ethik, nicht in Religion. Es ist ein schöner Austausch auch zwischen uns und wir akzeptieren das so. Und ich muss auch, wie du vor uns gesagt hast, das Tischgebet, es fühlt sich komisch an, wenn man dann mit der eigenen Familie am Tisch sitzt, wo nicht gebetet wird und denkst dich, warte mal, fehlt jetzt was? Nee, war hier halt einfach anders, aber es ist schön, weil das sind meistens sehr herzliche Menschen und ich wurde auch sehr herzlich aufgenommen und es gab keine

0: Vorurteile, dass ich nicht getauft bin.
1: Würdest du sagen, dass das Familien auch so ein Stück weit Struktur vielleicht mitgibt?
2: Struktur und Halt, würde ich vor allem sagen. Also dadurch, dass man halt immer dieses Ritual hat, wächst man ja auch enger zusammen.
3: Also ich würde auf jeden Fall sagen, dass durch den Glauben wir öfter halt so zueinander finden. Und zum Beispiel, wenn wir alle zusammen in die Kirche gehen, ist ja schon was Schönes. Auch wenn ich manchmal um 10 Uhr nicht so viel Lust drauf habe am Sonntag. Aber danach essen wir mal mittags zusammen. Also ist auf jeden Fall schon was Schönes, ja.
4: So, wir waren heute wieder den ganzen Tag für euch in Leipzig unterwegs und sind fertig mit unserer Straßenumfrage. Clara, was fandest du denn besonders spannend?
5: Ich glaube, ich fand spannend, wie intim doch das Thema Glaube im Allgemeinen ist und in wie vielen Familien er noch tatsächlich eine große Rolle spielt.
4: Und damit zurück zu euch.
6: Vielen Dank, Lisa, Mats und Clara von der Jugendredaktion der EAF Sachsen. Und seien Sie sehr herzlich willkommen im Studio der Evangelischen Aktionsgemeinschaft für Familienfragen zu einer neuen Ausgabe von Familienfragen, das crossmediale Familienmagazin für Sachsen. Halt im Glauben, Kraftquelle für Familien. Darum wird sich in dieser Sendung alles drehen. Im Studio spreche ich mit Professor Gerd Pickel. Er ist Kirchen- und Religionssoziologe an der Universität Leipzig und auch Vorstandsmitglied der Evangelischen Aktionsgemeinschaft für Familienfragen. Bevor wir aber ins Gespräch gehen, sehen Sie jetzt erst einmal ein paar Zahlen, Daten und Fakten. Sie können diese sehr viel ausführlicher auf unserer Homepage finden.
7: Wie religiös ist Sachsen eigentlich? Werfen wir einen Blick auf die aktuellen Zahlen der Landeszentrale für politische Bildung. Das auffälligste Merkmal: Die Mehrheit der Sachsen, knapp 80%, gehört keiner der großen Religionsgemeinschaften an. Insgesamt sind etwa 21,7% der Bevölkerung Kirchenmitglieder. Davon ist der Großteil mit 17,9% evangelisch. 3,7% sind katholisch. Die muslimische Gemeinschaft in Sachsen ist vergleichsweise klein. Schätzungen gehen von einem Anteil zwischen 0,7 und 0,8% aus. Auch das jüdische Leben ist fest verankert. In Sachsen leben schätzungsweise insgesamt rund 2000 Jüdinnen und Juden.
6: Professor Pickel, schön, dass Sie da sind und Zeit für Familienfragen haben.
8: Sehr gerne, freut mich auch.
6: Wir haben uns zusammen den Straßeninterviews unserer Jugendredaktion angeschaut. Haben Sie da Momente, die Sie sehr überrascht haben?
8: Die Tischgebete. Die Häufigkeit der Tischgebete überrascht dann doch etwas, weil man immer denkt, die sind ja schon halb ausgestorben oder sowas in der Richtung. Und naja, ganz klar, man merkt natürlich, es sind so religiöse Sozialisationssplitter, die natürlich bei Fragen möchte man auch was antworten und dann versucht man sich, ja, so ein bisschen bin ich es auch, wie die eine Person sagt. Er konnte wahrscheinlich nichts Genaueres zuordnen. Aber man merkt zumindest bei anderen, dass es dann gerade über Rituale oder so etwas in der Familie verankert wird. Familienrituale, die manchmal dann eben auch in eine neue Familie übernommen wurden. Das war eine eher jüngere Person. Man noch fast eher überrascht ist, weil man ja weiß, dass gerade bei Personen, die jünger sind, deutlich weniger mittlerweile religionsaffin sind oder auch Kirchenmitglieder sind. Und da verwundert es fast, wenn man dann so viele freundliche Menschen, die freundlich über Religion hören, vor Augen hat. Und auch Leute, die sozusagen Tischgebete durchführen. Aber das sind natürlich klassische Traditionen, die ich in der Familie lerne.
6: Jüngere Generation, es leitet gleich zur ersten Frage über. Religiosität, Glauben wird generationsübergreifend von der älteren auf die jüngere Generation weitergegeben. Können Sie uns etwas allgemeiner sagen, welche Rolle eigentlich Familie für Religion spielt?
8: Also Familie ist ganz zentral für Religion. Der Grundgedanke ist immer so, die Familie ist der Lernort des Glaubens oder der Nukleus der Kirche. Also das sind alles sozusagen so Zusammensetzungen, die schon seit Jahrhunderten quasi existieren, und die sagen einfach aus, dass in der Familie ein Großteil der religiösen Sozialisation stattfindet. Das zeigen auch Studien immer wieder, dass Familie dort ganz vorne steht, Mutter noch ein bisschen weiter vorne als Vater, muss man sagen, das ist auch immer regelhaft, zeigt da auch die vorletzte Kirchenmitgliedschaftsuntersuchung. Da war dann tatsächlich die Mutter diejenige, die für die religiöse Sozialisation die zentrale Person war, und auch in der jetzt gerade durchgeführten Kirchenmitgliedschaftsuntersuchung war im Endeffekt dann die Mutter diejenige, die über 70% der Personen, die, naja, sagen wir mal, zumindest noch Mitglied

0: die da sind, die entscheidende Person für ihre religiösen Überzeugungen war. Also da hat man es mit etwas zu tun, was sehr, sehr wichtig ist. Zudem darf man ja eines nicht vergessen, man ist natürlich sehr, sehr lange in der Familie. Also wenn wir sozusagen kirchliche Sozialisation betrachten, die kann natürlich auch häufig sein, die kann auch wichtig sein, aber sie ist natürlich zeitlich viel begrenzter gegenüber der Zeit, die man in der Familie verbringt. Und somit hängt das sehr, sehr stark davon ab. Gleichzeitig gilt aber leider, muss man sagen, das ist sozusagen das Wasser in den Wein geschüttet, dass wir in diesen Säkularisierungsüberlegungen immer feststellen, dass es so gerade in dieser Generation, zwischen den Generationen, die Abbrüche gibt. Also Säkularisierung ist ein Prozess, der ja nicht bei Personen stattfindet, die irgendwann mal religiös wurden und dann sind sie es auf einmal nicht mehr. Wenn man es in der Familie so gelernt hat, so mitten, ist man immer zumindest ein bisschen offen dafür. Aber es kann eben sein, dass man seinen Kindern das nicht mehr beibringt. Und das ist der Prozess, der uns eigentlich auch dahin geführt hat, dass es eben gerade in der Familie besonders wichtig ist, aber eben nicht mehr überall in dieser Art und Weise weitergegeben wird.
1: Und ganz kurz skizziert das Verhältnis zwischen Familie und Religion, das Gegenseitige, wie würden Sie das skizzieren?
0: Man kann sagen, dass die Familie eben sozusagen die Grundeigenschaften einbringt und man muss ja auch sagen, die Familie entscheidet darüber, ob sie mich zur Taufe bringt. Also es geht schon sehr, sehr früh los, diese Verbindung. Wenn sie mich nicht zur Taufe bringt, naja, dann bin ich halt erstmal nicht getauft und bin ich erstmal gar nicht in der Kirche drin. Und natürlich hängt das gerade im Kindesalter, wo man ja Kommunion hat, Konfirmation, also verschiedene Riten, die kann ich aber nur erleben, wenn meine Eltern mich dorthin bringen, schlicht und ergreifend. Und natürlich komme ich auch mit Religion in der Familie in Kontakt, als allererstes. Also das ist sozusagen sind die frühesten Erfahrungen, die ich habe. Denn bei der eigenen Taufe werde ich nicht mitkriegen, was der Pfarrer sagt. Also muss ich mich darauf verlassen, auf das, was meine Eltern dann später darüber erzählen. Also das bedeutet, die Familie ist sozusagen immer das Erste, was einem begegnet. Und natürlich dann kommt es auch darauf an, wie dort halt Religion gelebt wird und welche Bedeutung Religion dort hat. Und das hängt natürlich auch ein bisschen davon ab, wie Paare, wir wissen, die Zahl der Paare, die gemischt konfessionell sind, haben zugenommen. Und da merkt man dann, da wird es dann manchmal schwierig. Also wir hatten ja ein Pärchen gehabt, das ja schön sagte, ach, ich habe mich da so ein bisschen angepasst, habe das eigentlich angenehm empfunden. Das ist ein Fall, aber es kann natürlich auch den Fall geben, wo jemand sagt, nee, das muss jetzt nicht sein. Also das machst du für dich und ich möchte meinen Frieden haben. Und da ist es natürlich dann viel schwieriger, diese Sozialisation, diese religiöse Sozialisation zu erreichen. Da mussten sich die beiden Elternpaare durchaus da auch darüber klar werden. Das ist ein Aushandlungsprozess, nicht mal ein einfacher. Machen wir jetzt mit unserem Kind was? Darf das in die Kirche? Darf das zur Konfirmation? Oder lassen wir das mal lieber bleiben? Geht es lieber zur Jugendweihe als eine Alternative? Also da bedeutet es schon relativ früh, spielt Religion hier eine Rolle, aber durchaus halt in der Entscheidungsphase. Und mit Kirche komme ich ja erst dann in Kontakt, wenn die Eltern das zulassen.
1: Nun heißt das Thema der Sendung Halt im Glauben, Kraftquelle für Familien. Ist das so? Kann man das so sagen?
0: Das kann es sein. Es ist wie immer, man kann immer nur sagen, das kann es sein, das muss es nicht. Aber ganz klar, gläubige Familien haben natürlich einerseits einen bestimmten Rhythmus, sage ich mal. Weil man an den Festen teilnimmt, weil man eben Tischgebete durchführt, weil man zu Weihnachten gemeinsam in den Gottesdienst geht oder aber vielleicht sogar etwas häufiger als nur Weihnachten. Und man hat einen gewissen Rhythmus, das ist das eine. Das zweite ist aber, dass es natürlich so etwas wie Sicherheit geben kann in schwierigen Phasen. Also wenn man schwierige Phasen durchlebt, dass man eben sagen kann, okay, ich habe Glauben erlernt in dieser Familie. Diese Familie ist durch den Glauben zusammengehalten. Da kann das durchaus sehr hilfreich sein. Gerade auch wenn Streitigkeiten sind, wenn Schwierigkeiten entstehen, dann kann der Glaube eine Instanz sein, die natürlich Sicherheit gibt oder auch eben Halt gibt in gewisser Art und Weise. Das muss es aber natürlich auch wieder, auch hier kann, muss es natürlich nicht. Oder es kann sogar, und das kann man vielleicht auch noch erwähnen, in manchen Familien, die sehr, sehr stark eher fundamentalistisch geprägt sind, da kann es tatsächlich bis zu einem Korsett werden.
1: Professor Pickel, ganz herzlichen Dank für diese erste Runde unseres Gesprächs und wir sprechen uns gleich weiter.
0: Sehr gerne.
1: Sehr geehrte Zuschauerinnen und Zuschauer, die Evangelische Aktionsgemeinschaft für Familienfragen ist Teil der Evangelisch-Lutherischen Landeskirche Sachsens. Nun ist aber das Christentum nicht die einzige Religion, die in Sachsen gelebt wird. Dr. Schmidt, unser Redaktionsmitglied, hat sich umgehört, welche Rolle zum Beispiel Familie im

0: Judentum spielt. Er hat sich mit der Judaistin Professorin Dr. Jemima Haddad getroffen und den Beitrag sehen wir jetzt.
1: Shalom, ich bin Jemima Haddad. Ich bin die Juniorprofessorin für Judaistik an der Uni Leipzig. Ich arbeite an der Theologischen Fakultät und unterrichte die BA in Tradition und Gegenwart in Judaistik. Die Familie tatsächlich spielt eine sehr wichtige Rolle im Judentum. Man sollte die Kinder die Tora lehren. Es heißt, Veshinantam Levanecha Vedibartam Bam. Man sollte die Kinder Tora übermitteln und lehren und dadurch die Kontinuität des Judentums auch gründet sich oder ankert sich in der Familie. Die Kraftquelle für die Familie im Judentum hat zu tun auch mit der jüdischen Geschichte. Als der Tempel ist zerstört und die Juden gehen in Exil, sie haben keinen zentralen Raum mehr, ihre Feiertage zu feiern. Es gibt kein Tempel, es gibt kein Raum, wo sie sich treffen und zusammen die Feiertage feiern. Und jetzt in diese rabbinische Zeiten wurde die jüdische Feste jetzt an der Familie gefeiert. Also die Familie ist die neue Zentrum im Judentum. Jetzt anstatt ein Tempel zu haben, wird man diese Feiertage in der Familie feiern. Das ist eine wichtige Entwicklung, weil was hat in antiken Zeiten die Juden gebracht, war ein Tempel, ein Raum, ein Ort. Und jetzt die Familien feiern die Feiertage auch getrennt voneinander eigentlich. Aber was bringt die Familien zusammen? Was bringt die verschiedenen jüdischen Familien zusammen? Was bringt sie zusammen jetzt nach der Zerstörung des Tempels und der exilischen Zeiten ist die Zeit. Also in der ganzen Welt werden jüdische Familien die gleichen Feiertage feiern. Und das ist, was bringt sie nach der Zerstörung des Tempels und bis zum heute zusammen. Gibt es eine spezielle jüdische Prägung? Ich würde ja sagen, nicht religiöse Juden lesen die Bibel und kennen die Bibel und lernen die Bibel. Auch nicht religiöse Juden feiern die Schabbat mehrere Mal als eine kulturelle Institution. Und nicht nur in der Familie, auch wenn man zum Beispiel im Ausland ist oder man wohnt entfernt von seiner Familie, wird man sogenannte eine neue Familie gründen, wo er eigentlich lebt. Und das heißt eine metaphorische Familie, wo man eigentlich die Freunde einlädt. Manche sind Juden, aber auch manche können auch einfach nicht Juden sein, aber bei Interesse kommen und zusammen der Schabbat feiern und der Kiddush machen und die Lieder singen von Schabbat und zusammen essen.

0: Und das kann man auch als nicht-religiöse Jude und macht man auch oft als nicht-religiöse Jude. Die Kontinuität ist besonders nach der Shoah nochmal wichtig. Und die Familie spielt eine große Rolle dann auch nach der Shoah. Erstmal, Familie wird wichtig dadurch, dass es sichert die Kontinuität. Und zweitens, immer wenn Antisemitismus steigt oder in Momente in jüdischer Geschichte, wo es eine Katastrophe gibt, mehrere Juden ziehen zurück zur Familie. Aber nicht nur zur Familie, auch zu ihrer Quelle. Also ein wichtiges Gebot in der Tora ist, die Kindern die Tora lehren. Und man fragt sich immer wieder, insbesondere in Zeiten von Krise, was heißt es, Jude zu sein? Was heißt es für mich? Was heißt es für meine Familie? Und dann in diese Momente wird man auch neu lernen und versuchen wieder zu verstehen die Bedeutung von Judentum in jede bestimmte Zeit.
1: Sehr geehrter Professor Pickel, die Landeszentrale für politische Bildung hat Zahlen veröffentlicht, wonach der Anteil der Kirchenmitglieder in Sachsen ungefähr 21,7% beträgt. Ein Großteil davon, 18%, gehört der evangelischen Kirche an, ungefähr 4% der katholischen Kirche und 1% Muslime gibt es in Sachsen. Zahlen gibt es nicht hundertprozentig oder können nicht hundertprozentig festgestellt werden. Und wir kommen in den Gemeinden auf ungefähr 2000 Jüdinnen und Juden. Aber die große Mehrheit der Sachsen ist konfessionslos. Sie begehen statt Konfirmation Jugendweihe. Fehlt ihnen was?
2: In der Regel nicht. Also wenn man danach fragt, was ist sozusagen die Gruppe, der du dich am stärksten verbunden fühlst, dann sagen sowohl Konfessionslose als auch Konfessionsmitglieder die Familie. Also das ist quasi sozusagen der erste Punkt und da ist kein Unterschied erstmal. Die Differenz besteht dann halt, wie man Familie ausgestaltet, aber nicht, dass Familie sozusagen das Zentrum bildet. Und was wir heute in Ostdeutschland natürlich auch feststellen, ist, dass auch Konfessionslosigkeit tradiert wird. Also dass man lernt, okay, halte ich mal von dem Zeug, von diesem Komischen da fern. Und dann haben die Eltern haben das erlernt, deren Großeltern haben das schon erlernt. Und dann ist es ganz klar, da wird natürlich nichts Religiöses weitergegeben. Da weiß man gar nicht, was man damit anfangen kann. Man hatte auch nicht mehr viel dagegen. Das war vielleicht so in der Anfangsphase, sozusagen seit dem Umbruch so. Aber jetzt würde man immer sagen, ja, die dürfen doch auch machen, was sie wollen. Aber ist halt nicht meins, ne? Ist nicht meins.
1: Und Kirchen- und Religionsgemeinschaften, die müssen ja jetzt eigentlich ein großes Bedürfnis haben, Familien zu halten oder aber Initiativen zu ergreifen. Was können denn Kirchen- und Religionsgemeinschaften tun, um Familien im Glauben zu halten?
2: Also wichtig ist es natürlich, dass man, wenn man an Unterstützung denkt, dass man nicht nur kleinteilig, sondern dass man eben in Familien denkt. Das bedeutet also nicht nur die Kinder allein, sondern auch die Eltern mitzunehmen. Ferner ist es so, was wir häufig sehen, ist dann, man hat dann Konfirmationen gehabt, da sind alle noch ganz zufrieden und finden das als wichtig. Ja, und dann ist die vorbei und dann hört man nicht mehr viel von der Kirche so in der Richtung. Und man kann das Glück haben, dass man vielleicht selber Kinder kriegt, dann kann das manchmal sein, dass sie zurückkommen. Also wir hatten in der vorletzten KMU tatsächlich festgestellt, dass wenn Kinder kommen, das immer so ein Punkt ist, wo man wieder mal zurück zum Religiösen kommt. Also es bedeutet, Familie ist in mehrfacher Hinsicht wichtig. Und da muss man sich als Kirche tatsächlich überlegen, na, wie kann ich das denn unterstützen? Wie kann ich denn auch die Eltern zum Beispiel mit hinzuholen? Und das kommt auch immer ein bisschen darauf an, welche Gemeinde man hat. Das kann man nicht global sagen. Aber es gibt Gemeinden, in denen wir sehr, sehr viele Familien haben. Und die haben natürlich ein etwas anderes, die wollen was anderes haben, ein bisschen als, naja, sagen wir, eine typische Zuhörerschaft von 65 aufwärts. Die wollen natürlich Kinderbetreuung, die wollen Möglichkeiten für die Kinder.

0: haben und darauf tatsächlich stärker ein bisschen Wert zu legen. Erstens ein bisschen mehr zu wissen über die eigenen Mitglieder, an welchen Orten sind besonders viele Familien und zweitens dann dadurch zu reagieren, dass man eben diese Angebote macht und dabei natürlich Pfarrer oder Pfarrerin, die das vor Ort sehen, unterstützt. Das kann auf jeden Fall nur hilfreich sein.
1: Wenn Sie eine Botschaft an die evangelisch-lutherische Landeskirche Sachsens hätten, welche zwei Punkte müssten genau erfüllt werden oder angegangen werden, um eben dahin zu kommen, dass Familien auch eine Sinnhaftigkeit im Glauben und in der Landeskirche sehen?
0: Also was immer gefragt wird, und da kann man jetzt alt und jung nehmen, und das ist Familien auch so, dass man gegenwartsorientiert ist. Man erwartet, dass man eine Kirche hat, die auch hier in dem Leben ist, also die sozusagen ihr Leben begleitet. Und nicht unbedingt Erzählungen aus frühen Jahren immer wiederholt, sondern man muss es gegenwärts angepasst machen. Da tun sich Kirchen ja manchmal ein bisschen schwer, aber das ist eine zentrale Maßnahme, würde ich jetzt mal so sagen. Und das Zweite ist natürlich, dass man, der Begriff der Familie ist ja ein breiter geworden heutzutage, das wissen wir ja, dass man eben auch mit diesem breiten Familienbegriff arbeitet. Auch da tut man sich gelegentlich mal schwer, weil auch bestimmte Religionsgruppen sich schwer tun. Homosexuelle Paare mit Kindern und alles weitere sind auch Familien. Und da muss man überlegen, wie man das sozusagen gut mal integriert. Da ist man sicherlich, hat man noch ein bisschen Weg zu gehen. Das will nicht heißen, dass man nichts gemacht hat, aber da könnte man noch ein bisschen Weg gehen.
1: Ganz herzlichen Dank, Professor Pickel,
0: Sehr
1: dass Sie bei uns
0: gerne.
1: im Studio waren und sicherlich nicht das letzte Mal hier im Studio waren.
0: Sehr gerne, ich komme gerne wieder.
1: Vielen Dank, dass Sie bei Familienfragen, das crossmediale Familienmagazin für Sachsen der Evangelischen Aktionsgemeinschaft für Familienfragen, eingeschaltet haben. Bleiben Sie behütet. Tschüss, bis zum nächsten Mal.

0: Und jetzt kommt ein wichtiger Punkt, denn Menschen kaufen keine Versicherungen, weil sie unbedingt ein Produkt wollen. Was sie eigentlich wollen, ist Veränderung. Das gute Gefühl, nachts ruhig schlafen zu können. Den Kopf frei zu haben für das, was ihnen wichtig ist. Ihre Kunden, ihr Team, ihre Familie. Nicht das Produkt zählt, sondern die Freiheit, Sorgen abzugeben.
1: Herzlich willkommen zum Podcast von Yvonne Petschow. Ich bin David Hanek. Schön, dass ihr da seid. Yvonne, viele Selbstständige denken bei Absicherung sofort an Altersvorsorge oder Krankheit. Aber du hast heute ein ganz anderes Thema mitgebracht. Warum?
0: Unternehmer sein bedeutet Freiheit und Verantwortung. Gerade heute stehen Selbstständige vor vielfältigen Herausforderungen, Unsicherheiten, Sorgen und praktischen Fragen. Aber heute geht es nicht um die wirtschaftliche Großwetterlage oder das Thema Fachkräftemangel, sondern um eine ganz konkrete Frage. Wie schütze ich mein Unternehmen vor Schäden, Unglücksfällen und Haftungsrisiken? Denn je nach Branche gibt es echte, reale Albträume.
1: Hast du ein paar Beispiele mitgebracht?
0: Sicher doch. Ein Handwerksbetrieb verursacht zum Beispiel ein kleines Leck, einen Wasserschaden beim Kunden oder im Handel oder in der Dienstleistung verwüstet ein Schaden die Einrichtung und die Waren. In der Gastro führt ein Fettbrand oder eine behördlich angeordnete Schließung zu kompletten Einnahmeausfällen. Und selbst Vereine sind betroffen. Das Vereinsfest, ein beschädigtes Leihgerät oder das Vereinsheim wird unbrauchbar. Ohne Versicherungsschutz sind solche Ereignisse existenzbedrohend. Und jetzt kommt ein wichtiger Punkt, denn Menschen kaufen keine Versicherungen, weil sie unbedingt ein Produkt wollen. Was sie eigentlich wollen, ist Veränderung. Das gute Gefühl, nachts ruhig schlafen zu können. Den Kopf frei zu haben für das, was ihnen wichtig ist. Ihre Kunden, ihr Team, ihre Familie. Nicht das Produkt zählt, sondern die Freiheit, Sorgen abzugeben.
1: Was treibt Selbstständige beim Thema Versicherung wirklich um?
0: Ja, die Fragen sind oft dieselben. Welche Versicherung brauche ich wirklich und welche nicht? Zahlt die Versicherung im Ernstfall auch wirklich? Wie verhindere ich, dass mein Lebenswerk durch einen einzigen Vorfall zerstört wird? Hier geht es nicht nur um Zahlen oder Policen. Es geht um die Angst, Verantwortung gerecht zu werden, um die Unsicherheit, ob man bei seinem Versicherungsschutz alles richtig gemacht hat und um den Wunsch nach einer Veränderung, weg von ständiger Sorge hin zu Ruhe und Vertrauen.
1: Warum ist die Betriebshaftpflicht so entscheidend?
0: Weil sie dem Unternehmer die größte Angst nimmt, die Angst, mit seinem Privatvermögen für einen Schaden oder Fehler zu haften. Sie ist quasi wie ein Schutzschild. Sie übernimmt berechtigte Schadensersatzforderungen und wehrt unberechtigte Schadensersatzansprüche ab, notfalls vor Gericht. Viele wissen gar nicht, dass hier ein passiver Rechtsschutz enthalten ist. Das heißt, selbst wenn jemand dir was anhängt, bist du nicht allein. Die Veränderung für dich als Unternehmer, du kannst Fehler akzeptieren, ohne dass sie dein Leben ruinieren. Du gewinnst Gelassenheit und kannst dich wieder auf dein Business konzentrieren.
1: Und was ist mit dem eigenen Betrieb?
0: Ja, deine Geschäftsausstattung, dein Geschäftsinhalt ist natürlich der Motor des Unternehmens. Und wenn der durch Feuer, Einbruch, Wasser oder Unwetter zerstört wird, steht der Betrieb still. Beispiel: Ein Unwetter setzt dein Lager unter Wasser. Dein Inventar und deine Vorräte sind zerstört. Die Inhaltsversicherung sorgt dann dafür, dass du Ersatz bekommst zum Neuwert.
1: Hat dir das Video bis hierhin gefallen? Lass gerne ein Like da. Weiter geht's.
0: Die Ertragsausfallversicherung übernimmt die laufenden Fixkosten wie deine Miete, Leasing, Löhne, während du keine Einnahmen hast. Die Veränderung? Aus der Angst, dass der Betrieb bei einem Schaden monatelang stillsteht, wird die Sicherheit. Selbst wenn etwas passiert, geht es weiter. Der Unternehmer behält Kontrolle und Zukunftssicherheit.
1: Und was ist mit juristischen Streitigkeiten oder digitalen Risiken?
0: Das sind Themen, die viele unterschätzen. Ein Kunde klagt, eine Abmahnung flattert ins Haus und plötzlich drohen hohe Kosten. oder einen Cyberangriff legt das gesamte System lahm und man braucht eine IT-Forensik und muss die Daten wiederherstellen. Mit einer Firmenrechtsschutz und einer Cyberversicherung wandelt der Unternehmer Ohnmacht in Handlungsfähigkeit. Und dann spürt er, ich bin vorbereitet, ich kann reagieren, ohne dass es mich ruiniert. Das ist die eigentliche Veränderung von Unsicherheit zu Selbstvertrauen.
1: Lass uns das doch mal in Branchen durchspielen.
0: Okay, schauen wir es uns konkret an. Branche, Handel und Dienstleistung. Ein verlorener Generalschlüssel verursacht fünfstellige Kosten für den Austausch der Schließanlage. Mit einer Haftpflicht kein Albtraum, sondern Routine. Branche, Handwerk und Bau. Werkzeuge werden aus dem Transporter gestohlen. Sie werden durch die Inhaltsversicherung ersetzt. Und so kann der Mitarbeiter am nächsten Tag wieder arbeiten, statt wochenlang Aufträge abzusagen. Branche Gastronomie und Hotellerie. Ein Gast verklagt das Restaurant wegen einer angeblichen Lebensmittelvergiftung. Die Haftpflicht wehrt den unbegründeten Anspruch ab und das Restaurant behält sein gutes Gefühl, weiterhin für seine Gäste da sein zu dürfen. Und auch bei Vereinen gibt es Praxiserfahrungen. Bei einem Einbruch ins Vereinsheim wird das Inventar zerstört. Mit einer Inhaltsversicherung wird der Schaden reguliert und die Gemeinschaft kann weitermachen. Einzelunternehmer und Coaches denken ja oft, sie betrifft das Thema Haftung nicht. Aber auch einem Trainer kann ein Missgeschick passieren. Er verschüttet zum Beispiel Wasser auf den Laptop eines Teilnehmers, die Haftpflicht übernimmt und er kann sich den Schadensersatz aus dem Kopf nehmen.
1: Was sollten Unternehmer jetzt konkret tun?
0: Sie dürfen sich drei Fragen stellen. Erstens, sind meine Inhalte, meine Waren, Maschinen und Geräte wirklich realistisch abgesichert? Zweitens, würde meine Versicherung meine Fixkosten übernehmen, wenn mein Betrieb mal stillsteht? Und drittens, habe ich Schutz vor den Risiken, die in meiner Branche typisch sind, von Einbruch bis zum Cyberangriff? Es geht nicht darum, ein Produkt zu kaufen. Es geht darum, eine Veränderung zu erreichen. Von Unsicherheit zu Ruhe, von Risiko zu Vertrauen. Und wenn Unternehmen sich das wünschen, dann lassen sie uns reden. Gemeinsam finden wir heraus, ob ihr Schutz wirklich zu ihrem Business passt. Und der Unternehmer kann sich endlich auf das konzentrieren, was er am liebsten macht. Sein Unternehmen erfolgreich führen.
1: Vielen Dank fürs Zuschauen. In der nächsten Folge geht es nicht um Cyber oder um Haftung, sondern um Menschen. Und darum, wie man als Unternehmen diese im eigenen Unternehmen binden und unterstützen kann. Nämlich mit einer betrieblichen Altersvorsorge. Bis zum nächsten Mal. Ciao.

0: Herzlich willkommen bei Evangelisch in Sachsen. Musik begleitet uns fast überall im Leben. Und auch heute soll es bei uns musikalisch zugehen. In der Kirche klingt Musik so gar nicht immer gleich, wie uns der nächste Beitrag zeigt.
1: Jazz und Funk im Gottesdienst erwartet man nicht, aber ist erfrischend überraschend. Für diese Überraschung sorgt Popkantorin Inkeri Hanonen in der Lausitz. Sie bringt abwechslungsreiche Klänge in Kirchen.
2: Ich glaube, heute haben wir gesungen Swing, was eher Funk klingt, einfach so klassisch Pop, aber halt von Stil her richtig von hier zu hier, auch manchmal eher so Worship oder Gospel, aber eben, wie gesagt, auch manchmal Latin und so, ganz gemischt.
1: Und das gefällt groß und klein. Ganze Familien kommen in die Workshops, wie hier in der Carmenza St. Just Kirche, wo etwa 40 Sängerinnen und Sänger einen musikalischen Gottesdienst vorbereiten. Dennoch bleibt der Inhalt die christliche Botschaft, aber nicht mit Gesangbuchsliedern und Orgel vorgetragen. Mit vielen verschiedenen Musikstilen lässt sich heute ein Gottesdienst ausgestalten. Gospel-Gottesdienste sind da schon recht bewährt.
2: Ich würde mich ungern irgendwie nur zu Gospel oder Worship begrenzen. Ich habe schon mal eine Latino-Messe gemacht oder halt, wie gesagt, heute haben wir Swing dabei. Es ist wirklich die ganze Bandbreite da. Es kann alles sein. Alles mit ein bisschen Rhythmus, so mitreißendes. Und die klassische finde ich auch nicht schlecht. Manchmal kann es auch zusammenbinden, aber das kann man wirklich nicht so pauschal in eine Kategorie reinstecken.
1: Inkeri Hanonen hat zuvor als Kantorin in einer Kirchgemeinde gearbeitet und auch mit klassischer Kirchenmusik ihre Erfahrungen gemacht. Ein Umzug in die Lausitz und die neu geschaffene Stelle als Popkantorin sah sie als Chance mit vielfältigen und kreativen Möglichkeiten. Auf Anfrage bietet Inkeri Hanonen Workshops für alle Altersklassen an, studiert Musicals für Kinder und Jugend aus dem Bereich Popularmusik ein und macht Bandprojekte mit Jugendlichen und Konfirmanden. So konnte sie bereits viele Projekte ausprobieren.
2: Mir wäre es halt ganz lieb, wenn das so anerkannt wird, dass es halt viele Menschen erreicht, die sonst nicht zur Kirche finden. Und man halt vielleicht ein bisschen stärker in unserer Landeskirche das merken würde, welche Kraft und Bezugskraft Popularmusik hat. Das ist halt nicht Musik von Jugendlichen, sondern das ist ja Musik, die wirklich alle, also es ist ja schon lange her, als Popularmusik gibt. Und das spricht einfach wahnsinnig viele Menschen stark an.
1: Bisher ist Popularmusik noch selten ein Bestandteil der musischen Angebote in sächsischen Kirchgemeinden. Gerade das reizte Inkeri Hanonen, diese besondere Kantorenstelle anzunehmen und mit vielfältigen Angeboten Bedürfnisse abzudecken.
2: Die Projekte erreichen Leute, die sonst nicht in der Kirche zu sehen. Ich habe oft gehört von Pfarrer, die im Gottesdienst war und hat gewundert, wer singt denn da vorne, habe ich noch nie gesehen. Ich hatte schon mal eine Muslima dabei. Ich hatte oft Kirchen, Nicht-Kirchenmitglieder mit dabei. Also diese Projekte erreichen ganz klar Leute, die sonst nicht zur Kirche finden. Und auch oft in Orten, wo in die Chor nur vielleicht 20 Menschen sind, kann es sein, dass in dieser Workshop ploppen auf mal 40 Leute. Und das erreicht einfach andere Zielgruppen.
1: Mit Musik spricht man Menschen auf einer emotionalen Ebene an. Eine wunderbare Möglichkeit also zu zeigen, wie auch auf dieser Ebene Menschen zusammenkommen.

0: hat sozusagen. Also das heißt in Dänemark Baby Salmesang und lädt eben Familien dazu ein, schon mit ganz kleinen Kindern zusammen in der Kirche zu singen. Daher kommt das Konzept und das hat mich sehr überzeugt von den Inhalten.
1: Genau, und Ulrike hat mir dann davon erzählt, dass sie das macht und hatte sich gefragt, ob ich Lust hätte mitzumachen. Ich habe vorher bei ihr im Chor gesungen und genau, jetzt haben wir uns das immer so ein bisschen aufgeteilt und den letzten Kurs habe ich jetzt geleitet und Ulrike besucht uns immer mal, was auch sehr schön ist.
2: Jetzt sind wir hier in einer Kirche. Werden denn dann nur christliche Lieder gesungen oder auch weltliche Kinderlieder? Und was wird denn bei den Babys angesprochen? Werden da irgendwelche Reize geweckt?
1: Ja, also auf jeden Fall. Erstmal zur ersten Frage. Wir haben überwiegend kirchliche Lieder, aber auch weltliche dabei, zum Beispiel das Begrüßungs- und das Schlusslied. Aber auch zwischendurch, das ist jetzt nicht so fest, dass das unbedingt kirchlich sein muss. Wir hatten am Anfang die Lieder so rausgesucht, die uns eben gut gefallen und die teilweise auch mit vorgegeben sind. Genau.
0: Das Konzept folgt einem ganz rituellen Ablauf. Also es geht auch mit eben einer Begrüßungsphase los. Es gibt ruhige Phasen, in denen die Babys durch die Klänge von Instrumenten und natürlich denen der Stimmen der Eltern angeregt werden. Dann gibt es wieder ganz bewegte Phasen, in denen wir auch tanzen und uns durch den Raum bewegen. Und auf die Art und Weise bekommen die Kinder ganz verschiedene Reize, auf die sie auch wirklich phänomenal reagieren. Es geht immer mit einem Glockenschlag los. Und es ist erstaunlich, wie angespannt plötzlich die Kinder auf dieses Geräusch reagieren und wie sie dann, wenn wir plötzlich mal schnipsen oder wenn wir plötzlich mal ganz leise singen oder so, wie sie darauf reagieren. Und da entsteht natürlich eine Bindung zur Stimme der Eltern, die sie vermutlich nicht jeden Tag singend hören. Und das wollen wir eigentlich damit ja auch erreichen, dass die Eltern diese Lieder, egal ob christlich oder nicht, mit nach Hause nehmen und dort im Alltag weiter singen und dadurch im Prinzip die Kinder Hörgelegenheiten bekommen. So entsteht Sprache und so entsteht auch das Singen später. Kinder hören, wie ihre Eltern sprechen oder singen und auf die Art und Weise können sie ihre eigene Stimme entdecken.
2: Jetzt gibt es das Angebot ja schon eine Weile. Wie wird das denn von den Eltern angenommen? Wie ist denn da das bisherige Feedback?
0: Also angenommen, es ist immer sehr spannend, wie viele melden sich nun wirklich für diesen Kurs an? Denn in dieser Zielgruppe haben wir natürlich nicht einen Stamm, der sich immer weiter aufbaut. Wir bauen das ja für 10 Wochen auf, dann gibt es wieder eine Pause und dann gibt es einen neuen Kurs. Und in der Zeit sind natürlich die Säuglinge aus dem Alter rausgewachsen. Und wir müssen wieder versuchen, die Zielgruppe erneut zu erreichen. Darum ist das mal so und mal so. Wir haben manchmal hier 14 Personen sitzen und diesmal ist der Kurs etwas kleiner. Das Feedback der Eltern ist aber sehr positiv.
1: Ja, also die kommen total gerne wieder. Das eine Kind ist jetzt war beim ersten Kurs auch mit der Mama da und ist jetzt mit dem Papa dabei, weil denen das so Spaß gemacht hat und sie ist jetzt ein bisschen älter und kann auch schon ein bisschen mehr mitmachen. Und genau, also die kommen gerne her und vor allen Dingen jetzt, wo der Kurs auch ein bisschen kleiner ist, sind die auch wirklich jede Woche da und das ist total schön.
2: Gibt es denn Angebote, die daran anschließen? Begleiten Sie dann die dann Kleinkinder weiter?
1: Also es wird, oder es war aber auch beim letzten Kurs so, dass dann erstmal wie eine Krabbelgruppe schon am gleichen Tag zur gleichen Uhrzeit stattfindet, wo unsere Gemeindepädagogin Sibylle Schicketanz auch dabei ist. Die war auch vorhin mit beim Singen dabei und ist jetzt gerade mit den Babys unten. Und die bietet das weiter an. Das heißt, direkt im Anschluss können quasi die Eltern auch die Wochen darauf kommen. Und dann gibt es ein Angebot von Ulrike.
0: Also genau, die musikalischen Angebote setzen hier in der Gemeinde ab 5 ein. Das heißt, 5 Jahre aufwärts können die Kinder bei mir im Kinderchor singen. Es gibt 3 Kinderchorgruppen und dann Jugendchor. Und für die Mütter und Väter gibt es natürlich auch einen Erwachsenenchor und viele andere musikalische Aktivitäten, die sie hier machen können. Genau.
2: Vielen Dank für das Gespräch, Ulrike Pippel und Caroline Reinhold.
3: Sehr gerne.
0: Sehr gerne.
2: Dass es singt und klingt, ist auch vom Ehrenamt abhängig. Und davon hört man viel in den Posaunenchören in Sachsen.
4: Gemeinsames Musizieren kennt keine Altersgrenzen. So lernen auch Erwachsene gern und motiviert ein neues Instrument. Bei einem Seminartag für erwachsene Jungbläser unterstützt die Sächsische Posaunenmission Menschen, die noch nicht lange auf Posaune, Trompete, Horn oder Tuba musizieren. Auch Stefanie Höber, die seit einem Jahr das Baritonhorn spielt, ist zum ersten Mal dabei.
5: Ich finde es einfach schön, diesen Austausch zu haben.

0: das Spielen in der Gruppe, in der großen Gruppe, auch das Mehrstimmige. Und dann noch einfach durch die Posaunenworte, dass man dann nochmal Hinweise zur Technik bekommt, Hinweise zu überhaupt auch zum Aufbau der Instrumente, nochmal Notenlehre und ja, dieses Zusatzwissen, was man einfach, was vielleicht im normalen Unterricht im Alltag ein bisschen zu kurz kommt.
1: Posaunenchöre, also kirchliche Blasmusikensembles, haben in der evangelischen Landeskirche Sachsens eine sehr lange Tradition. 6000 Blechbläser sind in etwa 400 Posaunenchören engagiert.
2: Eine große Zahl an Bläsern, die in Sachsen sich da engagiert, ist eine große Tradition bei uns in der evangelisch-lutherischen Landeskirche, auf die wir, glaube ich, stolz sein können. Auch im Vergleich so mit anderen Posaunenwerken sind wir da echt ein starker Verband als Posaunenmission.
1: Die Mission ist es, die frohe Botschaft durch Musik hörbar zu machen. Egal ob im Gottesdienst, im Krankenhaus, im Seniorenheim oder bei großen Bläserfesten. Die Sächsische Posaunenmission als Dachorganisation unterstützt auch, wenn eine Gemeinde einen neuen Posaunenchor gründen möchte.
2: Man kann bei uns einen Chorleiterlehrgang besuchen, über 2 Jahre. Das sind insgesamt 4 Wochenenden und erwirbt dann sogar den kirchenmusikalischen D-Abschluss in Posaunenchorleitung. Und es gibt auch seit wenigen Jahren auch einen Ausbilderlehrgang, also Lehrgang Jungbläser Ausbildung heißt das, weil wir sozusagen auch diese Säule stärken wollten des Unterrichts, der einfach schon seit, also wahrscheinlich immer schon zu Hause in den Chören ehrenamtlich gegeben wird von Leuten aus dem eigenen Chor, dass die sozusagen qualifiziert werden, einen guten Unterricht zu geben.
1: Die Posaunenmission unterstützt die Chöre und organisiert auch Veranstaltungen, bei denen sich Bläser in kleiner und großer Runde versammeln und Musik machen.
2: Es ist immer sehr schön, mit Bläsern in Verbindung zu sein. Und da fühlt man sich eigentlich immer sofort zu Hause, wenn man irgendwie zu Posaunenchören kommt. Und das ist schön, das wünsche ich mir eigentlich für unsere Landeskirche auch, dass die Bläserarbeit so einen großen Stellenwert hat.
1: Es werden regelmäßig Lehrgänge für Chorleiter, Workshops für verschiedene Leistungsstufen und Musikfreizeiten angeboten.
2: Wir können angefragt werden für Chorbesuche und auch für Jubiläen, für Bläsergottesdienste, die wir vor Ort leiten oder auch im Kirchenbezirk Bezirksposaunenfeste und Jubiläen gemeinsam feiern. Und dann gibt es auch in jedem Kirchenbezirk Bezirksproben zu einem bestimmten Thema. Das ist ganz oft das Jahreslosungsprogramm, was bei uns auch eine große Tradition hat. Das ist also sozusagen mehrheitlich abends unser Dienst und tagsüber geht es dann eher an die Organisation und Verwaltung, also Seminartage, Rüstzeiten, Freizeiten organisieren, aber auch viele Gremien sind bei uns im Kalender zu finden.
1: Im Juni 2027 treffen sich die sächsischen Bläser beim Landesposaunenfest in Freiberg.
2: Momentan hat das Landesposaunenfest für mich einen großen Stellenwert, weil ich also das nächste Landesposaunenfest 2027 in Freiberg organisiere, zusammen mit meinen Kollegen, aber da so ein bisschen federführend vielleicht das Konzept so in der Hand halte. Und deswegen nimmt das momentan auch einen größeren Stellenwert ein. Das Landesposaunenfest in Sachsen findet also ungefähr alle 5 Jahre statt, wenn es nicht mit anderen Großveranstaltungen gerade kollidiert. Und ja, das will also auch lange vorher schon vorbereitet sein. Da gibt es auch viele Absprachen einfach mit der jeweiligen Stadt, die dann sozusagen Gastgeber ist.
1: Bereits 1897 fand das erste Landesposaunenfest in Chemnitz statt. Damals die Geburtsstunde des Sächsischen Posaunenchorverbands. Damit die Arbeit der Posaunenmission mit wenigen Hauptamtlichen weiter so gut funktionieren kann, freut sie sich auch über Spenden und Unterstützung im Freundeskreis der Sächsischen Posaunenmission.
3: Mit diesen fröhlichen Tönen verabschiede ich mich heute von Ihnen. Machen Sie es gut, bis zum nächsten Mal und bleiben Sie gesund.

Und jetzt zum Monatswechsel haben wir die Bilder des Monats Juli in der Bergzeit. Aber auch diese Themen. Ausgeschildert. Start für neues Wanderwegenetz. Ausgebremst. Beginn für mehrere Straßenbaustellen. Und ausgestellt. Neue Sonderausstellung im Museum Uranbergbau.

0: Na, Glück auf, wir sind am Ende einer heißen Sommerwoche. Mit Schweißperlen auf der Stirn haben wir die folgende Sendung vorbereitet. Und wenn man selbst gehörig am Schwitzen ist, gilt die Maxime, achten Sie auch mal auf andere. Hitzetage mit Temperaturen von über 30 Grad sollen ja im Sommer zur Gewohnheit werden. Also nochmal, achten Sie an heißen Tagen vor allem auf Kinder, ältere Menschen, Menschen mit Vorerkrankungen und auch auf Tiere. Was nämlich gar nicht geht, sind Kinder oder Haustiere in seinem geparkten Auto zurückzulassen. Und das auch nicht nur für kurze Zeit. Die Temperaturen im Auto können nämlich schnell lebensgefährlich ansteigen. Viel Sonnenschein gab es in der letzten Juliwoche. Da hätte in Freibad unser Bild der Woche sein können. Wir haben uns aber für ein anderes Motiv entschieden.
1: Früchte der Eberesche, unser Bild der Woche. Wie hier am Donnerstag im Natur- und Wildpark Waschleite fangen sie jetzt allmählich an, rot zu leuchten. Die schmucken Beeren erinnern beim genauen Hinsehen an kleine Äpfel und sind gerade im Erzgebirge sehr populär. Erinnert sein soll an das alte Volkslied in erzgebirgischer Mundart vom Vogelbeerbaum. Max Schreier lässt es mit folgenden Worten beginnen. Kein Schinnernbaum gibt's wie ein Vogelbeerbaum, Vogelbeerbaum. Es kann an so leicht nicht ein Schinnernbaum gaben, Schinnernbaum gaben, ah ja.
0: Das Rathaus Schwarzenberg wird energetisch und brandschutztechnisch optimiert. Die Baumaßnahme begann diese Woche und wird voraussichtlich im vierten Quartal 2027 abgeschlossen sein. Geplant ist unter anderem die Erfüllung brandschutztechnischer Anforderungen im ersten bis dritten Obergeschoss, die Schaffung eines zweiten Rettungswegs, die Erneuerung des defekten Aufzugs, die energetische Sanierung des Ratssaaldaches sowie den Umbau des dritten Obergeschosses, da künftig im vierten Stock aus brandschutztechnischen Gründen keine Büros mehr untergebracht sind. Aufgrund der Baumaßnahme wird das Bauamt der Stadtverwaltung Schwarzenberg ab dem 10. August bis zum Abschluss der Maßnahme im Gebäude in der unteren Schlossstraße 3 zu finden sein. Alle Telefonnummern bleiben bestehen. Die Sprechzeiten sind unverändert. Wie bisher ist im Vorfeld eine Terminvereinbarung im Fachbereich erforderlich. Der Umzug des Bauamts in die Altstadt und weitere baubedingte Umzüge im Rathaus erfolgen in der ersten Augustwoche, was zu einer eingeschränkten Erreichbarkeit der Mitarbeiterinnen und Mitarbeiter des Hauptamts und des Bauamts führen kann. Im Juli ist die Arbeitslosigkeit im Erzgebirgskreis

0: sowie in ganz Sachsen gestiegen. Im Erzgebirgskreis beträgt die Arbeitslosenquote aktuell 5,8% und liegt damit um 0,2 Prozentpunkte über dem Vormonatsniveau. Die Chefin der Erzgebirgischen Arbeitsagentur, Cordula Hartrampf-Hirschberg, ordnet das so ein. Der Anstieg der Arbeitslosigkeit im Juli kam nicht überraschend. Wie jedes Jahr um diese Zeit mussten sich viele Jugendliche nach dem Schul- oder Ausbildungsabschluss vorübergehend arbeitslos melden.
1: Das Welterbe-Besucherzentrum in Marienberg, hier Bilder vom 1. Juli, kann nicht wie geplant am 21. August eröffnet werden, wie die Bergstadt und der Verein Welterbe Montanregion Erzgebirge mitteilen, ist es zu Verzögerungen bei der Lieferung unverzichtbarer technischer Komponenten gekommen. Ein neuer Termin für die Eröffnung des dann ersten Welterbe-Besucherzentrums in Marienberg ist noch nicht bekannt.
0: Wir sind bei den Baustellen auf und an unseren Straßen. Abgeschlossen sind die Arbeiten zur Fahrbahnerneuerung der B93 in Weißbach. Die Baumaßnahme begann im März 2026. Die ursprünglich geplante Fertigstellung musste aufgrund unvorhergesehener Baugrundverhältnisse um mehrere Wochen verschoben werden. Der Baubereich umfasste die gesamte Ortsdurchfahrt Weißbach sowie ein kurzes außerörtliches Teilstück bis zur Kreisgrenze des Erzgebirgskreises. Die Kosten belaufen sich auf rund 770.000 Euro.
2: Im Zwönitzer Ortsteil Dorf Chemnitz ist die Thumastraße bzw. S233 vom 1. bis voraussichtlich zum 4. August oberhalb des Bahnübergangs voll gesperrt. Grund dafür ist der Breitbandausbau. Eine Umleitung ist ausgewiesen. Die Änderungen im Linienverkehr sind den Aushängen an den Haltestellen oder unter www.rve.de zu entnehmen.
0: Zwischen Eibenstock und Wildenthal ist vom 3. bis voraussichtlich zum 7. August die Karlsbader Straße wegen einer Fahrbahnerneuerung voll gesperrt. Eine Umleitung ist über Eibenstock, Karlsfeld und Wildenthal ausgewiesen. Die Änderungen im Linienverkehr sind den Aushängen an den Haltestellen oder unter rve.de zu entnehmen.
3: Die B101 ist vom 3. bis einschließlich 14. August zwischen Autohaus Zimpel in Schwarzenberg und der Lindenstraße in Lauter wegen Fahrbahnerneuerung voll gesperrt. Aufgrund des Asphalteinbaus sind außerdem alle Zuwegungen auf die B101 inklusive der Zufahrten Auerstraße, Fritz-Reuter-Straße und Industriestraße gesperrt. Eine Umleitung ist großräumig über Grünhain, Bernsbach und Auer ausgewiesen. Im Zuge dieser Vollsperrung der B101 kommt es im Schwarzenberger Stadtteil Neuwell zu weiteren Verkehrseinschränkungen. Laut Stadtverwaltung Schwarzenberg werden erforderliche Arbeiten an der Straßenbeleuchtung einschließlich der dazugehörigen Tiefbauarbeiten zeitgleich ausgeführt. Die B101 wird ab dem Verkehrsknoten B101 Schneeberger Straße als Einbahnstraße in Fahrtrichtung Neuwelt geführt.
0: In Annaberg-Buchholz sind für die erste Augustwoche umfangreiche Baumpflegemaßnahmen in der großen Kirchgasse geplant. Betroffen ist der Abschnitt zwischen der B95 und dem oberen Kirchplatz. Für die Dauer der Arbeiten werden im gesamten Bereich Halteverbote eingerichtet. Im Bereich der Einmündung Scheunenweg ist aufgrund der Baumpflegearbeiten zeitweise eine Verkehrsregelung mittels Ampel erforderlich. Aus Sicherheitsgründen kommt es zudem im Kreuzungsbereich Große Kirchgasse Ernst-Roch-Straße zur Verlegung der Fahrspur. Verkehrsteilnehmer werden gebeten, die Beschilderung zu beachten und den Bereich mit erhöhter Aufmerksamkeit zu befahren.
4: Am Mittwoch, dem 15. Juli, wurde der erste Teilabschnitt des Kernwanderwegnetzes in der Erzgebirgsregion Flöha und Schobautal feierlich eröffnet. Das 350 Kilometer lange Fernwandernetz führt durch 16 Kommunen aus den Landkreisen Mittelsachsen und Erzgebirge, wie unter anderem Augustusburg, Börnichen oder auch Pockau-Lengefeld. Erstmals wurde das Konzept des Kernwanderwegnetzes durch Jens Habermann von der Wirtschaftsförderung Erzgebirge am 7. Dezember 2018 im Regionalmanagement Gardens vorgestellt und seitdem weiter verfolgt. Knapp zwei Jahre später wurde dann der Förderantrag bei der Landesdirektion Sachsen eingereicht und ein Jahr später, 2023, nochmals überarbeitet. Im Oktober 2024 wurde dann der Zuwendungsbescheid für Ausgaben von rund 390.000 Euro erteilt. Die Zuwendung der Förderung betrug rund 270.000 Euro. Die Ausschreibung für das Projekt startete im April 2025. Den Zuschlag erhielt im Juli 2025 die ACZ Marienberg als Hauptauftragnehmer. Im Herbst diesen Jahres ist nun die Fertigstellung des Kernwanderwegnetzes geplant. Auf diesem werden insgesamt 860 Wegobjekte installiert. So zum Beispiel 80 Bänke, 41 Infotafeln und 558 Wegweiser. Sowohl für Touristen als auch für Einwohnerinnen und Einwohner ist das Kernwanderwegnetz eine gute Möglichkeit, die Erzgebirgsregion Flöhr und Zschopautal zu erkunden und die Natur zu genießen.
0: Und jetzt wieder ein Tipp für die Sommerferien. Zu einer tierischen Entdeckungstour sind Kinder und Jugendliche noch einmal am 5. August in den Natur- und Wildpark Waschleiter eingeladen. Unter dem Motto Umweltdetektive unterwegs warten zwei spannende Stunden in der Natur auf die Ferienkinder. Die Tourteilnehmer helfen den Tierpflegern beim Füttern und schauen hinter die Kulissen. Zu entdecken gibt's Bäume, Büsche und Wildblumen, die extra für unsere heimischen Vögel und Bienen angepflanzt wurden. Treff ist 10 Uhr am Eingang des Tierparks. Ja, und irgendwann sind die Ferien vorbei und der Ernst des Lebens beginnt wieder. Für manche heißt das, die Ausbildung beginnt. Und manche von denen benötigen jetzt für diesen neuen Lebensabschnitt eine eigene Unterkunft, weil die Wohnung der Eltern einfach zu weit vom Ausbildungsbetrieb entfernt ist. Wie die Erzgebirgische Arbeitsagentur in Annaberg-Buchholz mitteilt, können die Agenturen für Arbeit Berufsausbildungsbeihilfe gewähren, um die dadurch entstandene finanzielle Mehrbelastung zu kompensieren. Der Antrag dafür sollte jedoch rechtzeitig gestellt werden, da die Leistung frühestens ab dem Monat der Antragstellung gezahlt werden kann.
3: Eine neue Sonderausstellung ist im Museum Uranbergbau in Bad Schlema zu sehen. Die Einrichtung macht damit auf ihr 30-jähriges Bestehen aufmerksam. Unter dem Titel Strahlende Geschichten stehen Erinnerungen und persönliche Erlebnisse im Mittelpunkt. Dazu verrät uns Bianca Jokisch, die seit dem 1. April 2026 die Leiterin des Museums ist.
5: Es geht um alle erste Exponate, die wir bekommen haben im Museum, beziehungsweise gleich in Verbindung mit Exponaten, die aus der Anfangszeit der Wismut sind. Zum Beispiel haben wir einen Heimkehrerkoffer oder auch die ersten Arbeitsschuhe mit Holzsohle. Die erzählen eben von den Anfängen der Wismut. Dann wäre noch, haben wir zum Beispiel Gezehe, auch aus der Anfangszeit, ne, das erste Werkzeug, zum Beispiel eine Bohrlochnadel. Was auch noch wichtig wäre, ist, hier sieht man der verbotene Film Sonnensucher. Auch der wurde hier im Aktivist gezeigt, 1959, eben nur einmal, dann wurde der Film verboten. Und genauso ist das Museum an vielen verschiedenen Projekten beteiligt, zum Beispiel Anfragen von Wissenschaftlern, von Studenten, von anderen Museen. Und das wird eben nur dargestellt, verschiedene Bücher, wo das Museum mitgeholfen hat, eben nicht nur Belletristik, sondern eben auch Fachbücher.
3: Die Schau lenkt den Blick nicht nur auf die Geschichte des Bergbaus, sondern auch auf die Geschichte des Museums selbst. Dabei lädt die Ausstellung, die bis zum 1. November zu sehen ist, dazu ein, miteinander ins Gespräch zu kommen und Geschichten weiterzugeben.
0: Ja, das Museum Uranbergbau in Bad Schlema ist schon längst nicht mehr aus dem Erzgebirge wegzudenken. Für Besucher eröffnet wurde die Einrichtung am 8. Deutschen Bergmannstag, der 1996 in Schneeberg stattfand. Und das ist 30 Jahre her. Das ist ein ziemlich langer Zeitraum. Wir richten jetzt unser Interesse aber auf einen überschaubareren Zeitraum, nämlich auf die letzten 31 Tage.
6: Bilder des Monats.
3: Am 1. Juli helfen Kinder auf der Baustelle des Weltkulturerbezentrums in Marienberg. Gemeinsam mit den Kindern aus der Kita Buratino werden zum Monatsbeginn trotz des Regenwetters Verschönerungsarbeiten mit Pflanzengrüßen vorgenommen. Um das Weltkulturerbe Montanregion Erzgebirge Kruschenhorchi dauerhaft zu vermitteln, zu präsentieren und für Gäste aus nah und fern zugänglich zu machen, entstehen an 6 Standorten auf deutscher und tschechischer Seite des Erzgebirges Welterbe-Besucherzentren.
2: Außerplanmäßig vollgesperrt wird zu Monatsbeginn für mehrere Tage die S271 zwischen Pöhler und Rittersgrün. Ursache ist ein Felssturz. Aufgrund der Steilheit und Höhe des Hanges sowie der unklaren Situation im Bereich der Ausbruchstelle besteht die Gefahr weiterer Steinschläge.
3: Jede Menge Zugverkehr gibt es am ersten Tag nach der Zeugnisausgabe in Sachsen im Stolberger Ortsteil Raum. Begeistert drehen kleine und große Eisenbahnliebhaber ihre Runden. Bert Rösler, Besitzer der Raumer Gartenbahn, hat zu seinem beliebten Sommerfest eingeladen.

0: Zwischen Elterlein und Geier wird im Juli beim Schwarzen Teich an der Staatsstraße S-222 gearbeitet. Die Arbeiten dienen der Sicherung und Verstärkung des Staudamms und werden vor Monatsfrist abgeschlossen. Die Strecke war seit Anfang April aufgrund von Schäden am Damm aus Sicherheitsgründen voll gesperrt gewesen.
1: In Neuhausen im Landkreis Mittelsachsen wird am 18. Juli auf der Bahnhofsstraße die 20. Kugelbahn der Kugeltour mit Murmelbahn in Seifen und Umgebung eröffnet. Eingeladen haben der Bürgermeister sowie der Tourismusverein Neuhausen.

0: In Schneeberg feiert der Schnitzverein Schlägel und Eisen 2026 sein 100-jähriges Jubiläum. Aus diesem Anlass ist im Schnitzerheim in der oberen Zobelgasse im Juli über eine Woche lang eine große Jubiläumsausstellung zu sehen. Mit der Schau geben die heutigen Vereinsmitglieder, auch mit Hilfe von Leihgaben, einen Querschnitt durch die 100 Jahre währende Vereinsgeschichte.
1: Am 22. Juli wird der Schneeberger Bergstreittag gefeiert. Er war Auftakt für die Festtage 555 Jahre Bergischrei. Die Tradition des Bergstreittages ist der Schneeberger Bergbaugeschichte entsprungen, die 1471 begann. Konkreter Anlass ist der letztlich erfolgreiche Widerstand Schneeberger Bergleute gegen eine geplante Lohnkürzung durch die Grubenbesitzer in den Jahren 1496 und 1498.

0: Am 24. Juli besucht Bundespräsident Frank-Walter Steinmeier das Erzgebirge. Gemeinsam mit dem Präsidenten des Deutschen Wanderverbandes, Dr. Michael Ermrich, ist er unter anderem in der Erlebnisköhlerei Sosa. Sein Weg führt rund 7 Kilometer vom Auersberg hinab zur Talsperre Sosa. Die Tour findet bewusst im Erzgebirge statt, da die Region im September Gastgeber des 123. Deutschen Wandertages sein wird. Steinmeier ist Schirmherr des Deutschen Wanderverbandes.
1: Nach dem letzten Juliwochenende empfängt der LV90 Erzgebirge in Gelenau seine erfolgreichen Sportler. Nachdem bereits die Jugendlichen des Vereins bei ihren nationalen Titelkämpfen hervorragend abgeschnitten hatten, konnten die gestandenen Aktiven mit ihren Ergebnissen nahtlos anschließen. Einer von ihnen ist Steven Richter. Der U23-Europameister überzeugte im Diskuswurffinale und sicherte sich seinen ersten deutschen Meistertitel bei den Männern.
2: Die Vogelbeere ist unser Bild der Woche. Einer, der diesen Baum ein bleibendes Denkmal gesetzt hat, war August Max Schreyer. Der wurde am 7. September 1845 in Johanngeorgenstadt geboren. Die Erzgebirger kennen und verehren den gelernten Forstmeister als Heimatdichter. Er ist Schöpfer zahlreicher Lieder, Gedichte und Erzählungen. Und noch heute zählt sein Lied vom Vogelbeerbaum zu den vielgesungenen Erzgebirgsliedern. Im Erzgebirge ist Schreyer nicht vergessen. So erinnert zum Beispiel auf dem Schatzenstein zwischen Zwönitz, Grünhain, Elterlein und Geier eine Tafel an den Heimatdichter. Und auch in seiner Geburtsstadt steht ein Denkmal.
3: Denkmal im Erzgebirge. In Johanngeorgenstadt erinnert ein Gedenkstein auf dem Marktplatz an den Erzgebirgsdichter Max Schreyer. Der Schöpfer des bekannten Volksliedes Der Vogelbeerbaum wurde am 7. September 1845 als Sohn eines Bergrevisors geboren. Auf dem Platz vor der Kirche steht der Gedenkstein natürlich unter einem Vogelbeerbaum. Das erzgebirgische Wort Vogelbeerbaum findet sich auf der Tafel des Gedenksteins wieder. Das Wort kann man übrigens an anderer Stelle auch in weiteren Schreibweisen sehen. August Max Schreyers Johanngeorgenstädter Elternhaus steht heute nicht mehr.
2: Ja, und damit sind wir am Ende dieser Bergzeit angekommen. Unser Bild der Woche waren ja heute die roten Früchte des Vogelbeerbaums. Wir fanden das ziemlich passend, sind doch das Erzgebirge und der Vogelbeerbaum eng miteinander verbunden, sowohl kulturell als auch landschaftlich. Ich glaube, man kann mit Fug und Recht sagen, die Vogelbeere ist ein Symbol des Erzgebirges. Und jetzt beginnt die Zeit, wo die leuchtend roten Früchte der Eberesche, also des Vogelbeerbaums, Gärten, Waldränder und Parks schmücken. Halten Sie mal die Augen offen. Das tun wir für Sie auch, damit wir am Montag wieder eine gemeinsame Bergzeit haben. In diesem Sinne sage ich Glück auf.

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0: Es gibt in Sachsen eine Behörde, die den Spagat zwischen historischem Erbe und moderner Rohstoffwirtschaft seit über 450 Jahren lenkt. Das ist das Sächsische Oberbergamt in Freiberg. Als oberste Bergbehörde des Freistaates wacht das Amt nicht nur über die Sicherheit unter Tage und den Altbergbau, sondern gestaltet auch die Rohstoffförderung der Zukunft mit. Über die Geschichte und die künftige Rolle der Bergbehörde habe ich mich ausführlich mit dem Präsidenten des Oberbergamtes, Oberberghauptmann Bernhard Kramer, unterhalten. Liebe Zuschauer, ab und an tut sich bei uns im Erzgebirge mal ein Loch auf. Auf der Straße, auf Feldern oder auch mal auf einem Feldweg. Und dann kommt hier in Sachsen ein Amt ins Spiel, das die wenigsten so im Detail kennen, aber dann ist es ganz hoch in den Schlagzeilen. Das Sächsische Oberbergamt mit Sitz in Freiberg. Und in dieses Amt sind wir heute gefahren, um ein bisschen mehr über die Institution zu erfahren und was genau dann zu tun ist, wenn sich ein Loch auftut. Und dazu begrüße ich an meiner Seite den sächsischen Oberberghauptmann, Herrn Kramer. Herzlich willkommen.
1: Dankeschön, dass Sie da sind. Herzlich willkommen im Oberbergamt.
0: Ja, schön, dass es geklappt hat, dass wir gemeinsam uns über dieses Amt und über die Aufgaben unterhalten können. Denn das Oberbergamt ist schon sehr alt.
1: Das ist richtig. Wir sind eine historisch gewachsene, hier in Freiberg gewachsene Institution. Wir gehen so in ersten Urkunden langsam auf ein Alter zurück, also Bergverwaltung in Freiberg Richtung 800 Jahre. So ein Jubiläum werden wir dieses Jahrhundert noch feiern. Insofern gelten wir auch so als eine der ältesten noch existierenden Behörden in Deutschland insgesamt, so der allgemeinen Verwaltung.
0: Herr Kramer, das Oberbergamt, warum muss man denn überhaupt Bergwerk, Bergbau, Berge verwalten?
1: Ja, das eine ist, was Sie vorhin gesagt haben, ist dieser alte Bergbau. Den legen wir jetzt erstmal kurz zur Seite, weil unsere Hauptaufgabe eigentlich ist der aktive Bergbau, also die Rohstoffgewinnung. Deswegen sind wir auch eine sogenannte nachgeordnete Behörde nach dem Wirtschaftsministerium. Wir gehören also ins sogenannte Wirtschaftsressort, eine Wirtschaftsverwaltung. Da geht es um die Rohstoffgewinnung und die Bereitstellung von Rohstoffen für die Wirtschaft. Und da gibt es ein Bundesgesetz, das heißt, in allen Ländern Deutschlands, in allen Bundesländern wird nach dem gleichen Gesetz der Bergbau reguliert, genehmigt und überwacht. Das ist das sogenannte Bundesberggesetz. Und in jedem Bundesland gibt es eine Behörde, die dafür zuständig ist, diese Regelung durchzusetzen. Und für den Freistaat Sachsen ist das hier das Oberbergamt in Freiberg.
0: Ist es schon immer hier in Freiberg ansässig?
1: Ja, es gab ja, wenn wir mal 800 Jahre zurückschauen, da sind wir im Mittelalter, im Hochmittelalter sozusagen. Und da gab es in der Zeit und in den darauffolgenden Jahrhunderten so viele politische Veränderungen in Staatssystemen, in Verwaltungssystemen. Es gab Kriege, Seuchen, Städte wurden gebaut, sind wieder verbrannt. Aber diese Regelung nach den geltenden Rechtssystem und den Verantwortlichkeiten, diese Regelung

0: entweder hier im Umkreis im Revier von Freiberg oder darüber hinaus dann auch für das Erzgebirge und dann für ganz Sachsen. Diese Regelung des Bergbaus wurde schon über Jahrhunderte hier von Freiberg aus durchgeführt, nach den jeweiligen Systemen, die gegolten haben.
1: Und an der Spitze stehen heute Sie als Oberberghauptmann. Dieser Titel, bekommt man den? Ist man automatisch, wenn man Präsident dieses Amtes ist, mit diesem Titel verbunden? Oder wie kommt man zum Oberberghauptmann?
0: Ja, der Oberberghauptmann hat eigentlich so drei Dimensionen. Das eine ist der historische Ursprung. Und dieser historische Ursprung für den Bergbau geht zurück auf die Mitte des 16. Jahrhunderts. Da gab es diese Hauptleute, die damals in der Verwaltung so ein bisschen vergleichbar waren zu Landräten bei uns. Das war so dieses Niveau. Gab es verschiedene Verwaltungsreorganisationen aufgrund von politischen Veränderungen. Und in der Mitte des 16. Jahrhunderts hat man dann auch die Verwaltung, die Bergverwaltung sozusagen als alleinstehende Behörde hier verankert und den Leiter auf diese Verwaltungsebene gehoben. Also als Oberhauptmann für den Bergbau, Oberberghauptmann. Er hatte einen Vertreter, das war der Berghauptmann. Das war nicht nur in Sachsen so oder hier in Freiberg, sondern in Folge auch in vielen anderen Revieren in Deutschland hat man diese Oberhauptleute gehabt, Oberberghauptleute. Die zweite Dimension ist, dass es natürlich erstmal befremdlich ist, dass so ein traditioneller Begriff in der modernen Verwaltung so eine Rolle spielt. Aber da war mein Amtsvorgänger, der Professor Schmidt, der 1991 direkt nach der Wende, als das Oberbergamt hier nicht mehr gab, direkt nach der Wende das Oberbergamt hier wieder etablieren konnte an dem historischen Ort. Wir sind hier seit 1679 in diesem Gebäude. Für den hat man in Anerkennung seiner Leistung, dieser Wiederetablierung hier dieses Oberbergamtes, im sächsischen Beamtengesetz diese Regelung eingeführt, dass der Präsident der Behörde nicht mehr Präsident heißt, sondern wieder Oberberghauptmann. Also man hat so eine Art historischen Bezug zwischen der aktuellen Tätigkeit und dem historischen Kontext gebracht. Und das andere ist, es ist natürlich persönlich schon irgendwie, sagen wir mal, sehr spezieller Titel ist. Und also diese persönliche Dimension für mich selber. Ich kam aus der Bundesverwaltung. Sowas war für mich auch relativ fern, weil das sehr nüchterne Jobs sind. Das hier ist auch ein sehr nüchterner Job. Aber dieser Oberberghauptmann, genauso wie das Oberbergamt, auch hier in dieser Liegenschaft, bringt sehr schön zusammen das, woher wir kommen, mit der Verantwortung, die wir über Jahrhunderte tragen und die Aufgaben, die vor uns liegen. Das ist also auch so eine, für mich bringt dieser Titel mit, so eine innere Verpflichtung, den Herausforderungen und den Aufgaben im Bergbau für die Zukunft gerecht zu werden. Insofern ist es für mich gar nicht so unwichtig, dass dieser besondere Titel da ist. Eher so eine Art Verpflichtung eigentlich.
1: Und Sie reihen sich ja dann als Oberberghauptmann durchaus auch bei namhaften Vorfahren ein oder Ihre Amtsvorgänger. Das sind durchaus wichtige Namen, die in Sachsen bekannt sind.
0: Das ist richtig. Mit dem Einreihen, da denkt man immer so, das klingt nach auf eine Ebene heben, dann wäre ich noch ein bisschen vorsichtig mit. Das muss dann die Geschichte entscheiden und nicht ich. Aber das ist natürlich schon so, die Bedeutung dieser Behörde war immer relativ hoch und auch die Leitung war immer im jeweiligen Staatsgefüge relativ hoch angebunden. Und deswegen waren dort auch besondere Persönlichkeiten in der Vergangenheit. Also ein Abraham von Schönberg, wir feiern dieses Jahr, nächstes Jahr das Jubiläum der Stipendienkasse als Ursprung sozusagen für die später gegründete Bergakademie hier bei uns. Das Thema Gründung der Bergakademie spielt eine große Rolle. Die von Schönbergs haben über zwei Jahrhunderte fast hier die Leitung gehabt. Das waren große Persönlichkeiten, die den Bergstaat damals geführt haben. Der Herr von Herder hier, der hat dieses Jahr seinen 250. Geburtstag. Der hat unheimlich viel getan für die Bergbautradition, aber auch für die Neuregulierung des Bergbaus. Also das war immer eine komplexe Aufgabe und hat immer dazu geführt, dass über die Bergverwaltung auch viele Anstöße in die Kultur, in die Gesellschaft, in die Rechtslage, also Gesetzeslage, in Verwaltung insgesamt reingegeben wurden und maßgeblich gesteuert von den Persönlichkeiten.
1: Herr Kramer, seit wie vielen Jahren leiten Sie jetzt dieses Amt hier in Freiberg?
0: Im Vergleich zur Geschichte der Behörde noch nicht so lange, aber für ein Amt dieser Art doch schon relativ lange. Ich bin jetzt seit 15 Jahren im Amt.
1: Und Sie sprachen vorhin an, dass nach der politischen Wende wieder dieses Amt hier neu

0: gegründet wurde oder wieder neu installiert wurde an historischem Ort. Wie war das zu DDR-Zeiten da mit der Bergbauverwaltung?
1: Nach dem Zweiten Weltkrieg gab es hier noch eine Bergverwaltung und mit Einzug der sowjetischen Militäradministration wurde per Befehl diese damals quasi Regionalverwaltung aufgelöst und über die Jahre nach verschiedenen Verwaltungsveränderungen in Leipzig in eine zentrale Behörde überführt. Damals hat die Bergakademie als wichtige oder eine der wichtigsten Institutionen hier in Freiberg dieses Gebäude übernommen und hat es verschiedenen Nutzungen im Universitätsbetrieb überführt und hat das aber aus historischer Verpflichtung 1991 sofort wieder freigegeben für die Neugründung des Oberbergamtes. Dazu muss man wissen, dass die Bergakademie und das Oberbergamt miteinander sehr eng historisch und auch aktuell verknüpft sind. Das Oberbergamt hat damals maßgeblich dazu beigetragen, dass die Universität hier gegründet wurde. Das ist das eine. Und das andere ist, sie wurde gegründet, um für den Bergbau und auch für die Bergverwaltung Akademiker aller notwendigen Berufe auszubilden. Also das war sozusagen der Anstoß. Und bis heute sind wir selbst in Deutschland eine besondere Bergbehörde, weil wir direkt natürlich davon profitieren, dass hier junge Leute aus der Region so gut ausgebildet werden und bei uns dann auch arbeiten wollen. Also wir haben ein junges, sehr gut ausgebildetes akademisches Personal, Damen und Herren, die hier überwiegend auch aus Freiberg kommen und hier studiert haben. Und das ist natürlich für uns ein ganz großes Plus, weil die regional verankert sind. Die kennen sich aus. Die haben den Bergbau während ihrer gesamten Ausbildung hier kennengelernt. Das ist also für uns ein großes Plus als Behörde, hier diese nach wie vor enge Verbindung zur Universität.
0: Wie viele Mitarbeiter sind jetzt hier im Oberbergamt tätig?
1: Also wir sind immer tagesaktuell zwischen 90 und 95 Mitarbeiter hier in der Bergbehörde.
0: Und Sie sagten vorhin, dass Sie sich im Prinzip über den Bergbau in ganz Sachsen mit kümmern oder dafür mit verantwortlich sind. Wir merken jetzt hier im Erzgebirge ist es hauptsächlich nur der historische Altbergbau, der Silberbergbau. Aber beispielsweise soll ja hier auch im Erzgebirge mal wieder neues Berggeschrei entstehen. Ist da Ihre Behörde auch mit involviert?
1: Da sind wir natürlich involviert. Wir sind die Behörde, die dieses Thema neues Berggeschrei genehmigungsseitig und auch von der Aufsicht her auf der To-Do-Liste haben. Das ist unsere Zuständigkeit. Das ist der ganze neue Erzbergbau. Da haben wir ja seit 20 Jahren jetzt immer wieder Anträge auf dem Tisch. Aktuell laufen immer so zwischen 30 und 35 neue Vorhaben auf Erzbergbau. Das klingt jetzt unheimlich viel, aber das ist ein sehr komplexer Prozess von der Erkundung der Lagerstätten, Oberflächengeologie, Bohrung, Entwurf von Lagerstättenmodellen, dann das ganze Genehmigen und so. Da sind so viele Risiken drin, dass die meisten dieser Projekte nach Abschluss der Erkundung abbrechen oder das einstellen, auch aus wirtschaftlichen Gründen. Und global sagt man, auf 100 solcher Projekte kommt ein neues Bergwerk. Wir hatten bisher so gut 80 Vorhaben seit 2006 bei uns. Ein neues Bergwerk haben wir ja schon, in Niederschlag oben, ja. Flussspat. Wir haben ein zugelassenes Bergwerk, was aber noch nicht errichtet ist. Da ist der Unternehmer dabei, die Finanzen an den internationalen Märkten sozusagen zu generieren, um den Aufschluss zu finanzieren. Das ist Pöhler. Und jeder kennt die Diskussion um die Lagerstätte Zinnwald und den Unternehmer, der sich ja auch aktuell von der Gesellschafterstruktur her so ein bisschen umändert, verändert. Da wird es spannend sein zu gucken, wie sich das Projekt entwickelt.
0: Auf welche Vorteile oder der Altbergbau, wie kann der bei solchen neuen Vorhaben mit an Einfluss gewinnen? Oder wie kann dieser Einfluss des Altbergbaus dort mit eine Rolle spielen, wenn es da um die Erkundung von neuen Lagerstätten geht?
1: Ohne die 800 Jahre Bergbau bei uns gäbe es diese 20 Jahre der Erkundung, des Erkundungsbergbaus bei uns nicht. Wir haben so um 2010 herum für den Freistaat ein großes Projekt aufgesetzt, das bei unseren Geologen hier in Freiberg, der Landesamt für Umwelt, Landwirtschaft und Geologie, durchgeführt wurde, wo alle bekannten Archive, Datenbanken von geologischen Informationen über unsere Lagerstätten, insbesondere der DDR-Bergbau. Der DDR-Bergbau war einer der Bergbauvorhaben, die am besten das Land erkundet haben. Und diese Daten waren verstreut in verschiedenen Archiven, die haben wir zusammengeführt, digitalisiert und sind in unserer Geologie jetzt öffentlich zugänglich, in unserer Landesgeologie. Ohne diesen alten Bergbau hätten wir diesen Datenschatz nicht, der heute die Grundlage ist für diese Neuerkundung der Lagerstätten. Das heißt, da spielt nicht das Loch, das irgendwo auftaucht, tut sich eine Rolle, spielt eine große Rolle, sondern es spielt eine große Rolle, dass jede Erkundung im Bergbau immer neue Informationen über die Lagerstätten erbringt, über die Vorräte, die man hat. Das heißt, die Investition heute in der Erkundung kann in 10, 20, 100 Jahren die Grundlage sein für ein neues Bergwerk. Das kann man, auch wenn der Unternehmer heute abbricht, weil da so viele Informationen entstehen. Also Bergbau ist nicht nur Fluch, wenn er alt ist, sondern ist auch der Segen, weil wir wie kaum eine andere Region in Europa überhaupt unseren Untergrund kennen. Das ist wirklich eine Besonderheit. Und das durch den Bergbau, durch den alten.
0: Das ist sicherlich für alle ein Vorteil. Und wie kommt es aber dann plötzlich dazu, dass eben dann im Erzgebirge, wie jetzt zuletzt in Annaberg, wo wissentlich eben an der Straße sich dann plötzlich eben was auftut, dass dort was einbricht? Da könnte man ja meinen, man weiß gar nicht alles über die Schächte oder man weiß gar nicht, wo überall Altbergbau oder alte Schächte langlaufen.
1: So ist es. 800 Jahre Bergbau bedeutet auch, es gibt nicht 800 Jahre exakte Dokumentation, die man heute in eine Datenbank füttern kann. Und dann so eine Riesenkarte der Region, wo man genau jedes Loch kennt. Das scheitert schon daran, dass die Eindringtiefe des Wissens in den Bergbau, in die Hohlräume, die aufgefahren wurden, dass die geringer wird, je weiter wir zurückgehen in der Geschichte. Das heißt, je älter ein Bergbau ist, desto weniger wissen wir darüber. Also wenn wir in die Archive gehen, dann haben wir vielleicht noch Informationen aus dem 18. Jahrhundert. Dann wird es schon immer weniger, aber wir reden hier über das 12., 13., 14., 15. Jahrhundert. Und das waren die Zeiten, als oberflächennaher Bergbau stattgefunden hat. Je älter ein Bergbau ist, desto größer ist die Wahrscheinlichkeit, dass er nur an der, heute würden wir sagen, Oberfläche kratzt. Je jünger er ist, desto mehr waren die Bergleute in der Lage, in die Tiefe zu gehen. Also Beherrschung von Wasser, von Technologie, um nach unten auch tief reinzugehen, Wetter, Technik und so weiter, also die Frischluft unter Tage. All das zusammengenommen, wir wissen es beileibe nicht, wir haben eine riesen Datenbank, wo alles drin steckt, aber immer wieder gibt es Tagesbrüche, wo wir sagen, kennen wir nicht. Und dann müssen wir auch gucken, was bedeutet ein Loch an der Oberfläche. Das ist immer nur wie reingepiekst, aber was kommt da noch? Wo sind denn andere Gefährdungen? Das ist sozusagen der nächste Punkt, der uns dann immer interessiert.
0: Das heißt, wenn sich sowas auftut, dann wird in die Tiefe und wird dann weiter geforscht und gesucht. Und wie geht es dann dort in so einem Fall weiter?
1: Erster Teil der Frage. Es ist nicht einfach zu verstehen, dass wenn ein Loch auf der Straße einbricht, nicht einfach ein LKW kommt, was reinkippt und sagt, so ist wieder zu, ihr könnt weiterfahren.
0: So stellen sich das sicherlich viele unserer Zuschauer vor.
1: Das Problem, was dabei ist, es gab immer einen Grund dafür, dass dieses Loch entstanden ist. Und Ausgangspunkt ist in der Regel, dass wir wirklich uralten Bergbau oberflächennah haben. 13., 14., 15. Jahrhundert, egal wo man ist. Also wirklich uralt. Der in der Regel nicht bekannt ist. Oder bekannt ist, aber man hat gedacht, okay, der ist noch stabil. Und dann setzen vielleicht beim Regen, steigt in diesem Hohlraum der Wasserstand an. Es beginnt an der Oberfläche so ein bisschen zu bröckeln und so. Es wird dann immer mehr, es fällt nach und so. Und irgendwann reißt ein Trichter auf. Dann ist die erste Aufgabe zu sehen, wie weit ist denn der schon gefasst? Passiert da noch mehr? Und dann muss man reingehen und schauen, wie sieht es denn unten aus? Ist das vielleicht nicht durch Zufall gar nicht die gefährlichste Situation, sondern ist, sagen wir mal jetzt nur angenommen, 30 Meter weiter unterm Kindergarten ist es da nicht viel gefährlicher. Und deswegen ist das Besondere bei dieser Altbergbausanierung, dass man eben nicht nur das Loch zuschüttet, sondern erstens den Prozess des Schadens versteht, was ist da passiert. Meistens ist Wasser, also von unten sozusagen eine Wasserbewegung, das Entscheidende. Und dann schaut, wo setzt sich das fort und welche Gefährdung für die öffentliche Sicherheit und Ordnung ist noch da? Weil am Ende geben wir sehr viel Geld aus für diese Sanierung als Freistaat Sachsen. Und damit muss sichergestellt werden, dass dann an der Stelle und in dem Bereich dieses Bergwerks, dieses alten, auch tatsächlich danach die Gefährdung ausgeschlossen ist. Das ist sozusagen das Entscheidende. Und deswegen dauert es lange. Manchmal sieht man auch nichts, weil die unter Tage arbeiten. Dann sind die aber dabei, unter Tage auch andere Gefährdungen, also Man sieht, wenn man unten reingeht, das wird leer gepumpt, dann sieht man ja, wo es Gebräch ist, wo wieder was passieren kann und so.

0: Wird natürlich auch noch umso mehr. Dann sieht man an vielen Stellen diese alten Haldenlandschaften, wo es Schächte gab und so weiter und so fort. Und eben auch häufig Tagesbrüche, wo nur ein Zaun drum ist, vom Oberbergamt, Lebensgefahr nicht betreten. Wir bekommen, das geht im Augenblick ein bisschen zurück, pro Jahr rund 100 Schadensmeldungen. Also in Sachsen ist jeder verpflichtet, wenn er so ein Loch sieht, das Oberbergamt zu informieren sofort. Weil ein kleines Loch kann immer bedeuten, dass eine Stunde später schon 5 Meter Durchmesser da sind. Ja. Und ein Kind oder ein Hund drin verschwindet, im schlimmsten Fall. Und das nennen wir eine Schadensmeldung. Wir bekommen pro Jahr so größenordnungsmäßig 100 Schadensmeldungen aus Sachsen. Und wir müssen dann, wir haben sozusagen eine gesetzliche Zuständigkeit, die fußt auf einer Zuständigkeit nach dem sächsischen Polizeigesetz. Da sind wir nämlich Sonderpolizeibehörde für die Abwehr von Gefahren aus unterirdischen Hohlräumen, Bergbau, Schächten, Halden, alles, was der alte Bergbau mitgebracht hat. Bei Halden können Abrutschungen passieren und Ähnliches. Aber der wesentliche Punkt ist Abwehr von Gefahren für die öffentliche Sicherheit und Ordnung. Wenn in einem Privatwald ein Loch aufreißt und das ist so weit weg und man sehr offensichtlich, dass eigentlich niemand gefährdet ist, außer ein Pilzsucher, dann reicht es, wenn man das, kann es reichen, dass man es absperrt. Wir hatten aber auch Fälle, dass wir auf einem Feld sehr weit von einem Ort entfernt, in Anführungszeichen ein kleines Loch hatten, mussten dann aber bei der Erkundung feststellen, dass ein paar hundert Meter weiter dieser bis dahin unbekannte Bergbau mit einer Wasserführung, mit Druck, direkt im Anstrom auf einen Kindergarten, ein Wohngebiet stand. Dann fängt man also an, ein paar hundert Meter weiter zu regulieren und muss sozusagen auch auf dem Feld sozusagen den gesamten Bereich sichern, weil die eigentliche Gefährdung für die Öffentlichkeit und auch für den Verkehr und die Menschen, die ist gar nicht ersichtlich, sondern weil das Bergwerk ein komplexes, im Raum unter Tage existierendes Gebäude ist, in Anführungszeichen, muss man das alles gemeinsam bewerten. Unsere Aufgabe ist es, Gefahren abzuwehren. Ja, das ist sozusagen das, wo wir dann auch Straßen sperren müssen, zum Beispiel, damit keiner reinfährt, mal ganz platt gesagt. Und das ist verständlich, ärgerlich für diejenigen, die dort wohnen und fahren, aber die Alternative für uns gibt es nicht. Wir müssen dort, wir haben einfach die Zuständigkeit, dort dafür zu sorgen, dass das Leben in den Städten und da, wo es gefährdet ist, durch den alten Bergbau auch tatsächlich wieder sicher möglich wird. Das ist sozusagen unsere Hauptverantwortung in dem Bereich.
1: Kann man da beziffern, wie viel Geld da der Freistaat im Jahr so ungefähr ausgibt für die Sicherung?
0: Ja, das kann man ziemlich genau, weil wir natürlich nach dem Haushaltsgesetz verpflichtet sind. Es werden Gelder eingestellt. Die versuchen wir auch so auszubalancieren, dass wir damit längst kommen. Also wir bekommen über das Parlament ja sozusagen Gelder auf genau diese Aufgabe zugewiesen. Und die sind immer so ein bisschen daran ausgerichtet, was als Erfahrungswerte aus den letzten Jahrzehnten sozusagen wahrscheinlich erforderlich ist. Und da haben wir, wenn ich das richtig weiß, in den letzten Jahren so zwischen 16 und 17 Millionen Euro pro Jahr nur für diese konkrete Gefahrenabwehr verausgabt. Also da geht es wirklich darum, ich habe gesagt 100 Schadensmeldungen. Wir haben so im Bereich 35, 40 mal 45 Baustellen laufen, kontinuierlich sozusagen übers Jahr. Und nur dafür sind diese pro Jahr 16, 17 Millionen Euro, die wir dafür ausgaben. Das wird genau überprüft auch ständig. Also da haben wir einen hohen Rechtfertigungsdruck und auch sehr viele Prüfzyklen, die genau überwachen, dass wir da nicht Geld für irgendwas anderes ausgeben.
1: Wir nehmen dieses Gespräch im Sommer auf, in der schönsten Urlaubszeit, wo viele verreisen, weit weg, aber auch viele hier in unserer Region bleiben. Und wenn wir den Freistaat ein bisschen außerhalb des Erzgebirges betrachten, findet aber Bergbau ja auch immer noch statt oder hat stattgefunden, wenn ich an die Gegend rund um Leipzig denke oder Lausitz, was jetzt ein schönes Urlaubsgebiet ist, das Lausitzer Seenland. Welche Verantwortung trägt da das Oberbergamt?
0: Da verlassen wir diesen Altbergbau und gehen in unsere Hauptzuständigkeit, das ist dieses Bundesberggesetz und den Vollzug des Wirtschaftsrechts, Bundesberggesetz, für die Rohstoffgewinnung. Da unterscheiden wir zwei wesentliche Branchen. Die richten sich danach, was für Rohstoffe abgebaut werden. Das eine ist bei uns der Bereich Braunkohle. Wir haben ja in Sachsen zwei Reviere.

0: einmal in der Lausitz oben an der Brandenburger Grenze und dann an der sachsen-anhaltinischen Grenze im Mitteldeutschen Revier bei Leipzig. Und wir haben rund 350 Betriebe im Stein- und Erdenbergbau. Stein- und Erdenbergbau ist auf der einen Seite die Massenrohstoffe für den gesamten Infrastrukturbau, vom Hausbau bis zum Straßenbau, also Kies, Sand, gebrochene Steine für alles Mögliche. Und dann aber auch den ganzen Bereich Lehm, Ton, Carbonate. Und wir sind ein relativ reich gesegnetes Land mit Kaolin. Das ist der weiße Ton, jeder kennt den. Meißen hat deswegen damals mit Porzellan angefangen, weil genau da läuft dieses Kaolinband durch, dieser schöne weiße Ton, mit dem man sehr edles Porzellan herstellen kann. Also insgesamt ungefähr 400 Bergbaubetriebe, ahnt immer gar keiner. Das sind aber auch manchmal nur relativ kleine, aber auch zum Teil sehr große, zum Teil auch untertägige Betriebe, die eben Stein- und Erdenrohstoffe abbauen, sehr unterschiedlich. Und dann haben wir aktuell noch 3 produzierende Tagebaue in der Braunkohle. Da sind wir als Behörde zuständig für die gesetzeskonforme Umsetzung, so redet man in der Verwaltung, die gesetzeskonforme Umsetzung des Kohleausstiegs. Wir haben vom Bund ein Gesetz, das uns vorgibt, bis wann die Braunkohle beendet wird. Und in ganz Deutschland laufen die letzten, nach Planung aktuellem Gesetz, die letzten Braunkohle Tagebaue bis 2038 bei uns hier in Sachsen in der Lausitz. Und da müssen wir jetzt so die ganzen Regelungen treffen, zusammen mit den Unternehmern, wie umweltfreundlich, gesetzeskonform und sicher auch für den Freistaat Sachsen dieser Ausstieg erfolgreich umgesetzt werden kann. Viel Arbeit klingt ein bisschen banal, weil es ja nur 1-2 Betriebe sind, aber es sind riesengroße Tagebaue, die man nicht einfach so sagt, wir machen sie Schluss, sondern danach entwickeln sich ja diese ganzen Braunkohlefolgelandschaften mit Seen und so. All das wird jetzt umgestellt und auf diese Planung für den Ausstieg umgestellt. Und das ist schon eine sehr herausfordernde Arbeit.
1: Und dann passiert es plötzlich in so einer Region, dass ein See plötzlich gesperrt ist, weil da irgendwie der Unterboden sich selbstständig macht oder dann wegbricht. Ja. Auch sowas passiert.
0: Ja, Lausitzer Sand ist was Spezielles. Jeder, der morgens einen Joghurt aufmacht, Deckel abzieht, sieht, oh, der ist ja noch fest, wie soll ich den essen? Macht ihn wieder zu, schütteln, ein bisschen ist er flüssig. So ähnlich ist der Sand in der Lausitz, der da gekippt wurde. Beim Braunkohlebergbau ist ja so, vorne nimmt man weg und dann kippt man hinten das gleich auf die Halde. Das wird nur so abgeschüttet. Und dann ist das ein Sand, der, wir nennen das, fließfähig ist. Also wenn er steht übereinander, ist er scheinbar fest. Aber wenn man so macht oder mit dem Traktor rüberfährt oder mit dem Quad oder was weiß ich, und da ist ein bisschen Wasser drin, kann das sein, dass er ganz plötzlich wie flüssig ist und wegfließt. Das ist lebensgefährlich. Und die Erkenntnis und wie schwerwiegend das ist, haben wir gelernt erst vor ungefähr 20 Jahren durch diese schwerwiegenden Fließereignisse, die damals stattgefunden haben. Da hatte man das in der Ernsthaftigkeit der Situation noch gar nicht so richtig erfasst. Und dadurch haben wir jetzt weite Teile tatsächlich aktuell gesperrt und versuchen langfristig zusammen mit der LMBV, das ist ja der Bundesunternehmer, der diesen alten Braunkohlebergbau aus DDR-Zeiten saniert, versuchen wir langfristig da Lösungen zu finden, um das zu sanieren und dann auch für eine Nachnutzung wieder freizugeben. Ein Beispiel ist der Knappensee, den wir mit sehr hohem Aufwand wieder versuchen so herzustellen.
1: Ich habe als Kind Urlaub gemacht und bis heute noch schöne Erinnerungen dran.
0: Soll wieder so sein.
1: Und war vor ein paar Jahren bitter enttäuscht, dass man fährt ran und hat aber nur Bauzäune rundherum.
0: Das ist so, ja. Und das haben wir, also das war wirklich ein See, wo man dankbar sein muss, dass der in dieser Nutzung als Urlaubsort nicht vorzeitig schon zu einer Katastrophe geführt hat. Der war so instabil und wir haben da als Freistaat wirklich sehr viel Geld verausgabt, um sozusagen rundherum die ganzen Böschungen so wieder zu sichern, dass diese Nutzung, auch diese Urlaubsnutzung, künftig wieder möglich ist. Das dauert noch ein bisschen, aber seit ich hier arbeite, also 2012, ist das eines der Großprojekte, wo wir wirklich mit Vollgas dran arbeiten, versuchen, das wieder herzustellen. Da wären wir schon fertig, aber bei den Arbeiten gab es ein ganz schwerwiegendes Ereignis, wo große Bereiche der Böschung während der Arbeiten abgerutscht sind. Was uns daran bestätigt hat, wie grundgefährlich die Situation war. Und darauf mussten wir jetzt die ganzen Sanierungsarbeiten wieder anpassen. Aber da sind wir auf einem guten Weg und wir hinterlassen das dann wieder als einen sicheren Urlaubsort für Sie.

0: dann hoffen wir, dass das wirklich in den nächsten Jahren wieder eine schöne Urlaubsregion wird und ich dann vielleicht dort auch mal wieder Urlaub verbringen kann.
1: Hoffe ich auch.
0: In diesem Sinn, Herr Kramer, vielen, vielen Dank, dass wir heute bei Ihnen hier zu Gast sein durften und ein bisschen mehr über das Amt und über seine Aufgaben erfahren konnten, was sicherlich auch für unsere Zuschauer ganz interessant ist.
2: Ja, kommen wir mal an.
3: 40 Minuten ist ja Ewigkeit.
4: Du bist aber groß. Entschuldigung, ja. Wie groß bist du denn?
5: 1,95 so.
3: Pinie, gerne, pass auf, ja genau. Dranhalten, 25 Minuten ist nicht mehr viel.
2: Ich habe noch einen Hund, einen Entlebucher. Sieht so aus wie ein geschrumpfter Appenzeller.
6: Radiesel und Ananas, eine steile Vorlage.
3: Geile Nummer hier. Garpunkt ist perfekt, alles gut. So, 30 Sekunden, Endspurt.
6: Das wird sehr, sehr spannend.

0: und herzlich willkommen zur Mitkochshow bei Sachsenfernsehen. Wir haben heute wieder zwei Hobbyköche aus Sachsen am Start. Und zwar werden Simon und der Ulrich, er wird aber nur Uli genannt werden, hat er mir schon verraten, sind am Start und werden heute das Duell am Herd hier im Küchenzentrum Dresden antreten. Ja, und Dirk, wie immer haben wir natürlich alle gar keine Ahnung, mit welchen Zutaten dann hantiert wird. Genau. Was denkst du, was würdest du dir wünschen? Gerd und Stefan kaufen ja gerade ein, sind ja immer saisonal auch da unterwegs. Was meinst du, was bringen die mit?
1: Ja, im Sommer, ich denke mal, da gibt es sicherlich sowas wie Erdbeeren oder so. Ich glaube, so ein bisschen fruchtige Süße mit dabei. Aber eben auch in Kombination mit einem schönen Salat kann ich mir gut vorstellen. Und ja, Fleisch, also ich bin Fleischesser, klar, logisch.
0: Ein paar Erdbeeren würde ich mich auf alle Fälle freuen und süß geht natürlich immer. Ja, bevor wir uns gleich die Videos der Kandidaten anschauen, die haben uns ja ein bisschen Material geschickt, wie es bei denen zu Hause in den Küchen aussieht, wollte ich dich natürlich fragen, wie es hier im Studio aussieht. Wir stehen nämlich, ja, es gab einen kleinen Neuanfang sozusagen. Was ist hier passiert?
1: Also wir haben die knapp 1000 Quadratmeter Ausstellungsfläche um ca. 450 Quadratmeter komplett einmal leergeräumt, einen riesigen Tanzsaal gestaltet. Ja, und jetzt haben wir es wieder gefüllt und völlig anders als es vorher war. Einfach eine komplett neue Veränderung mit vielen neuen Küchen, mit Inspirationen.
0: Einfach mal vorbeikommen hier im Küchenzentrum Dresden auf der Fritz-Reuter-Straße und sich das Ganze anschauen. Ich war wieder mal begeistert, als ich es gesehen habe. Und ja, restlichen Küchen schauen wir uns dann auch gleich an. Aber vorher geht es natürlich zu Gerd und zu Stefan. Wir sind schon gespannt, was dort im Einkaufskörbchen landet.
2: Willkommen zur neuen Folge von der Mitkochshow. Es ist Sommer und im Sommer machen wir was?
3: Barbecue.
2: Wir grillen richtig, genau. Dazu suchen wir uns immer ein paar witzige Sachen aus. Mhm. Das ist halt außergewöhnlich immer so. Mhm. Nicht so 0815.
3: Vielleicht dieses Trendthema aufnehmen, Früchte grillen.
2: Ja, sowieso. Ist stark im Trend im Moment gerade mit Melone, Ananas, Mango, alles, was man möchte.
3: Pfirsich.
2: Pfirsich, genau, sowieso. Ich würde sagen, wir schauen mal, was es gibt und dann lassen wir uns im Küchenstudio sauber überraschen. Ananas haben wir hier auch dabei. Kleine, ja, ja, so eine kleine Melone.
3: Ich guck bloß gerade, wir nehmen die hier. Ich glaube, die sind richtig, richtig schön. Baguettchen. Wir lassen uns mal zur Feine Welt gehen.
2: Feine Welt, jawohl.
3: Ciabatta, Italien. Da ist ohne was drin. Das können Sie veredeln noch.
2: Ohne was? Dann nehmen wir noch ein bisschen Kräuterbutter. Mhm.
3: Feldsalat ist ein Thema.
2: Oh, das ist
3: schön. Römerherzen können wir immer machen.
2: Das schaut auch schön aus. Sowas gibt es nur im Rewe her. So kleinen Feldsalat. Schau mal, die sind mies an. Wenn ich jetzt einkaufen würde für zu Hause, würde ich mir genau den kaufen. Weil sowas, so einen kleinen Feldsalat, oh, das ist so geil. Mmh. Stefan, Radiesel?
3: Ja, Radiesel.
2: Salat, ja. Geil, super, mega.
3: Cool. Na dann. Feldsalat. Radiesel und Ananas, eine steile Vorlage.
2: Geile Nummer hier. Crazy, ein paar Karotten mit dazu.
3: Wollen wir einfach ein bisschen Verwirrung stiften und eine Packung Heidelbeeren mit reintun?
2: Ja, freilich, warum nicht? Ja? Dann nehmen wir noch Mascarpönchen mit oder sowas, oder? Dass wir,
3: genau, oder? Dass wir so die Chance haben. Hähnchenschnitzel von Rewe Feine Wahl.
2: Sehr gut, passt.
3: Wollen wir noch Kürbiskerne mitnehmen?
2: Können wir machen.
3: Naturjoghurt?
2: Klar, wirklich. Honig.
3: Honig.
2: So, deutscher Honig. Ein echter deutscher Honig.
3: Kleines
2: Glas lang. Ja. Okay.
3: Jo. Gut. Sehr schön.
2: Sehr gut.
3: Dann haben wir's.
2: Ja.
3: Das ist ein Riesenkorb diesmal, Gerd. Also, wir haben einen total bunten Korb.

0: mit enger Vorgabe.
1: Ja, aber ich finde auch eine wilde Mischung. Ananas, ja. Radieschen, Melone. Feldsalat, Melone. Also das wird sehr spannend, was unsere Kandidaten hier rauszaubern.
0: Also große Vorgabe ist ein Hühnchen, das ist klar. Also das müssen es eigentlich, wenn sie, ne? Und ansonsten wird spannend, was sich die Kreativen überlegen.
1: Wir haben sogar Heidelbeeren noch mit drin.
0: Geil.
1: Also das wird sehr, sehr spannend.
2: Ja, hallo, ein Video. Was sage ich nun, mit was beginne ich? Ich denke mal mit den vielleicht etwas langweiligeren Sachen, die es so gibt. Mein Name ist Ulrich Dankerl, jeder nennt mich Uli. Ich bin geboren in Bayern, wie man hört. Bin 60 Jahre alt, arbeite in der Nähe von Dresden. Bin viel in der Welt rumgekommen, habe da einige Rezepte mitgebracht und freue mich auf die Sendung. Was habe ich denn in meinem Kühlschrank? In meinem Kühlschrank sind vorwiegend Bio-Artikel oder zumindest aus Europa. Eine gute Flasche Wein mindestens. Ja, ich freue mich auf die Sendung. Bis bald.
3: Hallo, komm mal rein. Ja, also wir kochen hier in unserer WG-Küche auf Gas, wie man hier schön sieht. Ansonsten haben wir eine schöne alte DDR-Küche hier. Ich zeige euch mal meinen Kühlschrank. Ein wilder Mix an Dingen.
4: So, danke fürs Kochen, Simon.
3: Gerne.
5: Danke.
4: Cheers.
5: Cheers.
3: Cheers.
6: So, und jetzt haben wir beide Kandidaten hier bei uns im Küchenzentrum. Einmal den Uli und den Simon. Herzlich willkommen bei uns. Ja, wie ist es? Ist der Puls schon ganz weit oben oder geht's noch?
7: Es geht noch, aber es wird steigern. Ich glaube, es geht dann so nach oben mit der Zeit. Wenn sich der Schrank da öffnet, ich denke, dann steigt der Blutdruck.
6: Ja, mal gucken. Und bei dir, Simon?
8: Ja, ich bin gespannt, was jetzt im Kühlschrank ist, aber ich bin eigentlich noch ganz entspannt.
6: Ja, du machst auch einen sehr entspannten Eindruck, muss ich auch sagen. Ja, und ich denke, ja, wir werden gleich das Geheimnis offenbaren, welche Zutaten ihr erhalten werdet. Aber vorher interessiert mich natürlich, gibt es irgendwas, wo du sagst, Uli, oh, das wäre jetzt ein Albtraum. Wenn das drinne wäre, dann verlasse ich hier das Küchenstudio.
7: Ja, so schlimm wird es nicht werden, aber es gibt bestimmt das eine oder andere, das ich nicht so gut kann. Also ich bin nicht so der Meeresfrüchte-Fan.
6: Ah,
7: dann
6: ja. Ich ja mit
7: dem Dirk zusammen. Fisch gerne, ja. Mhm. Fleisch auch immer gerne. Wenn es vegan wird, steige ich aus. Da bin ich nicht der richtige Mensch dafür. Vegetarisch gut, ja, aber vegan, dass das dann auch schmeckt, ist eine harte Nummer.
6: Und wie sieht es da bei dir aus? Gibt es da eher auch was, wo du sagst, oh, da würdest du dich richtig freuen drauf?
8: Ja, Fisch würde ich mich auch freuen, auf jeden Fall. Mhm. Bevor ich ein bisschen Angst hätte, wäre Reis, weil das ist so das Einzige, was ich nicht so oft mache. Aber auch das würde ich hinkriegen. Aber alles andere, so damit, darauf wäre ich vorbereitet. Ja,
6: ja, dann würde ich sagen, Sesam, öffne dich. Ja, na, was sagt er denn nun dazu?
8: Ja, es arbeitet jetzt, man überlegt jetzt, ne, was man macht. Aber es sieht alles sehr machbar aus. Gute Zutaten.
6: Also ich finde es eigentlich sehr eindeutig, oder? Ich glaube, Gerd weiß ganz genau, was er da auf den Teller bringen sollte.
8: Ja, das ist ja ganz gute Möglichkeiten.
6: Ich bin gespannt, was die Kandidaten auf die Teller bringen werden. Deswegen, ich sag jetzt auch gar nichts weiter und schau, ob meine Träume in Erfüllung gehen werden bei der Mitkochshow.
0: So, auf die Plätze, fertig und los.
7: Ja, fangen wir mal an.
0: 40 Minuten ist ja Ewigkeitenzeit für alles Mögliche.
6: 40 Minuten tickern runter.
8: Ja.
6: Und natürlich logischerweise die erste Frage, die sich mir stellt, was kochst du heute?
8: Also es wurde ja gesagt, man kann da gut auch Vorspeise, Nachspeise, Hauptspeise draus machen.
6: Du bist aber groß. Entschuldigung, ja. Wie groß bist du denn?
8: 1,95 so.
6: Ui, ja. Ich bin ja auch nicht so groß, aber jetzt habe ich, jetzt fühle ich mich wieder, ist wie wenn ich immer neben Gerd stehe. Da denke ich auch immer, oh, ich hätte jetzt Hacken anziehen müssen, die hohen, aber mache ich nie.
7: Was ich geplant habe, naja, das ist auch noch nicht so im geistigen Auge noch am Entstehen. Das Fleisch gibt es im Ganzen. Dazu möchte ich die gelben Rüben oder Möhren in Scheiben schneiden, etwas anbraten. Das Ganze mit Honig und Butter. So ein bisschen karamellisieren, Salz und Pfeffer dazu. Dazu soll dann noch die Ananas kurz mit dazu. Wenn ich noch Zeit habe, vielleicht die Melone. Mal gucken.
8: Ich mache ein Radieschen-Carpaccio, also ganz dünn geschnittene Radieschen, die ich dann, sollten sie ausreichen, im besten Falle mit diesem Ring.
6: Da wird sich Gerd freuen, wenn dieser Ring benutzt wird, oder? Einmal bei der letzten Ausgabe, genau.
0: In 7 Jahren das erste Mal, also allererste Mal.

0: Dann heute das zweite Mal.
1: Und jetzt ist er angesagt. Jetzt hat er es endlich geschafft und wird vielleicht wirklich berücksichtigt.
2: Der Felssalat hat mich fasziniert, was ich gesehen habe. Es ist so geworden, der schöne Felssalat. Das muss ich mir genauer schauen. Schau mal her. Also wenn es sowas gibt in dem Markt, immer kaufen wir. Das ist das Geilste, was es gibt. Oh, ich liebe das hier. Ja. Gut, so, die Händel platzt im Ganzen, sagt, schneid's dann auf.
3: Genau, möchte dann so in.
2: Muss ich mal aufpassen, nicht so tief ins tiefste Bayerische verfallen. Wenn immer zwei Bayern unterwegs sind und reden, da versteht außenrum immer alle anderen ein bisschen
3: wenig. Die Gefahr, ja. Ich habe noch einen Hund.
2: Ja, aber was hast du für einen Hund?
3: Ein Entlebucher.
2: Kenn ich nicht.
3: Das ist der kleinste der Schweizer Hunde. Es sieht so aus wie ein geschrumpfter Appenzeller.
1: So, Mais. Hähnchen,
3: ja,
1: Teer, genau. Was ist das, kann ich nicht.
0: Das ist Teriyaki-Soße, die habe ich hier auch gefunden.
1: Ah, okay.
0: Die, das werde ich auch mal testen, ob das mit der Marinade so irgendwie was wird.
1: Dann folgt ja auch gleich darauf Knoblauch mit Butter am Ende.
0: Also wenn ich das in der Pfanne dann gebraten habe, dass ich dann nochmal ein bisschen Butter und Knoblauch in die Pfanne gebe und das damit so überschwenke.
1: Du hast ja einen Plan. Der Plan steht: Salatbeilage aus dem Feldsalat kommt jetzt hier mit Kürbiskern und es gibt noch eine Nachspeise, zumindest hier auf dem Zettel.
0: Ja.
1: Gegrillte Ananas mit ein bisschen Joghurt? Fragezeichen.
0: Das kommt darauf an, wie die Ananas nach dem Grillen schmeckt, weil das habe ich noch nie gemacht.
2: So, fürs Händel?
3: Jo.
2: Ah, ist immer gut, wenn man so ein bisschen halb Öl, halb Butter macht.
3: Ja.
2: So, kleiner Tipp am Rande.
3: Weil es den Geschmack verstärkt.
1: Ja, ja, noch 30 Minuten.
3: Die gelben Rüben brauchen ja auch ein bisschen.
1: Ja, das sieht ja schon gut aus. So, jetzt habe ich natürlich noch gar nicht erfahren, was du machst. Du kannst es mir noch mal ganz kurz zusammenfassen.
3: Ja, klar, gerne. Mhm. Also die gelben Rüben anschwitzen, Salz, Pfeffer. Dann der Honig drüber, damit es so ein bisschen karamellisiert.
1: Ja. Ah,
3: und zu der ganzen Geschichte dann eben die Ananas dazugeben, auch etwas Honig drüber, mit dem Ganzen zusammen ein bisschen glasieren.
1: Ja.
3: Und dann eben entsprechend anrichten. Vielleicht schaffe ich es noch von der Zeit her, dass ich die Wassermelone mit rein tue.
2: Ich sehe noch nichts Gebratenes, 30 Minuten, das Baguette schon offen.
3: Nee.
2: Auch noch nicht. Gar nicht so schlimm, wenn man das Händel schon ein bisschen eher anbrät und dann langsam ziehen lässt, garen lässt, ne?
0: Ja, ich wollte es eigentlich im Ganzen braten und jetzt vielleicht noch marinieren, aber die Zeit rennt auch so. Ja. Deswegen, ich weiß, also ich habe mir nämlich so schnell auf die Schnelle noch keine ganze Marinade überlegen können.
2: Dranhalten, 25 Minuten ist nicht mehr viel, ne? Also für das, was bis jetzt passiert ist, ist halt ein kleiner Tipp. Beschleunigen heißt es immer so schön hier. Genau, und wenn es dann jetzt, wenn du das umdrehst, die Temperatur dann so auf so 4 oder 5 runter nimmst, dann kannst du das ganz entspannt dahin grillen lassen. Könntest auch, wenn du jetzt möchtest, natürlich die Pfanne mit den Aromaten, die jetzt vom Hühnchen da drin sind, auch gleich mit nutzen und irgendwas grillen, was da zum Hauptgang dazugehört. Zum Beispiel, ja, eine Möglichkeit.
1: Und was könntest du mir sagen, mal, also das Wetter oder sowas?
3: Auf Bayerisch?
1: Ja.
3: Ja, heute hat es mal wieder gekogelt und wenn es dann auch noch dazu ringt, dann wird es natürlich schwach.
1: Ja.
3: Dann haust du der ganze Ernten zusammen und dann weißt du auch nicht, was du tun musst.
1: Mhm. Ja, mit dem Regen, das habe ich am Anfang noch verstanden.

0: hier unterwegs bist. Wo warst du denn alles? Du hast gerade Amerika gesagt. Wo ging es denn schon alles für euch hin?
1: Amerika war die längste Zeit, 5,5 Jahre.
0: Merkst du da auch Unterschiede wirklich? Also in Amerika oder, na, das ist ja ganz klar, wird auch ein bisschen anders gekocht wie in Deutschland.
1: Ja, wesentlich anders. Also,
0: wesentlich?
1: Ja, der Amerikaner kocht ja eigentlich gar nicht. Die Küche ist der teuerste Ort im Haus und der schönste, weil er nie benutzt wird.
0: Und dann in Deutschland wahrscheinlich auch ein paar Stationen oder ja, im Ausland dann noch?
1: In Deutschland, Hannover, München, Regensburg. Ja. Also so einige Stationen doch.
0: Ja, Regensburg auch schön, ja.
2: Hähnchen ist im Ofen. Ich mache jetzt, röste jetzt noch schnell die Kürbiskerne. Der Salat steht da schon, da muss ich jetzt gleich ein Dressing machen.
0: Ich würde sagen, bist du trotzdem entspannt, wirst du fertig, oder?
2: Ja.
0: Ich sehe gerade keine Not.
2: Die Grillplatte heizt vor für die Ananas.
0: Ah, das wird jetzt interessant mit der Ananas. Genau, da hast du auch gesagt, das hast du noch nie gemacht. Oh, oh, warte, ich weiß nicht, die Ananas springt.
2: Ja?
0: Ich drehe hier mal irgendwas runter.
2: Wie sieht's aus mit der Zahl?
0: Aber ich bin auch

0: Sehr schreckhaft, muss ich sagen.
1: 13 Minuten.
2: Das schaffen wir.
3: Ja, aber kannst du hier reinkippen, schau. So wie es ist, zack, weiter mit. Genau. Jetzt hast du nämlich in der Pfanne auch noch ein paar Aromaten, wenn du jetzt irgendwas grillen möchtest. Ich jetzt das nehmen, da das hier reinkippen, weil du hast hier dann ein bisschen diesen Bratgeschmack auch noch mit drin. Zum Beispiel, ne?
4: Noch mit dabei.
3: Na, so als Idee.
4: So was Knackiges mit rein.
3: Ja, gut. Garpunkt ist perfekt, alles gut. So, 9 Minuten hast du noch. Also, wenn du rumsaust, das ist wurscht, das machen wir dann schon sauber, alles gut. So, jetzt komm, hau drauf das Zeug, komm, schau, dass es fertig wird. 5 Minuten noch, bist echt knapp dabei hier. Ja, genau, sehr gut. Kürbiskerne hast du drin, genau, super, gut.
0: Kommt hier noch was Grünes dazu? Ach, hier, Baguette kommt noch dazu. Ja, genau. Ach, die ist jetzt auch nicht mehr ansprechbar.
4: Ja, also gibt mir so einen leichten Tunnelblick, weißt du?
0: Das ist in Ordnung, ist in Ordnung. Die Tellersprache. Das Auge isst ja bekanntlich mit. Sieht alles noch gut aus. Jetzt der Wein zum Schluss. Hast du dir verdient? Genau.
3: Salut. 1 Minute, ist ein bisschen was zum Süßen noch oder sowas? Oder Blaubeeren? Ja, Blaubeeren, logisch, genau. Wenn's kleiner Tipp, wenn du die Blaubeeren nimmst, ein bisschen zerdrückst. Ein bisschen zerdrückst. Dann hast du dann sogar noch ein bisschen Aroma. So ein bisschen, als Idee noch. So, 30 Sekunden. Endspurt.
0: Die Teller sind fast gefüllt. Du musst doch eigentlich jetzt nur noch das Baguette da drauflegen,
4: ja,
0: oder?
4: Genau. Hey, High Five.
0: Sehr gut. Also 30 Sekunden waren noch über. Ich würde sagen, entspannt ins Ziel geschafft. Jetzt müssen wir noch die Punkte stimmen.
4: Oder so auf den Punkt gelandet. Ich hoffe, das passt.
3: Fertig. Zufrieden.
1: Ist alles da?
3: Ja. Na dann, Simon. Gratuliere. Gut, super.

0: unsere Juroren haben gekostet von euren Menüs, muss man ja fast sagen. Es ist ja ein Drei-Gänge-Menü, sowohl als ne, bei Uli als auch bei Simon geworden. Ja, und wir sind natürlich jetzt gespannt, was Gerd, Stefan und Dirk zu sagen haben. Wer will denn anfangen, Jungs?
1: Die wollen nicht, da fang ich an.
0: Du, ach Gerd, da habe ich erstmal noch eine Frage, weil ich habe echt da gestanden mit dieser Melone und dachte mir so, ich habe es nicht zusammengekriegt. Ich sage, was wollten ihr mit der Melone jetzt noch da bei Warenkorb?
1: Absolute Trend dieses Jahr ist gegrilltes Obst. Melone, Ananas, Pfirsich.
0: Da wollten wir hier mal trendy sein und haben es nicht hinbekommen.
1: Nee, das kann man ja, also man muss ja nicht, man
0: ach,
1: kann ist, ja.
0: Ach, alles ja. Auch,
1: wie man sieht,
0: Melone
1: das ist ja,
0: gegrillt,
1: ist ja? Ja, ist ja möglich, alles zu verwenden. Mhm. Melone gegrillt, super toll, alles gut.
0: Mhm. Okay, gegrillte Früchtchen. Ja. Mhm.
1: Also, wir haben von jedem ein Dreigangmenü, das ist immer sowieso schon mal spektakulär. Das ist in 40 Minuten drei Gänge hinzuzaubern, ist immer sehr, sehr, sehr toll. Simon, bei dir, was mir so ein bisschen, was schade war, du hast dich in dein Carpaccio so voran, dass du 15 Minuten damit verbraucht, wo du eigentlich effektiver, produktiver hättest produzieren können. Ja. Und ein bisschen mehr Blick auf andere Sachen, wie zum Beispiel, der Salat ist gut, aber der könnte noch besser sein, da fehlt ein bisschen Säure, fehlt ein bisschen Süße, ja. Aromatik. Einfach, es ist, der Teller ist, schaut, hat geschmeckt, aber es hat Gewürz gefehlt, eine Linie halt, ne? Jedes für sich. Die gegrillte Ananas ist gut, das ist geschmacklich einwandfrei. Soweit so gut, kriegst du von mir 6,5 Punkte dafür, ist alles gut, auch weil du heute viel verarbeitet hast und weil du wirklich sehr reingekriegt hast. Uli, bei dir Salat, spektakulär, super abgewürzt, mega, habe ich gleich aufessen müssen, weil ich so einen Hunger gehabt habe. Das Hühnchen, sehr, sehr gut. Das, was mir so gefällt, ist das Gemüse dazu, mit der, die Idee mit der Ananas, mit der Karotte. Dessert, verarbeitet, alles verarbeitet. Hätte man ein bisschen mehr Süße reinbringen können, okay, aber ist für mich nicht schlimm, ist gut. Kriegst von mir für die Nummer 8 Punkte.
2: Oh, danke.
1: Auch weil du alles verarbeitet hast und weil dieses, die Würzung, also der Salat ist stimmig gewürzt, das Hühnchen ist stimmig gewürzt und das Dessert hätten wir ein bisschen mehr machen können, aber das ist schon gut dabei.
3: So, ihr beiden, erstmal auch von mir nochmal herzlichen Dank für zwei wunderbare Drei-Gänge-Menüs, zwei sehr sommerliche. Das gleicht sich ja, sag ich mal, so in der Textur, so in der Komposition. Was salatig ist zur Vorspeise. Hier muss ich ganz eindeutig sagen, Uli, hast du die Nase vorn, war einfach besser abgeschmeckt. Ne? Bei den Hauptgängen Kritik an beide, das Fleisch war knietschig. Das war entweder knietschig. Hätte man es müssen weniger braten oder man hätte es müssen noch länger braten. Ne? Das war jetzt nie ganz optimal. Beim Brot müssen wir nicht drüber reden. Uli, die Nase leicht vorn. Dessert

0: beide sehr gute Ansätze. Gebratene Ananas mit einem kleinen Topping. Da kann man nichts verkehrt machen. Schmeckt einfach wunderbar. Hier ein ganz, ganz frisches Dessert mit Heidelbeere, Minze und Melone. Das korrespondiert erstaunlicherweise sogar miteinander. Also das schmeckt wirklich gut.
1: Schmeckt frisch.
0: Vielleicht ein paar kleine Abschmeckungssachen dort noch. Dann wäre das wirklich in Gänze perfekt. Von mir gibt's 7 zu 8,5 Punkten. 8,5 Punkte für dich, Uli. Vielen Dank.
1: Dankeschön.
2: Für dich. Okay.
3: Ja, für mich gibt es eigentlich gar nicht mehr so sehr viel zu sagen, weil es ist eigentlich alles gesagt worden. Uli, du hast tatsächlich die Nase vorn, auch bei mir, geschmacklich komplett abgeholt. Auch hier, das klar, das Fleisch ist bei beiden ein bisschen für mich drüber. Und vom Dessert her kann man nicht viel sagen, also wirklich top gewesen. Also an beide herzlichen Dank. Und ich würde den Simon hier in dem Falle 7 Punkte geben und den Uli gebe ich 8 Punkte. Dankeschön.
2: Gut durchgegrillt oder war es eigentlich schon, stellen wir jetzt am Ende doch fest. Ja, und eigentlich stellen wir auch fest, um das jetzt zu schließen, dass Uli hier herausgeht mit ein paar mehr Punkten. Aber wir bedanken uns bei euch beiden herzlichen Glückwunsch und schön, dass ihr dabei wart. Und natürlich geht ihr nicht mit leeren Händen nach Hause. Jungs, bitte, ihr müsst noch was verkünden, weil es gibt ja noch was zu gewinnen.
3: Ja,
2: also es gewonnen wurde es jetzt schon.
3: Es gibt ja keinen Verlierer. Der Verlierer darf nämlich...
4: Er muss zu mir zum Essen kommen.
2: Ah, da ist der Uli jetzt aber traurig. Ich glaube, der Uli wäre auch gern essen gegangen.
4: Mit einem schönen Menü und mit Weinbegleitung.
2: Deswegen
4: und der Uli
2: hast du dich auch nicht angestrengt.
4: Ja, genau. Der Uli muss nämlich selber kochen, der kriegt nämlich ein Topset.
3: Es ist achtteilig, es ist wirklich eine sehr, sehr wertige Geschichte. Und als Erinnerung, Küchenzentrum Dresden aufgelabelt. Also das heißt, immer irgendwo beim Kochen. Stimmt, da war ich dabei.
1: Alles klar, gut, dann werde ich immer dran erinnert. Dankeschön.
2: Wunderbar. Dann vielen Dank euch und damit Hamas. Ja, und ich kann Ihnen nur noch einen schönen Abend wünschen und natürlich freuen wir uns, wenn Sie das nächste Mal wieder dabei sind bei der Mitkochshow von Sachsenfernsehen. 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Und jetzt sage ich erstmal kulinarische Grüße nach Hause. Bis zum nächsten Mal.

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Mein Name ist Maria Dötzl. Ich wohne in Chemnitz, hier im Süden, Gablenz, Adelsberg. Wir sind hier im Bürgerpark Gablenz. Hier war mal ein Sportplatz und es waren Schulen am Rande, die vor ein paar Jahren nicht mehr gebraucht wurden, die jetzt weg sind. Es wurde ein Park draus. Ja, und ich habe mich hier um eine kleine Ecke mitgekümmert. Ich engagiere mich seit ein paar Jahren bei der Karlowitz-Gesellschaft. Und wir haben uns ein Kunstwerk eingeladen, die Glasarche 3. Und es war von Anfang an die Frage, was bleibt für Chemnitz, wenn so ein Kunstwerk hier ist und weiterzieht. Und da haben wir uns entschieden, wir suchen freiwillige Gruppen, die ein Stückchen Grün von Chemnitz schöner machen wollen, im kleinen Rahmen. Wir haben das dann Arche Beete genannt. Wir haben inzwischen 10 ganz unterschiedlich hergerichtete oder gebaute oder entstandene Arche Beete. Und eins davon steht hier im Bürgerpark. Und zur Einweihung kamen vielleicht 10, 12 Kinder und haben uns 3 Kisten bunt bemalte Steine gebracht, damit es erstmal schon fröhlich aussah. Die müssen wir jetzt manchmal freilegen, weil es so gut gewachsen ist. Und seitdem kümmere ich mich hier ein bisschen mit. Na, es tut mir fürs Gemüt gut. Ich kann mit vielen Menschen gut in Kontakt kommen. Also ich bin offen fürs Zusammentun und bin der Meinung, dass es nötig ist, dass wir ein Miteinander besser pflegen müssen. Für mich hat es den Anschein, dass viele sich zurückziehen in ihre eigenen kleinen Interessen. Mittun macht froh, weil man dann das, was man gibt, kriegt man in irgendeiner Form zurück und fühlt sich nicht mehr einsam oder alleine und kommt, ich sag's mal so salopp, aus der Meckerkiste raus. Ich selber hatte das Glück, dass ich von Jugend an mich nie, ich sag mal jetzt den volkstümlichen Ausdruck, untergebuttert fühlte. Weder zu Hause, noch im Studium, auch dann in meinem Beruf. Und ich habe nie das Problem gehabt, dass ich als Frau hinten angestellt wurde. Das ist vielleicht eine Ausnahme. Und ich genieße aber auch, wie jetzt in Chemnitz ganz aktuell, sich zum Beispiel die Architektinnen und die Landschaftsplanerinnen unter dem Thema Platzvisionen, wie die sich Gehör und Aufmerksamkeit erarbeiten und auch Anerkennung finden. Da habe ich eine sehr schöne Begegnung mit der Andrea Alter. Die Andrea Alter ist Landschaftsplanerin. Sie hat erreicht, dass vor dem Naturkundemuseum, also vor dem, der Platz vor dem Tietz, der so versiegelt war bisher, wo auch der Archivvater gesagt hat, wie kann man denn vom Naturkundemuseum alles zumachen, bis auf die ganz kleine Insel, die von Anfang an war. Und der durfte umgestaltet werden. Das ist jetzt das erste Ergebnis dieser Platzvisionen. Wir sind viele und das gibt Kraft, das zu wissen.

0: Ich lege mich manchmal abends ins Bett, das ist wirklich so, und überlege, wie ist das gemacht? Und nächsten Tag habe ich eine Lösung.
1: Chemnitz und Umgebung war

0: im 18. Jahrhundert ein wichtiger Impulsgeber für das textile Gewerbe in Europa.
1: Also man sieht, dass auch wieder junge Menschen anfangen zu stricken. Viele Menschen wissen, was für einen Wert das am Ende hat.
0: Früher war die Region geprägt von der Textilindustrie. Heute ist das anders.
1: Also die Expertise ist einfach nicht mehr da. Schlimm. Man muss sich ja dafür auch entscheiden. Man macht nicht einfach einen Strickkurs. Das ist eine Entscheidung. Genau. Für uns ist das Esche Lab und das Esche Museum eigentlich so eine Kombination.
0: Wir wollen dazu beitragen, dass sich das textile Wissen, das noch da ist, hier erhält.
1: Also, dass man textiles Wissen vermittelt, weil Textil ist was Ästhetisches. Wir üben uns heute in Geduld. Vielleicht schafft es der ein oder andere, etwas rauszustricken, aber es ist nicht der Ansatz da, heute ein Pullover oder einen Schal oder irgendein fertiges Produkt zu fertigen.
0: Die Familie Esche hat sich der Strumpfwirkerei gewidmet. Strumpfwirkerei bedeutet die Herstellung von Strümpfen auf sogenannten Wirkstühlen. Und die Wirkstühle waren die erste Form des mechanisierten Strickens. Die feinen Seidenstrümpfe waren ein Teil der barocken Herrenmode. Und wenn die dann noch so fein waren, weil sie aus Seide gewirkt waren, waren sie eben ein absolutes Luxusprodukt. Dadurch hatte man hier in der Region ein Alleinstellungsmerkmal und konnte das, was eben vorher nur in Frankreich oder in Italien hergestellt wurde, auch hier in Sachsen herstellen. Die Esches waren Unternehmer, die eigentlich immer wieder den nächsten Schritt gewagt haben. Diesen Geist möchten wir ein bisschen aufgreifen, eben mit dem Esche Lab, dass wir hier auch neue Wege gehen und Innovationen ermöglichen.
1: Wir können die ganze Geschichte des Strickens, der Masche, des Stickens, des Wirkens erzählen hier im Museum. Und diese Kombination, und das merken wir auch immer, das ist das Interessante, ein Museum zu öffnen und darin zu arbeiten. Das ist was ganz Innovatives für die Region und das war uns wichtig, das zu schaffen.

0: freut mich besonders, dass die Kinder und Jugendlichen nicht nur aus Bad Düben, sondern wirklich aus nah und fern das hier gut annehmen. Wir haben schon welche gehabt, die kamen mit Camper und haben das ganze Wochenende hier verbracht. Und letztendlich war es eigentlich so, dass für die mittlere Altersgruppe wenig in Bad Düben war. Da macht natürlich so eine Trendsportart wie das Biken, Skaten schon was her. Die Biber Lions, wir waren natürlich die Gruppierung, die das Ganze hier ins Leben gerufen hat. Und die Stadt hatte sich da schon Gedanken gemacht, was hierher könnte. Man hatte tatsächlich mit einem Skatepark geliebäugelt. Dieser asphaltierte Pumptrack ist so entstanden, dass wir auch was gesucht haben, nicht nur für Biker, sondern auch für Skater, Inlinefahrer, Scooter. Wie man unschwer erkennen kann, gibt es Absprünge und Landungen. Wir haben auch diesen Tricksprung, der ausgelegt ist mit Rindenmulch, sodass man auch, wenn man mal fällt, weich landet. Es gab anfangs gar keine Fläche für die Anlage, denn hier standen noch alte Gebäude der NVA. Die mussten natürlich erst mal weichen.
1: Ja, wichtig war erstmal die Dirt-Anlage, dann kam die Pumptrack-Anlage dazu, weil wir ganz viele Radsportler hier in Bad Düben zu Gast haben und zu Gast hatten. Die haben dafür gekämpft, dass es das geben wird. Und haben uns am Ende des Tages überzeugt, dass das ganz gut in unser Konzept reinpasst.
0: Das war auch so ein Punkt, den die Bürgermeisterin, worauf sie bestanden hatte, dass das hier jetzt nicht mit irgendeinem Verein betrieben wird, der Geld kostet, sondern dass die Anlage tatsächlich jedem jederzeit zur Verfügung steht. Es war ein Ziel von uns, auch den Tourismus zu fördern und Gäste nach Bad Düben zu holen mit der Anlage, und das ist tatsächlich gelungen.
1: Wir wollen natürlich auch Familien und vor allem junge Leute hier begeistern, Radfahrer insbesondere. Wir haben Gäste aus Holland, aus England, aus ganz Deutschland, die hier von Elbradeweg zum Mulderadweg kommen und die dann hier einen Abstecher machen.
0: Es soll wirklich ein Treff für Jung und Alt, für Sportler aller Art werden, und auch die vielleicht keinen Rollsport betreiben wollen, sollen vielleicht eine Möglichkeit finden. Und auch die Eltern freuen sich, höre ich immer wieder, dass sie froh sind, dass die Kiddies auch runter sind vom Sofa und sich bewegen und auch noch Spaß haben dabei.

0: Treibhausgasemissionen entstehen entlang der Lebensmittelkette, von der Produktion bis auf den Teller. Die EU setzt klare Ziele. Bis 2030 sollen die Emissionen um 55% gesenkt werden. Für die Lebensmittelindustrie heißt das weniger Energie, weniger Transport, weniger Tierprodukt. Auf der Anuga in Köln werden die globalen Ernährungstrends sichtbar. Hier zeigt sich, wie vielfältig nachhaltige Ernährung aussehen kann. Von Fleischalternativen bis zu Upcycling-Rohstoffen. Hersteller präsentieren Produkte, die nicht nur neu sind, sondern einen echten Klimaeinfluss haben und zeigen, wie Nachhaltigkeit und Genuss zusammengehen können.
1: Ich glaube, auf einer Messe wie der Anuga, wo wirklich Innovation auf Tradition, wo Trends auch auf, ich sag mal, etablierte Produkte stoßen, da sieht man einfach, was daraus für neue Produkte, für neue Ideen entstehen.
0: Immer mehr Menschen essen bewusst weniger Fleisch. Statt ganz oder gar nicht heißt die Devise von allem ein bisschen. Hybride Produkte, halb Fleisch, halb Pflanze, versprechen vollen Geschmack bei kleinerem Fußabdruck und treffen den Zeitgeist.
2: Also das sind bewusste Verbraucher, die schon sagen, wir möchten weniger Fleisch essen, wir achten mehr auf die Ernährung. Und ein Beispiel, was ich jetzt sehr konkret nennen möchte, ist zum Beispiel das Thema Hybridfleisch oder Hybridmilch. Das sind Produkte, die man zusetzt mit pflanzlichen Zutaten.
0: Auf der Anuga sehen wir, wie Unternehmen diesen ökologischen Vorteil mit Genuss verbinden. Nachhaltigkeit muss nicht radikal sein. Geschmack, Verantwortung und Vielfalt schließen sich nicht aus. Sie ergänzen sich.
3: Unserer Innovation, unserem hybriden Fischkonzept, das besteht 30% aus Fisch und 70% aus Reis. Das Innovative ist daran auch, dass wir keinen Binder benutzen. Das bedeutet, durch unsere Technologie, die wir auch gefroren entwickeln, die Fasern, können wir das 1:1 einfügen, ohne dass wir irgendwelche Zusatzstoffe benutzen müssen dafür.
0: Ein Schlüssel zur CO2-Reduzierung liegt nicht nur in neuen Produkten, sondern im besseren Umgang mit dem, was wir haben und dem, was bislang verschwendet wurde.
4: Ja, unser Leitspruch ist, wir machen Aprikosenkerne, weil wir aus diesen Aprikosenkernsamen sehr, sehr viele Produkte machen können, vor allem auch in der Alternativmilchindustrie. Wir sind darauf gekommen, wie wir in der Wachau, diesem Aprikosenkerngebiet, einen Bauern gefunden haben, der so einen Riesenberg hatte an diesen Kernen und wir ihn gefragt haben, was macht er eigentlich damit? Er sagt, er würde es gerne verwenden, aber er muss es eben wegschmeißen.
5: Ungefähr 75% der Rohstoffe, die in die Ernährungswirtschaft reinfließen, gehen als Nebenstrom auch wieder aus dieser Wirtschaft raus. Und das Ziel der Kreislaufwirtschaft ist es, diese 75% am Ende nutzbar zu machen und die nicht als Dünger, als Abfall oder zur Energiegewinnung zu nutzen.
0: Neben Flexitarismus und Upcycling dominiert auf der Anuga 2025 auch das Thema Gesundheit. Functional Food liefert extra Nährstoffe, fördert Wohlbefinden und passt zum modernen Lifestyle.
6: Das ist ein pflanzliches Dessert, aber es ist ein sogenanntes Cross-Category-Produkt, weil es vegan ist, also pflanzlich, mit Proteinen, die aus Ballaststoffen und anderen Quellen stammen. Es ist außerdem eiweißreich, mit 15 Gramm pro Becher, das entspricht 7,5 Gramm pro 100 Gramm Produkt. Und es ist mikrobiomfreundlich. Es unterstützt die Verbindung zwischen Darm und Gehirn, was derzeit ein beliebter Trend im Einzelhandel und in der Lebensmittelindustrie ist.
0: Immer mehr Verbraucher achten auf funktionale Lebensmittel, die Schönheit und Wohlbefinden unterstützen. Auf der Anuga 2025 zeigt sich das deutlich. Produkte, die den Körper mit Nährstoffen versorgen und gleichzeitig einen Beitrag zu Haut, Haaren und Fitness leisten.
7: Kollagen ist natürlich ein super Trend, ein Hype auch und ein Stück weit auch ein absoluter natürlicher Baustein, den unser Körper verwenden kann. Wir haben im Prinzip 2 Gramm Kollagenhydrolysat, also ein geschmacksneutrales, dem Körper sehr gut zugängliches Produkt oder Pulver dem Joghurt zugefügt, sodass es praktisch super bekömmlich ist.
0: Auf der Anuga 2025 zeigen innovative Konzepte, dass Nährstoffe und Genuss auch praktisch sein können. Zum Beispiel mit tiefgefrorenen Produkten, die sich einfach in den Alltag integrieren lassen. Gerade in Zeiten steigender Preise achten Verbraucher zunehmend auf Kosten und Wirtschaftlichkeit, ohne auf Qualität verzichten zu wollen.
8: Wenn wir jetzt mit der gefrorenen pochierte Sei oder mit der gefrorenen Patties oder Bites, wir sind nur ungefähr 15% höher als diese Produkte. Aber wir glauben, in den nächsten 2-3 Jahren, der Preis wird eigentlich fast gleich.

0: Der Berg ist für mich wirklich ein Sehnsuchtsort. Hier findet man die Ruhe, die man manchmal braucht, um einfach auch eine gewisse Gelassenheit zu finden.
1: Wir sehen es als große Chance, wenn wir hier einen barrierefreien Zugang haben, dass wirklich auch unsere Veranstaltungsreihe in naher Zukunft und in weiterer Zukunft überhaupt durchgeführt werden kann, weil natürlich auch unsere Besucher älter werden, weil auch unsere Mitglieder älter werden und gefühlt wird ja der Eubin beim Besteigen sowieso jedes Jahr höher.
0: Wer den Berg Eubin besteigen will, muss natürlich einen gewissen Rucksack auf sich nehmen. An der Bergkirche vorbei, viele, viele Stufen hinauf auf das erste Zwischenplateau, den steinigen Weg durch das Eingangstor, einem Kassenbereich vorbei, nochmal der letzte Anstieg bis auf das obere Burgplateau. Das ist natürlich eine Herausforderung, die muss man meistern. Wir haben hier auf dem Berg einen noch bewirtschafteten Friedhof. Der ist in Deutschland einzigartig und wir merken, wie schwierig es ist, dass die Leute hier hochfinden, hauptsächlich auch die Älteren. Und hier soll natürlich mit dem Projekt die Möglichkeit geschaffen werden, dass jeder in der Lage ist, diese Schönheit hier auf diesem Berg zu erleben. Die Probleme sind hauptsächlich, dass der Berggasthof polizeilich gesperrt ist und wir einen wichtigen Anziehungspunkt mit der gastronomischen Versorgung auf dem Berg so nicht mehr gewährleisten können.
2: Unser Berggasthof ist von oben bis unten hin eigentlich kaputt und nicht mehr so nutzbar, wie es eigentlich sein sollte. Denn wir erwarten ja hier über 120.000 Gäste auf dem Eubin. Und es wäre sehr schön, wenn das alles mal wieder so wäre, dass wir es nutzen könnten.
0: Der Berg Eubin hält eine ganze Reihe an Veranstaltungen für unsere Gäste bereit. Das geht über die historischen Mönchszüge, über den Kaiserzug, dann die verschiedenen Burg- und Klosterfeste.
2: Ich stelle mir vor, wenn alles wieder in Ordnung ist und alles wieder saniert ist, dann dürfen die Gäste sich hier setzen, entweder auf der Terrasse oder dann hinter den wunderschönen Panoramafenstern.
1: Ich würde mir für den Eubin wünschen, dass wir so weitermachen wie bisher, dass wir alle hier Hand in Hand arbeiten und dass wir einen ordentlichen Zugang zu dieser Burg- und Klosteranlage können, damit wir den Besuchern es wirklich ordentlich zeigen können, was hier vor über 600, 700 Jahren auf dem Eubin schon geschehen ist.

0: Mirigwidi Melting Pot ist der Versuch, unsere Geschichte und unsere Region kulinarisch zu erfassen. Und dafür haben wir ein Theaterstück geschrieben. Besser gesagt sind es ganze 4 Theaterstücke. Und jeweils gibt es dazu 6 Gänge, die die Gäste auch kulinarisch in die Zeit von Anno Dazumal entführen. Als ich dann auf diese Idee kam, unsere komplette Geschichte abzubilden, ist mir aufgefallen, dass das dann schon etwas zu kompliziert für mich gedacht ist. Und da habe ich ganz schnell die richtige Hilfe gefunden. Manchmal funktioniert es hier doch, als wäre es ein einziges Dorf.
1: Wir haben zusammen geholfen, die Szenen zu entwickeln und dann auch letzten Endes auf der Bühne umzusetzen. Wir haben ja dieses Geschichtsthema. Und für mich war das Tollste, dass ich mich jetzt gezwungen sah, mit der Geschichte auseinanderzusetzen. Wir haben ja diese Geschichte entwickelt und ich musste ganz viel über Geschichte lesen und habe dadurch so viel gelernt.
2: Wie ist da gegessen worden im Laufe der Zeit? Natürlich fügt sich das ein in große deutsche, europäische Zusammenhänge. Aber letztlich ist das Spannende ja eigentlich, das mal auf eine Region runterzubrechen.
1: Die Erstlinge aller Früchte des Erdbodens bringen wir vor dich, die Samen gereift im Feuer der Sonne. Deine Wärme spendet uns unsere tägliche Speise. Die Wurzeln gezogen aus dem Schoß der Erde und geben sie in den Rauch, den der Wind zu dir trägt.
0: Also ich wünsche mir ganz sehr, dass die Menschen erkennen, dass das, was wir heute als unsere Kultur und Tradition

0: feiern und pflegen und worauf wir stolz sind, dass das eigentlich eine Mischung ist aus ganz verschiedenen Kulturen, aus ganz Europa, die vor etwa 600 Jahren zu diesen Berggeschreien hier in unsere Region gekommen sind.
1: Also für mich ist es spannend, tolle Gemüsegerichte zu kreieren und da eine andere Basis kreativ zu entwickeln, statt einem klassischen Reis, der halt auf die Region passt. Und Hirse war quasi einfach maßgeblich bestimmend, auch für die Zeit. Und da kann man auch schön drauf aufbauen und verschiedene Komponenten mit dazu nutzen, die halt auch alle ins Thema passen.
0: Oftmals waren die Ernten immer gleich und im Vorratskeller gab es immer wieder dieselben Sachen. Und mit Liebe, Fantasie und Kreativität haben die Hausfrauen daraus Gerichte gezaubert, die heute noch wirklich unser Soulfood, unsere Herzgerichte sind. Und das macht so ein bisschen die Region für mich aus, dass wir in der Lage sind, das Besondere im Einfachen zu finden und aus wenigem viel zu machen.
2: Seit Generationen ehren wir deinen Namen. Arbeiten hart unter deinem leuchtenden Antlitz, achten die Gesetze und zollen den heiligen Orten Respekt.
0: Und wenn ich die Botschaft mit unserem Stück nach außen bringe, dann ist da so ein Herzenswunsch erfüllt.

0: 3 Tage rund um den Balaton. Und schnell wird klar, diesen See erlebt man mit wirklich allen Sinnen. Ich beginne mit dem Duft von Lavendel.
1: Ja, tiefenentspannt.
0: Probiere mich durch.
2: Oha, ich bin richtig baff.
0: Süß, deftig, regional und manchmal etwas

0: gewöhnungsbedürftig.
1: Hier ist die wichtigste Quelle des Sauerwassers.
2: Okay, Eggeschegedre.
3: Eggeschegedre.
2: Ich pfeife mir jetzt einen rein. Aprikosenpalinka.
0: Lerne, dass im Mittelalter offenbar wenig Zeit für lange Wege bleibt.
4: Und ein bisschen schneller, bitte.
2: Noch schneller!
4: Noch schneller.
2: Weil das scheinbar echt gefährlich wird jetzt.
4: Oh.
2: Wow!
0: Spüre Wind, Wasser und ordentlich Bewegung.
2: Ja, da muss ich ja wirklich gar nichts machen.
0: Tauche ein und komm etwas zur Ruhe. Ich rieche, schmecke, höre, fühle und sehe auf dieser Reise unfassbar viel.
2: Sehr schokoladig.
0: Willkommen bei Lieblingsorte.
2: So lässt es sich doch Urlaub machen.
0: Diesmal reise ich mit allen Sinnen um den Balaton. Oder um das Ungarische Meer, wie der See auch gerne genannt wird.
4: Gefällt dir?
2: Ja.
4: Was?
2: Ja!
4: Okay.

0: Unsere Ungarn-Reise startet direkt duftend hier in Tihany, die Halbinsel des Balatonsees. Heute finden wir heraus, warum der Lavendel so besonders ist für Tihany. Guck mal, die Farbe.
1: Richtig schön.
0: Und was letzten Endes für Produkte daraus entstehen können.
2: Esther Bietmann und ihre Familie arbeiten seit 1991 mit Lavendel. Hier bleibt möglichst viel in einer Hand. Vom Anbau über die Destillation bis zum fertigen Produkt.
3: Lavendel hat in Tihany eine über 100-jährige Geschichte. Meine Familie arbeitet seit 1991 mit Lavendel. Uns ist es wichtig, den gesamten Prozess selbst zu begleiten. Vom Anbau über die Destillation bis hin zur Verwendung des ätherischen Öls in unseren Produkten.
0: Das riecht so fantastisch.
1: Ja, tief entspannt.
3: Tihany ist ein idealer Ort für den Lavendelanbau. Die Halbinsel ist fast vollständig vom Wasser des Balatons umgeben. Dadurch entsteht hier ein ganz besonderes Mikroklima. Wir haben eine große Auswahl an Produkten: Körperöl, Shampoo, Massageöl, Lavendel-Gin, Lavendelbier, Lavendel-Rosé und noch vieles mehr. Wir möchten also sehr kreativ sein.
0: Wow, also von bis ist hier alles dabei, ob jetzt die Creme, die Schlafmaske oder dann doch das Bier aus Lavendel. Und nur wenige Minuten entfernt findet sich hier einer der bedeutendsten Orte Ungarns, und zwar die Benediktinerabtei.
2: Von einer jüngeren Familientradition geht es für mich zu einem Ort, dessen Geschichte weit zurückreicht.
4: Dieser Kloster ist sehr bedeutend für ungarische Geschichte. Vierter König Ungarns hat uns unser Kloster gegründet und auch in unserer Kirche ist begraben. Der Gründungsbrief von diesem Kloster ist das erste Dokument der ungarischen Sprache geschrieben und was wir heute haben.
2: Die Gründungsurkunde hat für die ungarische Sprach- und Landesgeschichte eine besondere Bedeutung.
4: Tihany ist ein Ort der Tourismus auch geworden und kommen von sehr vielen Nationalitäten hier, auch wegen geistlicher Gründe. Wir Benediktiner haben eine Aufgabe, geistlich begleiten die verschiedenen Leute, die hier kommen.
0: Zwischen Lavendelfeldern und Klostermauern wird mir auf jeden Fall ganz schnell klar, warum Tihany zu einem der absoluten Lieblingsorte hier am Balaton gehört.
2: Jetzt wartet Balaton Fürit auf mich. Die Stadt blickt auf eine lange Geschichte als Kurort zurück und verbindet diese Vergangenheit heute mit Museen, Galerien und einem lebendigen Ufer. Ich beginne mit einer Sammlung, die ich an einem Feriensee nicht unbedingt erwartet hätte.
0: Mode ist für mich mehr als Stil. Es bedeutet Identität, Zeit, Handwerk und vor allem, wie Menschen gesehen werden wollen. Hier im Modemuseum Kati Soop in Balaton Fürit werden wir sehen, was Mode überhaupt so richtig bedeutet. Wir sind jetzt hier mit Chilla und sie verrät uns, warum Balaton Fürit als Kulturhauptstadt des Balatons gilt.
5: Balaton Fürit hat sehr viel mit Kultur zu tun. Das war einer der ältesten Kurorte. Wir haben wunderschön renovierte Villa-Gebäude. Heute ist Balaton Fürit sozusagen die Hauptstadt des Plattensees. Hier finden wir sehr schöne Ausstellungen, Privatsammlungen und Museen.
0: Warum ist denn das Modemuseum für Balaton Fürit so besonders und warum spielt Mode überhaupt eine Rolle in diesem kulturellen Kontext?
5: Mode war nicht nur heute, sondern in der Vergangenheit eine sehr große Rolle. Und diese Ausstellungen wechseln alle 3 Monate.
2: Die Exponate zeigen mir nicht nur Kleider, sondern auch gesellschaftliche Vorstellungen ihrer jeweiligen Zeit. Und sie beweisen, Stilfragen enden offenbar nicht am Strand.
0: Das ist der Wahnsinn.
5: Petit Bois ist deshalb interessant, das ist auch eine Villa mit Geschichte und wurde schon in dem Öffnungsjahr Michelin-Kategorie erreicht.
0: So lässt es sich doch Urlaub machen.
5: Wir sind hier im Esterházy-Schloss, Besucherzentrum. Das ist ein Museum, eine Ausstellung, wo man mehr über die Geschichte der Stadt erfahren kann, wie eigentlich die Stadt zum Kurort erzählt wurde.
0: Das gefällt mir.
2: Im Esterházy-Besucherzentrum kann ich nachvollziehen, wie sich Balaton Füred vom Ort am See zu einem bekannten Kur- und Treffpunkt entwickelte.
5: Hier ist die wichtigste Quelle des Sauerwassers.
0: Du willst, dass ich es noch mal trinke?
6: Nein! Freiwillig noch einmal.
0: Okay.
2: Das Wasser gehört zur Geschichte der Stadt und geschmacklich definitiv zu den Erlebnissen, die ich so schnell nicht vergessen werde. Geteiltes Leid ist bekanntlich halbes Leid. Deshalb lasse ich natürlich auch meinen Kameramann probieren. Auch Literaturgeschichte gehört zu Balaton Füred. Das Jokai-Moore-Gedenkhaus erinnert an den ungarischen Schriftsteller und seine Verbindung zur Stadt. Persönliche Gegenstände und eingerichtete Räume machen für mich aus einem bekannten Namen wieder einen Menschen, der hier gelebt und gearbeitet hat. Und nur wenige Schritte später wechsle ich erneut die Perspektive. In der Vasari-Galerie treffen historische Architektur und wechselnde Kunstausstellungen aufeinander.
0: Zu einer echten Kulturreise gehört natürlich auch ein bisschen Zucker. Deswegen probiere ich jetzt eine traditionelle Füred-Torta.
2: Nach dem Sauerwasser ist die Torte für mich nicht nur Kulturprogramm.
0: Sehr schokoladig.
2: Sondern auch ein geschmacklicher Ausgleich.
0: Balaton Füred zeigt mir, dass der Balaton weit mehr ist als ein Sommerziel. Hier verbindet sich das Leben am Wasser mit Geschichte, Kunst und einem ganz besonderen Lebensstil. Also ein richtiger Lieblingsort. Nach der ganzen Kultur geht's für uns jetzt endlich aufs Wasser, denn der Balaton ist weit mehr als einfach nur Landschaft. Er prägt die Menschen, die hier leben, arbeiten und auch ihre Freizeit verbringen.
2: Vom See aus wirken die Orte am Ufer plötzlich ganz klein. Der Wind wird ruhiger, die Geräusche der Stadt verschwinden und nach einem vollen Tag bleibt für mich vor allem das Abendlicht.

0: Neuer Tag, neue Seite des Balaton. Heute sind wir in Schiofok und entdecken, was der Balaton noch so zu bieten hat, außer Wasser, Strand, Hafen und Sommerurlaub. Denn heute wird es für uns richtig aktiv.
1: Mein Tag beginnt zunächst wetterunabhängig. Denn das Galerius-Bar zeigt mir, dass Schiofok sich nicht nur auf seine Strandtage verlässt.

0: Die Becken- und Wellnessangebote ergänzen das Erlebnis am See. Besonders dann, wenn der Balaton selbst gerade keine Badetemperatur hat.
1: Wir sind jetzt hier in Schiehoffok und um genau zu sein im Rosengarten mit 6000 Rosen, die hier gepflanzt wurden, und unterhalten uns mit Nora. Sie erzählt uns ein bisschen was über die Stadt und was Schiehoffok so zu einem Lieblingsort macht.
2: Man kann sich viel Aktivitäten unterhalten. Balaton friert auch zu. Man kann hier Schlittschuh laufen. Aber wenn der See nicht zufrieren würde, haben wir jedes Jahr auch eine Eislaufbahn, eine künstliche Eislaufbahn direkt am Ufer. Das zeigt auch, dass Schiehoffok nicht nur im Sommersaison etwas zu bieten hat, sondern auch in den Wintermonaten.
0: Schiehoffok wird oft auf Sommer-, Strand- und Nachtleben reduziert. Nora zeigt mir, dass die Stadt auch außerhalb der Hauptsaison funktioniert.
2: Jedes Jahr das Tal ist wert, hierher zu kommen. Also Frühling, Sommer, Herbst und Winter, Schiehoffok.
1: Wenn man jetzt hier in Schiehoffok ist, was kannst du besonders empfehlen? Was muss man auf jeden Fall machen?
2: Oh, Schiehoffok bietet sehr vieles. Ich arbeite in Touristinformation richtig in der Mitte der Stadt. Dort steht der Wasserturm. Auf dem Wasserturm sind zwei schöne Ausstellungen und es bietet einen herrlichen Blick auf die Stadt.
1: Der Balaton spielt hier eine sehr große Rolle. Das Wasser, das Leben mit dem Wasser. Und genau das werden wir nachher auch noch entdecken. Und zwar geht's dann aufs Kajak.
0: Doch so ruhig das Wasser auch sein mag, einfacher macht es das Kajakfahren nun wirklich nicht.
1: Fütterlich, ich pfeife mir jetzt einen rein. Aprikosenpalinka.
0: Bevor es für mich sportlich weitergeht, kommt erstmal etwas ungarische Stärkung auf den Tisch.
1: Ich bin richtig baff. So, wir haben jetzt hier Palatschinken. Das ist quasi wie ein Pfannkuchen. Der ist gefüllt mit einer Fleischsoße, Rahmen drüber und eine Art Paprikasoße noch dazu. Das lassen wir uns jetzt schmecken.
0: Leicht ist anders. Aber für den nächsten Programmpunkt können ein paar zusätzliche Reserven nicht schaden.
1: Nach dem ganzen deftigen Essen geht's jetzt weiter mit was Süßem. Ach, ich bin eigentlich schon ganz schön voll. Nach Schiehoffok ist vor Balaton Völdfahr. Wir wechseln jetzt die Perspektive, sportlich bleibt's trotzdem. Für uns geht's jetzt auf die Fahrräder und wir erkunden den Balaton mal ein bisschen anders. Normalerweise verbindet man den Balaton mit der klassischen Fahrradtour ringsherum, 210 Kilometer. Für uns geht's jetzt aber ein bisschen weg vom Wasser, rein ins Gelände. Hi István,
3: hallo.
1: Du wirst ja heute mit uns hier ein bisschen das Gelände erkunden. Kannst du uns vielleicht mal erklären, warum ist denn der Balaton so perfekt auch für Fahrradfahren geeignet?
3: Ja, Balaton ist eine der schönsten Urlaubsregionen. Jeder kennt das nur als eine Baderegion. Aber heute möchte ich euch zeigen, dass es wirklich auch als ein schönes Fahrradregion gehört. Es gibt nicht nur diese 200 Kilometer Rundweg rund ums Plattensee, was schon jeder kennt, aber außerdem haben wir mehr als 1200 Kilometer sehr schöne Radtouren. Auch für Familien und auch für Profis haben wir was hier.
1: Ja, dann lass uns doch direkt mal reinstarten und ein paar Strecken erkunden. So. Los geht's.
0: Das E-Bike hilft mir kräftig mit. Ganz von allein fährt es allerdings auch nicht.
1: Was ist denn so deine Lieblingsstrecke, die man hier am Balaton fahren kann?
3: Ich mag sehr auch diese direkte Runde rund um den See. Ja. Mit den Freunden so einfach zu fahren. Wenn ich doch etwas Sportlicheres möchte, dann mag ich sehr den Balaton Obergelände am Nordufer. Wenn du richtig was Besonderes sehen möchtest, dann sage ich immer, dann lohnt es sich etwas weiter vom See zu kommen.
0: Und genau das ist einer der wiederkehrenden Entdeckungen dieser Reise. Viele der spannendsten Orte liegen nicht direkt am Wasser.
3: Wir sagen, dass gibt's keine sogenannte Hauptsaison für Radfahren. Wenn du im April hier bist, dann ist das schon auch perfekt für Radfahren. Und auch im November machen wir richtig geile Touren.
0: Das Fahrrad passt damit zu einer Idee, die mir schon in Schiehoffok begegnet ist. Denn der Balaton ist weit mehr als ein reines Sommerziel.
1: István, ich habe gehört, ihr habt noch eine Menge Projekte hier. Kannst du mir da noch was von erzählen?
3: Dieses Jahr starten wir unsere

0: Ein Balaton Bike Hotel Projekt. Das bedeutet, wenn du mit einem solchen Fahrrad da ankommst, dann bekommst du einen richtigen Fahrradabstellplatz, was sicher ist. Da kannst du dein E-Bike laden, kannst du auch waschen. Da bekommst du wirklich alles, was du als Biker brauchst.
1: Perfekt. Also Balaton nur noch mit dem Fahrrad.
2: Geschafft. Mein zweiter Tag endet mit müden Beinen und einer neuen Perspektive. Morgen tausche ich Bewegung gegen Wellness. Zumindest zunächst.
1: Neuer Tag, neuer Ort. Trotzdem dreht sich, Überraschung, alles weiterhin um Wasser. Diesmal aber nicht um den Balaton, sondern um etwas ganz Besonderes. Und zwar das Heilwasser in Hevis. Und dafür schauen wir uns jetzt mal die Thermalquelle an. Ein natürlicher See mit warmem Wasser, das klingt irgendwie ungewöhnlich. Was den See so besonders macht, das erklärt uns jetzt Maximilian.
3: Ja, erstens muss man sagen, er ist ein einmaliges Naturphänomen, oder? Es ist der einzige biologisch aktive Thermalsee der Welt. Noch dazu wird er für verschiedene Heilungspraktiken quasi genutzt, für Badekuren und so weiter. Also das macht mit dem ganzen Ökosystem, was sich hier herausgebildet hat, macht es zu einem absoluten einmaligen Ort. Also in erster Linie wird der See für Heilung von Krankheiten des Bewegungsapparates verwendet. Aber natürlich ist die Rekreation, also quasi der Besuch in der Freizeit, natürlich auch ein sehr wichtiger Aspekt.
2: Das Wasser ist nicht nur angenehm warm. Der See bildet zugleich ein besonderes Ökosystem und prägt den gesamten Kurort.
3: Nicht nur für die Stadt, sondern auch für die Region kann man sagen, dass abgesehen vom Balaton eigentlich der größte Anziehungsfaktor wahrscheinlich der Heilsee von Hevis ist.
1: Was muss ich denn beachten, wenn ich hier im See baden gehe?
3: Man muss natürlich wissen, dass der See sehr tief ist an gewissen Stellen. Die sogenannte Trichter der Quelle ist bis zu 40 Meter tief. Also es ist empfohlen, dass man natürlich die entsprechenden Schwimmfähigkeiten hat. Abgesehen von dem gibt es eine grundlegende Empfehlung, dass man am Tag nicht mehr als 1,5 Stunden circa in dem Heilwasser verbringt.
2: Für den Besuch gelten also besondere Hinweise. Wer gesundheitliche Beschwerden hat, sollte sich vor dem Baden fachlich beraten lassen.
1: Ich habe erstmal keine weiteren Fragen, würde ich sagen. Probieren wir es doch direkt mal aus.
2: Das wohlig warme Wasser fühlt sich für mich zunächst eher nach Freibad an, als nach natürlichem See. Die Seerosen und der leichte Dampf erinnern mich aber schnell daran, dass ich hier in einem besonderen Gewässer schwimme.
1: Zum Thermalsee gehört natürlich auch die Natur rundherum. Der Schutzwald ist was ganz Besonderes für Hevis. Wie besonders aber tatsächlich, das erzählt uns heute Christina.
4: Der Name ist schon Schutzwald. Das schützt der See vom kalten Wind, vom Abkühlen, vom Luftverschmutzung, vom Lärm. Und natürlich, das ist Lebensraum für besondere Flora und Fauna. Und das ist ein gemischter Wald von vielen unterschiedlichen Bäumen. Wir können hier wunderschöne Spaziergänge machen. Wir haben hier einen Lehrpfad.
2: Der Schutzwald ist mehr als grüne Kulisse. Er gehört zum natürlichen Umfeld des Thermalsees und bietet zugleich einen ruhigen Gegenpol zum Badebetrieb.
1: Abseits des Thermalsees, was ist denn noch so besonders an Hevis? Warum kommen die Leute so gerne hierher?
4: Wir haben sehr viele Cafés, sehr viele Geschäfte, nette Plätzchen. Das ist ein guter Ausgangspunkt für die westliche Balaton oder ganzen Balaton zu entdecken. Das ist ein internationaler, netter, freundlicher, kleiner Ortschaft mit einem Heilsee.
1: Wenn eine Region wirklich verstehen möchte, der muss auf den Markt. Wir sind jetzt auf dem Bauernmarkt und ich schau mal, was ich hier vielleicht alles so probieren kann.
2: Hier wird es für mich noch einmal sehr direkt. Regionale Produkte, persönliche Gespräche und vieles mehr, das sich am besten nicht erklären, sondern probieren lässt. Denn auch meine Oma sagt immer, ein Land lernt man erst so richtig kennen, wenn man auf dem Bauernmarkt war.
1: Also wir probieren jetzt auch was traditionell Ungarisches, und zwar Babos Sasuka. Ja? Ja. Wow.
2: Nach dem ruhigen Vormittag

0: Vormittag mache ich jetzt eine 180-Grad-Wendung. Denn ich verlasse den Kurort und fahre direkt ins Mittelalter. Und das Ganze auch ohne Zeitmaschine.
1: Nach Thermalwasser wechseln wir jetzt noch einmal komplett die Zeit. Denn für uns geht's jetzt ins Mittelalter hier in Schümeck.
0: Bevor es für mich hinauf zur Burg geht, zeigt sich Schümeck zunächst von seiner repräsentativen Seite. Prunkvolle Räume und kunstvolle Details stehen im deutlichen Kontrast zu dem, was mich wenig später auf der Burg erwartet.

0: So, mal schauen, wer uns jetzt hier erwartet.
1: Wer ist das?
0: Lilly?
1: Hallo Lilly. Mein Name ist Thomas Turci, ich bin der Kastellaner Schumegerburg. Kommt rein, ich zeige dir unsere Burg.
0: Ich freue mich. Soll ich ganz zumachen?
1: Ja.
0: Das dauert doch ewig.
1: Und ein bisschen schneller, bitte.
0: Noch schneller.
1: Noch schneller.
2: Die Rollen sind damit sofort geklärt. Der Kastellan gibt das Tempo vor und ich versuche, hinterherzukommen.
0: Wir sind jetzt hier in der Burg von Schümeck und ich fühle mich tatsächlich auch schon ein bisschen wie eine kleine Prinzessin. Neben mir steht der Kastellan, das ist ein ungarisches Wort für den Burgherrn. Und Thomas wird uns jetzt ein bisschen was über seine Arbeit hier erzählen. Hallo Thomas, schön, dass wir hier sein dürfen. Was macht denn ein Kastellan?
1: Ich komme zu der Burg, ich trinke ein gutes Kaffee und dann die Arbeit ist beginnt. Die Burg muss leben. Dafür wir machen viele, viele Programme in der Burg. Für die Kinder, für Erwachsene, für Damen, für Prinzessin auch. Wir haben ein schönes Kapelle. Wir machen Bogenschießen-Show hier. Wir haben viele Tiere. Die Burg ist jeden Tag offen. Die Gäste kommt hier, muss fühlen wie im Theater.
2: Die Burg soll also nicht nur besichtigt werden. Sie soll Geräusche, Bewegung und Geschichten zurück in die alten Mauern bringen.
0: Seit über 900 Jahren steht diese Burg hier also schon. Aber was macht die Burg von Schümeck so besonders? Ich frage nach bei Betty.
3: Wenn man hierher diese Burg besucht, dann kann man eine echt lebendige Burg besichtigen. Die Geschichte begann im 12. Jahrhundert und im 17. Jahrhundert erreichte die Burg ihre heutige Ausdehnung. Seit 1989 ist diese Burg im Privatbesitz und sie leben hier so. Also sie fühlen sich, wie diese Burg ihre eigene Burg ist.
2: Für Betty ist die Anlage nicht nur ein Arbeitsplatz. Sie begleitet sie schon seit ihrer Jugend.
3: Ich bin auch in diese Burg verliebt. Ich war eigentlich 14 Jahre alt, als ich das erste Mal hierher gekommen bin. Ich war Reiseleiterin und jetzt bin ich 49 und ich bin noch wieder da. Wenn du nach Schümeck ankommst, das ist egal aus welcher Straße, von hier oder von der anderen Richtung, du beobachtest zuerst immer die Burg. Also diese Burg ist die wichtigste Sehenswürdigkeit hier in Schümeck. Außerdem haben wir noch mehrere, aber das ist echt cool.
2: Damit bekommt der Begriff Lieblingsort noch eine sehr persönliche Bedeutung.
0: Okay, der Burgherr hat jetzt schon das ganze Volk verjagt, weil das scheinbar echt gefährlich wird jetzt.
1: Noch einmal bitte. Oh, sehr gut, Lilly.
0: Nichts davon anzünden oder du beide?
4: Geldverschwendige Klönigfugung.
0: Okay, das, was er sagt.
4: Komm, bitte.
0: Wow!
1: Na, das war gut?
0: Ja.
1: Gefällt dir?
0: Ja.
1: Was?
0: Ja!
1: Okay.
0: Und ich habe vorhin schon gehört, hier haben früher auch die Ritterturniere stattgefunden. Wir gehen ja nachher noch auf

0: ein Ritterturnier. Aber was macht so ein Ritterturnier aus? Warum gab es sie überhaupt? Und ja, wie sieht das aus? Was passiert da?
1: Also das Ritterspiel war im Mittelalter die bekannteste Sport- und Spielart. Und es hat sich aus den Übungen entwickelt, mit denen die Ritter auf die richtigen Schlachten vorbereitet wurden. Die Waffen der Ritter waren zum Beispiel die Lanze, das Schwert, der Streitkolben und der Kampfstock. Und die Ritter haben mit ihren eigenen Waffen gekämpft.
2: Die heutige Vorführung greift historische Bilder auf, ist aber natürlich eine inszenierte Show für das Publikum.

0: Nach dem Programm gibt es die Möglichkeit, an einer mittelalterlichen Festmahl teilzunehmen. Als Aperitif wird Pogácsa und Pálinka angeboten, mittelalterliche Suppe, im Backofen gebratene Gänsekeule, Obstkuchen, Kräutersalat und den damaligen Traditionen erfolgt sich das Essen mit Händen und Füßen.
1: Und mein Highlight? Eine im Ofen gebratene Gänsekeule.

3 Tage Balaton sind jetzt für mich vorbei. Und wow, was für eine Zeit. Zwischen Lavendelfeldern, Klostermauern, Thermalwasser, Fahrradtouren, Schiofock und seine Partymeile und noch so, so viel mehr. Ich weiß gar nicht mehr, was überhaupt Ungarn vorher war. Der Balaton hat so viel mehr zu bieten als einfach nur Sommerurlaub. Und deswegen ist das für mich ein richtiger Lieblingsort.

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9: Hallo und herzlich willkommen zum Lauritzwelle Wochenrückblick im Lauritzwelle Fernsehen und bei Sachsen 1. Wie immer zum Ende der Woche schauen wir auf die wichtigsten Meldungen in der vergangenen Woche zurück. Wir beginnen den Rückblick mit einem Verkehrshinweis. Aufgrund von Bauarbeiten wird in der Gemeinde Radibor eine Straße gesperrt. Doch das Endergebnis der Arbeiten wird sich lohnen.
10: In Milkel hat am 27. Juli und damit 2 Wochen eher als geplant der Bau der neuen barrierefreien Bushaltestelle mit Wendeschleife begonnen. Dafür musste die Klickser Straße in dem Bereich für etwa 2 Monate halbseitig gesperrt werden. Geplant ist, die Haltestelle von der Nord- auf die Südseite der Straße zu verlegen. Zwischen der neuen Haltestelle und dem benachbarten Wohnblock entsteht eine Wendeschleife für den Bus. Der Vorteil besteht laut Bürgermeisterin Madeleine Rentsch darin, dass der Bus künftig nicht mehr über die schmalen Gassen im Ortskern fahren muss. Ab Frühjahr 2027 soll dann die von der Wendeschleife umschlossene Grünfläche zu einem Mehrgenerationenplatz mit Spielgeräten für Kinder und Bewegungsgeräten für Erwachsene aufgewertet werden. Die Gesamtkosten für beide Maßnahmen liegen bei etwa 325.000 Euro, die zu einem großen Teil gefördert werden. In der Perspektive soll auch der Wohnblock modernisiert werden.

0: Im Steinbruch Granitmuseum Prelle konnten am Wochenende beim 9. Antik- und Trödelmarkt wieder viele spannende Sammler- und Liebhaberstücke von Antiquitäten bis Lego-Männchen zu kleinen Preisen erstanden werden. Direkt am Steinbruch gelegen ist der weitläufig gestaltete Markt zwischen den Relikten früherer Zeiten eine schöne Gelegenheit für zahlreiche Händler, ihre Schätze und Raritäten zu präsentieren. Veranstalterin der sogenannten Schwarzmärkte in der Region Yvonne Schwarz beschreibt die Atmosphäre.
1: Das Granitmuseum ist momentan sehr gut gefüllt. Die Händler haben das sehr gut angenommen, dass das Gelände ein bisschen aufgeweitet wurde. Hier fährt diese kleine Lok durch die ganze Anlage und bringt die Leute im Prinzip auch in den inneren Teil des Granitmuseums, der auch jedes Jahr weiter erweitert wird. Hier gibt es vom Kinderspielzeug, vom gebrauchten Lego-Steinchen bis hin zum antiken Marie-Regal alles. Also heute wurden schon Emaille-Schilder geschleppt und wurden mit Münzen getauscht und gehandelt. Also ich denke, es ist für jeden was dabei. Das ist jetzt dieses Jahr zum 9. Jahr in Folge. Also nächstes Jahr haben wir einen runden Geburtstag, 10 Jahre. Und heute haben wir an die 80 Händler hier. Und die Besucher, ja, trotz Fernzeit kommen die hier gut. Das Wetter spielt gut mit. Es ist nicht zu heiß, es ist nicht zu kalt. Ja, wir freuen uns auf viele Leute hoffentlich.
0: Neben dem einen oder anderen Schnäppchen nehmen die Besucher auch immer viele Geschichten und Begegnungen mit erfahrenen Händlern oder alten Bekannten mit nach Hause. Im August werden dann noch weitere Schwarzmärkte stattfinden, so in Glashütte, Ebersbach-Neugersdorf und bei den Flugtagen in Bautzen, wo sich im Übrigen wieder eine Händlerin angekündigt hat, die 100 Lebensjahre überschritten hat.
2: Der Hoyerswerder Ronny Bode ist erneut in den Vorstand von Werkstatträte Deutschland gewählt worden. Der 51-Jährige arbeitet seit 30 Jahren in den Lausitzer Werkstätten und engagiert sich seit 2017 im Werkstattrat. Als einziges Vorstandsmitglied aus Ostdeutschland will er sich bundesweit für die Interessen von Werkstattbeschäftigten einsetzen. Den Vorsitz übernimmt Nicole Kaiser aus Niedersachsen.

0: erstmals eine Frau. Besonders wichtig sind Bode zwei Dinge: bessere Bezahlung und mehr Mitbestimmung.
1: Meine Aufgabe bei Werkstatt Rette Deutschland ist, dort stellvertretender Vorsitzender zu sein, mit vier weiteren Leuten aus verschiedenen Bundesländern. Also mich interessiert hauptsächlich das Wohlergehen der Leute hier vor Ort, aber auch in Sachsen, dass eben dass den Leuten in den Werkstätten gut geht. Ich selber bin auch ziemlich stark zum Thema Gewaltschutz mit eingebunden. Da hatte ich in den letzten 4 Jahren, wo ich schon bei Werkstatt Rette Deutschland tätig war, hatte ich immer mal an verschiedenen Seminaren teilgenommen. Die Werkstättenmitwirkungsverordnung, da haben wir die letzten 4 Jahre dran gesessen mit mehreren Bundesländern und haben sie reformiert. Und mein Ziel ist es eigentlich, in den nächsten 4 Jahren das Ganze durch das BMAS zu bekommen und dann auch an die Politik, sodass das, sage ich mal, in 4 Jahren Fahrt aufnimmt, dass die Werkstatträte noch besser arbeiten können.
0: Gemeinsam mit den anderen Vorstandsmitgliedern will Bode außerdem eine Reform der Werkstättenmitwirkungsverordnung voranbringen. Langfristiges Ziel ist, dass Werkstatträte künftig mehr Möglichkeiten bekommen, sich für ihre Kolleginnen und Kollegen einzusetzen. Der neue Vorstand ist für 4 Jahre gewählt.
2: Mit der sogenannten Heimatbasis ist in Herzberg-Elster eine neue Anlaufstelle für Menschen eröffnet worden, welche in ihre Heimat zurückkehren oder durch den Ausbau des Bundeswehrstandortes Holzdorf-Schönewalde neu in die Region kommen. Zur Eröffnung kamen Vertreter aus Kommunen, der Bundeswehr, der Wohnungswirtschaft, von Vereinen und Institutionen sowie interessierte Bürgerinnen und Bürger zusammen. Sie nutzen die Gelegenheit, die neue Einrichtung kennenzulernen und sich über die gemeinsamen Aufgaben auszutauschen. Die Heimatbasis ist Teil der Rückkehrer- und Zuzugsinitiative Comeback Elbe Elster und wird vom Verein G3, sprich Generation gehen gemeinsam, getragen. Der Landkreis Elbe Elster hat die Antragstellung für das Projekt von Beginn an unterstützt und begleitet die Umsetzung als wichtiger Partner. Hintergrund der Initiative ist auch der Ausbau des Bundeswehrstandortes Holzdorf-Schönewalde. Mit den neuen Arbeitsplätzen werden in den kommenden Jahren zahlreiche Soldatinnen und Soldaten, zivile Beschäftigte sowie ihre Familien in die Region ziehen. Viele von ihnen bringen bereits einen Arbeitsplatz mit. Damit sie sich auch im Alltag schnell zurechtfinden und dauerhaft in der Region heimisch werden, setzt die Heimatbasis genau dort an, wo im täglichen Leben Fragen entstehen. Sie informiert unter anderem zu Wohnraum, Kinderbetreuung, Schulen, ärztlicher Versorgung, Freizeit- und Vereinsangeboten sowie zu Arbeitsmöglichkeiten für Partnerinnen und Partner. Gleichzeitig vermittelt sie Kontakte zu den richtigen Ansprechpartnern und bringt Menschen miteinander ins Gespräch. Das Projekt ist zunächst bis Ende 2026 angelegt. Bereits jetzt verfolgen die Beteiligten aber das Ziel, die erfolgreiche Arbeit darüber hinaus fortzuführen. Die Heimatbasis soll sich dauerhaft zu einer zentralen Anlaufstelle für Menschen entwickeln, die in Elbe Elster eine neue Heimat finden oder in ihre alte Heimat zurückkehren möchten.
3: Der Zweckverband Verkehrsverbund Ostsachsen, kurz ZVVO, stellt in diesem Jahr mehr als 1,5 Millionen Euro Fördermittel für Investitionen in den Nahverkehr bereit. Insgesamt profitieren 25 Städte und Gemeinden im Verbundgebiet von den Geldern. In der Lausitz fließen die Fördermittel unter anderem nach Reichenbach-Oberlausitz, Schmölln-Putzgau, Markersdorf oder Steinigt-Wulmsdorf. Mit den Geldern soll vor allem der barrierefreie Ausbau von Bushaltestellen vorangetrieben werden. Für weitere Fördervorhaben sind im Haushalt 2026 insgesamt rund 2,7 Millionen Euro eingeplant. Zusätzlich stehen weitere 3 Millionen Euro für die Modernisierung von Bahnhöfen im Rahmen eines gemeinsamen Stationsprogramms mit der DB Infrago AG zur Verfügung.
2: Mit jedem Baufortschritt in Sachen Hochwasserschutz entlang der Schwarzen Elster wächst die Sicherheit der Menschen in Herzberg-Elster. Davon überzeugte sich gestern Brandenburgs Umweltministerin Hanka Mittelstädt bei einem Vororttermin mit Elbe-Elster-Landrat Marcel Schmidt. Im Mittelpunkt stand das sogenannte Teilobjekt 1 mit den Bauabschnitten 2 und 3, für das rund 4,55 Millionen Euro aus Mitteln der Europäischen Union, des Bundes und des Landes Brandenburg investiert werden. Im Stadtgebiet von Herzberg-Elster wird eine moderne und standsichere Hochwasserschutzanlage errichtet. Dafür wird auf rund 7000 Quadratmetern eine tragende und zugleich abdichtende Spundwand eingebracht. Parallel dazu entsteht ein neuer asphaltierter Deichverteidigungsweg. Darüber hinaus werden eine Flutmulde zur Verbesserung

0: des Hochwasserabflusses hergestellt, sowie Baugrundverbesserungen im Bereich der ehemaligen Altlastendeponie am Sportplatz vorgenommen. Hinzu kommen umfangreiche Ausgleichs- und Ersatzmaßnahmen, welche dafür sorgen sollen, dass Eingriffe in Natur und Landschaft fachgerecht kompensiert werden. Im Dezember 2025 wurde mit den Arbeiten begonnen. Die Fertigstellung ist für Ende September 2027 vorgesehen. Für den Bereich Bad Liebenwerder hofft man derzeit auf einen schnellen Abschluss der Planungen. In Elsterwerder, so Landrat Schmidt, wünscht man sich deutlich mehr Tempo bei der Vorbereitung der Hochwasserschutzmaßnahmen.
1: In Teilen der Heinrich-Heine-Straße in Hoyerswerda sollen Verkehrsteilnehmende künftig nur noch bis zu 30 km pro Stunde fahren dürfen. Grund dafür seien Anregungen betroffener Bürgerinnen und Bürger gewesen, die ihr Anliegen für eine Geschwindigkeitsbegrenzung mit Polizei und Verkehrsunternehmen in intensiven Gesprächen ermittelt haben, so die Stadtverwaltung. Die Reduzierung der zulässigen Geschwindigkeit soll vor allem die Schulwegsicherheit verbessern. Auch die teilweise sehr schmalen Gehwege und das Fehlen von Radwegen machen eine Anpassung aus Verkehrssicherheitsgründen erforderlich. Zusätzlich spielt der Lärmschutz eine Rolle, heißt es weiter. Die Schilder zur Kennzeichnung des Tempolimits sollen, nach aktuellem Stand, nächste Woche am Dienstag, dem 4. August, in der Straße platziert werden. Alle Verkehrsteilnehmenden werden gebeten, die geänderte Regelung zu beachten.
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5: Seit Jahrzehnten ist es der Anlaufpunkt für alle Kinder und Jugendlichen in der Kurstadt Bad Liebenwerda, das Kinder- und Jugendfreizeitzentrum Regenbogen im sogenannten Dichterviertel. Seit Jahren wird über eine Sanierung des in die Jahre gekommenen Gebäudes nachgedacht. Nun geht es endlich los. Wir sprachen mit dem Chef des Hauses Guido Schieritz über Pläne und Zeitrahmen.
0: Es ist das Vorzeigeobjekt für Kinder- und Jugendarbeit in Bad Liebenwerda und in ihm steckt noch sehr viel mehr. Das Freizeit- und Medienzentrum Regenbogen, wie es mit vollem Namen im Amtsdeutsch heißt. Das bekannte Kinder- und Jugendfreizeitzentrum im Dichterviertel soll zum Generationenzentrum der Kurstadtregion Elbe-Elster werden. Mit Fitnessraum, Töpferecke, Probenraum für Bands, einer Anlaufstelle für junge Eltern mit einer weit über die Grenzen der Stadt bekannten Eltern-Kind-Gruppe, einem relativ modern eingerichteten Computerkabinett, dem Sitz der Kreissportjugend und vielen weiteren Angeboten mauserte sich das Haus in den vergangenen Jahrzehnten zu einem echten Mehrgenerationenhaus mit jeder Menge Zuspruch. Das Ende der 1960er Jahre in Betrieb genommene Gebäude wurde einst als Station junger Naturforscher und Techniker eröffnet. Nach der Wende wurde es sukzessive umgestaltet und den Bedürfnissen eines Jugendzentrums nach und nach angepasst. Seit 2021 wird nun über eine Sanierung und bauliche Erweiterung nachgedacht. Eigens dafür wurde ein Architektenwettbewerb ins Leben gerufen, um die beste architektonische, städtebauliche, funktionale und wirtschaftliche Lösung für das Haus zu finden. Der Start der Sanierung steht nun kurz bevor.
6: Warum muss denn die Räumlichkeit hier nochmal von Grund auf saniert werden?
7: Ja, das Haus ist jetzt 60 Jahre alt und wir haben 30 Jahre jetzt Jugendarbeit hier drin und das hat seine Spuren hinterlassen. Es wird jetzt Zeit, dass wir mal auf den neuesten Stand gebracht werden.
0: Ganz konkret werden rund 5,2 Millionen Euro investiert und sowohl innen als auch von außen wird sich das Gebäude verändern.
7: Das ist schon eine Hausnummer. Ja. Aber es wird eben hier kernsaniert und wir wollen einen Anbau planen, dass wir größere Räume, Seminarräume auch für die Vereine und für unsere Seniorengruppen Platz haben.
0: Aktuell ist man dabei, die Räumlichkeiten für den Baustart vorzubereiten.
7: Wir nehmen jetzt erstmal, wir lagern erstmal eine Schule ein in Thalberg, unser ganzes Utensilien hier, und haben ein Büro am Burgplatz, wo wir erreichbar sind. Also unsere Telefonnummer bleibt erstmal. Wer jetzt hier Sorgen hat, der kann uns da auch erreichen. Und alles andere werden wir noch bekannt geben, wie es weitergeht.
6: Na, wie läuft es denn für die Kids, die sonst hier immer herkommen?

0: zum Spielen oder ihrer Freizeit verbringen? Worauf müssen die jetzt umgreifen?
1: Also mit denen reden wir ja schon, wir bereiten das ja auch vor, wir gehen ja nicht von jetzt auf gleich raus und haben als Ergebnis erstmal zwei Tage kristallisiert, Mittwoch und Freitag, wo wir uns am Käfig treffen und einfach Sport- und Spielangebote mobil machen.
2: Für fast alle Angebote im Haus hat sich zur Freude der Crew des Regenbogenhauses eine alternative Anlaufstelle gefunden.
1: Also wir hatten ja die Kreissportjugend hier mit sitzen mit dem Büro und die sind ja auch an den Beugplatz umgezogen, am Lupferturm in der alten Sparkasse, kennt man ja ganz oben. Und da kriegen wir unten auch ein Büro, neben dem Haus Lehm. Und die Eltern-Kind-Gruppe haben wir bei Reis untergebracht, im Reisgebäude, wo früher Kröger drin war, werden die Eltern-Kind-Angebote ab September starten.
2: Insgesamt werden die Sanierungsarbeiten voraussichtlich rund 2 Jahre andauern. Der Anbau soll in Holzmodulbauweise errichtet werden. Die Fassade des bestehenden Hauses wird dabei in ihrer Gestaltung optisch angepasst. Die Fenster im Erdgeschoss werden deutlich vergrößert. Die ehemalige Leiterin des Hauses, Franke Heide, setzte sich bereits im Jahr 2012 damit auseinander, das Kinder- und Jugendfreizeitzentrum Regenbogen zu einem Haus für Jung und Alt werden zu lassen, in dem Generationen gemeinsam Freizeit gestalten können und das von allen besucht wird. Die Erfüllung ihres damals großen Wunsches wird mit der Sanierung und Umgestaltung ein weiteres Stück Wirklichkeit werden. Neben dem Rathaus der Kurstadt, welches aktuell ebenfalls kernsaniert und umgebaut wird, ist das Regenbogenhaus dann die zweite große städtische Baustelle in Bad Liebenwerda.

0: Ich setze mich gerade so gerne für dieses Thema ein. Genau, das ist ja eins der wirklich wichtigsten Themen im Moment, aber eigentlich auch schon seitdem ich Musik mache. Und wenn ich ehrlich bin, habe ich mich irgendwann dazu entschieden, meine Privilegien, aber auch meine Rolle so als Musiker auch dafür zu nutzen.
1: Axel Bosse, unter anderem er, war vor Ort, um sich laut zu machen. Laut gegen rechts. Unter dem Motto Moin Liebe, Tschüss Hass setzte das Laut gegen Nazis Campus Open Air in Cottbus ein klares Statement. Hier ist kein Platz für Hass, aber dafür umso mehr für die Gemeinsamkeit, für ein großes Wir. Auf dem Zentralcampus der BTU Cottbus-Senftenberg fand die Veranstaltung nach dreijähriger Pause erneut statt. Den Bewohnern der Stadt und den rund 8000 Studierenden an der BTU sollte gezeigt werden, dass Vielfalt in Cottbus willkommen ist. Seit 2008 setzten Musiker dort ein Zeichen und unterstützten damit gleichzeitig Initiativen gegen rechts. Bis zu 6000 Besucher lockte das Open Air in den vergangenen Jahren an. Bosse ist schon zum zweiten Mal dabei, um sich gegen Hass und Hetze stark zu machen.
0: Als ich 14 war, da habe ich angefangen Musik zu machen. Da habe ich aus anderen Gründen angefangen, aber ich komme auch schon aus einer sehr politischen Ecke, wo man sich sehr früh in meiner Jugend entscheiden musste, was man sein möchte. Also ob man ein Idiot sein möchte oder eben nicht. Und aber dann habe ich das irgendwann so für mich verstanden, das auch musikalisch umzusetzen, mich immer mehr einzusetzen. Und ich mache das eigentlich seit 15 Jahren, bin ich sehr aktiv und bin heute Abend einfach so gerne hier, weil ich Cottbus sowieso liebe. Da gibt es immer schon so eine ganz enge Bindung. Und jetzt bin ich heute zum zweiten Mal hier und mache gerne den Mund auf gegen Nazis.
1: Ergänzt wurde das Line-Up auch durch PA69, Ritalin, Paula Carolina, Marlo Großhardt und Moonkid. Ein wichtiger Aspekt dabei ist, dass das Konzert kostenlos besucht werden konnte. Denn jeder war eingeladen. Von jung bis alt und unabhängig von Nationalität oder Religion. Jeder, der sich gegen rechts positionieren oder informieren wollte, ist auf das Gelände der BTU eingeladen gewesen.
2: Eintritt frei, damit wirklich alle Gesellschaftsschichten irgendwie partizipieren können, damit es keine elitäre Veranstaltung wird, damit es wirklich so möglich ist, dass wir hier zusammenkommen können und zeigen können, dass man ein friedliches, schönes Miteinander auch zelebrieren kann.
1: Und gerade zu Zeiten, in denen die Anfeindungen innerhalb der Stadt wieder zunahmen, war es den Organisatoren wichtig, Solidarität zu zeigen.
2: Ich glaube, gerade ist es gar nicht schlecht, dass wir auch hier sind, um Leute zu supporten, die es gerade nicht leicht haben, die auch angegriffen wurden, Orte angegriffen wurden, Subkultur angegriffen wurden, Clubs angegriffen wurden. Das kann und wollen wir eigentlich nicht tolerieren. Wir müssen irgendwie alle miteinander klarkommen und Gewalt und Hetze, das kann nicht die Lösung sein. Das kann und darf sie nicht sein.
1: Auf der Bühne waren auch die Omas gegen rechts, vertreten durch die befreundeten Gruppen aus Senftenberg, Spremberg und Cottbus. Gemeinsam sind sie die Omas gegen rechts Lausitz. Den gesamten Tag

0: Und auch für meine Enkel und für meine Kinder, dass sie doch in einer vernünftigen Welt aufwachsen können.
1: Mut machen, Haltung zeigen und dabei alle erreichen. Aber kann Musik allein das schaffen?
2: Ich glaube, dass Musik super verbindet und dass das auch Leute, die vielleicht auf dem falschen Weg sind, sogar heilen kann, auf eine Art. Also in Musik steckt einfach so viel Gutes und so viel Gefühl. Und es gibt ja so die drei menschlichen oder vier, fünf menschlichen Gefühle, die uns alle auch so eint. Ne? Verlust, Angst und so weiter. Und ich glaube, dass es im Moment bei ganz, ganz vielen so ist, dass die einfach das mit was verwechseln.
1: Und Musik nicht nur als Unterhaltung zu sehen, sondern als Möglichkeit, Menschen miteinander ins Gespräch zu bringen, ist der Grundgedanke des Abends. Gemeinsam gegen Hass, gemeinsam laut sein, gemeinsam die Musik spüren und zueinander finden. Laut Alex lief der Abend wie erhofft.
3: Immer schön, wenn so viele Leute zusammenkommen und es keine Schlägereien gibt, wenn die ganz friedlich alle miteinander einfach einen schönen Abend verbringen. Das macht uns auch immer glücklich, dass hier wirklich das Miteinander von A bis Z wirklich gut funktioniert hat. Die Leute waren alle happy, alle Altersstufen, alle Geschlechter, alle Religionen, soweit ich sie sehen konnte oder auch nicht sehen konnte. Aber ich glaube, die Leute haben hier viel Spaß gehabt heute.
1: Eins ist nach dem Abend sicher. Cottbus bleibt laut. Nach 3 Jahren Pause zeigte das Campus Open Air wieder eine klare Haltung und brachte Menschen zusammen, die gemeinsam für Vielfalt und Demokratie einstehen. Ob auf der Bühne oder in der Menge, die fleißig zur Musik tanzte.
4: Gleich mit in den Porsche. Ich bin super nervös.
5: Moment, ich glaube, wir müssen noch einmal kurz zurückspulen.

0: Wir sind heute gemeinsam auf dem Lauchesring in Schipkau, dem Hotspot für Motorsport in Ostdeutschland. Für diese Folge wage ich mich heute in die Boxengasse und treffe mich mit Jonas Greif. Und er gibt uns heute einen exklusiven Einblick hinter die Kulissen eines Rennfahrers.
1: Ich bin Jonas, Rennfahrer aus Dresden, bin mittlerweile seit 17 Jahren im Motorsport aktiv. Alles hat im Kart angefangen und jetzt im Porsche Carrera Cup Deutschland und Mobil 1 Super Cup in den Königsklassen von Porsche Cosmos.
2: Ich bin ja auch hier, mal ein bisschen hinter die Kulissen zu gucken. Wie läuft denn so eine Woche vor einem großen Rennen ab? Du hast ja bald wieder eins.
1: Ja, am Wochenende ist das Heimrennen am Lausitzring und eigentlich beginnt es schon am Montag mit Simulatorfahren, dann Testtag. Dann machst du nochmal Video- und Datenanalyse, auch mit Daten aus den vorhergehenden Jahren. Guckst, was sich verändert hat, dann ist Donnerstag offizieller Testtag. Freitag dann Qualifying, eigentlich der wichtigste Tag, weil wir haben alles gleiche Autos, wir können kaum überholen. Deswegen ist die Startposition extrem wichtig und Samstag und Sonntag dann jeweils ein Rennen.
2: Was ist wichtiger, sich mental vorzubereiten oder sich körperlich vorzubereiten? Was machst du vielleicht auch?
1: Also klar, die körperliche Fitness ist entscheidend. Gerade jetzt im Sommer werden teilweise 70 Grad im Auto. Da den Fokus zu halten, ist einfach extrem wichtig. Aber auch das Mentale. Ich meine, du darfst nie einen Fehler machen. An einem Testtag zu fahren ist das eine, ohne Verkehr. Aber bei einem Rennen hast du hoffnungsvoll nur hinter dir jemanden, aber meist auch vor dir jemanden, links und rechts. Gerade am Start ist das immer ein riesengroßes Chaos und dort musst du einfach einen kühlen Kopf bewahren. Und da geht es viel schon um das Mentale einfach.
2: Was ist denn jetzt dein nächstes großes Ziel, was du anstrebst?
1: Ja, das nächste große Ziel ist, dieses Jahr im Porsche Supercup nochmal aufs Rookie-Podium zu fahren. Also ich zähle, trotz dass ich schon 25 bin und damit eigentlich schon mittleres Alter Motorsport erreicht habe, noch als Neuling, also als Rookie. Und dort auf dem Rookie-Podest im Rahmen der Formel 1 zu stehen, das ist definitiv das Ziel noch für dieses Jahr.
2: Was fährst du denn für ein Auto?
1: Ich fahre den Porsche 911 GT3 Cup mit dem Modell 992.2. Es ist nicht unbedingt ein GT3-Fahrzeug, es ist ein reinrassiges Cup-Fahrzeug mit ABS, ohne Traktionskontrolle. Wir können am Auto sehr wenig verstellen, also es kommt wirklich auf uns Fahrer drauf an.
0: Na dann schauen wir uns den Porsche doch mal von innen an. Da sieht's nämlich ziemlich anders aus als in einem herkömmlichen Auto.
1: Eigentlich ist nur die Karosse und der Motor gleich wie im Straßenauto, ist alles auf Basis vom Porsche GT3 und GT3 RS. Im Auto drin ist alles rausgenommen. Keine Klima, kaum Elektroniksysteme, anderes Lenkrad mit vielen verschiedenen

0: Knöpfen, die wir während der Fahrt verwenden, um das Auto ein Stück weit anzupassen. Also geht es mehr Richtung Untersteuern, geht es mehr Richtung Übersteuern. Da haben wir verschiedene Tools, die wir da anwenden können. Verschiedene ABS-Stufen. Und ansonsten gibt es drei Pedale, normales Kupplungspedal, Bremspedal, Gaspedal. Das Gaspedal kann man mit drei Stufen einstellen, je nachdem, wie aggressiv man das gerne hätte. Aber ansonsten ist alles rausgenommen und am Ende kommt man auf 1260 Kilogramm.
1: Der Sitz ist ja auch, man ist hier richtig schön eingeengt. Ordentlich.
0: Ja, ich habe immer meinen Maxi Cosi dabei, der ist auf mich richtig angepasst. Also du musst dich Anfang der Saison eine halbe Stunde hier still reinsetzen, dann wird der Sitz auf dich angepasst, damit du wirklich das Auto auch spürst, damit alles passt und damit du diese Kräfte auch zuordnen kannst. Weil am Ende fährst du das Auto aus dem Po heraus mit deinem Popometer und da darf es jetzt nicht zu weich sein.
2: Wie eng es ist, darf ich gleich am eigenen Leib erfahren.
1: Jetzt geht es für mich auch gleich los. Ich setze mich gleich mit in den Porsche und dann geht es für mich mit auf die Rennstrecke. Ich bin super nervös, aber ich freue mich schon. Ich wurde auch schon ausgeschaltet mit Helm und es geht gleich los.

0: mir vielleicht anzusehen ist, bin ich sprachlos. Wie Jonas Greif bereits erklärte, einmal im Sitz verankert, spürt man jede Beschleunigung und jede Bodenwelle, die das Fahrzeug mitnimmt. Mit diesen Geschwindigkeiten über die Strecke zu düsen, war für mich eine einzigartige Erfahrung. Doch für Jonas ist es reger Alltag. Seit er klein war, wollte er Rennfahrer werden und er hat seinen Traum möglich gemacht. Und für die jüngeren Lauritzwelle-Zuschauer hat er noch ganz besondere Abschiedsworte.
1: Glaubt einfach an eure Ziele. Bei mir haben damals immer alle gesagt, Jonas, du wirst nie Rennfahrer werden. Das haben schon so viele vor dir probiert. Mein Papa hat ein Friseurstudio, der hat immer gesagt, wir können dir das nicht bezahlen. Aber es ist möglich, lasst euch nicht von sozialen Grenzen aufhalten. Wenn ihr einen Traum habt, dann kämpft dafür und irgendwann werdet ihr den erreichen. Das ist einfach das, was ich jedem mit auf den Weg geben kann.
2: Das war unser gemeinsamer Wochenrückblick auf die wichtigsten Meldungen der Drehscheibe Lausitz der vergangenen Tage. Alle Sendungen und die Nachrichten und Beiträge einzeln finden Sie natürlich wie gewohnt auch noch einmal online auf lauritzwelle.de. Die nächste reguläre Drehscheibe gibt's dann wieder hier am Montag, wie immer zur gewohnten Zeit. Auf Wiedersehen.
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Herzlich willkommen zur heutigen Sendung von 04 Plus, Ihrem Magazin für die Landkreise Leipzig und Nordsachsen. Ich freue mich, dass Sie auch heute am Freitagabend wieder eingeschaltet haben. Der erste Beitrag heute führt uns nach Borna. Modern, funktional und auf dem neuesten Stand der Technik. Nach rund 4 Jahren Bauzeit wurde das neue Polizeirevier

0: in Borna endlich offiziell eröffnet. Der Neubau bietet den rund 130 Polizeibeamten deutlich bessere Arbeitsbedingungen und stärkt zugleich die Sicherheitsinfrastruktur im südlichen Landkreis Leipzig.
1: Am Vormittag des 28. Juli wurde das Polizeirevier Borna nach fast vierjähriger Bauzeit seiner Bestimmung übergeben. Mit der symbolischen Schlüsselübergabe und dem Einzug bekommen die Arbeitsbedingungen für 130 Frauen und Männer im Polizeidienst eine neue Qualität. Davon profitieren auch Wartebereiche und die Wache am Eingang, freut sich Revierleiter Frank Winkler.
2: An der Arbeit unserer Polizisten hier im Polizeirevier ändert sich sehr viel. Angefangen davon, dass wir zuvor aufgrund des kleinen Gebäudes hier in Borna geteilt waren. Der Streifendienst war geteilt, also Teil der Kollegen hat im Borna-Dienst begonnen, Teil der Kollegen in Geithain. Der Kriminaldienst war geteilt, ein Kommissariat in Borna untergebracht, zwei in Geithain. Ist jetzt alles in einem Haus, alles zusammengelegt. Die Arbeit, die Kommunikation untereinander läuft natürlich jetzt viel einfacher und viel schneller, sodass dort auch viel schneller Absprachen getroffen werden können. Und nicht zuletzt natürlich die moderne und Ausstattung, die technische Ausstattung, also was ein himmelweiter Unterschied zum alten Revier bedeutet. Also das ist modernste Technik verbaut. Wir haben in der Hinsicht super Arbeitsbedingungen für den Streifendienst und auch für den Kriminaldienst.
1: Rund 23 Millionen Euro nahm der Freistaat Sachsen für das neue Polizeirevier in die Hand. Für den sächsischen Staatsminister der Finanzen gut investiertes Geld.
3: Ich glaube, wenn man schon hier auf dem Vorplatz steht und hinter uns das Gebäude sieht, dann merkt man schon, da ist was ganz Neues, was Tolles entstanden. Und gerade auch die Polizisten, die ja schon seit einigen Tagen hier drin sind, haben das sehr deutlich rückgespiegelt. Das sind eben ganz andere Arbeitsbedingungen, die sie jetzt vorfinden. Aber auch für die Bürgerinnen und Bürger hat sich einiges verbessert, was die Empfangssituation betrifft, was das Bearbeiten ihrer Anliegen betrifft. Und insofern, ja, das ist gut investiertes Geld, was wir hier in Borna investieren, aber was wir insgesamt auch in Polizeibauten investieren, weil es geht vor allen Dingen darum, Polizistinnen und Polizisten bestmögliche Arbeitsbedingungen zu geben.
1: Den Neubau realisiert hat die Niederlassung Leipzig I des Staatsbetriebes Sächsisches Immobilien- und Baumanagement SIB. Im Rahmen eines Festaktes erfolgte die feierliche Übergabe. Die Liste der Gäste war lang und reichte von Polizeibediensteten, Landtagsabgeordneten über die regionale Politik und Verwaltung sowie weiteren Vertretern des öffentlichen Lebens. Finanzminister Christian Piwarz übergab als Bauherr das Gebäude offiziell an Innenminister Armin Schuster, den Präsidenten der Polizeidirektion Leipzig René Demmler sowie den Leiter des Polizeireviers Borna Frank Winkler. Für den Innenminister ein guter Tag.
4: Ich bin einfach nur super glücklich. Das kann man sich leicht vorstellen. Wir haben in der Sicherheit in Deutschland, im Freistaat Sachsen, anspruchsvolle Zeiten. Wir haben anspruchsvolle Haushalte. Jeder Euro wird zweimal umgedreht. Und wenn du dann ein Revier mit diesem Standard übergeben bekommst vom Finanzminister, dann ist das natürlich ein super Zeichen, dass Sicherheit in Sachsen oberste Priorität hat und dass unsere Beamten in besten Bedingungen arbeiten sollen. Das ist die Botschaft an die Bonnerinnen und Bonner.
1: Das dreigeschossige Hauptgebäude ist das dominierende Element des Neubaus. Rund 2400 Quadratmeter Nutzfläche bieten Raum für Wache, Streifen- und Kriminaldienst, Anzeigenaufnahme, Vernehmung und Gewahrsam. Besprechungs- und Schulungsräume, Umkleiden, Technik- und Lagerräume sowie ein Sportraum stehen zur Verfügung, erfuhren die Gäste im Verlauf der Führung. Dabei öffneten sich nicht alle der Bereiche für die Bildberichterstattung. Öffentlich zugängliche und interne Bereiche sind klar getrennt, um das Einsatzgeschehen nicht zu behindern. Rund 11.000 Einsätze im Jahr müssen die Beamtinnen und Beamten des Reviers Borna bewältigen. Sie sind für ein Gebiet mit mehr als 98.000 Einwohnerinnen und Einwohnern zuständig, weiß Revierleiter Winkler.
2: Also unser Bereich, wir decken ab von Geithain, wo wir auch mit gesessen haben, decken den Bereich ab bis Groß-Pösner, weiter über Pekau, Kreutsch und Frohburg dann die Runde. Also sehr großer Bereich, den wir hier abdecken müssen.
1: Eingezogen sind die Polizistinnen und Polizisten schon vor gut drei Wochen. Der Leiter des Reviers zitierte einen Beamten: Der Umzug ist wie von einem Campingplatz ins Hotel.
0: Herzlich willkommen zu den heutigen Nachrichten am 31. Juli 2026. Sachsen will Handwerk mit Aktionsplan stärken.

0: Mit einem neuen Aktionsplan will der Freistaat Sachsen das Handwerk gezielt unterstützen und für die Zukunft stärken. Im Sächsischen Landtag betonte Wirtschaftsminister Dirk Panter die große Bedeutung der Branche für den Freistaat. Mehr als 54.000 Handwerksbetriebe mit rund 280.000 Beschäftigten seien unverzichtbar. Der Aktionsplan sieht unter anderem Investitionen in überbetriebliche Ausbildungszentren, eine stärkere Berufsorientierung an Schulen sowie weniger Bürokratie für Handwerksbetriebe vor. Zudem wird der Meisterbonus auf 3.000 Euro angehoben. Nach Angaben des Wirtschaftsministeriums entwickelt sich auch die Ausbildung positiv. Die Zahl der neu abgeschlossenen Ausbildungsverträge im Handwerk stieg von rund 5.150 im Jahr 2021 auf knapp 5.930 im Jahr 2025. Gleichzeitig steht die Branche wegen des demografischen Wandels in den kommenden Jahren vor zahlreichen Betriebsübergaben und einem steigenden Fachkräftebedarf. Sommerferien. Stadt Delitzsch investiert in Schulen. Während der Sommerferien nutzt die Stadt Delitzsch die unterrichtsfreie Zeit für Renovierungs- und Modernisierungsarbeiten an ihren Schulen. An der Arthur-Becker-Oberschule werden an der Nordfassade neue Fenster mit Innenverschattung eingebaut. Dafür investiert die Stadt rund 50.000 Euro. Außerdem erhält ein Fachkabinett einen neuen Fußboden. Der Hausaufgabenraum und das Sekretariat werden frisch gestrichen. Drei Klassenräume werden zudem mit neuen Tischen, Stühlen und Schränken ausgestattet. Auch an den übrigen Schulen stehen Arbeiten an. In allen Einrichtungen erfolgt eine Grundreinigung. In der Erasmus-Schmidt-Schule werden zusätzlich die Anstriche der Flure ausgebessert. Mit den Maßnahmen sollen die Schulen pünktlich zum Beginn des neuen Schuljahres in einem modernen und gepflegten Zustand bereitstehen. Am Nachmittag des 28. Juli kam es bei Döbritschau im Landkreis Nordsachsen zu einem schweren Waldbrand. Von dem Feuer waren 12 Hektar Wald betroffen. In der Spitze waren hier mehrere hundert Feuerwehrleute im Einsatz. Da das Feuer großflächig bei teils sehr hohen Temperaturen im Boden war, dauerten die Löscheinsätze am Mittwochnachmittag noch an. Der Brand galt als unter Kontrolle, teilte der zweite Beigeordnete des Landratsamtes Nordsachsen auf Anfrage von Muldenthal TV mit. Nach Medienberichten ist Brandstiftung als Brandursache nicht ausgeschlossen.
1: Vor einem Jahr mussten drei Menschen nach einem Hubschrauberabsturz in Grimma ihr Leben lassen. Dieses Ereignis beschäftigte die Menschen in und um Grimma auch weit darüber hinaus. Nach Angaben der Stadt wurde ein Jahr nach dem tragischen Unglück aus Respekt vor den Hinterbliebenen bewusst auf ein öffentliches Gedenken verzichtet. Die Ursache für den Hubschrauberabsturz ist nach dem Abschlussbericht der Bundeswehr geklärt. Einem Rahmen der Ausbildung beim Tiefflug nicht erfasstes Stahlseil der Pegelmessstelle Golzon führte zur Kollision. Pegelmessseile sind in den Karten nicht verzeichnet. Inwiefern diese künftig erfasst werden, ist weiterhin Gegenstand der Ermittlungen und Prüfungen.
0: Unternehmen bieten weniger Ausbildungsplätze an. In der Region Leipzig geht das Angebot an Ausbildungsplätzen zurück. Das zeigt eine aktuelle Umfrage der Industrie- und Handelskammer Leipzig. Rund ein Drittel der befragten Betriebe bietet in diesem Jahr weniger Ausbildungsplätze an. Etwa die Hälfte hält das Angebot konstant. Nur 12% bauen ihr Ausbildungsangebot aus. Gleichzeitig bleibt die Besetzung der Lehrstellen schwierig. 39% der Unternehmen konnten nicht alle angebotenen Ausbildungsplätze vergeben. Als Gründe nennen viele Betriebe fehlende Bewerbungen sowie Defizite bei der Ausbildungsreife. Die IHK fordert deshalb bessere wirtschaftliche Rahmenbedingungen sowie mehr Investitionen in Berufsorientierung, Verbundausbildung und Berufsschulen, um die duale Ausbildung langfristig zu stärken. Brückenneubau in Machern. Der Bau- und Vergabeausschuss des Landkreises Leipzig hat die Vorzugsvariante für den Ersatzneubau der Brücke über die Bahnstrecke in Machern beschlossen. Geplant ist eine zweispurige Behelfsbrücke westlich des bestehenden Bauwerks, damit der Verkehr während der Bauarbeiten weiter fließen kann. Auch Busse, Lkw und Einsatzfahrzeuge sollen die Strecke dann wieder uneingeschränkt nutzen können. Die bestehende Brücke aus den Jahren 1967 und 1968 ist wegen schadensanfälligen Spannstahls seit Ende 2025 auf Fahrzeuge bis 7,5 Tonnen beschränkt. Die Bauwerks

Behelfsprüfer empfehlen einen zeitnahen Ersatzneubau. Die Behelfsbrücke soll 2027 errichtet werden. Der eigentliche Neubau frühestens 2028 beginnen und bis 2030 abgeschlossen sein. Die Projektkosten werden auf rund 9,3 Millionen Euro geschätzt.

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3: Ich sichte gerade Videomaterial vom Inklusionssportfest. 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

0: Auf der Autobahn A14 zwischen Grimma und Mutschen wird der Verkehr erstmals über den neu errichteten südlichen Überbau der Muldebrücke geführt. Der Ersatzneubau läuft bereits seit 2022 und macht damit den Weg frei für den Abriss der alten Brücke und den nächsten Bauabschnitt. Wir waren bei der Pressekonferenz für Sie vor Ort.
1: Die A14-Brücke über die Mulde bei Grimma. Seit Oktober 2022 laufen die Arbeiten am

0: Ersatzneubau. Ab Montag, den 3. August, soll der erste Verkehr über die neue Fahrbahn rollen. Wegen eines Brückenabbruchs bei Grottewitz wird die A14 dieses Wochenende zwischen Grimma und Mutschen voll gesperrt. Die bei der Muldebrücke federführende Deutsche Einheit Fernstraßenplanungs- und Bau GmbH, DGES, nutzt diese Gelegenheit für letzte Arbeiten vor der Inbetriebnahme auf und unter der Fahrbahn.
1: Wir sind in der Fertigstellung des ersten Überbaus zur Inbetriebnahme. Das heißt, oben sind die Schutzplankenarbeiten abgeschlossen. Es werden noch bis zum Sonntag die Markierungsarbeiten durchgeführt werden, sodass wir am Montag früh, wenn die Vollsperrung der Autobahn aufgehoben wird, schon mit der Richtungsfahrbahn Nossen in Betrieb gehen können, auf dem neuen Überbau. Das ist für uns ein wesentlicher Meilenstein, den wir hiermit erreichen, und da freuen wir uns alle.
0: Im August soll auch die Fahrbahn in Richtung Magdeburg auf das neue Bauwerk umgeleitet werden. Dafür ist eine Überfahrung des Mittelstreifens notwendig. Auch die Schutzplanken müssen dafür angepasst werden.
1: Das erfolgt dann im August, und in der letzten Augustwoche soll dann auch die Richtung Leipzig-Magdeburg auf die neue Brücke geführt werden, sodass dann ab 1. September die Bestandsbrücke frei von Verkehr ist. Das ist dann auch der Zeitpunkt, wo wir dann mit dem Abbruch der Brücke beginnen. Er wird abschnittsweise abgebrochen und Höhepunkt wird dann im November der Sprengabbruch sein. Aber insgesamt soll in diesem Jahr die Bestandsbrücke weg sein, dass wir dann ab 27 mit dem Neubau der zweiten Brücke beginnen können.
0: Für den Abbau sind bereits Hilfsfundamente angelegt, die eine temporäre Abbaukonstruktion tragen sollen. Mit ihrer Hilfe soll das Mittelstück über der Mulde abgetragen werden. Durch die Sprengung der Pfeiler soll der Abbau der Restbrücke beschleunigt werden, damit möglichst zügig das Brückenlager an der Westseite konstruiert werden kann. Die derzeitigen Brückenpfeiler werden komplett verschwinden. Erste Vorbereitungen für die Fundamente der neuen Pfeiler sind bereits getroffen. Wenn sie stehen, soll der Brückenneubau seitlich verschoben werden und seine Endlage dort finden, wo die alte Brücke sich jetzt befindet. All das ohne eine langfristige Unterbrechung des laufenden Autobahnverkehrs.
1: Es wird immer eine vierstreifige Verkehrsführung geben als Regel, als Regelbetrieb. Es wird natürlich für einzelne Sachen, also für den Tag, wo gesprengt wird, wird natürlich für den Tag der Sprengung die Autobahn gesperrt werden. Aber bei allen anderen sind immer zweimal zwei Fahrstreifen zur Verfügung.
0: Anschließend werden die Behelfspfeiler, die aktuell den Neubau tragen, abgebaut. Die Fertigstellung ist für 2029 geplant.
2: Ein Turm, der Geschichte erzählt und bis heute Menschen verbindet. Der Heimatturm in Colditz feiert sein 125-jähriges Bestehen. Mit einem Heimatfest, Musik und vielen Mitmachaktionen wurde das Wahrzeichen gefeiert und zugleich das ehrenamtliche Engagement gewürdigt, das den besonderen Ort bis heute mit Leben erfüllt.
3: Mit den Colditzer Stadtfarben beflaggt, harrt das Geburtstagskind der Dinge, die da kommen. Vor 125 Jahren wurde der Heimatturm anlässlich des ersten Colditzer Heimatfestes errichtet. Und so wie damals feierten das die Menschen dieser Stadt. Die Rathausuhr schlug 3. Mit einem Gläschen Sekt oder Saft wurde auf das Jubiläum angestoßen. Die Stimmung war gut und in Erinnerung an den 20. Juli im Jahre 1901 zog eine bunte Menschenmenge durch geschmückte Straßen zum Wahrzeichen Colditzer Heimatverbundenheit. Die Musiker des Banda Kommunale Trios sorgten für die musikalische Untermalung. Damit alle davon profitieren konnten, liefen die Künstler in der Mitte des Festumzuges. Gut 1,5 Kilometer galt es bis zum Töpelsberg zurückzulegen. Immer mehr Menschen, zum Teil kostümiert, schlossen sich dem Festzug an. Der führte über die Luisastraße und dies im Wiesenpfad zum Heimatturm. Die Chronik berichtet, dass selbiger anlässlich des Heimatfestes vor 125 Jahren nach einer 11-wöchigen Bauzeit errichtet wurde. Er war ein Geschenk von Colditzern, die ihr Glück woanders fanden und dafür die Mittel aufbrachten. Knapp 19 Meter maß das neue Wahrzeichen der Muldestadt damals. Eine Bausumme für den Heimatturm ist nicht

0: überliefert. Als 1926 das zweite Kolditzer Heimatfest gefeiert wurde, war der Heimatturm nach einem Blitzschlag 1903 und dessen Reparatur auf 20,20 Meter aufgewachsen. Inzwischen hatte der Festumzug sein Ziel auf dem Tölpelsberg erreicht. Bevor Jörn Chapo-Drewes vom Veranstalter Kulturmarkt Kolditz e.V. die Anwesenden begrüßte, ließen sich die Musiker vom Banda Kommunale zu einem kurzen Platzkonzert hinreißen.
1: Herzlich willkommen zu 125 Jahre Heimatturm. Wir freuen uns, dass jetzt schon so viele Leute da sind. Damit haben wir eigentlich gar nicht gerechnet. Wir machen die Kulturmärkte und seit nunmehr auch im dritten Jahr sind wir Pächter dieses Heimatturms und freuen uns, dass wir hier für Kolditz da sein dürfen. Und die Stadt hilft uns natürlich, diese Veranstaltung zu machen. Die Stadt Kolditz, dazu kommen wir gleich noch. Dann noch ein Dankeschön für die lokale Partnerschaft Demokratie, die das hier mit ermöglicht. Lokale Partnerschaft Demokratie hilft, dieses Fest auf die Beine zu stellen. Einen Riesenapplaus. Und dazu haben wir hier da hinten eine blaue Pinnwand, wo Gedanken zum Thema Heimat angebracht und aufgeschrieben werden können. Wir möchten euch alle ermutigen, dort im Laufe des Nachmittags und Abends mal vorbeizugucken.
0: Das Festgelände auf dem Felsplateau unterhalb des Heimatturms war gut besucht und die Stimmung ausgelassen. Dazu trug natürlich auch zünftige Blasmusik aus Lunzenau bei. Für das leibliche Wohl sorgte der Kulturmarkt e.V. und fürs kulinarische der Rote Hirsch aus Schönbach. Für einen der Redebeiträge zeichnete sich auch das Kolditzer Stadtoberhaupt verantwortlich. Bürgermeister Zillmann schaute auf die Geschichte des Bauwerks und die Tradition des Heimatfestes, auch im Hier und Jetzt.
2: Heute nun, genau 125 Jahre nach der Einweihung, dürfen wir das dritte Heimatfest feiern und dankbar feststellen, der Heimatturm ist nicht Vergangenheit, er lebt. Was hier entstanden ist, beruht nicht allein auf baulichen, organisatorischen Fragen, sondern vor allem auf ehrenamtlichem Engagement, auf Ideen, auf Tatkraft und auf Gemeinschaft. Dass unser Heimatturm heute geöffnet ist, gepflegt wird, bewirtschaftet und mit Veranstaltungen belebt wird, ist ein starkes Zeichen für bürgerschaftliches Engagement, für großen, großen Einsatz. Und wer sich hier einbringt, bewahrt nicht nur ein Denkmal, er führt den Begriff Heimat mit Leben und stärkt das Fundament unseres Miteinanders. Gerade hier zeigt sich, Ehrenamt ist weit mehr als eine schöne Ergänzung. Ehrenamt ist das, was unsere Gesellschaft im Innersten zusammenhält.
0: Bürgerliches Engagement war allenthalben zu spüren. Das Angebot war groß. Zum Beispiel an diesem Ferienprojekt des Kulturmarktvereins. Gemeinsam unter der Leitung der Künstlerin Silvia Dietze hatten Ferienkinder dieses Wandmosaik geschaffen. Entstanden ist es im Rahmen der offenen Kinder- und Jugendarbeit Kolditz. Finanziert wurde es aus Mitteln des Bürgerbudgets. Übrigens, am 8. August wird an dem Mosaik weitergearbeitet. Interessierte, ob groß oder klein, können sich hier gern einbringen. Der Kolditzer Strickclub wurde ebenfalls mit Mitteln aus dem Bürgerbudget bedacht. Davon profitiert auch das Team des Heimatturms, denn die fleißigen Damen übergaben 18 gestrickte Sitzkissen samt Aufbewahrungsbox. Das Jubiläumswochenende 125 Jahre Heimatturm wurde gut angenommen. Außerdem konnten Gedanken zum Thema Heimat notiert und angepinnt sowie Siebdruckkreationen angefertigt werden. Dazu gab es viel Musik, die zu späterer Stunde aktueller wurde. Zur Erinnerung an das Jubiläum gab es Porzellanteller, Kalender oder eine Broschüre mit Abbildungen des Jubilars.

0: Das Wetter wird wieder wärmer, aber langsam neigt sich der Sommer schon dem Ende zu. Wie am Wochenende das Wetter wird, zeigt Ihnen jetzt die Wettervorhersage.
1: Am kommenden Wochenende bleibt es in den Landkreisen Leipzig und Nordsachsen sommerlich warm bis heiß. Am Samstag scheint zunächst häufig die Sonne. Im Tagesverlauf ziehen jedoch mehr Wolken auf. Die Temperaturen erreichen voraussichtlich 30 Grad. Vor allem am Nachmittag und Abend können sich einzelne kräftige Schauer und Gewitter entwickeln. Dabei sind lokal Starkregen, stürmische Böen und Hagel möglich. Am Sonntag wird es etwas wechselhafter und nicht mehr ganz so heiß wie am Samstag. Bei einem Mix aus Sonne und Wolken

0: die Höchstwerte voraussichtlich bei 26 Grad. Einzelne Schauer sind möglich. Insgesamt dürfe es aber auch längere, trockene und freundliche Abschnitte geben. Damit erwartet die Region ein sommerliches Wochenende, wobei der Samstag deutlich heißer und gewitteranfälliger ausfällt als der Sonntag. Nach derzeitigen Aussichten soll sich das sommerliche Wetter auch in der kommenden Woche fortsetzen. Das zeigen wir Ihnen aber am Montag bei 04+.
1: Das war sie auch schon wieder, unsere Freitagabendsendung von 04+. Ich freue mich, dass Sie eingeschaltet haben und wünsche Ihnen jetzt ein wunderschönes Wochenende. Machen Sie es gut!

0: Simona Azzori kam 1974 in Mailand mit einer angeborenen Fehlbildung der Extremitäten zur Welt. Sie hat keine Arme und keine Hände. Wenn Simona mit ihrer Freundin im Café sitzt, muss man zweimal hinsehen, um zu erkennen, dass hier Beine und Füße die Bewegungen am Tisch ausführen. Mit einer ungeheuren Genauigkeit, Intensität und Selbstverständlichkeit übernehmen Simonas Füße die Aufgaben der Hände, zum Beispiel wenn sie gestikuliert. Auch am Handy kommen die Füße zum Einsatz.
1: Hallo Simona, wer bin ich? Ich erzähle mein Leben. Ich bin einfach eine junge Frau, die das Leben liebt und die zwei große Leidenschaften hat. Das sind der Tanz und die Malerei. In Wahrheit sind es wie zwei Flügel, nämlich der Tanz und die Malerei. Sprich mal über die große Leidenschaft, die Malerei. Die Malerei erlaubt mir einen direkten Zugang zu meinen Gedanken, zu meinem tiefsten Inneren, was mich ausmacht. Die weiße Leinwand gibt mir die Möglichkeit, die Welt zu erfassen und einzufangen. Es ist der schwierigste Aspekt von mir, da es der persönlichste ist. Und der Tanz? Was gibt er dir? Was fühlst du, wenn du tanzt? Der Tanz gibt mir Freiheit. Und wenn ich tanze, fühle ich mich vollkommen frei, irgendeine Geschichte zu erzählen.
2: In quella dimensione io posso essere chi voglio, senza nessuna barriera, senza nessuna paura.
1: Wie kommunizierst du mit den Menschen? Was willst du ihnen mitteilen? Was ist deine Botschaft? Für mich sind die Kunst, der Tanz und die Malerei die schönste und stärkste Art und Weise, mich mitzuteilen, die mir das Leben großzügig geschenkt hat. In einer metaphorischen und romantischen Sichtweise gefällt es mir zu fliegen, um die Menschen zu erreichen und ihnen zu sagen, dass unser Leben ein unglaubliches Geschenk ist. Und ihnen zu sagen, dass es ein wertvolles Spiel ist und dass uns nichts fehlt und es nicht viel braucht, um glücklich zu sein.
0: Bereits im vierten Lebensjahr begann Simona mit den Füßen zu malen. Sie fand großen Gefallen daran und erlernte die Malerei zunächst autodidaktisch aus freien Stücken heraus. Schritt für Schritt tastete sie sich so an die Kunst heran. Der Maler und Schriftsteller Mario Barzon wurde auf Simonas Talent aufmerksam und unterstützte ihre künstlerische Entwicklung. 1983 erhielt Simona Azzori ein Stipendium der Vereinigung Mund- und Fußmalender Künstler.
1: Ich habe angefangen, Malerei zu studieren, hauptsächlich durch privaten Malunterricht. Das Aquarellmalen war meine erste Liebe in der Malerei, eine Technik, die ich am häufigsten angewendet habe. Später habe ich mich auch mit anderen Maltechniken beschäftigt. Vor allem gefielen mir Porträts. Mich interessiert die Persönlichkeit, die Ausstrahlung, die Augen, dadurch diesen Menschen besser kennenzulernen und in sein Innerstes zu sehen. Ich habe ein Porträt von Papst Paul II. Gemalt. Papst Franziskus ist eine Persönlichkeit, die mich emotional sehr berührt. Als ich ihnen gegenüber saß, hatte ich den Eindruck, sie und ihre Geheimnisse bereits zu kennen. Das kann man nicht in Worte fassen. Es ist eine ganz tiefgründige Sprache. Es ist etwas sehr Intimes. Man kann es in keiner Weise in Worten ausdrücken oder übersetzen. Das ist der Grund, warum ich die Kunst so sehr liebe. Vor allem die Porträts, die es mir ermöglichen, in einem Bogen zu einer dreidimensionalen Darstellung zu finden. Ich male auch mit Ölfarben, einer Technik, die ich ebenfalls sehr liebe. Es ist eine völlig andere Technik als mit Aquarell, eine Art, etwas ganz frisch auszudrücken. Aquarell ist eine Technik, die einen großen Teil von mir ausmacht. Mit Ölfarbe dagegen kann ich langsamer arbeiten. das umwandeln, was ich male. Ich male häufig in meinen Bildern den Tanz. Und umgekehrt drücke ich meine inneren Bilder in Tanzvorführungen aus. La pittura dentro i miei

0: spettacoli, quindi dipingo in scena.
1: Emotionen, das Lebendige sind im Tanz sehr schnell. In der Malerei dagegen kann ich innehalten und die Gefühle können sich allmählich ausdrücken und ins Bild einfließen. Auf der Leinwand kann ich Farben und Formen darstellen, die ich beim Tanzen gesehen habe. Ich würde immer weiter tanzend malen und malend tanzen.
0: Per me la pittura è proprio quell'unione che mi permetterà sempre di continuare a provare delle emozioni molto forti.
2: 1992 nahm sie an einer internationalen Ausstellung im Palazzo Ruspoli in Rom teil. Während einer Privataudienz im Vatikan überreichte Simona Papst Johannes Paul II. Ein Porträt des Heiligen Vaters. Die katholische Wochenzeitung berichtete über dieses besondere Ereignis. 4 Jahre später fasste sie den Entschluss, sich voll und ganz der Kunst zu widmen. Im Herbst 1996 schrieb sie sich an der Fakultät für Visual Arts an der University of Western Ontario in Kanada ein. 5 Jahre später schloss sie ihr Studium mit Auszeichnung ab. Simona Azzori ist seit März 2002 Vollmitglied der Vereinigung der Mund- und Fußmaler. Inzwischen kann sie auf viele Ausstellungen in italienischen Städten wie Florenz, Rom und Mailand sowie im Ausland zurückblicken. Für ihre Werke erhielt Simona zahlreiche Ehrenauszeichnungen und die Medien berichten regelmäßig über sie. Doch die Malerei ist nicht Simonas einzige Leidenschaft. Gemeinsam mit ihrer Freundin geht es jetzt in ein Friseurstudio. Die beiden lassen sich für einen ganz besonderen gemeinsamen Auftritt stylen. Die Frauen verbringen viel Zeit zusammen. Sie teilen Hobbys und Interessen. Eine tiefe Freundschaft verbindet sie und das gemeinsame Tanzen ist für sie eine besondere Form des Ausdrucks.

Mit 6 Jahren nahm Simona erstmals Ballettstunden. Seither ist sie auch als Tänzerin unterwegs. Neben den Erfolgen in der Malerei ist sie auch auf diesem Gebiet sehr erfolgreich. Regelmäßig tritt sie mit ihrer Dance Company auf. Simona ist, wie man landläufig sagen würde, umtriebig und an allem Künstlerischen interessiert. Mit großer Leichtigkeit und voller Hingabe wirbelt Simona durch den Raum. Ihre Beine und Füße scheinen ihren Auftritt zu genießen. Mit fliegenden Bewegungen lässt sich Simona von der Musik tragen und verzaubert dabei den Betrachter. Statt eigener Arme besitzt diese Künstlerin Flügel, den Tanz und die Malerei.

Die Kunst der Inszenierung ist auch das, was Simona an einem der größten italienischen Meister der Malerei fasziniert. Michelangelo Merisi, genannt Caravaggio, war ein bedeutender italienischer Maler des Frühbarocks. Caravaggio zeichnete sich durch seine neuartige und realistische Bildgestaltung aus. Seine Werke rühren den Betrachter an. Sie sind dramatisch und provokativ. Caravaggio gelang es, seine Szenen so darzustellen, dass sie uns als Betrachter einbeziehen. Wir fühlen uns wie Zeugen von Geschehnissen, als würden sie hier und jetzt passieren.

0: Mir gefällt besonders Caravaggio. Ich liebe seine Art zu malen sehr. Seine Dramaturgie, wie er Farben und Licht darstellt. Er hat die Fähigkeit, Schatten auf so dramatische Weise einzufangen. So tragisch, so stark, wie es sein Charakter war. Und auch seine Entscheidung, sich gegen eine ganze Reihe von Konventionen in der Malerei zu stellen, die bis dahin undenkbar waren. Die Tatsache, dass er gewöhnliche Menschen bildlich darstellte. Er hat einfache Menschen aus dem Volk in biblische Darstellungen eingebaut und ihre Einfachheit in seinen Gemälden dargestellt. Das ist sehr theatralisch und zugleich dramatisch. Ich mag auch das Lebensgefühl dieses Künstlers, der auch eine gewalttätige Seite hatte und sehr kontrovers war. Aber genau dort liegt die Natur des wahren Künstlers. Ich mag zum Beispiel die ganze Geschichte der Person. Ich liebe jeden Künstler, auch wenn ich dessen Stil nicht mag. Ich mag den Menschen im Allgemeinen und seine persönliche Geschichte. Es gibt nicht nur das Gemälde, die Skulptur, sondern die Geschichte eines Menschen, der mithilfe der Kunst von sich und der damaligen Welt erzählt. Die Kunst selbst ist eine immerwährende Gelegenheit für Menschen, die damals nicht lebten, etwas Außergewöhnliches aus dieser Zeit kennenzulernen. Einen anderen Künstler, den ich sehr schätze, ist Michelangelo. Ich mag seine Antwort auf die Frage, wie er eine schwarze Skulptur in einem Stück Marmor gesehen hat, dass er sie einfach aus dem Stein herausgemeißelt habe. Sie steckt einfach im Marmor drin und ich habe nur entfernt, was zu viel war. Das ist eigentlich eine große Metapher für das Leben. Ich bin in Kunstgeschichte verliebt. Als ich an der Universität in West-Ontario und Kanada graduiert habe, am stärksten während 5 Jahren konnte ich dort experimentieren, leben und habe entdeckt, dass ich es wagen kann, auch ohne Arme diese Sichtweise einzusetzen, um mit Menschen in Kontakt zu kommen.
1: Lasciatemi cantare.
2: Wie selbstverständlich fährt Simona Auto, wie jeder andere auch. Wir begleiten die Freundinnen in ein Schuhgeschäft und staunen nicht schlecht über einen Aufsteller direkt im Eingangsbereich, auf dem Simona als Model zu sehen ist. Ganz nebenbei ist sie das Werbegesicht für eine große italienische Schuhkette. Für Simona ist das viel mehr als ein Job. Schließlich sind Frauen in diesem Punkt doch alle gleich. Und so können die beiden das Geschäft erst dann wieder verlassen, wenn sie die neuesten Modelle entdeckt und anprobiert haben. Beim Thema Schuhe geht ihnen das Herz auf.
0: Ich bewundere die Fotos eines Freundes aus Palermo, der heute in Paris lebt, Francesco. Von einem Foto eines Models war ich derart begeistert, dass ich ihn um Erlaubnis bat, die Fotografie zu malen. Ich arbeitete daran und ich mag seine große Fähigkeit, Licht einzufangen. Und ich mochte den Gedanken, es irgendwie zu transformieren. Und ich versuchte, es in Malerei zu verwandeln. Es gibt so viele.

0: Malstile. Früher hat man mir gesagt, dass ich früher oder später meinen eigenen finden würde. Davon war ich aber nie überzeugt. Vielleicht habe ich ihn auch noch nicht gefunden. Vielleicht, weil ich etwas eklektisch bin. Tanzen, schreiben, so viele verschiedene Dinge. Ich denke, dass Malerei, die Suche nach verschiedenen Arten, nur ein Teil meiner Natur ist. Deshalb versuche ich, verschiedene Techniken zu verwenden und Experimente zu wagen.
1: Simona ist schließlich nicht nur als bildende Künstlerin und Tänzerin tätig. Sie ist auch noch Buchautorin. In der größten Buchgeschäftskette Italiens sieht man sie. Ihre Bücher sind dort prominent gestapelt und ihr Konterfei nicht zu übersehen. Wenn sie im Geschäft erkannt wird, signiert sie natürlich gerne ihre Bücher.
0: Ich habe das Glück, so viele Leute zu treffen, reisen zu können. Ich erlebe ihre Schwierigkeiten, ihre Schönheit und deshalb fühle ich mich glücklich. Die Kunst erlaubt es mir. Ich spüre wirklich den Wunsch zu teilen, was ich gelernt habe, auch aus all meinen Schwierigkeiten. Herauszufinden, dass mein Leben ein großes Geschenk ist, das ich mit anderen teilen kann.
1: Ihr Handy ist für Simona Azzori ein bedeutendes Kommunikationsmittel geworden. Sie hält damit nicht nur Kontakt zu Familie und Freunden. Über soziale Medien informiert sie ihre Fans weltweit über ihre nächsten oder abgeschlossene Projekte. Sie hat dadurch auch die Chance, sich mit Kollegen über Kontinente hinweg auszutauschen. Die Frau mit den vielseitigen Interessen und den Flügeln anstelle von Armen ist recht bekannt. Und eine Berühmtheit.

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Simson treffen die Wessis kommen. Auf den Spuren eines Scharfrichters und Azubi-Filiale der Sparkasse erfährt wieder eine Fortsetzung.

0: Da standen sie wieder, alle aufgereiht, von originalgetreu bis ins letzte Schräubchen, über umgebaut bis zur Unkenntlichkeit, bis hin zu schlammverkrusteten Mopeds, bei denen man sich fragte, wie sie sich überhaupt noch bewegen können. Das Zwickauer Simson-Treffen ist das größte in Deutschland. Und nicht nur das, es ist inzwischen auch in ganz Deutschland bekannt.
1: Was war das noch eine Ruhe am Montag auf dem Flugplatz in Zwickau? Ja, am Montag, denn spätestens am Donnerstag war es mit dieser Ruhe erst einmal vorbei. Von Donnerstagnachmittag bis Samstagabend gab es Zweitaktlärm, Benzingeruch und Qualm, aber eben auch Stimmung pur bei dieser Riesenparty. Die Erinnerung an das

0: Ursprungsland der Leistungsstreiken kleinen Zweitakt erlebt. Und natürlich sind wieder viele Gäste aus den östlichen Bundesländern hier vertreten. Und nicht nur aus den südlichen Landen wie Thüringen und Sachsen.
1: Du bist zum ersten Mal hier, wir beide sind zum ersten Mal. Aber von uns aus der Gruppe haben wir schon Leute dabei, die sind jetzt so 7 Jahre oder so hintereinander weg. Ja, fetzt auf jeden Fall. Ist flüssig, Stimmung ist gut und Stimme ist weg.
2: Also Stimmung ist flüssig
3: und ja, der Rest läuft.
0: Party und noch ein paar Bierchen bei dem Wetter, da hatte am Samstagnachmittag schon mancher in den Pausenmodus geschaltet.
4: Hallo allerseits.
5: Hallo.
4: Möser, wo ist das?
6: Sachsen-Anhalt.
7: Gerichtshoher Land ist es.
8: Bei Magdeburg.
4: Bei Magdeburg. Also auch eine ganz schöne Strecke.
6: Ja.
4: Seid ihr das erste Mal da?
6: Nee, dritte Jahr jetzt.
4: Dritte Jahr jetzt. Und gefällt auch noch?
6: Immer zufrieden.
0: Fast noch verrückter sind die, die gleich mal ihr Wohnzimmer mitgebracht haben.
4: Ihr habt euch ja gleich mal zum Wohnzimmer gemacht, das Ganze.
9: Ja, haben wir.
4: Wo seid ihr her?
9: Aus der Reichshauptstadt. Aus Mochau.
4: Ah ja.
9: Wittenberg.
4: Ja. Du hast Wittenberg. Jetzt das erste Mal hier oder einfach?
9: Nee, wir sind doch hier.
10: 50 Jahre bei Höhe. 50
4: Jahre bei Freien.
9: Genau.
0: Übrigens, Mochau ist ein Stadtteil der Lutherstadt Wittenberg. Doch damit nicht genug. Den Bekanntheitsgrad des Treffens könnte man auch mit Herbert Grönemeyer beschreiben. Tief im Westen.
4: Hallo, hier steht auch, die Wessis kommen.
11: Die Wessis kommen auch hier.
4: Reicht das jetzt auch? Das Kind dann recht bekannt geworden, ne?
11: Ja.
4: Dann das erste hier gewesen?
11: Zum ersten Mal.
4: Zum
11: ersten Mal hier. Und es ist super. Stimmung toll, alles toll. Die Leute, die Gemeinschaft, alles ist hier super.
0: Manchmal passen Ortsschild und Dialekt gar nicht so zueinander. Ja, ja, die Sachsen.
12: Leg auf, Arschmann, mein Jutzler.
4: Wo kommt ihr her?
12: Aus dem Oberallgäu.
4: Oberallgäu.
12: Rabenstramm sind wir seit heute früh um 6.
4: Seid ihr das erste Mal hier?
12: Ja.
4: Und?
12: Wir kommen wieder.
0: Aber auch die Alteingesessenen haben das Treffen jedes Jahr auf dem Radar.
4: So, wo seid ihr her?
12: Aus Schneeberg. Halbe Stunde von hier.
4: Ja.
12: Einmal frei.
4: Und schon öfter hier gewesen?
12: Ja, ne? Das mal. Aber hört ihr mal länger. Ja.
6: Vierte Mal.
4: Naja,
9: ist ja. Stimmung
4: gut, alles okay.
12: Freilich. Alles einmal frei. Super.
0: Das Simson-Karussell dreht sich eben immer weiter. So manchem Ortseingangsschild sieht man den zweiten Veranstaltungstag schon an. Und auch so manchem Begleitfahrzeug. Ganz im Gegensatz dazu die Präsentationsstücke, geputzt und liebevoll gepflegt. Manchmal auch leistungsgesteigert und teilweise richtig aufgepeppt, wie dieses Duo gespannt. Simson war ja über viele Jahre ein wirklich großer Zweiradhersteller. Denn auch die AWO 425 ist eine Simson. Später kamen die Anfänge der SR-Serie dazu mit dem SR1 und dem SR2.
13: Was für Bolide, oder?
4: Ja.
0: Zum ersten Mal richtig große Produktionszahlen erreicht in Suhl die Vogelserie. Von Spatz und Star über Schwalbe bis hin zu Habicht und Sperber. Und natürlich die heute bekanntesten Produkte SR 50 und 51. Alle auch hier ausgestellt. Bis hin zu Modellen, die man als Schliemanns Erben bezeichnen kann. Neben der Präsentation ist heutzutage die Leistungssteigerung ein beliebtes Hobby vieler Schrauber. Und so war auch der Leistungsprüfstand dicht umlagert. Da staunte mancher nicht schlecht, wenn bei einem solchen Mini-Moped ein 6-Gang-Getriebe verbaut ist. Da heißt es schalten, schalten, schalten. Am Ende dreht das Rad schon recht ordentlich und fast 13 PS für so ein kleines Teil. Bei den Großen stand natürlich gleich mal eine Null mehr auf dem Monitor, aber das sind dann auch richtige Rennmaschinen. Ebenso belagert war der Stand mit den Tuning- und Ersatzteilen. Als wenn wie früher jemand gerufen hätte, hier gibt's Ersatzteile. Und die dann so richtig Kraft auf die Kette bringen, messen sich beim Beschleunigungsrennen. Wo mancher staunt, was auch eine Schwalbe so unter der Haube hat.

Vor der großen Bühne wurde inzwischen aufgeräumt und Platz geschaffen. Will man doch seine Schätzchen nicht beschädigen. Und auch die Besucher müssen etwas Abstand halten beim Kurbelwellenweitwurf.

0: Diese Kurbelwelle passt natürlich nicht in einen Simson-Motor, ist aber für den Weitwurf richtig gut geeignet. Und um einmal eine bekannte deutsche Comicfigur wörtlich zu zitieren, hau weg die Scheiße. Zitat Ende.
1: Oh, nicht schlecht.
2: Wie machst du das? Machst du von oben, oben oder? Von oben, von unten?
3: Ja, mal gucken.
2: Mal gucken.
3: Runter.
2: Stark, stark, stark.
1: Auf jeden Fall lag das Ding wie eine Eins. Ne? In den Boden gerammt, ist in China wieder rausgekommen, das Ding. Wahnsinn.
3: Hallo.
0: Es war wieder ein rundum gelungenes Treffen. Am Samstagnachmittag wurde es schon etwas ruhiger. Und auch die Organisatoren waren echt zufrieden.
4: Sehr gut, also wir haben sehr viele Tagesgäste gehabt, wir hatten ein bisschen weniger Camper, aber ansonsten ist es sehr ruhig verlaufen und war ein sehr gutes Treffen.
0: Du sagtest gerade sehr ruhig verlaufen, also auch die ganze Sicherheitsgeschichte hat geklappt, es gab keine großen Sachen.
4: Ja, es hat alles sehr gut funktioniert, wenig Unfälle, wenig Verletzte, also wir sind sehr zufrieden.
0: Es ist eben, man könnte fast sagen, erwachsen geworden, das Simson-Treffen. Natürlich gibt es bei so vielen Leuten und Fahrzeugen auch hier und da mal ein bisschen Ärger, aber totale Ausraster, wie sie es in der Vergangenheit gegeben hatte, sind eben Vergangenheit. Das war auch in den Gesprächen mit den Sicherheitskräften zu hören. Der inzwischen erreichte Bekanntheitsgrad des Treffens ist dabei natürlich hilfreich.
4: Ja, wir sind ja auch Deutschlands größtes Treffen und Deutschland ist ja nicht nur Osten, sondern es gibt ja auch noch im Westen.
0: Also kann man sagen, nächstes Jahr dann wieder ein Treffen.
4: Genau, nächstes Jahr sind 25 Jahre. Da lassen wir es nochmal richtig krachen.
0: Na, da kann man gespannt sein, was zum Jubiläum alles aufgefahren wird. Zusätzlich zu Simme und Co.
5: Markus Stark ist der Leiter des Lengenfelder Stadtmuseums. Seit kurzem bietet er eine ganz besondere Führung an. Eine Scharfrichterführung. Scharfrichter bzw. Henker gab es im Mittelalter auch in Lengenfeld. Markus Stark hat zu diesem Thema eine ganz besondere Beziehung. Seine Vorfahren übten diesen Beruf aus. Durch eine Forschungsarbeit stieß er auf diesen Fakt und so entstand die Idee zu dieser interessanten, aber auch schaurigen Führung.
6: Mein Name ist Markus Stark und im wirklichen Leben bin ich hier in Lengenfeld der Museumsleiter. Bei meinen Führungen aber schlüpfe ich in die Rolle von Johann Gottfried Otto, dem Scharfrichter von Lengenfeld, der mein siebenfacher Urgroßvater war. Durch meine Ahnenforschung stieß ich auf die Wurzeln der Scharfrichter von Lengenfeld. Die Scharfrichter führten ein sehr einsames Leben, denn niemand wollte etwas mit ihnen zu tun haben. Wenn sie einem auf der Straße entgegenkamen, hat man die Straßenseite gewechselt. Der Blickkontakt brachte angeblich Unglück. Die reine Berührung des Scharfrichters brachte schon Unglück und machte auch unehrenhaft, so wie die Scharfrichter im Allgemeinen galten. Heute nehme ich Sie mal mit auf eine meiner Führungen durch Lengenfeld. Hier an unserer Lengenfelder Postsäule starte ich meine Runde durch Lengenfeld. Kurfürst August der Starke beauftragte in den 1720er Jahren Adam Friedrich Zürner, geboren in Marienei im oberen Vogtland, mit der Vermessung Sachsens. An wichtigen Knotenpunkten wurden solche Postsäulen aufgestellt, wie wir sie hier in Lengenfeld nun wieder sehen können. An dieser Stelle befand sich vor dem Stadtbrand der Gasthof zum Schwarzen Bären. Das Verhältnis des Scharfrichters zum Gasthof war ein ganz besonderer, denn oft durfte er gar nicht in die Gasthöfe und wenn er in die Gasthöfe durfte, hatte er seinen extra Platz weit hinten entfernt von allen anderen Gästen und die Gasthöfe hatten sogar extra Krüge für den Scharfrichter, weil niemand wollte aus einem Krug trinken, aus dem der Scharfrichter bereits getrunken hatte.

Hier, wo heute unser altes Amtsgerichtsgebäude steht, stand vor dem Stadtbrand das Lengenfelder Rats- und Gerichtshaus. Hier wurden die sogenannten Ehrenstrafen vollstreckt, bei denen die Delinquenten an das sogenannte Halseisen angebunden worden sind, um hier der Bevölkerung zur Schau gestellt zu werden. Hier an unserer Lengenfelder Kirche möchte ich gern erzählen, wie das Verhältnis vom Scharfrichter zur Kirche war. Ähnlich wie bei den Gasthöfen hatte er dort auch eine extra Bank, auf der er weit abgetrennt von der restlichen Gemeinde sitzen sollte. Der Scharfrichter hatte oft ein Problem, eine Frau zu finden. Die einzigen, die den Scharfrichter heiraten wollten, waren die Töchter von anderen Scharfrichtern. Und so haben sich solch sogenannte Scharfrichter-Dynastien herausgebildet. Also, die Söhne waren alle Scharfrichter, der Schwiegervater war Scharfrichter, die Schwager waren alle Scharfrichter. Einmal Scharfrichter, immer Scharfrichter. Hier stehen wir jetzt am Tor zu unserem Friedhof. Wer früher nicht auf dem Friedhof beerdigt werden durfte, waren Selbstmörder. Um diese zu bergen und zu bestatten, dafür war auch in Lengenfeld der Scharfrichter zuständig. Allerdings nicht hier auf dem Friedhof, sondern oben an der Gerichtsstätte fanden Selbstmörder ihre letzte Ruhestätte. Also ich biete diese Führungen im Namen des Fördervereins des Stadtmuseums an. Also die Erlöse kommen auch dem Stadtmuseum zugute. Seit 14 Tagen laufen jetzt die Führungen. Die Führungen für Einzelpersonen sind schon ausgebucht. Ich mache aber noch Gruppenführungen ab 15 Personen. Und ich freue mich wirklich sehr über diese Resonanz. Ich gehe davon aus, dass die Leute es anzieht, dass es halt mal etwas anderes ist und vor allen Dingen auch ein bisschen gruselig mal. Und seine Stadt von so einer Seite oder aus der Sicht des Scharfrichters zu erleben, ist schon mal ein anderes Erlebnis. Hier, 1,5 Kilometer von uns entfernt, am Ende unserer Schulstraße, befand sich die Lengenfelder Gerichtsstätte. Je nachdem, zu was sie verurteilt wurden, wurden hier die Hinrichtungen vollzogen. Räuber wurden gehängt, aber es gab natürlich auch die Hinrichtungsmethode durch das Schwert. Das Scharfrichterwesen war natürlich ein Handwerk. Die Scharfrichter und die Scharfrichterknechte übten die Hinrichtung mit dem Schwert an toten Tieren, toten Schafen, Ziegen, Hunden. Erst derjenige, der eine Hinrichtung mit dem Schwert glücklich, das hieß, der Kopf war mit einem Schlag vom Rumpf getrennt, durchführen konnte, bekam den Meistertitel, also war Scharfrichtermeister. Ja, ich habe bereits erwähnt, dass den Söhnen von Scharfrichtern nichts anderes übrig blieb, als selber Scharfrichter zu werden. So ging es natürlich auch den Söhnen von Johann Gottfried Otto. 6 Söhne erreichten das Erwachsenenalter. 3 blieben hier in Lengenfeld als Scharfrichter und Scharfrichtersknecht. 3 weitere hatten das Glück, die Töchter von

0: anderen Scharfrichtern zu heiraten und dort die Ämter zu übernehmen. Greiz, Neustadt an der Orla, Königssee in Thüringen, dort überall haben sich die Ottos hinverteilt als Scharfrichter. Zu Zeiten Ottos befand sich hier in der Hauptstraße die Lengenfelder Frohenfeste, also das Lengenfelder Gefängnis. Das Rechtsverständnis der damaligen Zeit klingt erstmal ganz gut. Es durfte nur der verurteilt werden, der die Tat auch gestanden hatte. Allerdings war nirgendwo festgeschrieben, wie man zu dem Geständnis kommen konnte. Deshalb wurde oft die Folter eingesetzt, um aus den Verdächtigen das Geständnis herauszupressen. Hier befinden wir uns in unserer Bardergasse. Das Verhältnis des Scharfrichters zum Bader war auch ein besonderes, denn der Scharfrichter hat auch medizinische Behandlungen angeboten. In dieser sehr abergläubischen Zeit ist auch viel mit den Überbleibseln der Hingerichteten und Verurteilten passiert. Das erzähle ich euch aber auf meinen Führungen. Das war ein kleiner Einblick in meinen Scharfrichterrundgang. Die Einzeltermine sind zurzeit alle bereits ausgebucht. Es wird aber definitiv neue Termine geben, die wir über Social Media und auch über das Lengenfelder Amtsblatt veröffentlichen. Für Gruppen ab 15 Personen mache ich gerne mit Ihnen einen separaten Termin aus. Bleiben Sie bis dahin interessiert, behalten Sie es im Blick und besuchen Sie mich auch gerne hier in Lengenfeld in unserem Stadtmuseum.
1: In Neukirchen hat in der Nacht zum heutigen Dienstag eine Lagerhalle in der Agrargenossenschaft Lauenhain gebrannt. Beim Eintreffen der Feuerwehr stand die Halle, in der Mais und Rapsschrot gelagert wurden, bereits in Vollbrand. Auch ein angrenzender Anbau mit Stroh wurde von den Flammen erfasst. Rund 140 Tonnen Futter sowie größere Mengen Stroh wurden zerstört. 53 Einsatzkräfte aus Grimmitschau, Langenbernsdorf, Lauterbach und Neukirchen waren im Einsatz. Nach rund einer Stunde war das Feuer unter Kontrolle. Anschließend mussten die Brandherde in den Futter- und Strohhaufen aufwendig gelöscht werden. Ein Übergreifen der Flammen auf eine benachbarte Lagerhalle konnte verhindert werden. Der entstandene Sachschaden wird auf rund 450.000 Euro geschätzt. Verletzt wurde niemand. Die Kriminalpolizei hat die Ermittlungen aufgenommen. Nach ersten Erkenntnissen gehen die Ermittler von fahrlässiger Brandstiftung aus. Besonders bitter für das Unternehmen. Bereits im Mai 2023 war an gleicher Stelle eine Lagerhalle durch ein Feuer zerstört worden. Als Ersatz wurde in den Jahren 2023 und 2024 ein Neubau errichtet, in den rund 400.000 Euro investiert wurden. Nun ist auch diese erst vor kurzer Zeit fertiggestellte Halle den Flammen zum Opfer gefallen.
2: In diesem Jahr übernehmen bereits zum dritten Mal Azubis der Sparkasse Zwickau eine Filiale. Diesmal die Sparkassenfiliale in Mülsen. Für 2 Wochen ist das Beratungscenter nun in den Händen der Auszubildenden. Wir waren bei der Eröffnung am Montag dabei.
1: Hier in Mülsen wird den Auszubildenden der Sparkasse Zwickau nun eine Möglichkeit gegeben, theoretische Inhalte der Ausbildung zum Bankkaufmann bzw. zur Bankkauffrau in die Praxis umzusetzen. Zur Eröffnung begrüßte Ralf Ute, Vorstandsmitglied der Sparkasse Zwickau, die Anwesenden. Das dritte Mal so eine Azubi-Filiale umsetzen zu können, zeigt ja schon, dass die beiden Projekte vorher erfolgreich verlaufen sind. Auch mit der diesjährigen Azubi-Filiale möchte man den Auszubildenden die Praxis nahe bringen.
3: Ja, also die Erwartung ist, dass die Kolleginnen und Kollegen selbst machen, selbst tun, ein Stück Eigenverantwortung übernehmen und diese Eigenverantwortung dann auch mitnehmen, ja, in ihren Alltag und danach ins weitere Berufsleben. Ich finde, es ist einfach eine coole Idee, schon früh ein bisschen zu erleben, wie es in echt läuft und nicht nur daneben zu sitzen, sondern selber machen.
4: Ja, also Azubi-Filiale ist für uns so ein Herzensprojekt. Die Auszubildenden haben halt wirklich die Chance, ohne den Mitarbeiter, der immer im Nacken sitzt, sich praktisch auszuprobieren. Und wir haben die Erfahrung gemacht, dass sie wirklich auch mit dieser Herausforderung nochmal wachsen können. Und das ist für uns ein ganz elementarer Ausbildungsbestandteil.
1: Das Projekt haben die Azubis in diesem Jahr auch wieder selbst an 2 Projekttagen auf die Beine gestellt.
4: Dieses Mal auch wieder. Wir starten ganz klassisch mit einem Projektmanagement. Das hat im Dezember letzten Jahres schon begonnen, wo wir uns mit den Azubis 2 Tage einsperren und die wirklich von welche Filiale soll es diesmal werden, welche Aktionen möchten wir machen, welche Kunden möchten wir ansprechen, wie soll die Stellenverteilung in der Filiale sein. Also das liegt alles in der Verantwortung der Azubis. Und zum Schluss kommt dann dieses Projekt raus. Ganz viele Schulungen sind da auch noch mit, die organisiert werden müssen. Das liegt dann in meiner Hand, dass die auch bestmöglich vorbereitet für die Filiale sind.
1: Und das sind sie. Hier zeigt sich wieder, wie viel Wert die Sparkasse auf eine praxisnahe Ausbildung legt.
3: Ja, so ist das, ne? Weil der Plan ist halt da, aber wenn ich das erste Mal mit dem Kunden rede, ist es halt anders, als es im Schulbuch steht oder auf dem Tablet. Und das wollen wir eben vermitteln, ne? Dass es immer darum geht, mit Menschen umzugehen, weil das ist ja unser Asset. Wir verkaufen ja keine Autos oder irgendwas anderes, sondern wir verkaufen Dienstleistungen, um halt mit Menschen zu tun. Und dieses mit dem Menschen zu tun haben, mit Menschen umzugehen, Menschen zufriedenzustellen, das lernt man eben nur in der Praxis und nicht im Unterricht.
1: Dass die Filiale in Mösen für das Projekt auserwählt wurde, freut natürlich auch den Bürgermeister der Gemeinde.
5: Ich finde es eine sehr gute Idee, ich habe es ja schon mal gesagt, das ist im Endeffekt was Feines, dass wir die jungen Leute, die Auszubildenden, einfach mal ins reale Leben reingeben, dass sie einfach mal sehen können, wie ist es denn real mit den Kunden umgehen, wie kann ich die Kunden beraten? Das ist gelernt, haben sie es schon, aber kann es weiter befestigen, verfestigen. Und ich finde es sehr schön, dass dies getan wird. Und ich wünsche allen Auszubildenden und allen Mitarbeitern viel Erfolg in den nächsten 2 Wochen hier. Sehr gute Abschlüsse wünsche ich allen. Zufriedene Kunden wünsche ich allen und viel Erfolg.
1: Die Azubis haben sich auch in diesem Jahr auf die ausgeschriebenen Stellen der Filiale beworben. Als Geschäftsstellenleiter der Azubi-Filiale wurde Michael Heine, Azubi im 2. Lehrjahr, ausgewählt. Er freut sich auf die Aufgabe.
6: Ja, also es ist, ich sage jetzt mal, etwas schwierig auszudrücken. Es ist, ich sag mal, eine kleine Ehre, so viel Verantwortung als Azubi auch in die Hand gelegt zu bekommen. Deswegen, es ist besonders auch für die gesamte Geschäftsstelle, auch für das Team mit da zu sein, aber auch ebenfalls mit für die Kunden. Ich freue mich auf die 2 Wochen. Es wird auf alle Fälle eine Herausforderung. Wir werden auf alle Fälle sehr viel zu lernen haben, denke ich mal. Deswegen, ich denke, es wird eine schöne Zeit.
1: Für die Auszubildenden ist das eine besondere Erfahrung.
6: Also ich denke mal, so eine gewisse Grundaufregung wird immer dabei sein. Für uns alle ist das ja gerade das erste Mal in diesem Rahmen. Na klar haben wir auch alle mal alleine Beratungen geführt, aber jetzt nicht in diesem Ausmaß quasi. Und deswegen, ich denke mal, eine gewisse Grundaufregung ist da, aber natürlich auch Freude, dass man, ich sage jetzt mal, nicht immer über die Schulter geblickt bekommt. Und deswegen, ich denke, das wird eine ganz coole Sache.
4: Also Respekt ist schon dabei, aber ich glaube, die freuen sich ganz, ganz toll, auch wenn dann heute die ganze Eröffnungszeremonie vorbei ist und sie dann wirklich unter sich sind, dass der Trubel sich ein bisschen gelegt hat. Und die Vergangenheit hat auch gezeigt, dass die da richtig in den 2 Wochen als Team gut zusammenarbeiten und ihre Ziele auch erreichen werden, da bin ich mir ganz sicher.
1: Und das Wichtigste, für die Kunden der Sparkasse läuft hier alles genauso weiter wie bisher.
4: Genau, also von der Beratung her kann alles genauso erfolgen wie jetzt. Es gibt gewisse Themen, das hat Herr Ude auch gerade schon gesagt, die dürfen Auszubildende einfach noch nicht. Dafür haben wir aber die erfahrenen Mitarbeiter im Hintergrund, die dann in der Beratung mit dabei sind bei solchen speziellen Themen. Und so, dass wir auch sicherstellen können, dass die Beratung für den Kunden immer die bestmögliche ist.
1: Gut vorbereitet starten die Azubis also nun ihre 2 Wochen in der Filiale. Bis zum 7. August sind sie in Mösen vor Ort.
3: Ja, die bekommen das gut hin. Die sind gut vorgebildet. Natürlich werden Fehler gemacht, aber Fehler gehören dazu. Und die Fehler werden keine Auswirkungen auf unsere Kundinnen und Kunden haben. Da passen wir dann hintenrum dann immer schon ein Stück mit auf. Aber auch das gehört zum Leben dazu. Wenn ich etwas das erste Mal mache, dann läuft es vielleicht noch nicht so ganz rund. Aber ich glaube, da werden unsere Kundinnen und Kunden auch Verständnis haben, weil insgesamt wird es eine tolle Sache werden mit guten Beratungsgesprächen.

Also dann viel Erfolg für die Azubi-Filiale 3.0. 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

0: Und damit herzlich willkommen zu Sachsen aktuell am Wochenende, der Wochenrückblick aus dem Freistaat. Wir starten mit einem Thema in Leipzig. Ein Abschiebeflug nach Afghanistan ist in der Nacht zu Dienstag vom Flughafen Leipzig-Halle gestartet. Rund 250 Menschen protestierten zuvor am Terminal. Während ein Leipziger Bündnis einen vollständigen Abschiebestopp forderte, will Sachsens Innenminister die Rückführungen ausweiten.
1: Keine Abschiebung nach Afghanistan und kein Deal mit Taliban.
2: Der Flieger ist gestartet, der Protest bleibt. In der Nacht von Montag auf Dienstag um 1.43 Uhr hob die Chartermaschine am Flughafen Leipzig-Halle ab. Rund 250 Menschen protestierten bis zuletzt gegen den Flug nach Afghanistan. Wie viele Menschen an Bord waren und ob darunter auch Personen ohne strafrechtliche Verurteilung waren, ist weiterhin unklar. Am Flughafen.

0: Flughafen begann der Protest bereits am späten Montagabend. Vom S-Bahnhof aus trugen die Demonstrierenden ihren Widerstand bis in die Abflughalle. Unter ihnen ist Nasima Haidari von der Initiative Support Afghanistan. Sie erzählt von möglichen Folgen, die eine Rückkehr für Menschen in Afghanistan haben kann.
1: In Afghanistan Frauen und Mädchen sind von öffentlichem Leben also ausgeschlossen. Viele Aktivisten und viele Journalisten, sie wird von Taliban verfolgt und die sind auch in Gefahr. Und deswegen fordern wir einen Abschiebungsstopp nach Afghanistan und keinen Deal mit Taliban.
0: Auch das Auswärtige Amt warnt weiterhin vor Reisen nach Afghanistan. Es beschreibt eine schlechte Sicherheitslage, schwere Menschenrechtsverletzungen und starke Einschränkungen, vor allem für Frauen und Mädchen. Eine Reisewarnung bedeutet allerdings nicht automatisch ein generelles Abschiebungsverbot. Entscheidend ist die Prüfung jedes einzelnen Falls. Um Rückführungen dennoch zu ermöglichen, führt die Bundesregierung nach eigenen Angaben technische Gespräche mit den de facto Machthabern in Afghanistan. Afghanische Konsularbedienstete sollen dabei helfen, Identitäten zu klären und Reisedokumente auszustellen. Luca Müller vom Antirassistischen Bündnis bewertet diese technischen Kontakte als Zusammenarbeit mit den Taliban.
2: Wir sagen, dass das ein Skandal ist. Afghanistan ist kein sicheres Land. Menschen dürfen dahin nicht abgeschoben werden. Wir fordern einen kompletten Abschiebestopp und auch ein Ende dieser Hinterzimmerdeals mit den Taliban.
0: Sachsens Innenminister Armin Schuster hatte die erweiterten Abschiebemöglichkeiten bereits in der vergangenen Woche begrüßt. Bislang habe sich Sachsen vor allem auf schwere Straftäter konzentriert. Künftig sollen nach seinen Worten auch weitere Straftäter sowie bestimmte andere vollziehbar Ausreisepflichtige nach Afghanistan zurückgeführt werden. Der Flughafen Leipzig-Halle soll dabei weiterhin als Abflugort dienen. Offen bleibt, wer mit dem Flug tatsächlich abgeschoben wurde. Bis zum Redaktionsschluss nannten die Behörden weder die Zahl noch den Status der Menschen an Bord. Auf Anfrage teilte uns das sächsische Innenministerium mit, dass sich zwei ausreisepflichtige afghanische Staatsbürger aus Sachsen an Bord befanden. Beide seien mehrfach strafrechtlich in Erscheinung getreten. Die Maschine ist weg. Doch die politische Frage, wen Deutschland künftig nach Afghanistan zurückschickt, bleibt bestehen.
3: Die Pflegeversicherung steht unter wachsendem Druck. Immer mehr Menschen sind auf Pflege angewiesen. Gleichzeitig steigen die Kosten für die Versorgung. Deshalb wird in der Bundespolitik derzeit über Reformen diskutiert. Im Mittelpunkt steht dabei auch die Frage, ob Pflegebedürftige und ihre Angehörigen künftig stärker finanziell in die Verantwortung genommen werden sollen. Doch was würde das für Betroffene bedeuten? Welche Folgen hätte das gerade für Menschen mit mittleren Einkommen?
4: Wir stellen wirklich fest, dass eben gerade Ältere nicht zu Lasten ihrer Kinder ins Heim wollen.
3: Die Pflegeversicherung steht vor großen Herausforderungen. Immer mehr Menschen sind auf Unterstützung angewiesen. Gleichzeitig steigen die Kosten für die Versorgung aber kontinuierlich. Deshalb wird in der Bundespolitik derzeit über Reformen diskutiert. Eine davon, Angehörige könnten künftig wieder stärker an den Pflegekosten beteiligt werden. Doch was würde das für Betroffene und ihre Familien bedeuten? Beim Sozialverband VDK Sachsen beobachtet man die Debatte mit gemischten Gefühlen. Zwar sei klar, dass die Finanzierung der Pflegeversicherung langfristig gesichert werden müsse, gleichzeitig warnt der Landesgeschäftsführer Ralf Becker davor, vorschnell die Kinder pflegebedürftiger Menschen stärker zur Kasse zu bitten.
4: Dann haben wir ein ambivalentes Verhalten dazu und Einstellung, weil natürlich die Frage ist, welche Konsequenzen sich daraus ergeben, und es ist ja alles noch im Fluss aktuell.
3: Besonders kritisch sieht der VDK die Überlegung, die Einkommensgrenze für den sogenannten Elternunterhalt zu senken. Denn dadurch könnten deutlich mehr Familien betroffen sein als bislang.
4: Was heißt mittleres Einkommen, ne? Und mittleres Einkommen ist aktuell bei knapp 50.000 Euro im Jahr für einen Single. Und da muss man sagen, so weit absinken sollte die Schwelle auf jeden Fall nicht. Das würde ja im Umkehrschluss auch dazu führen, dass viel mehr Personen Anträge stellen würden und entsprechend dann auch vom Sozialamt geprüft werden müssten, ob dort Regressansprüche gegenüber den Kindern geltend gemacht werden müssten.
3: Schon heute bringt die Pflege viele Menschen an ihre finanziellen Grenzen. Die gesetzliche Pflegeversicherung übernimmt nur einen Teil der tatsächlichen Kosten. Den Rest müssen Pflegebedürftige selbst tragen. In Sachsen liegt der durchschnittliche Eigenanteil inzwischen bei mehr als 3.000 Euro im Monat. Das habe ich

0: spürbare Folgen, sagt der Landesgeschäftsführer Ralf Beckert.
1: Wir haben ja jetzt schon Eigenanteile von in Sachsen 3.150 Euro jeden Monat im Schnitt, was dazu führt, dass immer länger die Personen in der Häuslichkeit verbleiben und nicht in das Pflegeheim gehen und damit auch die Dauer von Pflegeheimaufnahmen sich reduzieren auf zum Teil 2 Jahre im Schnitt, was dazu auch führt, dass die Eigenanteile ebenso hoch sind, weil die Regelungen, die jetzt zur Entlastung im Pflegeheim führen, ab 2, 3 Jahren ja dann nicht mehr greifen.
0: Für viele Familien geht es deshalb längst nicht mehr nur um Geld, sondern auch um schwierige Entscheidungen. Wann ist der richtige Zeitpunkt für ein Pflegeheim und was passiert mit dem Eigenheim oder anderem Vermögen? Aus Sicht des VdK sollte darüber möglichst früh innerhalb der Familie gesprochen werden.
1: Jeder hat eine andere Lebensplanung und die Familien sollten sich rechtzeitig miteinander austauschen. Was sind ihre Vorstellungen? Was sind ihre Wünsche? Und je eher man weiß, was man möchte, desto eher kann man auch steuern und organisieren. Das betrifft diejenigen, die zur Miete wohnen, genauso wie diejenigen, die ein Eigenheim haben.
0: Denn ganz unabhängig davon, wie die Reform am Ende aussehen wird, Vorsorge lässt sich nicht erst dann treffen, wenn der Pflegefall bereits eingetreten ist. Wer frühzeitig plant, kann viele Fragen selbst entscheiden und Angehörige entlasten.
1: Also an der Stelle wäre es auf jeden Fall sinnvoll, so in den 50er Jahren auf jeden Fall dran zu denken, weil der Pflegefall kann relativ schnell eintreten, unvorhergesehen. Das heißt, Vorsorgevormacht, Betreuungsverfügung ist ein Teil. Und wie gehe ich mit meinem Eigentum um? Wie können die Kinder das gegebenenfalls weiter nutzen? Und wie kann ich auch als älterer Mensch sicher sein, dass, wenn ich es meinen Kindern überschreibe, auch bis zum Lebensende in meinen 4 Wänden, solange ich kann, eben verbleiben kann?
0: Wie die Bundesregierung die Pflegeversicherung künftig reformieren will, ist derzeit noch offen. Klar ist jedoch, die steigenden Kosten und der demografische Wandel werden das Thema Pflege in den kommenden Jahren weiter in den Mittelpunkt rücken. Für viele Familien lohnt es sich deshalb schon heute, sich mit der eigenen Vorsorge auseinanderzusetzen. Wir machen jetzt eine kurze Pause und sind gleich mit spannenden Themen aus dem Freistaat für Sie zurück. Bleiben Sie also dran.

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1: Herzlich willkommen zurück zu Sachsen aktuell am Wochenende, der Wochenrückblick aus dem Freistaat. Schön, dass Sie dran geblieben sind. Bei uns geht es jetzt weiter mit einem Fall, der bundesweit für Furore sorgte. Ein Feuerwehrmann wird nach einer Einsatzfahrt geblitzt und soll dafür Bußgeld, Punkte und sogar ein Fahrverbot bekommen. Der Fall Ray Lange sorgte bundesweit für Kritik. Später sprach ihn das Amtsgericht frei. Jetzt zieht die Stadt Taucher Konsequenzen. Zuständigkeiten werden neu geordnet. Ein Amtsleiter wird vorzeitig von seinen Aufgaben entbunden. Die Verwaltung soll künftig schneller und transparenter und auch bürgerfreundlicher arbeiten.
2: Ein Blitzerfoto eines Feuerwehrmanns aus Taucher bei Leipzig sorgte bundesweit für Diskussionen. Jetzt zieht die Stadtverwaltung offenbar Konsequenzen. Die Verwaltung soll umgebaut werden und ein Fachbereichsleiter muss früher als geplant gehen. Hintergrund der Umstrukturierung und Auslöser der öffentlichen Debatte war offenbar der Fall des Taucher Feuerwehrmanns Ray Lange. Er war während einer Einsatzfahrt mit einem Feuerwehrfahrzeug geblitzt worden. Das daraufhin eingeleitete Bußgeldverfahren führte zu einer breiten Diskussion über den Umgang mit Einsatzfahrten im Straßenverkehr. Der Fall wurde bundesweit aufgegriffen, auch weil das Amtsgericht Eilenburg den Feuerwehrmann Ray Lange später freisprach. Die Stadt Taucher plant nun strukturelle Veränderungen in der Verwaltung. Zum 1. Januar 2027 soll ein neuer Fachbereich Bürgerdienste entstehen. Dort werden künftig unter anderem das Bürgerbüro, die Bußgeldstelle, die Straßenverkehrsbehörde und der Bereich Brandschutz gebündelt. Der bisherige Leiter des Fachbereichs öffentliche Sicherheit und Soziales sollte eigentlich erst Mitte 2027 in den Ruhestand gehen. Bereits zum Jahresbeginn wird er jedoch von seinen Dienstaufgaben freigestellt. Seine Bezüge erhält er bis zu seinem Eintritt in den Ruhestand weiter. Einen direkten Zusammenhang zwischen der Personalentscheidung und dem Fall Ray Lange bestätigt die Stadt Taucher offiziell nicht. Bürgermeister Tobias Meyer erklärt jedoch schriftlich, die öffentliche Diskussion habe gezeigt, dass einzelne Fachverfahren, interne Abläufe und Kommunikationswege verbessert werden müssten. Mit dem neuen Fachbereich will die Stadt nach eigenen Angaben Zuständigkeiten klarer regeln, Verwaltungsabläufe nachvollziehbarer gestalten und die Verwaltung insgesamt bürgerfreundlicher aufstellen. Auch die Zusammenarbeit mit der Freiwilligen Feuerwehr soll künftig direkter und transparenter werden. Nach Angaben der Stadt müssten Entscheidungen schneller und klarer getroffen werden. Ob die Verwaltungsreform tatsächlich eine unmittelbare Folge des Falls Ray Lange ist, bleibt damit offen. Der zeitliche und inhaltliche Zusammenhang liegt jedoch nahe.
1: Ob beim Bäcker, im Supermarkt oder am Fahrkartenautomaten, Euroscheine gehören für viele noch immer zum Alltag. Künftig könnten darauf Beethoven, Marie Curie oder Naturmotive mit Vögeln und Flüssen zu sehen sein. Die Europäische Zentralbank hat neue Entwürfe vorgestellt. Mein Reporterkollege Jonas Juckeland hat die Leipzigerinnen und Leipziger gefragt, welche Motive ihnen gefallen und wie wichtig Bargeld heute überhaupt noch ist.
2: Beethoven, Marie Curie oder doch lieber Eisvogel und Wasserstorch? Die Euroscheine sollen ein neues Gesicht bekommen. Die Europäische Zentralbank hat mögliche Entwürfe vorgestellt. Dabei dürfen auch die Bürgerinnen und Bürger mitentscheiden. Ja, und ich habe keine Kosten und Mühen gescheut und habe ein Muster mit in die Leipziger Innenstadt genommen und frage mich, welche Scheine kommen hier am besten an?
3: Noch sind es nur Entwürfe. 10 mögliche Designreihen stehen zur Auswahl. Gezeigt werden Vorder- und Rückseiten für die 6 Scheine vom 5er bis zum 200-Euro-Schein. Welche Variante gefällt den Leipzigern?
4: Ich glaube, spontan hätte ich gesagt, der hier. Ich glaube, es liegt vor allem am Motiv. Also ein Eisvogel ist das, soweit ich mich richtig erinnere. Und ich finde es eigentlich sehr hübsch. Hier gibt es ja auch relativ viele Eisvögel, also so im Leipziger Land.
3: Die erste Themenwelt heißt europäische Kultur. Auf den Vorderseiten sind bekannte Persönlichkeiten zu sehen, etwa Beethoven, Marie Curie oder Leonardo da Vinci. Die Rückseiten zeigen Orte der Kultur, zum Beispiel Theater, Marktplätze oder Parks.
5: Mir würde besser die Europäer gefallen, weil man daraus mehr lernen kann. Man schaut sich das ja auch manchmal an.
3: Die zweite Variante setzt auf Flüsse und Vögel. Zu sehen sind Landschaften, Eisvögel oder Weißstörche. Auf den Rückseiten

0: erscheinen europäische Institutionen.
1: Ich kann auch verstehen, dass man sagt, vielleicht lieber auch eine berühmte Persönlichkeit. Ja, aber ich finde, das ist eigentlich universell eigentlich ganz gut.
2: Insofern gehören sie eigentlich auch auf die Geldscheine.
0: Einige Entwürfe fallen besonders auf. Sie zeigen die Motive im Hochformat.
2: Und mir gefällt es ausgesprochen gut, denn in den letzten Jahren sind wir daran gewöhnt, ständig auf unsere Smartphones zu schauen. Das heißt, das Hochformat hat sich schon sehr tief in unsere Seele eingebrannt. Und es ist ja auch nur logisch, wenn jetzt auch unsere Währung dem folgt.
0: Farben und Werte der Scheine sollen bleiben. Neu sind die Motive und die Sicherheitsmerkmale. Doch Bargeld verliert an Bedeutung. 2025 wurden in Deutschland erstmals mehr Einkäufe bargeldlos als bar bezahlt. 55% aller Einkäufe liefen über Karte, Smartphone oder andere digitale Zahlungsmittel. Wie wichtig ist das Aussehen der Scheine also noch?
2: Bargeld hat ja doch eine gewisse Freiheit, die man damit assoziiert. Ja.
3: Je nachdem, wie die finanzielle Lage ist. Momentan habe ich nur noch 60 Cent. Und ich will einen Stadtbummel machen, also muss ich bargeldlos zahlen.
2: Bei meinen Kindern ist es so, es ist selbstverständlich, dass alles mit dem Handy oder mit der Smartwatch bezahlt wird. Ich selbst mag das Bargeld nach wie vor und habe immer auch ein bisschen Bargeld einstecken.
0: Bis die neuen Scheine im Portemonnaie landen, dauert es noch mehrere Jahre. Zuvor werden sie weiterentwickelt, getestet und mit neuen Sicherheitsmerkmalen ausgestattet.
4: Die aktuellen Euroscheine verschwinden damit nicht von heute auf morgen. Die neuen Banknoten werden erst nach umfangreichen Tests und Sicherheitsprüfungen schrittweise eingeführt. Und auch die alten Scheine sollen ihren Wert behalten. Wir werden also noch eine ganze Weile mit Brücken, Fenstern und Toren bezahlen.
5: Zum Abschluss unserer Sendung wird es noch einmal bunt. Raumschiffe in Grünau, eine Schwalbe in XXL und Blumen so groß wie Bäume. Das gibt es derzeit im Stadtteil in Leipzig an Hauswänden zu sehen. Denn anlässlich des 50. Jubiläums hat sich der Stadtteil Grünau schick gemacht. Was hinter dem Projekt steckt, erfahren Sie jetzt.
6: Raumschiffe in Grünau, dreidimensionale Welten, eine Schwalbe groß wie ein Haus und Blumen so groß wie Bäume.
7: Wir wollen quasi wirklich die Leute her auch locken, um zu gucken. Und wenn man einmal hier ist, wird man entdecken, es ist viel schöner, als es heißt.
6: Zum 50. Geburtstag wird Grünau zur Freiluftgalerie. Doch können neue Kunstwerke auch den Blick auf einen ganzen Stadtteil verändern? 5 großflächige Wandbilder ziehen sich über Grünauer Wohnhäuser, von der Dalienstraße über das Schwalbennest bis ins Planetenviertel. Jedes Werk greift seinen Standort auf. Eine Dalie steht für Schönheit und Verwurzelung. Eine Vogelmutter wacht über ihren Nachwuchs. An einem Elfgeschosser verbinden sich Glasbeton und Metall zu einer dreidimensionalen Welt. Sie sind Teil der Kunstwanderung und sollen als neue Orientierungspunkte im Stadtteil dienen. Hinter diesem Großprojekt stehen 5 Leipziger Wohnungsgenossenschaften. Gemeinsam bilden sie die Plattform Wohnen bei uns. Ihre Wohnhäuser prägen weite Teile Grünaus. Zum Jubiläum wollten die Unternehmen deshalb etwas Größeres schaffen, was nicht nur zum Hingucken, sondern auch zum Nachdenken anregt, wie Sprecherin Nelly Keting erklärt.
7: Prinzipiell wollten wir als Genossenschaften, als Plattformgenossenschaften der Stadt Leipzig was Bleibendes für den Stadtteil schaffen, der 50 Jahre in diesem Jahr alt wird. Und da hatten wir verschiedene Überlegungen und dann haben wir uns für einen Spazierpfad durch den Stadtteil entschieden, weil wir wollen ja nicht nur was für den Stadtteil tun, sondern wir wollen ja auch Menschen hierher locken.
6: Gestaltet hat die Fassaden der Leipziger Künstler Jonas Ihlenfeld alias Bond Truluf. Typisch für ihn sind die räumlichen Illusionen, futuristische Formen und Hinweise auf die 4 Buchstaben seines Künstlernamens. Die Wandbilder sollen jedoch nicht nur Fassaden gestalten, sondern vertraute Wege verändern und somit Orte schaffen, an denen Menschen stehen bleiben. Nicht jedes Motiv muss dabei jedem gefallen. Entscheidend sei laut Keting, dass die Kunst Gespräche innerhalb der Nachbarschaften anstoße.
7: Also auf jeden Fall wird sehr viel drüber gesprochen, das kann ich schon mal sagen. Und genau das wollten wir erreichen. Und Kunst ist Geschmackssache, das ist immer so. Und dem einen gefällt es, dem anderen weniger. Aber egal, es ist niemandem. Und das ist das, was wir erreichen wollten. Dass die Menschen miteinander ins Gespräch kommen, dass man sich mit Nachbarn vor der Fassade unterhält und einfach austauscht dazu.
6: Die Kunstwanderung ist damit auch Teil einer größeren Erzählung.

0: wieder erhöht wird, haben ganz viel investiert, versuchen verschiedene Bewohner hier in den Stadtteil zu locken, aber dennoch ist er noch so ein bisschen underrated und wir wollen quasi wirklich die Leute her auch locken, um zu gucken, und wenn man einmal hier ist, wird man entdecken, es ist viel schöner, als es heißt.
1: Die neuen Fassaden sollen deshalb nicht nur Aufmerksamkeit auf einzelne Häuser lenken, sie sollen auch laut Keting dazu einladen, den Stadtteil selbst kennenzulernen.
0: Grünau ist grün, wie der Name schon sagt. Es ist eine tolle Infrastruktur, es ist wahnsinnig gut angeschlossen. Man hat ganz viel verkehrsberuhigte Zonen, also wenig Autoverkehr. Und man findet hier, und das ist das große Plus, bezahlbaren Wohnraum.
1: Auf einer rund 4 Kilometer langen Route lassen sich die Kunstwerke zu Fuß entdecken. Im September soll dann noch eine 6. Fassade folgen. So wächst die Kunstwanderung weiter. Zwischen Blumen so groß wie Bäumen, einer Schwalbe in XXL und einer dreidimensionalen Welt entsteht eine neue Route durch Grünau und damit eine weitere Möglichkeit, den Stadtteil aus einer neuen Perspektive kennenzulernen.
2: Das war Sachsen aktuell vom Wochenende, der Wochenrückblick aus dem Freistaat. Mehr Meldungen sowie weitere Nachrichten finden Sie natürlich auch wie gewohnt online unter sachsen-fernsehen.de oder auf unseren zahlreichen Social-Media-Plattformen auf Instagram, Facebook und natürlich auch auf YouTube. Das gesamte Team wünscht Ihnen jetzt noch einen fantastischen Abend. Machen Sie's gut.

0: 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Willkommen bei Lieblingsorte in Badacsonyje.
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0: 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Jens, wer bist du und was passiert?

0: passiert hier?
1: Also ich bin in der Firma Henkel der Werkstattmeister, arrangiere den Ablauf der Aufträge. 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
0: 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Sag mir bitte erstmal, was wurde hier gemacht? 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
2: 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Es gab dann einen Rückruf, es wurde ein Termin ausgemacht und glaube ich 2 Tage später kam der Henkel dann zu uns und hat mir innerhalb von kürzester Zeit alles erstmal grob überschlagen und ich sage, ja okay, für den Preis, ich wollte es eigentlich erst ganz anders haben, ich wollte eigentlich hier in dem Bereich vielleicht 5 Meter vor oder 3 Meter vor, 5 Meter breit und er sagte, nein, das machen wir ganz anders, wir überdachen die komplette Fläche, du hast dann viel mehr Nutzen, gerade so, dass der Grill dann mit überdacht ist.
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2: Super, einwandfrei, hat gepasst.
0: Wie läuft es denn vor Ort ab, von der Planung bis zur Übergabe?
3: 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Ich mache Vorschläge, der Kunde hat seine Vorschläge, dann versuchen wir das zu kompensieren und machen eine kleine Zeichnung dazu, machen ein Angebot und dann kann der Kunde sagen ja oder nein. So einfach ist das.
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0: Dann viel Erfolg weiterhin und Sie wissen Bescheid für Ihr nächstes Projekt.

Mein Name ist Maria Dötzl. Ich wohne in Chemnitz, hier im Süden, Gablenz, Adelsberg. Wir sind hier im Bürgerpark Gablenz. Hier war mal ein Sportplatz und es waren Schulen am Rande, die vor ein paar Jahren nicht mehr gebraucht wurden, die jetzt weg sind. Es wurde ein Park draus. Ja, und ich habe mich hier um eine kleine Ecke mitgekümmert. Ich engagiere mich seit ein paar Jahren bei der Karlowitz-Gesellschaft. Und wir haben uns ein Kunstwerk eingeladen, die Glasarche 3. Und es war von Anfang an die Frage, was bleibt für Chemnitz, wenn so ein Kunstwerk hier ist und weiterzieht. Und da haben wir uns entschieden, wir suchen freiwillige Gruppen, die ein Stückchen Grün von Chemnitz schöner machen wollen, im kleinen Rahmen. Und wir haben das dann Arche Beete genannt. Wir haben inzwischen 10 ganz unterschiedlich hergerichtete oder gebaute oder entstandene Arche Beete. Und eins davon steht hier im Bürgerpark. Und zur Einweihung kamen vielleicht 10, 12 Kinder und haben uns 3 Kisten bunt bemalte Steine gebracht, damit es erstmal schon fröhlich aussah. Die müssen wir jetzt manchmal freilegen, weil es so gut gewachsen ist. Und seitdem kümmere ich mich hier ein bisschen mit. Na, es tut mir fürs Gemüt gut. Ich kann mit vielen Menschen gut in Kontakt kommen. Also ich bin offen fürs Zusammentun und bin der Meinung, dass es nötig ist, dass wir ein Miteinander besser pflegen müssen. Für mich hat es den Anschein, dass viele sich zurückziehen in ihre eigenen kleinen Interessen. Mittun macht froh, weil man dann das, was man gibt, kriegt man in irgendeiner Form zurück und fühlt sich nicht mehr einsam oder alleine und kommt, ich sag's mal so salopp, aus der Meckerkiste raus. Ich selber hatte das Glück, dass ich von Jugend an mich nie, ich sag mal jetzt den volkstümlichen Ausdruck, untergebuttert fühlte. Weder zu Hause, noch im Studium, auch dann in meinem Beruf. Und ich habe nie das Problem gehabt, dass ich als Frau hinten angestellt wurde. Das ist vielleicht eine Ausnahme. Und ich genieße aber auch, wie jetzt in Chemnitz ganz aktuell, sich zum Beispiel die Architektinnen und die Landschaftsplanerinnen unter dem Thema Platzvisionen, wie die sich Gehör und Aufmerksamkeit erarbeiten und auch Anerkennung finden. Da habe ich eine sehr schöne Begegnung mit der Andrea Alter. Die Andrea Alter ist Landschaftsplanerin. Sie hat erreicht, dass vor dem Naturkundemuseum, also vor dem, der Platz vor dem Tietz, der so versiegelt war bisher, wo auch der Archevater gesagt hat, wie kann man denn vom Naturkundemuseum alles zumachen, bis auf die ganz kleine Insel, die von Anfang an war. Und der durfte umgestaltet werden. Das ist jetzt das erste Ergebnis dieser Platzvisionen. Wir sind viele und das gibt Kraft, das zu wissen.

0: ich lege mich manchmal abends ins Bett, das ist wirklich so, und überlege, wie ist das gemacht? Und nächsten Tag habe ich eine Lösung.
1: Chemnitz und Umgebung war im 18. Jahrhundert wichtiger Impulsgeber für das textile Gewerbe in Europa.
0: Also man sieht, dass auch wieder junge Menschen anfangen zu stricken. Viele Menschen wissen, was für einen Wert das am Ende hat.
1: Früher war die Region geprägt von der Textilindustrie. Heute ist das anders.
0: Also die Expertise ist einfach nicht mehr da. Schlimm. Man muss sich ja dafür auch entscheiden. Man macht nicht einfach einen Strickkurs. Das ist eine Entscheidung. Genau. Für uns ist das Eschelab und das Eschel-Museum eigentlich so eine Kombination.
1: Wir wollen dazu beitragen, dass sich das textile Wissen, das noch da ist, hier erhält.
0: Also, dass man textiles Wissen vermittelt, weil Textil ist was Ästhetisches. Wir üben uns heute in Geduld. Vielleicht schafft es der ein oder andere, etwas rauszustricken, aber es ist nicht der Ansatz da, heute ein Pullover oder ein Schal oder irgendein fertiges Produkt zu fertigen.
1: Die Familie Esche hat sich der Strumpfwirkerei gewidmet. Strumpfwirkerei bedeutet die Herstellung von Strümpfen auf sogenannten Wirkstühlen. Und die Wirkstühle waren die erste Form des mechanisierten Strickens. Die feinen Seidenstrümpfe waren ein Teil der barocken Herrenmode. Und wenn die dann noch so fein waren, weil sie aus Seide gewirkt waren, waren sie eben ein absolutes Luxusprodukt. Dadurch hatte man hier in der Region ein Alleinstellungsmerkmal und konnte das, was eben vorher nur in Frankreich oder in Italien hergestellt wurde, auch hier in Sachsen herstellen. Die Esches waren Unternehmer, die eigentlich immer wieder den nächsten Schritt gewagt haben. Diesen Geist möchten wir ein bisschen aufgreifen, eben mit dem Eschelab, dass wir hier auch neue Wege gehen und Innovationen ermöglichen.
0: Wir können die ganze Geschichte des Strickens, der Masche, des Stickens, des Wirkens erzählen hier im Museum. Und diese Kombination, und das merken wir auch immer, das ist das Interessante, ein Museum zu öffnen und darin zu arbeiten. Das ist was ganz Innovatives für die Region und das war uns wichtig, das zu schaffen.

0: freut mich besonders, dass die Kinder und Jugendlichen nicht nur aus Bad Düben, sondern wirklich aus nah entfernt das hier gut annehmen. Wir haben schon welche gehabt, die kamen mit Camper und haben das ganze Wochenende hier verbracht. Und letztendlich war es eigentlich so, dass für die mittlere Altersgruppe wenig in Bad Düben war. Da macht natürlich so eine Trendsportart wie das Biken, Skaten schon was her. Die Bieber Lions, wir waren natürlich die Gruppierung, die das Ganze hier ins Leben gerufen hat. Und die Stadt hatte sich da schon Gedanken gemacht, was hierher könnte. Man hatte tatsächlich mit einem Skatepark geliebäugelt. Dieser asphaltierte Pumptrack ist so entstanden, dass wir auch was gesucht haben, nicht nur für Biker, sondern auch für Skater, Inlinefahrer, Scooter. Wie man unschwer erkennen kann, gibt es Absprünge und Landungen. Wir haben auch diesen Tricksprung, der ausgelegt ist mit Rindenmulch, sodass man auch, wenn man mal fällt, weich landet. Es gab anfangs gar keine Fläche für die Anlage, denn hier standen noch alte Gebäude der NVA. Die mussten natürlich erst mal weichen.
1: Ja, wichtig war erstmal die Dirt-Anlage, dann kam die Pumptrack-Anlage dazu, weil wir ganz viele Radsportler hier in Bad Düben zu Gast haben und zu Gast hatten. Die haben dafür gekämpft, dass es das geben wird. Und haben uns am Ende des Tages überzeugt, dass das ganz gut in unser Konzept reinpasst.
0: Das war auch so ein Punkt, den die Bürgermeisterin, worauf sie bestanden hatte, dass das hier jetzt nicht mit irgendeinem Verein betrieben wird, der Geld kostet, sondern dass die Anlage tatsächlich jedem jederzeit zur Verfügung steht. Es war ein Ziel von uns, auch den Tourismus zu fördern und Gäste nach Bad Düben zu holen mit der Anlage. Und das ist tatsächlich gelungen.
1: Wir wollen auch natürlich auch Familien und vor allem junge Leute hier begeistern. Radfahrer insbesondere. Wir haben Gäste aus Holland, aus England, aus ganz Deutschland, die hier von Elbradeweg zum Mulderadweg kommen und die dann hier einen Abstecher machen.
0: Es soll wirklich ein Treff für Jung und Alt, für Sportler aller Art werden. Und auch die vielleicht keinen Rollsport betreiben wollen, sollen vielleicht eine Möglichkeit finden. Und auch die Eltern freuen sich, höre ich immer wieder, dass sie froh sind, dass die Kiddies auch runter sind vom Sofa und sich bewegen und auch noch Spaß haben dabei.

0: Der Klimawandel verändert, was und wie wir essen. Rund ein Drittel der weltweiten Treibhausgasemissionen entstehen entlang der Lebensmittelkette, von der Produktion bis auf den Teller. Die EU setzt klare Ziele. Bis 2030 sollen die Emissionen um 55% gesenkt werden. Für die Lebensmittelindustrie heißt das weniger Energie, weniger Transport, weniger Tierprodukt. Auf der Anuga in Köln werden die globalen Ernährungstrends sichtbar. Hier zeigt sich, wie vielfältig nachhaltige Ernährung aussehen kann. Von Fleischalternativen bis zu Upcycling-Rohstoffen. Hersteller präsentieren Produkte, die nicht nur neu sind, sondern einen echten Klimaeinfluss haben und zeigen, wie Nachhaltigkeit und Genuss zusammengehen können.
1: Ich glaube, auf einer Messe wie der Anuga, wo wirklich Innovation auf Tradition, wo Trends auch auf, ich sag mal, etablierte Produkte stoßen, da sieht man einfach, was daraus für neue Produkte, für neue Ideen entstehen.
0: Immer mehr Menschen essen bewusst weniger Fleisch. Statt ganz oder gar nicht heißt die Devise von allem ein bisschen. Hybride Produkte, halb Fleisch, halb Pflanze, versprechen vollen Geschmack bei kleinerem Fußabdruck und treffen den Zeitgeist.
2: Also das sind bewusste Verbraucher, die schon sagen, wir möchten weniger Fleisch essen, wir achten mehr auf die Ernährung. Und ein Beispiel, was ich jetzt sehr konkret nennen möchte, ist zum Beispiel das Thema Hybridfleisch oder Hybridmilch. Das sind Produkte, die man zusetzt mit pflanzlichen Zutaten.
0: Auf der Anuga sehen wir, wie Unternehmen diesen ökologischen Vorteil mit Genuss verbinden. Nachhaltigkeit muss nicht radikal sein. Geschmack, Verantwortung und Vielfalt schließen sich nicht aus. Sie ergänzen sich.
3: Unsere Innovation, unserem hybriden Fischkonzept, das besteht 30% aus Fisch und 70% aus Reis. Das Innovative ist daran auch, dass wir keinen Binder benutzen. Das bedeutet, durch unsere Technologie, die wir auch gefroren entwickeln, die Fasern, können wir das 1:1 einfügen, ohne dass wir irgendwelche Zusatzstoffe benutzen müssen dafür.
0: Ein Schlüssel zur CO2-Reduzierung liegt nicht nur in neuen Produkten, sondern im besseren Umgang mit dem, was wir haben und dem, was bislang verschwendet wurde.
4: Ja, unser Leitspruch ist, wir machen Aprikosenkerne, weil wir aus diesen Aprikosenkernsamen sehr, sehr viele Produkte machen können, vor allem auch in der Alternativmilchindustrie. Wir sind darauf gekommen, wie wir in der Wachau, diesem Aprikosenkerngebiet, einen Bauern gefunden haben, der so einen Riesenberg hatte an diesen Kernen und wir ihn gefragt haben, was macht er eigentlich damit? Er sagt, er würde es gerne verwenden, aber er muss es eben wegschmeißen.
5: Ungefähr 75% der Rohstoffe, die in die Ernährungswirtschaft reinfließen, gehen als Nebenstrom auch wieder aus dieser Wirtschaft raus. Und das Ziel der Kreislaufwirtschaft ist es, diese 75% am Ende nutzbar zu machen und sie nicht als Dünger, als Abfall oder zur Energiegewinnung zu nutzen.
0: Neben Flexitarismus und Upcycling dominiert auf der Anuga 2025 auch das Thema Gesundheit. Functional Food liefert extra Nährstoffe, fördert Wohlbefinden und passt zum modernen Lifestyle.
6: Das ist ein pflanzliches Dessert, aber es ist ein sogenanntes Cross-Category-Produkt, weil es vegan ist, also pflanzlich, mit Proteinen, die aus Ballaststoffen und anderen Quellen stammen. Es ist außerdem eiweißreich, mit 15 Gramm pro Becher, das entspricht 7,5 Gramm pro 100 Gramm Produkt. Und es ist mikrobiomfreundlich. Es unterstützt die Verbindung zwischen Darm und Gehirn, was derzeit ein beliebter Trend im Einzelhandel und in der Lebensmittelindustrie ist.
0: Immer mehr Verbraucher achten auf funktionale Lebensmittel, die Schönheit und Wohlbefinden unterstützen. Auf der Anuga 2025 zeigt sich das deutlich. Produkte, die den Körper mit Nährstoffen versorgen und gleichzeitig einen Beitrag zu Haut, Haaren und Fitness leisten.
7: Kollagen ist natürlich ein super Trend, ein Hype auch und ein Stück weit auch ein absoluter natürlicher Baustein, den unser Körper verwenden kann. Wir haben im Prinzip 2 Gramm Kollagenhydrolysat. Also ein geschmacksneutrales, dem Körper sehr gut zugängliches Produkt oder Pulver dem Joghurt zugefügt, sodass es praktisch super bekömmlich ist.
0: Auf der Anuga 2025 zeigen innovative Konzepte, dass Nährstoffe und Genuss auch praktisch sein können. Zum Beispiel mit tiefgefrorenen Produkten, die sich einfach in den Alltag integrieren lassen. Gerade in Zeiten steigender Preise achten Verbraucher zunehmend auf Kosten und Wirtschaftlichkeit, ohne auf Qualität verzichten zu wollen.
8: Wenn wir jetzt mit der gefrorenen pochierte Sei oder mit der gefrorenen Patties oder Bites, wir sind nur ungefähr 15% höher als diese Produkte. Aber wir glauben, in den nächsten 2-3 Jahren, der Preis wird eigentlich fast gleich. Und wenn die Hühnereierpreis noch weiter gehen als in den letzten paar Jahren, dann vielleicht ein bisschen günstiger.
0: Die Anuga 2025 zeigt eindrucksvoll, wie sich die Lebensmittelbranche verändert. Hersteller reagieren auf die Wünsche der Verbraucher. Bewusster, flexibler, verantwortungsvoller essen, ohne auf Geschmack zu verzichten. Die Trends spiegeln den Wunsch nach Vielfalt, Qualität und Transparenz wider. Von QR-Codes auf der Verpackung über regionale Produktion bis zu funktionellen Superfoods. Ein Blick in die Zukunft zeigt, die Ernährung der kommenden Jahre wird noch bewusster, innovativer und vielfältiger sein. Mit Produkten, die Klima, Gesundheit und Genuss gleichermaßen im Blick haben.

0: Der Berg ist für mich wirklich ein Sehnsuchtsort. Hier findet man die Ruhe, die man manchmal braucht, um einfach auch eine gewisse Gelassenheit zu finden.
1: Wir sehen es als große Chance, wenn wir hier einen barrierefreien Zugang haben, dass wirklich auch unsere Veranstaltungsreihe in naher Zukunft und in weiterer Zukunft überhaupt durchgeführt werden kann, weil natürlich auch unsere Besucher älter werden, weil auch unsere Mitglieder älter werden und gefühlt wird ja der Eubin beim Besteigen sowieso jedes Jahr höher.
0: Wer den Berg Eubin besteigen will, muss natürlich einen gewissen Rucksack auf sich nehmen. An der Bergkirche vorbei, viele, viele Stufen hinauf auf das erste Zwischenplateau, den steinigen Weg durch das Eingangstor, im Kassenbereich vorbei, nochmal der letzte Anstieg bis auf das obere Burgplateau. Das ist natürlich eine Herausforderung, die muss man meistern. Wir haben hier auf dem Berg einen noch bewirtschafteten Friedhof. Der ist in Deutschland einzigartig und wir merken, wie schwierig es ist, dass die Leute hier hochfinden, hauptsächlich auch die Älteren. Und hier soll natürlich mit dem

0: Projekts die Möglichkeit geschaffen werden, dass jeder in der Lage ist, diese Schönheit hier auf diesem Berg zu erleben. Die Probleme sind hauptsächlich, dass der Berggasthof polizeilich gesperrt ist und wir einen wichtigen Anziehungspunkt mit der gastronomischen Versorgung auf dem Berg so nicht mehr gewährleisten können.
1: Unser Berggasthof ist von oben bis unten hin eigentlich kaputt und nicht mehr so nutzbar, wie es eigentlich sein sollte. Denn wir erwarten ja hier über 120.000 Gäste auf dem Eubin. Und es wäre sehr schön, wenn das alles mal wieder so wäre, dass wir es nutzen könnten.
0: Der Berg Eubin hält eine ganze Reihe an Veranstaltungen für unsere Gäste bereit. Das geht über die historischen Mönchszüge, über den Kaiserzug, dann die verschiedenen Burg- und Klosterfeste.
1: Ich stelle mir vor, wenn alles wieder in Ordnung ist und alles wieder saniert ist, dann dürfen die Gäste sich hier setzen, entweder auf der Terrasse oder dann hinter den wunderschönen Panoramafenstern.
2: Ich würde mir für den Eubin wünschen, dass wir so weitermachen wie bisher, dass wir alle hier Hand in Hand arbeiten und dass wir einen ordentlichen Zugang zu dieser Burg- und Klosteranlage können, damit wir den Besuchern es wirklich ordentlich zeigen können, was hier vor über 600, 700 Jahren auf dem Eubin schon geschehen ist.

0: Mirigwidi Melting Pot ist der Versuch, unsere Geschichte und unsere Region kulinarisch zu erfassen. Und dafür haben wir ein Theaterstück geschrieben. Besser gesagt sind es ganze 4 Theaterstücke. Und jeweils gibt es dazu 6 Gänge, die die Gäste auch kulinarisch in die Zeit von Anno Dazumal entführen. Als ich dann auf diese Idee kam, unsere komplette Geschichte abzubilden, ist mir aufgefallen, dass das dann schon etwas zu kompliziert für mich gedacht ist. Und da habe ich ganz schnell die richtige Hilfe gefunden. Manchmal funktioniert es ja doch, als wäre es ein einziges Dorf.
1: Wir haben zusammen geholfen, die Szenen zu entwickeln und dann auch letzten Endes auf der Bühne umzusetzen. Wir haben ja dieses Geschichtsthema. Und für mich war das Tollste, dass ich mich jetzt gezwungen sah, mit der Geschichte auseinanderzusetzen. Wir haben ja diese Geschichte entwickelt und ich musste ganz viel über Geschichte lesen und habe dadurch so viel gelernt.
2: Wie ist da gegessen worden im Laufe der Zeit? Natürlich fügt sich das ein in große deutsche, europäische Zusammenhänge. Aber letztlich ist das Spannende ja eigentlich, das mal auf eine Region runterzubrechen.
1: Die Erstlinge aller Früchte des Erdbodens bringen wir vor dich, die Samen gereift im Feuer der Sonne. Deine Wärme spendet uns unsere tägliche Speise. Die Wurzeln gezogen aus dem Schoß der Erde und geben sie in den Rauch, den der Wind zu dir trägt.
0: Also ich wünsche mir ganz sehr, dass die Menschen erkennen, dass das, was wir heute als unsere Kultur und Tradition feiern und pflegen und worauf wir stolz sind, dass das eigentlich eine Mischung ist aus ganz verschiedenen Kulturen, aus ganz Europa, die vor etwa 600 Jahren zu diesen Berggeschreien hier in unsere Region gekommen sind.
3: Also für mich ist es spannend, tolle Gemüsegerichte zu kreieren und da eine andere Basis kreativ zu entwickeln, statt einem klassischen Reis, der halt auf die Region passt. Und Hirse war quasi einfach maßgeblich bestimmend, auch für die Zeit. Und da kann man auch schön drauf aufbauen und verschiedene Komponenten mit dazu nutzen, die halt auch alle ins Thema passen.
0: Oftmals waren die Ernten immer gleich und im Vorratskeller gab es immer wieder dieselben Sachen. Und mit Liebe, Fantasie und Kreativität haben die Hausfrauen daraus Gerichte gezaubert, die heute noch wirklich unser Soulfood, unsere Herzgerichte sind. Und das macht so ein bisschen die Region für mich aus, dass wir in der Lage sind, das Besondere im Einfachen zu finden und aus wenigem viel zu machen.
4: Seit Generationen ehren wir deinen Namen, arbeiten hart unter deinem leuchtenden Antlitz, achten die Gesetze und zollen den heiligen Orten Respekt.
0: Und wenn ich die Botschaft mit unserem Stück nach außen bringe, dann ist da so ein Herzenswunsch erfüllt.

0: Drei Tage rund um den Balaton. Und schnell wird klar, diesen See erlebt man mit wirklich allen Sinnen. Ich beginne mit dem Duft von Lavendel.
1: Ja, tief entspannt.
0: Probiere mich durch.
2: Oha, ich bin richtig baff.
0: Süß, deftig, regional und manchmal etwas gewöhnungsbedürftig.
3: Hier ist die wichtigste Quelle des Sauerwassers.
2: Okay, Eggeschegedre.
4: Eggeschegedre.
2: Ich pfeife mir jetzt einen rein, Aprikosenpalinka.
0: Lerne, dass im Mittelalter offenbar wenig Zeit für lange Wege bleibt.
5: Und ein bisschen schneller, bitte.
2: Noch schneller!
5: Noch schneller.
2: Weil das scheinbar echt gefährlich wird jetzt.
5: Oh.
2: Wow!
0: Spüre Wind, Wasser und ordentlich Bewegung.
2: Ja, da muss ich ja wirklich gar nichts machen.
0: Tauche ein und komm etwas zur Ruhe. Ich rieche, schmecke, höre, fühle und sehe auf dieser Reise unfassbar viel.
2: Sehr schokoladig.
0: Willkommen bei Lieblingsorte.
2: So lässt es sich doch Urlaub machen.
0: Diesmal reise ich mit allen Sinnen um den Balaton. Oder um das Ungarische Meer, wie der See auch gerne genannt wird.
5: Gefällt dir?
2: Ja.
5: Was?
2: Ja!
5: Okay.

0: Eure Ungarnreise startet direkt duften hier in Tihany, die Halbinsel des Balatonsees. Heute finden wir heraus, warum der Lavendel so besonders ist für Tihany. Guck mal, die Farbe.
1: Richtig schön.
0: Und was letzten Endes für Produkte daraus entstehen können.
2: Esther Bietmann und ihre Familie arbeiten seit 1991 mit Lavendel. Hier bleibt möglichst viel in einer Hand. Vom Anbau über die Destillation bis zum fertigen Produkt.
3: Lavendel hat in Tihany eine über 100-jährige Geschichte. Meine Familie arbeitet seit 1991 mit Lavendel. Uns ist es wichtig, den gesamten Prozess selbst zu begleiten. Vom Anbau über die Destillation bis hin zur Verwendung des ätherischen Öls in unseren Produkten.
0: Das riecht so fantastisch. Ja, tief entspannt.
3: Tihany ist ein idealer Ort für den Lavendelanbau. Die Halbinsel ist fast vollständig vom Wasser des Balatons umgeben. Dadurch entsteht hier ein ganz besonderes Mikroklima. Wir haben eine große Auswahl an Produkten: Körperöl, Shampoo, Massageöl, Lavendel-Gin, Lavendelbier, Lavendel-Rosé und noch vieles mehr. Wir möchten also sehr kreativ sein.
0: Wow, also von bis ist hier alles dabei, ob jetzt die Creme, die Schlafmaske oder dann doch das Bier aus Lavendel. Und nur wenige Minuten entfernt findet sich hier einer der bedeutendsten Orte Ungarns, und zwar die Benediktinerabtei.
2: Von einer jüngeren Familientradition geht es für mich zu einem Ort, dessen Geschichte weit zurückreicht.
4: Dieser Kloster ist sehr bedeutend für ungarische Geschichte. Vierter König Ungarns hat uns unser Kloster gegründet und auch in unserer Kirche ist begraben. Der Gründungsbrief von diesem Kloster ist das erste Dokument der ungarischen Sprache geschrieben und was wir heute haben.
2: Die Gründungsurkunde hat für die ungarische Sprach- und Landesgeschichte eine besondere Bedeutung.
4: Tihany ist ein Ort der Tourismus auch geworden und kommen von sehr vielen Nationalitäten hier, auch wegen geistlicher Gründe. Wir Benediktiner haben eine Aufgabe, geistlich begleiten die verschiedenen Leute, die hier kommen.
0: Zwischen Lavendelfeldern und Klostermauern wird mir auf jeden Fall ganz schnell klar, warum Tihany zu einem der absoluten Lieblingsorte hier am Balaton gehört.
2: Jetzt wartet Balaton-Föret auf mich. Die Stadt blickt auf eine lange Geschichte als Kurort zurück und verbindet diese Vergangenheit heute mit Museen, Galerien und einem lebendigen Ufer. Ich beginne mit einer Sammlung, die ich an einem Feriensee nicht unbedingt erwartet hätte.
0: Mode ist für mich mehr als Stil. Es bedeutet Identität, Zeit, Handwerk und vor allem, wie Menschen gesehen werden wollen. Hier im Modemuseum Kati Soop in Balaton-Föret werden wir sehen, was Mode überhaupt so richtig bedeutet. Wir sind jetzt hier mit Chilla und sie verrät uns, warum Balaton-Föret als Kulturhauptstadt des Balatons gilt.
5: Balaton-Föret hat sehr viel mit Kultur zu tun. Das war einer der ältesten Kurorte. Wir haben wunderschön renovierte Villa-Gebäude. Heute ist Balaton-Föret sozusagen die Hauptstadt des Plattensees. Hier finden wir sehr schöne Ausstellungen, Privatsammlungen und Museen.
0: Warum ist denn das Modemuseum für Balaton-Föret so besonders und warum spielt Mode überhaupt eine Rolle in diesem kulturellen Kontext?
5: Mode war nicht nur heute, sondern in der Vergangenheit eine sehr große Rolle. Und diese Ausstellungen wechseln alle 3 Monate.
2: Die Exponate zeigen mir nicht nur Kleider, sondern auch gesellschaftliche Vorstellungen ihrer jeweiligen Zeit. Und sie beweisen, Stilfragen enden offenbar nicht am Strand.
0: Das ist der Wahnsinn.
5: Bütibor ist deshalb interessant, das ist auch eine Villa mit Geschichte und wurde schon in dem Öffnungsjahr Michelin-Kategorie erreicht.
0: So lässt es sich doch Urlaub machen.
5: Wir sind hier im Esterházy-Schloss, Besucherzentrum. Das ist ein Museum, eine Ausstellung, wo man mehr über die Geschichte der Stadt erfahren kann, wie eigentlich die Stadt zum Kurort erzählt wurde.
0: Das gefällt mir.
2: Im Esterhazy

0: Besucherzentrum kann ich nachvollziehen, wie sich Balaton Fürth vom Ort am See zu einem bekannten Kur- und Treffpunkt entwickelte.
1: Hier ist die wichtigste Quelle des Sauerwassers.
2: Du willst, dass ich es noch mal trinke?
3: Nein! Freiwillig noch einmal.
2: Okay. Ecke, Schecke, Dreck.
0: Das Wasser gehört zur Geschichte der Stadt und geschmacklich definitiv zu den Erlebnissen, die ich so schnell nicht vergessen werde. Geteiltes Leid ist bekanntlich halbes Leid. Deshalb lasse ich natürlich auch meinen Kameramann probieren. Auch Literaturgeschichte gehört zu Balaton Fürth. Das Jokai-Moore-Gedenkhaus erinnert an den ungarischen Schriftsteller und seine Verbindung zur Stadt. Persönliche Gegenstände und eingerichtete Räume machen für mich aus einem bekannten Namen wieder einen Menschen, der hier gelebt und gearbeitet hat. Und nur wenige Schritte später wechsle ich erneut die Perspektive. In der Vasari-Galerie treffen historische Architektur und wechselnde Kunstausstellungen aufeinander. Zu einer echten Kulturreise gehört natürlich auch ein bisschen Zucker. Deswegen probiere ich jetzt eine traditionelle Fürth-Torta. Nach dem Sauerwasser ist die Torte für mich nicht nur Kulturprogramm.
2: Sehr schokoladig.
0: Sondern auch ein geschmacklicher Ausgleich.
2: Balaton Fürth zeigt mir, dass der Balaton weit mehr ist als ein Sommerziel. Hier verbindet sich das Leben am Wasser mit Geschichte, Kunst und einem ganz besonderen Lebensstil. Also ein richtiger Lieblingsort. Nach der ganzen Kultur geht's für uns jetzt endlich aufs Wasser, denn der Balaton ist weit mehr als einfach nur Landschaft. Er prägt die Menschen, die hier leben, arbeiten und auch ihre Freizeit verbringen.
0: Vom See aus wirken die Orte am Ufer plötzlich ganz klein. Der Wind wird ruhiger, die Geräusche der Stadt verschwinden und nach einem vollen Tag bleibt für mich vor allem das Abendlicht.

0: Neuer Tag, neue Seite des Balaton. Heute sind wir in Schiofok und entdecken, was der Balaton noch so zu bieten hat, außer Wasser, Strand, Hafen und Sommerurlaub. Denn heute wird es für uns richtig aktiv.
1: Mein Tag beginnt zunächst wetterunabhängig. Denn das Galerius-Bar zeigt mir, dass Schiofok sich nicht nur auf seine Strandtage verlässt. Die Becken- und Wellnessangebote ergänzen das Erlebnis am See. Besonders dann, wenn der Balaton selbst gerade keine Badetemperatur hat.
0: Wir sind jetzt hier in Schiofok und um genau zu sein im Rosengarten mit 6000 Rosen, die hier gepflanzt wurden, und unterhalten uns mit Nora. Sie erzählt uns ein bisschen was über die Stadt und was Schiofok so zu einem Lieblingsort macht.
2: Man kann sich mit vielen Aktivitäten unterhalten. Balaton friert auch zu. Man kann hier Schlittschuh laufen. Aber wenn der See nicht zufrieren würde, haben wir jedes Jahr auch eine Eislaufbahn, eine künstliche Eislaufbahn direkt am Ufer. Das zeigt auch, dass Schiofok nicht nur im Sommersaison etwas zu bieten hat, sondern auch in den Wintermonaten.
1: Schiofok wird oft auf Sommer, Strand und Nachtleben reduziert. Nora zeigt mir, dass die Stadt auch außerhalb der Hauptsaison funktioniert.
2: Jedes Jahr das Tal ist wert, hierher zu kommen. Also Frühling, Sommer, Herbst und Winter, Schiofok.
0: Wenn man jetzt hier in Schiofok ist, was kannst du besonders empfehlen? Was muss man auf jeden Fall machen?
2: Oh, Schiofok bietet sehr vieles. Ich arbeite in Touristinformation richtig in der Mitte der Stadt. Dort steht der Wasserturm. Auf dem Wasserturm sind zwei schöne Ausstellungen und es bietet einen herrlichen Blick auf die Stadt.
0: Der Balaton spielt hier eine sehr große Rolle. Das Wasser, das Leben mit dem Wasser. Und genau das werden wir nachher auch noch entdecken. Und zwar geht's dann aufs Kajak.
1: Doch so ruhig das Wasser auch sein mag, einfacher macht es das Kajakfahren nun wirklich nicht.
0: Fütülisch, ich pfeife mir jetzt einen rein. Aprikosenpalinka.
1: Bevor es für mich sportlich weitergeht, kommt erstmal etwas ungarische Stärkung auf den Tisch.
0: Ich bin richtig baff. So, wir haben jetzt hier Palatschinken. Das ist quasi wie ein Pfannkuchen. Der ist gefüllt mit einer Fleischsoße, Rahmen drüber und eine Art Paprikasoße noch dazu. Das lassen wir uns jetzt schmecken.
1: Leicht ist anders. Aber für den nächsten Programmpunkt können ein paar zusätzliche Reserven nicht schaden.
0: Nach dem ganzen deftigen Essen geht es jetzt weiter mit was Süßem. Ach, ich bin eigentlich schon ganz schön voll. Nach Schiofok ist vor Balaton Völdfahr. Wir wechseln jetzt die Perspektive, sportlich bleibt es trotzdem. Für uns geht es jetzt auf die Fahrräder und wir erkunden den Balaton mal ein bisschen anders. Normalerweise verbindet man den Balaton mit der klassischen Fahrradtour ringsherum, 210 Kilometer. Für uns geht es jetzt aber ein bisschen weg vom Wasser, rein ins Gelände. Hi István,
3: hallo.
0: Du wirst ja heute mit uns hier ein bisschen das Gelände erkunden. Kannst du uns vielleicht mal erklären, warum ist denn der Balaton so perfekt auch für Fahrradfahren geeignet?
3: Ja, Balaton ist eine der schönsten Urlaubsregionen. Jeder kennt das nur als eine Baderegion. Aber heute möchte ich euch zeigen, dass es wirklich auch als eine schöne Fahrradregion gehört. Es gibt nicht nur diese 200 Kilometer Rundweg rund ums Plattensee, was schon jeder kennt, aber außerdem haben wir mehr als 1200 Kilometer sehr schöne Radtouren. Auch für Familien und auch für Profis haben wir was hier.
0: Ja, dann lass uns doch direkt mal reinstarten und ein paar Strecken erkunden. So. Los geht's.
1: Das E-Bike hilft mir kräftig mit. Ganz von allein fährt es allerdings auch nicht.
0: Was ist denn so deine Lieblingsstrecke, die man hier am Balaton fahren kann?
3: Ich mag sehr auch diese direkte Runde rund um den See. Ja. Mit den Freunden so einfach zu fahren. Wenn ich doch etwas Sportlicheres möchte, dann mag ich sehr den Balaton Obergelände am Nordufer. Wenn du richtig was Besonderes sehen möchtest, dann sage ich immer, dann lohnt es sich etwas weiter vom See zu kommen.
1: Und genau das ist einer der wiederkehrenden Entdeckungen dieser Reise. Viele der spannendsten Orte liegen nicht direkt am Wasser.
3: Wir sagen, dass es keine sogenannte Hauptsaison für Radfahren. Wenn du im April hier bist, dann ist das schon auch perfekt für Radfahren. Und auch im November machen wir richtig geile Touren.
1: Das Fahrrad passt damit zu einer Idee, die mir schon in Skiofog begegnet ist. Denn der Balaton ist weit mehr als ein reines Sommerziel.
0: István, ich habe gehört, ihr habt noch eine Menge Projekte hier. Kannst du mir da noch was von erzählen?
3: Dieses Jahr starten wir unser Balaton Bike Hotel Projekt. Das bedeutet, wenn du mit einem solchen Fahrrad da ankommst, dann bekommst du einen richtigen Fahrradabstellplatz, was sicher ist. Da kannst du dein E-Bike laden, kannst du auch waschen. Da bekommst du wirklich alles, was du als Biker brauchst.
0: Perfekt. Also Balaton nur noch mit dem Fahrrad.
1: Geschafft. Mein zweiter Tag endet mit müden Beinen und einer neuen Perspektive. Morgen tausche ich Bewegung gegen Wellness. Zumindest zunächst.
0: Neuer Tag, neuer Ort. Trotzdem dreht sich, Überraschung, alles weiterhin um Wasser. Diesmal aber nicht um den Balaton, sondern um etwas ganz Besonderes. Und zwar das Heilwasser in Hevis. Und dafür schauen wir uns jetzt mal die Thermalquelle an. Ein natürlicher See mit warmem Wasser, das klingt irgendwie ungewöhnlich. Was den See so besonders macht, das erklärt uns jetzt Maximilian.
4: Ja, erstens muss man sagen, er ist ein einmaliges Naturphänomen, oder? Es ist der einzige biologisch aktive Thermalsee der Welt. Noch dazu wird er für verschiedene Heilungspraktiken quasi genutzt, für Badekuren und so weiter. Also das macht mit dem ganzen Ökosystem, was sich hier herausgebildet hat, macht es zu einem absoluten einmaligen Ort. Also in erster Linie wird der See für Heilung von Krankheiten

0: Freiheiten des Bewegungsapparates verwendet. Aber natürlich ist die Rekreation, also quasi der Besuch in der Freizeit, natürlich auch ein sehr wichtiger Aspekt.
1: Das Wasser ist nicht nur angenehm warm. Der See bildet zugleich ein besonderes Ökosystem und prägt den gesamten Kurort.
0: Nicht nur für die Stadt, sondern auch für die Region kann man sagen, dass abgesehen vom Bollaton eigentlich der größte Anziehungsfaktor wahrscheinlich der Heilsee von Hewis ist.
2: Was muss ich denn beachten, wenn ich hier im See baden gehe?
0: Man muss natürlich wissen, dass der See sehr tief ist an gewissen Stellen. Die sogenannte Trichter der Quelle ist bis zu 40 Meter tief. Also es ist empfohlen, dass man natürlich die entsprechenden Schwimmfähigkeiten hat. Abgesehen von dem gibt es eine grundlegende Empfehlung, dass man am Tag nicht mehr als 1,5 Stunden circa in dem Heilwasser verbringt.
1: Für den Besuch gelten also besondere Hinweise. Wer gesundheitliche Beschwerden hat, sollte sich vor dem Baden fachlich beraten lassen.
2: Ich habe erstmal keine weiteren Fragen, würde ich sagen. Probieren wir es doch direkt mal aus.
1: Das wohlig warme Wasser fühlt sich für mich zunächst eher nach Freibad an, als nach natürlichem See. Die Seerosen und der leichte Dampf erinnern mich aber schnell daran, dass ich hier in einem besonderen Gewässer schwimme.
2: Zum Thermalsee gehört natürlich auch die Natur rundherum. Der Schutzwald ist was ganz Besonderes für Hewis. Wie besonders aber tatsächlich, das erzählt uns heute Christina.
3: Der Name ist schon Schutzwald. Das schützt der See vom kalten Wind, vom Abkühlen, vom Luftverschmutzung, vom Lärm. Und natürlich, das ist Lebensraum für besondere Flora und Fauna. Und das ist ein gemischter Wald von vielen unterschiedlichen Bäumen. Wir können hier wunderschöne Spaziergänge machen. Wir haben hier einen Lehrpfad.
1: Der Schutzwald ist mehr als grüne Kulisse. Er gehört zum natürlichen Umfeld des Thermalsees und bietet zugleich einen ruhigen Gegenpol zum Badebetrieb.
2: Abseits des Thermalsees, was ist denn noch so besonders an Hewis? Warum kommen die Leute so gerne hierher?
3: Wir haben sehr viele Cafés, sehr viele Geschäfte, nette Plätzchen. Das ist ein guter Ausgangspunkt, die westliche Bollaton oder ganzen Bollaton zu entdecken. Das ist ein internationaler, netter, freundlicher, kleiner Ortschaft mit einem Heilsee.
2: Region wirklich verstehen möchte, der muss auf den Markt. Wir sind jetzt auf dem Bauernmarkt und ich schau mal, was ich hier vielleicht alles so probieren kann.
1: Hier wird es für mich noch einmal sehr direkt. Regionale Produkte, persönliche Gespräche und vieles mehr, das sich am besten nicht erklären, sondern probieren lässt. Denn auch meine Oma sagt immer, ein Land lernt man erst so richtig kennen, wenn man auf dem Bauernmarkt war.
2: Also wir probieren jetzt auch was traditionell Ungarisches, und zwar Babos Sasuka. Ja? Ja. Wow.
1: Nach dem ruhigen Vormittag mache ich jetzt eine 180-Grad-Wendung. Denn ich verlasse den Kurort und fahre direkt ins Mittelalter. Und das Ganze auch ohne Zeitmaschine.
2: Nach Thermalwasser wechseln wir jetzt noch einmal komplett die Zeit, denn für uns geht's jetzt ins Mittelalter hier in Schümeck.
1: Bevor es für mich hinauf zur Burg geht, zeigt sich Schümeck zunächst von seiner repräsentativen Seite. Prunkvolle Räume und kunstvolle Details stehen im deutlichen Kontrast zu dem, was mich wenig später auf der Burg erwartet.

0: So, mal schauen, wer uns jetzt hier erwartet.
1: Wer ist das?
0: Lilly?
1: Hallo Lilly. Mein Name ist Thomas Turci. Ich bin der Kastellan der Schumägerburg. Kommt rein, ich zeige dir unsere Burg.
0: Ich freue mich. Soll ich ganz zumachen?
1: Ja.
0: Das dauert doch ewig.
1: Und ein bisschen schneller, bitte.
0: Noch schneller.
1: Noch schneller.
2: Die Rollen sind damit sofort geklärt. Der Kastellan gibt das Tempo vor und ich versuche, hinterherzukommen.
0: Wir sind jetzt hier in der Burg von Schümeck und ich fühle mich

0: Kapelle. Wir machen Bogenschießen-Show hier. Wir haben viele Tiere. Die Burg ist jeden Tag offen. Die Gäste kommt hier, muss fühlen wie in Literata.
1: Die Burg soll also nicht nur besichtigt werden. Sie soll Geräusche, Bewegung und Geschichten zurück in die alten Mauern bringen.
2: Seit über 900 Jahren steht diese Burg hier also schon. Aber was macht die Burg von Chümek so besonders? Ich frage nach bei Betty.
3: Wenn man hierher diese Burg besucht, dann kann man eine echt lebendige Burg besichtigen. Die Geschichte begann im 12. Jahrhundert und im 17. Jahrhundert erreichte die Burg ihre heutige Ausdehnung. Seit 1989 ist diese Burg im Privatbesitz und sie leben hier so, also sie fühlen sich, wie diese Burg ihre eigene Burg ist.
1: Für Betty ist die Anlage nicht nur ein Arbeitsplatz. Sie begleitet sie schon seit ihrer Jugend.
3: Ich bin auch in diese Burg verliebt. Ich war eigentlich 14 Jahre alt, als ich das erste Mal hierher gekommen bin. Ich war Reiseleiterin und jetzt bin ich 49 und ich bin noch wieder da. Wenn du nach Chümek ankommst, das ist egal aus welcher Straße, von hier oder von der anderen Richtung, du beobachtest zuerst immer die Burg. Also diese Burg ist die wichtigste Sehenswürdigkeit hier in Chümek. Außerdem haben wir noch mehrere, aber das ist echt cool.
1: Damit bekommt der Begriff Lieblingsort noch eine sehr persönliche Bedeutung.
2: Okay, der Burgherr hat jetzt schon das ganze Volk verjagt, weil das scheinbar echt gefährlich wird jetzt.
0: Noch einmal bitte. Oh, sehr gut, Lilly.
2: Oh. Davon anzünden oder du beide?
4: Kettwestwendige Klönigbogung.
2: Okay, das, was er sagt.
0: Na, das war gut?
2: Ja.
0: Gefällt dir?
2: Ja.
0: Was?
2: Ja.
0: Okay.
2: Und ich habe vorhin schon gehört, hier haben früher auch die Ritterturniere stattgefunden. Wir gehen ja nachher noch auf ein Ritterturnier. Aber was macht so ein Ritterturnier aus? Warum gab es sie überhaupt? Und ja, wie sieht das aus? Was passiert da?
3: Also das Ritterspiel war im Mittelalter die bekannteste Sport- und Spielart. Und es hat sich aus den Übungen entwickelt, mit denen die Ritter auf die richtigen Schlachten vorbereitet wurden. Die Waffen der Ritter waren zum Beispiel die Lanze, das Schwert, der Streitkolben und der Kampfstock. Und die Ritter haben mit ihren eigenen Waffen gekämpft.
1: Die heutige Vorführung greift historische Bilder auf, ist aber natürlich eine inszenierte Show für das Publikum.

0: Nach dem Programm gibt es die Möglichkeit, an einer mittelalterlichen Festmahlzeit zu nehmen. Als Aperitif wird Pogácsa und Pálinka angeboten, mittelalterliche Suppe, im Backofen gebratene Gänsekeule, Obstkuchen, Kräutersalat und den damaligen Traditionen erfolgt sich das Essen mit Händen und Füßen.
1: Und mein Highlight? Eine im Ofen gebratene Gänsekeule.

3 Tage Balaton sind jetzt für mich vorbei. Und wow, was für eine Zeit. Zwischen Lavendelfeldern, Klostermauern, Thermalwasser, Fahrradtouren, Schiofock und seine Partymeile und noch so, so viel mehr. Ich weiß gar nicht mehr, was überhaupt Ungarn vorher war. Der Balaton hat so viel mehr zu bieten.

bieten als einfach nur Sommerurlaub. Und deswegen ist das für mich ein richtiger Lieblingsort.

0: Herzlich willkommen in einem neuen Monat und zum Regionalmagazin. Ich freue mich, dass ich Sie heute hier zum 1. August begrüßen darf und übergebe gleich an die Nachrichten. Herzlich willkommen zu den aktuellen Meldungen im Regionalmagazin. Aussteller für Ausbildungsmesse in Krimma gesucht. Die Ausbildungs- und Studienmesse Krimma findet am 7. November 2026 in der Muldentalhalle statt. Unternehmen und Bildungseinrichtungen können sich noch bis zum 31. August als Aussteller anmelden. Es stehen bis zu 93 Standplätze auf 2 Etagen zur Verfügung. Damit reagieren die Veranstalter auf die wachsende Nachfrage. Besucherinnen und Besucher erhalten auf der Messe einen Überblick über Ausbildungsberufe, Studienmöglichkeiten und Karrierechancen in der Region. Organisiert wird die Veranstaltung von der Stadt Krimma und dem Bildungs- und Sozialwerk Muldental. Zeitzeugen für Film über Krimma gesucht. Die in Los Angeles lebende Drehbuchautorin und ehemalige Schülerin des Gymnasiums St. Augustin, Josephine Heiß, sucht Zeitzeugen für ein Filmprojekt über die Zeit der deutschen Wiedervereinigung in Krimma. Gesucht werden ehemalige Schülerinnen und Schüler, Lehrkräfte sowie Krimmerinnen und Krimmer, die persönliche Erinnerungen an das Gymnasium St. Augustin rund um das Jahr 1989 teilen möchten. Die Erfahrungen sollen in das Drehbuch einfließen und ein möglichst authentisches Bild der damaligen Zeit vermitteln. Interessierte können ihre Geschichte über eine Online-Umfrage einreichen. Als Dankeschön sollen alle Mitwirkenden im Abspann des Films genannt werden.
1: Gute Nachrichten für den Krimmer Ortsteil Nerschau. Die Stadt erhält im Rahmen des Bund-Länder-Programms Lebendige Zentren in diesem Jahr rund 6,6 Millionen Euro Fördermittel für die umfassende Entwicklung der Ortsmitte.

0: zum Jahr 2040 kann die Gesamtmaßnahme mit Fördermitteln von insgesamt rund 10 Millionen Euro unterstützt werden. Insgesamt fließen im Programmjahr 2026 rund 51 Millionen Euro an 34 Städte und Gemeinden im Freistaat. Geplant sind unter anderem die Sanierung des ehemaligen Kulturhauses, die Entsiegelung und Begrünung des früheren Bahngeländes sowie die klimafreundliche Aufwertung der Hauptstraße und zentraler Plätze. Der Förderantrag wurde gemeinsam mit dem Ortschaftsrat und den Bürgerinnen und Bürgern entwickelt. Neben einer Bürgerumfrage flossen auch die Ergebnisse einer Bürgerversammlung in das Konzept ein. Ziel der Städtebauförderung ist es, Nerschau langfristig als attraktiven und lebenswerten Ortsteil zu stärken, sowie die Aufenthaltsqualität, den Klimaschutz und das gesellschaftliche Miteinander zu verbessern. Vor einem Jahr mussten drei Menschen nach einem Hubschrauberabsturz in Grimma ihr Leben lassen. Dieses Ereignis beschäftigte die Menschen in und um Grimma auch weit darüber hinaus. Nach Angaben der Stadt wurde ein Jahr nach dem tragischen Unglück aus Respekt vor den Hinterbliebenen bewusst auf ein öffentliches Gedenken verzichtet. Die Ursache für den Hubschrauberabsturz ist nach dem Abschlussbericht der Bundeswehr geklärt. Einem Rahmen der Ausbildung beim Tiefflug nicht erfasstes Stahlseil der Pegelmessstelle Golzon führte zur Kollision. Pegelmessseile sind in den Karten nicht verzeichnet. Inwiefern diese künftig erfasst werden, ist weiterhin Gegenstand der Ermittlungen und Prüfungen.
1: Sunny Girls vertreten Sachsen beim Bundesfinale im Schultanz. Die Tanzgruppe Sunny Girls aus Grimma hat Sachsen beim Bundeswettbewerb für Schultanzgruppen in Frankfurt am Main vertreten. Die 15 Tänzerinnen qualifizierten sich mit dem Sieg beim Landeswettbewerb Tanzen in der Schule in Chemnitz für das Bundesfinale. Entstanden ist die Gruppe einst im Hip-Hop-Angebot der Grundschule Otterwich. Heute trainieren die Schülerinnen verschiedener Schulen aus Grimma, Großbadau und Bad Lausick gemeinsam. Beim Bundesfinale erreichten die Sunny Girls den zweiten Platz im kleinen Finale und belegten Rang 11 von 17 Mannschaften. Nerschauer Kunstradsportler feiern starke Erfolge. Bei den Ostdeutschen Meisterschaften im Kunstradfahren in Schwerin haben die Sportlerinnen und Sportler des Nerschauer SV zahlreiche Podestplätze erreicht. Alle qualifizierten Teilnehmer kehrten mit einer Medaille nach Hause zurück. Ostdeutsche Meister wurden Leopold Dörfeld in der Altersklasse U11, Jasmin Wittig in der U19 sowie das Viererteam des Nerschauer SV. Weitere zweite und dritte Plätze unterstrichen die geschlossene Mannschaftsleistung der Kunstradsportler. Die Athletinnen und Athleten konnten ihre starken Ergebnisse von den sächsischen Meisterschaften trotz großer Konkurrenz nahezu vollständig bestätigen.

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0: Auf der Autobahn A14 zwischen Grimma und Mutschen wird der Verkehr erstmals über den neu errichteten südlichen Überbau der Muldebrücke geführt. Der Ersatzneubau läuft bereits seit 2022 und macht damit den Weg frei für den Abriss der alten Brücke und den nächsten Bauabschnitt. Mein Kollege Max Fürster war für Sie bei der Pressekonferenz dabei.
1: Die A14-Brücke über die Mulde bei Grimma. Seit Oktober 2022 laufen die Arbeiten am Ersatzneubau. Ab Montag, den 3. August, soll der erste Verkehr über die neue Fahrbahn rollen. Wegen eines Brückenabbruchs bei Grottewitz wird die A14 dieses Wochenende zwischen Grimma und Mutschen voll gesperrt. Die bei der Muldebrücke federführende Deutsche Einheit Fernstraßenplanungs- und Bau GmbH, DGES, nutzt diese Gelegenheit für letzte Arbeiten vor der Inbetriebnahme. Auf und unter der Fahrbahn.
2: Wir sind in der Fertigstellung des ersten Überbaus zur Inbetriebnahme. Das heißt, oben sind die Schutzplankenarbeiten abgeschlossen. Es werden noch bis zum Sonnabend die Markierungsarbeiten durchgeführt werden, sodass wir am Montag früh, wenn die Vollsperrung der Autobahn aufgehoben wird, schon mit der Richtungsfahrbahn Nossen in Betrieb gehen können, auf dem neuen Überbau. Das ist für uns ein wesentlicher Meilenstein, den wir hiermit erreichen, und da freuen wir uns alle.
1: Im August soll auch die Fahrbahn in Richtung Magdeburg auf das neue Bauwerk umgeleitet werden. Dafür ist eine Überfahrung des Mittelstreifens notwendig. Auch die Schutzplanken müssen dafür angepasst werden.
2: Das erfolgt dann im August, und in der letzten Augustwoche soll dann auch die Richtung Leipzig-Magdeburg auf die neue Brücke geführt werden, sodass dann ab 1. September die Bestandsbrücke frei von Verkehr ist. Das ist dann auch der Zeitpunkt, wo wir dann mit dem Abbruch der Brücke beginnen. Er wird abschnittsweise abgebrochen, und Höhepunkt wird dann im November der Sprengabbruch sein. Aber insgesamt soll in diesem Jahr die Bestandsbrücke weg sein, dass wir dann ab 27 mit dem Neubau der zweiten Brücke beginnen können.
1: Für den Abbau sind bereits Hilfsfundamente angelegt, die eine temporäre Abbaukonstruktion tragen sollen. Mit ihrer Hilfe soll das Mittelstück über der Mulde abgetragen werden. Durch die Sprengung der Pfeiler soll der Abbau der Restbrücke beschleunigt werden, damit möglichst zügig das Brückenlager an der Westseite konstruiert werden kann. Die derzeitigen Brückenpfeiler werden komplett verschwinden. Erste Vorbereitungen für die Fundamente der neuen Pfeiler sind bereits getroffen. Wenn sie stehen, soll der Brückenneubau seitlich verschoben werden und seine Endlage dort finden, wo die alte Brücke sich jetzt befindet. All das ohne eine langfristige Unterbrechung des laufenden Autobahnverkehrs.
2: Es wird immer eine vierstreifige Verkehrsführung geben als Regel, als Regelbetrieb. Es wird natürlich für einzelne Sachen, also für den Tag, wo gesprengt wird, wird natürlich für den Tag der Sprengung die Autobahn gesperrt werden. Aber bei allen anderen sind immer zweimal zwei Fahrstreifen zur Verfügung.
1: Anschließend werden die Behelfspfeiler, die aktuell den Neubau tragen, abgebaut. Die Fertigstellung ist für 2029 geplant.
0: Ein Lückenschluss mit großer Bedeutung für den Hochwasserschutz. Nach jahrelanger Planung und Bauzeit ist der Deich in Püchau vollständig geschlossen. Damit sind die Gemeinden Bennewitz und Machern künftig besser vor Hochwasser geschützt. Vor Ort laufen zwar noch Restarbeiten, aber der entscheidende Meilenstein ist erfolgreich beendet worden.
3: In diesem Monat konnte die Landestalsperrenverwaltung des Freistaates Sachsen im Machener Ortsteil Püschau einen Meilenstein verzeichnen. Die zuvor bestandene Lücke im Hochwasserschutzdeich konnte nach Start der Arbeiten 2017 geschlossen werden. Mit diesem Deichschluss ist nunmehr der Hochwasserschutz für die Gemeinden Bennewitz und Machern mit deren Ortsteilen gegeben.
4: Das bedeutet, dass wir von den geplanten 5,1 Kilometer Deich, dann die letzten 400 Meter gebaut haben in den letzten anderthalb Jahren. Und konkret bedeutet das für die Bewohner des Ortes Püschau, des Ortsteils, dass sie jetzt vor einem Hochwasser geschützt sind, was statistisch alle

0: 100 Jahre in der Mulde zu verzeichnen ist.
1: Im September 2023 zeigten über 100 Pöschauer ihren Unmut über den lang andauernden Prozess der verbleibenden 400 Meter zum Deichschluss. Die Bautätigkeit ruhte rund 3 Jahre.
0: Zu den Verzögerungen hat letztlich eine seltene Käferart geführt, die ein Verbot nach sich gezogen hat, die Eiche, die Sie im Hintergrund sehen, zu fällen. Damit mussten wir das planfestgestellte Bauwerk umplanen, umändern und dann ein Planfeststellungsverfahren, Änderungsverfahren führen.
1: Mit dem jetzigen Arbeitsstand ist der Schutz vor Hochwasser nun gegeben. Rund 32 Millionen Euro kostet die gesamte Deichrückverlegung, die durch das nationale Hochwasserschutzprogramm sowie den Freistaat Sachsen finanziert wird. Weitere Bauarbeiten setzen bis Mitte des kommenden Jahres fort.
0: Hier konkret vor Ort werden noch die ganzen Verkehrsanlagen gebaut, die Ausrüstung des Schöpfwerks, Pumpen, Steuerung und dergleichen programmiert. Und im nördlichen Bereich wird noch auf 300 Meter der bestehende Deich zurückgebaut, damit die Mulde eher die Möglichkeit hat, die Aue zu benässen und dann auch in einem Hochwasser, was seltener als alle 25 Jahre in der Mulde zu verzeichnen ist, das Abflussverhalten verbessert wird.
1: Mit dieser Maßnahme entlang der Vereinigten Mulde werden zudem Retentionsräume geschaffen, die im Falle eines Hochwassers entscheidend sind.
0: Also Retentionsräume sind in mehreren Punkten wichtig. Zum einen hat dann das Gewässer mehr Platz im Hochwasser, sich auszubreiten, was den Scheitel in geringem Maßen verringern kann, was dann sozusagen für alle Unterlieger die Hochwasserwelle ein bisschen entzerrt und nicht so hoch ausfallen lässt. Zum anderen wird durch diese größeren Flächen mehr von dem Wasser ins Grundwasser versickern können, was dann insgesamt auch im Hinblick auf die aktuellen Trockenzeiten den Grundwasserhaushalt wieder ein bisschen stützt oder verbessern kann.
1: Betriebsteilleiter der Landestalsperrenverwaltung des Freistaates Sachsen, Thomas Zechendorf, ist zufrieden mit dem Ergebnis. Nach dem langen und doch steinigen Weg überwiegen letztendlich die positiven Faktoren für den Hochwasserschutz entlang der Vereinigten Mulde, hier zwischen den Gemeinden Bennewitz und Machern, sowie darüber hinaus.
2: Der Heimatturm in Kolditz. Ein Turm, der Geschichte erzählt und bis heute Menschen verbindet. Nun feierte er sein 125-jähriges Bestehen. Mit einem Heimatfest, Musik und vielen Mitmachaktionen wurde das Wahrzeichen gebührend gefeiert und zugleich das ehrenamtliche Engagement gewürdigt.
1: Mit den Kolditzer Stadtfarben beflaggt, harrt das Geburtstagskind der Dinge, die da kommen. Vor 125 Jahren wurde der Heimatturm anlässlich des ersten Kolditzer Heimatfestes errichtet. Und so wie damals feierten das die Menschen dieser Stadt. Die Rathausuhr schlug 3. Mit einem Gläschen Sekt oder Saft wurde auf das Jubiläum angestoßen. Die Stimmung war gut und in Erinnerung an den 20. Juli im Jahre 1901 zog eine bunte Menschenmenge durch geschmückte Straßen zum Wahrzeichen Kolditzer Heimatverbundenheit. Die Musiker des Banda Kommunale Trios sorgten für die musikalische Untermalung. Damit alle davon profitieren konnten, liefen die Künstler in der Mitte des Festumzuges. Gut 1,5 Kilometer galt es bis zum Töpelsberg zurückzulegen. Immer mehr Menschen, zum Teil kostümiert, schlossen sich dem Festzug an. Der führte über die Luisastraße und diesem Wiesenpfad zum Heimatturm. Die Chronik berichtet, dass selbiger anlässlich des Heimatfestes vor 125 Jahren nach einer 11-wöchigen Bauzeit errichtet wurde. Er war ein Geschenk von Kolditzern, die ihr Glück woanders fanden und dafür die Mittel aufbrachten. Knapp 19 Meter maß das neue Wahrzeichen der Muldestadt damals. Eine Bausumme für den Heimatturm ist nicht überliefert. Als 1926 das zweite Kolditzer Heimatfest gefeiert wurde, war der Heimatturm nach einem Blitzschlag 1903 und dessen Reparatur auf 20,20 Meter aufgewachsen. Inzwischen hatte der Festumzug sein Ziel auf dem Töpelsberg erreicht. Bevor Jörn Chapo-Drewes vom Veranstalter Kulturmarkt Kolditz e.V. die Anwesenden begrüßte, ließen sich die Musiker vom Banda Kommunale zu einem kurzen Platzkonzert hinreißen.
3: Herzlich willkommen zu 125 Jahre Heimatturm. Wir freuen uns, dass jetzt schon so viele Leute da sind. Damit haben wir eigentlich gar nicht gerechnet. Wir machen die Kulturmärkte und seit nunmehr auch im dritten Jahr sind wir Pächter dieses Heimatturms und freuen uns, dass wir hier für Kolditz da sein dürfen. Und die Stadt hilft uns natürlich, diese Veranstaltung zu machen. Die Stadt Kolditz, dazu kommen wir gleich noch. Dann noch ein Dankeschön für die lokale Partnerschaft Demokratie, die das hier mit ermöglicht. Lokale Partnerschaft Demokratie hilft, dieses Fest auf die Beine zu stellen. Einen Riesenapplaus. Und dazu haben wir hier da hinten eine blaue Pinnwand, wo Gedanken zum Thema Heimat angebracht und aufgeschrieben werden können. Wir möchten euch alle ermutigen, dort im Laufe des Nachmittags und Abends mal vorbeizugucken.
1: Das Festgelände auf dem Felsplateau unterhalb des Heimatturms war gut besucht und die Stimmung ausgelassen. Dazu trug natürlich auch zünftige Blasmusik aus Lunzenau bei. Für das leibliche Wohl sorgte der Kulturmarkt e.V. und fürs kulinarische der Rote Hirsch aus Schönbach. Für einen der Redebeiträge zeichnete sich auch das Kolditzer Stadtoberhaupt verantwortlich. Bürgermeister Zillmann schaute auf die Geschichte des Bauwerks und die Tradition des Heimatfestes, auch im Hier und Jetzt.
4: Heute nun, genau 125 Jahre nach der Einweihung, dürfen wir das dritte Heimatfest feiern und dankbar feststellen, der Heimatturm ist nicht Vergangenheit, er lebt. Was hier entstanden ist, beruht nicht allein auf baulichen, organisatorischen Fragen, sondern vor allem auf ehrenamtlichem Engagement, auf Ideen, auf Tatkraft und auf Gemeinschaft. Dass der Heimatturm, dass unser Heimatturm heute geöffnet ist, gepflegt wird, bewirtschaftet und mit Veranstaltungen belebt wird, ist ein starkes Zeichen für bürgerschaftliches Engagement, für großen, großen Einsatz. Und wer sich hier einbringt, bewahrt nicht nur ein Denkmal, er führt den Begriff Heimat mit Leben und stärkt das Fundament unseres Miteinanders. Gerade hier zeigt sich, Ehrenamt ist weit mehr als eine schöne Ergänzung. Ehrenamt ist das, was unsere Gesellschaft im Innersten zusammenhält.
1: Bürgerliches Engagement war allenthalben zu spüren. Das Angebot war groß. Zum Beispiel an diesem Ferienprojekt des Kulturmarktvereins. Gemeinsam unter der Leitung der Künstlerin Silvia Dietze hatten Ferienkinder dieses Wandmosaik geschaffen. Entstanden ist es im Rahmen der offenen Kinder- und Jugendarbeit Kolditz. Finanziert wurde es aus Mitteln des Bürgerbudgets. Übrigens, am 8. August wird an dem Mosaik weitergearbeitet. Interessierte, ob groß oder klein, können sich hier gern einbringen. Der Kolditzer Strickclub wurde ebenfalls mit Mitteln aus dem Bürgerbudget bedacht. Davon profitiert auch das Team des Heimatturms, denn die fleißigen Damen übergaben 18 gestrickte Sitzkissen samt Aufbewahrungsbox. Das Jubiläumswochenende 125 Jahre Heimatturm wurde gut angenommen. Außerdem konnten Gedanken zum Thema Heimat notiert und angepinnt sowie Siebdruckkreationen angefertigt werden. Dazu gab es viel Musik, die zu späterer Stunde aktueller wurde. Zur Erinnerung an das Jubiläum gab es Porzellanteller, Kalender oder eine Broschüre mit Abbildungen des Jubilars.
2: Jahrzehntelang waren Gehwege, Straßen und Leitungen am Rappenbergring in Grimma sehr in die Jahre gekommen. Nun ist ein erster Bauabschnitt umfassend saniert und offiziell freigegeben worden. Für die Anwohner bedeutet das nicht nur eine neue Straße, sondern auch eine moderne Infrastruktur unter der Erde.
5: Der Rappenbergring in Grimma ist seit dem 21. Juli wieder vollständig für den Verkehr freigegeben. Oberbürgermeister Tino Kiesig durchschnitt das symbolische Band gemeinsam mit den Planern und Bauausführern von Veolia und den kommunalen Wasserwerken Grimma-Geithain, Ingenieurbüro Hoffmann und Hofmann, dem Tiefbauamt Grimma und der Baugenossenschaft Grimma und einem Anwohner.
6: Die Geburtsstunde dieses gesamten Projektes war 2019. Ursprünglich sollte mal nur die Trinkwasserleitung erneuert werden. Die ist ca. 50, 60 Jahre alt, aus Grauguss, und sie war häufig schon mal gebrochen. In der weiteren Planungsphase sind wir dann ins Gespräch gekommen mit der Stadtverwaltung Grimma und die haben zum damaligen Zeitpunkt geäußert, dass sie auch die Straße bauen möchten.
5: Ende März 2025 wurde dann die komplexe Baumaßnahme gestartet, bei der nicht nur die Trinkwasserleitungen, sondern auch der Mischwasserkanal erneuert wurde. Die Bauarbeiten dauerten länger als erwartet, die Verhältnisse vor Ort waren vorher kaum abzusehen.

0: einzuschätzen.
1: Die Schwierigkeiten lagen im Untergrund, wie immer. Man sieht nicht, was kommt. Man hat zwar Leitungsbestandspläne, aber die Überraschungen, die dann beim Bau immer kommen, die waren hier nicht wenige.
0: Etwa 450.000 Euro Kosten entstanden den kommunalen Wasserwerken durch die Bauarbeiten. Hinzu kommt die notwendige Erneuerung der Fahrbahn auf dem ersten rund 260 Meter langen Bauabschnitt und neue Masten für die Straßenbeleuchtung.
2: Na, der Zustand der Straße war eigentlich katastrophal. Ne? Es war nur noch Betonstraße teilweise zugeflickt und immer wieder erneuert und ausgebessert. Wir sind schon sehr froh, dass die Straße jetzt einen super Zustand hat und dass die auch gemacht wurde.
0: Die Kosten für den Straßenbau und die Nebenanlagen beliefen sich auf rund 270.000 Euro, die die Stadt aus pauschalen Zuweisungen des Landes Sachsen für Instandsetzung bezahlte. Dafür gab es eine neue Asphaltfahrbahn, gepflasterte Mittelentwässerungsrinnen und einen gepflasterten Seitenstreifen für eine bessere Entwässerung. Mitnetz nutzte die Gelegenheit, neue Erdkabel zu verlegen. Außerdem kamen noch Glasfaserkabel in die Erde. Um den Zugang für die Anwohner des Rappenbergrings und den darüberliegenden Gartenverein während der Bauarbeiten zu gewährleisten, wurde ersatzweise ein Waldweg genutzt. In den kommenden Wochen werden die Laternenmasten noch gekürzt und Ausleger für energieeffiziente LED-Beleuchtung angebracht. Auch der nächste Bauabschnitt für die Straße ist bereits vorgesehen.
1: Wir haben jetzt im Grunde genommen eine Entwurfsplanung gemacht über den nächsten Abschnitt, den sogenannten zweiten Bauabschnitt. Da sind jetzt noch mal ungefähr knapp 200 Meter, die hier zu bauen sind. Und im Prinzip ist geplant, dass also das in der gleichen Komplexität wie hier dann im nächsten Jahr weitergeht. Das ist jetzt so die Phase der die Findungsphase, dass man dann ausschreiben kann, dass also im nächsten Jahr hier der zweite Abschnitt realisiert werden kann.
0: In zwei weiteren Bauabschnitten soll abhängig von der Finanzierungsmöglichkeit der Rappenbergring vollständig modernisiert werden.
3: Gemeinsam spielen, unabhängig von körperlichen Einschränkungen. Mit einer neuen Inklusionsschaukel setzt die Stadt Grimma im Schwanenteichpark ein Zeichen für mehr Barrierefreiheit und Teilhabe. Das besondere Spielgerät soll Kinder mit und ohne Beeinträchtigung gemeinsam ein schönes Spielerlebnis ermöglichen. Wie genau das funktionieren soll, das habe ich für Sie mit der Kamera herausgefunden. Und der Oberbürgermeister hat es live vor Ort getestet.
4: Dann ist das jetzt hiermit offiziell eröffnet.
3: Am Nachmittag des 23. Juli dieses Jahres wurde auf dem Spielplatz des Schwanenteichparks in Grimma ein neues Spielgerät eingeweiht. Dabei handelte es sich um eine Schaukel, jedoch keine gewöhnliche, sondern eine Inklusionsschaukel. Diese soll künftig auch Kinder mit Beeinträchtigungen Spiel und Spaß in der Grimma Innenstadt bieten.
5: Inklusion bedeutet ja eigentlich, dass Menschen oder Kinder in dem Falle, die unter Einschränkungen leiden, im Prinzip am normalen Leben bestmöglich teilhaben können. Und diese sogenannte Kontaktschaukel ist ein wunderbares Beispiel dafür, dass es möglich ist, gesunde Kinder, aber auch eben Kinder mit Einschränkungen zusammenzubringen. Kontaktschaukel in dem Sinne, dass im Prinzip, dass man sich theoretisch in der Mitte treffen kann, dass man Kontakt aufnehmen kann, dass man in Kommunikation tritt, und das ist einfach das große Ziel auch der Inklusion. Ja, und wir in Grimma sind da im Moment noch nicht so optimal aufgestellt, haben da noch etwas Handlungsbedarf in dem Gebiet, und deswegen freuen wir uns, dass wir hier einen ersten Schritt gemacht haben und hoffen, dass wir natürlich noch einige andere Sachen in dem Bereich unternehmen können in den nächsten Jahren.
3: Die Inklusionsschaukel bietet Platz für 5 Personen. Dabei sind 2 der Plätze für Kinder mit Beeinträchtigung ausgelegt. Durch einen Sicherheitsbügel können die Kinder im aufrechten Sitz am Geschehen auf dem Spielplatz teilnehmen. Zudem besteht keine Gefahr, von der Schaukel zu fallen. Somit kann ein gemeinsames Schaukeln im Kreis gewährleistet werden. Auch der Weg zur Schaukel ist durch eine Holzrampe barrierearm. In der Inklusionsschaukel stecken schon jetzt viele Hoffnungen und Wünsche.
6: Ich denke, dass sie sehr oft benutzt werden, insbesondere in der Sommerzeit. Und ich erhoffe mir davon, dass Kinder mit Behinderung, mit Kindern ohne Behinderung in Kontakt kommen und dass sie Freude am Miteinander haben und dass man somit auch Barrieren im Kopf abbauen kann.
3: Wie die Schaukel bisher tatsächlich angenommen wurde, weiß Projektleiter René Schmidt.
5: Ja, wir haben festgestellt, dass alle Dinge, die neu

0: Vielleicht auch konzeptionell neu gebracht werden. Das hat uns auch im letzten Jahr zum Beispiel diese Netzspinne, die wir neu installiert haben, gezeigt. Aber auch die Inklusionsschaukel hier, die war am Tage der Abnahme, wo die Spielplatzgutachterin hier war, war die so extrem besucht. Also man merkt ganz deutlich, dass sich alles freut, dass hier wieder eine Schaukel steht, die ja leider 2 Jahre gefehlt hat, ne? Und das, was wir jetzt mit Inklusion kombinieren konnten, ist natürlich umso besser, aber es wird riesig angenommen. Also wir sind hochzufrieden und hoffen natürlich, dass er noch sehr, sehr lange steht.
1: Genau das beweist, wie wichtig Inklusion für den Landkreis Leipzig ist und dass sie immer weiter ausgebaut werden sollte.
2: Es könnte auf jeden Fall mehr sein. Es gibt ja dieses Förderprogramm Lieblingsplätze für alle und da kann man sich jedes Jahr bewerben. Und ja, mein besonderer Schwerpunkt ist natürlich, dass Spielplätze inklusiver werden.
1: Vor allem über besagtes Investitionsprogramm Lieblingsplätze für alle wurde auch die rund 20.000 Euro teure Neuinvestition der Stadt Grimma finanziert. Damit nicht genug. Weitere Projekte mit Bezug auf Inklusion stehen schon jetzt in den Startlöchern.
0: Ja, also es gibt schon mehrere Projekte, mehrere Ideen, die insbesondere auch von den betroffenen Eltern an uns herangetragen werden. Aktuell versuchen wir ein Beschilderungssystem für Kinder mit Einschränkungen hier auf einigen unserer Spielplätze zu installieren, um einfach auch die Kommunikation zwischen den Kindern herstellen zu können. Und dann haben wir natürlich dieses Riesenprojekt Teletubby, die Umgestaltung, wo natürlich das Thema Kinderspielplatz und auch Inklusion eine wesentliche Rolle spielen wird und auch dort werden wir einiges in dem Bereich unternehmen können.
1: Auch Oberbürgermeister Tino Kiesig zeigte sich beeindruckt von dem neuen Spielgerät der Muldestadt und unterzog es einem intensiven Test. Spaß am Schaukeln kennt also kein Alter und vor allem keinen Hinderungsgrund. Wir bleiben sportlich mit den Mounted Games. Reiten einmal ganz anders. Auf den Bölchenwiesen in Grimma dreht sich nach dem Ende des traditionellen Kinderreitfestes wieder alles um Pferde und Ponys. Mit den Mounted Games machte eine rasante Mannschaftssportart Station, bei der Schnelligkeit, Geschick und das perfekte Zusammenspiel zwischen Reiter und Pferd gefragt sind.
3: Nach dem Ende des allseits beliebten Kinderreitfestes bekamen die Bölschen Wiesen, zumindest für dieses Jahr, ein neues Leben eingehaucht. Bereits im Juni fand auf dem Grimmer Reitplatz an der Mulde ein Spektakel statt, welches man so in unserer Region noch nicht erleben durfte. Mannschaftsreiterspiele, Mounted Games, zu Deutsch Ponyspiele, stammen ursprünglich aus Großbritannien und sollen die Zusammenarbeit zwischen Pferd und Reiter fördern. Sie sollen außerdem die Schnelligkeit, den Mut und die Geschicklichkeit der Reiter-Pferd-Paare stärken. Bei diesen Spielen wird viel Wert auf das Wohl des Ponys gelegt und somit sind zum Beispiel Gerte und Sporen verboten. Außerdem bieten diese Art der Spiele für Erwachsene und Kinder eine Möglichkeit, unterhaltsamen Reitsport zu erleben. Seit 1990 werden diese in Deutschland durch den Verband für Reiterspiele e.V. veranstaltet und nur 8 Jahre später wurde die erste deutsche Meisterschaft ausgerichtet. Heute reiten etwa 50 Teams in der offenen Klasse und 40 in der Jugendklasse. Die Turniere werden in einer Arena ausgerichtet, welche genau vorgeschriebene Maße beinhaltet. So liegen die Wechsellinien 54 Meter auseinander. Der Wechsel zwischen den Reitern findet nur in der Startbox statt, welche 9 Meter breit ist. Hier werden Spielgeräte wie Tennisbälle, Staffelstäbe oder Flaggen übergeben. Der letzte Reiter ist mit dem sogenannten Kappenband gekennzeichnet und bestimmt beim Überqueren der Ziellinie die Position seines Teams. Ein Hauptschiedsrichter und 5 Linienrichter, welche nach jedem Spiel die Position wechseln, überwachen die Einhaltung der Regeln. Der Umbau des Parcours für die Spiele erfolgt durch die Arena Party und wird von den pausierenden Teilnehmern selbst ausgeführt. In einem fast 90 Seiten umfassenden Regelwerk werden nicht nur die einzelnen Spiele genau beschrieben. Welche Geräte werden bei welchem Spiel eingesetzt? Wie groß und welche Form sollen Kegel haben? Und wie sieht der Staffelstab aus? All diese und weitere Fragen beantwortet dieser Katalog. Bei den Turnieren absolvieren in den unterschiedlichsten Klassen bis zu 8 Teams gleichzeitig mehrere Qualifikationsläufe mit etwa 8 Spielen aus einem über 30 Spiele starken Katalog. Bei den verschiedensten Spielen kommen nur vierjährige und ältere Ponys mit einer Größe bis 152 cm zum Einsatz.

0: Ein Team besteht aus 5 Reiterpferdpaaren, wobei hier nur 4 Paare zum Einsatz kommen. Eindrucksvoll wurde das Zusammenspiel zwischen Reiter und Pony an 2 Tagen in Grimma demonstriert. Zu den Mannschaftsreiterspielen trafen sich hier die Jugendmannschaften der U12, U17 und der offenen Klasse. Bei Spielen wie dem Pony Express, dem Becherwechsel, Dreibein und Vorfleck Runners kämpften zum Beispiel Teams aus Hamburg, Mügeln, Waldsteinberg, Arenlohe und Panitsch auf einer Kurzbahn um wertvolle Punkte. Spannende Spiele entspannen sich zwischen den einzelnen Teams, wobei um jeden Millimeter gekämpft wurde. Bei Fehlern wie zum Beispiel einem verlorenen Becher galt es schnell, diesen zu bergen, um dabei wenig Zeit gegenüber den anderen Teams zu verlieren.
1: Moloff kommt ins Ziel. Hamburg kommt ins Ziel. Da haben wir Arnold 2 im Ziel. Und dann haben wir Pislöbede und Arnlohe 1. Und da kommt Arnlohe 1 noch vorbei an Pislöbede und kommt ins Ziel.
2: In der UK. Also, die Säcke sind nicht größer geworden. Die sind wieder ein bisschen rein. Und das sieht aus wie bei Hamburg. Und so bei Kiva. Hamburg. Sprintet hier, ist... Okay, Jura kann da hin. Reifen sind vorbei von mir. Aber wurde er mit einem extrem schnellen Wechsel.
0: Schnell, gewandt und zielsicher agierten einige der Sportler zusammen mit ihrem Pony auf dem Parcours. Unterstützung dabei erhielten sie vom angereisten Anhang, welcher durch viel Applaus die Leistung honorierte. Für den ungeübten Beobachter war es schwer, ein Fehlverhalten bei den ersten in Grimma vom Ponyhof Wolteritz aus Schkeuditz ausgetragenen Mounted Games zu erkennen. Aber immerhin wurde eine neue Sportart in Grimma eindrucksvoll vorgestellt und vielleicht war diese Veranstaltung aber auch nicht die letzte, welche das Reitareal an der Mulde gesehen hat.
3: Und schon sind wir auch schon wieder durch mit dem Regionalmagazin. Ich wünsche Ihnen jetzt noch ein schönes Wochenende. Machen Sie es gut!

Ich sichte gerade Videomaterial vom Inklusionssportfest. Dort war ich zum Drehtermin und habe viele neue Kontakte knüpfen können, viel Neues gelernt und jetzt will ich daraus einen schönen Bericht machen. Mein Name ist Heidi Ludwig, ich bin 19 Jahre alt und mache jetzt nach meinem Abitur ein einjähriges Praktikum bei Muldental TV. Vollzeit und bezahlt. Dabei sind meine Aufgaben sehr vielfältig, zum Beispiel das Nachrichtenschreiben oder auch Kameraführung. Journalistische Grundlagen waren auch dabei. Ich durfte recherchieren, sogar Interviews führen und moderieren. Auch mein Selbstbewusstsein ist hier stärker geworden, ob das am Telefon ist oder auch bei Drehterminen mit verschiedenen Leuten ins Gespräch zu kommen. Natürlich auch mit den Kollegen. Da fällt mir auf, ich muss jetzt auch direkt mal zum Drehtermin, den ich mir heute Morgen am Telefon vereinbart habe. Leider ist mein Jahr bei Muldental TV hier bald vorbei, also wird mein Platz frei. Du könntest dich bei Muldental TV bewerben, ob als Überbrückung wie bei mir nach dem Abitur oder auch um dich umzuorientieren, wenn du an deinem Arbeitsplatz nicht mehr so viel Spaß hast. Das Praktikum bei Muldental TV umfasst mindestens 30 Wochenstunden. Wir freuen uns auf dich!

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9: Hallo und herzlich willkommen zum Lauritzwelle Wochenrückblick im Lauritzwelle Fernsehen und bei Sachsen 1. Wie immer zum Ende der Woche schauen wir auf die wichtigsten Meldungen in der vergangenen Woche zurück. Wir beginnen den Rückblick mit einem Verkehrshinweis. Aufgrund von Bauarbeiten wird in der Gemeinde Radibor eine Straße gesperrt. Doch das Endergebnis der Arbeiten wird sich lohnen.
10: In Milkel hat am 27. Juli und damit 2 Wochen eher als geplant der Bau der neuen barrierefreien Bushaltestelle mit Wendeschleife begonnen. Dafür musste die Klickser Straße in dem Bereich für etwa 2 Monate halbseitig gesperrt werden. Geplant ist, die Haltestelle von der Nord- auf die Südseite der Straße zu verlegen. Zwischen der neuen Haltestelle und dem benachbarten Wohnblock entsteht eine Wendeschleife für den Bus. Der Vorteil besteht laut Bürgermeisterin Madeleine Rentsch darin, dass der Bus künftig nicht mehr über die schmalen Gassen im Ortskern fahren muss. Ab Frühjahr 2027 soll dann die von der Wendeschleife umschlossene Grünfläche zu einem Mehrgenerationenplatz mit Spielgeräten für Kinder und Bewegungsgeräten für Erwachsene aufgewertet werden. Die Gesamtkosten für beide Maßnahmen liegen bei etwa 325.000 Euro, die zu einem großen Teil gefördert werden. In der Perspektive soll auch der Wohnblock modernisiert werden.

0: Im Steinbruch Granitmuseum Prelle konnten am Wochenende beim 9. Antik- und Trödelmarkt wieder viele spannende Sammler- und Liebhaberstücke von Antiquitäten bis Lego-Männchen zu kleinen Preisen erstanden werden. Direkt am Steinbruch gelegen ist der weitläufig gestaltete Markt zwischen den Relikten früherer Zeiten eine schöne Gelegenheit für zahlreiche Händler, ihre Schätze und Raritäten zu präsentieren. Veranstalterin der sogenannten Schwarzmärkte in der Region Yvonne Schwarz beschreibt die Atmosphäre.
1: Das Granitmuseum ist momentan sehr gut gefüllt. Die Händler haben das sehr gut angenommen, dass das Gelände ein bisschen aufgeteilt wurde. Fährt diese kleine Lok durch die ganze Anlage und bringt die Leute im Prinzip auch in den inneren Teil des Granitmuseums, der auch jedes Jahr weiter erweitert wird. Hier gibt es vom Kinderspielzeug, vom gebrauchten Lego-Steinchen bis hin zum antiken Marie-Regal alles. Also heute wurden schon Emaille-Schilder geschleppt und wurden mit Münzen getauscht und gehandelt. Also ich denke, es ist für jeden was dabei. Das ist jetzt dieses Jahr zum 9. Jahr in Folge. Also nächstes Jahr haben wir einen runden Geburtstag, 10 Jahre. Und heute haben wir an die 80 Händler hier. Und die Besucher, ja, trotz Fanzeit kommen die hier gut. Das Wetter spielt gut mit. Es ist nicht zu heiß, es ist nicht zu kalt. Ja, wir freuen uns auf viele Leute hoffentlich.
0: Neben dem einen oder anderen Schnäppchen nehmen die Besucher auch immer viele Geschichten und Begegnungen mit erfahrenen Händlern oder alten Bekannten mit nach Hause. Im August werden dann noch weitere Schwarzmärkte stattfinden, so in Glashütte, Ebersbach-Neugersdorf und bei den Flugtagen in Bautzen, wo sich im Übrigen wieder eine Händlerin angekündigt hat, die 100 Lebensjahre überschritten hat.
2: Der Hoyerswerder Ronny Bode ist erneut in den Vorstand von Werkstatträte Deutschland gewählt worden. Der 51-Jährige arbeitet seit 30 Jahren in den Lausitzer Werkstätten und engagiert sich seit 2017 im Werkstattrat. Als einziges Vorstandsmitglied aus Ostdeutschland will er sich bundesweit für die Interessen von Werkstattbeschäftigten einsetzen. Den Vorsitz übernimmt Nicole Kaiser aus Niedersachsen. Erstmals eine Frau. Besonders wichtig sind Bode zwei Dinge: bessere Bezahlung und mehr Mitbestimmung.
3: Meine Aufgabe bei Werkstatträte Deutschland ist, dort stellvertretend als Vorsitzender zu sein, mit vier weiteren Leuten aus verschiedenen Bundesländern. Also mich interessiert hauptsächlich das Wohlergehen der Leute hier vor Ort, aber auch in Sachsen, dass den Leuten in den Werkstätten gut geht. Ich selber bin auch ziemlich stark zum Thema Gewaltschutz mit eingebunden. Da hatte ich in den letzten 4 Jahren, wo ich schon bei Werkstatträte Deutschland tätig war, hatte ich immer mal an verschiedenen Seminaren teilgenommen. Die Werkstättenmitwirkungsverordnung, da haben wir die letzten 4 Jahre dran gesessen mit mehreren Bundesländern und haben sie reformiert. Und mein Ziel ist es eigentlich, in den nächsten 4 Jahren das Ganze durch das BMAS zu bekommen und dann auch an die Politik, sodass das, sage ich mal, in 4 Jahren Fahrt aufnimmt, dass die Werkstatträte noch besser arbeiten können.
2: Gemeinsam mit den anderen Vorstandsmitgliedern will Bode außerdem eine Reform der Werkstättenmitwirkungsverordnung voranbringen. Langfristiges Ziel ist, dass Werkstatträte künftig mehr Möglichkeiten bekommen, sich für ihre Kolleginnen und Kollegen einzusetzen. Der neue Vorstand ist für 4 Jahre gewählt.
4: Mit der sogenannten Heimatbasis ist in Herzberg-Elster eine neue Anlaufstelle für Menschen eröffnet worden, welche in ihre Heimat zurückkehren oder durch den Ausbau des Bundeswehrstandortes Holzdorf-Schönewalde neu in die Region kommen. Zur Eröffnung kamen Vertreter aus Kommunen, der Bundeswehr, der Wohnungswirtschaft, von Vereinen und Institutionen sowie interessierte Bürgerinnen und Bürger zusammen. Sie nutzen die Gelegenheit, die neue Einrichtung kennenzulernen und sich über die gemeinsamen Aufgaben auszutauschen. Die Heimatbasis ist Teil der Rückkehrer- und Zuzugsinitiative Comeback Elbe Elster und wird vom Verein G3, sprich Generation gehen gemeinsam, getragen. Der Landkreis Elbe Elster hat die Antragstellung für das Projekt von Beginn an unterstützt und begleitet die Umsetzung als wichtiger Partner. Hintergrund der Initiative ist auch der Ausbau des Bundeswehrstandortes Holzdorf-Schönewalde. Mit den neuen Arbeitsplätzen werden in den kommenden Jahren zahlreiche Soldatinnen und Soldaten, zivile Beschäftigte sowie ihre Familien in die Region ziehen. Viele von ihnen bringen bereits einen Arbeitsplatz mit. Damit sie sich auch im Alltag schnell zurechtfinden und dauerhaft in der Region heimisch werden, setzt die Heimatbasis genau dort an, wo im täglichen Leben Fragen entstehen. Sie informiert unter anderem zu Wohnraum, Kinderbetreuung, Schulen, ärztlicher Versorgung, Freizeit- und Vereinsangeboten sowie zu Arbeitsmöglichkeiten für Partnerinnen und Partner.

0: Gleichzeitig vermittelt sie Kontakte zu den richtigen Ansprechpartnern und bringt Menschen miteinander ins Gespräch. Das Projekt ist zunächst bis Ende 2026 angelegt. Bereits jetzt verfolgen die Beteiligten aber das Ziel, die erfolgreiche Arbeit darüber hinaus fortzuführen. Die Heimatbasis soll sich dauerhaft zu einer zentralen Anlaufstelle für Menschen entwickeln, die in Elbe-Elster eine neue Heimat finden oder in ihre alte Heimat zurückkehren möchten.
1: Der Zweckverband Verkehrsverbund Ostsachsen, kurz ZVVO, stellt in diesem Jahr mehr als 1,5 Millionen Euro Fördermittel für Investitionen in den Nahverkehr bereit. Insgesamt profitieren 25 Städte und Gemeinden im Verbundgebiet von den Geldern. In der Lausitz fließen die Fördermittel unter anderem nach Reichenbach-Oberlausitz, Schmölln-Putzgau, Markersdorf oder Steinigt-Wulmsdorf. Mit den Geldern soll vor allem der barrierefreie Ausbau von Bushaltestellen vorangetrieben werden. Für weitere Fördervorhaben sind im Haushalt 2026 insgesamt rund 2,7 Millionen Euro eingeplant. Zusätzlich stehen weitere 3 Millionen Euro für die Modernisierung von Bahnhöfen im Rahmen eines gemeinsamen Stationsprogramms mit der DB Infrago AG zur Verfügung.
0: Mit jedem Baufortschritt in Sachen Hochwasserschutz entlang der Schwarzen Elster wächst die Sicherheit der Menschen in Herzberg-Elster. Davon überzeugte sich gestern Brandenburgs Umweltministerin Hanka Mittelstädt bei einem Vororttermin mit Elbe-Elster-Landrat Marcel Schmidt. Im Mittelpunkt stand das sogenannte Teilobjekt 1 mit den Bauabschnitten 2 und 3, für das rund 4,55 Millionen Euro aus Mitteln der Europäischen Union, des Bundes und des Landes Brandenburg investiert werden. Im Stadtgebiet von Herzberg-Elster wird eine moderne und standsichere Hochwasserschutzanlage errichtet. Dafür wird auf rund 7000 Quadratmetern eine tragende und zugleich abdichtende Spundwand eingebracht. Parallel dazu entsteht ein neuer asphaltierter Deichverteidigungsweg. Darüber hinaus werden eine Flutmulde zur Verbesserung des Hochwasserabflusses hergestellt sowie Baugrundverbesserungen im Bereich der ehemaligen Altlastendeponie am Sportplatz vorgenommen. Hinzu kommen umfangreiche Ausgleichs- und Ersatzmaßnahmen, welche dafür sorgen sollen, dass Eingriffe in Natur und Landschaft fachgerecht kompensiert werden. Im Dezember 2025 wurde mit den Arbeiten begonnen. Die Fertigstellung ist für Ende September 2027 vorgesehen. Für den Bereich Bad Liebenwerda hofft man derzeit auf einen schnellen Abschluss der Planungen. In Elsterwerda, so Landrat Schmidt, wünscht man sich deutlich mehr Tempo bei der Vorbereitung der Hochwasserschutzmaßnahmen.
2: In Teilen der Heinrich-Heine-Straße in Hoyerswerda sollen Verkehrsteilnehmende künftig nur noch bis zu 30 km pro Stunde fahren dürfen. Grund dafür seien Anregungen betroffener Bürgerinnen und Bürger gewesen, die ihr Anliegen für eine Geschwindigkeitsbegrenzung mit Polizei und Verkehrsunternehmen in intensiven Gesprächen ermittelt haben, so die Stadtverwaltung. Die Reduzierung der zulässigen Geschwindigkeit soll vor allem die Schulwegsicherheit verbessern. Auch die teilweise sehr schmalen Gehwege und das Fehlen von Radwegen machen eine Anpassung aus Verkehrssicherheitsgründen erforderlich. Zusätzlich spielt der Lärmschutz eine Rolle, heißt es weiter. Die Schilder zur Kennzeichnung des Tempolimits sollen, nach aktuellem Stand, nächste Woche am Dienstag, dem 4. August, in der Straße platziert werden. Alle Verkehrsteilnehmenden werden gebeten, die geänderte Regelung zu beachten.
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6: Seit Jahrzehnten ist es der Anlaufpunkt für alle Kinder und Jugendlichen in der Kurstadt Bad Liebenwerda, das Kinder- und Jugendfreizeitzentrum Regenbogen im sogenannten Dichterviertel. Seit Jahren wird über eine Sanierung des in die Jahre kommenden Gebäudes nachgedacht. Nun geht es endlich los. Wir sprachen mit dem Chef des Hauses Guido Schieritz über Pläne und Zeitrahmen.
0: Es ist das Vorzeigeobjekt für Kinder- und Jugendarbeit in Bad Liebenwerda und in ihm steckt noch sehr

0: viel mehr. Das Freizeit- und Medienzentrum Regenbogen, wie es mit vollem Namen im Amtsdeutsch heißt. Das bekannte Kinder- und Jugendfreizeitzentrum im Dichterviertel soll zum Generationenzentrum der Kurstadtregion Elbe-Elster werden. Mit Fitnessraum, Töpferecke, Probenraum für Bands, einer Anlaufstelle für junge Eltern mit einer weit über die Grenzen der Stadt bekannten Eltern-Kind-Gruppe, einem relativ modern eingerichteten Computerkabinett, dem Sitz der Kreissportjugend und vielen weiteren Angeboten mauserte sich das Haus in den vergangenen Jahrzehnten zu einem echten Mehrgenerationenhaus mit jeder Menge Zuspruch. Das Ende der 1960er Jahre in Betrieb genommene Gebäude wurde einst als Station junger Naturforscher und Techniker eröffnet. Nach der Wende wurde es sukzessive umgestaltet und den Bedürfnissen eines Jugendzentrums nach und nach angepasst. Seit 2021 wird nun über eine Sanierung und bauliche Erweiterung nachgedacht. Eigens dafür wurde ein Architektenwettbewerb ins Leben gerufen, um die beste architektonische, städtebauliche, funktionale und wirtschaftliche Lösung für das Haus zu finden. Der Start der Sanierung steht nun kurz bevor.
1: Warum muss denn die Räumlichkeit hier nochmal von Grund auf saniert werden?
2: Ja, das Haus ist jetzt 60 Jahre alt und wir haben 30 Jahre jetzt Jugendarbeit hier drin und das hat seine Spuren hinterlassen. Es wird jetzt Zeit, dass wir mal auf den neuesten Stand gebracht werden.
0: Ganz konkret werden rund 5,2 Millionen Euro investiert und sowohl innen als auch von außen wird sich das Gebäude verändern.
2: Das ist schon eine Hausnummer. Ja. Aber es wird eben hier kernsaniert und wir wollen einen Anbau planen, dass wir größere Räume, Seminarräume auch für die Vereine und für unsere Seniorengruppen Platz haben.
0: Aktuell ist man dabei, die Räumlichkeiten für den Baustart vorzubereiten.
2: Wir lagern erstmal eine Schule ein, in Heilberg, unser ganzes Utensilien hier, und haben ein Büro am Burgplatz, wo wir erreichbar sind. Also unsere Telefonnummer bleibt erstmal. Wer jetzt hier Sorgen hat, der kann uns da auch erreichen. Und alles andere werden wir noch bekannt geben, wie es weitergeht.
1: Na, wie läuft es denn für die Kids, die sonst hier immer herkommen zum Spielen oder ihre Freizeit verbringen? Worauf müssen die jetzt umgreifen?
2: Also mit denen reden wir ja schon, wir bereiten das ja auch vor, wir gehen ja nicht von jetzt auf gleich raus und haben als Ergebnis erstmal zwei Tage kristallisiert, Mittwoch und Freitag, wo wir uns am Käfig treffen und einfach Sport- und Spielangebote mobil machen.
0: Für fast alle Angebote im Haus hat sich zur Freude der Crew des Regenbogenhauses eine alternative Anlaufstelle gefunden.
2: Also wir hatten ja die Kreissportjugend hier mit sitzen mit dem Büro und die sind auch an den Burgplatz umgezogen, am Lupferturm in der alten Sparkasse, kennt man ja ganz oben. Und da kriegen wir unten auch ein Büro, neben dem Haus Lehm. Und die Eltern-Kind-Gruppe haben wir bei Reis untergebracht, im Reisgebäude, wo früher Kröger drin war, werden die Eltern-Kind-Angebote ab September starten.
0: Insgesamt werden die Sanierungsarbeiten voraussichtlich rund 2 Jahre andauern. Der Anbau soll in Holzmodulbauweise errichtet werden. Die Fassade des bestehenden Hauses wird dabei in ihrer Gestaltung optisch angepasst. Die Fenster im Erdgeschoss werden deutlich vergrößert. Die ehemalige Leiterin des Hauses, Franke Heide, setzte sich bereits im Jahr 2012 damit auseinander, das Kinder- und Jugendfreizeitzentrum Regenbogen zu einem Haus für Jung und Alt werden zu lassen, in dem Generationen gemeinsam Freizeit gestalten können und das von allen besucht wird. Die Erfüllung ihres damals großen Wunsches wird mit der Sanierung und Umgestaltung ein weiteres Stück Wirklichkeit werden. Neben dem Rathaus der Kurstadt, welches aktuell ebenfalls kernsaniert und umgebaut wird, ist das Regenbogenhaus dann die zweite große städtische Baustelle in Bad Liebenwerda.

0: Ich setze mich gerade so gerne für dieses Thema ein. Genau, das ist ja eins der wirklich wichtigsten Themen im Moment, aber eigentlich auch schon seitdem ich Musik mache. Und wenn ich ehrlich bin, habe ich mich irgendwann dazu entschieden, meine Privilegien, aber auch meine Rolle so als Musiker auch dafür zu nutzen.
1: Axel Bosse, unter anderem er, war vor Ort, um sich laut zu machen. Laut gegen rechts. Unter dem Motto Moin Liebe, Tschüss Hass setzte das Laut gegen Nazis Campus Open Air in Cottbus ein klares Statement. Hier ist kein Platz für Hass, aber dafür umso mehr für die Gemeinsamkeit, für ein großes Wir. Auf dem Zentralcampus der BTU Cottbus-Senftenberg fand die Veranstaltung nach dreijähriger Pause erneut statt. Den Bewohnern der Stadt und den rund 8000 Studierenden an der BTU sollte gezeigt werden, dass Vielfalt in Cottbus willkommen ist. Seit 2008 setzten Musiker dort ein

0: Zeichen und unterstützten damit gleichzeitig Initiativen gegen rechts. Bis zu 6000 Besucher lockte das Open Air in den vergangenen Jahren an. Bosse ist schon zum zweiten Mal dabei, um sich gegen Hass und Hetze stark zu machen.
1: Als ich 14 war, da habe ich angefangen, Musik zu machen. Da habe ich aus anderen Gründen angefangen, aber ich komme auch schon aus einer sehr politischen Ecke, wo man sich sehr früh in meiner Jugend entscheiden musste, was man sein möchte. Also ob man ein Idiot sein möchte oder eben nicht. Aber dann habe ich das irgendwann so für mich verstanden, das auch musikalisch umzusetzen, mich immer mehr einzusetzen. Und ich mache das eigentlich seit 15 Jahren, bin ich sehr aktiv und bin heute Abend einfach so gerne hier, weil ich Cottbus sowieso liebe. Da gibt es immer schon so eine ganz enge Bindung. Und jetzt bin ich heute zum zweiten Mal hier und mache gerne den Mund auf gegen Nazis.
0: Ergänzt wurde das Line-Up auch durch PA69, Ritalin, Paula Carolina, Marlo Großhardt und Moonkid. Ein wichtiger Aspekt dabei ist, dass das Konzert kostenlos besucht werden konnte. Denn jeder war eingeladen. Von jung bis alt und unabhängig von Nationalität oder Religion. Jeder, der sich gegen rechts positionieren oder informieren wollte, ist auf das Gelände der BTU eingeladen gewesen.
2: Eintritt frei, damit wirklich alle Gesellschaftsschichten irgendwie partizipieren können, damit es keine elitäre Veranstaltung wird, damit es wirklich so möglich ist, dass wir hier zusammenkommen können und zeigen können, dass man ein friedliches, schönes Miteinander auch zelebrieren kann.
0: Und gerade zu Zeiten, in denen die Anfeindungen innerhalb der Stadt wieder zunahmen, war es den Organisatoren wichtig, Solidarität zu zeigen.
2: Ich glaube, gerade ist es gar nicht schlecht, dass wir auch hier sind, um Leute zu supporten, die es gerade nicht leicht haben, die auch angegriffen wurden, Orte angegriffen wurden, Subkultur angegriffen wurden, Clubs angegriffen wurden. Das kann und wollen wir eigentlich nicht tolerieren. Wir müssen irgendwie alle miteinander klarkommen und Gewalt und Hetze, das kann nicht die Lösung sein. Das kann und darf sie nicht sein.
0: Auf der Bühne waren auch die Omas gegen rechts, vertreten durch die befreundeten Gruppen aus Senftenberg, Spremberg und Cottbus. Gemeinsam sind sie die Omas gegen rechts Lausitz. Den gesamten Tag über blieb ihr Stand rege besucht. Vor Ort suchten sie den Austausch mit den Besuchern und setzten zugleich ein sichtbares Zeichen gegen rechtsextreme Strömungen.
3: Es geht in erster Linie darum, faschistische Tendenzen in diesem Land zu bekämpfen und zu vermeiden, dass sie sich weiter ausbreiten.
4: Und wir wollen also, dass unsere Gesellschaft friedlich ist und zueinander hält und bunt ist und offen ist und bleibt.
5: Und ich muss sagen, wenn ich die ganzen jungen Leute hier sehe, dann gibt mir das unheimlich viel Mut für die Zukunft und auch für meine Enkel und für meine Kinder, dass sie doch in einer vernünftigen Welt aufwachsen können.
0: Mut machen, Haltung zeigen und dabei alle erreichen. Aber kann Musik allein das schaffen?
1: Ich glaube, dass Musik super verbindet und dass das auch Leute, die vielleicht auf dem falschen Weg sind, sogar heilen kann, auf eine Art. Also in Musik steckt einfach so viel Gutes und so viel Gefühl und es gibt ja so die drei menschlichen oder vier, fünf menschlichen Gefühle, die uns alle auch so eint, ne? Verlust, Angst und so weiter. Und ich glaube, dass es im Moment bei ganz, ganz vielen so ist, dass die einfach das mit was verwechseln.
0: Und Musik nicht nur als Unterhaltung zu sehen, sondern als Möglichkeit, Menschen miteinander ins Gespräch zu bringen, ist der Grundgedanke des Abends. Gemeinsam gegen Hass, gemeinsam laut sein, gemeinsam die Musik spüren und zueinander finden. Laut Alex lief der Abend wie erhofft.
2: Immer schön, wenn so viele Leute zusammenkommen und es keine Schlägereien gibt, wenn die ganz friedlich alle miteinander einfach einen schönen Abend verbringen. Das macht uns auch immer glücklich, dass hier wirklich das Miteinander von A bis Z wirklich gut funktioniert hat. Die Leute waren alle happy, alle Altersstufen, alle Geschlechter, alle Religionen, soweit ich sie sehen konnte oder auch nicht sehen konnte. Aber ich glaube, die Leute haben hier viel Spaß gehabt heute.
0: Eins ist nach dem Abend sicher. Cottbus bleibt laut. Nach 3 Jahren Pause zeigte das Campus Open Air wieder eine klare Haltung und brachte Menschen zusammen, die gemeinsam für Vielfalt und Demokratie einstehen. Ob auf der Bühne oder in der Menge, die fleißig zur Musik tanzte.
6: Ich bin super nervös.
7: Moment, ich glaube, wir müssen noch einmal kurz zurückspulen.

0: Wir sind heute gemeinsam auf dem Lauchesring in Schipkau, dem Hotspot für Motorsport in Ostdeutschland. Für diese Folge wage ich mich heute in die Boxengasse und treffe mich mit Jonas Greif. Und er gibt uns heute einen exklusiven Einblick hinter die Kulissen eines Rennfahrers.
1: Ich bin Jonas.

0: Ich bin Rennfahrer aus Dresden, bin mittlerweile seit 17 Jahren im Motorsport aktiv. Alles hat im Kart angefangen und jetzt im Porsche Carrera Cup Deutschland und Mobil 1 Supercup in den Königsklassen vom Porsche Cosmos.
1: Ich bin ja auch hier, mal ein bisschen hinter die Kulissen zu gucken. Wie läuft denn so eine Woche vor einem großen Rennen ab? Du hast ja bald wieder eins.
0: Ja, am Wochenende ist das Heimrennen am Lausitzring und eigentlich beginnt es schon am Montag mit Simulatorfahren, dann Testtag. Dann machst du nochmal Video- und Datenanalyse, auch mit Daten aus den vorhergehenden Jahren. Guckst, was sich verändert hat. Dann ist Donnerstag offizieller Testtag. Freitag dann Qualifying, eigentlich der wichtigste Tag, weil wir haben alles gleiche Autos. Wir können kaum überholen. Deswegen ist die Startposition extrem wichtig. Und Samstag und Sonntag dann jeweils ein Rennen.
1: Was ist wichtiger, sich mental vorzubereiten oder sich körperlich vorzubereiten? Was machst du vielleicht auch?
0: Also klar, die körperliche Fitness ist entscheidend. Gerade jetzt im Sommer werden teilweise 70 Grad im Auto. Da den Fokus zu halten, ist einfach extrem wichtig. Aber auch das Mentale. Ich meine, du darfst nie einen Fehler machen. An einem Testtag zu fahren ist das eine, ohne Verkehr. Aber bei einem Rennen hast du hoffnungsvoll nur hinter dir jemanden, aber meist auch vor dir jemanden, links und rechts. Gerade am Start ist das immer ein riesengroßes Chaos und dort musst du einfach einen kühlen Kopf bewahren. Und da geht es viel schon um das Mentale einfach.
1: Was ist denn jetzt dein nächstes großes Ziel, was du anstrebst?
0: Ja, das nächste große Ziel ist, dieses Jahr im Porsche Supercup nochmal aufs Rookie-Podium zu fahren. Also ich zähle, trotz dass ich schon 25 bin und damit eigentlich schon mittleres Alter im Motorsport erreicht habe, noch als Neuling, also als Rookie. Und dort auf dem Rookie-Podest im Rahmen der Formel 1 zu stehen, das ist definitiv das Ziel noch für dieses Jahr.
1: Was fährst du denn für ein Auto?
0: Ich fahre den Porsche 911 GT3 Cup mit dem Modell 992.2. Es ist nicht unbedingt ein GT3-Fahrzeug, es ist ein reinrassiges Cup-Fahrzeug mit ABS, ohne Traktionskontrolle. Wir können am Auto sehr wenig verstellen, also es kommt wirklich auf uns Fahrer drauf an.
2: Na dann schauen wir uns den Porsche doch mal von innen an. Da sieht's nämlich ziemlich anders aus als in einem herkömmlichen Auto.
0: Eigentlich ist nur die Karosse und der Motor gleich wie im Straßenauto, ist alles auf Basis vom Porsche GT3 und GT3 RS. Im Auto drin ist alles rausgenommen. Keine Klima, kaum Elektroniksysteme, anderes Lenkrad mit vielen verschiedenen Knöpfen, die wir während der Fahrt verwenden. Um das Auto ein Stück weit anzupassen, also geht es mehr Richtung Untersteuern, geht es mehr Richtung Übersteuern. Da haben wir verschiedene Tools, die wir da anwenden können, verschiedene ABS-Stufen. Und ansonsten gibt es drei Pedale, normales Kupplungspedal, Bremspedal, Gaspedal. Das Gaspedal kann man mit drei Stufen einstellen, je nachdem, wie aggressiv man das gerne hätte. Aber ansonsten ist alles rausgenommen und am Ende kommt man auf 1260 Kilogramm.
1: Der Sitz ist ja auch, man ist ja richtig schön eingeengt, ordentlich.
0: Ja, ich habe immer meinen Maxi Cosi dabei, der ist auf mich richtig angepasst. Also du musst dich Anfang der Saison eine halbe Stunde hier still reinsetzen, dann wird der Sitz auf dich angepasst, damit du wirklich das Auto auch spürst, damit alles passt und damit du diese Kräfte auch zuordnen kannst. Weil am Ende fährst du das Auto aus dem Po heraus mit deinem Popometer und da darf es jetzt nicht zu weich sein.
2: Wie eng es ist, darf ich gleich am eigenen Leib erfahren.
1: Jetzt geht es für mich auch gleich los. Ich setze mich gleich mit in den Porsche und dann geht es für mich mit auf die Rennstrecke. Ich bin super nervös, aber ich freue mich schon. Ich wurde auch schon ausgeschaltet mit Helm und es geht gleich los.

Wie mir vielleicht anzusehen ist, bin ich sprachlos. Wie Jonas Greif bereits erklärte, einmal im Sitz verankert, spürt man jede Beschleunigung und jede Bodenwelle, die das Fahrzeug mitnimmt. Mit diesen Geschwindigkeiten über die Strecke zu düsen, war für mich eine einzigartige Erfahrung. Doch für Jonas ist es reger Alltag. Seit er klein war, wollte er Rennfahrer werden und er hat seinen Traum möglich gemacht. Und für die jüngeren Lauritzwelle-Zuschauer hat er noch ganz besondere Abschnitte.

0: Abschiedsworte.
1: Glaubt einfach an eure Ziele. Bei mir haben damals immer alle gesagt, Jonas, du wirst nie Rennfahrer werden. Das haben schon so viele vor dir probiert. Mein Papa hat ein Friseurstudio, der hat immer gesagt, wir können dir das nicht bezahlen. Aber es ist möglich, lasst euch nicht von sozialen Grenzen aufhalten. Wenn ihr einen Traum habt, dann kämpft dafür und irgendwann werdet ihr den erreichen. Das ist einfach das, was ich jedem mit auf den Weg geben kann.
2: Das war unser gemeinsamer Wochenrückblick auf die wichtigsten Meldungen der Drehscheibe Lausitz der vergangenen Tage. 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Die nächste reguläre Drehscheibe gibt's dann wieder hier am Montag, wie immer zur gewohnten Zeit. Auf Wiedersehen.
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9: Hallo und herzlich willkommen zum Lauritzwelle Wochenrückblick im Lauritzwelle Fernsehen und bei Sachsen 1. Wie immer zum Ende der Woche schauen wir auf die wichtigsten Meldungen in der vergangenen Woche zurück. Wir beginnen den Rückblick mit einem Verkehrshinweis. Aufgrund von Bauarbeiten wird in der Gemeinde Radebohr eine Straße gesperrt. Doch das Endergebnis der Arbeiten wird sich lohnen.
10: In Milkel hat am 27. Juli und damit 2 Wochen eher als geplant der Bau der neuen barrierefreien Bushaltestelle mit Wendeschleife begonnen. Dafür musste die Klickser Straße in dem Bereich für etwa 2 Monate halbseitig gesperrt werden. Geplant ist, die Haltestelle von der Nord- auf die Südseite der Straße zu verlegen. Zwischen der neuen Haltestelle und dem benachbarten Wohnblock entsteht eine Wendeschleife für den Bus. Der Vorteil besteht laut Bürgermeisterin Madeleine Rentsch darin, dass der Bus künftig nicht mehr über die schmalen Gassen im Ortskern fahren muss. Ab Frühjahr 2027 soll dann die von der Wendeschleife umschlossene Grünfläche zu einem Mehrgenerationenplatz mit Spielgeräten für Kinder und Bewegungsgeräten für Erwachsene aufgewertet werden. Die Gesamtkosten für beide Maßnahmen liegen bei etwa 325.000 Euro, die zu einem großen Teil gefördert werden. In der Perspektive soll auch der Wohnblock modernisiert werden.

Im Steinbruch Granitmuseum Prelle konnten am Wochenende beim 9. Antik- und Trödelmarkt wieder viele spannende Sammler- und Liebhaberstücke von Antiquitäten bis Lego-Männchen zu kleinen Preisen erstanden werden. Direkt am Steinbruch gelegen ist der weitläufig gestaltete Markt.

0: zwischen den Relikten früherer Zeiten eine schöne Gelegenheit für zahlreiche Händler, ihre Schätze und Raritäten zu präsentieren. Veranstalterin der sogenannten Schwarzmärkte in der Region Yvonne Schwarz beschreibt die Atmosphäre.
1: Das Granitmuseum ist momentan sehr gut gefüllt. Die Händler haben das sehr gut angenommen, dass das Gelände ein bisschen aufgeweitet wurde. Hier fährt diese kleine Lok durch die ganze Anlage und bringt die Leute im Prinzip auch in den inneren Teil des Granitmuseums, der auch jedes Jahr weiter erweitert wird. Hier gibt es vom Kinderspielzeug, vom gebrauchten Lego-Steinchen bis hin zum antiken Magieregal alles. Also heute wurden schon Emaille-Schilder geschleppt und wurden mit Münzen getauscht und gehandelt. Also ich denke, es ist für jeden was dabei. Das ist jetzt dieses Jahr zum 9. Jahr in Folge. Also nächstes Jahr haben wir einen runden Geburtstag, 10 Jahre. Und heute haben wir an die 80 Händler hier. Und die Besucher, ja, trotz Fanzeit kommen die hier gut. Das Wetter spielt gut mit. Es ist nicht zu heiß, es ist nicht zu kalt. Ja, wir freuen uns auf viele Leute hoffentlich.
0: Neben dem einen oder anderen Schnäppchen nehmen die Besucher auch immer viele Geschichten und Begegnungen mit erfahrenen Händlern oder alten Bekannten mit nach Hause. Im August werden dann noch weitere Schwarzmärkte stattfinden, so in Glashütte, Ebersbach-Neugersdorf und bei den Flugtagen in Bautzen, wo sich im Übrigen wieder eine Händlerin angekündigt hat, die 100 Lebensjahre überschritten hat.
2: Der Hoyerswerder Ronny Bode ist erneut in den Vorstand von Werkstatträte Deutschland gewählt worden. Der 51-Jährige arbeitet seit 30 Jahren in den Lausitzer Werkstätten und engagiert sich seit 2017 im Werkstattrat. Als einziges Vorstandsmitglied aus Ostdeutschland will er sich bundesweit für die Interessen von Werkstattbeschäftigten einsetzen. Den Vorsitz übernimmt Nicole Kaiser aus Niedersachsen. Erstmals eine Frau. Besonders wichtig sind Bode zwei Dinge: bessere Bezahlung und mehr Mitbestimmung.
3: Meine Aufgabe bei Werkstatträte Deutschland ist, dort stellvertretender Vorsitzender zu sein, mit 4 weiteren Leuten aus verschiedenen Bundesländern. Also mich interessiert hauptsächlich das Wohlergehen der Leute hier vor Ort, aber auch in Sachsen, dass den Leuten in den Werkstätten gut geht. Ich selber bin auch ziemlich stark zum Thema Gewaltschutz mit eingebunden. Da hatte ich in den letzten 4 Jahren, wo ich schon bei Werkstatträte Deutschland tätig war, hatte ich immer mal an verschiedenen Seminaren teilgenommen. Die Werkstättenmitwirkungsverordnung, da haben wir die letzten 4 Jahre dran gesessen mit mehreren Bundesländern und haben sie reformiert. Und mein Ziel ist es eigentlich, in den nächsten 4 Jahren das Ganze durch das BMAS zu bekommen und dann auch an die Politik, sodass das, sage ich mal, in 4 Jahren Fahrt aufnimmt, dass die Werkstatträte noch besser arbeiten können.
2: Gemeinsam mit den anderen Vorstandsmitgliedern will Bode außerdem eine Reform der Werkstättenmitwirkungsverordnung voranbringen. Langfristiges Ziel ist, dass Werkstatträte künftig mehr Möglichkeiten bekommen, sich für ihre Kolleginnen und Kollegen einzusetzen. Der neue Vorstand ist für 4 Jahre gewählt.
4: Mit der sogenannten Heimatbasis ist in Herzberg-Elster eine neue Anlaufstelle für Menschen eröffnet worden, welche in ihre Heimat zurückkehren oder durch den Ausbau des Bundeswehrstandortes Holzdorf-Schönewalde neu in die Region kommen. Zur Eröffnung kamen Vertreter aus Kommunen, der Bundeswehr, der Wohnungswirtschaft, von Vereinen und Institutionen sowie interessierte Bürgerinnen und Bürger zusammen. Sie nutzen die Gelegenheit, die neue Einrichtung kennenzulernen und sich über die gemeinsamen Aufgaben auszutauschen. Die Heimatbasis ist Teil der Rückkehrer- und Zuzugsinitiative Comeback Elbe Elster und wird vom Verein G3, sprich Generation gehen gemeinsam, getragen. Der Landkreis Elbe Elster hat die Antragstellung für das Projekt von Beginn an unterstützt und begleitet die Umsetzung als wichtiger Partner. Hintergrund der Initiative ist auch der Ausbau des Bundeswehrstandortes Holzdorf-Schönewalde. Mit den neuen Arbeitsplätzen werden in den kommenden Jahren zahlreiche Soldatinnen und Soldaten, zivile Beschäftigte sowie ihre Familien in die Region ziehen. Viele von ihnen bringen bereits einen Arbeitsplatz mit. Damit sie sich auch im Alltag schnell zurechtfinden und dauerhaft in der Region heimisch werden, setzt die Heimatbasis genau dort an, wo im täglichen Leben Fragen entstehen. Sie informiert unter anderem zu Wohnraum, Kinderbetreuung, Schulen, ärztlicher Versorgung, Freizeit- und Vereinsangeboten sowie zu Arbeitsmöglichkeiten für Partnerinnen und Partner. Gleichzeitig vermittelt sie Kontakte zu den richtigen Ansprechpartnern und bringt Menschen miteinander ins Gespräch. Das Projekt ist zunächst bis Ende 2026 angelegt. Bereits jetzt verfolgen die Beteiligten aber das Ziel, die erfolgreiche Arbeit darüber hinaus fortzuführen. Die Heimatbasis soll sich dauerhaft zu einer zentralen Anlaufstelle für Menschen entwickeln, die in Elbe-Elster eine neue Heimat finden oder in ihre alte Heimat zurückkehren möchten.
5: Der Zweckverband Verkehrsverbund Ostsachsen, kurz ZVVO, stellt in diesem Jahr mehr als 1,5 Millionen Euro Fördermittel für Investitionen in den Nahverkehr bereit. Insgesamt profitieren 25 Städte und Gemeinden im Verbundgebiet von den Geldern. In der Lausitz fließen die Fördermittel unter anderem nach Reichenbach-Oberlausitz, Schmölln-Putzgau, Markersdorf oder Steinigt-Wulmsdorf. Mit den Geldern soll vor allem der barrierefreie Ausbau von Bushaltestellen vorangetrieben werden. Für weitere Fördervorhaben sind im Haushalt 2026 insgesamt rund 2,7 Millionen Euro eingeplant. Zusätzlich stehen weitere 3 Millionen Euro für die Modernisierung von Bahnhöfen im Rahmen eines gemeinsamen Stationsprogramms mit der DB Infrago AG zur Verfügung.
4: Mit jedem Baufortschritt in Sachen Hochwasserschutz entlang der Schwarzen Elster wächst die Sicherheit der Menschen in Herzberg-Elster. Davon überzeugte sich gestern Brandenburgs Umweltministerin Hanka Mittelstädt bei einem Vororttermin mit Elbe-Elster-Landrat Marcel Schmidt. Im Mittelpunkt stand das sogenannte Teilobjekt 1 mit den Bauabschnitten 2 und 3, für das rund 4,55 Millionen Euro aus Mitteln der Europäischen Union, des Bundes und des Landes Brandenburg investiert werden. Im Stadtgebiet von Herzberg-Elster wird eine moderne und standsichere Hochwasserschutzanlage errichtet. Dafür wird auf rund 7000 Quadratmetern eine tragende und zugleich abdichtende Spundwand eingebracht. Parallel dazu entsteht ein neuer asphaltierter Deichverteidigungsweg. Darüber hinaus werden eine Flutmulde zur Verbesserung des Hochwasserabflusses hergestellt sowie Baugrundverbesserungen im Bereich der ehemaligen Altlastendeponie am Sportplatz vorgenommen. Hinzu kommen umfangreiche Ausgleichs- und Ersatzmaßnahmen, welche dafür sorgen sollen, dass Eingriffe in Natur und Landschaft fachgerecht kompensiert werden. Im Dezember 2025 wurde mit den Arbeiten begonnen. Die Fertigstellung ist für Ende September 2027 vorgesehen. Für den Bereich Bad Liebenwerder hofft man derzeit auf einen schnellen Abschluss der Planungen. In Elsterwerder, so Landrat Schmidt, wünscht man sich deutlich mehr Tempo bei der Vorbereitung der Hochwasserschutzmaßnahmen.
6: In Teilen der Heinrich-Heine-Straße in Hoyerswerda sollen Verkehrsteilnehmende künftig nur noch bis zu 30 km pro Stunde fahren dürfen. Grund dafür seien Anregungen betroffener Bürgerinnen und Bürger gewesen, die ihr Anliegen für eine Geschwindigkeitsbegrenzung mit Polizei und Verkehrsunternehmen in intensiven Gesprächen ermittelt haben, so die Stadtverwaltung. Die Reduzierung der zulässigen Geschwindigkeit soll vor allem die Schulwegsicherheit verbessern. Auch die teilweise sehr schmalen Gehwege und das Fehlen von Radwegen machen eine Anpassung aus Verkehrssicherheitsgründen erforderlich. Zusätzlich spielt der Lärmschutz eine Rolle, heißt es weiter. Die Schilder zur Kennzeichnung des Tempolimits sollen, nach aktuellem Stand, nächste Woche am Dienstag, dem 4. August, in der Straße platziert werden. Alle Verkehrsteilnehmenden werden gebeten, die geänderte Regelung zu beachten.
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10: Seit Jahrzehnten ist es der Anlaufpunkt für alle Kinder und Jugendlichen in der Kurstadt Bad Liebenwerda, das Kinder- und Jugendfreizeitzentrum Regenbogen im sogenannten Dichterviertel. Seit Jahren wird über eine Sanierung des in die Jahre gekommenen Gebäudes nachgedacht. Nun geht es endlich los. Wir sprachen mit dem Chef des Hauses Guido Schieritz über Pläne und Zeitrahmen.
4: Es ist das Vorzeigeobjekt für Kinder- und Jugendarbeit in Bad Liebenwerda und in ihm

0: steckt noch sehr viel mehr. Das Freizeit- und Medienzentrum Regenbogen, wie es mit vollem Namen im Amtsdeutsch heißt. Das bekannte Kinder- und Jugendfreizeitzentrum im Dichterviertel soll zum Generationenzentrum der Kurstadtregion Elbe-Elster werden. Mit Fitnessraum, Töpferecke, Probenraum für Bands, einer Anlaufstelle für junge Eltern mit einer weit über die Grenzen der Stadt bekannten Eltern-Kind-Gruppe, einem relativ modern eingerichteten Computerkabinett, dem Sitz der Kreissportjugend und vielen weiteren Angeboten mauserte sich das Haus in den vergangenen Jahrzehnten zu einem echten Mehrgenerationenhaus mit jeder Menge Zuspruch. Das Ende der 1960er Jahre in Betrieb genommene Gebäude wurde einst als Station junger Naturforscher und Techniker eröffnet. Nach der Wende wurde es sukzessive umgestaltet und den Bedürfnissen eines Jugendzentrums nach und nach angepasst. Seit 2021 wird nun über eine Sanierung und bauliche Erweiterung nachgedacht. Eigens dafür wurde ein Architektenwettbewerb ins Leben gerufen, um die beste architektonische, städtebauliche, funktionale und wirtschaftliche Lösung für das Haus zu finden. Der Start der Sanierung steht nun kurz bevor.
1: Warum muss denn die Räumlichkeit hier nochmal von Grund auf saniert werden?
2: Ja, das Haus ist jetzt 60 Jahre alt und wir haben 30 Jahre jetzt Jugendarbeit hier drin und das hat seine Spuren hinterlassen. Es wird jetzt Zeit, dass wir mal auf den neuesten Stand gebracht werden.
0: Ganz konkret werden rund 5,2 Millionen Euro investiert und sowohl innen als auch von außen wird sich das Gebäude verändern.
2: Das ist schon eine Hausnummer. Ja. Aber es wird eben hier kernsaniert und wir wollen einen Anbauplan, dass wir größere Räume, Seminarräume auch für die Vereine und für unsere Seniorengruppen Platz haben.
0: Aktuell ist man dabei, die Räumlichkeiten für den Baustart vorzubereiten.
2: Wir lagern erstmal eine Schule ein, in Thalberg, unser ganzes Utensilien hier, und haben ein Büro am Burgplatz, wo wir erreichbar sind. Also unsere Telefonnummer bleibt erstmal. Wer jetzt hier Sorgen hat, der kann uns da auch erreichen. Und alles andere werden wir noch bekannt geben, wie es weitergeht.
1: Na, wie läuft es denn für die Kids, die sonst hier immer herkommen zum Spielen oder ihre Freizeit verbringen? Worauf müssen die jetzt umgreifen?
2: Also mit denen reden wir ja schon. Wir bereiten das ja auch vor. Wir gehen ja nicht von jetzt auf gleich raus und haben als Ergebnis erstmal 2 Tage kristallisiert, Mittwoch und Freitag, wo wir uns am Käfig treffen und einfach Sport- und Spielangebote mobil machen.
0: Für fast alle Angebote im Haus hat sich zur Freude der Crew des Regenbogenhauses eine alternative Anlaufstelle gefunden.
2: Also wir hatten ja die Kreissportjugend hier mit sitzen, mit dem Büro, und die sind auch an den Burgplatz umgezogen, am Lupferturm in der alten Sparkasse, kennt man ja ganz oben. Und da kriegen wir unten auch ein Büro, neben dem Haus Lehm. Und die Eltern-Kind-Gruppe haben wir bei Reis untergebracht, im Reisgebäude, wo früher Kröger drin war, werden die Eltern-Kind-Angebote ab September starten.
0: Insgesamt werden die Sanierungsarbeiten voraussichtlich rund 2 Jahre andauern. Der Anbau soll in Holzmodulbauweise errichtet werden. Die Fassade des bestehenden Hauses wird dabei in ihrer Gestaltung optisch angepasst. Die Fenster im Erdgeschoss werden deutlich vergrößert. Die ehemalige Leiterin des Hauses, Franke Heide, setzte sich bereits im Jahr 2012 damit auseinander, das Kinder- und Jugendfreizeitzentrum Regenbogen zu einem Haus für Jung und Alt werden zu lassen, in dem Generationen gemeinsam Freizeit gestalten können und das von allen besucht wird. Die Erfüllung ihres damals großen Wunsches wird mit der Sanierung und Umgestaltung ein weiteres Stück Wirklichkeit werden. Neben dem Rathaus der Kurstadt, welches aktuell ebenfalls kernsaniert und umgebaut wird, ist das Regenbogenhaus dann die zweite große städtische Baustelle in Bad Liebenwerda.

0: Ich setze mich gerade so gerne für dieses Thema ein. Genau, das ist ja eins der wirklich wichtigsten Themen im Moment, aber eigentlich auch schon seitdem ich Musik mache. Und wenn ich ehrlich bin, habe ich mich irgendwann dazu entschieden, meine Privilegien, aber auch meine Rolle so als Musiker auch dafür zu nutzen.
1: Axel Bosse, unter anderem er, war vor Ort, um sich laut zu machen. Laut gegen rechts. Unter dem Motto Moin Liebe, Tschüss Hass setzte das Laut gegen Nazis Campus Open Air in Cottbus ein klares Statement. Hier ist kein Platz für Hass, aber dafür umso mehr für die Gemeinsamkeit, für ein großes Wir. Auf dem Zentralcampus der BTU Cottbus-Senftenberg fand die Veranstaltung nach dreijähriger Pause erneut statt. Den Bewohnern der Stadt und den rund 8000 Studierenden an der BTU sollte gezeigt werden, dass Vielfalt in Cottbus willkommen ist. Seit 2008 setzten Musiker dort ein Zeichen und unterstützten damit gleichzeitig Initiativen gegen rechts. Bis zu 6000 Besucher lockte das Open Air in den vergangenen Jahren an. Bosse ist schon zum zweiten Mal dabei, um sich gegen Hass und Hetze stark zu machen.
0: Als ich 14 war, da habe ich angefangen Musik zu machen. Da habe ich aus anderen Gründen angefangen, aber ich komme auch schon aus einer sehr politischen Ecke, wo man sich sehr früh in meiner Jugend entscheiden musste, was man sein möchte. Also ob man ein Idiot sein möchte oder eben nicht. Und aber dann habe ich das irgendwann so für mich verstanden, das auch musikalisch umzusetzen, mich immer mehr einzusetzen. Und ich mache das eigentlich seit 15 Jahren, bin ich sehr aktiv und bin heute Abend einfach so gerne hier, weil ich Cottbus sowieso liebe. Da gibt es immer schon so eine ganz enge Bindung. Und jetzt bin ich heute zum zweiten Mal hier und mache gerne den Mund auf gegen Nazis.
1: Ergänzt wurde das Line-Up auch durch PA69, Ritalin, Paula Carolina, Marlo Großhardt und Moonkid. Ein wichtiger Aspekt dabei ist, dass das Konzert kostenlos besucht werden konnte. Denn jeder war eingeladen. Von jung bis alt und unabhängig von Nationalität oder Religion. Jeder, der sich gegen rechts positionieren oder informieren wollte, ist auf das Gelände der BTU eingeladen gewesen.
2: Eintritt frei, damit wirklich alle Gesellschaftsschichten irgendwie partizipieren können, damit es keine elitäre Veranstaltung wird, damit es wirklich so möglich ist, dass wir hier zusammenkommen können und zeigen können, dass man ein friedliches, schönes Miteinander auch zelebrieren kann.
1: Und gerade zu Zeiten, in denen die Anfeindungen innerhalb der Stadt wieder zunahmen, war es den Organisatoren wichtig, Solidarität zu zeigen.
2: Ich glaube, gerade ist es gar nicht schlecht, dass wir auch hier sind, um Leute zu supporten, die es gerade nicht leicht haben, die auch angegriffen wurden, Orte angegriffen wurden, Subkultur angegriffen wurden, Clubs angegriffen wurden. Das kann und wollen wir eigentlich nicht tolerieren. Wir müssen irgendwie alle miteinander klarkommen und Gewalt und Hetze, das kann nicht die Lösung sein. Das kann und darf sie nicht sein.
1: Auf der Bühne waren auch die Omas gegen rechts, vertreten durch die befreundeten Gruppen aus Senftenberg, Spremberg und Cottbus. Gemeinsam sind sie die Omas gegen rechts Lausitz. Den gesamten Tag über blieb ihr Stand rege besucht. Vor Ort suchten sie den Austausch mit den Besuchern und setzten zugleich ein sichtbares Zeichen gegen rechtsextreme Strömungen.
3: Es geht in erster Linie darum, faschistische Tendenzen in diesem Land zu bekämpfen und zu vermeiden, dass sie sich weiter ausbreiten.
4: Und wir wollen also, dass unsere Gesellschaft friedlich ist und zueinander hält und bunt ist und offen ist und bleibt.
5: Und ich muss sagen, wenn ich die ganzen jungen Leute hier sehe, dann gibt mir das unheimlich viel Mut für die Zukunft und auch für meine Enkel und für meine Kinder, dass sie doch in einer vernünftigen Welt aufwachsen können.
1: Mut machen, Haltung zeigen und dabei alle erreichen. Aber kann Musik allein das schaffen?
0: Ich glaube, dass Musik super verbindet und dass das auch Leute, die vielleicht auf dem falschen Weg sind, sogar heilen kann, auf eine Art. Also in Musik steckt einfach so viel Gutes und so viel Gefühl und es gibt ja so die drei menschlichen oder vier, fünf menschlichen Gefühle, die uns alle auch so ein, ne? Verlust, Angst und so weiter. Und ich glaube, dass es im Moment bei ganz, ganz vielen so ist, dass die einfach das mit was verwechseln.
1: Und Musik nicht nur als Unterhaltung zu sehen, sondern als Möglichkeit, Menschen miteinander ins Gespräch zu bringen, ist der Grundgedanke des Abends. Gemeinsam gegen Hass, gemeinsam laut sein, gemeinsam die Musik spüren und zueinander finden. Laut Alex lief der Abend wie erhofft.
2: Immer schön, wenn so viele Leute zusammenkommen und es keine Schlägereien gibt, wenn die ganz friedlich alle miteinander einfach einen schönen Abend verbringen. Das macht uns auch immer glücklich, dass hier wirklich das Miteinander von A bis Z wirklich gut funktioniert hat. Die Leute waren alle happy, alle Altersstufen, alle Geschlechter, alle Religionen, soweit ich sie sehen konnte oder auch nicht sehen konnte. Aber ich glaube, die Leute haben hier viel Spaß gehabt heute.
1: Eins ist nach dem Abend sicher. Cottbus bleibt laut. Nach drei Jahren Pause zeigte das Campus Open Air wieder eine klare Haltung und brachte Menschen zusammen, die gemeinsam für Vielfalt und Demokratie einstehen. Ob auf der Bühne oder in der Menge, die fleißig zur Musik tanzte.
6: setzt mich gleich mit in den Porsche. Ich bin super nervös.
7: Moment, ich glaube, wir müssen noch einmal kurz zurückspulen.

Wir sind heute gemeinsam auf dem Lauchesring in Schipkau, dem Hotspot für Motorsport in Ostdeutschland. Für diese Folge wage ich mich heute in die Boxengasse und treffe mich mit Jonas Greif. Und er gibt uns heute einen exklusiven Einblick hinter die Kulissen eines Rennfahrers.

0: bin Jonas, Rennfahrer aus Dresden. Bin mittlerweile seit 17 Jahren im Motorsport aktiv. Alles hat im Kart angefangen und jetzt im Porsche Carrera Cup Deutschland und Mobil 1 Super Cup in den Königsklassen vom Porsche Cosmos.
1: Ich bin ja auch hier, mal ein bisschen hinter die Kulissen zu gucken. Wie läuft denn so eine Woche vor einem großen Rennen ab? Du hast ja

0: Donnerstag, offizieller Testtag. Freitag dann Qualifying, eigentlich der wichtigste Tag, weil wir haben alles gleiche Autos, wir können kaum überholen. Deswegen ist die Startposition extrem wichtig und Samstag und Sonntag dann jeweils ein Rennen.
1: Was ist denn wichtiger, sich mental vorzubereiten oder sich körperlich vorzubereiten? Und was machst du vielleicht auch?
0: Also klar, die körperliche Fitness ist entscheidend. Gerade jetzt im Sommer werden teilweise 70 Grad im Auto. Da den Fokus zu halten, ist einfach extrem wichtig, aber auch das Mentale. Ich meine, du darfst nie einen Fehler machen. An einem Testtag zu fahren ist das eine, ohne Verkehr. Aber bei einem Rennen hast du hoffnungsvoll nur hinter dir jemanden, aber meist auch vor dir jemanden, links und rechts. Gerade am Start ist das immer ein riesengroßes Chaos und dort musst du einfach einen kühlen Kopf bewahren. Und da geht es viel schon um das Mentale einfach.
1: Was ist denn jetzt dein nächstes großes Ziel, was du anstrebst?
0: Ja, das nächste große Ziel ist, dieses Jahr im Porsche Supercup nochmal aufs Rookie-Podium zu fahren. Also ich zähle, trotz dass ich schon 25 bin und damit eigentlich schon mittleres Alter Motorsport erreicht habe, noch als Neuling, also als Rookie. Und dort auf dem Rookie-Podest im Rahmen der Formel 1 zu stehen, das ist definitiv das Ziel noch für dieses Jahr.
1: Was fährst du denn für ein Auto?
0: Ich fahre den Porsche 911 GT3 Cup mit dem Modell 992.2. Es ist nicht unbedingt ein GT3-Fahrzeug, es ist ein reinrassiges Cup-Fahrzeug mit ABS, ohne Traktionskontrolle. Wir können am Auto sehr wenig verstellen, also es kommt wirklich auf uns Fahrer drauf an.
2: Na dann schauen wir uns den Porsche doch mal von innen an. Da sieht's nämlich ziemlich anders aus als in einem herkömmlichen Auto.
0: Eigentlich ist nur die Karosse und der Motor gleich wie im Straßenauto, ist alles auf Basis vom Porsche GT3 und GT3 RS. Im Auto drin ist alles rausgenommen. Keine Klima, kaum Elektroniksysteme, anderes Lenkrad mit vielen verschiedenen Knöpfen, die wir während der Fahrt verwenden, um das Auto ein Stück weit anzupassen. Also geht es mehr Richtung Untersteuern, geht es mehr Richtung Übersteuern. Da haben wir verschiedene Tools, die wir da anwenden können. Verschiedene ABS-Stufen. Und ansonsten gibt es drei Pedale. Normales Kupplungspedal, Bremspedal, Gaspedal. Das Gaspedal kann man mit drei Stufen einstellen, je nachdem, wie aggressiv man das gerne hätte. Aber ansonsten ist alles rausgenommen. Und am Ende kommt man auf 1260 Kilogramm.
1: Der Sitz ist ja auch, man ist ja richtig schön eingeengt, ordentlich.
0: Ja, ich habe immer meinen Maxi Cosi dabei, der ist auf mich richtig angepasst. Also du musst dich Anfang der Saison eine halbe Stunde hier still reinsetzen, dann wird der Sitz auf dich angepasst, damit du wirklich das Auto auch spürst, damit alles passt und damit du diese Kräfte auch zuordnen kannst. Weil am Ende fährst du das Auto aus dem Po heraus mit deinem Popometer und da darf es jetzt nicht zu weich sein.
2: Wie eng es ist, darf ich gleich am eigenen Leib erfahren.
1: Jetzt geht es für mich auch gleich los. Ich setze mich gleich mit in den Porsche und dann geht es für mich mit auf die Rennstrecke. Ich bin super nervös, aber ich freue mich schon. Ich wurde auch schon ausgeschaltet mit Helm und es geht gleich los.

0: hier vielleicht anzusehen ist, bin ich sprachlos. Wie Jonas Greif bereits erklärte, einmal im Sitz verankert, spürt man jede Beschleunigung und jede Bodenwelle, die das Fahrzeug mitnimmt. Mit diesen Geschwindigkeiten über die Strecke zu düsen, war für mich eine einzigartige Erfahrung. Doch für Jonas ist es reger Alltag. Seit er klein war, wollte er Rennfahrer werden und er hat seinen Traum möglich gemacht. Und für die jüngeren Lauritzwelle-Zuschauer hat er noch ganz besondere Abschiedsworte.
1: Glaubt einfach an eure Ziele. Bei mir haben damals immer alle gesagt, Jonas, du wirst nie Rennfahrer werden. Das haben schon so viele vor dir probiert. Mein Papa hat ein Friseurstudio, der hat immer gesagt, wir können dir das nicht bezahlen. Aber es ist möglich, lasst euch nicht von sozialen Grenzen aufhalten. Wenn ihr einen Traum habt, dann kämpft dafür und irgendwann werdet ihr ihn erreichen. Das ist einfach das, was ich jedem mit auf den Weg geben kann.
2: Das war unser gemeinsamer Wochenrückblick auf die wichtigsten Meldungen der Drehscheibe Lauritz der vergangenen Tage.

0: 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Die nächste reguläre Drehscheibe gibt's dann wieder hier am Montag, wie immer zur gewohnten Zeit. Auf Wiedersehen.
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0: Am vergangenen Samstag war in Giegengrün, dem Ortsteil von Hartmannsdorf, so einiges los. Zum mittlerweile 23. Mal lockte das Traktortreffen auf das Gelände des Gasthofes Giegengrün. Auch fand wieder das Militärfahrzeugtreffen statt. Hier war also für die Besucher vieles geboten. Doch sehen Sie selbst im folgenden Beitrag. Samstagvormittag war der extra angelegte Parkplatz für das Traktortreffen schon gut belegt und man hörte schon von weitem, dass hier heute ein ganz besonderes Fest stattfand. Traktor- und Militärfahrzeugfans kamen aus allen Ecken der Region und darüber hinaus. Man könnte ja meinen, auf dem Dorf ist nichts los, doch die Hartmannsdorfer bzw. die Giegengrüner bewiesen mit der Veranstaltung wieder einmal das Gegenteil.
1: Ja, also wir befinden uns hier auf dem Gelände des Gasthofs Giegengrün bzw. an den umliegenden Wiesenfeldern, die wir nutzen zum Borgen. Zum 23. Mal haben wir ein Giegengrünes Traktortreffen heute und zum 8. Mal ist ein Militärfahrzeug ein Blaulichttreffen. Und wie gesagt, also Leute sind reichlich da, das Wetter ist ja auch schön. Und wir freuen uns auch sehr, dass so viele Fahrzeuge gekommen sind, und aber auch sehr viele zu Besuch uns. Das ist schon jetzt im Laufe der Jahre auch gewachsen, muss man so sagen, dass die ist wie so ein Netzwerk, was die Traktoristen untereinander haben. Der Termin ist also relativ fest, also jedes Jahr am letzten Samstag im Juli, das können Sie sich auch gut merken. Und daraufhin, also für viele ist das schon ein fester Termin im Kalender mittlerweile, und dann brauchen wir da gar nicht groß einzuladen, das ist eigentlich, sagen wir mal, Selbstläufer in dem Moment schon.
0: Egal wo man hinsah, überall waren Besucher auf dem Gelände unterwegs und auch für Familien ist dieses Event ein Anlaufpunkt in der Region. Denn an die Kids wurde bei der Organisation ebenfalls gedacht.
1: Also wir haben, freuen uns sehr, dass wir eine Hüpfburg haben. Dann haben wir auch Kinderschminken für die Kinder. Des Weiteren haben wir einen Walderlebniswagen, den uns die umliegenden Jagdpächter zur Verfügung stellen. Die erzählen da ein bisschen was kindergerecht, was über die Jagd und über die ganzen umliegenden Tiere. Und dann haben wir auch extrem viele Händler mittlerweile, die Spielzeug verkaufen, T-Shirts, antiquierte Sachen, Krebs haben wir. Also die Leute rennen uns zur Bude ein, dass sie hier eigentlich einen Stand aufbauen können mittlerweile.
0: Zusätzlich gab es in diesem Jahr eine kleine Sonderschau zu 75 Jahren Kombinat Fortschritt.
1: Ja, also das war die Idee eigentlich von den Leuten vom Militärtreffen, die wir hier mit im Boot haben. Und die haben gemeint, wir sollen immer ein bisschen was Spezielles machen. Und jetzt ist der Fortschrittkombinat dieses Jahr 75 Jahre alt, also wäre er alt. Dadurch haben wir halt ein paar CDs zusammengetragen, die wir hier an vorderster Front stehen haben. Und es ist, sage ich mal, immer schön, wenn man ein gewisses Sondermodo hat für die sich dann auch ein bisschen präsentieren können in dem Moment.
0: Bei der Fläche und den vielen Traktoren muss man für ein Foto schon mal eine andere Position finden. Damit das dann auch gut aussieht, waren auch Menschen für die Parkeinweisung verantwortlich. Natürlich, wie sich das gehört, in Uniform.
2: Also man sieht ja so viele Traktoren hier, so viele Leute, so viele aktive Menschen, die mit ihrem Hobby so verbunden sind. Das ist ja ganz gewaltig, was da aus den Scheunen rausgeholt wird und was da präsentiert wird an Technik. Ne? Jetzt der

0: Drescher fängt wieder an zu duckern und zieht Leute an, dass die was zu sehen kriegen und diese alte Technik wieder auflebt. Ganz großartig. Also wir sind selber auch begeistert davon. Also wir leben das, das ist richtig. Da kommt selbst die Kreuzorderstrümpfe, werden dann gemacht aus DDR-Zeit. Da wird alles so gelebt, wie es dort war. Bart wird abrasiert, dass das historisch korrekt ist. So leben wir das auch. Und da machen wir gemeinsam los, sind begeistert von dieser Zeit. Und leben das auch, fahren nach Italien zum IFA-Treffen und machen andere. Coolidge ist ein sehr schönes Museum, da helfen wir auch aus. Und so auch hier machen Parkplatzeinweisung und hantieren mit dem Bürger. Das ist ganz interessant für uns, das begeistert uns.
1: Da fragt man sich natürlich, wo die Faszination für diese Fahrzeuge und die Geschichte dahinter herkommt. Vor allem auch viele junge Leute sah man an diesem Tag auf dem Traktor- und Militärfahrzeugtreffen.
2: Ich denke einfach, dass viele Leute sich fragen oder viele Jugendliche sich fragen, was war vorher die Geschichte oder Eltern auch erzählen von ihrer Jugend und dann auch viele Jugendliche das auch mitfühlen möchten. Und das finde ich auch schön, dass es auch junge Leute gibt, wie ich zum Beispiel, die auch sagen, es interessiert mich einfach gerade über die Geschichten und für mich ist es auch wie eine Zeitreise. Also die ganzen Leute, die kommen her und mit in den Fahrzeugen und erzählen von ihrer Jugend, das ist für mich einfach interessant. Und deswegen tun auch viele Jugendliche wie wir auch sagen, hey, möchte mal wirklich nachhaken, wie es früher war und einfach, das ist wirklich eine sehr interessante Geschichte von früher und ja, das ist echt schön, sag ich mal.
1: Bei der Organisation der Veranstaltung sind viele helfende Hände gefragt.
0: Also beide Treffen sind so umfangreich geworden, dass da viele Leute dran sitzen, viele ehrenamtliche Helfer, die dort zugreifen und Ideen haben, die auch umsetzen, sich dabei auch selber verwirklichen und es ihnen selber für Spaß macht, Flyer zu drucken und Zusammenkünfte zu machen, wo man sagt, man sitzt sich zusammen, trinkt ein Bier und beredet die Probleme, die sind und wie löst man die. Also das ist ja auch immer ganz wichtig, dass dieses Gemeinschaftswerk hier aus dem Dorf entsteht und Leute dazukommen, welche springen ab, welche kommen dazu. Das ist ganz interessant, dass da immer was wird und Probleme gelöst werden, damit das stattfinden kann und damit wir uns hier alle treffen können. Das ist so großartig.
3: Ja, also das hat sich in den letzten Jahren auch wirklich sehr gut weiterentwickelt, dass man das, da greift ein Rad ins andere. Gerade mit der Verwaltung, mit der Gemeinde Hartmannsdorf sind wir da sehr gut in Verbindung, die uns auch unterstützen, die das Ganze eine Ausfahrt haben wir jetzt noch genehmigt gekriegt, kurzfristig, die uns da wirklich in größter Form unterstützen. Dann haben wir dadurch extrem viel Unterstützung von den drei Leuten, die wir hier vom Militärtreffen haben, die uns das mehr oder weniger in den letzten Jahren mitgetragen haben, die Veranstaltung, die Leute ranholen, die da mitmachen. Also wir sind da sehr froh drüber.
1: Wir machten uns mit dem Veranstalter dann noch einmal auf dem Weg zum Gelände des Militärfahrzeugtreffens. Wie ist es zustande gekommen, dass diese beiden Veranstaltungen zusammen stattfinden?
3: Also der Peter Freitag, in vorderster Front, und der Janik Weber und auch der André Fritsch, die haben uns dann irgendwann mal angesprochen, ob sie nicht vielleicht auch mal ihre Interessen ein bisschen mehr wahrnehmen oder ob wir diese ein bisschen mehr wahrnehmen können. Und da haben wir uns halt entschieden, hier oben die Fläche noch mit anzufragen bei den Bauern, ob wir die nicht noch mit kriegen können. Und mittlerweile hat sich das jetzt derartig etabliert, dass wir so viele Militärfahrzeuge, Blaulichtfahrzeuge und auch Oldtimer aller Art hier raufstellen können. Also sind wir sehr froh, wie gesagt, durch das Netzwerk, was diese Leute haben, dass die kriegen halt auch extrem viele Leute auf die Beine, die uns hier, Zweiräder gibt es hier oben zu sehen. Also ist im Prinzip alles, was man sich vorstellen kann, was Oldtimer im weitesten Sinne ist. Ne? Explizit natürlich auch sehr viele Militärfahrzeuge.
1: Am Nachmittag gab es dann noch die Auszeichnungsveranstaltung. Hier wurde der Fahrer mit dem ältesten Fahrzeug und der Fahrer mit der weitesten Anreise zum Traktortreffen geehrt. Das älteste Fahrzeug besaß Steven Klaus, ein Motorrad DKW KM 200 aus dem Baujahr 1935. Am weitesten zum Treffen gereist war Herbert Hackemesser aus Bonna. Traktorfreunde können sich auch jetzt schon wieder auf das Treffen im kommenden Jahr freuen, denn die Veranstalter haben bestätigt, es wird wieder ein Traktortreffen in Gegengrün stattfinden.
3: Nächstes Jahr haben wir dann das 24. geplant und dann wird's, haben wir jetzt schon ganz große Planungen, 590 Jahre gegen Grüne Festwochenende geben. Mit einer Abendveranstaltung ist da geplant. Das wird auch nächstes Jahr am 31.07. sein, das Traktortreffen, also auch wieder der letzte Samstag im Juli. Genau.

0: Um Kunstwerke auszustellen, müssen es nicht unbedingt die großen Galerien und Museen sein. Auch mancher heute weltweit bekannte Künstler hat seine Karriere in kleinen, privaten Galerien begonnen. Kunst im Alltag, könnte man dazu sagen. Beste Beispiele dafür sind die Ausstellungen im Landratsamt in Werdau oder eben in Seniorenresidenzen. Auch hier hat sich in den letzten Jahren viel verändert. Altenheim war gestern. Heute sind es regelrechte Treffpunkte der Generationen. Ideal, um auch Bilder bekannt zu machen.
1: Der Standort der K&S Seniorenresidenz ist recht günstig. Direkt an der Trennlinie zwischen der Naturoase Schwanenteich und dem Zwickauer Stadtzentrum bietet das Unternehmen ein recht breites Angebot an Wohnmöglichkeiten für ältere Bürger. So mancher mag die eigene Wohnung, schätzt aber auch einen umfassenden Service direkt vor der Wohnungstür. Damit werden solche modernen Seniorenresidenzen auch zum Treffpunkt zahlreicher Menschen. Am Freitag kamen auch besondere Gäste in die Residenz wie Alt-OB Rainer Eichhorn oder Landrat Carsten Michaelis, um der Vernissage zur Ausstellungseröffnung von Conny Gebauer beizuwohnen. Für die Leitung des Hauses sind solche Ausstellungen ein noch recht neues Metier, aber es bringt Abwechslung und manchmal auch überraschende Gemeinsamkeiten.
2: Wir sind stolz darauf, unseren Mietern, Bewohnern und Gästen des Hauses diese tollen Bilder präsentieren zu können. Diese schmücken unsere Wände, beleben unseren Flur der Verwaltung und erfreuen die Herzen der Betrachter. Frau Gebauer und ich, wir kamen beim Anbringen der Bilder ins Gespräch. Begeistert erzählte sie mir, dass sie beim Malen in der Natur sich so wunderbar besinnt und entspannen kann. Und ich empfinde das genauso. Ich bin auch sehr gerne in der Natur. Wir haben also einen gemeinsamen Ort, wo wir Kraft tanken. Nur mit dem Unterschied, dass sie die Natur malt, die Landschaft malt. Und ich sammle halt gerne in der Natur und beschäftige mich dann damit kreativ.
1: Eine Seniorenresidenz als Ausstellungsort ist erst einmal schon etwas Besonderes. Aber wer die Vernissage erlebt hat, versteht es recht schnell. Galeristin Renate Lang war jahrelang in der Region unterwegs und genießt jetzt auch die Wohnung mit dem Service vor der Tür. Und auch wenn sie sich zur Ruhe gesetzt hat, so ganz loslassen kann sie noch nicht.
3: Also es hat alles seine Zeit. Bis Ende 2025 habe ich 75 Veranstaltungen durchgeführt, seit 2008. Nun ist es ein bisschen reduziert und ich habe das Glück, hier bei uns im Haus, in unserer schönen K&S-Residenz, da Ausstellungen machen zu dürfen. Nicht mehr so viel, wie ich sonst im Jahr immer gemacht habe, sondern zweimal im Jahr. Und das ist wirklich Freude. Hier werde ich unterstützt. Die Bilder werden vom Hausmeister mitgehängt und so weiter und so fort. Also ich freue mich auf die heutige Vernissage mit Bildern von Conny Gebauer. Das ist eine Künstlerin aus Grimmitschau und die habe ich schon länger verfolgt. Sie kam immer zu meinen Ausstellungen und dann haben wir uns mal zusammengesetzt, weil mir ihre Bilder gefallen haben. Landschaften der Seele. Und sie geht ja oft in die Natur und lässt sich da inspirieren. Und zu Hause malt sie dann eben ihre Bilder, was sie so in der Natur gefühlt hat. Und die tolle Künstlerin, die fährt mit dem Motorrad in die Natur. Das gibt's, oder auch mit dem Fahrrad natürlich. Ne? Ja, und das ist heute der Fall. Da freue ich mich, dass wir heute diese Ausstellung eröffnen können.
1: Nun aber endlich zur Kunst. Und zur Künstlerin. Conny Gebauer lebt in Grimmitschau als freischaffende Künstlerin. Viele Kinder malen gern, bei ihr aber blieb es nicht bei ungelenkten Kritzeleien. Es wurde zum Hobby und dazu kam noch die Liebe zur Natur.
4: Ich habe schon immer gern gemalt und war auch immer ein sehr kreativer Mensch. Seit Kindheit auf, bin im malerischen Dorf Sosa im Erzgebirge groß geworden. Und das ist für mich eine unglaubliche Erfüllung und konnte dann ab 40 habe ich beschlossen, Künstlerin zu werden. Und nun stehe ich heute hier und bin unglaublich glücklich darüber.
1: Und Ihre Bilder hängen hier. Es ist ein Wechsel zwischen weiten Ausblicken,

0: Bergen, Landschaften und dann wieder Details von Pflanzen und verwunschenen Plätzen, die man eigentlich nur sehen kann, wenn man in der Natur zu Hause ist. Landschaften der Seele, so hat Conny Gebauer ihre Ausstellung genannt.
1: Es ist mein Ausdruck, wie ich die Natur wahrnehme in meinen Hobbys, die sich in den letzten Jahren gefestigt haben. In meiner Freizeit fahre ich viel Motorrad, viel Mountainbike und genieße die Natur und lasse das auf mich wirken in einer Intensität, die für mich unglaublich schön ist. Und das drücke ich in meinen Bildern aus, diese Faszination von kleinen Details und Wolken. Und das sieht man auch in meinen Bildern, dass da viel Intensität drin steckt. Und es gibt von Van Gogh ein schönes Zitat: Wer die Liebe zur Natur entdeckt, wird Schönheit überall finden. Und das ist, was mich unglaublich berührt, in meinen Bildern zum Ausdruck zu bringen. Und ich hoffe, dass die Besucher heute ganz viel Freude haben, das in meinen Bildern ein Stück weit zu sehen und zu betrachten.
0: Das war beim Rundgang durch die Ausstellung gut zu sehen. So mancher vertiefte sich in die Ansichten der verschiedenen Landschaften. Viel wurde auch über die Details diskutiert. Landschaften der Seele, Bilder von Conny Gebauer. Die Ausstellung ist im Erdgeschoss der K&S Seniorenresidenz in Zwickau zu sehen.

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0: Aktuell befinden sich viele Familien in den wohlverdienten Sommerferien. Aber auch für die Daheimgebliebenen ist gerade am kommenden Wochenende wieder jede Menge los. Etwas nicht ganz Alltägliches gibt es da im Hasenwald in Ebersbrunn zu erleben. Erfahren Sie mehr dazu im folgenden Beitrag.
1: Zunächst zur Erklärung. Der Hasenwald ist kein Wald, in welchem sich besonders viele Hasen befinden. Das Eventgelände gleich hinter dem Waldhaus schreibt sich mit Doppel-A, denn Heiko Hase betreibt das Objekt, welches einigen von Ihnen vielleicht noch als Schullandheim in Erinnerung ist, bereits seit 2021. Wir sind mit ihm heute ins Gespräch gekommen, denn am bevorstehenden Wochenende findet bereits die fünfte Auflage des allseits beliebten Kettensägenschnitzens statt. Uns interessierte, was da so alles auf dem Programm steht.
2: Die Gäste erwartet diesmal viele Schnitzer. Also wir haben dieses Jahr 34 Schnitzer, weil wir ja den deutschen Ausscheid bekommen haben und da kämpfen die halt um diese Meisterschaft, dass die da einziehen können. Und wir haben auch zwei Schnitzer, einen aus der Mongolei und einen aus Kroatien.
1: Das Ganze geht 3 Tage lang. Morgen geht's los am Freitag. Was wird da genau passieren?
2: Ja, morgen reisen noch viele Schnitzer an. Ab 10 Uhr haben wir geöffnet bis 20 Uhr. Und dann fangen die schon an, mit ihren Hauptstücke zu schnitzen. Ja, und
1: Wenn es die Leute interessiert, sie können herkommen und dürfen sich auch aus einem Stamm Holz ihr Wunschobjekt schnitzen lassen.
2: richtig. Also wenn jemand einen Wunsch hat, eine Vorstellung, was er haben möchte, eine Eule oder einen Drachen oder sonstige Sachen, dann gehen wir zu den Schnitzer, fragen das an, dann wird ein Preis gemacht und dann können sie das bestellen und Sonntag abholen.
1: Und vor Ort bezahlen.
2: Ja, vor Ort bezahlbar, weil die Schnitzer haben kein Kartenlesegerät.
1: Und dann kommen am Samstag und Sonntag die richtigen Highlights. Da geht's auf Zeit. Erzähl uns mehr dazu.
2: Ja, das ist halt das Speedcarving. Das geht 15 Uhr los, endet 15.45 Uhr. Und dann werden diese Teile, die dann in den 45 Minuten entstanden sind, werden die versteigert. Auf dem Truck vorne, auf dem Werners Grüner Truck. Und dann werden diese Preise, die aufgerufen werden für diese Figuren, werden zusammengerechnet über die 2 Tage. Und der die meisten Umsätze erreicht, gewinnt halt diesen Ausscheid.
1: Sagen wir uns noch was zu den Eintrittspreisen.
2: Eintrittspreise. Also, wir hatten ja letztes Jahr 4 Euro verlangt für Erwachsene, aber leider müssen wir dieses Jahr 5 Euro nehmen, weil die Holzpreise sind so in die Höhe gestiegen, dass wir halt auf 5 Euro gehen müssen. Und bis 6 Jahre ist frei und ab 6 bis 12 3 Euro.
1: Apropos Kinder, wir waren ja schon mehrfach da. Es wird ja trotzdem recht laut und recht staubig. Die Kinder vielleicht mit Ohrenschützern und Hunde am besten direkt zu Hause lassen.
2: Das war am besten. Ne? Also wenn jemand einen Kopfschutz mitbringt oder diese Stöpsel für die Ohren, dass es nicht so laut ist für die Kinder. Und Hunde war am besten zu Hause lassen, weil es so laut ist.

0: Heiko, jetzt nochmal zu den Rahmenbedingungen während des Kettensägenschnitzens. Ihr habt den großen Parkplatz und die Straße wird zur Einbahnstraße.
1: Ja, also wenn man von der Lengenfelder Straße reinfährt, zu unserem Grundstück ist rechts die große Wiese, haben wir vom Bauer Schlesinger bekommen. Zum Glück, dass die Parkplätze auch gegeben sind. Und die komplette Straße ist eine Einbahnstraße, dass halt auch nichts passiert, dass die Fluchtwege und alles freigehalten werden.
0: Die Verweildauer ist ja doch recht lange und da wird man hungrig und durstig. Und was haltet ihr davor?
1: Oh, im Essen haben wir uns wieder was einfallen lassen. Dieses Jahr gibt es Angusburger vom Rind. Dann machen wir von der Gulaschkanone Kartoffelsuppe mit Wiener. Und dann gibt es halt das normale gegrillte Oster, Steak, wie gebraten. Cheddar Jalapeno vom Fleischi aus Grossen. Ja, und dann haben wir noch frisch gebackenen Kuchen und ganz leckere Fischsemmeln.
0: Noch waren am heutigen Vormittag die Grill- und Verkaufsstände unbestückt. Aber spätestens ab morgen Nachmittag wird der Geruch von Roster, Steak und Co. durch den Hasenwald ziehen. Für alle Hobbygriller hatte Grillmeister Oliver Wagner noch einen hilfreichen Tipp, wie man das Grillgut am besten auflegt.
2: Naja, dass das nicht direkt in der, also wenn es, sagen wir mal, nicht direkt in, über der Glut, ne, dass wenn sie schon ein bisschen runtergebrannt ist, gerade bei den frischen Roster, dass die nicht aufplatzen, das ist ja der Punkt. Ne, ansonsten eigentlich ganz normal.
0: Also dann wünschen wir dir schon mal gutes Gelingen und du wirst sicher hier mächtig schwitzen, aber die Leute werden sich freuen. Lieben Dank.
2: Danke.
0: Zu erwähnen sei noch, dass es ausreichend Sitzplätze sowohl in der Sonne, aber auch unter den schattenspendenden Bäumen geben wird. Waren wir schon einmal im Hasenwald zu Gast, wollten wir natürlich wissen, welche Events es in diesem Jahr noch gibt.
1: Ja, dieses Jahr haben wir noch vor, am 29.08. SK5, Schwarzkittel 5, mit dem großen Festzelt. Dann haben wir am 9.10. und 10.10. der Prinzenberg wieder da mit unserem großen Oktoberfest.
0: Gibt es denn noch Karten?
1: Für SK5 ja und 9.10. für das Oktoberfest auch, aber der 10.10. ist schon ausverkauft.
0: Dann folgen Sie doch erst einmal der Einladung für das anstehende Wochenende, wenn es wieder genau solche Bilder geben wird.

0: Was macht einen Ort eigentlich lebenswert? Sind es die schönen Häuser, die gute Infrastruktur oder die idyllische Landschaft? Oft sind es die Menschen, die einem Dorf oder einer Stadt ihr besonderes Gesicht geben, ihr Engagement und die vielen kleinen Begegnungen im Alltag. Lebensqualität entsteht dort, wo sich Menschen zu Hause fühlen. In Hartmannsdorf hat man da eine Menge dafür getan. Die Gemeinde Hartmannsdorf bei Kirchberg ist eine kleine landschaftlich reizvolle Kommune. Mit ihren beiden Ortsteilen Hartmannsdorf und Giegengrün verbindet die Gemeinde die Natur des Westerzgebirges mit einer langen Geschichte und einem lebendigen Gemeindeleben. Das kulturelle Leben wird durch zahlreiche Vereine und traditionelle Veranstaltungen geprägt. Regelmäßig finden Dorffeste, Traktortreffen, Sportveranstaltungen sowie kulturelle Angebote der Gemeinde statt. Die gut ausgebaute Infrastruktur macht Hartmannsdorf besonders für Familien attraktiv. So sieht das auch Bürgermeister Christfried Nikolaus. Er ist seit 2021 im Amt und das sehr gerne.
1: Ja, wir sind hier in der Ortsmitte von Hartmannsdorf. Hier schlägt sozusagen das Herz von Hartmannsdorf, denn hinter uns ist die Kindereinrichtung, also Grundschule, Kindergarten, Kinderkrippe und Hort. Und wir investieren weiter in diesen Bereich. Das heißt, wir haben jetzt in den letzten Tagen hier hinten ein altes Gebäude abgerissen und schaffen jetzt hier eine neue Fläche, wo sich die Kinder auch wirklich wohlfühlen sollen. Es ist uns sehr wichtig, dass wir Orte schaffen, wo sich Kinder wohlfühlen und wo auch Familien sehen, dass es sich lohnt, in ihre Familien weiter zu investieren und auch Familien auch wirklich aktiv zu bauen, denn hier in Hartmannsdorf kann man sich wirklich sehr wohlfühlen, das ist klar. Ich denke, das hat man schon gehört. Wir haben jetzt in den letzten Monaten hier drüben an der Gegengrüner Straße ein kleines neues Wohnungsbaugebiet erschlossen. Hier kann man also auch ein Einfamilienhaus bauen zum Beispiel. Das ist gleich direkt neben unserem Tierarzt hier, der Dr. Ehrenberg. Und was uns besonders wichtig ist, dass man hier in Hartmannsdorf eben alles hat. Ne? Man hat hier oben das Freibad, man hat Reiterhöfe, man hat einen Sportplatz, man hat ein Hallenbad, man hat ganz viele Freizeiteinrichtungen und ganz viele Vereine, die das Ganze begleiten. Das heißt, wir haben also ein Angebot, was sich an alle Familien richtet und wo man sich hier wirklich rundum wohl und auch sicher fühlen kann. Und das kommt hoffentlich hier dann auch demnächst zum Ausdruck, zusammen mit der Liederregion. Das heißt, mit der Zukunftsregion Zwickau wollen wir dieses Gebiet hier erschließen. Das heißt also einmal der Abriss des alten Gebietes oder des alten Gebäudes, aber dann eben auch der Bau des Platzes, ein Parkplatz, Flächen zum Wohlfühlen, die auch öffentlich zugänglich sein sollen, sollen hier entstehen. Und das kommt der Kindereinrichtung zugute, das kommt auch dem gesamten Ort zugute. Und die Hartmannsdorfer wissen das sehr zu schätzen, denn die genießen diese diversen Freizeitangebote, die wir hier alle haben. Also die vielen, vielen schönen Freizeitangebote, dass man sich hier wirklich sicher fühlen kann auf der Dorfstraße. Dass wir eine Turnhalle haben und eben diese tolle Kindereinrichtung. Und da kommt eins zum anderen und das ist auch ein Stück weit ja, unsere Zielstellung, die wir hier in Hartmannsdorf verfolgen, schon seit vielen Jahrzehnten, könnte man sagen. Aber das muss natürlich immer fortgeschrieben werden und auch angepasst werden an ja, die aktuellen Gegebenheiten. Und wir hören das ja immer wieder, man sagt, ja, man muss Kindereinrichtungen schließen oder man hat zu wenig Kinder. Wir verfolgen einfach eine andere Strategie. Wir investieren in die Zukunft, wir investieren hier in die Kinder. Und ich denke, das merkt man vor allen Dingen auch in Hartmannsdorf. Und das ist uns besonders wichtig.
0: Hartmannsdorf ist schon jetzt sehr lebenswert und sicher werden zu den jetzt rund 1300 Einwohnern in Zukunft noch einige dazukommen.

Pascal Meyer, ambitionierter Musiker aus dem Vogtland. Flammen zerstören Vereinsheim im Kaninchenpark und Alkoholverbot am Marienplatz verlängert.

Heute stellen wir Ihnen einen aufstrebenden Musiker aus dem Vogtland vor. Paskow, bürgerlich Pascal Meyer. Der Singer-Songwriter aus Reichenbach macht seit einiger Zeit mit eigenen Songs und hochkarätigen Live-Auftritten auf sich aufmerksam. Bereits im vergangenen Jahr stand Paskow als Support-Act bei einem exklusiven MDR-Jump-Konzert mit Johannes Oerding auf der Bühne. Anschließend war er Teil der MDR-Jump-Weihnachtstour und präsentierte dort neben bekannten Songs auch seine eigene Musik. Ein weiterer Meilenstein folgte am 4. April diesen Jahres. Beim großen MDR-Jump-Osterfeuer in Olbernau begeisterte er als Live-Act rund 8000 Besucher. Wir haben den Künstler in Reichenbach getroffen und mit ihm über seine bisherigen Erfolge, seine Musik und seine Pläne für die Zukunft gesprochen. 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

Wunderschönen guten Tag. Ich bin der Pascal Meyer, Künstlername Paskow und komme hier aus Reichenbach. Bin hier aufgewachsen am Wasserturm, um genau zu sein, dort drüben in dem Haus, Platanenstraße 22. Und ja, ich bin ein Künstler hier aus Reichenbach bzw. aus dem Vogtlandkreis und mache Musik, schreibe viel selber. Bin hier wie gesagt geboren und aufgewachsen, zur Schule gegangen, in der Weinholdschule und habe dann irgendwie mit 17, 18 gemerkt, hey, mit einer Gitarre spielen macht schon Spaß. Habe ein bisschen so Covermusik gemacht und dann durch einen Arbeitskollegen dann ein bisschen in diese Covermusikschiene reingegangen. Habe das auch ein, zwei Jahre gemacht in einer richtigen Band. Türkis damals hieß das, durch meinen Freund, den Michael. Und irgendwann kam dann so ein bisschen so das innere Brodeln hoch, dass ich Eigenmusik machen möchte.

Vor 4 Jahren habe ich dann angefangen mit eigener Musik und habe dann schon die ersten 2 Songs fertig gehabt. Ich habe dann auch bei einem Kumpel das erste Mal die Songs aufgenommen, dann professionell mit Mikrofon. Es war für mich alles neu. Dann kam dann irgendwie eins zum anderen. Wir haben ein paar Auftritte gemacht. Und dann war auch ein ganz wichtiger Auftritt für mich oder für meine Laufbahn bis jetzt. Das war am Heiner See bei meinem lieben Freund Lukas, den ich sehr lieb gewonnen habe mittlerweile. Am Wake Beach, das ist eine kleine Location, wo man sozusagen ein bisschen Wasserski fahren kann und Wakeboard und Surfen an der Welle direkt am Boot, wirklich cool. Und da habe ich einfach ein kleines Hutkonzert gemacht. Und bei diesem Hutkonzert war sozusagen, witzigerweise, der Zufall wollte so, waren so ein paar Mitarbeiter von MDR Jump mit da. Und die haben gesagt, also in der Pause kamen sie dann zu mir und haben gesagt, also wir würden das mal weiterleiten, ein paar Videos coole machen und vielleicht melden wir uns bei dir. Und so war es dann am Ende auch. Wir haben dann, so 2 Wochen später, habe ich dann wirklich von der Redaktion halt dann eine E-Mail bekommen. Hier, Pascal, wir würden dich gerne mal kennenlernen und hast du Bock, hier bei Johannes Oerding Support zu spielen? Und da dachte ich direkt, wow, das ist schon eine große Nummer. Und ja, da kam dann eins zum anderen. Und dann haben wir dort die Mucke gemacht, war natürlich wahnsinnig überwältigend, auch den Johannes kennenzulernen und alles. Und die ganzen Leute von Jump waren ganz, ganz lieb und auch witzig. Und mittlerweile schon gute Freunde geworden. Und jetzt kam halt nach und nach dann die Weihnachtsmarkt-Tour mit 6 Auftritten, 4 Auftritten waren es. Bad Schmiedeberg war dabei, Nordhausen zum Beispiel. Und ja, jetzt hatten wir noch einen Gig in Freiberg mit Leute zusammen und da lernen wir halt viele interessante Leute kennen. Und jetzt hatte ich auch vor kurzem, waren wir in Köln das erste Mal und haben dann so die Grundpfeiler der nächsten Releases bzw. der nächsten Songs oder des nächsten Albums sozusagen gemeißelt, den Grundstein. Und mal schauen, wie das weitergeht.

Ja, ist natürlich die Frage, wo will ich hin? Was will ich mit meiner Musik erreichen? Und ich will natürlich die Emotionen der Menschen irgendwie herausschreien und auch mit meiner Stimme das alles ein bisschen vereinen. Und ja, the sky is the limit, sage ich. Ne? Das muss nach oben gehen und das ist mein Limit. Ich will erfolgreich werden, ich will davon leben können. Das war immer so mein kleiner Traum schon, als ich klein war. Schon mit 5, 6 Jahren wollte ich das, von der Musik leben. Und alles andere ist Bonus. Also Geld ist mir eigentlich so ziemlich egal. Es geht eigentlich nur darum, davon leben zu können und meine Leidenschaft zum Beruf zu machen. Da möchte ich hin.

ich werde viel gefragt, warum ich überhaupt Musik mache, warum ich überhaupt, warum ich Songs schreibe oder was mich dazu beflügelt oder wann fällt mir das denn ein. Eigentlich kommt es immer aus einer Emotion raus und die Emotionen hat mir, denke ich, immer mein Papa und meine Mama mitgegeben. Ich denke, auch dadurch mein Vater leider verstorben ist vor 4 Jahren an Krebs, habe ich auch viel Leid und viel Verarbeitung in die Songs gesteckt, die für mich eigentlich auch der größte Bezug war, natürlich mein Vater im Endeffekt dann waren. Ist halt ist relativ Wunderpunkt auch für mich, dementsprechend auch bis jetzt immer noch schweres Thema. Aber ich denke, durch meinen Vater, durch diesen Einfluss von zum Beispiel Simon & Garfunkel oder Phil Collins, sind für mich immer so ganz, ganz starke Themen, die auch für mich jetzt in Zukunft auch weiter für meine Musik und auch für Reichenbach, meine Heimat, was ich hier erlebt habe, was jetzt so mich geprägt hat, um so den Weg der Musik zu gehen oder gehen zu wollen. Genau, das bedeutet für mich im Endeffekt eigentlich Musik, meinen ganzen Geist eben festzuhalten und das, was ich gerade denke, in den Song zu packen und dann auszuschreien. Gerade weil ich vorhin erwähnt habe, mit der Musikproduktion alles ein bisschen aufregend zur Zeit. Wir sind jetzt bald eine Woche mit dem Team aus Köln von Dirk Studios, wo der Sohn, witzigerweise der Sohn von dem Hauptproduzenten von den Scorpions ist. Die haben mich damals angeschrieben auf Instagram und mit denen habe ich jetzt schon ein paar Songs produziert und wir machen jetzt ein Album bzw. eine EP. Und das wird alles in Belgien passieren. Das ist wirklich alles sehr aufregend, jetzt Anfang August. Wenn ich euch abgeholt habe mit meiner ganzen Story, mit meinem Storytelling, mit meiner Musik, schaut doch gerne auf meinen Socials vorbei, auf Instagram.

oder auf TikTok. Unter Paskow Official bin ich da zu finden. Natürlich gerne auch auf Spotify. Da kommen alle Songs raus, die jetzt irgendwie Bewandtnis haben, die mir am Herz liegen. Und ja, vielen, vielen Dank. Und macht's gut. Vielleicht bis bald. 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
1: Die Uhr schlägt 5 vor 12. 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
2: 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In der Nacht zum heutigen Freitag ist das Vereinsheim im Kaninchenpark in der Sandbergstraße Wilkau-Haslau bei einem Brand schwer beschädigt worden. Gegen 1.29 Uhr wurde die Feuerwehr alarmiert. Beim Eintreffen der Einsatzkräfte stand das Gebäude bereits in Vollbrand.
3: Genau, also die Feuerwehr wurde gegen ca. 1.30 Uhr zum Vollbrand eines Gebäudes in die Sandbergstraße 4 gerufen. Vor Ort bestätigte sich die Lage, da stand bereits das Vereinsheim des Kaninchenparkes in Vollbrand im Bereich des Dachgeschosses. Wir wurden zusammen mit der Feuerwehr Reinsdorf, Vielau, Friedrichsgrün, Silberstraße, Kulitsch und der Leiter der Berufsfeuerwehr Zwickau hierher alarmiert. Der Einsatz dauerte bis in die Morgenstunden, dauert auch jetzt noch an mit den restlichen Arbeiten. Wir waren insgesamt ca. 80 Einsatzkräfte im Einsatz.
4: Der Schaden, die Ausmaße, Totalschaden, nur noch Abriss?
3: Also nach der derzeitigen Einschätzung ist am Gebäude leider nichts mehr zu retten und müssen von dem Totalschaden ausgehen.
2: Verletzt wurde bei dem Feuer niemand. Das Vereinsheim wurde unter anderem für private Feiern sowie Rassekaninchen-Ausstellungen genutzt. Eigentlich sollte dort bereits an diesem Wochenende ein Sommerfest mit Live-Musik stattfinden. Zur Brandursache ermittelt nun die Polizei. Bereits in den frühen Morgenstunden haben engagierte Bürger aus Wilkau-Haslau einen Spendenaufruf ins Leben gerufen. Sie erinnern daran, dass das Gartenheim für viele Menschen ein Ort voller Erinnerungen gewesen sei. Ein Treffpunkt für Feiern, Ausstellungen und das Vereinsleben. Mit den Spenden soll der Wiederaufbau des durch den Brand schwer beschädigten Gebäudes unterstützt werden.

0: werden.
1: Im letzten Jahr wurde in Zwickau nach über dreijähriger Bauzeit das ehemalige Schockenkaufhaus feierlich eingeweiht. Kurze Zeit später konnten dann auch die Baumaßnahmen um den Gebäudekomplex herum am Marienplatz fertiggestellt werden. Die offizielle Freigabe des neu gestalteten Areals erfolgte am 28. November 2025. Voller Stolz zeigte man sich seitens der Stadt Zwickau, hier hochwertige Granitpflastersteine verlegt zu haben, den Bergahorn erhalten und ein neues Wasserspiel installiert zu haben. Neben neuen Sitzgelegenheiten wurden auch neue Hochbeete errichtet. Die Freude zur Einweihung des Platzes war also groß, bis die ersten Sorgen zum Vorschein kamen.
0: Der neu gestaltete Marienplatz lädt geradezu zum Verweilen ein. Schattige Plätzchen, Sitzgelegenheiten, viel Grün. Doch schon einige Zeit nach der offiziellen Eröffnung wurde sich seitens der Händler, Anwohner und Passanten immer wieder über Lärmbelästigung, Alkoholismus, Vermüllung, Streitigkeiten, Vandalismus und Urinieren beschwert. Der Platz wurde zunehmend Treffpunkt für vor allem größere Gruppen von Jugendlichen. Seit Januar diesen Jahres sind bereits 80 Ordnungswidrigkeiten und 14 Rettungseinsätze zu verzeichnen. Aus diesem Grund erließ die Stadt Zwickau Anfang Juli ein Alkoholverbot für das Areal des Marienplatzes, Marienstraße und Mariengässchen, den Domhof und einen Teilbereich der inneren Plauenschen Straße. Da die Stadt dieses Verbot nur für einen Monat beschließen durfte und die Maßnahme jedoch so langsam Früchte trägt, wurde am gestrigen Donnerstag eine Sonderstadtratssitzung einberufen, um dieses Alkoholverbot um weitere 2 Jahre zu verlängern. Dieses gilt täglich von 15 bis 23 Uhr. Diese Maßnahme wurde letztlich vom Stadtrat ohne Gegenstimmen bei 2 Enthaltungen beschlossen.
2: Ja, und jetzt sind wir hier bei Mede direkt am Marienplatz. Und Sie waren ja einer der ersten mit, die gesagt haben, hier stimmt was nicht, hier muss was getan werden.
3: Ja, das auf jeden Fall. Also wir haben ja schon von Anfang an gemerkt, dass sich da was verändern muss. Wir waren ja froh, dass bei uns weder Glasscheiben noch sonstiges eingeschlagen wurden, aber bei Nachbarn ist es passiert, es lag immer wieder Müll mit da. Es gab immer wieder Polizeieinsätze, der Krankenwagen musste kommen, weil Alkoholvergiftungen auf dem Platz waren, hinoriniert wurde und was nicht alles. Also wir sind sehr, sehr froh, dass da was passiert ist, weil so hat es natürlich auch Kunden abgeschreckt.
2: Das war ja jetzt erstmal für einen Monat. Gestern hat der Stadtrat ja beschlossen, einstimmig mit 2 Enthaltungen, dass das jetzt für 2 Jahre gilt. Sie finden es gut. Und was ist Ihre Erwartungshaltung?
3: Ich finde es auf jeden Fall gut. Es ist wirklich schön, dass sie es so umgesetzt hatten, weil wäre das nicht passiert, hätten wir natürlich genau wieder diese Problematik gekriegt. Was wir nur hoffen, dass trotzdem noch eine Polizeipräsenz mit bleibt. Weil wenn das wegfällt, glauben wir halt wiederum, dass es dann zwar den Alkoholverbot gibt, also sich dann keiner dran hält, wenn jemand da ist, der es kontrolliert.
2: Es soll ja auch überwacht werden, man wird nach 2 Jahren ein Fazit ziehen oder vielleicht auch schon eher. Andere Stadträte haben angeregt eine Videoüberwachung. Was würden Sie davon halten?
3: Wird man mega finden, weil wenn dann trotzdem noch was passiert, wie kaputte Scheiben, Graffiti, sonstiges, kriegt man vielleicht auch mal heraus, wer es ist. Man muss dann nicht nur gucken, wie man das halt wieder repariert kriegt oder halt gereinigt.
2: Haben Sie denn gemerkt, dass nach der Eröffnung des Platzes hier der Kundenzustrom wieder ein besserer war? Sie mussten ja trotzdem während der Baumaßnahmen leiden.
3: Ja, es ist besser geworden. Es war dann auch schön, dass es wieder aufwärts ging. Dann kam ja natürlich die Problematik mit dem starken Alkoholkonsum, den Verträgen des Platzes und was nicht allem. Aber seitdem halt auch wieder das Alkoholverbot da ist, merken wir halt auch wieder einen Aufwärts. Es war jetzt immer wieder wie ein kleiner Wellengang. Es wird gut und dann wird es wieder schlecht.
4: Naja, das gibt es ein Für und Wider. Wenn jemand zum Feierabend ein Bier trinkt oder so auf dem Platz und sitzt auf einer Parkbank, finde ich nicht schlimm. Aber im Rahmen dessen kommt es natürlich zu Ausschreitungen und so. Und da finde ich es schon sinnvoll, wenn das erweitert wird und auch so beibehalten wird.
2: Ja, Sie haben es sicher auch gehört, Alkoholverbot jetzt für 2 Jahre verlängert.
5: Das ist richtig so. Gucken Sie mal, wie das hier aussah. Das war doch nicht mehr ansehnlich. Vor allem, wenn hier Touristen herkommen und sagen, was ist denn das für Dreckstall? Ja.
2: Also gute Sache.
5: Ja, richtig.
6: Sieht momentan ganz gut aus hier, würde ich sagen. Und wenn wir das Alkoholverbot irgendwie zukriegen, auch, es müsste auch ein Rauchverbot sein. Denn die Zigarettenkippen, die hängen immer noch rum.
2: Ja, Sie haben es sicher gehört, Alkoholverbot wurde jetzt auf 2 Jahre festgesetzt. Wie haben Sie es denn vorher wahrgenommen?
7: Ich fahre manchmal zu Rewe, habe aber nichts gesehen, aber viel gehört. Viel gehört. Also, dass dann hier Müll rumlag und ja. Also

0: Ich finde es in Ordnung, dass es so ist.
1: Ja, Spezialitäten vieler Art finden wir jede Woche hier wieder in Zwickau, direkt am Platz vorm Rewe. Und Sie haben sicher auch wahrgenommen, wie es hier aussah, was sich hier getan hat.
2: Ja, also es war halt immer ein unmöglicher Zustand hier. Überall lag Müll rum. Es waren hier immer Jugendliche, die also hier Flaschen zerschlagen haben. Und ein unheimlicher Radau immer. Es gab immer wieder Gespräche mit den Leuten. Ich bin hingegangen, habe gefragt, hier könnt ihr nicht ein bisschen leiser machen, könnt ihr euch nicht zusammenreißen. Aber da wurde man immer nur weggeschickt und dumme Sprüche gemacht. Und dann ist das jetzt sehr gut, dass hier also für die nächsten 2 Jahre das Alkoholverbot stattfindet. Obwohl wir heute natürlich auch schon wieder gesehen haben, dass heute Vormittag hier schon Leute saßen wieder und Alkohol getrunken haben. Also ganz schlimm ist ja, dass dieser wunderschöne Platz jetzt als Müll total vermüllt wird. Die Leute von der Stadt geben sich hier die größte Mühe und machen an dem Baum hier das Beet und die Hochbeete immer wieder sauber. Aber es dauert nicht lange, da liegen kleines Kinderfahrrad lag drin, ein Bobbycar lag drin. Das wird also total als Müllplatz benutzt, als Ablage. Es sieht ganz schlimm aus. Wenn wir morgens 6:30 da sind, ist der ganze Platz hier mit Flaschen und mit Dreck und mit Papier. Und oftmals auch nehme ich an, dass das Eis ist, was runtergefallen ist, oder Getränke, Cola, das klebt alles. Also die Stadt gibt sich Mühe, hier was zu machen. Aber es ist wirklich im Moment noch nicht so, wie wir uns das wünschen würden.
1: Manche Stimmen im Stadtrat fordern ja auch eine Videoüberwachung. Wie würden Sie dazu stehen?
2: Auf jeden Fall. Also für mich persönlich wäre das also eine sehr gute Lösung, weil die Leute denken immer hier, das wäre Überwachungsstaat in dem Fall. Aber es gibt Plätze, die müssen einfach überwacht werden. Und gerade hier vor dem Rewe, wo hier die Getränke eben ständig geholt werden, da wäre das ganz wichtig, eine Überwachung zu haben.
1: Ja. Gestern hat der Stadtrat beschlossen, weitere 2 Jahre dieses Alkoholverbot auszusprechen. Wie findet ihr sowas als junge Leute?
3: Also ich finde es tatsächlich sehr super. Also man fühlt sich eigentlich auch tatsächlich unwohl dann abends, vor allem bei den Leuten, die viel trinken. Finde ich eigentlich ganz gut.
4: Ja, ich bin derselben Meinung. Muss ja Ordnung schaffen und ich finde die Regel eigentlich ganz gut.
5: Ich finde das richtig, ne, weil das sieht dann immer aus hier und dann auch diese Schlägerei und das, ne, also ich finde das korrekt.
1: Und Sie?
6: Bin derselben Meinung, dass das alles in Ordnung ist. Ja.
1: Denn es ist ja wirklich schön für die Stadt geworden. Touristen kommen hierher und es ist ja auch ein Aushängeschild.
5: Ja, ne? Das sieht ja dann immer aus. Man sieht es ja, ne, ist noch nicht ganz weg, aber es sieht schon mal besser aus als vorher.
6: Vor allem
5: vorher.
6: Können Sie es viel mehr machen, ne, überall, dass das immer alles sauber bleibt, ne, dass die Leute dann auch kommen. Die freuen sich ja auch, ne?
1: Und jetzt sind wir bei unserem Lieblingsitaliener um die Ecke. Und auch hier hat man gehört, dass dieses 2-jährige Alkoholverbot für den Platz hier ausgesprochen worden ist. Wie finden Sie es?
7: Ich finde es sehr gut, weil ich bin ziemlich lange hier. Und diese Probleme, was die Jugend hier vor uns da machen, waren, bevor die Rewe oder bevor der Platz gemacht ist, waren es nicht und war ganz ruhig. Ob das ein Syndrom ist, nur von diesen Großmärkten, wo die da sind, und gibt es nur solche Probleme, das weiß ich nicht. Aber die Entscheidung ist, finde ich, gut und ich denke, werde was bringen.
1: Es muss was bringen, es muss auch für Sie was bringen. Sie sind Unternehmer hier, Sie haben ein Restaurant und es schreckt ja auch die Leute ab und Sie leben ja davon, dass Sie Gäste, dass Sie die Touristen ziehen.
7: Natürlich. Überall, wo es keine Ruhe ist und Krawalle gibt, gibt kein Tourismus, keine Gastronomie. Gastronomie ist eigentlich soll eine Relax sein, eine Wohlbefinden für die Menschen. Und wenn das Umgebung das nicht das entsprechende ist, die Gastronomie geht es runter. Es ist so. Und ich hoffe, dass wir das was bringen. Ich danke an eure Anfrage. Buona giornata.
8: Nun wird sich zeigen, wie sich diese Zustände entwickeln. Man wird den Bereich auch weiterhin verstärkt im Fokus behalten. Sollte sich die Lage nicht verbessern oder gar noch verschlimmern, müsse man über weitere Maßnahmen nachdenken. So zum Beispiel über eine mögliche Videoüberwachung in diesem Bereich. Dieses Thema forciert vor allem CDU-Fraktionsvorsitzender Michael Luther. Der Fraktionschef der Zwickauer AfD, Wolfgang Elsel, forderte noch dazu eine Waffenverbotszone. Beide Themen standen zur gestrigen Sitzung nicht auf der Tagesordnung. Oberbürgermeisterin Konstanze Arndt hofft nun auf etwas mehr Ruhe und Ordnung in Zwickaus Innenstadt.

0: Stadt und appellierte an alle Menschen, sich für das Wohl der Stadt einzubringen, für Sauberkeit zu sorgen und nicht wegzuschauen.
1: Kunst hat heutzutage viele Gesichter. Es muss nicht unbedingt die Ölfarbe auf der großen Leinwand sein. Bei Eda Aslan preist

0: Domhofgalerie im Zwischenraum.
1: Die Freude war riesengroß bei der türkischstämmigen Hamburger Künstlerin Eda Aslan, als sie den Max-Bechstein-Förderpreis 2025 aus den Händen der Oberbürgermeisterin erhielt. Schon bei der Rede ihrer Nominatorinnen Lisa Demel und Marie-Sophie Dorsch vom Verein Halle für Kunst in Lüneburg wurde die außergewöhnliche Praxis von Eda Aslan deutlich. Tears are falling, but never touching each other. Also Tränen fallen, berühren sich aber nicht. Basiert auf mundgeblasenen Gläsern, die historischen orientalischen Tränenfängern nachempfunden sind. Dank des Holzfußbodens im Altbau lässt sich nachweisen, es ist echtes Wasser, und zwar Mittelmeerwasser. Nach dem Verdunsten hinterlässt es Spuren aus Meersalz. Das und auch eine weitere Installation begeistert nicht nur die Kuratorin.
2: Wir freuen uns sehr, dass Eda Aslan aus Hamburg zu uns gereist ist, um ihre mehrteilige Installation hier in das Interim der Kunstsammlungen zu bringen und aufzubauen. Wir haben hier unter anderem 72 Drucke von ihr, die wir hier an der Wand zeigen können. Die basieren auf gefundenen Negativen, nicht entwickelte Filme, analoge Filme aus damals noch analogen Kameras. Eda Aslan arbeitet sehr gerne mit dem Spannungsverhältnis aus Vergangenheit und Zukunft und arbeitet trotzdem im Jetzt. Und da ist natürlich dieses Bild, was auch jeder, glaube ich, relativ gut nachvollziehen kann, eines vergessenen Fotonegatives, was sich durch chemische Prozesse im Laufe der Zeit bis zur Unkenntlichkeit verändert hat und die sie jetzt aufbereitet hat, gedruckt hat und neu arrangiert hat, als Zeichen der fortschreitenden Kontinuität eben im Spagat zwischen: Man hat mal ein Foto gemacht, was man eigentlich, oder einen Moment wollte man gern festhalten mit der Kamera, hat dann es aber trotzdem nicht für wichtig erachtet oder so wichtig erachtet, es entwickeln zu lassen. Und heute, Jahre oder Jahrzehnte später, erweckt man es zu neuem Leben, auch wenn es sich vom ursprünglichen Gehalt völlig entfernt hat, weil man sieht nichts mehr. Es ist so ein rein abstraktes Gebilde, was man sieht. Erhebt man es heute noch zum Kunstwerk, bearbeitet es. Man bringt die Vergangenheit ins Jetzt und es ist ein lockerer Prozess, denn sie arbeitet mit nicht nur privaten Archiven, sondern auch institutionellen öffentlichen Archiven und lässt sich von überall her alte Filmrollen oder Negative geben. Und so wird die Arbeit ständig aktualisiert und fortgeschrieben und bringt eben die Vergangenheit immer wieder ins Jetzt und eben auch in die Zukunft.
1: Kunst ist ja auch immer ein Spiegel ihrer Zeit. Wenn man die großen Gemälde der Renaissance sieht, das war halt Öl auf Leinwand. Und heutzutage ist die Technik da regelrecht mit eingezogen.
2: Genau. Künstler heutzutage haben die Herausforderung, dass sie natürlich neue Wege bestreiten wollen und müssen. Es war alles schon mal da gefühlt. Aber bei Eda Aslan ist es tatsächlich ein Markenzeichen, dass sie medienübergreifend arbeitet mit verschiedenen Techniken, mit verschiedenen Materialien. Sie beschränkt sich nicht nur auf Drucke, nicht nur auf Arbeit auf Papier. Sie hat Malerei, Bildhauerei studiert, Time-Based Media im Masterstudiengang in Hamburg angeschlossen. Wie wir auch hier im Interim sehen können, arbeitet sie auch mit mundgeblasenem Glas, mit Wasser, mit Metall. Also sie ist wirklich nicht auf ein Medium festgelegt. Es geht bis zum Gedicht, selbstverfassten Gedicht, zur Audioinstallation. Aber was typisch für sie ist, eben diese Verschränkung zwischen Vergangenheit und Zukunft, aber immer in der Relevanz von heute, in ihrer ganz persönlichen Sichtweise, mit ihrer persönlichen Geschichte. Sie ist in Istanbul geboren, hat selber als Migrantin in Deutschland natürlich Erfahrungen gemacht und die lässt sie einfließen in ihre Arbeiten.
1: Zu sehen sind diese Arbeiten ab dem 1. August im Zwischenraum in der Ausstellung Between Grey and Blue, Between Dust and Rock. Zuzüglich gibt es noch ein ansprechendes Rahmenprogramm mit Diskussionen, Workshops und mehr.

0: Glück auf zu Kuppner, unser Erzgebirge. Heute in der Sendung. Eine junge Frau, zu der unser Titel passt. Kuppner, unser Erzgebirge. Los geht's aber mit einem speziellen Wanderweg.
1: Nun, gerade im Sommer spüren wir sie wieder von ihrer vollen Breitseite. Die Sonne beschert uns besonders zu dieser Jahreszeit mit ihrer Wärme und sorgt dafür, dass auf unserer Erde sämtliche Pflanzen gedeihen. Auch mit der Sonne beginnt der bekannte Planetenwanderweg in Ehrenfriedersdorf, bei dem man einen informativen und geschichtlichen Einblick in die Entstehung unseres Sonnensystems erlangt. Der Weg führt bis nach Trebach zum Planetarium, wo man dann auch nochmal einen genaueren Blick ins All werfen kann. Wie schon gesagt, beginnt der Weg bei der Sonne in Ehrenfriedersdorf. Von dort hat man einen guten Blick über den Ort. Die Sonne ist das Herz unseres Sonnensystems, sie entstand vor etwa 4,6 Milliarden Jahren und erhält rund 99,8% der Gesamtmasse des Sonnensystems. Mit ihrem gewaltigen Schwefelfeld hält sie alle Planeten auf ihren Bahnen. Im Inneren der Sonne herrschen Temperaturen von etwa 15 Millionen Grad Celsius. Dort verschmelzen Wasserstoffatome zu Helium, ein Prozess, der als Kernfusion bezeichnet wird und dabei enorme Mengen an Energie freisetzt. Diese Energie erreicht die Erde als Licht und Wärme und macht das Leben auf unserem Planeten überhaupt erst möglich. Die Oberfläche der Sonne ist mit etwa 5500 Grad Celsius deutlich kühler als ihr Inneres. Immer wieder kommt es zu gewaltigen Sonneneruptionen, bei denen riesige Mengen geladener Teilchen ins All geschleudert werden. Treffen sie auf das Magnetfeld der Erde, entstehen beeindruckende Polarlichter. Ohne die Sonne gäbe es keine Jahreszeiten, kein Wetter und kein Leben, wie wir es kennen. Von der Sonne sind es dann nur noch wenige Meter bis zum Merkur. Der Merkur ist der kleinste und sonnennächste Planet unseres Sonnensystems. Ein Jahr dauert hier gerade mal 88 Erdtage. So schnell umrundet er die Sonne. Trotzdem dauert ein einzelner Tag auf dem Merkur, also von Sonnenaufgang bis Sonnenuntergang, unglaubliche 176 Erdtage. Die Temperaturen können kaum extremer sein. Tagsüber steigt das Thermometer auf bis zu 430 Grad Celsius, während es nachts auf etwa minus 180 Grad fällt. Der Grund dafür ist die fast vollständig fehlende Atmosphäre, die keine Wärme speichern kann. Seine Oberfläche ähnelt stark der unseres Mondes und ist von unzähligen Einschlagskratern übersät. Überraschenderweise entdecken Wissenschaftler in dauerhaft schattigen Kratern an den Polen sogar Wassereis. Obwohl Merkur der Sonne am nächsten ist, eine Reise dorthin wäre also alles andere als gemütlich, aber wissenschaftlich äußerst spannend. Bereits vom Merkur aus sieht man dann schon die nächsten zwei Planeten. Der erste ist die Venus. Die Venus wird oft als Schwesterplanet der Erde bezeichnet, denn sie ist fast genauso groß. Doch tatsächlich ist sie der lebensfeindlichste Planet unseres Sonnensystems. Eine dichte Atmosphäre aus Kohlendioxid erzeugt einen extremen Treibhauseffekt. Dadurch herrschen auf der Oberfläche Temperaturen von rund 465 Grad Celsius, heiß genug, um Blei zu schmelzen. Hinzu kommt ein Luftdruck, der etwa 90 Mal höher ist als auf der Erde. Besonders ungewöhnlich ist auch ihre Rotation, die Venus dreht sich rückwärts. Auf ihr würde die Sonne also im Westen aufgehen und im Osten untergehen. Außerdem dauert ein Venustag länger als ein Venusjahr. Hinter ihren dichten Wolken verbirgt sich eine Landschaft mit riesigen Vulkanen und weiten Ebenen. Wegen ihrer enormen Helligkeit ist die Venus häufig schon kurz nach Sonnenuntergang oder vor Sonnenaufgang mit bloßem Auge am Himmel sichtbar. Der zweite Planet ist dann die Erde, bei der man auch unter anderem interessante Fakten zum Mond lesen kann. Die Erde ist der einzige bislang bekannte Planet, auf dem Leben existiert. Rund 71% ihrer Oberfläche sind von Wasser bedeckt, daher wirkt sie aus dem All wie ein blauer Planet. Sie besitzt eine sauerstoffreiche Atmosphäre, die Leben ermöglicht und gleichzeitig vor schädlicher Sonnenstrahlung schützt. Der Mond stabilisiert die Erdachse und sorgt für regelmäßige Gezeiten. Im Inneren der Erde befindet sich ein heißer Eisenkern, der ein starkes Magnetfeld erzeugt. Dieses schützt unseren Planeten vor dem Sonnenwind. Die Erde ist mittlerweile etwa 4,5 Milliarden Jahre alt und hat in dieser Zeit unzählige Veränderungen erlebt, von gewaltigen Vulkanausbrüchen über Eiszeiten.

Zeiten bis hin zur Entwicklung komplexer Lebewesen. Verglichen mit den anderen Planeten unseres Sonnensystems ist die Erde bisher einzigartig. Sie vereint flüssiges Wasser, eine lebensfreundliche Temperatur und die richtigen chemischen Voraussetzungen für eine enorme Artenvielfalt. Nun geht es ein Stückchen weiter und nach einer kurzen Distanz finden wir auch schon den Mars. Durch den recht steilen Anstieg kann man dann das Tal immer besser überblicken. Der Mars wird wegen seines rosafarbenen Bodens auch der rote Planet genannt. Seine charakteristische Farbe stammt vom Eisenoxid, also Rost im Gestein. Auf dem Mars befindet sich der höchste bekannte Vulkan unseres Sonnensystems, der Olympus Mons. Er ist rund 22 Kilometer hoch und damit fast dreimal so hoch wie der Mount Everest. Außerdem besitzt der Mars mit dem Valares Marineris eines der größten Canyonsysteme überhaupt. Hinweise deuten darauf hin, dass vor Milliarden Jahren Flüsse und Seen über seine Oberfläche flossen. Heute ist der Planet trocken und kalt. Doch an seinen Polen gibt es große Eisvorkommen. Mehrere Rover erforschen derzeit den Mars auf der Suche nach Spuren früheren Lebens. Viele Raumfahrtagenturen planen sogar bemannte Missionen, die den Mars in den kommenden Jahrzehnten zu einem der spannendsten Ziele der Raumfahrt machen könnten. Der nächste Planet ist dann schon noch ein gutes Stück weiter entfernt. Es ist der Jupiter, der größte aller Planeten unseres Sonnensystems. Er ist so riesig, dass mehr als 1300 Erden in ihn hineinpassen würden. Trotzdem besteht er hauptsächlich aus Wasserstoff und Helium und besitzt keine feste Oberfläche. Besonders bekannt ist der große rote Fleck, ein gigantischer Sturm, der seit mindestens 300 Jahren tobt und größer als die Erde ist. Jupiter verfügt über ein extrem starkes Magnetfeld und mehr als 90 bekannte Monde. Einer davon ist Europa, unter dessen dicker Eiskruste sich vermutlich ein gewaltiger Ozean aus flüssigem Wasser verbirgt. Wissenschaftler vermuten dort sogar Bedingungen, unter denen einfaches Leben möglich sein könnte. Jupiter wirkt außerdem wie ein kosmischer Schutzschild. Seine enorme Schwerkraft lenkt viele Kometen und Asteroiden ab und schützt dadurch die inneren Planeten, darunter auch die Erde, vor zahlreichen Einschlägen. Vom Jupiter aus kann man dann schon in Richtung Drehbach schauen. Nun geht es jedoch weiter zum Saturn. Saturn ist vor allem für sein beeindruckendes Ringsystem bekannt. Die Ringe bestehen aus Milliarden Eis- und Gesteinsbrocken, die von winzigen Staubkörnern bis hin zu hausgroßen Felsstücken reichen. Obwohl sie riesig erscheinen, sind sie an vielen Stellen nur winzige Dutzend Meter dick. Saturn ist der zweitgrößte Planet unseres Sonnensystems und besteht überwiegend aus Wasserstoff und Helium. Seine Dichte ist sogar geringer als die von Wasser, theoretisch würde Saturn in einem ausreichend großen Ozean schwimmen. Der Planet besitzt weit über 100 bekannte Monde, besonders spannend ist Titan, der größte Mond des Saturns. Er besitzt eine dichte Atmosphäre und Seen aus flüssigem Methan. Kein anderer Mond im Sonnensystem ähnelt der Erde in einigen Eigenschaften so sehr wie Titan, weshalb er für die Forschung von besonderem Interesse ist. Auf dem Pfad findet man aber nicht nur interessante Fakten zu den einzelnen Planeten, sondern auch Informationen über die Entstehung der Erde und wie sich das Leben darauf entwickelt hat. Zudem hat man immer noch ein schönes landschaftliches Bild zum Entspannen. Als nächstes treffen wir auf den Uranus. Uranus ist ein wahrer Außenseiter unter den Planeten. Seine Rotationsachse ist fast vollständig gekippt, etwa 98 Grad. Dadurch scheint der Planet förmlich auf der Seite durch das Sonnensystem zu rollen. Diese ungewöhnliche Lage sorgt dafür, dass die Pole jeweils 42 Jahre lang ununterbrochen von der Sonne beleuchtet werden oder in völliger Dunkelheit liegen. Uranus erscheint blaugrün, weil Methan in seiner Atmosphäre rotes Licht absorbiert. Mit Temperaturen von bis zu minus 224 Grad Celsius gehört er zu den kältesten Planeten überhaupt. Auch Uranus besitzt ein Ringsystem, das allerdings deutlich dunkler und schwerer zu erkennen ist als das des Saturn. Bis heute wurde Uranus nur einmal aus der Nähe besucht, von der Raumsonde Voyager 2 im Jahr 1986. Viele seiner Geheimnisse warten daher immer noch auf ihre Entdeckung. Der letzte oder auch der vorletzte Planet, bevor man auf das Planetarium trifft, ist der Neptun. Von da aus ist es dann gar nicht mehr weit. Neptun ist der äußerste Planet unseres Sonnensystems und rund 4,5 Milliarden Kilometer von der Sonne entfernt. Ein Sonnenumlauf dauert deshalb 165 Erdjahre. Trotz der großen Entfernung herrschen auf Neptun die stärksten Winde im gesamten Sonnensystem. Die erreichen Geschwindigkeiten von über 2000 Kilometern pro Stunde, schneller als ein Düsenflugzeug. Wie Uranus erscheint auch Neptun aufgrund des Methans in seiner Atmosphäre tiefblau. Im Inneren vermuten Wissenschaftler enorme Druckverhältnisse, unter denen Kohlenstoff zu Diamanten gepresst werden könnte.
Diese Diamanten könnten sogar wie Regen in

tiefe Schichten des Planeten fallen. Neptun besitzt zahlreiche Monde, von denen Triton der bekannteste ist. Dieser umkreist den Planeten entgegen seiner Rotationsrichtung und gilt deshalb vermutlich als eingefangenes Objekt aus dem Kuipergürtel. Bis heute wurde auch Neptun nur einmal von einer Raumsonde aus der Nähe besucht. Die ganzen Planeten beobachtet man aber am besten in einem Planetarium. Dort angekommen erwartet uns auch schon der letzte Himmelskörper unseres Sonnensystems. Pluto galt viele Jahrzehnte als der 9. Planet unseres Sonnensystems. Erst im Jahr 2006 wurde er von der Internationalen Astronomischen Union offiziell als Zwergplanet eingestuft. Der Grund: obwohl Pluto die Sonne umkreist, hat er seine Umlaufbahn nicht von anderen Himmelskörpern freigeräumt. Eine Voraussetzung für den Status eines Planeten. Pluto befindet sich im Kuipergürtel, einer riesigen Region aus Eis- und Gesteinskörpern jenseits des Neptun. Ein Umlauf um die Sonne dauert ganze 248 Erdjahre. Auf seiner eisigen Oberfläche herrschen Temperaturen von etwa minus 230 Grad Celsius. Besonders beeindruckend ist die helle herzförmige Ebene Tamboregio, die 2015 von der Raumsonde New Horizon entdeckt wurde. Pluto besitzt außerdem 5 bekannte Monde. Der größte von ihnen, Charon, ist so groß im Verhältnis zu Pluto, dass beide Himmelskörper einen gemeinsamen Schwerpunkt außerhalb von Pluto umkreisen. Auch wenn Pluto heute kein offizieller Planet mehr ist, zählt er zu den faszinierenden Welten unseres Sonnensystems und hält noch viele Geheimnisse für die Wissenschaft bereit. Also, wenn Sie, liebe Zuschauer, selbst ein bisschen forschen wollen, dann lohnt sich der Planetenwanderweg von Ehrenfriedersdorf nach Drehbach auf jeden Fall.

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1: Gleich stellen wir eine junge Frau vor, zu der der Titel dieser Sendung passt. Kuckner, unser Erzgebirge. Und auch in Sachen Physiotherapie wird in unserer Region Beachtenswertes geboten.
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3: Glück auf bei Erzgebirge erleben. Heute widmen wir uns dem Buchstaben D wie durchkneten. Und dazu sind wir nach Laudau gekommen zu der Physiotherapie Physioaktiv.
4: Die Praxis Physioaktiv unter der Leitung von Susanne Karsunki besteht seit 2016. Mit der Übernahme zweier Standorte in Lauter-Bernsbach setzte sie den Grundstein für genau die Physiotherapie, die inzwischen seit 10 Jahren Patientinnen und Patienten auf ihrem Weg zurück zu mehr Gesundheit begleitet. Neben der Stelle in der Anton-Günther-Straße 15 ist Susanne stets in der Dietrich-Bonhoeffer-Straße 11 anzutreffen.
5: Ich bin ein sehr sozialer Mensch. Ich wollte immer schon gerne Menschen helfen und habe mich immer wohl gefühlt, wenn ich etwas Gutes tun konnte. Und das hat mich eigentlich dazu bewegt, in die Richtung Physiotherapie zu gehen. Dann war ich ja auch mal eine gesamte Zeit lang oder eine längere Zeit ja nicht gleich selbstständig, sondern erstmal normale Angestellte. Und da habe ich auch schon sehr, sehr viel mitgenommen in dem Bereich. Dann kam es halt dazu, dass ich hier gearbeitet habe. Natürlich waren die Räume noch nicht so. Und meine Chefin hat mich damals gefragt, möchtest du die beiden Praxen übernehmen? Da habe ich gesagt, ich traue mir das zu. Ja, ich will. Und habe das dann einfach angegangen, obwohl im Hinterkopf immer auch ein kleines bisschen Angst da war, weil man weiß ja nie, gelingt dir das alles.

0: meine Vorstellungen hatte ich damals schon. Aber es ist halt immer noch im Hinterkopf manchmal so, schaffst du das? Gelingt dir das? Gehst du jetzt den richtigen Weg?
1: Rückenschmerzen zählen dabei zu den häufigsten Beschwerden, mit denen die Menschen die Praxis aufsuchen. Doch häufig liegt die Ursache nicht dort, wo der Schmerz tatsächlich spürbar wird. Deshalb betrachtet das Team den Körper immer als Ganzes. Haltung, Gelenke, Wirbelsäule oder auch der berufliche Alltag der Patientinnen und Patienten fließen in die Behandlung mit ein. Fotos helfen dabei, Fehlstellungen wie Skoliosen oder Veränderungen im Bereich von Schultern, Kiefer und Kopfhaltung sichtbar zu machen und die Therapie individuell anzupassen. Neben den klassischen physiotherapeutischen Behandlungen gehören auch Reha-Sportangebote in Zusammenarbeit mit dem Fitnessstudio Kraftwerk 24 zum Konzept. Ziel ist es, die Patientinnen und Patienten nicht nur kurzfristig zu behandeln, sondern sie langfristig auf ihrem Weg zu mehr Beweglichkeit und Wohlbefinden zu begleiten. Neben den klassischen physiotherapeutischen Behandlungen setzt Physioaktiv auch auf moderne Diagnose- und Therapieverfahren. Drei davon konnten wir uns vor Ort genauer ansehen. Bei einer VNS-Analyse wird beispielsweise das vegetative Nervensystem gemessen. Während der Behandlung bleibt der Patient ruhig im Zimmer sitzen, sodass die Ergebnisse möglichst wenig von äußeren Umständen beeinflusst werden. Die Auswertung soll Hinweise darauf geben, wie der Körper auf Belastung und Erholung reagiert. Anhand der erhaltenen Ergebnisse können die Patientinnen und Patienten ihre Arztpraxen aufsuchen und dort eine gezielte, weiterführende Behandlung erhalten. Zum Spektrum gehört außerdem eine Lasertherapie mit einer Monolaser-Akupunktursonde. Dabei wird gezielt an bestimmten Körperregionen gearbeitet, um die physiotherapeutische Behandlung zu erweitern. Ergänzt wird das Angebot durch ästhetische Anwendungen wie die Kryolipolyse, anhand derer hartnäckige Fetteinlagerungen im Körper behandelt werden können.
0: Viele Patienten gehen zu einer OP, haben aber zum Beispiel noch andere Probleme wegen Diabetes, wegen Tumoren. Viele haben Krebserkrankungen. Na, da passt man dann natürlich, ich sage jetzt mal, das Trainingsniveau auf den Patienten, gestaltet man das auf den Patienten zugeschnitten. Die gelenkumgreifende Behandlung ist sehr, sehr wichtig und es ist halt dann, man muss schauen, was für ein Patient steht vor einem und wo man dann sagt, so, das geht bei dir nicht. Wir arbeiten zum Beispiel auch nach Operationen sehr gern mit unserer BEMA-Therapie, das ist Magnetfeld-Mikrozirkulation, aber da dürfen halt Patienten leider nicht drauf, die eine Epilepsie haben, die einen Herzschrittmacher haben oder Herzrhythmusstörungen. Und das erfragen wir mit einem Anamnesebogen, wenn die Patienten kommen.
1: Für Susanne Kasunki steht dabei immer der Mensch im Mittelpunkt. Deshalb setzt die Praxis auf möglichst kurze Wartezeiten für Schmerzpatienten und auf eine Behandlung, die individuell auf die jeweiligen Beschwerden abgestimmt wird.
0: Und da muss ich aber auch mal in den Vordergrund stellen, mein tolles Team, was hinter mir steht, was genau dieselbe Philosophie trägt wie ich, weil ohne mein Team wäre ich nichts und ich bin meinem Team sehr, sehr dankbar und ich liebe jeden einzelnen von den kleinen Mäusen oder auch großen Mäusen, wo ich einfach sagen muss, wir sind physioaktiv, das bin ich nicht nur allein und deswegen, wie gesagt, ein ganz, ganz großes, dickes Lob an mein gesamtes Team.
2: Das war's von Erzgebirge erleben für heute. Wenn Sie sich auch einmal durchkneten lassen möchten, dann kommen Sie zu Physioaktiv nach Lauter. Glück auf!
3: Man bereut am Ende nur das, was man nicht probiert hat. Für Ronja Kahle ist dieser Satz mehr als ein Spruch. Er ist so etwas wie eine Haltung. Regelmäßig pendelt die junge Krahndorferin zwischen dem Erzgebirge und Leipzig. In der Messestadt studiert sie Grundschullehramt. In Antonshöhe arbeitet sie im Seniorenpflegeheim Haus Waldeck. Uni, Pflegeheim, Großstadt Trubel, Dorfidyll. Auf den ersten Blick sind das völlig verschiedene Welten. Doch im Grunde erzählt all das ziemlich genau, wer Ronja Kahle ist. Stillstand scheint jedenfalls nicht besonders gut zu ihr zu passen.

0: Warum eigentlich?
1: Weil ich eine Person bin, die wahnsinnig viel ausprobiert und wenn ich mich mal was nicht getraut habe, bereue ich es dann meistens sehr schnell danach, weil dieses Was wäre wenn beschäftigt mich sehr oft und mittlerweile konnte ich diese Fragen Was wäre wenn sehr gut abbauen, weil ich es immer mal probiert habe und bin dadurch nicht dümmer geworden und hatte dadurch das ein oder andere sehr schöne Erlebnis. Sehr einschneidend war die Entscheidung, mich für das Grundschullehramt zu bewerben. Da bin ich erst in Dresden tatsächlich rausgeflogen, weil ich den Einstellungstest nicht bestanden habe, weil der Computer sich tatsächlich aufgehangen hat. Und dann habe ich trotzdem weiter dran festgehalten und habe mich in Leipzig beworben und bin tatsächlich auch angenommen worden. Und das war genau die richtige Entscheidung. Ich bin eine wahnsinnig lebensfrohe, offene und aufgeweckte Person. Ich bin für jeden Spaß zu haben und äußerst spontan.
0: Was gibt dir Kraft, wenn die Woche voll ist?
1: Die nehme ich vor allen Dingen hier aus der Natur und aus Zeit mit Freunden, aber auch mit meinen Tieren.
0: Rückblick. Nach dem Abitur war Ronjas Weg noch nicht festgelegt. Eigentlich dachte sie an Forstwirtschaft. Ein Jahr an einer Grundschule änderte das. Dort merkte sie, dass ihr die Arbeit mit Kindern liegt. Heute studiert sie Grundschullehramt mit Englisch als Kernfach, zudem Mathematik, Deutsch und Sachunterricht. Du wolltest ursprünglich Forstwirtschaft studieren. Was hat dich dann in Richtung Lehramt gebracht?
1: Durch das Jahr, was ich an der Grundschule gearbeitet habe, das hat mich wirklich geprägt und daran bestärkt, auch das zu studieren.
0: Was hat dich in diesem Jahr an der Grundschule besonders geprägt?
1: Der Austausch mit Kolleginnen, der ehrliche Austausch und auch die direkte Arbeit mit Kindern, die auch wahnsinnig viel zurückgeben.
0: Und warum möchtest du Grundschullehrerin werden?
1: Weil ich einen großen Unterschied im Beginn eines Lebens eines Kindes machen möchte und weil es mich mit wahnsinnig viel Freude erfüllt, Unterricht vorzubereiten und durchzuführen.
0: Warum ist dir Englisch als Kernfach wichtig?
1: Weil Deutsch und Mathe keine gute Option waren und weil ich sehr, sehr gerne Englisch rede und auch sehr gerne reise.
0: Warum sollten Kinder früh mit einer Fremdsprache in Berührung kommen?
1: Um selbstsicherer zu werden, um auch zeitig sicher in dieser Sprache zu werden und auch natürlich, um sich mehr Welten zu erschließen. Eine Fremdsprache öffnet den Weg in eine andere Welt, in eine andere Sprache.
0: Was macht für dich eine gute Lehrerin aus?
1: Sehr viel Verständnis, sehr viel Geduld und ein Pep, Spontanität.
0: Wie bekommst du Studium in Leipzig und Arbeit hier im Erzgebirge unter einem Hut? Wie sieht eine typische Woche bei dir aus?
1: Wahnsinnig viel detailreiche Planung. Und ein bisschen wenig Schlaf. Montag und Dienstag bin ich hier im Altenheim arbeiten. Danach fahre ich direkt nach der Arbeit zu meinem ersten Seminar. Das beginnt 17 Uhr. Und danach ist die Woche relativ vollgepackt mit Studium bis Freitag. Samstag, Sonntag noch ein bisschen Nachbereitung. Und dann am Samstag und Sonntag am Wochenende gehe ich dann meinen Hobbys nach.
0: Kinder in ihrer Entwicklung zu begleiten und zu unterstützen. Das ist Ronjas Motivation, Lehrerin zu werden. Und dennoch treffen wir die junge Frau nicht im Umfeld von Schule und Studium, sondern im Seniorenpflegeheim Haus Waldeck in Antonshöhe. Seit 2024 arbeitet sie hier, übernimmt Aufgaben in der Grundpflege, begleitet Bewohnerinnen und Bewohner im Alltag, unterstützt bei Abläufen und dokumentiert am Computer. Es ist eine Arbeit, die körperlich fordert, aber auch eine Arbeit, bei der man sehr viel zurückbekommt, wie sie sagt. Dies merkt man.
1: An den ganz kleinen Dingen, einfach an einem Dankeschön oder auch an einfach einem Lächeln der zu pflegenden Person, da merke ich, dass ich hier was gut gemacht habe.
0: So gleich kein Arbeitstag dem anderen. Jeder Tag ist besonders.
1: Weil es eine wahnsinnig schöne Arbeit ist, die mir sehr viel zurückgibt und den nötigen Kontrast zum Studium bietet. Ich kann wahnsinnig viel zurückgeben. Die ältere Generation ist wahnsinnig dankbar. Und man sieht am Ende des Tages, was man gemacht hat. Es sind sehr prägsame Abschnitte im Leben. Und in diesen Abschnitten macht es wirklich einen Unterschied, wen man um sich rundherum hat. Und genau diese Leute können einen entscheidenden Unterschied machen. Man braucht Ausdauer, man braucht Geduld. Und man muss auf Menschen zugehen können.
0: Welche

0: Es war Ihr prägendster Moment bisher, wollen wir wissen.
1: Tatsächlich war das nicht mit einer zu pflegenden Person, sondern mit den Angehörigen, die sich nach, das war relativ am Anfang hier, nach dem Ableben explizit auch bei mir bedankt haben, wie ich mich um die Person gekümmert habe. Und das ist natürlich schön, dass es auch bei den Angehörigen ankommt, die Arbeit, die wir hier machen. Also ich merke, dass ich belastbarer geworden bin und dass ich im Team besser arbeiten kann. Also tatsächlich hat das einen großen Unterschied gemacht, weil ich persönlich auch stärker geworden bin, weil ich selbstsicherer geworden bin und weil ich auch in stressigen Situationen einen kühlen Kopf bewahren kann.
0: So bleibt Ronja trotz Studium in Leipzig mit ihrer Heimat verbunden. Hier arbeitet sie weiter mit Menschen. Hier tankt sie Kraft. Was bedeutet dir dein Heimatort?
1: Es ist ein Ankommen, es ist ein wahnsinnig wohliges Gefühl, in Grandorf anzukommen.
0: Was bedeutet dir das Erzgebirge?
1: So ziemlich alles. Also Grandorf ist halt meine Heimat. Hier gehöre ich hin und hier komme ich auch immer wieder gerne her. Auch wenn Leipzig wunderschön ist.
0: Kannst du dir vorstellen, später als Lehrerin wieder im Erzgebirge zu arbeiten?
1: Wenn ich eine Stelle bekomme, definitiv. Auf jeden Fall. Ich möchte unbedingt wieder zurück und hier an einer Dorfschule unterrichten.
0: Was bedeutet es für dich, als junge Frau im Erzgebirge deinen eigenen Weg zu gehen?
1: Meiner Heimat treu zu bleiben. Und die Schönheit der Heimat breit raus in die Welt zu tragen. Also Leipzig und das Erzgebirge hier zu verbinden und trotzdem zu wissen, wo ich herkomme.
0: Was würdest du anderen jungen Frauen sagen, die sich noch nicht sicher sind, welchen Weg sie gehen wollen?
1: Man bereut am Ende nur das, was man nicht probiert hat.
0: Wenn du in ein paar Jahren als Lehrerin vor deiner eigenen Klasse stehst, was möchtest du den Kindern mitgeben?
1: Auf sich selbst zu vertrauen, den eigenen Weg zu gehen und immer mutig sein, neue Dinge auszuprobieren.
0: Und was hast du vielleicht von den älteren Menschen hier gelernt, dass du in dein Leben mitnimmst?
1: Diese Dankbarkeit um jeden Tag, den ich gesund aufstehe und um dieses wahnsinnig große Geschenk des Lebens, das zu wertschätzen.
0: Kinder und alte Menschen stehen an ganz unterschiedlichen Punkten im Leben. Die einen wachsen in die eine Welt hinein. Die anderen blicken auf viel Erfahrung zurück. Ronja begegnet beiden. Sie hat sich bewusst für diesen Weg entschieden, weil ihr beides wichtig ist. Denn ob im Klassenzimmer oder im Pflegeheim, es geht um Vertrauen, um Geduld, um Aufmerksamkeit und darum, Menschen ernst zu nehmen. Es ist kein abgeschlossener Lebenslauf. Bei Ronja greifen die Dinge ineinander. Die Pflege ist nicht bloß ein Nebenjob und das Studium ist nicht bloß Theorie. Beides erzählt von einer jungen Frau, die früh gelernt hat, Verantwortung nicht nur zu sagen, sondern zu leben. Ronjas Geschichte zeigt, dass Engagement oft leise beginnt. In einem Gespräch, in einer helfenden Hand, in der Entscheidung, etwas zu probieren. In unserer Reihe Frauen im Erzgebirge sichtbar machen, geht es genau darum, Frauen zu zeigen, die in der Region leben, arbeiten, gestalten und Verantwortung übernehmen. Nicht immer laut, aber wirksam. Denn
1: man bereut am Ende nur das, was man nicht probiert hat.
2: Das war Kuckner, unser Erzgebirge für diesmal. Bis zur nächsten Sendung informieren wir Sie von Montag bis Freitag täglich in der Bergzeit. Glück auf!

0: Willkommen zur Glück auf TV Zeitreise, liebe Zuschauer. Schön, dass Sie in dieser Woche mit uns wieder in Erinnerungen schwelgen, wenn wir jetzt so manches Schätzchen aus dem großen Fernseharchiv bergen. Wer aufmerksam unser Programm verfolgt, dem wird sicher nicht entgangen sein, dass wir in dieser Woche von einem Feuerwehrjubiläum berichten, 150 Jahre Freiwillige Feuerwehr Niederneuschönberg. In der Zeitreise gehen wir jetzt 30 Jahre zurück und schauen uns gemeinsam an, wie das 120-jährige Jubiläum gefeiert wurde. Günter Langer war damals mit der Kamera dabei.
1: Ja, meine lieben Zuschauer, es wird gefeiert, natürlich bei prächtigem Wetter. Die Feuerwehr in Niederneuschönberg feiert 120-jähriges Jubiläum. Herr Ulbricht, Sie sind der Leiter dieser Feuerwehr. Was hat man sich für diese Tage hier vorgenommen?
2: Ja, gestern Abend hatten wir eine Festsitzung, wo Wehrleitungen von Olbernhau, Halbach und Favoda geladen waren. Bürgermeister der Stadt Olbernhau, Landratsamt Marienberg und vom Kreisfeuerwehrverband Bitteres Erzgebirge war auch vertreten.
1: Herr Ulbricht, seit wann begleiten Sie diese Position des Wehrleiters?
2: Seit 92.
1: Aber sicherlich sind Sie aussagekräftig, etwas zur Geschichte der Feuerwehr hier an diesem Ort 120 Jahre zu erzählen.
2: Die Feuerwehr Niederneuschönberg wurde am 22. Juli 1876 gegründet. Von dieser Zeit an gab es 7 Wehrleiter, die die Funktion vertreten haben. Und der letzte bin ich jetzt vertreten.
1: Sicherlich gibt es natürlich bei der Feuerwehr hier eine kleine Chronik, wo aufgezeichnet wurde, wo spezielle Einsätze Ihrer Feuerwehr waren. Vielleicht können Sie auch damit ein paar Zahlen aufwarten.
2: Ja, es gab einzelne Großbrände. Ich hatte das gestern in der Festsitzung schon mit erwähnt. Ich habe jetzt leider nichts mit, aber im Stegreif war das 1902 das Divoli gebrannt. Die Zündholzfabrik Schneider brannte ab. Dann ging es weiter bis Großbrände zuletzt. Erinnern wir uns an Gaststätte Hotelstadt Olbernhau, war der Großbrand. Und der letzte Großbrand war die Firma Dachdeckerei Weißkarl.
1: Wie viele Mitglieder zählt derzeit Ihr Team?
2: Die aktiven Mitglieder bis zu den Ehrenmitgliedern und die Frauengruppe und die Jugendmitglieder sind mehr an die 48, Mann.
1: Nun, wenn man die Struktur der Feuerwehr so in den einzelnen Orten betrachtet, sind ja immer das gesetzte Alter in der Überzahl. Ist bei Ihnen auch so?
2: Ja, zurzeit sind sehr viel Ältere, aber an der Nachwuchsarbeit arbeiten wir sehr straff, dass immer ein junges Team heranwächst.
1: Nachwuchsarbeit, wann wird sich denn hier in Klein Niederneuschönberg getroffen? Wann wird geprobt, wann wird geübt?
2: Also die Kameraden, die im aktiven Brandschutz tätig sind, die treffen sich alle 14 Tage zum Dienst und so auch die Jugendfeuerwehr, die auch in denselben Rhythmus mit trainiert.
1: Sie merken schon, ich habe da ein paar Probleme. Niederneuschönberg gehört zum Ortsteil Olbernhau, was natürlich für die Zuschauer vielleicht im Raum Gurnau oder in Birnichen oder in Grünhainichen wichtig ist. Aber in Olbernhau gibt es mehrere Feuerwehren.
2: Ja, zu der Stadt Olbernhau gehört einmal Olbernhau, Kleinneuschönberg, Niederneuschönberg, Oberneuschönberg, Rodenthal, Blumenau. Habe ich jetzt jemanden vergessen? Weiß ich nicht.
1: Werden wir noch rausfinden. Wie setzt sich denn da Ihre Feuerwehr ins rechte Licht? Ist da auch die Technik so wie in der Stadt selbst?
2: Ja, die Technik. Wir sind mit den DDR-Fahrzeugen, die wir noch haben, zufrieden. Selbst die Stadt Olbernhau hat erst einmal eine neue Leiter bekommen und das ist das neueste Fahrzeug. Ansonsten sind wir mit unserer Technik zufrieden und wir wollen ja den Menschen mit dieser Technik helfen und retten und bergen helfen.

0: Sie sind ja nicht nur für Brände zuständig, auch wenn Verkehrsunfälle etc. passieren, sind Sie gefordert?
1: Ja, selbst mit Olbernhau die Schere und Spreizer haben, die Menschen rauszuholen haben, oder in Niederneuschönberg, die eine Ölschaltfeuerwehr ist, die muss dann zu Verkehrsunfällen mit rausrücken und die Dieselölspuren und selbst wenn ein Gefahrgutfahrzeug umkippt oder was passiert, was müssen wir mit größerer Technik ausrücken.
0: Herr Ulbricht, wie gesagt, das letzte Wochenende im Juli gehört Ihrem Fest. Im Hintergrund ist schon sehr viel zu sehen. Was passiert derzeit hier?
1: Ja, wir hatten auf unsere Plakaten ausgeschrieben mit 10 Uhr heute, was im Verlauf schon hier zu sehen ist, ein Feuerwehrkampfsport im Löschangriff. Und da haben wir die erste Stadtmeisterschaft ausgerufen und wir wollen sehen, welche Mannschaft hier gewinnt. Zu den Löschangriff zählen 7 Mann. Dazu eine DS-Sauchleitung, 3B, ein Verteiler, 2x2C, ein Strahlrohr und dann sind die Zielgeräte vorne, die müssen mit 10 Liter Wasser gefüllt werden.
0: Sie werden uns das sicherlich jetzt mal kommentieren. Wie viele Mannschaften sind schon gestartet?
1: 3 Mannschaften sind durch, wir müssen eine größere Pause, wir müssen jetzt Wasser holen, um den Behälter wieder zu füllen und dann in kürzester Zeit wird es weitergehen.
0: Herr Ulbricht, bedanke mich für dieses Gespräch und erwarten jetzt Ihren Kommentar zu der Übung heute am Samstag hier in Niederneuschönberg.
1: Nächste Feuerwehr dran und ist zwar Kleiner-Schönberg. Vom Bereitstellungsraum von der Wiese runter haben Sie jetzt 5 Minuten Zeit, um Ihre Geräte in Stellung zu bringen. Es dürfen sich keine Metallteile berühren und über den Bootsschirm darf auch nichts drüber raushaken, außer die Sauchleitungen. Dazu haben die Kameraden jetzt 5 Minuten Zeit. Der Löschangriff bestreckt sich auf einer Bahn von 100 Meter. Die Druckschläuche müssen ausgelegt werden und vom Strahlrohr bis zu die Zielgefäße dort hinten ist ein Abstand von 5 Meter und da müssen die 2 Zielmänner vorne 10 Liter Wasser einbringen mit gezieltem Strahl.
2: Die Plätze, fertig!

0: Blumenau führt immer noch.
1: Was denn? Wenn A und O ist, Wasser geben. Es wird alles nochmal durchgecheckt und wenn dieses nach 5 Minuten vorbei ist, wird das ganze Podium von einem Fachjury abgenommen, ob nicht Metallteile sich berühren oder die Düsen aufgebohrt worden sind, denn es handelt sich um einen Feuerwehrkampfsport, wo es reell zugehen soll. Also nochmal gesagt, A und O ist die Sauchleitung, damit die DS so schnell wie möglich Wasser bekommt und das Wasser drückt selbst dann die B- und C-Schläuche in ihrer richtigen Bahn bis zum Zielort. So, am Start steht nun die Feuerwehr Niederneuschönberg und konzentrieren sich auf den Start. Und jetzt geht es los. Jetzt muss die Sauchleitung zusammengekuppelt werden, die B- und C-Schläuche am Verteiler und so schnell wie möglich alles hinauszubringen. Die Mannschaften sind schon vorne. Und nun geht es bis zur nächsten Stelle. Die zwei Zielmänner müssen vor. Jetzt wird der Verteiler aufgedreht, dass so schnell wie möglich das Wasser da ist. Die Schläuche werden noch in richtiger Position gerückt. Und wenn das Wasser dann da ist, geht es los bis zum Strahlrohr und selbst die Zielmänner brauchen dann eine ruhige Hand,

0: um so schnell wie möglich 10 Liter in diesen Behälter zu drücken. Nun werden wir gespannt sein, welche Zeit diese Feuerwehr hier noch schön bergauf legt. Fertig. So, wir haben so eben die Zeit erfahren, 1:06. Das bedeutet zurzeit der erste Platz.
1: Erstmal Gratulation dazu, bloß ich muss meiner Mannschaft dann auch selber erstmal gratulieren, denn die Arbeit haben die jungen Kameraden für die ganze Mannschaft und selbst für die Wehr gemacht.
2: Nun kommen wir zum Sieger des heutigen Wettbewerbs. Den ersten Platz belegte die Gruppe der Freiwilligen Feuerwehr Niederneuschönberg mit einer Zeit von 66,5 Sekunden. Die Feuerwehr erhält den gestifteten Wanderpokal.
3: Gute Wünsche kommen nie zu spät, sagt man. Und so ist es auch mit den schönen Erinnerungen. Am 14. Juli 1946 erblickte Achim Menzel das Licht der Welt. In diesem Jahr wäre er 80 Jahre alt geworden. Der in Ost- und Westdeutschland bekannte Künstler war auch mehrfach in unserer Region zu Gast. Und so hat ihn natürlich Günther Lange auch vor die Kamera bekommen.
4: Sendung, ja. Die ja läuft, der Dicke, so wirst du ja bezeichnet, ja. Macht die Sache ausgezeichnet, gute Zuschauerquoten, obwohl ja. Es natürlich sehr viele volkstümliche Sendungen gibt. Was ist dein Plus?
5: Mein Plus ist jetzt wahrscheinlich, dass sich der Moderator nicht in den Mittelpunkt stellt, sondern die Gäste sind der Mittelpunkt, der Moderator hält sich zurück. Ich habe zum Beispiel noch nie eines meiner Lieder gesungen in meiner eigenen Sendung. Kann ich auch nicht machen, das ist ja eine Wertungssendung. Ne?
6: Unser Gespräch mit Achim Menzel beim ersten Seifner Musikantentreff. Mit dabei unter anderem die kaiserlich-böhmischen. Ich habe für Sie Gelegenheit, diesen Programmteil als Ihren Besten zu werden. Sie müssen eine 26 auf Ihre Postkarte schreiben.

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1: Die Entscheidung für das Servicewohnen am Dom ist immer eine gute Entscheidung. Wir sind ja mitten im Zentrum von Freiberg. Das Besondere bei uns in der Einrichtung zu wohnen, ist, dass man seinen Alltag selbst gestalten kann und trotzdem vollumfänglich unterstützt wird, wenn man es braucht. Es beginnt beim Essen, wo man sich ein leckeres Mittagessen bestellen kann oder eben vollumfänglich versorgen lassen kann rund um das

0: Das Wohnen rund um die Hauswirtschaft, die Pflege natürlich. Die Apartments sind sehr großräumig und verfügen über ein schönes großes Badezimmer. Das ist alles barrierefrei, ja. Die Apartments, die quasi fürs autarke Wohnen gedacht sind, ne, die Einraum-Apartments, sind auch mit einer Einbauküche ausgestattet.
1: Also ich bin Freiberger von Haus aus und habe mich für den Ort entschieden, weil es hier sehr schön ist. Die Nachbarn sind alle nett und man erreicht die Stadt fußläufig.
0: Eine Wohngruppe wird angeleitet durch eine Betreuungskraft. In einer Wohngruppe können bis zu 12 Personen zusammen den Alltag bestreiten. Die können sich natürlich gegenseitig unterstützen und eben auch die Unterstützung von der Betreuungskraft in der Wohngruppe in Anspruch nehmen.
2: Uns gefällt es sehr gut, ja.
3: Ja, wir können nicht lachen. Hier ist es schön.
2: Ja.
3: Was will man mehr, ne?
0: Natürlich steht bei uns die Begegnung ganz oben an. Ja, es ist, die Tagespflege ist im Haus, im Souterrain des Hauses, natürlich mit dem Aufzug erreichbar. Außerdem entsteht gerade eine neue Begegnungsstätte, ein Begegnungszentrum, in dem wir auch außerhalb der Tagespflege zusammenkommen können. Das Wichtigste im Haus ist natürlich, dass immer jemand da ist, dass, wenn sie was brauchen, wir vor Ort sind, dass sie uns 24/7 rufen können, wenn sie ein Problem haben, aber auch, wenn sie kein Problem haben, dass ein Ansprechpartner im Haus ist, der immer ein offenes Ohr für sie hat. Wir wünschen uns ein schönes Zusammensein, ja, dass wir gut zusammentreffen, dass wir schöne Gespräche führen, auch vielleicht gemeinsam was unternehmen. Auf alle Fälle uns auch sicher fühlen im Haus, miteinander uns aufeinander verlassen können. 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

0: Lokalfernsehen in Marienberg gibt es seit 1986. Im Programm unseres Vorgängers, dem Mittelerzgebirgsfernsehen, gab es sogar mal eine eigene Jugendsendung. Die Themenauswahl war reichlich. Die Kniepresche gehörte in jenen Jahren auch zu einem gern besuchten Ort. Dort trafen sich die jungen Menschen zum Tanzen und Feiern. Viele Künstler aus nah und fern traten auf. Schauen wir mal in einen Beitrag aus dem Jahr 2001 rein.
1: Cimek, das MRF-Jugendmagazin.
2: Am ersten Wochenende steigt traditionsgemäß das Bizarre-Festival rund um die Zöblitzer Kniebrecher. Es sollte die 11. und zugleich letzte Aktion an dieser Stelle sein, denn nur wenig später ziehen die Kniebrechler aus ihrer bunten Behausung. Die Kniebreche schließt. Das Bizarre soll aber für die Zukunft bleiben. Wir bleiben natürlich auch dran.
3: Hallo Gunter, dein Auftritt ist vorbei. Du bist zufrieden gewesen mit dem Publikum?
4: Ja, Spitzenpublikum. Und ich glaube, dass es morgen auch genauso ist. Also Slapsticks hat heute gespielt. Jetzt dann ich danach, jetzt kommt Delirium gleich nach mir. Und ich war sehr positiv überrascht, dass die Räumlichkeit und alles wieder richtig voll ist wie früher. Und ich hoffe, dass das auch weitergeht.
5: Die Art präsentierten sich, wie manch andere Band auch, mit einem CD-Stand, wo Fans und Freunde zum Plausch und Kauf eingeladen waren.
6: Es ist sehr traurig.
2: Wie sieht das, Maiko Hunger?
7: Du hast diplomatisch gelöst. Man kann nicht viel dazu sagen, weil es ist wirklich eine traurige Geschichte. Und ja, viele Leute merken jetzt erst, dass es hier halt eine mächtige Jugendarbeit im Kreis gab, die halt jetzt mit diesem Moment vorbei ist.
0: Mit dem folgenden Beitrag statten wir dem Spielzeugdorf Seifen einen Besuch ab. Denn dort findet Ende diesen Monats wieder ein Bergfest der besonderen Art statt. Die Binge verwandelt sich in einen Ort voller Kultur.

0: Als kleinen Vorgeschmack auf das diesjährige Event zeigen wir jetzt in der Zeitreise einen Beitrag aus 1996.
1: Wenn die sächsischen Hofmusikanten, also die Hofpauker und Trompeter, zum Anfang eines kleinen Bergaufzuges durch den Ort Seifen ziehen, wird entweder die Eröffnung der Seifener Weihnacht begangen oder das alle zwei Jahre stattfindende Seifener Glück auf zelebriert. So auch 1996. Ich war natürlich dabei und möchte in meiner Zeitreise kurz davon berichten.
2: Ich habe meine lieben Zuschauer, ehrfürchtig knie ich hier vor dem Oberhaupt der Gemeinde Seifen, Johannes Glöckner, Bürgermeister der Gemeinde. Heute Seifener Glück auf. Was bedeutet eine solche Veranstaltung für Ihren Ort?
3: Ja, was bedeutet? Es ist eine Veranstaltung, die uns wieder viel Zuschauer bringt und Seifen populär macht.
2: Wie man so erfahren hat, wird das Ganze zum wievielten Mal durchgeführt? Achten Mal?
3: Ja, also ich stelle mich jetzt nicht vor Bergen dafür, aber meines Wissens ist es 8. Mal. Und wir hoffen, dass es eine Tradition bleibt und weitergeht, dass es immer wieder neu belebt wird.
2: Sicherlich auch eine Attraktion im Sommer über, wo eigentlich nicht das Weihnachtsland im Vordergrund steht, sondern genau auch in dieser Jahreszeit möchte man die Bürger nach Seifen locken.
3: Ja, genau so ist es. Seifen ist, steht ja nicht umsonst, Seifen ist immer Saison. Heute sind wir wieder so weit.
2: Von der Binge her, diese traditionsreiche Veranstaltung, sind Sie da so aussagekräftig, seit wann dieser Veranstaltungsort genutzt wird?
3: Das wird schon seit den 30er Jahren wird das schon genutzt und es ist auch schon praktisch eher, sei es hier aber nicht organisiert gewesen, aber genutzt wird es ja schon viele Jahre. Ne? Hat ja früher der Erzgebirgsverein war ja da schon und dann später hat es ja dann auch noch einen Verein gegeben, der sich darum gekümmert hat, direkt um die Freilichtbiene. Wir haben in den 50er Jahren herrliche Veranstaltungen hier gehabt, Oberretten. Im Prinzip wird es zu wenig genutzt. Wir hoffen, dass nächstes Wochenende wieder schön ist, zum Schuleingang, da wird es erneut genutzt. Dann hat es an sich dieses Jahr erst um uns Sinn wieder erfüllt, aber für die Zukunft planen wir schon mehr hierhin, auf jeden Fall.
1: Und so zogen sie ein, befreundete Knappschaften bzw. Musikanten aus Freiberg oder aus Olbernhau.

0: Begrüßung durch den Vorsitzenden der Knappschaft, Günter Zielger.
1: Ich darf Sie hier an historischer Bergbaustätte im Namen des Erzgebirgszweigvereins, dem Fremdenverkehrsverein, der Bergknappschaft Seifen und im Namen des Bürgermeisters Johannes Glöckner recht herzlich begrüßen. Wir wünschen Ihnen in den kommenden 80 Minuten viel Freude. Glück auf!

0: und ihm danken wollen, dass er es übernommen hat, uns heute Abend über den Bergbau zu erzählen.
1: Glück auf! Die Besiedlung unseres Erzgebirges und die Entwicklung einer eigenständigen Kultur sind undenkbar ohne den 8 Jahrhunderte umgegangenen Erzbergbau. Den Namen verdankt unsere Gebirge seinem Erzreichtum, der nicht nur auf Silber beschränkt gewesen ist, obwohl dieses weit und stellenweise reich verbreitet war. Die Entdeckung des Freiberger Silbererzes löst im gesamten Erzgebirge ein großes Schürfen nach weiteren Lagerstätten aus. Ab Mitte des 15. Jahrhunderts hatte durch verschiedene technische Neuerungen ein für die damalige Zeit beachtlicher wirtschaftlicher Aufschwung eingesetzt. Dazu gehörten Pferdegäbel zur Schachtförderung und Wasserhebung, hölzerne Spurbahnen bei der Streckenförderung, bessere Ausnutzung der Wasserkraft durch das Kehrrad, Stangenkünste zur Kraftübertragung von Wasserrädern im Tal bis zu den Bewetterungs- und Entwässerungsanlagen an den Schächten und Trockenbergpochwerke zur Erzzerkleinerung.
2: Was könnte

liebe Gäste, unseres achten Glück auf. Wir grüßen vom Seifener Spielzeugland. Diesen Gruß wollten Ihnen entbieten der Anton Günther Chor Seifen, die Schenk-Familie, der Kirchenchor und die Bläsergruppe der Kirchgemeinde. Wir wollten Ihnen zeigen, dass alle Gruppen, die sich in Seifen mit der Musik beschäftigen, dass die auch ihre Liebe zum Seifener Spielzeugland musikalisch Ihnen bringen wollen.

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0: Hallo, das ist ja wieder eine neue Ausgabe von Deutschland Lokal im Juli 2026. Der Juni, der hat ja schon ganz schön Gas gegeben. Ich hoffe, dass es ein schöner Sommer wird. Schöne Themen haben wir in jedem Fall zusammengetragen. Wir waren auf der ILA 2026. ILA heißt, dass die internationale Luftfahrtausstellung immer unglaublich viele interessante Themen bietet. Für uns war das Interessanteste die Schalte, die Live-Schalte zur ISS. Da lässt sich viel erfahren, aber alle anderen Themen auch wirklich beeindruckend. Viel Spaß.
1: Frau Wolters, herzlich willkommen bei uns im Fernsehstudio hier auf der ILA. Ich fange mal ganz sachlich an. Diesen Juni würde ich gern April nennen.
2: Ja, das Wetter ist natürlich nicht ganz so sommerlich. Wir hatten natürlich immer mal wieder den ein oder anderen Schauer, aber es hat der Laune keinen Abbruch getan.
1: Nee,
2: Also
1: kann man nicht
2: es war
1: sagen. Die Leute
2: richtig was
1: sind dabei.
2: los.
1: Ja,
2: Auf
1: sind
2: jeden
1: richtig
2: Fall.
1: voll dabei. Und man sieht das große Interesse. Es sind tatsächlich wieder rund 100.000 Leute hier. Ausverkauft, alle freuen sich. Stimmung ist gut. Und die Produkte, die ausgestellt werden, also die Technik, die ausgestellt wird, die ist schon sehr, sehr interessant.
2: Absolut. Wir hatten natürlich in diesem Jahr wieder drei Segmente: Aviation, Space und Defense. Ich fange mal an mit der zivilen Luftfahrt. Klar, Publikumsliebling ist natürlich immer A380. Die Schlangen waren lang, um da reinzukommen, aber natürlich auch Airbus Beluga. Die kennen wir schon, aber wir haben natürlich auch neue Technologien, die wir präsentieren, gerade im Bereich klimafreundliche Antriebe, Elektroflieger, Wasserstoff. Also das war natürlich auch inhaltlich sehr, sehr interessant.
3: Wir wollen emissionsfreies Fliegen ermöglichen. Und das ist unserer Meinung nach technologisch nur mit Flüssigwasserstoff und Brennstoffzellen möglich.
1: Aber da geht's schon los. Wasserstoff sollte grüner Wasserstoff sein.
3: Genau, wobei ich würde das tatsächlich noch ein bisschen unterscheiden. Es wird immer Länder geben, bei denen eine Beimischung zum Beispiel passieren könnte. Das ist eine Kombination aus grauem und grünem Wasserstoff, je nach Verfügbarkeit. Das ist das Schöne an dem Wasserstoff, dass man eben unterschiedliche Produktionspfade hat. Und idealerweise wollen wir das natürlich 100% grün haben. Und das ist dann auch natürlich irgendwann möglich. Aber
1: Da
3: es
1: haben
3: wird
1: Sie
3: eben
1: sich
3: Länder
1: jetzt
3: gehen.
1: auf den Weg gemacht, das zu entwickeln.
3: Wir entwickeln das Antriebssystem und das Treibstoffsystem. Ja, und das bieten wir dann eben auch an, so dass unsere Kunden dann, die Airframer, mit einem solchen Antriebssystem emissionsfrei fliegen können.
1: Wie weit sind Sie?
3: Wir testen heute das Gesamtsystem. Das, was wir hier sehen, ist jetzt ein 2-Megawatt-System. Wir testen im Moment, ich sage jetzt mal ein Drittel davon, also 600, 800 kW-Systeme. Das testen wir bei uns bei der MTU. All das, was an diesen Flugfähigkeitsanforderungen notwendig ist, Zulassungsanforderungen, das erproben wir im Moment.
2: Ein Bereich ist natürlich auch bei uns Verteidigung. Da war ein großer Schwerpunkt in diesem Jahr das Thema Drohne. Ganz neu war ja auch unser Drone Pavilion. Da konnte man ja sozusagen auch mal selber ausprobieren, wie das ist, eine Drohne zu steuern. Ja, und natürlich ein besonderes Highlight, unser Space Pavilion. Da drehte sich alles um die ja, Faszination der Raumfahrt.
1: Wir hatten sogar eine Live-Schalte hoch zur ISS. Das war für uns sehr spannend.
4: Station, this is Houston. Are you ready for the event?
5: Houston, this is Station. I am ready for the event.
4: ESA, this is Mission Control Houston. Please call Station for a voice check.
6: Station, this is Daniel Neutroner from ESA. How do you read?
7: Hallo Daniel, ich höre dich laut und deutlich. Wie hörst du mich?
6: Great to see you, Sophie. Loud and clear. Great to have you on the screen here. We are here at the ILA Air Show in Berlin. I'm on stage with Director General Josef Aschbacher, Thomas Reiter, who was the first ESA astronaut on a long-duration mission on the ISS, and of course your colleagues, Alex and Matthias. Great to see you.
8: Schön, dich zu sehen. Du bist seit dem 14. Februar auf der Station. Das sind mehr als 4 Monate. Siehst topfit aus. Wie geht's dir?
6: How is it going so far?
7: Ich freue mich riesig zu hören, dass ihr alle hier auf der Bühne versammelt seid.

0: Allein das Nennen eurer Namen zaubert mir ein breites Lächeln ins Gesicht. Es ist wunderbar zu wissen, dass die gesamte Gemeinschaft aus Raumfahrtingenieuren, Weltraumfans, Journalisten und all jenen, die dieses Weltraumabenteuer in Europa noch stärker zum Strahlen bringen wollen, hier vertreten ist.
1: In der Tat, das war ein absolutes Highlight, die Live-Schalte zur ISS. Da muss man natürlich auch gucken, dass das zeitlich genau passt. Und ja, das hat natürlich auch gerade die Besucher sehr begeistert. Wir hatten ja am Freitag unseren Talent Day, wo sehr viel junge Talente aus dem Studium oder auch noch Schülerinnen und Schüler da waren. Und aber natürlich auch das Fachpublikum, da sind wir alle begeistert.
2: Also ILA ist einfach super aufgestellt dieses Jahr mit Talent Hub, mit fantastischen Flying Displays zu Hubschraubern. Sie sagen schon, ist viel militärisch. Wir stehen hier gerade neben einem Engineering-Produkt von Airbus Helicopters. Da gibt es kompetentere Ansprechpartner. Aber was für mich wichtig ist, wir hatten die Aero mit einem ganz tollen Hubschrauberhangar. Wir haben jetzt die ILA mit vielen Hubschrauber-Displays. Wir haben das internationale Hubschrauberforum in Bückeburg Anfang Juli. Und wir haben die AirMed in München vom 16. bis zum 18. September nochmal mit einem großen Fokus über Hubschrauberaktivitäten. Also es gibt so viele Termine dieses Jahr rund um die Hubschrauber, man kommt gar nicht fertig.
3: Haben Sie was Neues hier entdeckt?
2: Was Neues hier entdeckt? Den Racer habe ich zum ersten Mal im Flying Display gesehen. Das war wirklich fantastisch. Der steht normalerweise hier. Das ist ja dann so halb Hubschrauber, halb Flugzeug. Der kann bis zu 400 Stundenkilometer gehen. Und da musste ich auch mein eigenes Handy sofort zücken. Und habe einer meiner guten Freundinnen, die da mit im Engineering dabei war, der Katrin Mayer von sofort geschickt, gesagt, begeisternd.
3: Ich sag mal, so eine Luftfahrtschau, nenne ich die jetzt einfach mal, die wirkt ja über das Territorium hinaus, also mindestens deutschlandweit, wahrscheinlich auch international. Sie als Pressesprecherin, von wo kamen die Anfragen überall?
1: Also wir sind sehr international. Wir hatten Delegationen aus 60 Nationen. Also ich habe hier gesehen aus Peru, aus Japan. Das war so das Weiteste, was ich hier auf dem Gelände gesehen habe. Also wirklich von überall her. Klar, großer Schwerpunkt natürlich auch Europa. Aber das ist natürlich einfach toll, dass einfach die Luft- und Raumfahrt die verbindet weltweit. Und wie wir gesehen haben, bis ins All mit der Live-Schalte zur ISS.
3: Und besonders stolz ist dann auch der MP und auch der Regierende. Und zwar auf das, was hier produziert wird. Das ist doch eine ganze Menge, was in der Umgebung in Brandenburg und Berlin passiert.
1: Genau, wir nennen es ja immer die Hauptstadtregion Berlin-Brandenburg. Das ist wirklich spannend, was hier produziert wird, gerade rund um Berlin. Großer Schwerpunkt natürlich auch in der Raumfahrt. Da sind ganz spezialisierte Hersteller, die wirklich tolle Sachen machen. Das hat man immer so als normaler Bürger wahrscheinlich gar nicht so auf dem Schirm. Aber natürlich auch mit größeren Unternehmen in Brandenburg. Das ist schon ein starker Industriezweig hier in der Region. Und deswegen sind wir der Meinung, Berlin ist einfach der ideale Standort für eine Veranstaltung wie die ILA.
4: Wir haben 2.500 Leute, die bei uns arbeiten, aus mittlerweile über 60 Nationen. Sehr, sehr viele neue Gebäude, Großtriebwerk, Teststände, unsere Produktionslinien. Also wir haben einiges zu bieten, was dort im Brandenburger Sand steht mittlerweile. Wir haben über 6 Milliarden investiert, seit wir 1993 eröffnet haben.
3: Also ein Riesenareal, auf dem noch einiges entwickelt und entstehen wird.
4: Das ist definitiv unser Plan. Es ist ein großes Areal. Wir haben fähige Leute und wir haben noch einiges vor.
3: Und dann haben sich alle bei Ihnen bedankt und auch alle nach vorne geschaut. Nämlich haben gesagt, das bleibt, das wird es geben, auch in 2 Jahren, auch in 20 Jahren noch. So habe ich es jedenfalls gehört.
1: Ja, die ILA ist gesetzt für die nächste Veranstaltung in 2 Jahren. Ist sozusagen, sind wir fast jetzt schon wieder in der Vorbereitung. Also wir bringen jetzt die ILA zu Ende und dann geht es immer schon wieder gleich in die Vorbereitung für die nächste Veranstaltung.
3: In Oberhausen hat man umgebaut, 10 Monate lang, das CineStar. Wenn es dann in diesem Sommer wieder heiß wird, so richtig, wie wir es gerade hatten, dann sollte man sich daran erinnern, an das CineStar in Oberhausen.
5: Bumblebee und Iron Man auf dem roten Teppich. Doch nicht nur Superhelden posieren für die Kameras in Oberhausen. Auch die Mülheimer Ikone Helge Schneider. Der Musiker, Komiker und Schriftsteller weiß ganz genau, wie sich das Kinoerlebnis von der Wohnzimmercouch unterscheidet.
6: Naja, allein der Gang dahin. Ne, dann kauft man sich vielleicht ein Eis oder Popcorn, setzt man sich in den Kinosaal, sucht sich einen schönen Platz aus, wenn es möglich ist. Und dann sind da auch noch andere Leute und die Reaktionen der anderen Menschen, die erfährt man dann auch hautnah. Man ist nicht alleine, man guckt praktisch zusammen so einen Film. Ja, und dann ist natürlich eine große Leinwand, man kann... Wenn man jetzt ganz vorne sitzt, ist manchmal ein bisschen anstrengend, da muss man vielleicht so hoch gucken. Aber auch das gehört alles dazu.
5: Für viele Filmschaffende bleibt das Kino auch heute ein besonderer Ort. Trotz Streamingdiensten und immer größerer Heimkinos sehen sie einen entscheidenden Unterschied zwischen dem Filmabend zu Hause und dem Besuch im Kinosaal. Was macht für die das Kinoerlebnis aus?
6: Also ein Kinobesuch ist immer ein Erlebnis. Es ist ein Gemeinschaftserlebnis auch mit vielen anderen Leuten, wenn mehrere ins Kino gehen. Manchmal gibt es Filme, da gehen vielleicht nicht so viel rein, ist trotzdem interessant.
7: Sich andere Klamotten als eine Jogginghose anzuziehen, nicht nur auf der Couch zu liegen, mal rauszugehen und einen schönen Abend zu haben.
8: Ja, zu Hause ist man abgelenkt. Im Kino hat man sich entschieden, wenn man ins Kino geht, dass man einen Film sehen möchte und nicht einfach irgendwo durchsteppt, sondern man geht ganz bewusst wohin, kauft sich ein Popcorn oder was anderes und ein Bier dazu und will diesen Film unbedingt sehen.
9: Im Kino ist mein ganzes Sichtfeld. Die Leinwand. Ich bin mittendrin. Ich schaue von links nach rechts. Ich muss den Kopf schwenken. Ich entdecke so viele andere Sachen. Ich habe nichts drum, was mich ablenkt. Ich habe Dolby Stereo Surround. Ich bin tonlich mittendrin.
5: Der Ort, an dem an diesem Abend über die Zukunft des Kinos gesprochen wird, hat selbst gerade einen Blick in die Zukunft gewagt. Das CineStar Oberhausen feiert nach rund 10 Monaten Umbau seine Wiedereröffnung. Rund 16 Millionen Euro wurden investiert, um das Kino technisch und konzeptionell neu aufzustellen. Entstanden sind 9 modernisierte Säle mit neuer Laserprojektion, modernen Soundsystemen, einem IMAX-Kino und 2 Boutique-Sälen. Denn Komfort spielt dabei eine große Rolle.
10: Ja, Komfort ist immer wichtiger, ne? Also wir merken das oder haben das auch in den letzten Jahren gemerkt, dass die Gäste immer mehr danach gefragt haben. Auch haben sie Recliner? Oder haben Sie ein besonderes Tonsystem? Das hatten wir einfach nicht. Wir hatten ein Standardkino bis vor 10 Monaten. Wir hatten diese klassischen Klappsitze, die damals eingebaut wurden. Die hatten nicht mal ganze 50 cm Breite hier in diesem Fall tatsächlich. Wir sind jetzt auf mindestens 68 bei den Standardsitzen. Die Recliner sind in Teilen noch breiter, genauso wie die Private Suiten einfach viel, viel breiter sind. Das ist ein Mega-Komfort, das ist alles ganz neu. Wir haben diesen Marketplace hier installiert und jetzt haben wir eben ein hochmodernes, ganz tolles Kino.
5: Hinter dem Umbau steckt jedoch mehr als nur ein neues Erscheinungsbild. Die Kinobranche steht seit Jahren unter Druck. Streamingdienste und leistungsfähige Heimkinos haben die Erwartungen der Zuschauer verändert. Kinos müssen deshalb heute mehr bieten als einen Film auf der großen Leinwand.
11: Wir positionieren das Kino komplett anders, weil was wir hier verkaufen, ist im Prinzip ein Event. Man geht raus, man geht in ein Kino, man kauft seine Concession, so wie ich es gerade beschrieben habe, und genießt das Kinoerlebnis mit anderen. Es ist nicht das reine Konsumieren von Content, sondern wir verkaufen das Erlebnis mit. Und das bekommt man zu Hause mit einem Streaming nicht hin. Wir haben sicherlich hier Europas modernstes Kino jetzt gerade erschaffen. Und wir setzen uns immer wieder mit Innovationen auseinander, weil sich natürlich auch die Erwartungshaltung unserer Kunden verändert.
5: Neben klassischen Filmvorführungen setzt das CineStar auch auf alternativen Content wie Konzerte. Auch der neue Marketplace und die neu gestalteten Aufenthaltsbereiche sollen dazu beitragen, dass der Kinobesuch bereits vor dem Film beginnt. Das modernisierte Kino steht damit beispielhaft für einen Wandel, der die gesamte Branche erfasst hat. Nicht der Film allein soll die Menschen ins Kino locken, sondern ein Abend, den man zu Hause so nicht erleben kann. Auch ein Helge Schneider nicht.
12: Wenn man sich mit Stühlen beschäftigt, dann ist man nicht mehr der Jüngste. Ich glaube, dazu braucht man etwas Lebenserfahrung. Mit dieser Lebenserfahrung kommt man dann dahinter, dass so ein Kunststoffstuhl seine eigene Geschichte hat, dass Stühle überhaupt ihre eigene Geschichte haben. Und diese eigene Geschichte aufzugreifen, war eine super Idee und das hat man getan. Und zwar in Halle im dortigen Museum.
13: Das ist die Formel von Polyurethan, einem duroplastischen Kunststoff, dessen Entwicklung auf das Jahr 1937 zurückgeht. Es handelt sich um einen 2-Komponenten-Kunststoff, der je nach seiner Zusammensetzung, nach seiner Aushärtung Eigenschaften wie Holz aufweist. Auf dieser Grafik wurde dargestellt, wie die entstehende Masse in einer Form aushärtet und zu einem Stuhl wird, dem allseits bekannten Z-Stuhl. Entstanden sind die Aufnahmen in einer neuen Ausstellung im Stadtmuseum in Halle, in der unter der Überschrift »Pure Visionen« die Geschichte dieses Möbelstücks erzählt wird. Es ist eine Wanderausstellung, die zuvor auch schon in Dresden und Eisenhüttenstadt zu sehen war, aber im Stadtmuseum erweiterte man sie noch um einen regionalen Bezug zu Halle. Auch deshalb sind hier zahlreiche Kunststoffprodukte aus DDR-Zeiten zu sehen. Doch kommen wir wieder zurück auf den Z-Stuhl, der gemeinhin als eine DDR-Design-Ikone bezeichnet wird. Aber da müssen vielleicht einige Zuschauer jetzt ganz stark sein, denn nicht nur das Design kam aus dem Westen.
14: Genau, das Design für den Z-Stuhl stammt von Ernst

0: Horst Möckel, seinerzeit Absolvent der HFG Ulm. Und er hat lange Zeit sich damit beschäftigt, einen Freischwinger quasi aus Kunststoff herzustellen. Und dafür bot eben dieses verhärtende Material, Polyurethan, also dieser spezifische Kunststoff, bot sich dafür an, weil er eben so beschaffen ist, dass er nicht bricht, auch in dieser Formgebung. Für die Möbeltechnologie fit gemacht quasi wurde dieser Kunststoff in der Bundesrepublik, das muss man schon sagen. Die DDR hat irgendwann quasi diese Weiterentwicklung aufgegeben, hat dann aber gesehen, dass es ein Fehler war und musste dann aber tatsächlich für sehr viele Devisen, teures Westgeld, musste dann die DDR tatsächlich die Verfahrenstechnologie, die Maschinen und die Formen für diese Möbel, in die sie eben dieses Material hineingeschäumt wird, kaufen. Und Teil dieses Kaufvertrags waren eben auch die Designs von den westdeutschen Entwerfern.
1: Und damit wird dieses in der Bundesrepublik auch als Kängurustuhl bezeichnete Sitzmöbel zu einer deutsch-deutschen Geschichte. Denn der Mann, der DDR Technologie und Design verkaufte, wollte die dann hierzulande herzustellenden Schüler auch im Westen vertreiben. Allerdings ging sein Unternehmen vorher in Konkurs. Und auch die schnellen modischen Wechsel sorgten dafür, dass Z-Stuhl, Gartenei und Tische in der alten BRD bald nicht mehr gefragt waren. Und auch die Ölkrise Anfang der 1970er sorgte dafür, dass man Kunststoffanwendungen dort überdachte. Nicht so in der DDR, da setzte man große Hoffnungen in die Materialsubstitution, denn Holz war knapp und noch war das Erdöl aus der Sowjetunion billig. Und so überschwemmten die Konsumgüterproduzenten der großen Chemiekombinate in Schwarzheide und Schwedt den DDR-Markt, bis keiner mehr die Stühle kaufen wollte.
0: Also die Idee war natürlich, dass man Konsumgüter sehr schnell, schön auf Masse produziert. Aber die Realität war dann, dass nicht jeder seinen schönen Holzstuhl ersetzen wollte durch einen weißen oder braunen Kunststoffstuhl. Das heißt, man hatte Probleme in dem Vertrieb und hat nicht alle an Mann oder Frau gebracht. Und man musste sich was anderes überlegen. Das heißt, das war der Grund, wieso diese Stühle in so vielen Kantinen, Schulessensräumen oder Schwimmbädern oder auch Erholungsheimen, Mokkamilch, Eisbars, also dadurch avancierten sie quasi zu so einem, also tatsächlich zu diesem Design DDR oder zu dieser DDR-Design-Ikone, weil es eben ein ganz bekanntes Möbelstück war, des Alltagslebens, könnte man sagen.
1: Weiter wurden auf Basis dieser Kunststofftechnologie Designer beauftragt, neue Anwendungen zu gestalten, aber die schwerfällige DDR-Planwirtschaft verhinderte die Produktion, meistens weil man sich nicht in der Lage sah, die schweren Formen herzustellen. In der Ausstellung wird diese Produktgeschichte als gesamtdeutsche Erzählung ausgebreitet, ergänzt durch Schilderungen von Zeitzeugen aus der Produktion oder zur Nutzung der Möbelstücke. Und mit Molly Sitt zeigt man auch ein Produkt, das man in Halle ausschließlich für den bundesdeutschen Markt herstellte. Werbemittel aus der Zeit, die man noch finden konnte, dokumentieren das. Aber vielleicht hat ja noch jemand in den alten Bundesländern ein solches Stück auf dem Dachboden liegen. Die staatlichen Sammlungen in Dresden würden sich freuen, so etwas noch zu bekommen. Auf Dachböden werden sicher auch noch viele der Z-Stühle aus DDR-Produktion zu finden sein, auch wenn die letzten Exemplare 1983 hergestellt wurden. Damals wurde Erdöl auch hierzulande ein knappes Gut, als die Sowjetunion auch von ihren Bruderstaaten harte Devisen für den kostbaren Rohstoff haben wollte. Neben den ausgestellten Designstücken erfährt der Besuchende natürlich auch etwas über deren Produktion, auch angepasst an kindliches Verständnis in Form einer Bildergeschichte und mit einigen interaktiven Elementen, die zum Experimentieren und Entdecken einladen. Bis zum 1. November kann man diese Ausstellung erst einmal besuchen, dann wird sie wohl

0: nach Gera weiterziehen, denn das Interesse an solchen Geschichten ist ungebrochen, übrigens in Ost und West.
1: Tja, beim nächsten Thema, da gibt es wohl keinen besseren Spezialisten als mich. Es geht um ungepuderte Perücken. Nein, im Ernst, lassen Sie sich einladen zur zweiten Barocknacht in das Schloss der Residenzstadt Altenburg.

0: Madame, Monsieur, ich lade Sie herzlich ein. Folgen Sie mir in das 18. Jahrhundert, in die Residenzstadt Altenburg mit ihrem wunderschönen Schloss. Doch dazu ist es notwendig, bei der Herzogin von Sachsen-Gotha-Altenburg, Luise Dorothee, eine Audienz zu erbitten.
1: Nun, mein lieber Baron von Künzel, es ist mir immer eine Ehre, in meine Sommerresidenz zurückzukehren. Schaut, unsere Orangerie, unser Teehaus. Selbst mein Gemahl, Friedrich III. Von Sachsen-Gotha-Altenburg.
2: So in etwa könnte es geklungen haben, als im 18. Jahrhundert eine Einladung zu einem barocken Fest ausgesprochen wurde. Zur zweiten Barocknacht in Altenburg am 19. September wird man diesen Ton öfter hören können, denn dann machen das Teehaus und die Orangerie eine Reise zurück in die Zeit von gepuderten Perücken und modischer Ausgelassenheit. Wer aktiv mit eigenem Gewande dabei sein möchte, der hat natürlich auch die Möglichkeit.
1: Als Besucher, sicherlich als Zaungast, mal schauen, was da passiert, ist natürlich kein Problem oder kein Thema. Wer Lust hat, einfach mal in diese Zeit einzutauchen, kann gerne daran teilnehmen, Kleid, eine Robe ausleihen und natürlich ein Ticket kaufen, um einfach mal diesen Flair zu erleben. Ne? Also wenn Sie Lust haben, Robe ausleihen, bestimmt am Theater und mal dabei sein, kein Problem.
2: Apropos Kleidung, natürlich sollte man die Herzogin nicht versuchen, im Kleidungsstil zu übertrumpfen. Daher hier einige Hinweise zum Standard, unter welchem man bleiben sollte.
1: Ja, das ist eine Robe de Cure. Kann man sagen, die Hofrobe des 18. Jahrhunderts. Und natürlich gab es auch damals schon Kleidung, die ein Graf tragen durfte. Und wir als Herzogin hatten diese Hofrobe. Typisch sind natürlich diese Ärmel aus Spitze. Und sie musste natürlich diesen Prunk, die Pracht darstellen und zeigen. Denn ja, wir waren ja Residenzstadt. Wir waren eine Herzogsstadt. Und ein Herzog konnte natürlich auch seinen Prunk, seine Macht mit anhand der Roben, der Kleidung darstellen. Ja, und so erlebt man mich natürlich auch in der Rolle der Herzogin Luise Dorothea von Sachsen, Gotha und Altenburg.
2: Aber keine Sorge, da die historische Korrektheit bei einem solchen Kostüm nur mit größerem finanziellen Einsatz möglich ist, werden auch einfachere barocke Kostüme akzeptiert.
1: Natürlich gibt es auch in unserer, ja, wie in jeder Szene gibt es welche, die das sehr ernst nehmen, die wirklich sich in der Rolle wohlfühlen, die man darstellt. Und wenn man dann so authentisch sein möchte wie möglich, das vergisst man nicht, da möchte man immer weitermachen. Aber wie auch, fängt jeder mal klein an. Und warum nicht? Man kann sich ruhig mal eine Robe ausleihen, einfach mal in die Szene eintauchen, in das 18. Jahrhundert und vielleicht bleibt man für immer dabei.
2: Einen passenden Start in das Barockfest gibt es hingegen schon am Abend des 18. September.
1: Also die Klänge des Barock, ein wunderschönes Konzert und die Schlosskirche in unserem Altenburg ist einfach einmalig. Und es gab ja schon im vorigen Jahr schon einen kleinen Barockball, wo wir insgesamt 75 Darsteller waren, wirklich auch welche aus Altenburg waren dabei, die sich einfach mal anziehen wollten und wollten es mal erleben. Und unsere Gäste, selbst aus dem Ausland, fanden unsere Schlosskirche in Altenburg so unsagbar schön, dass sie wirklich den Wunsch hegten, mal ein Konzert hier zu erleben. Und ja, wir machen es möglich.

0: Und jeder Altenburger kann gern dabei sein und auch einen richtigen festlichen Einzug unserer Barockfreunde und natürlich von mir, der Herzogin, mit unserem Hofstaat einmal erleben.
1: Und so hat man die Möglichkeit, und wenn nur als Zaungast, Schloss, Teehaus und Orangerie in Altenburg so zu erleben wie im 18. Jahrhundert üblich. Wenn man dann dabei den Unterhaltungen lauscht, so dürfte dies eine Entschleunigung in Zeiten von Abkürzungen in Handy-Messengern sein.
0: Der zweite von Sachsen, Gotha und Altenburg, der diese wunderschöne Orangerie und dieses Teehaus hat erbauen lassen. Welch wunderschöne Feste fanden schon damals hier in unserer Residenzstadt Altenburg statt.
2: Deutschland lokal. Vielseitig, interessant, mit vielen, vielen Beiträgen unserer Kollegen. Ich hoffe, Sie hatten Spaß. Das war sie schon wieder, die Ausgabe für Juli 26. Wir sehen uns wieder.

Meißen ist die älteste Stadt Sachsens. Sie wird vom Burgberg dominiert, auf dem im 10. Jahrhundert die deutsche Herrschaft über die Region begründet wurde. Neben dem ältesten Schloss Deutschlands, der Albrechtsburg Meißen, und dem gotischen Dom befinden sich weitere historische Gebäude auf dem Burgberg. Zwei davon bilden das Hotel Burgkeller. Das Hauptgebäude, das erstmals im Jahr 1150 erwähnt wurde, war einst das Büro der Steuereintreiber. Im Nebengebäude hatte der Maler und Gestalter Georg Friedrich Kersting seinen Wohnsitz. Von der Gaststätte und vom Biergarten aus hat man einen herrlichen Blick auf die Meißner Innenstadt mit ihren roten Dächern, aber auch auf die mächtige Elbe. Seltsamerweise wurde nicht sie, sondern ein kleiner Bach Namensgeber der Stadt, die Meiser.

0: Ja, fangen wir mal an.
1: 40 Minuten ist ja Ewigkeiten.
2: Du bist aber groß. Entschuldigung, ja. Wie groß bist du denn?
3: 1,95 so.
1: Oh, bin ich gerne, pass auf, ja genau. Dranhalten, 25 Minuten ist nicht mehr viel.
0: Ich habe noch einen Hund, einen Entlebucher.

0: sieht so aus wie ein geschrumpfter Appenzeller.
1: Radiesel und Ananas, eine steile Vorlage.
2: Geile Nummer hier. Garpunkt ist perfekt, alles gut. So, 30 Sekunden, Endspurt.
1: Das wird sehr, sehr spannend.

0: und herzlich willkommen zur Mitkochshow bei Sachsenfernsehen. Wir haben heute wieder zwei Hobbyköche aus Sachsen am Start. Und zwar werden Simon und der Ulrich, er wird aber nur Uli genannt werden, hat er mir schon verraten, sind am Start und werden heute das Duell am Herd hier im Küchenzentrum Dresden antreten. Ja, und Dirk, wie immer haben wir natürlich alle gar keine Ahnung, mit welchen Zutaten dann hantiert wird. Was denkst du, was würdest du dir wünschen? Gerd und Stefan kaufen ja gerade ein, sind ja immer saisonal auch da unterwegs. Was meinst du, was bringen die mit?
1: Ja, im Sommer, ich denke mal, da gibt es sicherlich sowas wie Erdbeeren oder so. Ich glaube, so ein bisschen fruchtige Süße mit dabei. Aber eben auch in Kombination mit einem schönen Salat kann ich mir gut vorstellen. Und ja, Fleisch, also ich bin Fleischesser, klar, logisch.
0: Das wären ein paar Erdbeeren, würde ich mich auf alle Fälle freuen. Und süß geht natürlich immer. Ja, bevor wir uns gleich die Videos der Kandidaten anschauen, die haben uns ja ein bisschen Material geschickt, wie es bei denen zu Hause in den Küchen aussieht, wollte ich dich natürlich fragen, wie es hier im Studio aussieht. Wir stehen nämlich, ja, es gab einen kleinen Neuanfang sozusagen. Was ist hier passiert?
1: Also wir haben die knapp 1000 Quadratmeter Ausstellungsfläche um ca. 450 Quadratmeter komplett einmal leergeräumt, einen riesigen Tanzsaal gestaltet. Ja, und jetzt haben wir es wieder gefüllt und völlig anders als es vorher war. Einfach eine komplett neue Veränderung mit vielen neuen Küchen, mit Inspirationen.
0: Einfach mal vorbeikommen hier im Küchenzentrum Dresden auf der Fritz-Reuter-Straße und sich das Ganze anschauen. Ich war wieder mal begeistert, als ich es gesehen habe. Und ja, restlichen Küchen schauen wir uns dann auch gleich an. Aber vorher geht es natürlich zu Gerd und zu Stefan. Wir sind schon gespannt, was dort im Einkaufskörbchen landet.
2: Willkommen zur neuen Folge von der Mitkochshow. Es ist Sommer und im Sommer machen wir was?
3: Barbecue.
2: Wir grillen richtig, genau. Dazu suchen wir uns immer ein paar witzige Sachen aus. Mhm. Das ist halt außergewöhnlich immer so. Mhm. Nicht so 0815.
3: Vielleicht dieses Trendthema aufnehmen, Früchte grillen.
2: Ja, sowieso. Ist stark im Trend im Moment gerade mit Melone, Ananas, Mango, alles, was man möchte.
3: Pfirsich.
2: Pfirsich, genau, sowieso. Ich würde sagen, wir schauen mal, was es gibt und dann lassen wir uns im Küchenstudio sauber überraschen. Ananasen haben wir hier auch dabei. Kleine, ja, ja, so kleine Melone.
3: Ich guck bloß gerade, wir nehmen die hier. Ich glaube, die sind richtig, richtig schön. Baguettchen. Wir lassen uns mal zur Feine Welt gehen.
2: Feine Welt, jawohl.
3: Ciabatta, Italien. Da ist ohne was drin, das können Sie ja, noch ohne, veredeln noch.
2: Ohne was, dann nehmen wir noch ein bisschen Kräuterbutter. Mhm.
3: Feldsalat ist ein Thema.
2: Oh, das ist
3: Römerherzen können wir immer machen.
2: Das schaut aber schön aus. Sowas gibt es nur im Rewe her. So kleinen Feldsalat. Schau mal, die sind mies an. Wenn ich jetzt einkaufen würde für zu Hause, würde ich mir genau den kaufen. Weil sowas, so einen kleinen Feldsalat, oh, das ist so geil. Mmh. Stefan, Radieserl?
3: Radieserl.
2: Salat, ja. Geil, super, mega.
3: Cool. Na dann. Feldsalat, Radiesel und Ananas, eine steile Vorlage.
2: Geile Nummer hier. Crazy, ein paar Karotten mit dazu.
3: Wollen wir einfach ein bisschen Verwirrung stiften und eine Packung Heidelbeeren mit reintun?
2: Ja, freilich, warum nicht? Dann nehmen wir noch Mascarpönchen mit oder sowas, oder? Dass wir,
3: genau, oder? Dass wir die Chance haben. Hähnchenschnitzel von Rewe Feine Wahl.
2: Sehr gut, passt.
3: Wollen wir noch Kürbiskerne mitnehmen?
2: Können wir machen.
3: Naturjoghurt?
2: Klar, wirklich. Honig.
3: Honig.
2: So. Deutscher Honig. Ein echter deutscher Honig.
3: Kleines
2: Glas lang. Ja. Okay. Gut.
3: Sehr schön.
2: Sehr gut.
3: Dann haben wir's.
2: Ja.
3: Das ist ein Riesenkorb diesmal, Gerd. Also, wir haben einen total bunten Korb.
2: Aber mit enger Vorgabe.
3: Ja, aber ich finde auch eine wilde Mischung. Ananas, ja. Radieschen, Feldsalat, Melone. Also, das wird sehr spannend, was unsere Kandidaten hier rauszaubern.
2: Also, große Vorgabe ist ein Hühnchen, das ist klar. Also, das müssen es eigentlich, wenn sie. Ne? Und ansonsten. Wird spannend, was sich die Kreativen überlegen.
3: Wir haben sogar Heidelbeeren noch mit drin.
2: Geil.
3: Also, das wird sehr, sehr spannend.
4: Ja, hallo, ein Video. Was sage ich noch, mit was beginne ich? Ich denke mal, mit den vielleicht etwas langweiligeren Sachen, die es so gibt. Mein Name ist Ulrich Dankerl, jeder nennt mich Uli. Ich bin geboren in Bayern, wie man hört. Bin 60 Jahre alt, arbeite in der Nähe von Dresden. Bin viel in der Welt rumgekommen, habe da einige Rezepte mitgebracht und freue mich auf

0: Die Sendung. Was habe ich denn in meinem Kühlschrank? In meinem Kühlschrank sind vorwiegend Bio-Artikel oder zumindest aus Europa. Eine gute Flasche Wein mindestens. Ja, ich freue mich auf die Sendung. Bis bald.
1: Hallo, schau mal rein. Ja, also wir kochen hier in unserer WG-Küche auf Gas, wie man hier schön sieht. Ansonsten haben wir eine schöne alte DDR-Küche hier. Ich zeige euch mal meinen Kühlschrank. Ein wilder Mix an Dingen.
2: Danke fürs Kochen, Simon.
1: Gerne.
3: Danke.
2: Cheers.
3: Cheers.
4: So, und jetzt haben wir beide Kandidaten hier bei uns im Küchenzentrum. Einmal den Uli und den Simon. Herzlich willkommen bei uns. Ja, wie ist es? Ist der Puls schon ganz weit oben oder geht's noch?
5: Es geht noch, aber es wird steigern. Ich glaube, es geht dann so nach oben mit der Zeit. Wenn sich der Schrank da öffnet, ich denke, dann steigt der Blutdruck.
4: Ja, mal gucken. Und bei dir, Simon?
6: Ja, ich bin gespannt, was jetzt im Kühlschrank ist, aber ich bin eigentlich noch ganz entspannt.
4: Ja, du machst auch einen sehr entspannten Eindruck, muss ich auch sagen. Ja, und ich denke, wir werden gleich das Geheimnis offenbaren, welche Zutaten ihr erhalten werdet. Aber vorher interessiert mich natürlich, gibt es irgendwas, wo du sagst, Uli, oh, das wäre jetzt ein Albtraum. Wenn das drinne wäre, dann verlasse ich hier das Küchenstudio.
5: Ja, so schlimm wird es nicht werden, aber es gibt bestimmt das eine oder andere, das ich nicht so gut kann. Also ich bin nicht so der Meeresfrüchte-Fan.
3: Ah, das ja. Ist ein Stück zusammen.
5: Fisch gerne, ja. Fleisch auch immer gerne. Wenn es vegan wird, steige ich aus. Da bin ich nicht der richtige Mensch dafür. Vegetarisch gut, ja, aber vegan, dass das dann auch schmeckt, ist eine harte Nummer.
4: Und wie sieht es da bei dir aus? Gibt es da eher auch was, wo du sagst, oh, da würdest du dich richtig freuen drauf?
6: Ja, Fisch würde ich mich auch freuen auf jeden Fall. Wovor ich ein bisschen Angst hätte, wäre Reis, weil das ist so das Einzige, was ich nicht so oft mache. Aber auch das würde ich hinkriegen. Aber alles andere, so darauf wäre ich vorbereitet. Ja.
4: Dann würde ich sagen, Sesam, öffne dich. Ja, na, was sagt man denn nun dazu?
6: Ja, es arbeitet jetzt. Man überlegt jetzt, ne, was man macht. Aber es sieht alles sehr machbar aus. Gute Zutaten.
4: Also ich finde es eigentlich sehr eindeutig, oder? Ich glaube, Gerd weiß ganz genau, was er da auf den Teller bringen sollte.
6: Ja, das ist ja ganz gute Möglichkeiten.
4: Ich bin gespannt, was die Kandidaten auf die Teller bringen werden. Deswegen, ich sage jetzt auch gar nichts weiter und schaue, ob meine Träume in Erfüllung gehen werden bei der Mitkochshow.
7: So, auf die Plätze, fertig und los.
5: Ja, fangen wir mal an.
7: 40 Minuten ist ja Ewigkeiten Zeit für alles Mögliche.
4: 40 Minuten tickern runter.
6: Ja.
4: Und natürlich logischerweise die erste Frage, die sich mir stellt, was kochst du heute?
6: Also es wurde ja gesagt, man kann da gut auch Vorspeise, Nachspeise, Hauptspeise draus machen.
4: Du bist aber groß. Entschuldigung, ja. Wie groß bist du denn?
6: 1,95 so.
4: Ui, ja. Ich bin ja auch nicht so groß, aber jetzt habe ich jetzt für dich mich wieder. Es ist wie wenn ich immer neben Gerd stehe. Da denke ich auch immer, oh, ich hätte jetzt Hacken anziehen müssen, die hohen, aber mache ich nie.
5: Was ich geplant habe, naja, das ist auch noch nicht so im geistigen Auge noch am Entstehen. Das Fleisch gibt es im Ganzen. Dazu möchte ich die gelben Rüben oder Möhren in Scheiben schneiden, etwas anbraten. Das Ganze mit Honig und Butter. So ein bisschen karamellisieren, Salz und Pfeffer dazu. Dazu soll dann noch die Ananas kurz mit dazu. Wenn ich noch Zeit habe, vielleicht die Melone. Mal gucken.
6: Ich mache ein Radieschen-Carpaccio, also ganz dünn geschnittene Radieschen, die ich dann, sollten sie ausreichen, im besten Falle mit diesem Ring.
4: Da wird sich Gerd freuen, wenn dieser Ring benutzt wird, oder? Einmal bei der letzten Ausgabe, genau.
7: In 7 Jahren ist erst mal verboten, also allererste Mal.
6: Dann heute das zweite Mal.
4: Und jetzt ist er angesagt. Jetzt hat er es endlich geschafft und wird vielleicht wirklich berücksichtigt.
7: Der Felsalat hat mich fasziniert, was ich gesehen habe. Aber es ist so geworden, ein schöner Felsalat. Das muss ich mir genauer schauen. Schau mal her. Also wenn es sowas gibt in dem Markt, immer kaufen wir. Das ist das Geilste, was es gibt. Oh, ich liebe das ja. Ja. Gut, so, die Händel platzt im Ganzen, gesagt, schneidest dann auf.
5: Genau, möchte dann so in.
7: Muss ich mal aufpassen, nicht so tief ins tiefste Bayerische verfallen. Wenn immer zwei Bayern unterwegs sind und reden, da versteht außenrum immer alle anderen ein bisschen
5: wenig. Die Gefahr, ja. Ich habe noch einen Hund.
7: Ja, aber was hast du für einen Hund?
5: Ein Entlebucher.
7: Kenne ich nicht.
5: Das ist der kleinste der Schweizer Hunde. Es sieht so aus wie ein geschrumpfter Appenzeller.
4: So, Mais, Hähnchen,
6: ja,
4: Teer, genau. Was ist das, kann ich nicht.
6: Das ist Teriyaki-Soße, die habe ich hier auch gefunden.
4: Ah, okay.
6: Die, das werde ich auch mal testen, ob das mit der Marinade so irgendwie was wird.
4: Dann folgt ja auch gleich darauf Knoblauch mit Butter am Ende.
6: Also wenn ich das in der Pfanne dann gebraten habe, dass ich dann nochmal ein bisschen Butter und Knoblauch in die Pfanne gebe und das damit so überschwenke.
4: Ja, du hast ja einen Plan. Der Plan steht, Salatbeilage aus dem Feldsalat kommt jetzt hier mit Kürbiskern und es gibt noch eine Nachspeise, zumindest hier auf dem Zettel.
6: Ja.
4: Gegrillte Ananas mit ein bisschen Joghurt, Fragezeichen.
6: Das kommt darauf an, wie die Ananas nach dem Grillen schmeckt, weil das habe ich noch nie gemacht.
7: So, fürs Händel?
5: Ja.
7: Ah, ist immer gut, wenn man so ein bisschen halb Öl, halb Butter macht.
5: Ja.
7: Ja, so, kleiner Tipp am Rande.
5: Weil das den Geschmack verstärkt.
4: Ja. Ja, noch 30 Minuten.
5: Die gelben Rüben brauchen ja auch ein bisschen.
4: Ja, das sieht ja schon auch gut aus. So, jetzt habe ich natürlich noch gar nicht erfahren, was du machst. Du kannst es mir noch mal ganz kurz zusammenfassen.
5: Ja, klar, gerne. Mhm. Also die gelben Rüben anschwitzen, Salz, Pfeffer, dann der Honig drüber, damit es ein bisschen karamellisiert.
4: Ja. Ah,
5: und zu der ganzen Geschichte dann eben die Ananas dazugeben, auch etwas Honig drüber, mit dem Ganzen zusammen ein bisschen glasieren und dann eben entsprechend anrichten. Vielleicht schaffe ich es noch von der Zeit her, dass ich die Wassermelone mit rein tue.
7: Ich sehe noch nichts Gebratenes, 30 Minuten. Das Baguette schon im Ofen?
6: Nee.
7: Auch noch nicht. Gar nicht so schlimm, wenn man das Händel schon ein bisschen eher anbrät und dann langsam ziehen lässt, garen lässt. Ne?
6: Ja, ich wollte es eigentlich im Ganzen braten und jetzt vielleicht noch marinieren, aber Zeit rennt auch so. Deswegen, ich weiß, also ich habe mir nämlich so schnell auf die Schnelle noch keine ganze Marinade überlegen können.
7: Dranhalten, 25 Minuten ist nicht mehr viel. Ne? Also für das, was bis jetzt passiert ist, ist halt ein kleiner Tipp. Beschleunigen heißt immer so schön hier. Genau, und wenn es dann jetzt, wenn du das umdrehst, die Temperatur dann so auf so 4 oder 5 runternimmst, dann kannst du es ganz entspannt dahin grillen lassen. Du könntest auch, wenn du jetzt möchtest, natürlich die Pfanne mit den Aromaten, die jetzt vom Hühnchen da drin sind, auch gleich mit nutzen und irgendwas grillen, was da zum Hauptgang dazugehört. Zum Beispiel, wäre eine Möglichkeit.
4: Und was könntest du mir sagen, mal also das Wetter oder sowas?
5: Auf Bayerisch?
4: Ja.
5: Ja, heute hat es mal wieder gehagelt und wenn es dann auch noch dazu ringt, dann wird es natürlich schwach.
4: Ja.
5: Dann haut es da der ganze Ernten zusammen und dann weißt du auch nicht, was du tun musst.
4: Mhm. Ja. Ja, mit dem Regen, das habe ich am Anfang noch

0: unterwegs bist. Wo warst du denn, alles, du hast gerade Amerika gesagt, wo ging es denn schon alles für euch hin?
1: Amerika war die längste Zeit, 5,5 Jahre.
0: Merkst du da auch Unterschiede wirklich, also in Amerika oder, na, das ist ja ganz klar, wird auch ein bisschen anders gekocht wie in Deutschland.
1: Ja, wesentlich anders. Also,
0: wesentlich?
1: Ja, der Amerikaner kocht ja eigentlich gar nicht. Die Küche ist der teuerste Ort im Haus und der schönste, weil er nie benutzt wird.
0: Und dann in Deutschland wahrscheinlich auch ein paar Stationen oder ja, im Ausland dann noch?
1: In Deutschland, Hannover, München, Regensburg. Ja. Also so einige Stationen doch.
0: Ja, Regensburg auch schön, ja.
2: Hähnchen ist im Ofen. Ich mache jetzt, röste jetzt noch schnell die Kürbiskerne. Der Salat steht da schon, da muss ich jetzt gleich ein Dressing machen.
0: Ich würde sagen, du bist trotzdem entspannt, wirst du fertig, oder? Ja. Ich sehe gerade keine Not.
2: Die Grillplatte heizt vor für die Ananas.
0: Ah, das wird jetzt interessant mit der Ananas. Genau, da hast du auch gesagt, das hast du noch nie gemacht. Oh, oh, warte, ich weiß nicht, die Ananas springt.
2: Ja?
0: Ich drehe hier mal irgendwas runter.
2: Wie sieht's aus mit der Zeit?
0: Aber ich bin auch sehr schreckhaft, muss ich sagen.
2: 13 Minuten, das schaffen wir.
3: Okay, aber kannst du hier reinkippen, schon. So wie es ist, zack, weiter mit. Genau. Jetzt hast du nämlich in der Pfanne auch noch ein paar Aromaten, wenn du jetzt irgendwas grillen möchtest. Ich jetzt das nehmen, da das hier reinkippen, weil du hast hier dann ein bisschen diesen Bratgeschmack auch noch mit drin. Zum Beispiel, ne?
1: Noch mit dabei.
3: Na, so als Idee.
1: Ein bisschen was Knackiges mit rein.
3: Ja, gut. Garpunkt ist perfekt, alles gut. So, 9 Minuten hast du noch.
1: Nichts verlieren.
3: Weißt du, wenn du rumsaust, das ist wurscht, das machen wir dann schon sauber, alles gut. So, jetzt komm, hau drauf das Zeug, komm, schau, dass es fertig wird. 5 Minuten noch, bist echt knapp dabei hier. Ja, genau, sehr gut. Kürbiskerne hast du drin, genau, super, gut.
0: Kommt hier noch was Grünes dazu? Ach, hier, Baguette kommt noch dazu.
1: Ja, genau. Ach,
0: Uli ist jetzt auch

0: nicht mehr ansprechbar.
1: Ja, das ergibt mir so einen leichten Tunnelblick, weißt du?
0: Das ist in Ordnung, ist in Ordnung. Die Tellersprache. Das Auge ist ja bekanntlich mit. Sieht alles noch gut aus. Jetzt der Wein zum Schluss. Hast du dir verdient, genau.
2: Salut. Eine Minute, ist ein bisschen was zum Süßen noch oder sowas? Oder Blaubeeren, ja, Blaubeeren, logisch, genau. Wenn es kleiner Tipp, wenn du die Blaubeeren nimmst, ein bisschen zerdrückst. Dann hast du sogar noch ein bisschen Aroma. So ein bisschen, als Idee noch. So, 30 Sekunden. Endspurt.
0: Die Teller sind fast gefüllt. Du musst doch eigentlich jetzt nur noch das Baguette da drauflegen, ja, oder?
1: Genau. Hey, High Five.
0: Sehr gut. Also 30 Sekunden waren noch über. Ich würde sagen, entspannt ins Ziel geschafft. Jetzt müssen nur noch die Punkte stimmen.
1: Oder so auf den Punkt gelandet. Ich hoffe, das passt.
2: Fertig. Zufrieden.
3: Ist alles da?
2: Ja. Na dann, Simon. Gratuliere. Ganz super.

0: So, unsere Juroren haben gekostet von euren Menüs, muss man ja fast sagen. Es ist ja ein Drei-Gänge-Menü, sowohl als ne, bei Uli als auch bei Simon geworden. Ja, und wir sind natürlich jetzt gespannt, was Gerd, Stefan und Dirk zu sagen haben. Wer will denn anfangen, Jungs?
1: Die wollen nicht, da fang ich an.
0: Du, ach, Gerd, da habe ich erstmal noch eine Frage, weil ich habe echt dagestanden mit dieser Melone und dachte mir so, ich habe es nicht zusammengekriegt. Ich sage, was wollten ihr mit der Melone jetzt noch da bei Warenkorb?
1: Absolute Trend dieses Jahr ist gegrilltes Obst. Melone, Ananas, Pfirsich.
0: Da wollten wir hier mal trendy sein und haben es nicht hinbekommen.
1: Nee, das kann man ja, also man muss ja nicht, man
0: ach,
1: kann ist, ja.
0: Ach, alles ja. Auch, wie man auch Melone sieht, ist ja, gegrillt,
1: ist ja? Ja, ist ja möglich, alles zu verwenden. Mhm. Melone gegrillt, super toll, alles gut.
0: Mhm. Okay, gegrillte Früchtchen. No. Mhm.
1: Also, wir haben von jedem ein Dreigangmenü, das ist immer sowieso schon mal spektakulär. Das ist in 40 Minuten drei Gänge hinzuzaubern, ist immer sehr, sehr, sehr toll. Simon, bei dir, was mir so ein bisschen, was schade war, du hast dich in dein Carpaccio so voran, dass du 15 Minuten damit verbraucht, wo du eigentlich effektiver, produktiver hättest produzieren können. Ja. Und ein bisschen mehr Blick auf andere Sachen, wie zum Beispiel, der Salat ist gut, aber der könnte noch besser sein, der fehlt ein bisschen Säure, der fehlt ein bisschen Süße, der Aromatik. Einfach, es ist, der Teller ist, schaut, hat geschmeckt, aber es hat Gewürz gefehlt, eine Linie halt, ne? Jedes für sich. Die gegrillte Ananas ist gut, das ist geschmacklich einwandfrei. Soweit so gut, kriegst du von mir 6,5 Punkte dafür, ist alles gut, auch weil du heute viel verarbeitet hast und weil du wirklich sehr reingekriegt hast. Uli, bei dir Salat, spektakulär, super abgewürzt, mega. Habe ich gleich aufessen müssen, weil ich so einen Hunger gehabt habe. Das Hühnchen, sehr, sehr gut. Das, was mir so gefällt, ist das Gemüse dazu, mit der, die Idee mit der Ananas, mit der Karotte. Dessert, verarbeitet, alles verarbeitet. Hätte man ein bisschen mehr Süße reinbringen können, okay, aber ist für mich nicht schlimm, ist gut. Kriegst von mir für die Nummer 8 Punkte.
2: Oh, danke.
1: Auch weil du alles verarbeitet hast und weil dieses, die Würzung, also der Salat ist stimmig gewürzt, das Hühnchen ist stimmig gewürzt und das Dessert hätten wir ein bisschen mehr machen können, aber das ist schon gut dabei.
3: So, ihr beiden, erstmal auch von mir nochmal herzlichen Dank für zwei wunderbare Drei-Gänge-Menüs, zwei sehr sommerliche. Das gleicht sich ja, sag ich mal so, in der Textur, so in der Komposition. Was salatig ist zur Vorspeise, hier muss ich ganz eindeutig sagen, Uli, hast du die Nase vorn, war einfach besser abgeschmeckt. Ne? Bei den Hauptgängen Kritik an beide, das Fleisch war knietschig. Das war entweder, knietschig. Hätte man es müssen weniger braten oder man hätte es müssen noch länger braten. Ne? Das war jetzt nie ganz optimal. Beim Brot müssen wir nicht drüber reden, Uli, die Nase leicht vorn. Dessert, beide sehr gute Ansätze, gebratene Ananas mit einem kleinen Topping. Da kann man nichts verkehrt machen, schmeckt einfach wunderbar. Hier ein ganz, ganz frisches Dessert mit Heidelbeere, Minze und Melone. Das korrespondiert erstaunlicherweise sogar miteinander. Also das schmeckt wirklich gut.
2: Schmeckt frisch.
3: Vielleicht ein paar kleine Abschmeckungssachen dort noch, dann wäre das wirklich in Gänze perfekt. Von mir gibt es 7 zu 8,5 Punkten. 8,5 Punkte für dich, Uli. Vielen Dank.
2: Dankeschön.
0: Für dich. Okay.
4: Ja, für mich gibt es eigentlich gar nicht mehr so sehr viel zu sagen, weil es ist eigentlich alles gesagt worden. Uli, du hast tatsächlich die Nase vorn, auch bei mir, geschmacklich komplett abgeholt. Auch hier, das klar, das Fleisch ist bei beiden ein bisschen für mich drüber.

0: Und vom Dessert her kann man nicht viel sagen. Also wirklich top gewesen. Also an beide herzlichen Dank. Und ich würde den Simon hier in dem Falle 7 Punkte geben. Und den Uli gebe ich 8 Punkte. Herzlichen Glückwunsch. Dankeschön.
1: Gut durchgegrillt oder war es eigentlich schon, stellen wir jetzt am Ende doch fest. Ja, und eigentlich stellen wir auch fest, um das jetzt zu schließen, dass Uli hier herausgeht mit ein paar mehr Punkten. Aber wir bedanken uns bei euch beiden herzlichen Glückwunsch und schön, dass ihr dabei wart. Und natürlich geht ihr nicht mit leeren Händen nach Hause. Jungs, bitte, ihr müsst noch was verkünden, weil es gibt ja noch was zu gewinnen.
0: Ja,
1: also es gewonnen ja, wurde es jetzt schon.
0: Es gibt ja keinen Verlierer. Der Verlierer darf nämlich...
2: Er muss zu mir zum Essen kommen.
1: Ah, da ist der Uli jetzt aber traurig. Ich glaube, der Uli wäre auch gern essen gegangen.
2: Mit Menü und mit Weinbegleitung.
1: Deswegen
2: und der Uli
1: hast du dich auch nicht angestrengt.
2: Ja, genau. Der Uli muss nämlich selber kochen, der kriegt nämlich ein Topset.
0: Es ist achtteilig, es ist wirklich eine sehr, sehr wertige Geschichte. Und als Erinnerung, Küchenzentrum Dresden aufgelabelt. Also das heißt, immer irgendwo beim Kochen. Stimmt, da war ich dabei.
3: Alles klar, gut, dann werde ich immer dran erinnert. Dankeschön.
1: Wunderbar. Dann vielen, vielen Dank euch und damit Hamas. Ja, und ich kann Ihnen nur noch einen schönen Abend wünschen und natürlich freuen wir uns, wenn Sie das nächste Mal wieder dabei sind bei der Mitkochshow von Sachsenfernsehen. 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Und da freuen wir uns natürlich auch, von Ihnen zu hören bzw. zu lesen. Und jetzt sage ich erstmal kulinarische Grüße nach Hause. Bis zum nächsten Mal.

0: Und jetzt kommt ein wichtiger Punkt, denn Menschen kaufen keine Versicherungen, weil sie unbedingt ein Produkt wollen. Was sie eigentlich wollen, ist Veränderung. Das gute Gefühl, nachts ruhig schlafen zu können. Den Kopf frei zu haben für das, was ihnen wichtig ist. Ihre Kunden, ihr Team, ihre Familie. Nicht das Produkt zählt, sondern die Freiheit, Sorgen abzugeben.
1: Herzlich willkommen zum Podcast von Yvonne Petschow. Ich bin David Hanek. Schön, dass ihr da seid. Yvonne, viele Selbstständige denken bei Absicherung sofort an Altersvorsorge oder Krankheit. Aber du hast heute ein ganz anderes Thema mitgebracht. Warum?
0: Unternehmer sein bedeutet Freiheit.

0: und Verantwortung. Gerade heute stehen Selbstständige vor vielfältigen Herausforderungen, Unsicherheiten, Sorgen und praktischen Fragen. Aber heute geht es nicht um die wirtschaftliche Großwetterlage oder das Thema Fachkräftemangel, sondern um eine ganz konkrete Frage. Wie schütze ich mein Unternehmen vor Schäden, Unglücksfällen und Haftungsrisiken? Denn je nach Branche gibt es echte, reale Albträume.
1: Hast du ein paar Beispiele mitgebracht?
0: Sicher doch. Ein Handwerksbetrieb verursacht zum Beispiel ein kleines Leck, einen Wasserschaden beim Kunden. Oder im Handel oder in der Dienstleistung verwüstet ein Schaden die Einrichtung und die Waren. In der Gastro führt ein Fettbrand oder eine behördlich angeordnete Schließung zu kompletten Einnahmeausfällen. Und selbst Vereine sind betroffen. Das Vereinsfest, ein beschädigtes Leihgerät oder das Vereinsheim wird unbrauchbar. Ohne Versicherungsschutz sind solche Ereignisse existenzbedrohend. Und jetzt kommt ein wichtiger Punkt. Denn Menschen kaufen keine Versicherungen, weil sie unbedingt ein Produkt wollen. Was sie eigentlich wollen, ist Veränderung. Das gute Gefühl, nachts ruhig schlafen zu können. Den Kopf frei zu haben für das, was ihnen wichtig ist. Ihre Kunden, ihr Team, ihre Familie. Nicht das Produkt zählt, sondern die Freiheit, Sorgen abzugeben.
1: Was treibt Selbstständige beim Thema Versicherung wirklich um?
0: Ja, die Fragen sind oft dieselben. Welche Versicherung brauche ich wirklich und welche nicht? Zahlt die Versicherung im Ernstfall auch wirklich? Wie verhindere ich, dass mein Lebenswerk durch einen einzigen Vorfall zerstört wird? Hier geht es nicht nur um Zahlen oder Policen. Es geht um die Angst, Verantwortung gerecht zu werden. Um die Unsicherheit, ob man bei seinem Versicherungsschutz alles richtig gemacht hat. Und um den Wunsch nach einer Veränderung. Weg von ständiger Sorge hin zu Ruhe und Vertrauen.
1: Warum ist die Betriebshaftpflicht so entscheidend?
0: Weil sie dem Unternehmer die größte Angst nimmt. Die Angst, mit seinem Privatvermögen für einen Schaden oder Fehler zu haften. Sie ist quasi wie ein Schutzschild. Sie übernimmt berechtigte Schadensersatzforderungen und wehrt unberechtigte Schadensersatzansprüche ab, notfalls vor Gericht. Viele wissen gar nicht, dass hier ein passiver Rechtsschutz enthalten ist. Das heißt, selbst wenn jemand dir was anhängt, bist du nicht allein. Die Veränderung für dich als Unternehmer, du kannst Fehler akzeptieren, ohne dass sie dein Leben ruinieren. Du gewinnst Gelassenheit und kannst dich wieder auf dein Business konzentrieren.
1: Und was ist mit dem eigenen Betrieb?
0: Ja, deine Geschäftsausstattung, dein Geschäftsinhalt ist natürlich der Motor des Unternehmens. Und wenn der durch Feuer, Einbruch, Wasser oder Unwetter zerstört wird, steht der Betrieb still. Beispiel: Ein Unwetter setzt dein Lager unter Wasser, dein Inventar und deine Vorräte sind zerstört. Die Inhaltsversicherung sorgt dann dafür, dass du Ersatz bekommst zum Neuwert.
1: Hat dir das Video bis hierhin gefallen? Lass gerne ein Like da. Weiter geht's.
0: Die Ertragsausfallversicherung übernimmt die laufenden Fixkosten wie deine Miete, Leasing, Löhne, während du keine Einnahmen hast. Die Veränderung? Aus der Angst, dass der Betrieb bei einem Schaden monatelang stillsteht, wird die Sicherheit. Selbst wenn etwas passiert, geht es weiter. Der Unternehmer behält Kontrolle und Zukunftssicherheit.
1: Und was ist mit juristischen Streitigkeiten oder digitalen Risiken?
0: Das sind Themen, die viele unterschätzen. Ein Kunde klagt, eine Abmahnung flattert ins Haus und plötzlich drohen hohe Kosten. Oder ein Cyberangriff legt das gesamte System lahm und man braucht eine IT-Forensik und muss die Daten wiederherstellen. Mit einer Firmenrechtsschutz und einer Cyberversicherung wandelt der Unternehmer Ohnmacht in Handlungsfähigkeit. Und dann spürt er, ich bin vorbereitet, ich kann reagieren, ohne dass es mich ruiniert. Das ist die eigentliche Veränderung von Unsicherheit zu Selbstvertrauen.
1: Lass uns das doch mal in Branchen durchspielen.
0: Okay, schauen wir es uns konkret an. Branche, Handel und Dienstleistung. Ein verlorener Generalschlüssel verursacht fünfstellige Kosten für den Austausch der Schließanlage. Mit einer Haftpflicht kein Albtraum, sondern Routine. Branche Handwerk und Bau. Werkzeuge werden aus dem Transporter gestohlen. Sie werden durch die Inhaltsversicherung ersetzt und so kann der Mitarbeiter am nächsten Tag wieder arbeiten, statt wochenlang Aufträge abzusagen. Branche Gastronomie und Hotellerie. Ein Gast verklagt das Restaurant wegen einer angeblichen Lebensmittelvergiftung. Die Haftpflicht wehrt den unbegründeten Anspruch ab und das Restaurant behält sein gutes Gefühl, weiterhin für seine Gäste da sein zu dürfen. Und auch bei Vereinen gibt es Praxiserfahrungen. Bei einem Einbruch ins Vereinsheim wird das Inventar zerstört. Mit einer Inhaltsversicherung wird der Schaden reguliert und die Gemeinschaft kann weitermachen. Einzelunternehmer und Coaches denken ja oft, sie betrifft das Thema Haftung nicht. Aber auch einem Trainer kann ein Missgeschick passieren. Er verschüttet zum Beispiel Wasser auf den Laptop eines Teilnehmers, die Haftpflicht übernimmt und er kann sich den Schadensersatz aus dem Kopf nehmen.
1: Was sollten Unternehmer jetzt konkret tun?
0: Sie dürfen sich drei Fragen stellen. Erstens, sind meine Inhalte, meine Waren, Maschinen und Geräte wirklich realistisch abgesichert? Zweitens, würde meine Versicherung meine Fixkosten übernehmen, wenn mein Betrieb mal stillsteht? Und drittens, habe ich Schutz vor den Risiken, die in meiner Branche typisch sind, von Einbruch bis zum Cyberangriff? Es geht nicht darum, ein Produkt zu kaufen. Es geht darum, eine Veränderung zu erreichen. Von Unsicherheit zu Ruhe, von Risiko zu Vertrauen. Und wenn Unternehmen sich das wünschen, dann lassen sie uns reden. Gemeinsam finden wir heraus, ob ihr Schutz wirklich zu ihrem Business passt. Und der Unternehmer kann sich endlich auf das konzentrieren, was er am liebsten macht: sein Unternehmen erfolgreich führen.
1: Vielen Dank fürs Zuschauen. In der nächsten Folge geht es nicht um Cyber oder um Haftung, sondern um Menschen und darum, wie man als Unternehmen diese im eigenen Unternehmen binden und unterstützen kann, nämlich mit einer betrieblichen Altersvorsorge. Bis zum nächsten Mal. Ciao.

0: Herzlich willkommen bei Evangelisch in Sachsen. Musik begleitet uns fast überall im Leben. Und auch heute soll es bei uns musikalisch zugehen. In der Kirche klingt Musik so gar nicht immer gleich, wie uns der nächste Beitrag zeigt.
1: Jazz und Funk im Gottesdienst erwartet man nicht, aber ist erfrischend überraschend. Für diese Überraschung sorgt Popkantorin Inkeri Hanonen in der Lausitz. Sie bringt abwechslungsreiche Klänge in Kirchen.
2: Ich glaube, heute haben wir gesungen Swing, was eher Funk klingt, einfach so klassisch Pop, aber halt von Stil her richtig von hier zu hier, auch manchmal eher so Worship oder Gospel, aber eben, wie gesagt, auch manchmal Latin und so, ganz gemischt.
1: Und das gefällt groß und klein. Ganze Familien kommen in die Workshops, wie hier in der Carmenza St. Just Kirche, wo etwa 40 Sängerinnen und Sänger einen musikalischen Gottesdienst vorbereiten. Dennoch bleibt der Inhalt die christliche Botschaft,

0: aber nicht mit Gesangbuchsliedern und Orgel vorgetragen. Mit vielen verschiedenen Musikstilen lässt sich heute ein Gottesdienst ausgestalten. Gospel-Gottesdienste sind da schon recht bewährt.
1: Ich würde mich ungern irgendwie nur zu Gospel oder Worship begrenzen. Ich habe schon mal eine Latino-Messe gemacht oder halt, wie gesagt, heute haben wir Swing dabei. Es ist wirklich die ganze Bandbreite da. Es kann alles sein. Alles mit ein bisschen Rhythmus, so mitreißendes. Und die klassische finde ich auch nicht schlecht. Manchmal kann es auch zusammenbinden. Aber das kann man wirklich nicht so pauschal in eine Kategorie reinstecken.
0: Inkeri Hannonen hat zuvor als Kantorin in einer Kirchgemeinde gearbeitet und auch mit klassischer Kirchenmusik ihre Erfahrungen gemacht. Ein Umzug in die Lausitz und die neu geschaffene Stelle als Popkantorin sah sie als Chance mit vielfältigen und kreativen Möglichkeiten. Auf Anfrage bietet Inkeri Hannonen Workshops für alle Altersklassen an, studiert Musicals für Kinder und Jugend aus dem Bereich Popularmusik ein und macht Bandprojekte mit Jugendlichen und Konfirmanden. So konnte sie bereits viele Projekte ausprobieren.
1: Mir wäre es halt ganz lieb, wenn das so anerkannt wird, dass es halt viele Menschen erreicht, die sonst nicht zur Kirche finden. Und man halt vielleicht ein bisschen stärker in unserer Landeskirche das merken würde, welche Kraft und Bezugskraft Popularmusik hat. Das ist halt nicht Musik von Jugendlichen, sondern das ist ja Musik, die wirklich alle, also es ist ja schon lange her, als Popularmusik gibt. Und das spricht einfach wahnsinnig viele Menschen stark an.
0: Bisher ist Popularmusik noch selten ein Bestandteil der musischen Angebote in sächsischen Kirchgemeinden. Gerade das reizte Inkeri Hannonen, diese besondere Kantorenstelle anzunehmen und mit vielfältigen Angeboten Bedürfnisse abzudecken.
1: Die Projekte erreichen Leute, die sonst nicht in der Kirche zu sehen. Ich habe oft gehört von Pfarrer, die im Gottesdienst war und hat gewundert, wer singt denn da vorne, habe ich noch nie gesehen. Ich hatte schon mal eine Muslima dabei. Ich hatte oft Kirchen, Nicht-Kirchenmitglieder mit dabei. Also diese Projekte erreichen ganz klar Leute, die sonst nicht zur Kirche finden. Und auch oft in Orten, wo in die Chor nur vielleicht 20 Menschen sind, kann es sein, dass in dieser Workshop ploppen auf mal 40 Leute. Und das erreicht einfach andere Zielgruppen.
0: Mit Musik spricht man Menschen auf einer emotionalen Ebene an. Eine wunderbare Möglichkeit also zu zeigen, wie auch auf dieser Ebene Menschen zusammenfinden und Glauben entdecken können.
2: Heute begrüße ich Kantorin Ulrike Pippel und Caroline Reinhold aus der Kirchgemeinde im Leipziger Süden. Sie führen beide hier einen Kurs durch, wo gemeinsam mit Babys von 0 bis 18 Monaten gesungen wird. Wie muss man sich das vorstellen? Wie läuft denn das ab und wie sind Sie denn auf dieses Angebot gekommen?
3: Ich bin auf das Angebot gekommen über eine Kollegin, die in der ECBO, in der Berlin-Brandenburgischen Landeskirche, ein dänisches Konzept nach Deutschland importiert hat sozusagen. Also das heißt in Dänemark Baby Salmesang und lädt eben Familien dazu ein, schon mit ganz kleinen Kindern zusammen in der Kirche zu singen. Daher kommt das Konzept und das hat mich sehr überzeugt von den Inhalten.
4: Genau, und Ulrike hat mir dann davon erzählt, dass sie das macht und hatte sich gefragt, ob ich Lust hätte mitzumachen. Ich habe vorher bei ihr im Chor gesungen und genau, jetzt haben wir uns das immer so ein bisschen aufgeteilt und den letzten Kurs habe ich jetzt geleitet und Ulrike besucht uns immer mal, was auch sehr schön ist.
2: Jetzt sind wir hier in einer Kirche. Werden denn dann nur christliche Lieder gesungen oder auch weltliche Kinderlieder? Und was wird denn bei den Babys angesprochen? Werden da irgendwelche Reize geweckt?
4: Ja, also auf jeden Fall. Erstmal zur ersten Frage. Wir haben überwiegend kirchliche Lieder, aber auch weltliche dabei, zum Beispiel das Begrüßungs- und das Schlusslied. Aber auch zwischendurch, das ist jetzt nicht so fest, dass das unbedingt kirchlich sein muss. Wir hatten am Anfang die Lieder so rausgesucht, die uns eben gut gefallen und die teilweise auch mit vorgegeben sind. Genau.
3: Das Konzept folgt einem ganz rituellen Ablauf. Also es geht auch mit eben einer Begrüßungsphase los. Es gibt ruhige Phasen, in denen die Babys durch die Klänge von Instrumenten und natürlich denen der Stimmen der Eltern angeregt werden. Dann gibt es wieder ganz bewegte Phasen, in denen wir auch tanzen und uns durch den Raum bewegen. Und auf die Art und Weise bekommen die Kinder ganz verschiedene Reize, auf die sie auch wirklich phänomenal reagieren. Es geht immer mit einem Glockenschlag los. Und es ist erstaunlich, wie angespannt plötzlich die Kinder auf dieses Geräusch reagieren und wie sie dann, wenn wir plötzlich mal schnipsen,

0: Oder wenn wir plötzlich mal ganz leise singen oder so, wie sie darauf reagieren. Und da entsteht natürlich eine Bindung zur Stimme der Eltern, die sie vermutlich nicht jeden Tag singend hören. Und das wollen wir eigentlich damit ja auch erreichen, dass die Eltern diese Lieder, egal ob christlich oder nicht, mit nach Hause nehmen und dort im Alltag weiter singen und dadurch im Prinzip die Kinder Hörgelegenheiten bekommen. So entsteht Sprache und so entsteht auch das Singen später. Kinder hören, wie ihre Eltern sprechen oder singen, und auf die Art und Weise können sie ihre eigene Stimme entdecken.
1: Jetzt gibt es das Angebot ja schon eine Weile. Wie wird das denn von den Eltern angenommen? Wie ist denn da das bisherige Feedback?
0: Also angenommen, es ist immer sehr spannend, wie viele melden sich nun wirklich für diesen Kurs an. Denn in dieser Zielgruppe haben wir natürlich nicht einen Stamm, der sich immer weiter aufbaut. Wir bauen das ja für 10 Wochen auf, dann gibt es wieder eine Pause und dann gibt es einen neuen Kurs. Und in der Zeit sind natürlich die Säuglinge aus dem Alter rausgewachsen. Und wir müssen wieder versuchen, die Zielgruppe erneut zu erreichen. Darum ist das mal so und mal so. Wir haben manchmal hier 14 Personen sitzen und diesmal ist der Kurs etwas kleiner. Das Feedback der Eltern ist aber sehr positiv.
2: Ja, also die kommen total gerne wieder. Das eine Kind ist jetzt zwar beim ersten Kurs auch mit der Mama da und ist jetzt mit dem Papa dabei, weil denen das so Spaß gemacht hat, und sie ist jetzt ein bisschen älter und kann auch schon ein bisschen mehr mitmachen. Und genau, also die kommen gerne her, und vor allen Dingen jetzt, wo der Kurs auch ein bisschen kleiner ist, sind die auch wirklich jede Woche da, und das ist total schön.
1: Gibt es denn Angebote, die daran anschließen? Begleiten Sie dann die dann Kleinkinder weiter?
2: Also es war aber auch beim letzten Kurs so, dass dann erstmal wie eine Krabbelgruppe schon am gleichen Tag zur gleichen Uhrzeit stattfindet, wo unsere Gemeindepädagogin Sibylle Schicketanz auch dabei ist. Die war auch vorhin mit beim Singen dabei und ist jetzt gerade mit den Babys unten. Und die bietet das weiter an. Das heißt, direkt im Anschluss können quasi die Eltern auch die Wochen darauf kommen, und dann gibt es ein Angebot von Ulrike.
0: Also genau, die musikalischen Angebote setzen hier in der Gemeinde ab 5 ein. Das heißt, 5 Jahre aufwärts können die Kinder bei mir im Kinderchor singen. Es gibt 3 Kinderchorgruppen und dann Jugendchor. Und für die Mütter und Väter gibt es natürlich auch einen Erwachsenenchor und viele andere musikalische Aktivitäten, die sie hier machen können. Genau.
1: Vielen Dank für das Gespräch, Ulrike Pippel und Caroline Reinhold.
3: Sehr gerne.
0: Sehr gerne.
1: Dass es singt und klingt, ist auch vom Ehrenamt abhängig. Und davon hört man viel in den Posaunenchören in Sachsen.
4: Gemeinsames Musizieren kennt keine Altersgrenzen. So lernen auch Erwachsene gern und motiviert ein neues Instrument. Bei einem Seminartag für erwachsene Jungbläser unterstützt die Sächsische Posaunenmission Menschen, die noch nicht lange auf Posaune, Trompete, Horn oder Tuba musizieren. Auch Stefanie Höber, die seit einem Jahr das Baritonhorn spielt, ist zum ersten Mal dabei.
5: Ich finde es einfach schön, diesen Austausch zu haben, das Spielen in der Gruppe, in der großen Gruppe, auch das Mehrstimmige. Und dann noch einfach durch die Posaunenworte, dass man dann noch mal Hinweise zur Technik bekommt, Hinweise zu überhaupt auch zum Aufbau der Instrumente, noch mal Notenlehre und ja, dieses Zusatzwissen, was vielleicht im normalen Unterricht im Alltag ein bisschen zu kurz kommt.
4: Posaunenchöre, also kirchliche Blasmusikensembles, haben in der Evangelischen Landeskirche Sachsens eine sehr lange Tradition. 6.000 Blechbläser sind in etwa 400 Posaunenchören engagiert.
6: Eine große Zahl an Bläsern, die in Sachsen sich da engagiert, ist eine große Tradition bei uns in der Evangelisch-Lutherischen Landeskirche, auf die wir, glaube ich, stolz sein können. Auch im Vergleich so mit anderen Posaunenwerken sind wir da echt ein starker Verband als Posaunenmission.
4: Die Mission ist es, die frohe Botschaft durch Musik hörbar zu machen. Egal ob im Gottesdienst, im Krankenhaus, im Seniorenheim oder bei großen Bläserfesten. Die Sächsische Posaunenmission als Dachorganisation unterstützt auch, wenn eine Gemeinde einen neuen Posaunenchor gründen möchte.
6: Man kann bei uns einen Chorleiterlehrgang besuchen, über 2 Jahre. Das sind insgesamt 4 Wochenenden, und erwirbt dann sogar den kirchenmusikalischen D-Abschluss in Posaunenchorleitung. Und es gibt auch seit wenigen Jahren auch einen Ausbilderlehrgang, also Lehrgang Jungbläser, Ausbildung heißt das, weil wir sozusagen auch diese Säule stärken wollten des Unterrichts, der einfach schon seit, also wahrscheinlich immer schon zu Hause in den Chören ehrenamtlich gegeben wird.

0: wird von Leuten aus dem eigenen Chor, dass die sozusagen qualifiziert werden, einen guten Unterricht zu geben.
1: Die Posaunenmission unterstützt die Chöre und organisiert auch Veranstaltungen, bei denen sich Bläser in kleiner und großer Runde versammeln und Musik machen.
0: Es ist immer sehr schön, mit Bläsern in Verbindung zu sein. Und da fühlt man sich eigentlich immer sofort zu Hause, wenn man irgendwie zu Posaunenchören kommt. Und das ist schön. Das wünsche ich mir eigentlich für unsere Landeskirche auch, dass die Bläserarbeit so einen großen Stellenwert hat.
1: Es werden regelmäßig Lehrgänge für Chorleiter, Workshops für verschiedene Leistungsstufen und Musikfreizeiten angeboten.
0: Wir können angefragt werden für Chorbesuche und auch für Jubiläen, für Bläsergottesdienste, die wir vor Ort leiten oder auch im Kirchenbezirk Bezirksposaunenfeste und Jubiläen gemeinsam feiern. Und dann gibt es auch in jedem Kirchenbezirk Bezirksproben zu einem bestimmten Thema. Das ist ganz oft das Jahreslosungsprogramm, was bei uns auch eine große Tradition hat. Das ist also sozusagen mehrheitlich abends unser Dienst und tagsüber geht es dann eher an die Organisation und Verwaltung, also Seminartage, Rüstzeiten, Freizeiten organisieren, aber auch viele Gremien sind bei uns im Kalender zu finden.
1: Im Juni 2027 treffen sich die sächsischen Bläser beim Landesposaunenfest in Freiberg.
0: Momentan hat das Landesposaunenfest für mich einen großen Stellenwert, weil ich also das nächste Landesposaunenfest 2027 in Freiberg organisiere, zusammen mit meinen Kollegen, aber da so ein bisschen federführend vielleicht das Konzept so in der Hand halte. Und deswegen nimmt das momentan auch einen größeren Stellenwert ein. Das Landesposaunenfest in Sachsen findet also ungefähr alle 5 Jahre statt, wenn es nicht mit anderen Großveranstaltungen gerade kollidiert. Und ja, das will also auch lange vorher schon vorbereitet sein. Da gibt es auch viele Absprachen einfach mit der jeweiligen Stadt, die dann sozusagen Gastgeber ist.
1: Bereits 1897 fand das erste Landesposaunenfest in Chemnitz statt. Damals die Geburtsstunde des Sächsischen Posaunenchorverbands. Damit die Arbeit der Posaunenmission mit wenigen Hauptamtlichen weiter so gut funktionieren kann, freut sie sich auch über Spenden und Unterstützung im Freundeskreis der Sächsischen Posaunenmission.
2: Mit diesen fröhlichen Tönen verabschiede ich mich heute von Ihnen. Machen Sie es gut, bis zum nächsten Mal und bleiben Sie gesund.

0: Drei Tage rund um den Balaton. Und schnell wird klar, diesen See erlebt man mit wirklich allen Sinnen. Ich beginne mit dem Duft von Lavendel.
1: Ja, tiefenentspannt.
0: Probiere mich durch.
2: Oha, ich bin richtig baff.
0: Süß, deftig, regional und manchmal etwas gewöhnungsbedürftig.
3: Hier ist die wichtigste Quelle des Sauerwassers.
2: Okay, Eggeschegedre.
4: Eggeschegedre.
2: Ich pfeife mir jetzt einen rein, Aprikosenpalinka.
0: Lerne, dass im Mittelalter offenbar wenig Zeit für lange Wege bleibt.
5: Und ein bisschen schneller, bitte.
2: Noch schneller!
5: Noch schneller!
2: Weil das scheinbar echt gefährlich wird jetzt.
5: Oh.
2: Wow.
0: Spüre Wind, Wasser und ordentlich Bewegung.
2: Ja, da muss ich ja wirklich gar nichts machen.
0: Tauche ein und komm etwas zur Ruhe. Ich rieche, schmecke, höre, fühle und sehe auf dieser Reise unfassbar viel.
2: Sehr schokoladig.
0: Willkommen bei Lieblingsorte.
2: So lässt es sich doch Urlaub machen.
0: Diesmal reise ich mit allen Sinnen um den Balaton. Oder um das Ungarische Meer, wie der See auch gerne genannt wird.
5: Gefällt dir?
2: Ja.
5: Was?
2: Ja!
5: Okay.

0: sind hier in Tihani, die Halbinsel des Balatonsees. Heute finden wir heraus, warum der Lavendel so besonders ist für Tihani. Guck mal, die Farbe. Richtig schön. Und was letzten Endes für Produkte daraus entstehen können.
1: Esther Biedmann und ihre Familie arbeiten seit 1991 mit Lavendel. Hier bleibt möglichst viel in einer Hand. Vom Anbau über die Destillation bis zum fertigen Produkt.
2: Lavendel hat in Tihani eine über 100-jährige Geschichte. Meine Familie arbeitet seit 1991 mit Lavendel. Uns ist es wichtig, den gesamten Prozess selbst zu begleiten. Vom Anbau über die Destillation bis hin zur Verwendung des ätherischen Öls in unseren Produkten.
0: Das riecht so fantastisch. Ja, tief entspannt.
2: Tihani ist ein idealer Ort für den Lavendelanbau. Die Halbinsel ist fast vollständig vom Wasser des Balatons umgeben. Dadurch entsteht hier ein ganz besonderes Mikroklima. Wir haben eine große Auswahl an Produkten: Körperöl, Shampoo, Massageöl, Lavendel-Gin, Lavendelbier, Lavendel-Rosé und noch vieles mehr. Wir möchten also sehr kreativ sein.
0: Wow, also von bis ist hier alles dabei, ob jetzt die Creme, die Schlafmaske oder dann doch das Bier aus Lavendel. Und nur wenige Minuten entfernt findet sich hier einer der bedeutendsten Orte Ungarns, und zwar die Benediktinerabtei.
1: Von einer jüngeren Familientradition geht es für mich zu einem Ort, dessen Geschichte weit zurückreicht.
3: Dieser Kloster ist sehr bedeutend für ungarische Geschichte. Vierte König Ungarns hat uns unser Kloster gegründet und auch in unserer Kirche ist begraben. Der Gründungsbrief von diesem Kloster ist das erste Dokument der ungarischen Sprache geschrieben und was wir heute haben.
1: Die Gründungsurkunde hat für die ungarische Sprach- und Landesgeschichte eine besondere Bedeutung.
3: Tihany ist ein Ort der Tourismus auch geworden und kommen von sehr vielen Nationalitäten hier, auch wegen geistlicher Gründe. Wir Benediktiner haben eine Aufgabe, geistlich begleiten die verschiedenen Leute, die hier kommen.
0: Zwischen Lavendelfeldern und Klostermauern wird mir auf jeden Fall ganz schnell klar, warum Tihany zu einem der absoluten Lieblingsorte hier am Balaton gehört.
1: Jetzt wartet Balaton-Fürit auf mich. Die Stadt blickt auf eine lange Geschichte als Kurort zurück und verbindet diese Vergangenheit heute mit Museen, Galerien und einem lebendigen Ufer. Ich beginne mit einer Sammlung, die ich an einem Feriensee nicht unbedingt erwartet hätte.
0: Mode ist für mich mehr als Stil. Es bedeutet Identität, Zeit, Handwerk und vor allem, wie Menschen gesehen werden wollen. Hier im Modemuseum Kati Soop in Balaton-Fürit werden wir sehen, was Mode überhaupt so richtig bedeutet. Wir sind jetzt hier mit Chilla und sie verrät uns, warum Balaton-Fürit als Kulturhauptstadt des Balatons gilt.
4: Balaton-Fürit hat sehr viel mit Kultur zu tun. Das war eine der ältesten Kurorte. Wir haben wunderschön renovierte Villa-Gebäude. Heute ist Balaton-Fürit sozusagen die Hauptstadt des Plattensees. Hier finden wir sehr schöne Ausstellungen, Privatsammlungen und Museen.
0: Warum ist denn das Modemuseum für Balaton-Fürit so besonders und warum spielt Mode überhaupt eine Rolle in diesem kulturellen Kontext?
4: Mode war nicht nur heute, sondern in der Vergangenheit eine sehr große Rolle. Und diese Ausstellungen wechseln alle 3 Monate.
1: Die Exponate zeigen mir nicht nur Kleider, sondern auch gesellschaftliche Vorstellungen ihrer jeweiligen Zeit. Und sie beweisen, Stilfragen enden offenbar nicht am Strand.
0: Das ist der Wahnsinn.
4: Bütibor ist deshalb interessant, das ist auch eine Villa mit Geschichte und wurde schon in dem Öffnungsjahr Michelin-Kategorie erreicht.
0: So lässt es sich doch Urlaub machen.
4: Wir sind hier im Esterházy-Schloss, Besucherzentrum. Das ist ein Museum, eine Ausstellung, wo man mehr über die Geschichte der Stadt erfahren kann, wie eigentlich die Stadt zum Kurort erzählt wurde.
0: Das gefällt mir.
1: Im Esterhazy Besucherzentrum kann ich nachvollziehen, wie sich Balaton Füred vom Ort am See zu einem bekannten Kur- und Treffpunkt entwickelte.
4: Hier ist die wichtigste Quelle des Sauerwassers.
0: Du willst, dass ich es noch mal trinke?
5: Nein! Freiwillig noch einmal.
0: Okay. Ecke, Schecke, Dreck.
1: Das Wasser gehört zur Geschichte der Stadt und geschmacklich definitiv zu den Erlebnissen, die ich so schnell nicht vergessen werde. Geteiltes Leid ist bekanntlich halbes Leid. Deshalb lasse ich natürlich auch meinen Kameramann probieren. Auch Literaturgeschichte gehört zu Balaton Füred. Das Jokai-Moor-Gedenkhaus erinnert an den ungarischen Schriftsteller und seine Verbindung zur Stadt. Persönliche Gegenstände und eingerichtete Räume machen für mich aus einem bekannten Namen wieder einen Menschen, der hier gelebt und gearbeitet hat. Und nur wenige Schritte später wechsle ich erneut die Perspektive. In der Vasari-Galerie treffen historische Architektur und wechselnde Kunstausstellungen aufeinander.
0: Zu einer echten Kulturreise gehört natürlich auch ein bisschen Zucker. Deswegen probiere ich jetzt eine traditionelle Füred-Torta.
1: Nach dem Sauerwasser ist die Torte für mich nicht nur Kulturprogramm.
0: Sehr schokoladig.
1: Sondern auch ein geschmacklicher Ausgleich.
0: Balaton Füred zeigt mir, dass der Balaton weit mehr ist als ein Sommerziel. Hier verbindet sich das Leben am Wasser mit Geschichte, Kunst und einem ganz besonderen Lebensstil. Also ein richtiger Lieblingsort. Nach der ganzen Kultur geht's für uns jetzt endlich aufs Wasser, denn der Balaton ist weit mehr als einfach nur Landschaft. Er prägt die Menschen, die hier leben, arbeiten und auch ihre Freizeit verbringen.
1: Vom See aus wirken die Orte am Ufer plötzlich ganz klein. Der Wind wird ruhiger, die Geräusche der Stadt verschwinden und nach einem vollen Tag bleibt für mich vor allem das Abendlicht.

Mein erster Tag am Balaton begann mit Lavendelduft und endet auf dem Wasser. Morgen wird es deutlich sportlicher.

0: Neuer Tag, neue Seite des Balaton. Heute sind wir in Schiofock und entdecken, was der Balaton noch so zu bieten hat, außer Wasser, Strand, Hafen und Sommerurlaub. Denn heute wird es für uns richtig aktiv.
1: Mein Tag beginnt zunächst wetterunabhängig. Denn das Galerius-Spa zeigt mir, dass Schiofock sich nicht nur auf seine Strandtage verlässt. Becken und Wellnessangebote ergänzen das Erlebnis am See. Besonders dann, wenn der Balaton selbst gerade keine Badetemperatur hat.
0: Wir sind jetzt hier in Schiofock und um genau zu sein im Rosengarten mit 6000 Rosen, die hier gepflanzt wurden, und unterhalten uns mit Nora. Sie erzählt uns ein bisschen was über die Stadt und was Schiofock so zu einem Lieblingsort macht.
2: Man kann sich mit viel Aktivitäten unterhalten. Balaton friert auch zu. Man kann hier Schlittschuh laufen. Aber wenn der See nicht zufrieren würde, haben wir jedes Jahr auch eine Eislaufbahn, eine künstliche Eislaufbahn direkt am Ufer. Das zeigt auch, dass Schiofock nicht nur im Sommersaison etwas zu bieten hat, sondern auch in den Wintermonaten.
1: Schiofock wird oft auf Sommer, Strand und Nachtleben reduziert. Nora zeigt mir, dass die Stadt auch außerhalb der Hauptsaison funktioniert.
2: Jedes Jahrestal ist wert, hierher zu kommen. Also Frühling, Sommer, Herbst und Winter, Schiofock.
0: Wenn man jetzt hier in Schiofock ist, was kannst du besonders empfehlen? Was muss man auf jeden Fall machen?
2: Oh, Schiofock bietet sehr vieles. Ich arbeite in Touristinformation richtig in der Mitte der Stadt. Dort steht der Wasserturm. Auf dem Wasserturm sind zwei schöne Ausstellungen und es bietet einen herrlichen

0: Blick auf die Stadt.
1: Der Balaton spielt hier eine sehr große Rolle, das Wasser, das Leben mit dem Wasser. Und genau das werden wir nachher auch noch entdecken. Und zwar geht's dann aufs Kajak.
2: Doch so ruhig das Wasser auch sein mag, einfacher macht es das Kajakfahren nun wirklich nicht.
1: Fütülisch, ich pfeife mir jetzt einen rein. Aprikosenpalinka.
2: Bevor es für mich sportlich weitergeht, kommt erstmal etwas ungarische Stärkung auf den Tisch.
1: Ich bin richtig baff. So, wir haben jetzt hier Palatschinken. Das ist quasi wie ein Pfannkuchen. Der ist gefüllt mit einer Fleischsoße, Rahmen drüber und eine Art Paprikasoße noch dazu. Das lassen wir uns jetzt schmecken.
2: Leicht ist anders. Aber für den nächsten Programmpunkt können ein paar zusätzliche Reserven nicht schaden.
1: Nach dem ganzen deftigen Essen geht es jetzt weiter mit was Süßem. Aber ich bin eigentlich schon ganz schön voll. Nach Schiofok ist vor Balaton Völfa. Wir wechseln jetzt die Perspektive, sportlich bleibt's trotzdem. Für uns geht's jetzt auf die Fahrräder und wir erkunden den Balaton mal ein bisschen anders. Normalerweise verbindet man den Balaton mit der klassischen Fahrradtour ringsherum, 210 Kilometer. Für uns geht's jetzt aber ein bisschen weg vom Wasser, rein ins Gelände. Hi István,
3: hallo.
1: Du wirst ja heute mit uns hier ein bisschen das Gelände erkunden. Kannst du uns vielleicht mal erklären, warum ist denn der Balaton so perfekt auch für Fahrradfahren geeignet?
3: Ja, Balaton ist eine der schönsten Urlaubsregionen. Jeder kennt das nur als eine Baderegion. Aber heute möchte ich euch zeigen, dass es wirklich auch als ein schönes Fahrradregion gehört. Es gibt nicht nur diese 200 Kilometer Rundweg rund ums Plattensee, was schon jeder kennt, aber außerdem haben wir mehr als 1200 Kilometer sehr schöne Radtouren. Auch für Familien und auch für Profis haben wir was hier.
1: Ja, dann lass uns doch direkt mal reinstarten und ein paar Strecken erkunden. So. Los geht's.
2: Das E-Bike hilft mir kräftig mit. Ganz von allein fährt es allerdings auch nicht.
1: Was ist denn so deine Lieblingsstrecke, die man hier am Balaton fahren kann?
3: Ich mag sehr auch diese direkte Runde rund um den See. Ja. Mit den Freunden so einfach zu fahren. Wenn ich doch etwas Sportlicheres möchte, dann mag ich sehr den Balaton Obergelände am Nordufer. Wenn du richtig was Besonderes sehen möchtest, dann sage ich immer, dann lohnt es sich etwas weiter vom See zu kommen.
2: Und genau das ist einer der wiederkehrenden Entdeckungen dieser Reise. Viele der spannendsten Orte liegen nicht direkt am Wasser.
3: Wir sagen, dass es keine sogenannte Hauptsaison für Radfahren. Wenn du im April hier bist, dann ist das schon auch perfekt für Radfahren. Und auch im November machen wir richtig geile Touren.
2: Das Fahrrad passt damit zu einer Idee, die mir schon in Schiofok begegnet ist. Denn der Balaton ist weit mehr als ein reines Sommerziel.
1: István, ich habe gehört, ihr habt noch eine Menge Projekte hier. Kannst du mir da noch was von erzählen?
3: Dieses Jahr starten wir unser Balaton Bike Hotel Projekt. Das bedeutet, wenn du mit einem solchen Fahrrad da ankommst, dann bekommst du einen richtigen Fahrradabstellplatz, was sicher ist. Da kannst du dein E-Bike laden, kannst du auch waschen. Da bekommst du wirklich alles, was du als Biker brauchst.
1: Perfekt. Also Balaton nur noch mit dem Fahrrad.
2: Geschafft. Mein zweiter Tag endet mit müden Beinen und einer neuen Perspektive. Morgen tausche ich Bewegung gegen Wellness. Zumindest zunächst.
1: Neuer Tag, neuer Ort. Trotzdem dreht sich, Überraschung, alles weiterhin um Wasser. Diesmal aber nicht um den Balaton, sondern um etwas ganz Besonderes. Und zwar das Heilwasser in Hevis. Und dafür schauen wir uns jetzt mal die Thermalquelle an. Ein natürlicher See mit warmem Wasser, das klingt irgendwie ungewöhnlich. Was den See so besonders macht, das erklärt uns jetzt Maximilian.
4: Ja, erstens muss man sagen, er ist ein einmaliges Naturphänomen, oder? Es ist der einzige biologisch aktive Thermalsee der Welt. Noch dazu wird er für verschiedene Heilungspraktiken quasi genutzt, für Badekuren und so weiter. Also das macht mit dem ganzen Ökosystem

0: System, was sich hier herausgebildet hat, macht es zu einem absoluten einmaligen Ort. Also in erster Linie wird der See für Heilung von Krankheiten des Bewegungsapparates verwendet. Aber natürlich ist die Rekreation, also quasi der Besuch in der Freizeit, natürlich auch ein sehr wichtiger Aspekt.
1: Das Wasser ist nicht nur angenehm warm. Der See bildet zugleich ein besonderes Ökosystem und prägt den gesamten Kurort.
0: Nicht nur für die Stadt, sondern auch für die Region kann man sagen, dass abgesehen vom Bollaturnen eigentlich der größte Anziehungsfaktor wahrscheinlich der Heilsee von Hewis ist.
2: Was muss ich denn beachten, wenn ich hier im See baden gehe?
0: Man muss natürlich wissen, dass der See sehr tief ist an gewissen Stellen. Die sogenannte Trichter der Quelle ist bis zu 40 Meter tief. Also es ist empfohlen, dass man natürlich die entsprechenden Schwimmfähigkeiten hat. Abgesehen von dem gibt es eine grundlegende Empfehlung, dass man am Tag nicht mehr als 1,5 Stunden circa in dem Heilwasser verbringt.
1: Für den Besuch gelten also besondere Hinweise. Wer gesundheitliche Beschwerden hat, sollte sich vor dem Baden fachlich beraten lassen.
2: Ich habe erstmal keine weiteren Fragen, würde ich sagen. Probieren wir es doch direkt mal aus.
1: Das wohlig warme Wasser fühlt sich für mich zunächst eher nach Freibad an, als nach natürlichem See. Die Seerosen und der leichte Dampf erinnern mich aber schnell daran, dass ich hier in einem besonderen Gewässer schwimme.
2: Zum Thermalsee gehört natürlich auch die Natur rundherum. Der Schutzwald ist was ganz Besonderes für Hewis. Wie besonders aber tatsächlich, das erzählt uns heute Christina.
3: Der Name ist schon Schutzwald. Das schützt der See vom kalten Wind, vom Abkühlen, vom Luftverschmutzung, vom Lärm. Und natürlich, das ist Lebensraum für besondere Flora und Fauna. Und das ist ein gemischter Wald von vielen unterschiedlichen Bäumen. Wir können hier wunderschöne Spaziergänge machen. Wir haben hier einen Lehrpfad.
1: Der Schutzwald ist mehr als grüne Kulisse. Er gehört zum natürlichen Umfeld des Thermalsees und bietet zugleich einen ruhigen Gegenpol zum Badebetrieb.
2: Abseits des Thermalsees, was ist denn noch so besonders an Hewis? Warum kommen die Leute so gerne hierher?
3: Wir haben sehr viele Cafés, sehr viele Geschäfte, nette Plätzchen. Das ist ein guter Ausgangspunkt, die westliche Balaton oder ganzen Balaton zu entdecken. Das ist ein internationaler, nette, freundliche, kleine Ortschaft mit einem Heilsee.
2: Region wirklich verstehen möchte, der muss auf den Markt. Wir sind jetzt auf dem Bauernmarkt und ich schau mal, was ich hier vielleicht alles so probieren kann.
1: Hier wird es für mich noch einmal sehr direkt. Regionale Produkte, persönliche Gespräche und vieles mehr, das sich am besten nicht erklären, sondern probieren lässt. Denn auch meine Oma sagt immer, ein Land lernt man erst so richtig kennen, wenn man auf dem Bauernmarkt war.
2: Also wir probieren jetzt auch was traditionell Ungarisches, und zwar Babos Sasuka. Ja? Ja. Wow.
1: Nach dem ruhigen Vormittag mache ich jetzt eine 180-Grad-Wendung. Denn ich verlasse den Kurort und fahre direkt ins Mittelalter. Und das Ganze auch ohne Zeitmaschine.
2: Nach Thermalwasser wechseln wir jetzt noch einmal komplett die Zeit, denn für uns geht's jetzt ins Mittelalter hier in Schümeck.
1: Bevor es für mich hinauf zur Burg geht, zeigt sich Schümeck zunächst von seiner repräsentativen Seite. Prunkvolle Räume und kunstvolle Details stehen im deutlichen Kontrast zu dem, was mich wenig später auf der Burg erwartet.

0: So, mal schauen, wer uns jetzt hier erwartet.
1: Wer ist das?
0: Lilly?
1: Hallo Lilly. Mein Name ist Thomas Turci, ich bin der Kastellan der Schumägerburg. Kommt rein, ich zeige dir unsere Burg.
0: Ich freue mich. Soll ich es ganz zumachen?
1: Ja.
0: Das dauert doch ewig.
1: Und ein bisschen schneller, bitte.
0: Noch schneller.
1: Noch schneller.

0: Rollen sind damit sofort geklärt. Der Kastellan gibt das Tempo vor und ich versuche, hinterherzukommen.
1: Wir sind jetzt hier in der Burg von Schümeck und ich fühle mich tatsächlich auch schon ein bisschen wie eine kleine Prinzessin. Neben mir steht der Kastellan, das ist ein ungarisches Wort für den Burgherrn. Und Tomasz wird uns jetzt ein bisschen was über seine Arbeit hier erzählen. Hallo Tomasz, schön, dass wir hier sein dürfen. Was macht denn ein Kastellan?
2: Ich komme zu der Burg, ich trinke ein gutes Kaffee und dann die Arbeit ist beginnt. Die Burg muss leben. Dafür wir machen viele Programme in der Burg für die Kinder, für Erwachsene, für Damen, für Prinzessinnen auch. Wir haben ein schönes Kapelle. Wir machen Bogenschießen-Show hier. Wir haben viele Tiere. Die Burg ist jeden Tag offen. Die Gäste kommt hier, muss fühlen wie ein Literater.
0: Die Burg soll also nicht nur besichtigt werden. Sie soll Geräusche, Bewegung und Geschichten zurück in die alten Mauern bringen.
1: Seit über 900 Jahren steht diese Burg hier also schon. Aber was macht die Burg von Schümeck so besonders? Ich frage nach bei Betty.
3: Wenn man hierher diese Burg besucht, dann kann man eine echt lebendige Burg besichtigen. Die Geschichte begann im 12. Jahrhundert und im 17. Jahrhundert erreichte die Burg ihre heutige Ausdehnung. Seit 1989 ist diese Burg im Privatbesitz und sie leben hier so. Also sie fühlen sich, wie diese Burg ihre eigene Burg ist.
0: Für Betty ist die Anlage nicht nur ein Arbeitsplatz. Sie begleitet sie schon seit ihrer Jugend.
3: Ich bin auch in diese Burg verliebt. Ich war eigentlich 14 Jahre alt, als ich das erste Mal hierher gekommen bin. Ich war Reiseleiterin und jetzt bin ich 49 und ich bin noch wieder da. Wenn du nach Schümeck ankommst, das ist egal aus welcher Straße, von hier oder von der anderen Richtung, du beobachtest zuerst immer die Burg. Also diese Burg ist die wichtigste Sehenswürdigkeit hier in Schümeck. Außerdem haben wir noch mehrere, aber das ist echt cool.
0: Damit bekommt der Begriff Lieblingsort noch eine sehr persönliche Bedeutung.
1: Okay, der Burgherr hat jetzt schon das ganze Volk verjagt, weil das scheinbar echt gefährlich wird jetzt.
2: Noch einmal bitte. Oh, sehr gut, Lilly.
1: Ist davon anzünden oder du beide?
4: Kettwestwendige Klönigbogung.
1: Okay, das, was er sagt.
4: Kommt bitte.
1: Wow!
2: Na, das war gut?
1: Ja.
2: Gefällt dir?
1: Ja.
2: Was?
1: Ja!
2: Okay.
1: Und ich habe vorhin schon gehört, hier haben früher auch die Ritterturniere stattgefunden. Wir gehen ja nachher noch auf ein Ritterturnier. Aber was macht so ein Ritterturnier aus? Warum gab es sie überhaupt? Und ja, wie sieht das aus? Was passiert da?
3: Also das Ritterspiel war im Mittelalter die bekannteste Sport- und Spielart. Und es hat sich aus den Übungen entwickelt, mit denen die Ritter auf die richtigen Schlachten vorbereitet wurden. Die Waffen der Ritter waren zum Beispiel die Lanze, das Schwert, der Streitkolben und der Kampfstock. Und die Ritter haben mit ihren eigenen Waffen gekämpft.
0: Die heutige Vorführung greift historische Bilder auf, ist aber natürlich eine inszenierte Show für das Publikum.

0: Nach dem Programm gibt es die Möglichkeit, an einer mittelalterlichen Festmahl teilzunehmen. Als Aperitif wird Pogácsa und Pálinka angeboten, mittelalterliche Suppe, im Backofen gebratene Gänsekeule, Obstkuchen, Kräutersalat und den damaligen Traditionen erfolgt sich das Essen mit Händen und Füßen.
1: Und mein Highlight?

und noch so, so viel mehr. Ich weiß gar nicht mehr, was überhaupt Ungarn vorher war. Der Balaton hat so viel mehr zu bieten als einfach nur Sommerurlaub. Und deswegen ist das für mich ein richtiger Lieblingsort.

meine Guten, meine Vogtländer und Vogtländerinnen, ich spieß euer Landrätin und neuerdings ja auch Mundartkönigin. Und da hat man mir hier das Domizil zugewiesen. Ist das nicht herrlich? Es ist ja auf jeden Fall wengstandesgemäß. Ich schaue ja halt noch Großes vor. Gleich kommen ja die vogtländischen Hoheiten, denn wir wollen ja auf dem Altmarkt das vogtländische Wort des Jahres küren. Moment mal, ich höre Stimmen.

0: Moment mal. Ich glaube, ich wäre Euro. Was ist denn hier los? Schluss! Streitet ihr euch etwa um das vogtländische Wort des Jahres?
1: Ja.
0: Also bitte, jetzt wollen wir noch mal ganz von vorne anfangen. Jetzt sagt doch bitte mal nacheinander euer Wort.
2: Mein vogtländisches Lieblingswort ist biedeln, was so viel heißt wie verpetzen und anschwärzen.
3: Das schönste vogtländische Wort ist natürlich Kriegenifte. Mein Lieblingsessen grüne Klöße.
4: Und mein persönliches vogtländisches Lieblingswort sind natürlich die Bobbuschen, die Hausschuhe, dass es immer schön warm an den Füßen bleibt.
5: Mein absolutes Lieblingswort aus dem Vogtland ist natürlich die Futzkapsel. Das bedeutet nichts anderes als das Bett.
6: Das Beste kommt bekanntlicherweise zum Schluss. Deswegen ist das schönste vogtländische Wort Sprengstütz. Das bedeutet Gießkanne.
0: Und das Lieblingswort von der Landrätin ist Orischeln. Und es heißt so viel, wenn wir im Winter erfrorene Hände und Füße haben und kommen in die warme Stube und dann dauen die wieder auf. Und dieses Kribbeln, das ist Orischeln. Und jetzt, meine Guten, jetzt haben wir wieder Frieden. Alle haben ihr Wort. Und jetzt müssen wir aber mal schnell zusehen, dass wir mal auf den Altmarkt kommen. Denn wir müssen da jetzt das verkünden, das vogtländische Wort des Jahres. Attacke! Okay.

0: liebes Volk, jetzt ist der Augenblick gekommen. Und es ist...
1: Kriegenifte!
0: Kriegenifte!
2: Also die Maxi hat gewonnen, Mensch.
0: Kriegenifte! Ab heute werden nur noch Kriegenifte gegessen. Ich freue mich wie Sau. Juhu!

0: Radfahren ist in den letzten Jahren ein beliebter Freizeitsport geworden. Und ein gut ausgebautes Radwegenetz ist natürlich notwendig, um diesen Ansprüchen zu genügen und unsere touristischen Erlebnisse zu steigern.
1: Ja, wir sind in Nordsachsen, in Oschatz, Ortsteil Merkwitz. Wir bauen hier einen Radweg, einen multifunktionalen Radweg aus, schaffen die Ortsverbindung zwischen Oschatz und Großbühler.
2: Es geht darum, die umliegenden Orte anzubinden, die Region attraktiv zu machen für Radverkehr. Und wir haben auch als Stadt ein Radverkehrskonzept. Und hier können wir so die Verbindung schaffen zwischen Radverkehrskonzept und Tourismus. Und das ist sehr schön, dass das uns gelungen ist. Ja.
1: Wir schaffen ja hier den Spagat, das auch als Wirtschaftsweg mit zu nutzen, um die anliegenden Bewirtschaftungen der Landwirtschaftsflächen zu realisieren. Weil wir nicht nur den Tourismus, auch den Alltagsradverkehr damit berücksichtigen. Es ist so, dass wir im ländlichen Raum auf das Rad stärker angewiesen sind. Wir haben keine Straßenbahn, wo wir einsteigen können oder der Busverkehr in der Taktung ganz anders ist. Und deswegen ist das auch ein Thema, dem wir uns stellen und wo wir stolz sind, dass wir diese Maßnahmen in der Art auch umsetzen konnten.

Mein Name ist Christine, ich bin Diplomdesignerin und DJ und ich bin Geschäftsstellenleitung vom Chemnitzer Künstlerbund. Ich lebe seit 16 Jahren in Chemnitz. Ich habe hier ein Atelier für Textildesign und ich habe eine Ausbildung gemacht, auch hier in Chemnitz, als gestaltungstechnische Assistentin und danach das Studium in Schneeberg. Ich habe mich ganz zeitig mit Ausdrucksformen beschäftigt und Musik. Also ich komme aus dem Delft-Gotik-Bereich, das hat viel mit expressiver Kleidung zu tun. Es gab dann nochmal einen ziemlichen Bruch in meinem musikalischen Leben hin zum elektronischeren. Und da ich da viel mit Tanz zu tun hatte, ging es eben auch wieder um Mode und Kostüme. Einerseits geht es mir hier zum Beispiel auch viel um Nachhaltigkeit. Das ist so eine Sache, weil ich keine Produkte fertige, die ich einfach im Regal liegen habe, sondern immer nach Kundenwunsch oder Auftragslage. Und andererseits war ich schon immer pro Gemeinschaft. Deswegen die Projekte, die mit Musik zu tun haben. Ich habe eine Agentur, die nennt sich DIDA. Die hat vorrangig den Fokus auf weibliche Protagonisten. Und aber auch nicht nur aus dem DJ-Bereich, sondern auch vom Gesang bis zum Rap bis zu Band. Ich unterstütze das ehrenamtlich, ich versuche die Sichtbarkeit von den Menschen zu professionalisieren. Und aus dieser Geschichte heraus ist auch nochmal ein anderes Projekt entstanden, und zwar 365 Female DJs, wo ich wie eine Art Quartettkarte digital bei Instagram täglich 2 Jahre lang KünstlerInnen vorgestellt habe und auch die Illustrationen dazu gezeichnet habe. Das hilft ein Stück weit mir, weil wir hier die Region mit repräsentieren. Mitunter, weil das ein Projekt ist, was aus Chemnitz kommt, das betone ich auch immer ganz stark. Das war am Anfang so, dass natürlich gab es hier gar nicht so viele, die aufgelegt haben. Und das ist halt jetzt, Jahre später, halt komplett anders. Und das freut mich richtig so. Und genauso freut mich eben diese 365 Female-Geschichte, weil mir das Türen geöffnet hat einerseits, aber ich auch unglaublich tolle Künstlerinnen kennengelernt habe dadurch. Man erfährt viel mehr Dankbarkeit auch

von den Features, wenn ich Leute vorstelle, als jetzt negative Erfahrungen. Und es ist auch für, sag ich mal, dieses Argument, es gibt nicht genug oder wir finden nichts, ne? Das ist einfach eine legitime Antwort. Man kann sagen, guck dahin, da gibt es auch einen Download als Excel-Tabelle. Du kannst aber auch visuell dich quasi inspirieren lassen. Du kannst nach Farben gucken, was für Genre. Es ist ein Support für eine Zielgruppe, die den Support, denke ich, noch nötig hat. Ne? Also Entwicklung findet statt und das eben miteinander. Ja? Frauen supporten Frauen und Queer Support und eben gerade am Zahn der Zeit jetzt ist es noch wichtiger, da dran zu bleiben. Ich fühle, dass ein gewisser Frauenhaus sich jetzt hier in der jetzigen Zeit entwickelt, eben aufgrund der Problematiken zur Sensibilisierung von vielleicht Ansprache und Gendern. Die Hürde ist, dass man die Bubble erreichen muss, die bisher das nicht so sieht als Dringlichkeit. Das ist die größte Hürde. Die sagt, es ist doch schon alles gleich. Wieso denn? Frauen dürfen doch. Und es gibt doch genug DJs, die weiblich sind und. Ne? Diese, wir haben es schon lange geschafft, Einstellung. Das ist meine größte Hürde, ja. Weil es nicht stimmt. Also es gibt sehr viele männliche Unterstützer, was eben genau das ausmacht. Ne? Die sind ja Wegbereiter, Freunde, Brüder, Väter, Kumpels, die uns genauso unterstützen, die das schon sehen. Ne? Und die auch feministische Arbeit auch leisten. Ne? Das gibt es auch. Aber da kann es schon noch mehr geben. Eine Frau steht an den Decks, wie man es ja so schön sagt, in einem kritischeren Fokus. Ne? Entweder weil sie zu viel anhat oder zu wenig anhat, zu viel tanzt oder zu wenig tanzt, zu wenig lacht, zu viel lacht, zu falsche Liedauswahl, zu komische Übergänge, zu eigenwilliger Stil. Du kannst alles machen, weil du eh alles falsch machst. Ne? Und deswegen muss man sich davon als Frau mal eher noch frei machen. Aber ich kann halt keine Diskussion über ein Outfit nachvollziehen. Das ist mir Schnucke. Ne? Und das steht überhaupt nicht für die Leistung. Ne? Und am Ende des Tages, ob jemand nackt oder voll verhüllt dort steht, es geht ja um das, was rauskommt. In den ganz frühen Raver-Jahren war es so, da gab es ein Soundsystem und eine Anlage und dann war Wald und Nebel und es war absolut egal, wer aufgelegt hat, weil es um den Sound ging. Und manchmal, sagt jetzt ne, so der Oldie in mir, wünschte ich, wir würden diesen Kern wieder erkennen. Dass es halt eigentlich darum geht, was höre ich, was fühle ich, was macht das mit mir. Eigentlich inspirieren mich auch meine KünstlerInnen, die um mich herum sind, sehr. Ich weine mit denen mit, wenn denen ihre Projekte funktionieren. Ich leide mit denen mit, wenn es denen gerade schlecht geht. Und das ist ein Energieaustausch. Also ich wünsche mir, dass gerade die Female- und Queer-Community einfach viel mehr an sich glaubt und das Selbstbewusstsein, das verinnerlicht und eben dranbleiben und aufhören, sich zu vergleichen. Immer bei sich bleiben. Das ist das Schwerste. Ich weiß, wovon ich rede.

0: Die Getränkedose ist zurück und gefragter denn je. Rund 420 Milliarden Stück wurden im letzten Jahr weltweit abgefüllt. Greifbar wird der Trend auf der MedPack, der Weltleitmesse für Metallverpackungen in Essen. Dieses Jahr unter dem Motto Canned Future.
1: Die Getränkedose erlebt ein starkes Revival in der Tat. Nach dem massiven Einbruch in Zeiten des Dosenpfandes ist sie seit 6-7 Jahren wieder sehr, sehr stabil. Ergänzend kommt hinzu, dass sie aber auch als ein sehr trendiges Verpackungsmittel wahrgenommen wird. Und die Füller haben es verstanden, dort Füllgüter hineinzubringen, die außergewöhnlich, ungewöhnlich sind und auch den Verbraucher reifen, diese Getränke zumeist aus der Dose zu konsumieren.
0: Trotz wirtschaftlicher Unsicherheiten bleibt die Metallverpackungsindustrie durch Urbanisierung und verändertes Konsumverhalten stabil. Über 130 Milliarden Euro setzt sie im letzten Jahr um, bei gleichzeitig wachsendem regulatorischem Druck durch die neue EU-Verpackungsverordnung.
2: Die Branche ist stabil, weil sie einfach greifbar ist in verschiedenen Industriezweigen. Sie brauchen immer in irgendeiner Form Metallverpackungen. Kosmetik wird immer gekauft. Pharmaindustrie, denken wir dabei an Corona. Die Pharmaindustrie hatte da sicherlich einen hohen Peak durch die ganzen Impfstoffe zum Beispiel. Aber auch die Getränkeindustrie und natürlich nicht zuletzt die Nahrungsmittelindustrie, Konservendosen. Gerade in Krisenzeiten, wie wir sie sowohl während der Pandemie hatten, als auch für den Moment. Wir haben zwei Kriege auf dieser Welt, sind natürlich Nahrungsmittel, die sehr lange haltbar und gut zu lagern sind, gefragt.
0: Die steigenden Anforderungen werden zum Innovationstreiber der Branche. Beispielsweise spart moderner Digitaldruck Etiketten und erleichtert das Recycling nicht nur bei Getränkedosen.
3: Mit einer Digitaldruckmaschine können wir auf einem Produkt 3 Millionen Farben drucken. Fotorealistisch, kleinste Texte, Verläufe. Es gibt unbegrenzte Möglichkeiten im Druck. Und gerade in diesem Craft-Beer-Markt sind die Druckbilder extrem anspruchsvoll. Und die schnelle Umsetzung dieser sehr anspruchsvollen Druckbilder ist nur im Digitaldruck möglich.
0: Auch beim Material selbst steht eine höhere Energie- und Ressourceneffizienz im Fokus. Der deutsche Global Player für Weißblech stattet das zentrale Basismaterial für Lebensmittel- und Aerosolverpackungen gezielt mit neuen Eigenschaften aus.
4: Wir haben das neue Material hier mitgebracht, und zwar unser Rasselstein Cup und unseren Solid Flex Cup. Beide Materialien zielen darauf ab, 10% weniger Material zu benötigen, aber eben die komplette gleiche Produkteigenschaft darzustellen. Und das ist extrem wichtig, eben auch für unsere Kunden, weil sie einfach 10% weniger Material benötigen können, aber eben die gleiche Produktstabilität darstellen. Und es hat natürlich auch einen Vorteil beim Thema CO2-Reduktion.
0: Auch die Produktion selbst wird effizienter. Neue Hochgeschwindigkeitsanlagen arbeiten präziser, verbrauchen weniger Energie und Material und lassen sich schneller umrüsten. Gleichzeitig sorgt eine einfachere Bedienung für zusätzliche Entlastung.
5: In der heutigen Zeit ist es wichtig, weil wir sehr viel weniger Fachkräfte haben, die schon eine Vorausbildung haben, die Erfahrung haben mit Maschinen. Wir haben heute eine Generation, die sehr digital affin ist. Das heißt, wir müssen auch dem gerecht werden, das heißt, digitale Produkte anbieten, in denen man lernen kann, digitale Produkte anbieten, in denen man auch diese Maschinenbedienung bewerkstelligen kann.
0: Die Branche wächst weiter. Ein wichtiger Treiber ist die Getränkedose mit einem erwarteten Plus von rund 3-5% jährlich. Energie- und Ressourcenschonung bleiben zentrale Herausforderungen. Doch die MedPack zeigt, aus strengeren Regeln entsteht neuer Fortschritt.
6: Die Grundprinzipien des Webens sind sehr simpel, aber je komplexer der Stoff wird, umso komplexer wird natürlich auch die Technik, um dieses Verfahren zu ermöglichen.
7: Mit der Erfindung der Lochkarte, das war schon revolutionär.
6: Es muss eine Zeit der großen Veränderungen gewesen sein.
7: Es ist immer wieder unglaublich faszinierend, wie diese Technik funktioniert.
6: Weben ist das Verkreuzen von Längsfäden mit Querfäden. Und damit der Querfaden durchgeschossen werden kann, er heißt ja auch Schuss, müssen sich die Längsfäden heben und andere wieder senken, damit ein Webfach entsteht. Und Das ist die Grundbewegung beim Weben, aber es wird kompliziert und komplex, sobald man was Schönes, was Ästhetisches oder etwas sehr Funktionales, Stabiles herstellen will.
7: Die Muster entstehen, indem der Kettfaden mustergemäß auf der Oberseite zu sehen ist. Oder wenn er an der Stelle fertig ist, dann verschwindet er auf der Rückseite.
6: Die Muster früher, die wurden mit Gold aufgewogen, weil das wirklich mit viel Handarbeit verbunden war und hochaufwendig, hochkompliziert, ehe man das wirklich umgesetzt hatte, so ein Muster.
7: Das hat sich auf den Preis ausgewirkt, deswegen konnten das wirklich nur die Reichen eben diese kostbar gemusterten Gewebe erwerben.
6: Das ist dann eben mit Erfindung der Jacquard-Technik zur Massenware geworden.
7: Mit der Erfindung der Jacquard-Maschine, das war schon revolutionär.
6: Joseph-Marie Jacquard hat gewusst, dass ein Gewebe binär kodiert ist. Es gibt nur zwei Möglichkeiten. Entweder der Kettfaden ist oben, überm Schuss oder erst unterm Schuss. Ja, nein, 1-0. Und er hat es geschafft, diese Verbindung zwischen Lochkarte und Kettfäden herzustellen, indem er diesen Jacquard-Aufsatz konstruiert hat.
7: Ist ein Loch an der Stelle in der Lochkarte, wird der Faden gehoben, ist also an dieser Stelle auf dem Gewebe auf der Oberseite zu sehen. Und ist kein Loch an der Stelle an der Karte, dann bleibt der Faden auf der Gewebeunterseite liegen.
6: Die Lochkarte ist der Datenträger, auf dem das Muster gespeichert ist.
7: Das ist sehr genial, das ist faszinierend, wie so eine robuste Maschine so ein filigranes Gewebe erzeugen kann.
6: 1910 kam Martin Tannenhauer aus Chemnitz und hat auf der Suche nach einem größeren Gebäude für seine bereits bestehende Weberei dieses Gebäude hier gefunden und hat sich entsprechend erweitern können.
7: Chemnitz

0: boomte zu der Zeit, also die Webereien in Chemnitz boomten.
1: Wenn man schaut, wie viel Musterzeichnereien, wie viel Kartenschlägereien es in und um Chemnitz gab um diese Zeit, also das muss ein richtig eigener Zweig gewesen sein, der einfach viele Leute beschäftigt hat. Der Ehrgeiz unseres Museums ist es, den Menschen einen Einblick zu ermöglichen. Oft erleben wir, dass die Besucher in den Websaal kommen und sagen, oh, wie das hier riecht. Ja, man spürt, wie der Boden vibriert, wie laut das ist, was das für eine Arbeitsleistung derjenigen war, die Maschinen bedient haben. Was hier in Sachsen geleistet wurde. Ne? Wir waren auch mal eine Zeit lang führend im Webstuhlbau. Wir waren führend in der Textilindustrie hier in Deutschland. Und das ist einfach eine Sache, die man durchaus vermitteln darf, wo man sagen kann, wir sind stolz darauf. Und wir vermitteln hier einen lebendigen Eindruck davon.

0: Der Berg ist für mich wirklich ein Sehnsuchtsort. Hier findet man die Ruhe, die man manchmal braucht, um einfach auch eine gewisse Gelassenheit zu finden.
1: Wir sehen es als große Chance, wenn wir hier einen barrierefreien Zugang haben, dass wirklich auch unsere Veranstaltungsreihe in naher Zukunft und in weiterer Zukunft überhaupt durchgeführt werden kann, weil natürlich auch unsere Besucher älter werden, weil auch unsere Mitglieder älter werden und gefühlt wird ja der Eubin beim Besteigen sowieso jedes Jahr höher.
0: Wer den Berg Eubin besteigen will, muss natürlich einen gewissen Rucksack auf sich nehmen. An der Bergkirche vorbei, viele, viele Stufen hinauf auf das erste Zwischenplateau, den steinigen Weg durch das Eingangstor, am Kassenbereich vorbei, nochmal der letzte Anstieg bis auf das obere Burgplateau. Das ist natürlich eine Herausforderung, die muss man meistern. Wir haben hier auf dem Berg einen noch bewirtschafteten Friedhof. Der ist in Deutschland einzigartig und wir merken, wie schwierig es ist, dass die Leute hier hochfinden, hauptsächlich auch die Älteren. Und hier soll natürlich mit dem Projekt die Möglichkeit geschaffen werden, dass jeder in der Lage ist, diese Schönheit hier auf diesem Berg zu erleben. Die Probleme sind hauptsächlich, dass der Berggasthof polizeilich gesperrt ist und wir einen wichtigen Anziehungspunkt mit der gastronomischen Versorgung auf dem Berg so nicht mehr gewährleisten können.
2: Unser Berggasthof ist von oben bis unten hin eigentlich kaputt und nicht mehr so nutzbar, wie es eigentlich sein sollte. Denn wir erwarten ja hier über 120.000 Gäste auf dem Eubin. Und es wäre sehr schön, wenn das alles mal wieder so wäre, dass wir es nutzen könnten.
0: Der Berg Eubin hält eine ganze Reihe an Veranstaltungen für unsere Gäste bereit. Das geht über die historischen Mönchszüge, über den Kaiserzug, dann die verschiedenen Burg- und Klosterfeste.
2: Ich stelle mir vor, wenn alles wieder in Ordnung ist und alles wieder saniert ist, dann dürfen die Gäste sich hier setzen, entweder auf der Terrasse oder dann hinter den wunderschönen Panoramafenstern.
1: Ich würde mir für den Eubin wünschen, dass wir so weitermachen wie bisher, dass wir alle hier Hand in Hand arbeiten und dass wir einen ordentlichen Zugang zu dieser Burg- und Klosteranlage können, damit wir den Besuchern es wirklich ordentlich zeigen können, was hier vor über 600, 700 Jahren auf dem Eubin schon geschehen ist.

Ich bin Janet Hilger, ich bin 35 Jahre alt, lebe in Chemnitz und habe Erziehungswissenschaften, Soziologie und Pädagogik studiert. Also ich gehöre zum Projekt Gründungsgarage Chemnitz vom ASAFF e.V. Bei unserem Projekt geht es darum, Leute zu unterstützen, eine soziale, kulturelle oder ökologische Gründungsidee auf die Bahn zu bringen und eben zu gründen und die Welt ein Stück besser zu machen. Jetzt ist ein neues Projekt dazu gekommen, das heißt Gründungsgarage F. Das heißt, das ist speziell für Frauen, weil wir jetzt in den letzten 4 Jahren, wie lange das Projekt schon existiert, festgestellt haben, dass explizit viele Frauen zu uns kommen, queere Personen zu uns kommen und das eben auch eine Nische ist, die Frauen für sich entdecken und vielleicht mehr möglich sind als andere oder klassische Gründungsformen. Und da soll es auch darum gehen, sie zu unterstützen, eine Sichtbarkeit zu schaffen und so diese Innovationskraft von weiblichen Gründungen hier in die Region zu tragen und auch in Form von Coaching und Mentoring und

Netzwerkarbeit zu unterstützen, weil es da gerade hier in der Region wenig Vorbilder gibt, weibliche. Und es einfach auch so ein Problem ist, Familie und Beruf zu vereinbaren. Und deswegen wollen wir hier diese Coworking-Räume auch nochmal ausbauen und kinder- und familienfreundlich gestalten, dass das auch wirklich gut umgesetzt werden kann. Der größte Erfolg für mich ist, zu sehen, wie andere wachsen in dem, worin wir sie begleiten und für sich dann Erfolg darin sehen und dieser auch von externen Institutionen einfach gewertschätzt wird. Das macht mich schon stolz, weil ja diese Idee, die wir ursprünglich mal hatten und geschmiedet hatten und diesen Bedarf, den wir gesehen haben, ja bestätigt wird. Das wäre auch mein großes Anliegen, dass das Frau sein, Mann sein oder welches Geschlecht man für sich empfindet, gar keine Rolle spielt. Aber so weit ist die Gesellschaft leider noch nicht. Ich möchte gerne mitgeben, es zu versuchen, sich auszuprobieren und selber darin zu wachsen und nicht schon vorher zu sehen, was könnte denn schief gehen, sondern vielleicht eher zu sagen, was könnte denn Tolles passieren. Es gibt viele Menschen auf deinem Weg, die dich da begleiten werden und das möglich machen, und du kannst mehr, als du jetzt gerade denkst. Für Menschen generell, vielleicht auch für Frauen, wünsche ich mir ja einerseits, dass das eben keine Rolle mehr spielt, welches Geschlecht man empfindet, und dass es ein Miteinander ist. Wie können wir das gemeinsam? Wie gestalten wir gemeinsam Gesellschaft? Wie bringen wir gemeinsam Gesellschaft voran? Wie gestalten wir gemeinsam unsere Zukunft? Für die Kulturhauptstadt wünsche ich mir, dass wir ein fantastisches Jahr haben werden, sich die Gäste hier sehr wohlfühlen werden und ganz viel positiv über Chemnitz erzählen werden und auch danach. Aber vor allem wünsche ich mir, dass die Frauen oder eben Personen, die vielleicht nicht so die Möglichkeiten bisher hatten, da richtig herausblühen werden und alle sagen werden, wow, die Frauen in Chemnitz, die können was im Kulturbereich, und auch viele Jahre noch danach einfach viel mehr Möglichkeiten haben und sich empowered fühlen.

Der Bergzeit Start in den August mit diesen Themen. Einreise, Zoll gibt Tipps. Einsatz, Ehrenfriedersdorf erradelt Prämie. Und Einstimmung, Terminplaner zeigt Veranstaltungen.

0: gestartet. Und weil noch in keinem Bundesland die Ferien zu Ende sind, ist das erste Augustwochenende eine mit Ferien in ganz Deutschland. Dabei gibt es in vielen beliebten Reiseländern Probleme mit Waldbränden. Und auch in Deutschland haben Unwetter dafür gesorgt, dass nicht alles möglich ist. Siehe Sächsische Schweiz. Und wie sieht es bei uns im Erzgebirge aus?
1: Kräftige Gewitter in der Nacht auf Sonnabend haben Menschen im Erzgebirge zum Start ins Wochenende wachgerüttelt. Gegen 1.30 Uhr zog ein blitzintensives Gewitter mit Starkregen und Sturmböen über Teile des Erzgebirges hinweg. Schäden gab es zum Glück im Wesentlichen keiner. Außer, dass in Thurm durch einen Blitzeinschlag der Strom ausfiel. Der Morgen startete dann im Erzgebirge mit Nebel und trübem Wetter. Dazu herrschten zum Start in den verregneten Sonnabend angenehme 18 Grad. Am Sonntag schien wieder die Sonne.
0: Ehrenfriedersdorf belegt beim 23. Städtewettbewerb von NVAM und Midgast vorerst den 6. Rang. 91 Teilnehmer fuhren auf einem Kinder- und einem Erwachsenenfahrrad 222,97 Kilometer. Die Kinder schafften dabei 102,83 Kilometer. Ehrenfriedersdorf kann sich mindestens über 5 Euro pro Kilometer freuen. Zusätzlich erhält die Kommune 400 Euro. Die Bürgermeisterin Silke Franzl durch die richtige Beantwortung von 4 Quizfragen auf der Bühne vor Ort erspielte. Die Gewinnprämie geht an gemeinnützige Projekte, so für Trainingslager für die Kindermannschaften des FC Greifenstein 04 und Förderung der Kinder- und Jugendarbeit durch die Vermittlung bergbaulicher Traditionen, regionalen Brauchtums sowie der Geschichte des Ehrenfriedersdorfer Bergbaus im Rahmen gemeinsamer Aktivitäten und Veranstaltungen durch die Berggrabbrüderschaft Ehrenfriedersdorf. Mit dem Ende des Wettbewerbs am 4. Oktober 2026 stehen die Platzierungen und damit die Gewinnsummen endgültig fest. Ja, und nun blicken wir auf den erzgebirgischen Ausbildungsmarkt. Kurz vor Beginn des neuen Ausbildungsjahres suchen 421 der bei der Erzgebirgischen Arbeitsagentur gemeldeten Bewerber noch eine Ausbildungsstelle. Wie die Behörde in Annaberg-Buchholz weiter mitteilt, bietet die Region aktuell 574 reale Möglichkeiten, sich beruflich zu verwirklichen. Freie Ausbildungsplätze gibt es im Einzelhandel, im Verkauf, aber auch im produzierenden Bereich, hier speziell in der Metallverarbeitung oder im Handwerk. Die Berufsberaterinnen und Berufsberater der Arbeitsagentur stehen weiterhin als Ratgeber zur Verfügung.
1: Mit einer voraussichtlichen Jahresteuerung von 2,8% wurde in Sachsen im Juli 2026 die Teuerungsrate vom Juni mit 2,3% deutlich überschritten. Insbesondere in der Hauptgruppe Verkehr erhöhten sich die Preise überdurchschnittlich um 8%. Nach Angaben des Statistischen Landesamtes war das ursächlich auf deutlich höhere Preise für Kraftstoffe gegenüber Juli 2025 zurückzuführen. Weitere Steigerungen waren im Gesundheitsbereich mit 5,1% sowie im Bildungswesen mit 4,5% zu verzeichnen. Die Preise für alkoholische Getränke und Tabakwaren stiegen im Jahresvergleich um 4,8%, während sich alkoholfreie Getränke nur um 1,5% verteuerten. Die Nahrungsmittelpreise erhöhten sich moderat um 0,7%. In Vorbereitung auf das neue Schuljahr stiegen die Preise für Schreibwaren und Zeichenmaterialien mit 2,8% sowie Schulbücher oder Lehrbücher mit 2,3% über das Niveau des Vorjahres.
0: Das Polizeirevier Stolberg ermittelt derzeit in einer Einbruchsserie, bei der Unbekannte in Zwönitz in rund 30 Mehrfamilienhäuser eindrangen und einige Fahrräder gestohlen hatten. Einbrüche und Einbruchsversuche wurden in der Bahnhofstraße, der Rudolf-Breitscheid-Straße, der Matthes-Enderlein-Straße, der Lessing-Straße, Schiller-Straße, Goethe-Straße, der Franz-Schubert-Straße, der Von-Otto-Straße sowie der Kühnheider-Straße gemeldet. Die Täter hatten die Haustür aufgehebelt und waren zum Teil in die Häuser gelangt. Nach derzeitigem Kenntnisstand wurden 5 Fahrräder gestohlen. 2 der Fahrräder wurden an anderen Tatorten wieder aufgefunden. Abschließende Schadensangaben liegen noch nicht vor. Die Polizei ermittelt,

0: wegen Einbruchsdiebstahl und sucht Zeugen. Wer hat am Donnerstag und Freitag in den Nächten Personen oder Fahrzeuge beobachtet, die mit den Taten in Verbindung stehen könnten? Wer kann sonst Informationen im Sachzusammenhang geben? Hinweise nimmt das Polizeirevier Stolberg unter der Rufnummer 037 296 900 entgegen. Zudem bittet die Polizei um besondere Aufmerksamkeit. Wer insbesondere im Stadtgebiet Zwönitz verdächtige Personen oder Fahrzeuge beobachtet, die mit den Einbrüchen in Verbindung stehen könnten, wird gebeten, die Polizei umgehend zu verständigen. Viel los ist bei hoffentlich schönem Wetter in dieser Woche auf der Naturbühne Greifensteine bei Ehrenfriedersdorf. Am Dienstag und Mittwoch wird 10.30 Uhr Theater gespielt, und zwar am Dienstag Pippi Langstrumpf und am Mittwoch die kleine Hexe. Für die Vorstellung am Donnerstag um 17 Uhr, die Olsenbande fährt ins Erzgebirge, gibt es nur noch Restkarten. Freitag steht das Nachtspektakel Elfenfeuer 2 auf dem Programm. Beginn ist 21 Uhr, ebenso wie für das Buschgespenst am Sonnabend. Sonntag 15 Uhr kommt erneut die Olsenbande an die Greifensteine. Auch für diese Vorstellung gibt es nur noch Restkarten.
1: Das Zeiss Planetarium und die Sternwarte in Schneeberg laden in den Sommerferien alle kleinen Astronomen zum Sterneschauen ein. Beim 360-Grad-Erlebnis im Zeiss Planetarium können die Besucher die Faszination des Weltalls hautnah erleben. Informationen zum Programm sind unter www.sternwarte-schneeberg.de erhältlich. Eine Anmeldung unter Telefon 0377 222 439 ist zu den Planetariumsprogrammen wird empfohlen.
0: Der nächste monatliche Öffnungstag im Depot Bahnhof Nummer 4 in Schwarzenberg ist am 4. August von 11 bis 18 Uhr. Bei einer Führung um 16.30 Uhr wird der Frage auf den Grund gegangen, was Bürgermeister Friedrich Gustav Weidauer und der Oberberghauptmann Friedrich Konstantin Freiherr von Beust gemeinsam haben. Der Reichsbahnhauptsekretär nimmt die Gäste dabei mit auf eine Reise in die Geschichte des Eisenbahnwesens im ehemaligen Empfangsgebäude des Schwarzenberger Bahnhofs.

0: Terminplaner Erzgebirge. Das 52. Bockauer Wurzelfest wird vom 7. bis 9. August gefeiert. Eine Rolle spielt dabei das Doppeljubiläum der Städtepartnerschaften der Erzgebirgsgemeinde. 25 Jahre Bockau-Herrieden sowie 20 Jahre Bockau-Neuhof. Am 23. August sind alle Erzgebirge und ihre Gäste zur 16. Erzgebirgischen Liedertour hier Archivbilder eingeladen. Zwischen 10 und 17 Uhr kann man in diesem Jahr zu Gast in der Region zwischen Pöhla und Markersbach sein. Die komplette Wandertour ist etwa 15 Kilometer lang und hat 9 Stationen mit insgesamt 18 Musikern oder Musikgruppen aus dem oder mit einer Verbindung zum Erzgebirge. Am 19. September 2026 fällt in Alpenstock der Startschuss für den 31. Dreitalsperrenmarathon. Diese traditionsreiche Sportveranstaltung gehört zu den schönsten Landschaftsläufen Deutschlands. Messen können sich Sportler heuer in je 3 Rad- und Laufdisziplinen.
1: Was vielleicht auch etwas für Ihren persönlichen Terminplaner sein könnte, ist der Familientag. Die Veranstaltung des Sozialministeriums mit vielen Partnern geht unter dem Motto »Wir sind Familie« am 22. August, nämlich im erzgebirgischen Stolberg, in eine neue Runde. Als besonderes musikalisches Highlight konnte Frank Schöbel gewonnen werden. Und vom Hinweis auf den Auftritt der ostdeutschen Musiklegende kommen wir zum gesprochenen Wort.
2: Haar mit Land und kluge Sprüche.
0: Ein jeder Tag ist für den Geist ein Erntetag. Friedrich Rückert.

0: Ja, und nun wieder zum Ernst des Lebens. Durch Verkehrsunfälle wurden an den vergangenen Tagen im Erzgebirgskreis mehrere Personen verletzt. Zwischen Johanngeorgenstadt und Erlabrunn kam ein 18-jähriger Autofahrer nach links von der Fahrbahn ab, überschlug sich und kollidierte mit einem Baum. Der VW-Fahrer und die drei Insassen im gleichen Alter erlitten leichte Verletzungen. Auf der S274 bei Zschorlau missachtete ein Motorradfahrer eine aufgrund einer Veranstaltung bestehende Vollsperrung und kollidierte mit einem weiteren Verlauf mit einem auf der Fahrbahn stehenden Sperrzaun. Der 75-jährige Mann stürzte und zog sich dabei schwere Verletzungen zu. Ein 19-Jähriger prallte zwischen Ehrenfriedersdorf und Wolkenstein auf der B101 mit einem BMW gegen einen Baum. Der junge Fahrer erlitt schwere Verletzungen und wurde in ein Krankenhaus gebracht. Auch in Hohendorf erlitt ein Motorradfahrer unfallbedingt schwere Verletzungen und kam ins Krankenhaus. Ja, bei all diesen Unfällen war die Polizei im Einsatz. Und von der Polizei kommen wir nun zum Zoll. Der informiert darüber, was man beachten soll, wenn man aus dem Ausland zurückfährt.
1: Die Sommerferien sind voll im Gange und damit zieht es viele Bürgerinnen und Bürger in den Urlaub. Von dort bringen sie nicht selten regionale Spezialitäten, Souvenirs oder andere Produkte mit nach Deutschland. Doch Vorsicht, nicht alles darf problemlos über die Grenze eingeführt werden. Bei einigen Waren kann es bei der Rückkehr nach Deutschland zu Schwierigkeiten beim Zoll kommen. Und wie jeder weiß,
2: Unwissenheit schützt nicht. Ja, es kommt also immer wieder vor, dass Urlauberinnen und Urlauber sich vorher nicht so richtig informiert haben, was für Reisefreimengen gilt, wenn sie ins Ausland fahren. Und deshalb bringen manche Urlauberinnen und Urlauber auch einfach zu viele Zigaretten mit oder zu viel Alkohol, als eigentlich erlaubt ist. Also die Urlaubszeit selber können wir jetzt nicht statistisch genau feststellen, aber ich kann sagen, der Zoll vom Hauptzollamt Erfurt hat im vergangenen Jahr 34.000 Personen kontrolliert. Und dabei haben wir im letzten Jahr über 1 Million Schmuggelzigaretten sichergestellt, eine halbe Tonne illegales Feuerwerk und 50 Kilogramm Betäubungsmittel. Wir müssen also immer unterscheiden. In der Urlaubszeit handelt es sich bei dem Urlaubsland um ein Nicht-EU-Land, wie zum Beispiel die Türkei oder Ägypten oder Großbritannien, oder um ein EU-Land wie die Tschechische Republik. Innerhalb der EU ist es relativ einfach. Also grundsätzlich gibt es da den freien Personen- und Warenverkehr. Man kann also einkaufen und das auch wieder mitbringen. Es gibt aber eine große Ausnahme, und zwar bei den verbrauchsteuerpflichtigen Waren, wie zum Beispiel Genussmittel, Alkohol, Zigaretten. Da darf man nur für den Eigenbedarf Zigaretten oder Alkohol mitbringen. Und da sprechen wir von einer Richtmenge von 800 Zigaretten und 10 Liter Alkohol. Ja, das muss man tatsächlich immer unterscheiden. Also die nationalen Regelungen, wann überhaupt Alkohol und Tabak nach dem Jugendschutzgesetz konsumiert werden darf, und die zollrechtlichen Regelungen. Zollrecht ist immer EU-Recht, und deswegen kann es da auch abweichende Regelungen geben.
1: Auch bei der Kraftstoffbeschaffung gibt es einiges zu beachten.
2: Ja, Sie können Ihr Auto volltanken und Sie können auch einen Reservekanister mitbringen. Der Reservekanister darf aber maximal 20 Liter voll betankt sein. Und es muss genau die gleiche Kraftstoffsorte sein, wie Sie auch in Ihrem Auto dabei haben. Sie dürfen also nicht einen Diesel fahren und Benzin mitbringen. Das geht nicht. Ja, die können Sie auch stückeln. Wichtig ist, dass insgesamt 20 Liter nicht überschritten wird.
1: Ein besonders beliebtes Mitbringsel aus dem Urlaub ist Kaffee. Doch auch hier gilt, wer ihn im Ausland kauft und nach Deutschland mitbringt, sollte die zulässigen Freimengen beachten.
2: Ja, das liegt daran, weil innerhalb der EU Deutschland das einzige Land ist, wo die Kaffeesteuer erhoben wird. Und die Kaffeesteuer, die fällt immer beim Röstvorgang von den Kaffeebohnen an. Und wenn also jemand jetzt beispielsweise aus der Tschechischen Republik oder aus den Niederlanden Kaffee mitbringt, dann kann er maximal 10 Kilogramm für den Eigenbedarf abgabenfrei mitbringen. Ja, also alle Urlaubsländer, die sich in einem Nicht-EU-Staat befinden, da gelten ganz besondere Regelungen. Das heißt, Sie müssen vorher erst mal schauen, mit welchen Verkehrsmitteln reise ich eigentlich. Denn es gibt einen Unterschied, ob ich mit dem Auto zurückreise, also beispielsweise aus der Schweiz zurück nach Deutschland, oder mit dem Flugzeug oder mit einem Schiff. Angenommen, Sie waren in der Türkei 2 Wochen lang.

0: und kommen jetzt mit dem Flugzeug zurück und Sie sind älter als 17 Jahre, dann können Sie abgabenfrei mitbringen, zum Beispiel 200 Zigaretten oder 100 Zigarillos oder 1 Liter hochprozentigen Alkohol. Und zusätzlich können Sie sich noch eine andere Ware kaufen, bis zu einem Maximalwert von 430 Euro. Das ist die Reisefreimenge. Da müssen Sie also keine Abgaben beim Zoll bezahlen. Kaufen Sie aber eine Ware, zum Beispiel eine Lederjacke oder eine teure Sonnenbrille für 432 Euro, dann haben Sie die Reisefreimenge überschritten. Und dann müssen Sie ganz wichtig am Flughafen zum roten Ausgang gehen, nach dem Gepäckband und die Ware beim Zoll anmelden. Und dann bezahlen Sie dort die Abgaben, die Zollabgaben. Also wichtig ist bei den Reisefreimengen, dass diese Ware immer im persönlichen Reisegepäck des Reisenden mitgeführt werden muss. Es geht also nicht, dass die große, schwere Reisetasche vorgeschickt wird oder nachgeschickt wird, also in einem anderen Verkehrsmittel, oder dass man eventuell, ja, vielleicht per Frachtdienst ein Paket oder ähnliches versendet. Das geht nicht. Dann gelten die Reisefreimengen nicht. Ja, wenn Reisende in ein Nicht-EU-Land fahren und dort einkaufen und vielleicht dann die Ware auch als Geschenk mitbringen für andere, dann ist das auch möglich. Dann sind aber auch die Reisefreimengen zu beachten. Wichtig ist aber, dass die Ware auch wirklich verschenkt wird. Sie darf also nicht entgeltlich mitgebracht werden. Wenn sie also gegen Bezahlung mitgebracht wird, dann gehen wir von Gewerbsmäßigkeit aus und dann gelten die Reisefreimengen nicht. Und das bedeutet also auch, wenn also jemand in die USA reist und der Freund sagt, ach, bring mir doch mal da ein iPhone mit oder ein anderes elektronisches Gerät, was vielleicht günstiger dort ist, da gelten die Reisefreimengen nicht, weil wenn man das entgeltlich mitbringt. Das geht nicht.
1: Auch für Arzneimittel gelten bei der Einreise bestimmte Vorschriften.
0: Für den Eigenbedarf des Reisenden dürfen Sie Arzneimittel mitbringen. Und jetzt ist die Frage, ja, was ist der Eigenbedarf? Das hängt natürlich immer davon ab, wie die Dosierempfehlung auf der Verpackung ist. Und wir sagen, unter Eigenbedarf schauen wir uns immer die nächsten 3 Monate an. Und dann können Sie auch Arzneimittel, die beispielsweise Sie in Ägypten oder in der Türkei gekauft haben, mitbringen. Was Sie nicht mitbringen dürfen, sind gefälschte Arzneimittel. Die sind ganz strikt verboten. Auch verschreibungspflichtige Arzneimittel können Sie für den eigenen Reisebedarf mitnehmen, immer unter Maßgabe der Dosierempfehlungen. Es gibt eine Besonderheit zu beachten, wenn es Arzneimittel sind, die unter das Betäubungsmittelgesetz fallen, gibt es ja auch Arzneimittel, dann brauchen Sie immer auch eine ärztliche Bescheinigung, dies dann mitzuführen.
1: Was viele nicht auf dem Schirm haben, selbst bei Souvenirs oder anderen Urlaubsandenken, ist Vorsicht geboten. Denn nicht alles darf ohne weiteres nach Deutschland eingeführt werden.
0: Ja, genau. Also nicht alles, was im Reiseland als Souvenir angeboten wird, dürfen Reisende auch tatsächlich kaufen und wieder mit nach Deutschland mitbringen. Also da spreche ich zum Beispiel über Pflanzen- und Tierteile, lebende Tiere, tote Tiere, die also möglicherweise unter dem Artenschutz stehen, oder aber auch geschützte Kulturgüter oder Waffen oder Betäubungsmittel. Und ja, ich habe etwas mitgebracht. Hier habe ich exemplarisch mal ein typisches Souvenir aus Asien mitgebracht, was also viele Urlauber zum Beispiel am Flughafen bekommen, in Souvenirläden, in Vietnam zum Beispiel. Und das ist eine Flasche Alkohol mit der Besonderheit, dass hier ein kleiner Gecko und ein Seepferdchen drin enthalten ist. Und dieses Seepferdchen und der Gecko, die sind in einem Anhang der EU-Artenschutzverordnung gelistet und dürfen also aufgrund der artenschutzrechtlichen Bestimmungen nicht mit nach Deutschland mitgebracht werden. Selbst wenn jetzt hier ein Tier enthalten wäre, das nicht unter den Artenschutzbestimmungen geschützt ist, dann ist es immer aber auch ein lebensmittelrechtliches Problem. Denn Tiere im Alkohol mitzubringen, das kann tierseuchenrechtliche Bestimmungen verletzen und deswegen ist das nicht gestattet. Ja, bei dem Gecko insbesondere sind die Füße abgeschnitten. Und das hat einen ganz traurigen Grund. Denn Sie müssen sich vorstellen, Geckos gibt es in Asien wie hierzulande die Mäuse, die Hausmäuse. Und Geckos haben natürlich die Besonderheit, dass die an Wänden hochgehen können, an Decken hochgehen können, die dann sozusagen kleben bleiben. Und dann werden halt in Dörfern dort in Asien so Aushänge gemacht, sammelt doch bitte mal in den nächsten 2 Wochen Eimer voll mit Geckos ein. Wir wollen die weiter zu Schnaps verarbeiten und es gibt vielleicht $5 dafür. Und wenn man also jetzt einen Eimer nimmt und Geckos dort rein tut, dann passiert Folgendes: Die laufen raus und deswegen knipsen die Leute dann die Füße ab. Also sehr, sehr tragisch. Und Ja, deswegen sind alle Geckos in diesem Alkohol ohne Füße. Bei den Einfuhrbestimmungen handelt es ja sich immer um Steuergesetze. Das heißt, wenn man zu viele Zigaretten mitbringt, dann verstößt man gegen das Tabaksteuergesetz. Wenn man zu viel Alkohol mitbringt, dann verstößt man gegen das

0: Alkoholsteuergesetz und also ganz, ganz viele Gesetze. Das heißt, man begeht Steuerhinterziehung. Und Steuerhinterziehung kann bestraft werden mit Geldstrafe oder mit Haftstrafen bis zu 5 oder in besonders schweren Fällen auch bis zu 10 Jahren Haft.
1: Für die Rückkehr über die Grenze hat der Zoll deshalb einige wichtige Tipps.
0: Ja, der wichtigste Tipp ist, wenn die Zöllnerin, der Zöllner oder auch der Bundespolizist den Anhaltestab heben und sagen anzuhalten, also auch wirklich anzuhalten. Und dann auf die Nachfragen der Beamten auch wahrheitsgemäß zu antworten. Und dazu gehört zum Beispiel auch, wenn man ein bisschen zu viel Bargeld mit dabei hat. Denn wer mehr als 10.000 Euro Bargeld auch innerhalb der EU, also beispielsweise von der Tschechischen Republik nach Deutschland oder auch umgedreht, mitbringt, dann muss auf Befragen der Zollbeamtinnen und Zollbeamten auch wahrheitsgemäß angegeben werden, dass man das Geld dabei hat. Sonst würde man auch hier eine Ordnungswidrigkeit begehen. Die Reisevorbereitung hört nicht beim Kofferpacken auf, sondern der Zoll empfiehlt, im Vorfeld sich gründlich zu informieren. Und das geht relativ einfach. Die Reisenden können auf die Internetseite gehen, zoll.de/reisen und dort sich anschauen, welche Waren mitgebracht werden können, welche Waren verboten sind. Und wenn man die Reisefreimengen überschreitet, gibt es dort auch einen Online-Abgabenrechner, um auszurechnen, wie viele Abgaben dann gezahlt werden müssen. Und ganz neu haben wir jetzt auch die E-Zoll-App. Und in dieser E-Zoll-App gibt es einen Bereich Zoll und Reise. Und da empfehlen wir, sich diese App vorher runterzuladen, vor Reisebeginn. Und alle Daten stehen dann auch offline im Urlaubsland zur Verfügung.
2: Das waren viele Informationen auf einmal. Deshalb gibt es von mir zum Schluss nur noch den Hinweis, die nächste Bikezeit gibt es am Dienstag. Start ist wie immer am Abend 20 Uhr. Ich hoffe, wir sehen uns. Glück auf!

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1: Die Kettensägen brummten wieder im Hasenwald Ebersbrunn und nach Heimdämpfer FSV Zwickau vor Bezirksderby in Chemnitz.
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1: Liebe Zuschauer, eine neue Woche ist angebrochen. Es ist Montagabend und damit Zeit für eine neue Ausgabe von Tag Aktuell. Schön, dass Sie auch heute wieder eingeschaltet haben. Holz, das war am Wochenende wieder der bevorzugte Werkstoff am Hasenwald in Ebersbrunn. Zahlreiche Kettensägenschnitzer waren wieder vor Ort und zeigten den oft genug erstaunten Besuchern, wie filigran man mit einem eigentlich groben Werkzeug arbeiten kann. Es entstanden wieder richtige Kunstwerke. Ein Highlight war natürlich auch wieder das Speed Carving, bei dem zur Kunstfertigkeit noch das Tempo hinzukam.
3: Und jetzt mal alle in das Wort. Ich um mein Holz, ich um mein Holz. Holzi, Holzi, Holz. Ich um mein Holz, ich um mein Holz.
4: Sein eigenes Holz musste man am Wochenende nicht unbedingt mitbringen zum Hasenwald nach Ebersbrunn. Als wir dort gegen 14.30 Uhr eintrafen, erst einmal ein Schreck. Da lief schon die Versteigerung. Ja,

0: eigentlich den Schlusspunkt der Veranstaltung bilden sollte. Doch kurz darauf Entwarnung. Das waren die Objekte vom Samstag. Denn trotz des extrem wechselhaften Wetters wurde doch heftig gesägt, geschliffen und geschnitzt.
1: Ja, sehr viel los hier im Hasenwald. Leider war das Wetter gestern nicht so schön, aber dafür scheint heute die Sonne umso mehr. Und jetzt ist die Laune besser und jetzt hoffen wir, dass wir die nächste Versteigerung gut für die Gäste, für die Schnitzer hinter uns bringen.
0: Die erste Versteigerung am Sonntag ging dann doch recht reibungslos und locker über die Bühne und erzielte auch schon recht ordentliche Preise.
2: 250! Applaus. 250 zum ersten, 250 zum zweiten. Wir müssen es bei einem Speed Coffee. 250 zum, wenn es kein weiteres Gebot gibt, dann 250 zum dritten.
0: Die lockere Art von Moderator Nils Weigel zog die Leute mit. Es war zu spüren, dass die Veranstaltung echt Spaß machte. Und das Beste stand ja noch in den Startlöchern.
3: So, wir begrüßen alle nochmal im Hasenwald zum Ausscheid für die deutsche Meisterschaft im Kettensägen-Schnitzen. Wir haben natürlich auch deutsche Meister, Europameister hier. Und wir fangen jetzt genau 15 Uhr an mit dem Speedcutting. Das heißt, eine Stunde Zeit. Dort wird gesägt, gesägt, gesägt und geschliffen. Und diese Objekte, die dann in einer Stunde hergestellt werden, werden wir dann 17 Uhr hier versteigern. Es sind Unikate. Und wir freuen uns, dass wir hier zu Gast sind im Hasenwald bei Ebersbronn.
0: Bis zum Speedcarving war es schon noch etwas Zeit. Zeit, sich einmal umzusehen und auch manch Lustiges zu bemerken. Wer schnitzt Greifvögel? Jens Falke natürlich, wer denn sonst? Bei anderen Greifvögeln spürt man die Herkunft schon etwas. Das Treffen ist eben inzwischen weit über die Grenzen Deutschlands hinaus bekannt. Aber auch so mancher Stammteilnehmer ist wieder mit von der Partie, aus Bayern zum Beispiel. Oder, Entschuldigung, bei Karl-Heinz Stoiber, aber muss man ja sagen, Oberfranken, der auch in diesem Jahr wieder mit seiner Katze angereist ist.
4: Der ist immer dabei, mein Mäuschen. Das ist so wichtig, oder? Der ist immer dabei. Der bleibt sogar drum, wenn du mit der Kettensäge arbeitest. Kein Problem.
0: Das Carving macht der Senior dieses Jahr nicht mehr mit. Seine Exponate aber können sich schon sehen lassen. Und so mancher holte sich Fachmenschenrat. Zu Gast in diesem Jahr war auch ein Original-Krottendorfer Räuchermännchen. Naja, mit einem Augenzwinkern gesagt, Weihnachten ist nicht mehr lange hin. Bei den Zuschauern zeigte sich der Volksfestcharakter der Veranstaltung. Jung und alt, zwei- und vierbeinig, alles war dabei. Und früh übt sich, was einmal ein richtiger Kettensägeschnitzer werden will. Rundum liefen jetzt überall die Vorbereitungen. Die Kettensägen wurden vorgewärmt. So mancher setzte seinen Schutzhaube auf, ja, und genau 15 Uhr ging es dann richtig los.

Schöne am Speedcarving für die Zuschauer ist ja, dass sie selbst entscheiden können, ob sie die Entstehung eines Objektes verfolgen oder ganz einfach von Stand zu Stand gehen und mehreren Schnitzern über die Schulter schauen.

0: Und dann war es wieder soweit. Eine Stunde rum, überall wurde geputzt und die Carver kamen so langsam in die Realität zurück. Denn, wie schon Karl-Heinz Stoiber aus seiner Erfahrung heraus sagte, Carving, das ist reines Adrenalin. Da bist du mit der Figur alleine. Nach dem Carving dann wirkt die Ruhe fast schon befremdlich, aber nur kurz. Eine gute Möglichkeit zu fragen, was denn sonst noch so im Hasenwald los ist übers weitere Jahr.
1: Das Oktoberfest, Freitag und Samstag im Oktober ist sehr gefragt. Dann haben wir noch das Sommerfest. Karten gibt's auch noch. Gerne immer einfach beim Heiko Hase nachfragen, der hat die Karten.
0: Und auch das Holz für das nächste Jahr wird schon organisiert, denn da gibt es natürlich wieder ein Treffen der Kettensägeschnitzer im Hasenwald bei Ebersbrunn.
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Die Uhr schlägt 5 vor 12. 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

0: Nach dem erfolgreichen Saisonauftakt in Jena hat der FSV Zwickau am zweiten Spieltag der Regionalliga Nordost einen Dämpfer hinnehmen müssen. Vor heimischer Kulisse unterlagen die Schwäne dem Greifswalder FC mit 0:3. Dabei erwischten die Gäste den deutlich effizienteren Nachmittag. Zwar hatte auch der FSV Möglichkeiten, unter anderem durch Seetzer, doch Greifswald nutzte seine Chancen konsequenter. Kai Seidemann brachte die Gäste in der 25. Minute in Führung. Kurz vor der Pause erhöhte Kroll Thiel auf 2:0. Nach dem Seitenwechsel versuchten die Zwickauer noch einmal Druck aufzubauen. Sonny Ziemer traf unter anderem die Latte. Der Anschlusstreffer wollte jedoch nicht fallen. Stattdessen machte der eingewechselte Heim in der 83. Minute mit dem 3:0 für Greifswald alles klar. Damit endete für den FSV zugleich eine Serie von 31 ungeschlagenen Liga-Heimspielen. Viel Zeit, die Niederlage aufzuarbeiten, bleibt den Westsachsen allerdings nicht, denn bereits morgen Abend wartet das nächste Spiel und das hat es in sich. Um 19 Uhr ist der FSV Zwickau zum Bezirksderby beim Chemnitzer FC gefordert. Wie die Mannschaft die Niederlage gegen Greifswald verarbeitet hat und mit welchen Erwartungen die Schwäne nach Chemnitz reisen, darüber wurde heute bei der Pressekonferenz in der GGZ-Arena gesprochen.
1: Es ist schon was gewonnen, das ist ganz klar. Wir haben morgen Abend die tolle Aufgabe in Chemnitz, Bezirksderby zu spielen, was neben dem Ergebnis ja nochmal eine besondere Thematik hat. Ich möchte aber auch nochmal zurückschauen auf den Samstag und da in der Reflexion von Samstag zu heute, Montag haben wir, ein paar Tage sind vergangen, ein paar Stunden sind vergangen, zu sagen, wir hatten hier eine tolle Zeit zusammen. 2 Jahre hier gemeinsam mit unseren Fans, mit unserem Publikum, ungeschlagen zu bleiben, das ist eine herausragende, ja, ich habe es gesagt, da ist er. Sehr gut. Das ist eine herausragende Leistung der Mannschaften. Das ist ja Saison 24-25 gewesen und 25-26. Mit ganz vielen tollen Momenten, wenn ich da auch an das letzte Heimspiel dann denke, was wir zum Schluss jetzt gewonnen hatten gegen Chemie Leipzig, Abschlussspiel Zimbo, gegen Erfurt hier zu Hause, gegen Halle hier zu Hause, mit einem großen Publikum, mit einer unheimlichen, fantastischen Atmosphäre, wo wir auch in Rückstände wieder gedreht haben, hier gegen Chemnitz zu Hause 4:0 gewonnen. All diese tollen Momente, und dieses Buch ist geschrieben und das ist ein Bestseller. Ein Bestseller. Und jetzt steht er zum Verkauf, der Bestseller, und jetzt gilt es, ein neues Buch zu schreiben. Natürlich hier zu Hause, da müssen wir einen Moment warten, und jetzt gilt es halt auswärts, ein Buch zu schreiben. Da haben wir begonnen jetzt in Jena mit einem starken Auftritt, vor allem auch mannschaftlich geschlossenen Auftritt. Und das gilt es jetzt morgen Abend in Chemnitz gegen den aktuellen Tabellenführer zu zeigen, ein anderes Gesicht zu zeigen, ein wehrhaftes Gesicht, ein aggressives Gesicht zu zeigen. Das, was uns ja am Samstag, gerade in der ersten Halbzeit, ein bisschen verloren gegangen ist, das war eine zu große Hypothek. Und das mitzunehmen, dieses kämpferische Momentum in dieses Derby. Und Haube, wir wollen das gewinnen. Ja, gibt es gar keine Diskussion. Und Chemnitz hat sich eine hervorragende Ausgangslage

0: verschafft mit den zwei Siegen, sehr überzeugenden Siegen. Und das ist diese Herausforderung, die wir sehr, sehr gerne annehmen und das Spiel auch bespielen. Und wir wollen das Spiel gewinnen.
1: Gibt es personell irgendwelche größeren Veränderungen? Gibt es irgendwelche Wehwehchen, die sich nach dem Spiel aufgetan haben?
0: Nein, also da gibt es jetzt keine Sperren, keine verletzten Spieler aus dem Samstagspiel. Also wir haben sinnvoll aufmunitioniert und jetzt gilt es halt, das wieder abzuwägen. Spielleistungen, Form etc. pp. Nicht zu viele Veränderungen vorzunehmen, vielleicht punktuell oder auch nicht. Das liegt jetzt so in der Kunst der Macher, um das Ganze so aufzustellen, dass wir eine starke Mannschaft haben. Die haben wir so oder so. Wir haben auch in der Breite. Wir haben mit Tim Hannemann ja nochmal einen jungen Mann verpflichten können, Ende letzter Woche, um auch das zentrale Mittelfeld nochmal zu stärken. Und daraus gilt es jetzt, gute Entscheidungen zu treffen.
2: Ja, Rico hat es ja eigentlich eingehend schon gesagt. Wir waren einfach nicht aggressiv genug. Greifswald hat dann die Konter wirklich auch sehr gut zu Ende gespielt. Und das hat uns dann in der ersten Halbzeit ein bisschen gekillt. Und das 2:0 war dann wahrscheinlich ein bisschen zu viel. Wir hatten die Möglichkeit aufs 2:1, aber man muss auch sagen, Greifswald hatte auch noch den ein oder anderen Hochkaräter. Deswegen war es eine verdiente Niederlage und versuchen es jetzt dann einfach wieder besser zu machen. Und was uns in Chemnitz erwartet, Derby, ich glaube, das sagt eigentlich alles. Es wird ein Kampf, das wird, glaube ich, trotzdem ein Leckerbissen für die Zuschauer. Es wird ein relativ volles Stadion, glaube ich. Und wir werden da alles reinwerfen, um da 3 Punkte mitzunehmen.
3: Es könnte ein ähnliches Spiel wie in Jena werden, quasi, dass der Gegner das Spiel macht und ihr defensiv stark steht. Ist das das, was euch vielleicht eher liegt, als das Spiel am Samstag, dass ihr das Spiel macht und im Grunde keine Ideen findet, um den Gegner zu knacken?
2: Ja, ob uns das besser liegt, weiß ich jetzt nicht. Also in Jena haben wir gezeigt, dass wir es auf jeden Fall können. Ich glaube, letztes Jahr hatten wir auch viele Spiele, wo wir auch richtig gutes Pressing gespielt haben und auch da unsere Möglichkeiten hatten. Aber ich glaube, aktuell wird dann Trainer schon einen guten Plan parat liegen haben, um uns auf Chemnitz sehr gut anzustellen.
0: Ja, der Samstag ist unterm Strich Lehrbeispiel, wie wir es nicht machen wollen und dürfen jetzt auch am Morgenabend in Chemnitz zu große Abstände auch diese Pressing-Momente verpasst, dann auch eine Entscheidung zu treffen, sich fallen zu lassen. Aber was uns dann schon auch gekillt hat, waren die großen Abstände zwischen erster Linie und letzter Linie. Das gilt es nachzusteuern, logisch, bei der schnellen Offensive von Chemnitz. Wir haben aber auch schnelle Spieler und es ist ja nicht so, dass die Gegner Hertha 2 oder auch BFC Preußen keine Chancen hatten. Also da haben sie auch trotzdem Defizite. Ja, ein Spiel hat trotzdem auch Chancen und Preußen Berlin hat es gerade in der ersten Halbzeit gezeigt, wie das auch gehen kann. Und das werden wir entsprechend dann auch umsetzen.
3: Dann noch ein Wort zu den Heimfans. Ich fand, trotz der klaren Niederlage haben sie sich sehr, sehr feinfühlig verhalten. Also wenige Pfiffe. Natürlich war jeder enttäuscht. Aber es zeigt auch, dass die Fans hinter euch stehen, auch wenn es mal, ich sag mal so leichtfertig ein Spiel verloren wird.
0: Ja, leichtfertig. Das klingt ja dann leichtfertig. Das war nicht leichtfertig. Das war keine gute erste Halbzeit und wir hatten auch in den 31 Spielen, wo wir ungeschlagen waren, hatten wir auch Spielphasen oder vielleicht sogar Halbzeiten drin, wo das nicht so gut lief. Ich denke auch an Babelsberg, wo wir auch zurückgelegen haben gegen den spielstarken Gegner. Aber das waren dann so Momente, wo wir uns dort reingebissen haben und dieses Momentum dann diesen Anschlusstreffer erzielt und damit kippte das Spiel. Das konnten wir am Samstag nicht für uns entdecken, auch dieser kurzen Spielphase dann in der zweiten Halbzeit. Wir haben ich kann es nur für mich sagen, eine sehr gute Ansprache vom E5-Block bekommen. Also natürlich muss es auch Kritik geben, ja, aber wir müssen auch da, die Erwartungshaltung ist ja auch wieder gestiegen. Wir haben wieder Personal hinzuverpflichtet, Qualität hinzuverpflichtet und natürlich wünscht sich keiner eine Niederlage. Jetzt haben wir verloren. Und das war eine sehr, sehr wache Ansage, auch vom E5-Block, vom Cabo. Trotzdem haben wir schon noch deutlich mehr Pfiffe gehabt. Gerade auch schon zur Halbzeit. Ja, hier aus diesem Bereich, von der Haupttribüne. Und natürlich, wenn die Enttäuschung da ist, das gehört auch mit dazu, auch zum Sport. Aber das war jetzt auch jammern auf hohem Niveau. Wir haben unser Publikum, unseren Verein schon auch verwöhnt in den 2 Jahren mit eben so einer Serie. Und dass sie irgendwann mal bricht, die Serie, das haben wir uns ja nicht gewünscht, jetzt gegen Greifswald. Aber gerade die erste Halbzeit war nicht gut, das wissen wir. Das wissen die Jungs, die Mannschaft, die Spieler, die das bespielt haben zuerst. Wir haben es dann nochmal nachgesteuert. In der zweiten Halbzeit war nochmal ein deutlich anderes Bemühen da. Da hat uns eben dann der Funken gefehlt, dieser Anschlusstreffer, dieses 1:2. Dann kippt das vielleicht, wir kennen das. Und wir werden dann gegen Luckenwalde schauen, dass wir wieder unser Publikum dann mit Ergebnissen auch verwöhnen werden. Jetzt haben wir erstmal 2 Auswärtsaufgaben und das gilt es jetzt entsprechend anzunehmen.
1: Habt ihr weitere Fragen?
4: Herr Schmidt, es wäre nett, wenn Sie mal ganz kurz schildern könnten, wie seit Samstag jetzt der Plan der Mannschaft aussah. Also sprich, wann war frei, wann haben Sie vielleicht die Auswertung vorgenommen, wann wird trainiert, wie macht man das in so einer englischen Woche?
0: Ja, gestern Vormittag haben wir gearbeitet, heute Nachmittag tun wir arbeiten. Zwischendrin haben wir ein paar Themen besprochen, ob das jetzt individuell ist, kurz ein paar Worte auch an die Mannschaft gerichtet, weil das Gute ist, dass wir jetzt am Dienstagabend wieder die Chance haben und die wollen wir beim Schopf verpacken, das viel, viel besser zu machen, gerade auch nochmal in so einem hitzigen Derby, was da ansteht. Und was jetzt die Auswertung betrifft, das nehmen wir ja mit in das Spiel gegen Chemnitz zum Morgenabend. Und da gibt es jetzt nochmal ein paar Bilder und dann muss es auch gut sein, weil der Fokus liegt auf Chemnitz.
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1: Nach einem hochsommerlichen Wochenstart erzielen wir morgen schweißtreibende 33 Grad in der Spitze. Den ganzen Tag über dominiert Sonnenschein das Wettergeschehen. In den Nachmittagsstunden ziehen Wolken ins Sendegebiet, die sich später verdichten. Dann müssen wir uns auf gewittrige Schauer einstellen. Bei ähnlichen Werten wie am Vortag erwartet uns auch am Mittwoch ein sonniger Tag. Möglicherweise könnte es in den Abendstunden zu Niederschlägen kommen. Auch am Donnerstag bleiben uns die hochsommerlichen Temperaturen um die 30 Grad herum erhalten. Die Sonne wird unser Begleiter sein. Nur gelegentlich verirren sich harmlose Wölkchen ins Sendegebiet. Es soll trocken bleiben. Aus heutiger Sicht gibt es am Freitag einen Wetterknick. Höchstwerte von 22 Grad und ein wolkenverhangener Himmel, das sind die Aussichten.
2: Liebe Zuschauer, das war der Auftakt in die neue Woche. Das war tagaktuell vom Montag. Wir bedanken uns fürs Einschalten, wünschen Ihnen jetzt noch einen schönen, entspannten und auch sonnigen Abend und sehen uns dann am morgigen Dienstag hier wieder. Bis dahin, tschüss.

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0: Hallo und herzlich willkommen zur ersten August-Ausgabe der Drehscheibe Lausitz heute am Montag, dem 3.8. Schön, dass Sie wieder zuschauen. Das Lausitzer Seenland wächst immer weiter zusammen, doch nicht jedes Boot kommt derzeit problemlos durch die Kanäle. Jetzt wird geprüft, ob eine technische Lösung künftig für mehr Bewegungsfreiheit auf dem Wasser sorgen könnte. Welche Pläne dahinter stecken, zeigt der folgende Beitrag.
1: Im Lausitzer Seenland könnten künftig an drei Überleitern Klappbrücken entstehen. Wie die LMBV auf Nachfrage der Lausitzwelle mitteilte, läuft dazu gemeinsam mit den Zweckverbänden und Tourismusverantwortlichen eine erste Machbarkeitsprüfung. Hintergrund sind allerdings nicht geplante Fahrgastschiffe, sondern Segelboote mit aufgerichtetem Mast. Für Fahrgastschiffe reichen die bestehenden Durchfahrtshöhen bereits aus. Auch künftige Schiffe sollen an die vorhandenen Bauwerke angepasst werden. Geprüft wird nun, ob sich Klappbrücken an drei baugleichen Brücken zwischen Sedlitzer, Geierswalde und Partwitzer See grundsätzlich umsetzen lassen. Konkrete Entscheidungen gibt es bislang noch nicht.
2: Während viele Fans noch die Sommerpause genießen, laufen bei den Lausitzer Füchsen die Vorbereitungen auf die neue Saison weiter auf Hochtouren. Wie bereits berichtet, wird hinter den Kulissen intensiv gearbeitet, damit zum Trainings- und Saisonstart optimale Bedingungen herrschen. Ein wichtiger Bestandteil der Saisonvorbereitung ist die Aufbereitung der Eisfläche. In der vergangenen Woche wurde die Kühlanlage in Betrieb genommen und das Eis in mehreren dünnen Schichten aufgebaut.
3: Ja, wir haben am 24.8. begonnen, die Kälteanlage anzuschalten, haben dann 4 Tage gebraucht, um die Temperaturen auf der Piste hinzukriegen, dass wir langsam Eis aufspritzen können. Haben dann über mehrere Schichten 1 Zentimeter auf der Piste aufgebaut an Eis. Und jetzt im Moment sind wir dabei, die Spielfläche zu weisen. Danach geht es morgen weiter mit der Linierung und der Untereiswerbung, die drauf kommt. Dann wird wieder versiegelt mit Wasser. Und so geht es peu à peu, bis wir auf unsere 3,6 bis 4 Zentimeter Eisstärke kommen. Und dann hoffentlich pünktlich am 12.8. hier mit dem Training und dem ersten Spiel vom Nachwuchs beginnen können.
2: Nachdem die Fläche geweißt wurde, linierten die Eismeister am Samstag das Eis. Dabei entstanden neben den Drittelabschnitten auch die Bullykreise, ehe am Sonntag die Werbebanner auf das Spielfeld gebracht wurden. Damit ist der Hauptteil der Eisaufbereitung für die Saison 26/27 weitestgehend abgeschlossen. In den kommenden Tagen werden dann nur noch die restlichen Eisschichten nach und nach aufgetragen, ehe am 12. August die ersten Mannschaften wieder aufs Eis gehen.
4: In Görlitz laufen derzeit die Dreharbeiten für eine neue Netflix-Serie. Die Altstadt verwandelt sich dabei in das historische Berlin des späten 19. Jahrhunderts. Aktuell fällt die Klappe unter anderem am Fischmarkt und an der Schwarzen Straße. In den kommenden Tagen stehen außerdem Dreharbeiten im Bereich der Peterskirche sowie an der Großen Wallstraße auf dem Plan. Die Filmproduktion dauert noch bis Mitte August. Hinter der Produktion steht die Beta Berlin Produktions GmbH. Offiziell ist über die Serie mit dem Titel Dolly noch wenig bekannt. Vieles deutet jedoch auf einen Historienstoff hin. Für die Dreharbeiten wurden im Vorfeld hunderte Komparsen gesucht, die optisch in die Zeit des 19. Jahrhunderts passen. Für Anwohner und Verkehrsteilnehmer bedeutet die Produktion zeitweise Einschränkungen. Betroffene Anwohner können auf dem Parkplatz Altstadt an der Hugo-Keller-Straße ausweichen.
5: Auf der Jakobsburg in Mordke haben am vergangenen Wochenende die Burgfestspiele 2026 begonnen. Mit Die Töchter des Zorns 2 können Sie, mit der ganzen Familie, modernes Action-Theater erleben. Zum Inhalt sagte uns Burgherr André Jakubetz.
6: Bei uns kämpfen die Mächte des Alten gegen die Mächte des Neuen. Die Ritter mit Kanonen, Feuerschwertern und Pferden werden die Burg verteidigen gegen die Mächte des Neuen. Und die greifen diese Burg mit Drohnen, Baggern, Jeeps, Motorrädern und Quads an. Es wird ein Kampf Ritter gegen Bagger. Wer am Ende siegen wird, das müssen Sie selbst ergründen. Wenn Sie herkommen, werden Sie es sehen. Es ist ein Spektakulum erster Güte. Schauen Sie sich es an. Es ist Action.
5: Es gibt noch 2 Vorstellungen am kommenden Wochenende. Die erste Sonnabend 8. August ab 19.30 Uhr. Die Abschlussvorstellung am Sonntag, 9. August, beginnt bereits um 16 Uhr. Karten gibt es für beide an der Abendkasse.
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1: Für einige ist der Kopf noch mitten in den Sommerferien. Andere sind schon am Büffeln. Konzentration ist gefragt für die angehenden Mediziner in Sachsen. Und für wen ein anderer Beruf in Frage kommt, für den haben wir zum Vergleich die aktuellen Tendenzen in der Berufswahl in Brandenburg. Jetzt in unseren Kurznachrichten. Nachzulesen wie immer auch nochmal auf lausitzwelle.de.
2: Die Zahl der Ausbildungsverträge im Handwerk im Südbrandenburg steigt wieder an. Nach Angaben der Handwerkskammer Cottbus liegt mit insgesamt 450 abgeschlossenen Lehrverträgen die Zahl im Juli 2026 um reichlich 7% über dem Vorjahreswert von 420 Verträgen. Damit bestätigt die Region ihre Attraktivität als Ausbildungsstandort. Insgesamt engagieren sich 952 Handwerksbetriebe in der Ausbildung, darunter auch 28 Unternehmen, die erstmals einen Lehrling ausbilden. Besonders stark wächst die Zahl der Lehrverträge bei den Anlagenmechanikern für Sanitär-, Heizungs- und Klimatechnik. Deutliche Zuwächse verzeichneten außerdem Maler, Lackierer, Zimmerer und Dachdecker sowie die Friseure und die Land- und Baumaschinenmechatroniker. Rückläufig ist die Zahl erstmals bei den Kraftfahrzeugmechatronikern. Für mehr als 2100 angehende Fachkräfte im Gesundheitswesen beginnt am 5. August in Sachsen die heiße Phase ihrer staatlichen Prüfung. Die Landesdirektion Sachsen organisiert die schriftlichen, mündlichen und praktischen Prüfungen für Studierende der Medizin, Zahnmedizin, Pharmazie und Psychotherapie. Den größten Anteil stellen dabei angehende Ärztinnen und Ärzte mit rund 1550 Prüflingen. Die Prüfungen gelten als wichtiger Qualitätsnachweis für den späteren Berufseinstieg. Auch die rechtssichere Organisation und Auswertung der Prüfungsverfahren liegt in der Verantwortung der Landesdirektion Sachsen. Im Spremberger Ortsteil Graustein wurde der Grundstein für das neue Dorfgemeinschaftszentrum gelegt. Das rund 5,7 Millionen Euro teure Vorhaben umfasst den Neubau einer Kindertagesstätte, einer neuen Fahrzeughalle für die Feuerwehr sowie die Sanierung des Dorfgemeinschaftshauses und eines Mehrzweckraums. Die neue Kita bietet künftig Platz für bis zu 40 Kinder. Das Projekt ist mit rund 1,9 Millionen Euro aus dem LIDA-Programm gefördert und soll im Frühjahr kommenden Jahres abgeschlossen werden. Mit dem letzten Schultag hat auch für den langjährigen Schulleiter der Grundschule Malschwitz, Michael Biskop, ein neuer Lebensabschnitt begonnen. Nach vielen Jahren im Schuldienst wurde er mit einer Feierstunde in den Ruhestand verabschiedet. Während seiner Amtszeit begleitete er unter anderem den Aufbau des Grundschulstandortes Barut, die Zusammenlegung der Schulen in Guttau sowie die Planungen für den neuen Schulstandort in Malschwitz. Seine Nachfolge übernimmt die bisherige stellvertretende Schulleiterin Stefanie Graf. Am 4. September geht die Radeberger Spätschicht in die 7. Runde. 10 Unternehmen laden Besucherinnen und Besucher ein, einen Blick auf ihre Arbeit zu werfen und sich über Jobs und Ausbildungsmöglichkeiten zu informieren. Dafür gibt es 4 verschiedene Touren durch Betriebe aus unterschiedlichen Branchen. Die Teilnahme ist kostenlos. Anmelden können sich Interessierte noch bis zum 31. August. Zum 725-jährigen Stadtjubiläum setzt Spremberg künftig auf einen besonderen Willkommensgruß. An 5 Ortseingängen werden großformatige Aufsteller mit bekannten Spremberger Originalen und historischen Figuren enthüllt. Die Idee stammt von Ronald Mädler und Michael Appel und wurde gemeinsam mit regionalen Unternehmen umgesetzt. Bürgermeisterin Christine Herntier lobte das Projekt als gelungenes Beispiel für bürgerschaftliches Engagement. Die Aufsteller haben eine Größe von 1,25 x 2 Metern und sollen Gäste künftig auf originelle Weise in der Perle der Lausitz willkommen heißen. In Pulsnitz ist die Weststraße voll gesperrt. Ab der Einmündung der Lichtenberger Straße muss sämtlicher Verkehr umgeleitet werden. Grund dafür ist ein Einbruch der Straße. Die Vollsperrung bleibt noch bis zum 14. August bestehen. Die Stadtverwaltung bittet für die auftretenden Einschränkungen um Nachsicht.
3: Glück im Unglück hatten am Samstagabend die beiden Insassen eines Pkw in Bad Muskau. Sie kamen von der Fahrbahn ab und landeten in der Neiße. Fahrer und Beifahrer konnten sich selbstständig aus dem Wagen befreien und ans Ufer retten. Der 45 Jahre alte Fahrer auf die deutsche Seite des Flusses, sein 53-jähriger

0: Beifahrer auf die polnische. Beide Insassen wurden vom Rettungsdienst zur weiteren Untersuchung in ein Klinikum gebracht. Ein Atemalkoholwert beim Fahrer ergab einen Wert von umgerechnet 1,6 Promille. Der geschätzte Sachschaden belief sich auf rund 15.000 Euro. Bei einem Unfall auf der S100 bei Neukirch ist am Freitagmittag eine Frau schwer verletzt worden. Ein 47-Jähriger war gegen Mittag in Richtung Keutsch unterwegs und prallte ungebremst auf ein am Fahrbahnrand stehendes Auto mit 5 Insassen. Der Unfallverursacher blieb unverletzt, die 59-jährige Fahrerin des stehenden Wagens erlitt allerdings schwere Verletzungen. 3 Kinder im Alter von 2, 5 und 11 Jahren wurden nur leicht verletzt. Eine 29-jährige weitere Mitfahrerin blieb unverletzt. Die S100 war für die Rettungsarbeiten längere Zeit vollständig gesperrt. Angaben zur Höhe des entstandenen Sachschadens wurden bisher keine gemacht.
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4: Zeitgenössische Kunst ist bekanntlich ein sehr weites Feld. In den kommenden Wochen wird sie in einem Großteil des Lausitzwelle-Sendegebietes aber gut sichtbar im Mittelpunkt des Interesses stehen. Am Freitagabend startete die erste Open Art Lausitz Biennale im Atelierhof in Währenshain. Bis Mitte September erstreckt sie sich über die 4 südlichsten Landkreise Brandenburgs und die Stadt Cottbus.
0: Ein Hauch von großer weiter Welt wehte durch den Atelierhof Währenshain zur Eröffnung der ersten Open Art Lausitz Biennale. Unter dem Motto Kunst formt Räume, Art shapes spaces werden charmante und leerstehende Orte, Industriedenkmäler oder öffentlicher Raum zu Objekten zeitgenössischer Kunst.
5: Die Lausitz befindet sich in einem tiefgreifenden Wandel, wo über Generationen Landschaften, Wirtschaft und Identitäten durch den Braunkohlebergbau geprägt wurde. Entstehen heute neue Perspektiven und neue Fragen. Transformation bedeutet dabei weit mehr als wirtschaftlichen Strukturwandel. Sie betrifft Menschen, sie betrifft Erinnerungen, sie betrifft Landschaften, Hoffnungen und Zukunftsbilder. Kunst kann diese Veränderung nicht lösen, aber sie kann sie sichtbar machen. Sie kann sie hinterfragen und vor allen Dingen neue Denk- und Erfahrungsräume öffnen. Und ich glaube, dass wir diese Erfahrungsräume und Denkräume öffnen, indem wir verschiedene Lost Places bespielen, was völlig ungewöhnlich ist, weil die Örtlichkeiten keinen White Cube darstellen, keinen Galerieraum, sondern einfach in Räume, die vorher andere Nutzung hatten, genutzt werden durch Kunst.
0: Vertreter der beteiligten 5 Landkreise Spree-Neiße, Oberspreewald-Lausitz, Elbe-Elster und Dahme-Spreewald sowie der Stadt Cottbus kamen zur Eröffnung und berichteten von ihren künstlerischen Hotspots, welche bis zum 20. September die Biennale mit Leben erfüllen werden.
6: Wenn man eine Biennale macht, dann hat das natürlich eine große Bedeutung für die Region. Erstens mal wird die Region in den Fokus der Öffentlichkeit gerückt und viele Menschen, die die Lausitz gar nicht kannten, werden durch dieses kulturelle Angebot ihren Weg in die Lausitz finden und werden natürlich neue Eindrücke gewinnen und die Lausitz wird damit bekannter werden.
0: In Elbe-Elster gehört unter anderem das Haus am Markt 20 in Dobolo-Kirchhain zu den Biennale-Objekten. In dem ehemaligen Verwaltungsgebäude kann man auf Tuchfühlung gehen mit der zeitgenössischen Kunst und vor allem mit der Lausitz. Denn
6: der Aspekt, der obergeordnete Aspekt ist natürlich der Bezug zur Lausitz, um es mal angebein zu halten. Und das haben natürlich die Künstler unterschiedlich dargestellt. Einige haben sich mit Verlust von Landschaften, andere mit Neubauten, mit neuen Entwürfen befasst und andere wieder mit Comiczeichnungen aus der Gegend. Zum Beispiel die Künstlerin Sigiko malt ja sorbische Mangas, also die eigentlich japanischen Mangas in sorbischer Tracht. Und das bringt natürlich wirklich auch einen Bezug zu dieser Gegend für junge Leute, stellt das her.
0: Auch am Strand des Rückersdorfer Sees kann man sich kunstvoll entstandene Objekte im Rahmen der Open Art Lausitz Biennale anschauen. Prachtvolle Sandskulpturen warten hier auf den Betrachter. Auf ein besonderes Highlight können sich außerdem die Besucher der alten Industriestadt Lauchhammer freuen.
6: Aber wir haben zum Beispiel am 7.8. werden die Biotürme in Lauchhammer das allererste Mal wieder für die Öffentlichkeit geöffnet. Man kann sich auf unserer Homepage, hoffe ich, noch eintragen. Die Eintrittskarten sind kostenlos, aber wir sind dazu aufgerufen worden, diese Performance, die dort stattfindet, unter dem Titel Whispering Towers, dass nur 200 Leute auf das Gelände dürfen. Und insofern sollte man, wenn man das sich anschauen will, doch rechtzeitig buchen.
0: Im Atelier Hohenwerentzheim kann man im Rahmen der Biennale ein breit gefächertes Angebot zeitgenössischer Kunst entdecken. Von, wenn man so will, abstrakten, künstlerischen Sitzmöglichkeiten über Malereien und diverse Installationen bis hin zu einem kunstvollen Irrgarten ist da fast alles möglich. In letzterem versuchte sich auch unser Reporter Ken.
7: Rechts bringt nichts, dann gehe ich hier lang rechts, da ist auch eine Sackgasse, dann muss ich wohl hier lang. Können wir es uns wenigstens ein bisschen schneller machen. So, da drüben ist keine Sackgasse. So, ich war jetzt noch 20 Sekunden hier unterwegs, habe ein bisschen überlegt, dann bin ich doch auf die Lösung gekommen, wo es lang geht. Ich sag mal, das ist schon was für Schlauköpfe, aber man kriegt es hin mit genug Gedankenkraft.
0: Alle Ausstellungsorte inklusive dazugehörige Programme finden alle Kunstinteressierten auf der Homepage openart-lausitz-biennale.de.
4: 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Hier in der Sendung wird es jetzt historisch. In unserer kleinen Zeitreise im Lausitzwelle Kalenderblatt wird es heute den Temperaturen angepasst. Nass. Denn genau heute vor 25 Jahren hieß es in Hoyerswerda Wassermarsch für den Gondelteich. Und für die Jüngeren unter den Zuschauern, die Währung, von der die Rede ist, die gab es vor dem Euro.
1: 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Am 3. August 2001 ist mit der Flutung des Gondelteiches in Hoyerswerda begonnen worden. Damit waren die Bauarbeiten an der sogenannten Freizeitanlage Gondelteich, zu der auch das Lausitzbad und der Festplatz gehören, abgeschlossen. Das Projekt verschlang seit Baubeginn 1993 rund 30 Millionen Mark.
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4: Wie wird das Wetter? Die ersten Hitzewarnungen stehen schon im Raum. Doch auch von Unwetter wird dieser Sommer immer mal wieder unterbrochen. Wie es bei Ihnen vor Ort aussieht, das erfahren Sie gleich bei uns. Und ob es sich lohnt, eine Outdoor-Aktivität zu planen oder doch ein Besuch innen geeigneter ist. In jedem Falle haben wir wieder einige Tipps in Ihrer Nähe.
8: Heute brachte uns das Wetter viel Sonnenschein und es blieb sommerlich warm. Die Temperaturen stiegen auf bis zu 31 Grad, dazu wehte nur schwacher Wind. Perfektes Wetter für Aktivitäten im Freien. Allerdings sollte auf ausreichenden Sonnenschutz und genügend Flüssigkeit geachtet werden. Für die Region gilt eine Hitzewarnung. Die Nacht bringt eine willkommene Abkühlung mit Tiefstwerten von 21 Grad. Der morgige Tag wird ähnlich warm wie heute. Am Vormittag jedoch sind bei 30 Grad in Ostsachsen und 29 Grad in Südbrandenburg kurze Regenschauer möglich, ehe sich am Nachmittag wieder die Sonne durchsetzt. Mit bis zu 32 Grad wird es ordentlich heiß. Zum frühen Abend werden dann örtlich noch einmal einige Gewitterwolken erwartet, welche sich jedoch zur Nacht hin gänzlich verziehen. Zurück bleiben lediglich Mindestwerte von 24 Grad. Die Mitte der Woche bleibt ebenfalls hochsommerlich. Bei einem Mix aus Sonne und Wolken werden 32 Grad erwartet. Am Nachmittag sind vereinzelt Schauer oder kurze Gewitter nicht ausgeschlossen. Zur Nacht hin darf sich die Lausitz über Tiefstwerte von 20 Grad freuen. Am Donnerstag lässt die Hitze etwas nach.

nach. Nach einigen möglichen Regenschauern am Vormittag werden nur noch 29 Grad erreicht. Bei überwiegend sonnigem Himmel am Nachmittag sinken die Werte dann zur Nacht auf angenehme 19 Grad.

0: Wer den Sommer mit einem spannenden Naturerlebnis verbinden möchte, sollte am Dienstag, den 4. August, den Erlichthof in Rietschen besuchen. Von 10 Uhr bis 12 Uhr lädt die Wolfsrallye auf dem Erlichthof Rietschen große und kleine Entdecker dazu ein, an verschiedenen Wissensstationen Spannendes über den Wolf und seinen Lebensraum zu erfahren. Die Rallye ist ideal für Familien und naturinteressierte Besucher. Der Eintritt ist kostenlos. Am Donnerstag, den 6. August, lädt die Brigade Instandhaltung von 14 bis 16 Uhr zum Repair-Café in das Bürgerzentrum Braugasse 1 in Hoyerswerda ein. Ehrenamtliche Fachleute unterstützen Besucher dabei, kaputte Elektrogeräte, Fahrräder oder Textilien gemeinsam zu reparieren. Werkzeuge und kleinere Ersatzteile stehen vor Ort bereit. Das Angebot ist kostenlos und richtet sich an alle, die Ressourcen schonen und ihren defekten Alltagsgegenständen eine zweite Chance geben möchten. Zu einem gemütlichen Nachmittag mit Kaffee, Kuchen und guten Gesprächen lädt das Erzählcafé am Freitag von 15 bis 17 Uhr nach Kuhnewalde ein. Im Fahrgarten können Besucher in entspannter Atmosphäre Geschichten aus vergangenen Zeiten austauschen, Erinnerungen teilen und miteinander ins Gespräch kommen. Bei schlechtem Wetter findet die Veranstaltung im Pfarrhaus statt. Der Eintritt ist frei.
1: Das war sie, unsere Drehscheibe Lausitz für heute. Wie immer am Montag machen wir zum Abschluss der Montagsausgabe einen Ausflug nach draußen in die Lausitzer Natur. Heute geht es um eine Pflanze, die überall in der Lausitz zu finden ist und die mich erst am Wochenende vor den Schmerzen eines gemeinen Insektenstichs bewahrt hat. Ja, das kann er, der Spitzwegerich. 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
1: Der Spitzwegerich Plantago lanceolata gehört zur Familie der Wegerichgewächse und zählt zu den bekanntesten heimischen Wild- und Heilpflanzen. Er wächst auf Wiesen, an Wegrändern, Feldwegen und Böschungen und ist heute fast auf der ganzen Welt verbreitet. Besonders wohl fühlt sich die ausdauernde Pflanze an sonnigen Standorten auf frischen, nährstoffreichen Böden. Je nach Standort wird der Spitzwegerich zwischen 5 und 50 cm hoch. Seine schmalen, lanzettförmigen Blätter stehen in einer bodennahen Rosette und sind an den deutlich sichtbaren Längsnerven leicht zu erkennen. Aus der Mitte wachsen lange, blattlose Stängel, an deren Spitze sich die charakteristischen walzenförmigen Blütenstände befinden. Von Mai bis September blüht der Spitzwegerich. Seine kleinen, unscheinbaren Blüten werden sowohl vom Wind als auch von Insekten bestäubt. Besonders auffällig sind die weit herausragenden Staubblätter, die wie ein kleiner Kranz um die Blütenähre stehen. Nach der Blüte entwickeln sich kleine Kapseln mit Samen. Werden diese feucht, bilden sie eine klebrige Schleimschicht und haften dadurch an Schuhen, Tierpfoten oder Reifen. So kann sich der Spitzwegerich über weite Strecken verbreiten. Zusätzlich bildet die Pflanze Wurzelsprosse und treibt jedes Jahr zuverlässig wieder aus. Der Spitzwegerich ist für viele Insekten von großer Bedeutung. Seine Blüten liefern Pollen und zahlreiche Schmetterlingsarten nutzen ihn als Raupenfutterpflanze. Schon seit der Antike gilt der Spitzwegerich außerdem als wertvolle Heilpflanze. Er enthält unter anderem Schleimstoffe, Gerbstoffe und antibakteriell wirkende Inhaltsstoffe. Deshalb wird er bis heute bei Husten, Halsschmerzen und Entzündungen der Atemwege eingesetzt. Auch unterwegs kann die

0: Ein ganz herzliches Willkommen für Sie, liebe Zuschauerinnen und Zuschauer, jetzt schon bereits im Monat August im Jahr 2026. Ich freue mich, dass Sie heute wieder eingeschaltet haben. In der heutigen Sendung werden Sie wieder die Bürgersprechstunde vom Oberbürgermeister der großen Kreisstadt Grimma, Tino Kiesig, sehen. Er hat sich wieder einmal den Fragen der Bürgerinnen und Bürger gestellt. Und was er zu antworten hatte, das sehen Sie jetzt.
1: Ich begrüße Sie, liebe Zuschauerinnen und Zuschauer, im Monat August zur Online-Bürgersprechstunde mit den Themen aus der Stadt Grimma. Dazu bei uns wieder im Studio Oberbürgermeister Tino Kiesig.
2: Hallo.
1: Herzlich willkommen und vielen Dank, dass Sie sich den vielen Fragen, die wir heute hier auf dem Plan haben, auch stellen. Wir beginnen mit dem Abriss der Brücke in Krottewitz. Es ging doch schneller voran, hat aber zu riesigen Einschränkungen auch geführt. Wie blicken Sie da auf das vergangene Wochenende zurück?
2: Also an dieser Stelle erstmal ein herzliches Dankeschön an die Abrissfirma und auch an die Koordinatoren. Was die Brücke betrifft, es war ein rasanter Abriss, allein von der Vorgehensweise her und auch von der bereitgestellten Technik war sehr imposant, sich das anzugucken. Natürlich auch recht herzliches Dankeschön an die Bevölkerung, die tatsächlich diese wild umherfahrenden Autofahrer und auch LKWs mitgeduldet und ertragen haben. Deswegen ist mein Rückblick etwas gemischt. Also es ist tatsächlich vom Eindruck her einmal positiv, dass das Infrastrukturprojekt Brücke richtig Fahrt aufgenommen hat und dass auch so ein Projekt sehr schnell und sehr eng getaktet durchgezogen wird. Im Übrigen muss man heute vielleicht dann auch mit ein paar Gerüchten aufräumen, die über das Wochenende auch im Netz gut gestreut wurden. Also den Abrisstermin hat nicht die Stadt Grimma festgelegt, sondern

0: eigentlich der Bauträger, das ist die Autobahn GmbH des Bundes. Und ja, schlecht beziehungsweise auch nicht zufriedenstellend war die Umleitung, die per se sehr gut ausgeschildert war. Auch das ist ein Gerücht gewesen. Also Schilder standen genug und die standen auch sehr
1: Und
0: sichtbar.
1: sehr lange zuvor auch
0: Richtig.
1: schon.
0: Und wer den Schildern gefolgt ist, kam auch zum Ziel. Das größte Problem an der Sache war eigentlich die Nutzung von KI, von Google, von Navigationsgeräten und eben diesem Storen, ich habe die Beschilderung gesehen, aber Google sagt. Und das war eigentlich auch der Hauptknackpunkt, der über das Wochenende hinweg, am Samstag noch mit LKWs, am Sonntag dann natürlich nur PKWs in den Ortschaften zur absoluten Notsituation geführt hat, weil wir eigentlich eine Fahrbewegung mengenmäßig hatten, was überhaupt nicht durch die Ortschaften verkehrlich abbildbar ist. Und wir sind dann selber auch rausgefahren, waren die ganze Zeit mit unterwegs. Und es ist natürlich schon bedenklich, wenn dann auch ein Verkehrssicherer, Entschuldigung, der das Ganze absichern soll, nicht mal ans Telefon geht und alles an der Stadtverwaltung hängen bleibt, die per se ja gar nicht dafür zuständig gewesen ist. Und wir haben dann auch versucht, kurzfristig die Bypassstrecken zuzumachen, insbesondere von der S38 wegfahren, dann Richtung Deditz, dann weiterführend über Golzern, über Döben, über Barn. Und es gab aber auch keine zusätzlichen Kräfte der Polizei, weil eigentlich war dann unsere Entscheidung, wir machen diese Bypassstraßen zu. Demzufolge war natürlich Chaos und auch eine Teilsperrung, selbst in Baren, weil wir da das Nadelöhr hatten, auch mit LKWs, die sich ineinander verkeilt hatten, interessierte niemanden. Also diese Grundeinstellung der Autofahrer war, selbst wenn hier gesperrt ist, ich fahre trotzdem durch. Und theoretisch hätte man dort wirklich mit Posten arbeiten müssen. Und das ist aber wirklich eine neue Qualität, die wir jetzt auch registriert haben. Das heißt also, dass bei einer nächsten Sperrung, und die wird kommen müssen, alleine schon mit den anderen Brückenbauwerken und dann auch für die bauliche Weiterentwicklung dieser abgerissenen Brücke, tatsächlich Lehren draus gezogen werden.
1: Und
0: Und
1: für die Stadtverwaltung dann zusätzliche Kosten auftreten,
0: na,
1: weil Personal
0: selbstverständlich. Und
1: dann
0: es ist auch so,
1: gebunden
0: dass
1: wird.
0: selbst die Abaus- oder Umleitungsstrecke selber ja abgestimmt werden muss. Und wie gesagt, leistungsfähig genug wäre die, wenn sich jeder an die Beschilderung hält. Und das ist auch keine Blauäugigkeit, weil es gäbe ja auch noch die andere Möglichkeit über die B6, also Wurzen, weiterführend Richtung Wermsdorf und dann in Mutschen wieder drauf. Aber selbst das ist nicht so trivial, weil alle Beteiligten dieser Umleitung einbezogen werden müssen. Das heißt also die Stadt Wurzen. Dann weiterführend tatsächlich. Selbst wenn man jetzt den Landkreis Nordsachsen beziehungsweise oder man führt auf der B6 weiter, dann der Landkreis Meißen, müssten dann alle zustimmen. Und so eine Umleitungsführung ist entsprechend herausfordernd. Und aus unserer Sicht war die so kurz zu halten wie nur möglich. Das wurde auch mit der Beschilderung entsprechend gemacht. Und es gibt sicherlich kleinere Stellhebel, die die Erfahrung jetzt noch zeigen, dass man zum Beispiel die Linksabbieger an der Rewe-Kreuzung als Vorrang Straße, abknickende Vorfahrtsstraße einrichtet, das kann man interimsweise alles machen. Aber zum Beispiel auch ein Einschalten der Ampelkreuzung beim Rewe hätte
1: Hätte
0: überhaupt
1: viel
0: nichts
1: Gutes gehabt.
0: gebracht, weil,
1: Nee, nicht.
0: nee, hätte tatsächlich nichts Gutes gebracht, weil die Taktung so ist, dass immer nur eine Handvoll Fahrzeuge über die Ampel drüber können. Das hätte dazu geführt, dass wir einen Rückstau durch Grimma durch bis auf die Autobahn gehabt hätten und demzufolge auch weiterführend die Betreiber der Ampel hätten es auch technisch gar nicht gekonnt, weil diese Ampel nicht mal einen Wochenendschaltplan hat. Ist also an der Stelle nicht mal eine Ampel, die die Stadt Grimma betreut. Das ist auch wichtig zu wissen. Aber unter dem Gesichtspunkt, dass das alles eben herausfordernd ist, macht dort eine Vorfahrtsänderung für so ein Wochenende, ja, ich denke, wirklich essentiell. Und das sind so Erfahrungen, die wir jetzt auch gemacht haben. Aber was mich wirklich schockiert hat, ist dieses Store. Ich fahre über die Ortschaften und denke, dass ich schlauer bin als die offizielle Umleitungsstrecke. Und das war eigentlich auch das Chaos, was wir erlebt haben. Es sind selbst Menschen in Leisnig runtergefahren oder in Mutschen und sind über den Tümlitzwald nach Böhlen, Kössern, Großboden gefahren. In Storditz, in Kaditz war es voll. Und dann sieht man einfach mal, was passiert, wenn man sich nur aufs Navi verlässt, nur auf Google verlässt. Es ist aber auch anders zu bewerten. Das heißt also, dass man an jeder Bypassstraße an der S38 einen mit Menschen besetzten Posten hinstellt.

0: einstellen muss, damit sich der Autofahrer an die Umleitung hält. Und das ist
1: Was
0: eine
1: ja aber ein
0: Qualität.
1: immenser Personalaufwand
0: Richtig, genau.
1: ist.
0: Und wir hatten dann auch versucht, am Samstag die Polizei zusätzlich noch zu aktivieren. Da erstmal ein herzliches Dankeschön an die Beamtinnen und Beamten des Polizeireviers Grimma, die dann sozusagen interimsweise mit zwei Fahrzeugen eingesprungen sind. Von höherer Stelle hieß es dann, wir haben kein Personal. Also blieb es wieder auf der Stadt hängen. Und ich muss es ehrlich sagen, ich bin wirklich dankbar der Bevölkerung, dass sie das so mitgeduldet haben, mit allen Einschränkungen, die dieses Wochenende mit sich gebracht hat. Andererseits ist es so, wir werden uns jetzt sehr intensiv in der Auswertung zusammensetzen und werden auch über die Art und Weise und vor allen Dingen auch die Ansprechbarkeit sprechen, weil das kann aus meiner Sicht nicht sein, dass die Beteiligten zumindest in der Verkehrsabsicherung und auch in der Betreuung dieser Umleitung nicht erreichbar sind. Andersherum ist es so, dass ich trotzdem der Autobahn GmbH dankbar bin, dass es losgeht. Also wir haben noch nicht jahrelang warten müssen. Die Brückensperrung lag vor, ist ja ein erheblicher Einschnitt auch. Und jetzt geht es vorwärts. Die Taktung war gut gewählt, fand ich. Es ging auch eben rasant schnell und ebenso positiv war, dass wir es dann erwirkt haben, dass eben nach dieser Fertigstellung auch in Absprache mit der Autobahnpolizei die Brücke bereits noch vor dem Ende des Lkw-Fahrverbotes am Sonntag dann wieder freigegeben wurde oder die Autobahn befahrbar war. Ich glaube, das hat zumindest gestern Abend zu einer erheblichen Entlastung geführt.
1: Wie ist der weitere Zeitplan hinsichtlich dem Brückenbau?
0: Also es ist so, dass Herr Grimma tatsächlich jede Autobahnbrücke bis auf die in Mutschen, die ist ja schon mal neu gebaut worden, neu bekommt. Also das heißt, erhebliche Bauvorhaben. Und hier ist es jetzt so, dass die Brücken im Ersatzneubau geplant werden, heißt also ohne Planfeststellungsverfahren, relativ eng getaktet. Und aktuell ist es so, man sitzt über der Planung für das neue Bauwerk und nach aktuellem Stand, zumindest sieht es jetzt so aus, wird es Mitte nächsten Jahres losgehen mit dem Neubau. Bis dahin vorbereitende Arbeiten, natürlich müssen die Fundamentrichter entsprechend vorbereitet werden und so weiter. Es ist wirklich mal zu sehen, dass was umgesetzt wird. Und ich glaube, es wird ja immer viel gefordert, so nach dem Motto, wann geht's los, es dauert alles zu lange und so weiter. Und wenn es dann mal losgeht, ja, das hat natürlich mit Einschränkungen zu tun. Aber wir freuen uns wirklich sehr, dass es sehr zeit- und eng getaktet dann so wird, dass wir eben neue Brückenbauwerke kriegen, die die Ortschaft noch wieder verbinden.
1: Ganz ohne Einschränkungen funktioniert da ja auch gar nichts. Das Thema Trockenheit ist auch recht herausfordernd und auch Niedrigwasser, was derzeit ganz Sachsen beschäftigt. Welche Auswirkungen spürt die Stadt Grimma bereits und wie bereitet sich die Stadt auch künftig vielleicht auf solche Extremwetterlagen vor?
0: Ja, also Auswirkungen merken wir natürlich insbesondere mit Rückmeldung aus der Bevölkerung beziehungsweise auch von höheren Ämtern, wo es dann heißt Wasserentnahme, Verbot und dann auch mit Ahndung. Ist in der Kontrolle ein Mehraufwand, gibt dann auch immer den einen oder anderen, der dann den Nachbarn meldet, ne, der dann sagt, hier, da ist ein Wasser. Ja, wie bereiten wir uns da drauf vor? Natürlich ist es ein Thema, auch in der Hinsicht, dass die Städteplanung sich darauf anpassen muss oder reagieren muss. Es geht ja da konkret darum, kam auch heute wieder im Radio, Beschattung, Grünflächen, sinnvolle Maßnahmen, vielleicht auch zur Wasserspeicherung. Das heißt, dass viele Neubauten oder Neubauvorhaben eine Zisterne-Regole bekommen, wo man auch Regenwasser speichern kann, auch für die Grundstücksbewässerung dann im konkreten Fall. Andererseits ist es so, dass städtisches Grün natürlich gut geplant sein muss, dass man nicht unnötig auch Fläche nimmt, weil Bauvorhaben steht ja auch manchmal dagegen. Und es muss alles gut abgewogen sein, dass die Stadtentwicklung auch dabei. Und tatsächlich ist es so, dass wohl nach Aufzeichnung, auch nach Luftbildern, die Stadt Grimma immer noch Nachholbedarf hat in Grünflächen. Demzufolge gibt es eben auch eine Baumsatzung für Parkflächen. Es gibt die Möglichkeit, Dachbegrünungen umzusetzen, da wo es städtebaulich und natürlich auch in Bezug zum Denkmalschutz geht. Und das sieht die Stadt Grimma schon vor in ihren Bauvorhaben. Andererseits ist es auch so, dass wir da auch beratend beiseite stehen den Bauherren, wenn es dann auch, es gibt auch oftmals die Frage, was können wir denn tun? Und dass wir auch in der Bewaldung bzw. Aufforstung auf trockenresistente Sorten setzen. Man sieht ja in den Wäldern gerade, Buchen leiden sehr darunter, ne, unter dem Trockenstress und dass man dann trockenresistentere Sorten nimmt und trotzdem die Vielfalt auch des Mischwaldes erhält.
1: Spannend, wie viele Themen da auch so zusammenspielen, die in der

0: Stadtentwicklung dann auch eine Rolle haben. Für den Kindercampus in Mutschen gab es ein positives Zeichen durch den Fördermittelbescheid vom Freistaat von rund 7 Millionen Euro oder bis zu 7 Millionen Euro. Was bedeutet diese Entscheidung für die Zukunft der Kinderbetreuung im Grimmer Osten, gerade auch im Hinblick auch auf die Schließung der anderen Einrichtungen?
1: Ja, also vielleicht mal mit dem letzten angefangen. Geschlossen wird ja erst, wenn der neue steht. So ist auch der Beschluss. Und es ist so, dass im Hintergrund schon seit geraumer Zeit die Planungen laufen. Und die Bewilligung, wenn man so will, ist ja Schritt 1 von 2. Es fehlt ja noch die Schulbauförderung. Und da sind wir jetzt gut dran. Da gibt es auch sehr gute Gespräche und sehr gute Abstimmungen. Und es ist so, dass jetzt im Hintergrund eben diese Planungen finalisiert werden, sodass dann letztendlich irgendwann auch losgebaut werden kann. Und wir parallel, das gehört auch noch zum Projekt, als allererstes auch mit dem Abwasserzweckverband die Dr. Robert-Koch-Straße anfangen werden, also zu bauen. Weil die Zuwägung.
0: Aus den Strukturwandelgeldern.
1: Richtig, genau. Also, wo wir dann letztendlich sagen, die Zuwägung ist dann klar.
0: Sondervermögen, nicht Strukturwandel.
1: Naja, Sondervermögen, Doppelbums, wie man das auch immer nennt.
0: Eines der vielen Vermögen.
1: Richtig, genau, der vielen Schulden. Und sobald die Dr. Robert-Koch-Straße mit den Medien neu erschlossen ist, wird dann relativ nahtlos der Neubau der Kita beginnen. Und wir rechnen auch innerhalb dieses Jahres auch mit der Bescheidung der Schulbaumittel. Somit wäre das Konzept rund, aber die Kita ist zumindest mit dem Blatt Papier gesichert. Das ist sehr wichtig und wir können auch mit den Planern jetzt in die Ausführungsplanung gehen.
0: Durch das Sondervermögen soll auch die Grundschule Hohenstedt erweitert werden. Das war dann auch ein Thema im Sonderstadtrat im Vergangenen. Angesichts sinkender Geburtenzahlen fragen sich aber auch einige, warum jetzt überhaupt in eine Schulerweiterung investiert wird. Warum ist diese Investition aus Sicht der Stadt trotzdem notwendig?
1: Die Frage ist sehr gut, weil die Frage kann man sich durchaus stellen. Es ist so, dass wir mit dem Schulerweiterungsneubau die Bedingungen vor Ort überhaupt erstmal normalisieren. Wir haben in Hohenstedt 140 Plätze zugelassen und aktuell, also offiziell in der Nutzung, und sind mit Ausnahmegenehmigung momentan bei über 210 Kindern. Das bedeutet selbst die Demografie, wie sie sich entwickelt, kennen wir ja alles, würde mit dem Schulerweiterungsbau erstmal zur Normalisierung führen. Also die Schule ist mehr als voll, insbesondere in dem Bezug, dass die Klassenräume, die wir aktuell nutzen, viel zu klein sind, ja trotzdem in der Doppelnutzung sind, auch das ist eine Ausnahmegenehmigung. Eigentlich sollte es so sein, Schulräume, Horträume, darüber kann man sich streiten. In meiner Schulzeit war es auch eine Doppelnutzung, schon immer. Es ist aber so, überhaupt, um den Schulalltag normal abzubilden, ist dieser Schulerweiterungsbau für uns sehr wichtig, auch hinblickend, dass in den letzten Jahren ja das Neubau- oder Wohnbaugebiet erschlossen wurde, Rappenberg. Dann durch die Gewerbeansiedlung ist auch zu erwarten, dass wir Zuwachs kriegen. Und selbst wenn man sagt, dass Ortschaften, also wie Beiersdorf oder so, vielleicht nochmal theoretisch umgelenkt werden könnten nach Grimmer West, wäre ein Ansatz. Bringt das nicht den Erfolg, wo wir sagen können, dass dieses Bestandsgebäude diesen Bedarf abdecken kann? Demzufolge ist aus städtischer Sicht diese Schule so wichtig. Und es ist auch kein Prunkbau, es ist wirklich ein Funktionsgebäude mit dem Nötigsten, was wir brauchen, natürlich auf Stand der Technik. Und mit diesen Sondermitteln haben wir gesagt, wir wollen wirklich Maßnahmen umsetzen, wo jeder etwas davon hat, die auch wirklich sozial sich in die Gesellschaft einfügen. Demzufolge ist es eben die Dr. Robert-Koch-Straße geworden und der Schulerweiterungsneubau in Hohenstedt, wo wir der Ansicht sind, das sind die wesentlichsten Leuchtturmprojekte, wo dieses Geld auch gut angelegt ist. Und wir freuen uns sehr, dass wir in Hohenstedt jetzt loslegen können.
0: Eine sehr hohe Förderung gab es auch für Nerschau, rund 10 Millionen Euro für die Ortsentwicklung. Was hat dort jetzt Priorität?
1: Alles.
0: Alles sofort als
1: also
0: erstes.
1: Also die 10 Millionen sind ja nur die erste Wahrheit. Die zweite Wahrheit ist ja, dass wir ein Drittel der Gesamtsumme als Stadt im Haushalt stehen haben. Das haben wir uns auch durchgeboxt. Da bin ich auch den Stadträtinnen und Stadträten sehr, sehr dankbar. Wir haben also in Summe 15 Millionen Euro für Nerschau übrig und das ist sehr, sehr gut. Und es gibt ja eine ganz tolle Maßnahmenliste. Bin ich auch der Bevölkerung unglaublich dankbar nach wie vor, dass diese intensive Bürgerbeteiligung stattgefunden hat. Ich glaube, das ist auch ein Punkt gewesen, warum man so schnell zu der Entscheidung gekommen ist. Wir hatten eigentlich im September erst damit oder darauf gewartet. Jetzt ist es ja amtlich Und die Maßnahmenliste sagt zum Beispiel Festplatz, das alte Kulturhaus, also Neubau Feuerwehr. Ganz wichtig, und das ist, glaube ich, auch eines der ersten Projekte, die Turnhalle. Ne, dass die Sportförderung in Nerschau auch weitergehen kann. Dann städtisches Grün, die Belebung der Hauptstraße. Auch das ist ein oft diskutiertes Thema. Ne, was wollt ihr hier überhaupt beleben? Die Pflanzrabatten sind nicht schön. Da wollen wir was tun. Wir wollen auch den Bauhof in Nerschau stärken, indem wir dort in die Sanierung des Gebäudes gehen. Es ist der größte Ortsteil Grimmas und hat, glaube ich, auch einen sehr modernen und vernünftigen Bauhof verdient. Die Mitarbeiter dort machen auch einen sehr, sehr guten Job. Und dann geht es weiter. Zum Beispiel wurde auch diskutiert, die Zuwägung zur Mulde, Abriss von alten Immobilien, beziehungsweise auch die mögliche Beteiligung von privaten Bauherren, die in der Förderung auch Summen abrufen könnten. Also das wird jetzt alles diskutiert und wird jetzt auch in Arbeitsrunden mit dem Ortschaftsrat, mit der Bevölkerung zusammen besprochen. Und unser Hoch- und Tiefbauamt ist sehr aktiv in der Planung. Zum Beispiel jetzt auch für die Feuerwehr und Feuerwehrneubau. Die Kameradinnen und Kameraden freuen sich darüber sehr und eben die Turnhalle. Und ich glaube, Turnhalle, Feuerwehrgerätehaus, altes Kulturhaus, Festplatz, das sind so die größten Projekte. Und die ganz vielen kleinen passieren dann parallel, aber wir haben sehr viel vor.
0: Es ist auf jeden Fall sehr viel Bewegung in Nerschau und auch in den anderen Ortsteilen und Projekten, wie man an den vielen Fragen zu Bauprojekten auch sieht. Mit dem S-Bahn-Anschluss Ende des Jahres steht in Grimma ja auch ganz viel Bewegung bevor. Wie ist da der aktuelle Stand der Vorbereitung? Wo sehen Sie Herausforderungen, beziehungsweise wann sieht die Bevölkerung erste sichtbare Veränderungen auch am Bahnhof?
1: Na, ich denke, diesen Sommer schon. Wir sind jetzt so weit, dass wir die Angebotsabgabe und Öffnung haben zum Bahnhofspark. Als erstes Areal, wir haben ja auch in den letzten Sprechstunden immer mal die einzelnen Projekte besprochen. Und als allererstes wird es der Bahnhofspark sein, wo man eine Veränderung sieht. Das hängt auch damit zusammen, dass wir die Fördermittel, die wir dafür haben, in einem gewissen Zeitraum abrufen müssen. Anschließend wird es den Bahnhofsvorplatz betreffen. Da sind wir jetzt gerade in Absprache auch mit ZVNL und dem Landkreis. Es geht ja insbesondere dort auch um das Bauvorhaben. Was passiert mit den Haltestellen interimsweise? Ne? Wo stehen die? Wie viel Fußweg haben wir? Was kostet das zusätzlich? Das sind alles Themen, die jetzt beackert werden. Wir sind sehr froh, dass wir einen sehr guten Planer, die VCDB, dazu gebunden haben, die wirklich in der Verkehrs- und ÖPNV-Planung ganz weit vorn mit dabei sind. Bahnhof selber ist es so, dass der Bauantrag ja eingereicht wurde und aktuell noch in Finalisierung und Abstimmung steht, was den Denkmalschutz angeht. Dort gibt es noch ein, zwei Punkte, die wirklich nochmal intensiv besprochen werden müssen. Bin ich aber auch dankbar, dass der Landkreis über den Landrat sich da sehr deutlich einbringt, sodass auch dort, sobald die Baugenehmigung vorliegt, relativ zeitnah gestartet werden kann. Ich habe immer dem Investor gesagt, mein Ziel ist, dass Herbst diesen Jahres das Gerüst dran steht, beziehungsweise auch Sicherungsmaßnahmen vor dem Winter stattfinden, dass es dann endlich losgeht. Und das wird ein Riesenareal werden. Diesen Herbst fangen wir auf Wilbers an abzureißen und Baugrund zu schaffen. Ist jetzt auch, war ja Beschlusslage auch des Sonderstadtrates, viel Bewegung drin. Und ich denke, dass wirklich, ich sag mal, Sommer, Spätsommer diesen Jahres, jeder sehen kann, dass sich was ändert, dass was passiert. Und auch da bitte schon mal alle um großes Verständnis, weil diese Riesenbaustelle, wenn man so will, vom Bahnhofspark bis zur Mehrzweckhalle, ein gigantisches Baufeld werden wird, wo es sicherlich auch Einschränkungen geben wird.
0: Vandalismus ist und bleibt aber auch ein Thema. Schmierereien im Stadtgebiet nehmen aus Sicht vieler zu. Wie wird damit umgegangen? Am Husarentunnel hat man ja auch gesehen, dass direkt zur Eröffnung komplett der Tunnel schon wieder vollgeschmiert ist.
1: Ja, das ist natürlich eine Erkenntnis, die nicht nur wir haben als Stadt Grimma, sondern das ist ein generelles Problem. Aus meiner Sicht ist es ein Thema, wie man damit umgeht. Einerseits wird da immer viel davon gesprochen, nicht ausreichende Politik dazu, was das auch immer heißen soll. Sicherlich muss man Raum schaffen, damit letztendlich jeder, der sich da probieren will, vielleicht irgendwo eingefangen oder abgefangen wird. Andererseits hat das für mich eine klare Deutung oder ein klares Statement. Es ist einfach die Verherrlichung bzw. die geringe Hemmschwelle, Sachbeschädigung zu begehen und dann im besten Falle noch finanziert durch Dritte. In Grimma ist es jetzt so, dass wir diese Null-Toleranz-Politik angefangen haben. Meiner Meinung nach ist das auch ein Sachverhalt, der gesellschaftspolitisch nur mit allen funktionieren kann. oftmals, gerade jetzt, wo wir die ersten Akzente gesetzt haben,

0: 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Ja, aber wenn das unsere Einstellung ist, dann brauchen wir uns auch nicht wundern, dass es so aussieht, wie es aussieht. Was machen wir also? Wir haben Rahmenverträge jetzt ausgeschrieben, die wir auch besprechen, was Verkehrsschilder angeht, wo wir sagen, wir beschaffen graffiti-resistente Verkehrsschilder. Schon mal Punkt 1, weil das ist auch ein massives Problem. Das andere ist, wir werden in die Reinigung investieren. Da kommt oft der Vorwurf, es ist kostenspielig. Ja, das Drübermalern auch. Und das Problem ist, einerseits unterhalten wir uns über Stadtbild, denkmalschutzrelevante Gestaltungssatzung. Andererseits habe ich an jeder Ecke Graffiti. Heißt also, wir werden es entfernen. Wir werden uns auch minutiös damit auseinandersetzen und wir werden da auch konsequent dagegen halten. Einerseits, also uns ist bewusst, dass es sicherlich eine Zeit braucht, bis das wirkt. Und uns ist auch bewusst, dass wir damit nicht alles wegbekommen werden und auch nicht alles erreichen. Aber wir wollen deutlichst machen, es gibt keinen Raum für diese mutwillige und leichtfertige Sachbeschädigung. Das ist Punkt 1. Wir wollen damit auch ein Statement setzen, kommunizieren. Andererseits ist es natürlich so, natürlich müssen wir Räume schaffen, wo man sicherlich Möglichkeiten gibt, wo man sich auch darstellen kann. Zum Beispiel in der Planung Teletabiland sind sehr viele einbezogen worden, dort eine Graffiti-Wand aufzustellen. Das wird auch kommen. Und sicherlich, darüber kann man denken, wie man möchte. Wir werden es einfach tun. Es gehört genauso dazu. Andererseits werden wir es aber nicht mehr in der Breite dulden, wie es die letzten Monate, Jahre sich so eingeschlichen hat, sage ich mal. Ob es der richtige Weg ist, das werden wir wissen, wenn wir es eine Weile betreiben. Aber ich bin der Meinung, weggucken ist auf jeden Fall der falsche Weg und wir werden es anpacken.
1: Wir haben über die sportliche Entwicklung in Nerschau kurz gesprochen. Wir haben auch einige sportliche Aushängeschilder in der Stadt Grimma, gerade was das Tanzen angeht. 11 junge Tänzerinnen des Tanzclubs Blau-Gelb vertreten Deutschland bei einer Weltmeisterschaft in England jetzt in den kommenden Wochen. Kurz bevorsteht das. Was bedeutet der Erfolg auch für die Stadt Grimma?
0: Das ist natürlich sensationell. Also da schon mal herzlichen Glückwunsch, überhaupt dahin fahren zu dürfen. Finden wir ganz toll, insbesondere weil dieser Verein ja auch so traditionsbehaftet ist. Der gehört zu Grimma jeher und freue mich sehr, dass auch junge Menschen so weit überhaupt gekommen sind. Und es ist auch für uns ein Aushängeschild, dass wir sportlich aktiv sind, dass wir auch in der Jugendförderung, also insbesondere die Vereine im Ehrenamt, das allgegenwärtig tun. Und finde das super Sache, wünsche den Mädels ganz viel Erfolg. Haben sich ja schon mal präsentiert bei der Jubiläumsfeier des Hohenstädter Sportvereins bei krachender Hitze. Und selbst das haben sie mit Bravour
1: Im
0: gemacht.
1: Zelt.
0: Im Zelt mit langen Klamotten. Unglaublich. Aber ich glaube, die sind leistungsfähig und sind auch bissig genug, sich da durchzusetzen. Und die Daumen sind gedrückt, dass das gut gehen wird. Und dann Made in Grimma.
1: Das ist auch nicht der einzige sportliche Erfolg. Wir haben noch die Sunny Girls aus Grimma, die beim Bundeswettbewerb der Schultanzgruppen vertreten waren. Die Geschichte zeigt auch, wie ein Ganztagesangebot auch zum Erfolg führen kann und auch über die Schule hinaus. Wichtig ist, wie wichtig sind solche Angebote dann auch im Nachwuchsbereich? Sie hatten es ja auch schon kurz angesprochen.
0: Grundsätzlich immer wichtig und es ist egal, ob es im Vereinsleben passiert oder eben schulbegleitend im Nachmittagsprogramm. Leider ist es so, und das merkt man ja immer mehr, dass für solche Maßnahmen immer weniger Geld zur Verfügung steht. Und das sollte eigentlich auch ein Appell mal an höhere Stellen sein, dass die Ehrenamtsförderung und insbesondere auch die kulturelle sportliche Betätigung von jungen Menschen wichtig sind und dass man sich vielleicht auch mal im Grundsatz in diesem Land überlegt, für was man Geld zur Verfügung stellt. Ich denke,
1: Gerade
0: dass
1: wenn immer
0: die,
1: mehr Aufgaben auch an die unteren Ebenen
0: richtig,
1: übergeben
0: genau, und
1: werden.
0: ich denke, dass die Jugend- und Kinderförderung auch eben im Vereinsleben und im Ehrenamt und im Ganztagesprogramm der Schulen, wie man so schön sagt, im Fokus stehen. Und das ist momentan, zumindest empfinde ich das so, überhaupt nicht Thema, beziehungsweise man kürzt eher, als was man unterstützt. Und selbst ein desolater Staatshaushalt muss das ableisten können. Dann sollte man sich vielleicht überlegen, wo man Mittel hinweist oder zuweist und dass man sich eben im Inland darauf konzentriert, voranzukommen. Und meine Unterstützung in jeglicher Hinsicht hat das Ehrenamt und auch die Sportvereine. Ich finde das wirklich klasse, was dort geleistet wird. Und wenn es dann noch im Rahmen des Ganztagesprogramms der Schulen so weit kommt, dass man so erfolgreich ist, dann ist es auf jeden Fall eine schöne Abbildung des Erfolgs.

0: Volkes.
1: Kommen wir zum Ende der Sprechstunde nochmal zum Sommer in Grimma. Da kann man auch viel erleben, neben Bauprojekten und Brückenabrissen und anderen vielen Dingen. Was sind jetzt Ihre Highlights in den kommenden Wochen?
0: Ach, Verschiedenes. Wir hatten ja jetzt auch am Wochenende, am vergangenen Sommerkino, dann war ja in Großbartau großes Tauziehen auf dem Teich, war wohl auch sehr, sehr, sehr gut. Dann gibt es, ich glaube, einen Blumenstrauß an Veranstaltungen, wo man gar nicht mal eine einzelne benennen kann, weil die alle schön sind. Also es ist für jeden etwas dabei, egal ob sportlich, egal ob kulturell, egal, also wirklich mit Menschen zusammenzukommen. Das ein oder andere Dorffest steht an und ich freue mich wirklich sehr drauf, bin auch dankbar denen, die es organisieren, weil das wird auch immer schwieriger mit Genehmigung hier, Genehmigung da. Dann haben wir noch eine GEMA, die Geld haben will und das auch nicht zu knapp. Und das muss man erstmal finanziert bekommen. Demzufolge kann ich dort nach wie vor immer nur den Veranstaltungskalender der Stadt Grimma empfehlen, auch das Amtsblatt, dort steht in der Regel vieles und fast alles drin. Und den Initiatoren kann ich nur empfehlen, auch nochmal auf ihre Veranstaltung aufmerksam zu machen. Gern an die Öffentlichkeitsarbeit der Stadt Grimma auch nochmal schicken. Wir können das auch nochmal digital auch über unsere Social-Media-Kanäle streuen und gern unterstützen. Und
1: wird ja sehr aktiv auch genutzt.
0: Richtig, und wir finden das wirklich klasse, dass wir von allem was dabei haben.
1: Dann bleiben wir gespannt, wie sich der Sommer in Grimma entwickeln wird und auf welchen Veranstaltungen man sich überall begegnet. Vielen Dank, dass Sie sich die Zeit genommen haben. Und Sie können uns jederzeit Fragen an bürgerdialog@muldental.tv senden. Wir haben heute nicht alle eingebunden, weil es doch recht viel war, aber dann in der kommenden Sprechstunde wird es dann so sein. Dann einen schönen Sommer, bis zum nächsten Mal.
0: Ebenso, danke.
2: Vielen Dank, dass Sie auch heute wieder eingeschaltet haben bei 04+. Ich wünsche Ihnen jetzt noch einen schönen Abend und den neuen Auszubildenden viel Spaß in Ihrem neuen Lebensabschnitt.

0: Die neue Woche ist da. Herzlich willkommen bei Glück auf TV und einer neuen Ausgabe von Mechional. Heute ist Montag, der 3. August 2026. Schön, dass Sie mit eingeschaltet haben. Auch heute haben wir wieder die spannendsten Nachrichten, wichtigsten Geschichten und interessante Bilder aus unserer Region für Sie vorbereitet. Einen schönen guten Abend und ein herzliches Glück auf. Beim Augustusburger Musiksommer fand erneut ein Konzert in besonderem Ambiente statt. Die Besucherinnen und Besucher erlebten ein abwechslungsreiches musikalisches Programm. Mitwirkende und Publikum sorgten für eine stimmungsvolle Atmosphäre. Der Augustusburger Musiksommer bietet auch in diesem Jahr mehrere Konzerte an verschiedenen Veranstaltungsorten in Augustusburg.
1: Einer der ganz besonderen Höhepunkte des Augustusburger Musiksommers ist jährlich das Nachtkonzert im Kirchpark. Deswegen waren auch diesmal schon vor Einbruch der Dunkelheit so ziemlich alle Sitzgelegenheiten in Beschlag genommen. Die Nacht wurde am 18. Juli unter anderem einem Komponisten gewidmet, der Noten ohne Ende schrieb.
2: Als hätte er es geahnt, dass ihm nur 31 Lebensjahre auf dieser schönen Welt vergönnt sein würden.

Seine Musik, sie war gut. Sie war sehr gut. Das Problem war, es kannte ihn niemand. Erst wenige Jahre nach seinem Tod begann dann der große Ruhm, der ihm zu Lebzeiten im Gegensatz zu einem Wolfgang Amadeus Mozart oder Ludwig van Beethoven nie vergönnt war. Meine sehr geehrten Damen und Herren, es ist mir eine große Freude, Sie heute hier zum Nachtkonzert im idyllischen Kirchpark begrüßen zu dürfen. Und Sie dürfen ganz gespannt auf die ersten vier Musiktitel aus der Feder von Franz Schubert sein. Vorgetragen werden Sie nicht von sehr guten Musikern, sondern von den besten Interpreten, die unser Land aktuell zu bieten hat. Begrüßen Sie mit mir mit einem großen Applaus Jean-Jacques Moore am Klavier, Friedrich Thiele am Violoncello und Charlotte Thiele an der Violine.

0: das Schubert zum Nachtkonzert erklang.
1: Also Pascal Kaffel hat mich darum gebeten, doch ein schönes Klaviertrio auszusuchen, was hierher passt. Und da haben wir uns am Ende eigentlich gar nicht einigen können. Also er wollte nicht das ganze Schubert-Estor-Trio hier hören, sondern wollte lieber Dvořák-Dumpki-Trio. Und dadurch habe ich das dann auch kennengelernt, weil vorher habe ich das noch nie gespielt und es war eine richtige schöne Entdeckung.
2: Wir wollten natürlich ein viel größeres Programm spielen, aber da hat dann Pascal gesagt, ja, abends können wir jetzt nicht ein 3-Stunden-Programm anbieten.

0: Pascal Kaufmann, das muss man ja sicher niemandem mehr erklären, ist in der Stadt als Kantor tätig und der Begründer des Augustusburger Musiksommers, der in diesem Jahr die 8. Auflage erlebte.
1: Also der Augustusburger Musiksommer ist was ganz Besonderes, weil ich war auch dabei, als er gegründet wurde. Tatsächlich, ich habe das eins der ersten Konzerte hier gespielt und Pascal hat dieses Festival so in dieser familiären Art, wie es am Anfang war, irgendwie auch groß gekriegt. Also dieses freundschaftliche, familiäre ist auch immer noch komplett da, aber halt in einem größeren Format. Und das finde ich total beeindruckend.

0: Ich war letztes Jahr zum ersten Mal da, durfte in der Kirche spielen. Das war auch schon Wahnsinn. Auch man merkt einfach, dass die Leute hierher kommen, um wirklich gute Musik zu hören und sind begeistert, wenn hier sozusagen tolle Leute kommen. Und man merkt, dass die sind voll dabei und sind begeistert, wenn man hier alles gibt.
1: Yes. Neben Schubert erklang an dem Abend ebenfalls Dvořák. Auf Wunsch von Pascal Kaufmann, Domke Trio.

heißt eigentlich ein ukrainischer Tanz. Typisch für eine Dumka ist auch dieser zweimalige Wechsel zwischen langsam schwermütigen und schnell ausgelassenen Charakteren. Auf diesem Prinzip beruht eigentlich jeder Satz, also alle sechs Tänze von Dvořáks Dumki-Trio. Und man munkelt, dass diese Stimmungsschwankungen auch ein Indiz auf seinen Charakter sein könnten. Die ersten drei Sätze gehen quasi attacca, also fließend ineinander über. Sie müssen also ganz genau zuhören, wenn Sie den einzelnen Tänze nachzählen möchten. Und wenn Sie eine Orientierung brauchen, der dritte Satz ist quasi ein Variationssatz, also es wird ein Thema vorgestellt und dann vielseitig variiert. Und wenn Sie denken, ich glaube, jetzt habe ich richtig mitgezählt, jetzt müssten es sechs Tänze gewesen sein, können Sie das gerne mit einem Applaus quasi Bescheid sagen, wenn wir aufhören sollen. Ja, also wir wünschen Ihnen jetzt einen wunderbaren Abend mit dem Dumki-Trio. Wir hoffen, das Wetter bleibt so herrlich und viel Spaß mit Dvořák.

0: Die Geschwister Charlotte und Friedrich Thiele sowie Jean-Jacques Moore harmonierten. Sie traten auch schon oft zusammen auf.
1: Ja, seit Studienzeiten eigentlich. Also wir haben alle in Weimar studiert. Und selbst bei Hochschulkammermusiktagen haben wir schon einiges zusammengespielt, auch in verschiedenen Formaten. Dann sind wir zum Beispiel auch aufgetreten während Corona.
2: Ja, wir haben John einfach in Weimar kennengelernt und haben gemerkt, den können wir so schnell nicht wieder loslassen. Auch wenn wir jetzt überhaupt nicht mehr in der Stadt verbunden sind, bleibt doch unsere musikalische Verbindung auf jeden Fall.

0: sich selbst als Trio beurteilt.
1: Oh, da bin ich raus.
2: Ich auch. Viel Spaß.
3: Spontanität und reine Musikalität. Musikantentum.
1: Ja, schon, ja.
2: Gut also, gesagt.
1: Wir spielen ja jetzt nicht quasi hauptsächlich Klaviertrio, sondern es ist immer so eine Abwechslung von dem Rest, den wir so machen. Und deswegen ist es auch immer schön frisch. Wir freuen uns immer, uns zu sehen. Und es ist keine Routine eigentlich.
2: Ja.
0: Der Rest ist sehr viel.
3: Alles Mögliche, querbeet. Wir spielen solistisch mit Orchestern, wir spielen im Orchester. Ja. Dann spielen wir, unterrichten wir.
2: Ja, genau. Mhm.
3: Also querbeet, alles, was die Musik so hergibt, das machen wir auch noch.

0: Trio bereits eine nächste Aufgabe für den kommenden Augustusburger Musiksommer.
1: Ja, ja, genau. Also er hat uns schon
2: angefragt. Er weiß davon nichts.
1: Friedrich, möchtest du mit uns Tschaikowski Klaviertrio spielen?
2: Ja, das war ein Ja.
1: Ja, also die Tendenz geht zu Tschaikowski, weil 2 gegen 1 ist immer noch... Aber wir schauen mal, was wird.
2: Das muss man üben. Tschaikowski ist schwer. Ist wirklich schwer.
1: Ja.
3: Den Rest muss man nicht üben.

0: Vielleicht wird es auch wieder Schubert.
1: Also Schubert ist schon unser...
2: Ja.
1: Wir haben uns mit einem der größten Klaviertrio-Werke, was man so spielen kann, mit dem haben wir uns gleich kennengelernt am Anfang, dem Schubert-Estor-Trio. Und seitdem hat Schubert irgendwie immer so einen besonderen Platz in unserem Herzen, würde ich sagen. Auch Mendelssohn liegt uns irgendwie ganz gut, habe ich das Gefühl.
2: Also, genau, ich hatte ein gutes Gefühl.
1: Ja.
2: Klar, das wird was. Also Mendelssohn spielen wir dann übernächste Woche in Weilburg.
1: Genau.
0: Die Treus sind viel unterwegs. Nach dem Nachtkonzert in Augustusburg allerdings alle erst einmal solo.
3: Nach Bayreuth.
1: Amsterdam. Heute Abend noch. Morgen früh nach Amsterdam.
2: Und für mich nach London.
1: Ja.

0: Nachdem am letzten Juli-Wochenende der Augustusburger Musiksommer mit Tschaikowskis Klavierkonzert Nummer 1 endete, findet am letzten September-Wochenende das Fest zur Weihe der 360 Grad Klangwelt statt.
1: Mehrere Unfälle haben in den vergangenen Tagen die Einsatzkräfte in der Region beschäftigt. Dabei kam es zu erheblichen Sachschäden, teilweise wurden auch Menschen verletzt. Wir fassen die wichtigsten Ereignisse für Sie zusammen.
2: In der Nacht zum Sonntag, dem 1. August 2026, hat sich auf der Bundesstraße 101 am Ortseingang von Schönbrunn ein schwerer Verkehrsunfall ereignet. Gegen 23.15 Uhr war ein 19-Jähriger mit seinem BMW aus Richtung Ehrenfriedersdorf in Richtung Wolkenstein unterwegs. Nach bisherigen Erkenntnissen verlor er am Ausgang einer Kurve die Kontrolle über sein Fahrzeug. Der BMW kam von der Fahrbahn ab, geriet in den gegenüberliegenden Straßengraben, prallte gegen einen Baum und kam schließlich auf einem angrenzenden Feld wieder auf den Rädern zum Stillstand. Nur wenige Zentimeter trennten das Unfallfahrzeug dabei von einem weiteren Straßenbaum. Ersthelfer kümmerten sich sofort um den schwer verletzten Fahrer und setzten Notruf ab. Wenig später trafen Rettungsdienst, eine Notärztin, die Polizei und die Freiwillige Feuerwehr Schönbrunn an der Unfallstelle ein. Der 19-Jährige wurde zunächst direkt am Fahrzeug medizinisch versorgt, anschließend im Rettungswagen weiter behandelt und danach in ein Krankenhaus gebracht. Rund 15 Einsatzkräfte der Feuerwehr sicherten die Unfallstelle ab, leuchteten den Bereich aus, stellten den Brandschutz sicher und unterstützten den Rettungsdienst bei seinen Maßnahmen. Für die Dauer des Einsatzes musste die Bundesstraße 101 voll gesperrt werden. Am BMW entstand Totalschaden. Nach Angaben der Polizei beläuft sich der Sachschaden am Fahrzeug auf rund 6.000 Euro. Der Wagen war nicht mehr fahrbereit und musste abgeschleppt werden. Wie hoch der Schaden auf dem angrenzenden Feld ist, steht derzeit noch nicht fest. Die Polizei hat die Ermittlungen zur bislang ungeklärten Unfallursache aufgenommen. Am Samstagnachmittag, dem 1. August 2026, hat sich auf der A14 in Fahrtrichtung Nossen zwischen den Anschlussstellen Leisnig und Döbel Nord ein Verkehrsunfall ereignet. Gegen 15.15 Uhr geriet ein mit Küchengeräten beladener Kleintransporter aus bislang ungeklärter Ursache ins Schlingern. Das Fahrzeug kam nach rechts von der Fahrbahn ab, durchfuhr den Straßengraben und landete schließlich auf einem angrenzenden Feld. Auf dem durch den Regen aufgeweichten Boden kippte der Transporter um. Bei dem Unfall wurden zwei Menschen verletzt, eine Person wurde nach der Erstversorgung durch den Rettungsdienst in ein Krankenhaus gebracht. Die zweite verletzte Person musste zunächst von einem Notarzt versorgt werden, bevor sie ebenfalls in eine Klinik transportiert wurde. Polizei, Rettungsdienst und weitere Einsatzkräfte waren vor Ort. Die Polizei hat die Ermittlungen zur Unfallursache aufgenommen.
1: Zum Abschluss unserer Sendung widmen wir uns einem Thema, über das immer wieder diskutiert wird: dem Wetter. Der Sommer zeigt sich derzeit von seiner besten Seite. Wie lange uns Sonne und Wärme noch begleiten, erfahren Sie jetzt nebenan im Glück auf TV Wetterstudio. Schauen wir nun noch auf das Wetter für heute Abend und die kommende Nacht. Der Abend bleibt überwiegend freundlich mit einem Wechsel aus Sonne und einzelnen Wolkenfeldern. Die Temperaturen liegen zwischen 27 und 21 Grad, sodass es weiterhin sommerlich warm bleibt. Dabei bleibt es trocken und auch der Wind spielt kaum eine Rolle. Er weht schwach aus östlicher Richtung mit rund 7 km pro Stunde. In der Nacht ziehen dann zeitweise Wolken durch. Der Himmel zeigt sich wechselnd bewölkt. Die Temperaturen gehen nur langsam zurück und liegen zwischen 23 und 21 Grad. Regen ist weiterhin nicht in Sicht. Bei schwachem Wind aus südlichen Richtungen bleibt die Nacht angenehm mild. Ein sommerlicher Abend und eine warme Nacht stehen uns also bevor. Der Blick auf den morgigen Dienstag, den 4. August. Es wird erneut sommerlich warm in unserer Region. Der Tag startet mit einem Mix aus Sonne und einzelnen Wolkenfeldern. Im weiteren Verlauf zeigt sich der Himmel teils sonnig und die Temperaturen steigen auf bis zu 32 Grad. Gefühlt liegen die Werte sogar bei bis zu 35 Grad. Damit wird es wieder heiß. Dabei bleibt es trocken. Niederschlag ist nicht zu erwarten. Der Wind weht schwach aus südlichen Richtungen mit rund 8 km pro Stunde. Ein sonniger und sehr warmer Sommertag steht uns bevor. Denken Sie bei diesen Temperaturen an ausreichend Flüssigkeit und Sonnenschutz. Am Mittwoch, dem 5. August, bleibt es sommerlich. Allerdings wird es etwas wechselhafter. Bei einem Mix aus Sonne und Wolken steigen die Temperaturen auf bis zu 30 Grad. Gefühlt werden es etwa 33 Grad. Es bleibt trocken. Allerdings frischt der Wind zeitweise auf. Aus westlicher Richtung weht er mit rund 8 km pro Stunde. Dazu sind starke Böen von bis zu 45 km pro Stunde möglich. Am Donnerstag, dem 6. August, geht es mit dem freundlichen Wetter weiter. Es zeigt sich erneut ein Wechsel aus Sonne und Wolken. Die Temperaturen liegen dann bei etwa 26 Grad, gefühlt bei rund 28. Auch an diesem Tag bleibt es trocken. Der Wind weht schwach aus westlichen Richtungen. Damit bleibt uns in den kommenden Tagen sommerliches Wetter erhalten. Mit etwas weniger Hitze und zeitweise auffrischendem Wind. Liebe Zuschauerinnen und Zuschauer, damit sind wir am Ende der heutigen Ausgabe von Mikional angekommen. Sollten Sie die Sendung verpasst haben oder einzelne Beiträge noch einmal anschauen wollen, finden Sie diese jederzeit in unserer Mediathek auf www.glückauf.tv sowie auf unseren YouTube-Kanälen. Jetzt folgen noch unsere Freizeittipps. Ich verabschiede mich für heute, wünsche Ihnen noch einen schönen Abend und später dann eine erholsame Nacht. Machen Sie es gut und bleiben Sie gesund und bis zum nächsten Mal.

Der bekannte Dirigent, Organist und Cembalist Karl Richter würde am 15. Oktober 2026 seinen 100. Geburtstag feiern. Zu Ehren des großen Bach-Interpreten finden in diesem Jahr weltweit Konzerte, Neuveröffentlichungen und Gedenkveranstaltungen statt, darunter auch Orgelkonzerte in der Region. Am Samstag, den 8. Oktober, sitzt Hans-Jörg Albrecht aus München am Spieltisch der Schubert-Orgel in der Stadtkirche St. Marien in Marienberg. Um 17 Uhr beginnt das Orgelkonzert zu Ehren von Karl Richter. Konzertkarten zum Preis von jeweils 10 Euro sind im Evangelischen Pfarramt Marienberg erhältlich oder vor dem Konzert in der Kirche. Am 23. August zwischen 10 Uhr und 17 Uhr sind alle Erzgebirge und ihre Gäste zur 16. Erzgebirgischen Liedertour eingeladen. Seien Sie dabei, wenn sich das Erzgebirge von seiner schönsten Seite zeigt. In diesem Jahr ist die Tour in der Region zwischen Pöhla und Markersbach zu Gast. Die komplette Wandertour ist etwa 15 Kilometer lang und hat 9 Stationen mit insgesamt 16 Musikern oder Musikgruppen aus dem oder mit einer Verbindung zum Erzgebirge. Anzahl und Reihenfolge der Stationen können Sie sich individuell aussuchen. Die Strecke wird ausgeschildert, ist online verfügbar und im Flyer abgedruckt. Sie hat aber keinen einheitlichen Anfang oder ein einheitliches Ende. Man kann an jeder Station einsteigen und beliebig viele Stationen besuchen. Abkürzungen und Querverbindungen sind natürlich auch möglich, sollten aber selbst geplant werden, da diese nicht ausgeschildert sind. Ein Großparkplatz wird am Oberbecken des Pumpspeicherkraftwerkes in Markersbach eingerichtet. Ein Shuttlebus verkehrt zwischen dem Oberbecken und der Bushaltestelle zum Kalkofen in Pöhla, die ebenfalls auf der Strecke liegt. In beide Richtungen zwischen 10 Uhr und 17 Uhr etwa halbstündlich. Die Nutzung des Shuttle ist nur mit dem Liedertour-Ticket möglich. Die Liedertour ist als Wanderstrecke geplant und entsprechend ausgeschildert. Wer mit dem Rad teilnehmen möchte, sollte darauf achten, dass nicht alle Strecken der Tour befahrbar sind und entsprechend auf die Wanderer Rücksicht genommen bzw. eine alternative Route gewählt werden muss. Das Ticket für die Liedertour kostet für alle ab 12 Jahren 10 Euro und ist an den Stationen entlang der Strecke sowie am Parkplatz Oberbecken erhältlich. Vor Ort ist nur Barzahlung möglich. Kinder unter 12 Jahren sind kostenfrei. Die gastronomische Versorgung an allen Stationen übernehmen örtliche Vereine und Gastronomen eigenständig. Weitere Informationen erhalten Sie telefonisch unter der Rufnummer 03735 22045, per E-Mail an info@baldauf-villa.de oder im Internet unter www.baldauf-villa.de. Für alle Schatzsucher, Familien und Heimatfreunde lohnt sich am vorletzten Augustwochenende ein Abstecher nach Lauta. Der Marienberger Mineralientag geht in seine mittlerweile 18. Runde. Am Sonntag, dem 23. August, verwandelt sich das beeindruckende Areal rund um den originalgetreu wiedererrichteten Pferdegöpel auf dem Rudolfschacht in Marienberg-Lauta von 10 Uhr bis 17 Uhr in einen lebendigen Marktplatz für Bergbaukultur. Im Zentrum steht eine vielseitige Börse, von seltenen Mineralien und Fossilien über Fachliteratur und Bergbauzubehör bis hin zu edlem Schmuck. Jeder wird hier fündig. Auch das Rahmenprogramm lässt die Geschichte hautnah erlebbar werden, etwa beim traditionellen Schauschmieden in der historischen Bergschmiede, in der Bergbauausstellung Marienberger Revier oder bei den beliebten Führungen mit Pferden um 11 Uhr, 13 Uhr und 14.30 Uhr. Für die jüngsten Besucher wird es beim Mineraliensuchen und dem geheimnisvollen Märchenberg spannend. Lassen Sie sich einladen auf den Pferdegöpel nach Lauta.

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Hallo und herzlich willkommen zu Sachsen aktuell am 3. August. Das sind unsere Themen heute. Einsparungen sorgen dafür, dass Therapieplätze und Weiterbildungen unter Druck stehen. Außerdem: Elbe-Schwimmen lockt Badelustige und Kostümfans ans Wasser und Dresden erneut im Kaiserfieber.

0: Fast 4 Jahre wurde bereits an der Autobahnbrücke über die Mulde bei Grimma gebaut. Ab sofort soll der erste Verkehr über den Neubau führen. Die Bauarbeiten sind damit allerdings noch lange nicht abgeschlossen. Was für die kommenden Jahre geplant ist, haben wir den Projektleiter für Sie gefragt.
1: Die A14-Brücke über die Mulde bei Grimma. Seit Oktober 2022 laufen die Arbeiten am Ersatzneubau. Ab Montag, den 3. August, soll der erste Verkehr über die neue Fahrbahn rollen. Im August soll auch die Fahrbahn in Richtung Magdeburg auf das neue Bauwerk umgeleitet werden. Dafür ist eine Überfahrung des Mittelstreifens notwendig. Auch die Schutzplanken müssen dafür angepasst werden.
2: Das erfolgt dann im August und in der letzten Augustwoche soll dann auch die Richtung Leipzig-Magdeburg auf die neue Brücke geführt werden, sodass dann ab 1. September die Bestandsbrücke frei von Verkehr ist. Das ist dann auch der Zeitpunkt, wo wir dann mit dem Abbruch der Brücke beginnen. Er wird abschnittsweise abgebrochen und Höhepunkt wird dann im November der Sprengerbruch sein. Aber insgesamt soll in diesem Jahr die Bestandsbrücke weg sein, dass wir dann ab 27 mit dem Neubau der zweiten Brücke beginnen können.
1: Für den Abbau sind bereits Hilfsfundamente angelegt, die eine temporäre Abbaukonstruktion tragen sollen. Mit ihrer Hilfe soll das Mittelstück über der Mulde abgetragen werden. Durch die Sprengung der Pfeiler soll der Abbau der Restbrücke beschleunigt werden, damit möglichst zügig das Brückenlager an der Westseite

0: Seite konstruiert werden kann. Die derzeitigen Brückenpfeiler werden komplett verschwinden. Erste Vorbereitungen für die Fundamente der neuen Pfeiler sind bereits getroffen. Wenn sie stehen, soll der Brückenneubau seitlich verschoben werden und seine Endlage dort finden, wo die alte Brücke sich jetzt befindet. All das ohne eine langfristige Unterbrechung des laufenden Autobahnverkehrs.
1: Es wird immer eine vierstreifige Verkehrsführung geben als Regel, als Regelbetrieb. Es wird natürlich für einzelne Sachen, also für den Tag, wo gesprengt wird, wird natürlich für den Tag der Sprengung die Autobahn gesperrt werden. Aber bei allen anderen sind immer zweimal zwei Fahrstreifen zur Verfügung.
0: Anschließend werden die Behelfspfeiler, die aktuell den Neubau tragen, abgebaut. Die Fertigstellung ist für 2029 geplant.
2: Monatelang auf einen Therapieplatz warten. Für viele Menschen ist das schon heute Realität. Jetzt wächst die Sorge, dass Hilfe künftig noch knapper werden könnte. Die Bundesregierung will Milliarden einsparen, unter anderem in der ambulanten Psychotherapie. Betroffen sind dabei nicht nur Patientinnen und Patienten, auch angehende Psychotherapeutinnen und Therapeuten bangen um ihre Zukunft.
3: Ich habe jetzt die Befürchtung, dass diese Wartezeiten eben noch länger werden und Therapie eben immer mehr ein Luxusgut wird.
4: Bedeutet natürlich viel Not, viel Leid für die betroffenen Menschen.
5: Düstere Prognosen für Menschen mit psychischen Erkrankungen und auch für diejenigen, die ihnen künftig helfen wollen. Die Bundesregierung will mit dem GKV-Beitragssatzstabilisierungsgesetz Milliarden einsparen und setzt damit auch die ambulante Psychotherapie unter Druck. Wer einen Therapieplatz sucht, wartet oft Monate, manchmal sogar Jahre. Experten schlagen schon jetzt Alarm, denn die Sparmaßnahmen könnten nicht nur die ohnehin angespannte ambulante Versorgung weiter verschärfen, sondern auch den psychotherapeutischen Nachwuchs ausbremsen. Dr. Katrin Rathgeber vom Zentrum für Psychotherapie in Chemnitz sieht bereits heute eine große Lücke zwischen dem Bedarf an Therapie und den verfügbaren Kapazitäten. Mit Blick auf die Einsparungen warnt sie vor noch weniger Therapieangeboten und langfristig vor einem Mangel an Psychotherapeutinnen und Psychotherapeuten.
4: Weil, wenn Weiterbildungsstätten zögerlich sind im Angebot an Weiterbildungsstellen, werden wir auf Dauer, das ist sicher nicht morgen spürbar, aber das ist übermorgen spürbar, werden wir auf Dauer weniger ausgebildete fachpsychotherapeutische Kollegen haben, die dann überhaupt in der Versorgung tätig sein können.
5: Die Nachfrage nach psychotherapeutischer Hilfe steigt. Doch ausgerechnet hier soll künftig gespart werden. Besonders groß ist die Unsicherheit bei denen, die heute für den Beruf lernen. Denn wer Psychotherapeutin oder Psychotherapeut werden möchte, hat nach Bachelor, Master und Approbation noch einen langen Weg vor sich. Es folgt eine 5-jährige Weiterbildung. Genau diese sehen Studentinnen und Studenten durch die geplanten Einsparungen in Gefahr. Wie genau schauen die Studierenden also konkret auf den Beschluss?
6: Wir sehen ja auch jetzt, dass halt die ganzen Wartelisten eigentlich schon super lang sind und Patienten sehr, sehr lange überhaupt auf einen ambulanten Therapieplatz warten. Und mit diesen ganzen Beschlüssen wird es halt leider auch nicht besser.
7: Es ist natürlich auch ungerecht für uns Studierenden. Uns werden immer mehr Probleme und Hindernisse eben im Weg unserer beruflichen Weiterbildung gelegt.
3: Und das trifft ja in erster Linie die gesetzlich krankenversicherten PatientInnen. Man hat ja diesen Masterstudiengang angefangen mit dem Hintergrund, dass es eigentlich diese prekären Bedingungen verbessern sollte. Deswegen glaube ich, kann man das aus unserer Perspektive auch nur kritisch sehen.
5: Dass die Sorgen der Studierenden nicht unbegründet sind, zeigt sich bereits in Chemnitz. Denn hier können nun weniger Weiterbildungsstellen angeboten werden als ursprünglich angedacht. Die Planungen für 2027 liegen sogar vorerst auf Eis. Dr. Katrin Rathgeber befürchtet spürbare Folgen für gesetzlich krankenversicherte Patientinnen und Patienten. Gleichzeitig blicken viele angehende Psychotherapeutinnen und Psychotherapeuten mit Sorge auf ihre berufliche Zukunft und auch auf die der Betroffenen.
6: Meine größte Sorge ist, dass ich vielleicht nach dem Studium mit meiner Approbation fertig bin und eigentlich den Beruf ausüben könnte, aber halt eben keinen Weiterbildungsplatz finde.
7: Auf gesellschaftlicher Ebene so ein bisschen, dass die ambulante Psychotherapie langsam ausstirbt und dass wir zu so einem Verständnis von psychischen Störungen zurückkehren, wo gesagt wird, dass die eigentlich gar nicht so schlimm sind, nicht so wichtig sind.
3: Und ich habe jetzt die Befürchtung, dass diese Wartezeiten eben noch länger werden und Therapie eben immer mehr ein Luxusgut wird.
8: Dass einfach der Weg so zum Psychotherapeuten einfach noch länger wird und dass es noch mehr Hindernisse und Schwierigkeiten und Unsicherheiten gibt.
5: Sparen ausgerechnet dort, wo Hilfe am dringendsten gebraucht wird, für Dr. Katrin Rathgeber ein falsches Signal. Denn psychische Erkrankungen sind weit verbreitet und oftmals schwerwiegend. Eine psychotherapeutische Behandlung kann Dr. Katrin Rathgeber zufolge nicht nur Leid verhindern, sondern auch Menschen schneller zurück in den Alltag bringen.
4: Wenn man an Psychotherapie spart, wird das nicht nur im Leid der Menschen eine Rolle spielen, sondern und der Familien oder betroffenen Angehörigen, sondern es wird auch in den gesellschaftlichen Ausgaben sichtbar werden, weil durch Chronifizierung von Erkrankungen, durch weitere Verschlimmerung der Erkrankungen die Teilhabe an der Gesellschaft reduziert sein wird.
5: Jahrelanges Studium, hoher Leistungsdruck und trotzdem eine ungewisse Zukunft. Was macht dieser Beschluss mit den Menschen, die später selbst einmal psychotherapeutische Hilfe leisten wollen? Und beeinflusst die Unsicherheit ihre Motivation im Studium und ihren Berufswunsch?
6: Also ich würde sagen, direkt auf die Motivation, diesen Job auszuführen, nicht. Also mein Wunsch ist es immer noch, Psychotherapeutin zu werden.
7: Und dann im Endeffekt kann es eben passieren, dass man da keinen Weiterbildungsplatz bekommt und eben kein Therapeut werden kann.
8: Da merke ich schon, dass ich jetzt immer wieder an den Punkt komme, wo ich mir denke, wozu tue ich mir das eigentlich alles an? Diesen ganzen Weg mit der Weiterbildung, mit dem Studium, dafür, dass man dann das Gefühl bekommt, in der Praxis eigentlich gar nicht wirklich wertgeschätzt zu werden.
3: Früher hatte man halt immer so ein Ziel. Und ich habe das Gefühl, dass dieses Ziel, Psychotherapeut zu werden, dann eben auch diese Weiterbildung zu machen, in irgendwie immer weitere Ferne rückt. Und das ist sehr, sehr schade.
5: Wie sich die Sparpläne ab nächstem Jahr tatsächlich auf die psychotherapeutische Versorgung auswirken werden, bleibt abzuwarten. Klar ist jedoch schon jetzt, die Unsicherheit und Auswirkungen sind groß. Nicht nur für die Patientinnen und Patienten, sondern auch für die Psychotherapeutinnen und Therapeuten von morgen.
2: Und bei uns könnte es jetzt etwas cringe werden. Ragebait, Crashout oder Schere. Die Kandidaten für das Jugendwort 2026 klingen für manche vertraut, für andere wie eine Fremdsprache. Doch wer versteht die Begriffe wirklich und sagt die Jugend überhaupt, was auf der Liste steht? Wir haben in Leipzig den Sprachtest gemacht.
9: Ragebait, weiß nicht. Keine Ahnung.
10: 10 Begriffe, 3 Menschen, eine Frage. Ist das noch Alltagssprache oder längst ein Internetcode?
11: Ragebait. Also wenn man sozusagen irgendwie aktiv probiert, jemanden auf die Palme zu bringen, in den Aussagen, die man trifft, und man weiß genau, das trifft die Person und die wird darauf anspringen.
12: Also ich habe 4 Kinder und kenne das Wort immer dann, wenn man sich darüber aufregt, dass beispielsweise Lehrer die Schüler zur Weißglut bringen, ja, dann spricht man von Ragebait.
10: Ragebait bedeutet so viel wie Wutköder. Inhalte provozieren absichtlich, weil Empörung Reichweite bringt.
9: Crashout. Unfallfrei. Gute Käse. Die Sache stinkt.
10: Knapp daneben. Crashout heißt, die Fassung zu verlieren. Und gute Käse ist kein Problem, sondern ein Lob. Also richtig gut.
12: Digga, ne, ein Klassiker. Ja. Ich rechne ja schon seit Jahren, fast seit Jahrzehnten damit, dass Digga es endlich mal schafft zum Jugendwort. Inzwischen ist es ja gar kein Jugendwort mehr, sondern eigentlich eher ein Wort für meine Generation.
9: Digga ist bestimmt eine Abkürzung.
10: Digga meint so viel wie Freund, Kumpel oder ist einfach ein Ausruf. Außerdem ist das Wort ein richtiger Dauerbrenner. Denn seit 2022 steht das Wort jedes Jahr in den Top 10.
12: Macker, ehrlich gesagt ist das ein Wort, was ich noch aus meiner Jugend kenne. Ja? Ich bin 56 Jahre alt und damals fiel das Wort Macker auch schon von Zeit zu Zeit. Damals vielleicht noch so ein bisschen im Kontext, dass jemand Frauen aufreißt. Also auch die Goldkettchenbänken mit 50er, die wurden damals gern als Macker bezeichnet. Heute vielleicht so gleichbedeutend mit Typ oder so.
10: Nicht jedes Jugendwort ist also jung. Macker meint heute meist einen Freund, Kumpel oder Typ. Oft ironisch. Alte Wörter bekommen also neue Kontexte.
11: Peak, also Spitze, also das ist Peak, das ist so das Coolste, was es gibt, das Beste. Ja. Du bist gut genug. Tatsächlich habe ich das gestern auch irgendwo gelesen, aber damit kann ich nicht so viel anfangen.
10: Selbst mit 22 kennt man nicht jedes Jugendwort. Die Wahl ist deshalb kein Sprachtest für eine ganze Generation. Sie ist vor allem ein Online-Stimmungsbild.
9: 67.

0: 6-7. Ich mach mal nur so. Ich glaube, das geht auf einen Meme oder so zurück oder auf einen TikTok-Trend. Ich habe Basketballspiele gesehen und da sind die Leute ausgerastet, wenn auch nur die Zahlen 6-7 in irgendeiner Weise eine Rolle spielten.
1: 6-7, also wenn man sich nicht sicher ist oder unentschieden ist.
2: 6-7, gesprochen 6-7, hat bewusst keine feste Bedeutung. Der Insider lebt davon, dass nicht alle ihn verstehen.
1: Schere. Ich glaube, Schere sagt man, wenn es der eigene Fehler war. So, ups, Schere, das habe ich falsch gemacht.
3: Ist kurz und bündig und habe ich diese Vorstellung, was es wirklich bedeutet, das weiß ich nicht.
2: Schere heißt mein Fehler. Der Begriff kommt aus der Gaming-Szene und ist bereits zum dritten Mal in Folge nominiert. Jugendsprache ist also weder Fremdsprache noch ein einheitlicher Code. Sie verändert sich, mischt Sprachen und lässt Generationen rätseln. Welcher Begriff gewinnt, entscheidet sich im Oktober. Welcher wirklich bleibt, entscheidet der Alltag.
4: Wir machen jetzt eine kurze Pause und sind gleich mit spannenden Themen aus dem Freistaat für Sie zurück. Unter anderem geht es dann bei uns um das 29. Elbe-Schwimmen. Hier hat unsere Kollegin Valerie Hering den Selbsttest gewagt. Bleiben Sie also dran.

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3: Herzlich willkommen zurück zu Sachsen aktuell am 3. August. Schön, dass Sie dran geblieben sind. Zum 29. Mal fand am Sonntag das Dresdner Elbe-Schwimmen statt. Badelustige warfen sich am Blauen Wunder in die Wellen und schwammen die Elbe entlang bis zum Fährgarten Johannstadt. Neben Bratwurst und Getränken gab es auch wieder zahlreiche Kostüme zu sehen. Eines davon kam auch von uns, denn wen hätten wir zu so einem Event lieber schicken können als unsere Kollegin Valerie Hering. Sie ist selbst im Fischkostüm in die Elbe gestiegen.
4: Zum traditionellen Elbe-Schwimmen haben sich auch in diesem Jahr wieder hunderte Menschen am Elbufer am Blauen Wunder zusammengefunden. Mein Name ist Valerie Hering und ich mache meinem Namen heute alle Ehre und selber mit.

0: Bevor es für mich aber in die Elbe ging, stand am Ufer erstmal die gemeinsame Erwärmung an. Gegen 10 Uhr startete ich dann zusammen mit mehr als 2300 Teilnehmerinnen und Teilnehmern am Blauen Wunder ins Wasser. Von dort führte die rund 3,5 Kilometer lange Strecke mit der Strömung bis zum Fährgarten Johannstadt. Und die Bedingungen konnten sich sehen lassen. Schon zum Start lagen die Lufttemperaturen bei gut 20 Grad, die Elbe brachte es sogar auf angenehme 23 Grad. Auch der niedrige Wasserstand war kein Hindernis. An den tieferen Stellen war das Wasser noch ungefähr 2 Meter tief. Da das Elbeschwimmen kein Wettkampf ist, konnte jeder sein eigenes Tempo finden. Ob schwimmend oder treibend, Hauptsache alle hatten Spaß und kamen sicher ins Ziel. Ich bin wieder gestrandet. Das Wasser war überraschend angenehm, aber auch teilweise überraschend flach. Ich konnte zwischendurch laufen, aber die meiste Zeit bin ich natürlich geschwommen mit dem Strom und allen anderen. Die Stimmung war super und jetzt habe ich mir meine Bratwurst verdient. Im Ziel gab es dann die verdiente Belohnung. Fährgartenwirt Jens Bauermeister hatte für alle eine Bratwurst, ein Freibier oder eine Limo und sogar eine Dusche parat. Wer danach noch nicht nach Hause wollte, konnte den sonnigen Tag direkt am Elbefest ausklingen lassen. Mit Live-Musik, Künstlern, Kindershows, Schminken und Bastelangeboten für die ganze Familie. Damit ging das 29. Dresdner Elbeschwimmen nicht nur erfolgreich zu Ende. Mit genau 2368 Teilnehmerinnen und Teilnehmern stellte die Veranstaltung auch einen neuen Rekord auf.
1: Und thematisch bleiben wir an der Elbe. Glitzer, gute Laune und jede Menge Roland-Kaiser-Hits. Am Wochenende verwandelte sich das Dresdner Elbufer wieder in eine große Schlagerbühne. Schon vor dem Konzert war die Vorfreude bei den Fans kaum zu übersehen.
2: Einmal mehr sind wir hier und wir haben Spaß.
3: Ich glaube, es geht schon wieder los.
4: Warum hast du nicht Nein gesagt? Es lag allein an dir.
2: Ich liebe ihn halt, ne? Er ist ein Berliner. Ich bin auch ein Berliner.
5: Zum mittlerweile 22. Mal bringt die Kaisermania das Dresdner Elbufer zum Beben. An 4 ausverkauften Abenden feiert Roland Kaiser in diesem Jahr mit fast 50.000 Konzertbesuchern. Und schon vor dem Auftakt war die Stimmung bei den Fans entsprechend kaiserlich.
6: Wo kommt ihr her?
7: Aus Dresden.
6: Aus Dresden.
7: Und also ihr? Die Hälfte.
8: Ich komme aus der Nähe von Senftenberg.
9: Aus Kloppenburg?
10: Wir kommen aus Aschersleben.
11: Aus Tröbitz.
12: Ich komme aus Lomnitz.
13: Aus Aschersleben.
14: Aus Düsseldorf.
6: Sind Sie extra dafür hergekommen, für die Kaisermania?
15: Ja, wir sind extra dafür hergekommen. Wir hatten dieses Jahr leider kein Glück, wir haben keine Karten mehr kriegen können und haben gedacht, letztes Jahr hat uns auf der Wiese so gut gefallen und dann genießen wir das Konzert von hier aus.
13: Hier sind Leute aus Uelzen, Hannover, Lehrte, Peine,
16: Salzwede
13: und Aschersleben.
6: Und seid ihr öfter hier? Ist das euer erstes Kaisermania-Konzert?
7: Nein, jedes Jahr. Seit bestimmt
6: 4 Jahren?
2: Zum 4. Mal.
13: In der Runde ist es das 2. Mal und ich bin mit meiner Familie das 6. Mal.
6: 2005 das erste Mal und seitdem immer?
17: Seitdem immer, jedes Jahr.
18: Ab und zu mal zwei oder drei.
17: Der Corona muss man aussetzen.
18: Ja, zwei oder dreimal ausgesetzt, aber ansonsten eigentlich immer.
6: Und was verbindet ihr mit der Kaisermania, mit Roland Kaiser? Gibt es da irgendwas Bestimmtes oder einfach diese Freundschaft, dieses Gemeinsamsein?
7: Das Zusammensein, gemeinsam mit unseren älteren Kollegen auch. Ich komme, wie gesagt, noch vor.
6: Perfekt.
8: Ich würde auf jeden Fall sagen, 7 Liter Wein.
19: Das ist ein sehr sympathischer Mann. Immer gut gekleidet, sehr sympathische Stimme und die Lieder finden wir gut.
8: Ja, das ist so ein richtiges Familiending. Also,
7: es ist mittlerweile auch wie Ankommen. Also,
8: ja.
7: Wir treffen uns hier, wir trinken schöne Getränke und wir sind in dem Kreis, wo wir uns am wohlsten fühlen.
20: Alles. Die Musik finden wir super, da kann man zu tanzen. Alle, die hier sind, sind immer gut gelaunt. Einfach toll.
21: Ja, die Atmosphäre hier auf der Wiese oder auch im Konzert, es ist einfach toll und alle machen mit.
20: Ja. Er macht ja nicht viel Show drumherum, so wie Helene Fischer, hängt sich von einer Decke runter im Stadion oder so, das macht er nicht. Er steht da einfach nur, zeigt Präsenz, singt seine Lieder und einfach super.
22: Sein Charme,
23: die Stimmung,
22: die Lieder,
24: ja, das Ambiente in Dresden natürlich.
6: Genau. Apropos Lieder, was ist Ihr Lieblingslied? Können Sie mal anstimmen, Ihre Lieblingszeile so zu dritt?
24: 5. Element, oder? Oder was
22: extreme.
24: Wollen wir sehen?
3: Was hast du nicht Nein gesagt?
4: Es lag doch nur an dir.
6: An dir!
24: Das darf doch wohl nicht wahr
3: sein. Hast du nicht Nein gesagt? Es lag allein an dir. Mit einem Hauch von fast nichts an. Wer wollte ich nicht von dir?
1: Zum Abschluss unserer Sendung wird es noch einmal sportlich. Regen, harte Zweikämpfe und ein Spiel, das bis zum Schluss Spannung versprach. Die Dresden Monarchs trafen am Wochenende auf die Düsseldorf Panthers. Wie sich die Dresdner vor heimischem Publikum geschlagen haben, erfahren Sie jetzt.
5: Erster Drive, erster tiefer Pass, erster Touchdown. Rocky Lombardi findet Tigo Moss und der ist nicht mehr aufzuhalten. 7-0 für die Monarchs, besser kann ein Heimspiel kaum starten. Beim Summer Party Game Day spielte das Wetter zwar nicht mit, die Fans auf den Rängen dafür umso mehr. Und auch sportlich legten die als Favoriten gestarteten Dresdner zunächst nach. Lombardi lief selbst zum zweiten Touchdown. Zwischenstand damit 14-0. Doch Düsseldorf ließ sich nicht abschütteln. Die Panthers kamen zurück, die Monarchs fanden keine Antwort und somit stand es schnell 14-14. Ein Field Goal brachte den Monarchs zumindest eine knappe 17-14 Führung zur Halbzeit. Nach der Pause kippte das Spiel kurzzeitig. Lombardi warf eine Interception, Düsseldorf nutzte die Chance und ging mit 20-17 erstmals in Führung. Die Monarchs blieben allerdings ruhig. Wieder war es die Verbindung Lombardi auf Moss, die für den nächsten Touchdown sorgte. Dresden drehte die Partie erneut und führte mit 24-20. Im Schlussviertel übernahmen dann vor allem die Defense und die Special Teams. Zwei weitere Field Goals sorgten für etwas Luft für die Monarchs. Dazwischen sicherten die Dresdner einen Düsseldorfer Fumble und nahmen die Gäste damit die nächste Chance auf ein Comeback. Am Ende steht ein 30-20 Heimsieg.
0: Coach Seaman,
5: es war nicht die Sommerparty, die sich die Monarchs vorgestellt haben. Nicht nur wegen des Wetters, Düsseldorf hat es euch echt schwer gemacht.
9: Ich habe es gerade ihren Coaches gesagt. Sie sind das Team, das sich am meisten gesteigert hat im Vergleich zur ersten Saisonhälfte. Mit ihrem neuen Quarterback schaffen sie es, den Ball zu ihren großen physischen Passempfängern zu werfen. Wir müssen den Football besser beschützen und vor allem auch besser tackeln. Aber es war trotzdem ein intensives Spiel von uns und ich bin stolz auf das Team.
5: Nächste Woche ist das Auswärtsspiel gegen die Berlin Rebels. Was erwartet ihr euch von dem Spiel?
9: Ich glaube, es wird dem Spiel hier sehr ähnlich. Auch sie haben sich verbessert und sind sehr physisch. In Berlin sind die Spiele immer schwierig und es wird eine weitere Challenge für uns.
5: Die Monarchs bleiben damit weiter ungeschlagen und sichern sich vorzeitig ihren Platz in den Playoffs.

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0: Herzlich willkommen zu Dresden aktuell vom 3. August 2026. Schön, dass Sie wieder eingeschaltet haben. Wir waren für Sie beim Auftakt der Kaisermania dabei und haben uns dort mal unter den Fans umgehört. Wir haben die Dresdner Monarchs bei ihrem nächsten Heimsieg begleitet, unsere Kollegin hat ihrem Namen beim Elbeschwimmen alle Ehre gemacht und wir haben mit August dem Starken zusammen den 300. Geburtstag des Schloss Übigau gefeiert. Es wird also eine bunte Sendung. Sie können sich schon mal freuen. Wir starten an den Elbwiesen zu einem der Konzerthighlights des Jahres. Glitzer, gute Laune und jede Menge Roland-Kaiser-Hits. Am Wochenende verwandelte sich das Dresdner Elbufer wieder in eine große Schlagerbühne. Schon vor dem Konzert war die Vorfreude bei den Fans kaum zu übersehen.
1: Einmal im Jahr sind wir hier und wir haben Spaß.
2: Ich glaube, es geht schon wieder los.
3: Warum hast du nicht Nein gesagt?
4: Es lag allein an dir.
1: Ich liebe ihn halt, ne? Ist ein Berliner. Ich bin auch ein Berliner.
5: Zum mittlerweile 22. Mal bringt die Kaisermania das Dresdner Elbufer zum Beben. An vier ausverkauften Abenden feiert Roland Kaiser in diesem Jahr mit fast 50.000 Konzertbesuchern. Und schon vor dem Auftakt war die Stimmung bei den Fans entsprechend kaiserlich.
6: Wo kommt ihr her?
7: Aus Dresden.
6: Aus Dresden.
7: Und
6: also
7: ihr?
6: Die Hälfte. Die Hälfte.
8: Ich komme aus der Nähe von Senftenberg.
9: Aus Kloppenburg?
10: Kloppenburg.
11: Wir kommen aus Aschersleben.
12: Aus Tröbitz.
13: Ich komme aus Lomnitz.
14: Aus Aschersleben.
15: Aus Düsseldorf.
6: Sind Sie extra dafür hierher gekommen für die Kaisermania?
16: Ja, wir sind extra dafür hergekommen. Wir hatten dieses Jahr leider kein Glück, dass wir haben keine Karten mehr kriegen können und haben gedacht, letztes Jahr hat uns auf der Wiese so gut gefallen und dann genießen wir das Konzert von hier aus.
14: Hier sind Leute aus Uelzen, Hannover, Lehrte, Peine,
17: Salzwede
14: und Aschersleben.
6: Und seid ihr öfter hier? Ist das euer erstes Kaisermania-Konzert?
18: Nein. Jedes Jahr. Seit bestimmt
19: Tradition
6: vier Jahren?
1: Zum vierten Mal.
14: In der Runde ist es das zweite Mal und ich bin mit meiner Familie das sechste Mal.
6: 2005 das erste Mal und seitdem immer?
17: Seitdem immer, jedes Jahr.
18: Ab und zu mal zwei oder
17: der
18: drei.
17: Corona muss man
18: ja, zwei oder dreimal ausgesetzt, aber ansonsten eigentlich immer.
6: Und was verbindet ihr mit der Kaisermania, mit Roland Kaiser? Gibt es da irgendwas Bestimmtes oder einfach diese Freundschaft, dieses Gemeinsamsein?
18: Das Zusammensein, gemeinsam mit unseren älteren Kollegen auch.
6: Ich komme, wie gesagt, noch ein paar. Perfekt.
18: Ich würde auf jeden Fall sagen, 7 Liter Wein.
20: Das ist ein sehr sympathischer Mann. Immer gut gekleidet, sehr sympathische Stimme und die Lieder finden wir gut.
18: Ja, das ist so ein richtiges Familiending. Also,
21: es ist mittlerweile auch wie Ankommen. Also,
18: ja.
21: Wir treffen uns hier, wir trinken schöne Getränke und wir sind in dem Kreis, wo wir uns am wohlsten fühlen.
20: Alles. Die Musik

0: Musik finden wir super. Da kann man zu tanzen. Alle, die hier sind, sind immer gut gelaunt. Einfach toll.
1: Ja, die Atmosphäre hier auf der Wiese oder auch im Konzert, es ist einfach toll und alle machen mit.
0: Ja. Er macht ja nicht viel Show drumherum, so wie Helene Fischer, hängt sich von einer Decke runter im Stadion oder so, das macht er nicht. Er steht da einfach nur, zeigt Präsenz, singt seine Lieder und einfach super.
2: Sein Charme,
3: die Stimmung,
4: die Lieder,
2: ja,
4: das Ambiente in Dresden natürlich.
2: Genau. Apropos Lieder, was ist Ihr Lieblingslied? Können Sie mal anstimmen, Ihre Lieblingszeile so zu dritt?
4: Fünfte Element, oder? Oder was
5: extreme.
4: Wollen wir sehen?
5: Nee. Was wollen wir sehen? Was hast du denn Stein gesagt? Es lag doch nur an dir.
2: An dir!
4: Es darf doch wohl nicht wahr sein.
6: Hast du nicht Stein gesagt? Es lag allein an dir. Mit einem Hauch von fast nichts an. Wer wollte ich dich von dir?
7: Und von Hits aus der Schlagerwelt geht's jetzt um körperliche Hits, Pässe und Touchdowns. Wir waren nämlich im Heinz-Steyer-Stadion live dabei. Und da gab's Regen, harte Zweikämpfe und ein Spiel, das bis zum Schluss Spannung versprach. Die Dresdner Monarchs trafen am Wochenende auf die Düsseldorfer Panthers. Wie sich die Dresdner vor heimischem Publikum geschlagen haben, das sehen Sie jetzt.
8: Erster Drive, erster tiefer Pass, erster Touchdown. Rocky Lombardi findet Tigo Moss und der ist nicht mehr aufzuhalten. 7-0 für die Monarchs, besser kann ein Heimspiel kaum starten. Beim Summer Party Game Day spielte das Wetter zwar nicht mit, die Fans auf den Rängen dafür umso mehr. Und auch sportlich legten die als Favoriten gestarteten Dresdner zunächst nach. Lombardi lief selbst zum zweiten Touchdown, Zwischenstand damit 14-0. Doch Düsseldorf ließ sich nicht abschütteln. Die Panthers kamen zurück, die Monarchs fanden keine Antwort und somit stand es schnell 14-14. Ein Field Goal brachte den Monarchs zumindest eine knappe 17-14 Führung zur Halbzeit. Nach der Pause kippte das Spiel kurzzeitig. Lombardi warf eine Interception, Düsseldorf nutzte die Chance und ging mit 20-17 erstmals in Führung. Die Monarchs blieben allerdings ruhig. Wieder war es die Verbindung Lombardi auf Moss, die für den nächsten Touchdown sorgte. Dresden drehte die Partie erneut und führte mit 24-20. Im Schlussviertel übernahmen dann vor allem die Defense und die Special Teams. Zwei weitere Field Goals sorgten für etwas Luft für die Monarchs. Dazwischen sicherten die Dresdner einen Düsseldorfer Fumble und nahmen die Gäste damit die nächste Chance auf ein Comeback. Am Ende steht ein 30-20 Heimsieg.
9: Coach Seaman,
10: es war nicht die Sommerparty, die sich die Monarchs vorgestellt haben. Nicht nur wegen des Wetters, Düsseldorf hat es euch echt schwer gemacht.
11: Ich habe es gerade ihren Coaches gesagt. Sie sind das Team, das sich am meisten gesteigert hat im Vergleich zur ersten Saisonhälfte. Mit ihrem neuen Quarterback schaffen sie es, den Ball zu ihren großen physischen Passempfängern zu werfen. Wir müssen den Football besser beschützen und vor allem auch besser tackeln. Aber es war trotzdem ein intensives Spiel von uns und ich bin stolz auf das Team.
10: Nächste Woche ist das Auswärtsspiel gegen die Berlin Rebels. Was erwartet ihr euch von dem Spiel?
11: Ich glaube, es wird dem Spiel hier sehr ähnlich. Auch sie haben sich verbessert und sind sehr physisch. In Berlin sind die Spiele immer schwierig und es wird eine weitere Challenge für uns.
8: Die Monarchs bleiben damit weiter ungeschlagen und sichern sich vorzeitig ihren Platz in den Playoffs.
7: Nach einer kurzen Unterbrechung geht's hier gleich weiter mit Dresden aktuell. Da feiern wir zusammen mit August dem Starken den 300. Geburtstag des Schloss Übigau. Und wir waren beim 29. Elbeschwimmen hautnah mit dabei. Bleiben Sie dran und bleiben Sie gespannt. Jetzt gibt's aber erstmal unser sächsisches Wort des Tages. Und das ist heute komplett inspiriert vom gestrigen Elbeschwimmen. Meine Kollegin Valerie Hering, die war live mit dabei. Ich gebe Ihnen jetzt mal ein paar kleine Eindrücke von gestern und vielleicht können Sie sich das Wort da sogar schon denken. Und, sind Sie drauf gekommen? Unser sächsisches Wort des Tages heute, Fischeland. Zu Deutsch, eine clevere, wachsame oder pfiffige Person. Und ich glaube ganz ehrlich, das trifft auf unsere Valerie schon zu. Und Sie bleiben jetzt hoffentlich auch Fischeland und bleiben dran, denn wir sehen uns gleich wieder nach der Unterbrechung. Bis gleich.

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12: Unser Hitzetipp: Meiden Sie die direkte Sonne zwischen 11 und 15 Uhr. Achten Sie auf guten Sonnenschutz, besonders bei Kleinkindern, und tragen Sie eine Kopfbedeckung sowie eine Sonnenbrille mit UV-Schutz. Weitere Hitzetipps finden Sie unter dresden.de/hitze.
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0: Dresden aktuell. Schön, dass Sie dran geblieben sind. Zum 29. Mal schon fand am Sonntag das Dresdner Elbeschwimmen statt. Badelustige warfen sich am blauen Wunder in die Wellen und schwammen die Elbe entlang bis zum Fährgarten Johannstadt. Neben Bratwurst und Getränken gab es auch wieder zahlreiche Kostüme zu sehen. Eins davon kam dieses Mal sogar von uns. Denn wen hätten wir zu so einem Event lieber schicken können als unsere Kollegin Valerie Hering? Sie ist selbst im Fischkostüm in die Elbe gestiegen.
1: Zum traditionellen Elbeschwimmen haben sich auch in diesem Jahr wieder hunderte Menschen am Elbufer am Blauen Wunder zusammengefunden. Mein Name ist Valerie Hering und ich mache meinem Namen heute alle Ehre und selber mit.
2: Bevor es für mich aber in die Elbe ging, stand am Ufer erstmal die gemeinsame Erwärmung an. Gegen 10 Uhr startete ich dann zusammen mit mehr als 2300 Teilnehmerinnen und Teilnehmern am Blauen Wunder ins Wasser. Von dort führte die rund 3,5 Kilometer lange Strecke mit der Strömung bis zum Fährgarten Johannstadt. Und die Bedingungen konnten sich sehen lassen. Schon zum Start lagen die Lufttemperaturen bei gut 20 Grad. Die Elbe brachte es sogar auf angenehme 23 Grad. Auch der niedrige Wasserstand war kein Hindernis. An den tieferen Stellen war das Wasser noch ungefähr 2 Meter tief. Da das Elbeschwimmen kein Wettkampf ist, konnte jeder sein eigenes Tempo finden. Ob schwimmend oder treibend, Hauptsache, alle hatten Spaß und kamen sicher ins Ziel.
1: Ich bin wieder gestrandet. Das Wasser war überraschend angenehm, aber auch teilweise überraschend flach. Ich konnte zwischendurch laufen, aber die meiste Zeit bin ich natürlich geschwommen mit dem Strom und allen anderen. Die Stimmung war super und jetzt habe ich mir meine Bratwurst verdient.
2: Im Ziel gab es dann die verdiente Belohnung. Fährgartenwirt Jens Bauermeister hatte für alle eine Bratwurst, ein Freibier oder eine Limo und sogar eine Dusche parat. Wer danach noch nicht nach Hause wollte, konnte den sonnigen Tag direkt am Elbefest ausklingen lassen. Mit Live-Musik, Künstlern, Kindershows, Schminken und Bastelangeboten für die ganze Familie. Damit ging das 29. Dresdner Elbeschwimmen nicht nur erfolgreich zu Ende. Mit genau 2368 Teilnehmerinnen und Teilnehmern stellte die Veranstaltung auch einen neuen Rekord auf.
0: Und wir schwimmen thematisch jetzt gemeinsam die Elbe ein kleines Stückchen weiter und landen dort direkt bei einem Schloss mit bewegter Geschichte. Das Schloss Übegau feiert nämlich runden Geburtstag. Seit 300 Jahren prägt es schon das Dresdner Elbufer. Zum Jubiläum wurde das historische Gemäuer nun zur Bühne für einen besonderen Abend.
3: Ich denke mal, wir werden das ein oder andere Techtelmechtel erleben, vielleicht auch ein bisschen was trinken, aber die Party soll richtig gefeiert werden, immerhin 300 Jahre. Wer wird das schon nicht?
0: 300 Jahre wird wirklich nicht jeder. Und genau deshalb wurde dieser Geburtstag des Schloss Übegau auch ordentlich gefeiert. Zum runden Jubiläum des ehemaligen Lustschloss von August dem Starken feierte die Komödie Dresden unter dem Motto Barock trifft Romantik trifft Pop. Wir haben August selbst gefragt, was er sich von seinem einst prachtvollen Lustschloss erhofft.
3: Ja, das soll es mal wieder werden und ich hoffe, dass es auch wieder wird. Aber dank der Komödie und allen, die dazu beitragen, hoffe ich, dass dieses Mein Schloss, mein Lustschloss auch in Bälde wieder zu dem wird, was es damals war.
0: Für das besondere Event präsentierte die Komödie Dresden die Wiederaufnahmepremiere ihres Musicals Der Wanderer über dem Nebelmeer. In diesem Stück werden 3 Dinge künstlerisch vereint. Der Bau vom Schloss Übegau, das Werk Caspar David Friedrichs und die Musik von Silbermond. Warum genau dieses Stück gewählt wurde, erklärt Intendant Christian Kühn.
4: Ja, es ist natürlich toll, weil dieser Ort einfach besonders ist, weil man wirklich diese 300 Jahre spürt in jeder Ecke, in jedem Winkel des Hauses, was wirklich eine wahnsinnig wechselhafte und facettenreiche Geschichte hat. Und deshalb war natürlich auch die Herausforderung, immer Produktionen zu finden, die diese Wechselhaftigkeit und das Facettenreichtum auch abbildet. Und ich glaube, es ist uns ganz gut gelungen in den 7 Jahren, die wir hier schon spielen dürfen, Jahr für Jahr, Sommer für Sommer, da immer wieder neue Geschichten und auch neue Rollen für das Schloss zu finden. Es war ja das Gruselanwesen von der Addams Family, das Karibik Hotel bei Santa Maria, beim Roland Kaiser Musical. Und und letztes Jahr haben wir dann eben das erste Mal ein Stück wirklich dem Schloss auf den Leib geschrieben. Ein Stück über Caspar David Friedrich, der quasi auch schon da war, als das Schloss da war. Und dieses Stück verbindet eigentlich 3 sächsische Künste. Silbermond, die Musik von Silbermond aus der heutigen Zeit, Caspar David Friedrich und eben das Schloss. Und ich glaube, sächsischer kann ein Stück kaum sein.
0: Das Stück beleuchtet das Leben und die innere Dynamik des Caspar David Friedrich. Erneut dabei ist auch Felix Heller. Er spielt Karl Gustav Carus, Zeitgenosse des Malers.
5: Er beschreibt seine Rolle, die Friedrichs psychische Entwicklung zeigen soll.
6: Diese Einblicke, die darf ich als quasi Arzt aus der Ferne dem Publikum erklären und erzählen. Das ist wirklich sehr emotional und wir kommen auch immer an den Punkt, dass uns selber die Tränen in die Augen steigen, denn Komödie Dresden, die kann ja nicht nur Boulevard und Humor, die kann ja auch noch drei Schritte weiter und das freuen wir uns jetzt in der zweiten Spielzeit bis September wieder zu tun. Also es wird sehr aufreibend, im besten aller Sinne.
5: Auch die Erlebnisse des jungen Malers werden beleuchtet. Der Dresdner Levi Müller, bekannt aus der Castingshow The Voice Kids, spielt den jungen Caspar David Friedrich.
7: Er malt halt auch so traurige Bilder, auch weil er hatte als Kind zwei große Ereignisse, die ihn so kaputt gemacht haben innerlich. Einmal den Tod seiner Mutter schon mit frühen Jahren und dann natürlich auch die Eisszene mit Christopher, seinem Bruder, der ins Eis eingebrochen ist, wo er eigentlich ihn retten wollte. Und das ist auch hier, wird das auch hier gezeigt und deswegen gibt es auch halt mich und die anderen Kinderdarsteller.
5: Zum Jubiläum des Schlosses haben wir uns auch noch mal umgehört, wie das Publikum die Feierlichkeiten so fand.
8: Es ist einfach toll und auch wie die Geschichte aufgemacht ist, dass es sich um ein Bild, um einen großartigen Maler dieser Zeit handelt und dass diese heute so in die Gegenwart übersetzen. Also es ist einfach richtig toll.
9: Chapeau, da ist Köln wieder mal was ganz Besonderes gelungen und ich freue mich für ihn mit.
10: Wenn so ein Stück, was ja auch neu geschrieben ist und was über die Malerei geht und so, einen so tief berührt, obwohl es ja auch vor langer Zeit her ist und dennoch so aktuell. Und das finde ich faszinierend.
11: Ich habe vorhin schon zu meiner Frau gesagt, weißt du, wie du gucken würdest, wenn auf einmal Silbermond, die wirkliche echte Band, im Hintergrund auf einmal vorkommen würde und ihr eigenes Lied singen würde. Ey, das wäre genial.
12: Ich finde es mega stimmig und Silbermond ist natürlich eine sächsische Band, ne, und passt natürlich hier in Dresden super dazu, auch wenn sie aus Bautzen kommen, aber zweimal sächsig könnte nicht besser sein.
5: Die Inszenierung vom Wanderer über dem Nebelmeer läuft noch bis 3. September am Elbschloss Übiger.
13: Sachsens Steuerfahnder haben im vergangenen Jahr einen Millionenbetrug aufgedeckt. Laut dem Finanzministerium beläuft sich die Summe der hinterzogenen Steuern auf etwa 71,5 Millionen Euro. Die Ermittlungen führten zu 383 Strafverfahren und mehreren Haftstrafen. Besonders betroffen waren die Umsatzsteuer mit rund 53,3 Millionen Euro sowie Einkommen- und Gewerbesteuer. Die Europäische Staatsanwaltschaft war ein wichtiger Partner bei den Ermittlungen, insbesondere bei der Aufdeckung von sogenannten Umsatzsteuerkarussellen. Dresden sucht kreative Nachwuchshändler für den diesjährigen Striezelmarkt. Laut Steffen Rietschel vom Amt für Wirtschaftsförderung können sich Newcomer bis zum 11. Oktober bewerben, um ihre Produkte in der gebührenfreien Newcomer-Hütte zu präsentieren. Diese Initiative bietet jungen Unternehmen eine Plattform, um Kunden zu gewinnen und Erfahrungen im Direktverkauf zu sammeln. Am kommenden Sonntag findet das Veloreis Radrennen in Dresden statt. Aufgrund des Events sind umfangreiche Straßensperrungen notwendig, teilt die Stadtverwaltung mit. Bereits ab Freitag werden Sperrungen eingerichtet, die bis Sonntagabend andauern sollen. Autofahrer werden gebeten, alternative Routen über Brücken wie die Marien- oder Waldschlösschenbrücke zu nutzen. In dieser Woche werden in Dresden wieder Temperaturen um die 30 Grad erwartet. Im Zoo Dresden passen deshalb die Tiere ihr Verhalten an die Hitze an. Biologe Thomas Brockmann erklärt, dass viele Tiere wie Elefanten und Dickdicks über natürliche Kühlmechanismen verfügen. Während Elefanten ihre Ohren als Fächer nutzen, besitzen Dickdicks eine Nase zur Verdunstungskühlung. Trotz dieser Anpassungen suchen alle Tiere Schattenplätze auf. Dresden will bis 2031 rund 2500 Kita-Plätze abbauen, weil immer weniger Kinder betreut werden müssen. Das schreibt das Nachrichtenportal sächsische.de. 5 Kitas sind bereits geschlossen. Weitere Einrichtungen in Striesen, Leuben und Löbtau sollen folgen. Viele der betroffenen Kitas befinden sich in Containern oder gemieteten Räumen mit befristeten Verträgen. Geeignete städtische Gebäude und Grundstücke will der Kita-Eigenbetrieb teilweise als Reserve behalten. Mobile Raumeinheiten sollen an mehreren Standorten zurückgebaut und einige alte Gebäude abgerissen werden. Andere Immobilien gehen an das Amt für Hochbau und Immobilien, das neue Nutzungsmöglichkeiten prüft. Noch offen ist, was mit den Spielplätzen und Spielgeräten der geschlossenen Kitas passiert. In der vergangenen Nacht hat ein Wohnungsbrand in einem Mehrfamilienhaus in Dresden für Aufregung gesorgt. Die Feuerwehr Dresden berichtete, dass dichter Rauch aus einer Wohnung im zweiten Obergeschoss drang und Flammen auf dem Balkon sichtbar waren. Ein weiterer Löschzug wurde alarmiert, um mögliche Personen zu retten und das Feuer zu bekämpfen. Glücklicherweise hatten alle Bewohner das Gebäude bereits verlassen und blieben unverletzt. Die Dresdner Verkehrsbetriebe stellten einen Bus zur Betreuung der Betroffenen bereit. Nach den Löscharbeiten wurden keine Schadstoffe festgestellt, doch die betroffene Wohnung ist derzeit unbewohnbar. Die Polizei hat die Ermittlungen zur Brandursache aufgenommen. Am Sonntagmorgen sind bei einer Schlägerei an der Haltestelle Kesselsdorfer Straße in Dresden 3 Menschen verletzt worden. Laut Polizei begann die Auseinandersetzung, als ein 21-Jähriger 2 Frauen belästigte und daraufhin von einem 24-Jährigen sowie einer 26-jährigen Frau zur Rede gestellt wurde. Der Tatverdächtige attackierte beide Helfer, was schließlich zu einer Schlägerei mit weiteren Beteiligten führte. Alle Verletzten erlitten leichte Blessuren. Die Polizei sucht nun nach Zeugen des Vorfalls. Am Samstagabend ist es am Postplatz in Dresden-Altstadt zu einem Messerangriff gekommen, bei dem ein 20-Jähriger schwer verletzt wurde. Der Tatverdächtige, ein 26-jähriger syrischer Staatsbürger, wurde vorläufig festgenommen, so die örtliche Polizei. Das Opfer wird im Krankenhaus behandelt und die Ermittlungen dauern an.
14: Der heutige Tag in Dresden zeigte sich von seiner besten Sommerseite und war durchweg sonnig. Die Temperaturen kletterten dabei auf sommerliche Höchstwerte von rund 32 Grad, sodass es angenehm warm und freundlich blieb. In der kommenden Nacht ziehen einige Wolken auf. Echte Abkühlung bringt das aber kaum. Die Temperaturen sinken nur auf milde 20 Grad. Es bleibt also eine spürbar warme Sommernacht. Der morgige Dienstag präsentiert sich heiter und wird sogar noch heißer als heute. Bei viel Sonnenschein steigen die Temperaturen auf hochsommerliche 36 Grad. In den darauf folgenden 3 Tagen bleibt es freundlich und sommerlich, wird aber Schritt für Schritt etwas angenehmer. Am Mittwoch scheint bei heiterem Himmel die Sonne bei rund 33 Grad. Am Donnerstag geht es mit etwa 29 Grad leicht zurück. Und am Freitag zeigt sich weiterhin viel Sonne bei angenehmeren 23 Grad.
0: Und das war's heute auch schon von Dresden aktuell vom 3. August 2026. Meine Damen und Herren, vielen Dank für Ihre Aufmerksamkeit und vielen Dank, dass Sie bis zum Ende mit dabei geblieben sind. 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Ich wünsche Ihnen jetzt noch einen wunderschönen, hoffentlich nicht zu heißen restlichen Montag. Und morgen sehen wir uns wieder hier, zur selben Zeit und am selben Ort für die nächste Folge Dresden aktuell. Bis dahin, ciao und auf Wiedersehen.

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0: Einen wunderschönen guten Abend und herzlich willkommen, liebe Zuschauerinnen und Zuschauer, zu Leipzig aktuell an diesem Montag. Schön, dass ihr auch zum Start der neuen Woche wieder mit dabei sind. Digger, Schere, Six Seven und Crash Out. Nein, das ist keine wilde Aneinanderreihung von irgendwelchen Wörtern, sondern Sie ahnen es vielleicht, das sind Jugendwörter, die auch in diesem Jahr wieder zur Abstimmung stehen für das Jugendwort des Jahres. Doch was bedeuten diese Wörter überhaupt und welche davon würden die Leipzigerinnen und Leipziger auf die 1 wählen? Das klären wir gleich. Außerdem bei uns ein Thema, wenn Songs zur Erinnerung werden. Die Wombats waren am vergangenen Wochenende in Leipzig auf Tour und wir waren mit dabei. Und im zweiten Teil der Sendung begeben wir uns auf eine kleine Zeitreise, denn in der Deutschen Nationalbibliothek gibt es eine Führung, bei der man bei Goethes Faust auf einmal mittendrin ist. Das und vieles mehr jetzt bei Leipzig aktuell. Ragebait, Crash Out oder Schere. Die Kandidaten für das Jugendwort 2026 klingen für manche vertraut, für andere wie eine Fremdsprache. Doch wer versteht die Begriffe wirklich und was sagt die Jugend überhaupt, was auf der Liste steht? Wir haben in Leipzig den Sprachtest gemacht.
1: Ragebait. Ragebait. Weiß nicht. Keine Ahnung.
2: 10 Begriffe, 3 Menschen, eine Frage. Ist das noch Alltagssprache oder längst ein Internetcode?
3: Ragebait. Also wenn man sozusagen irgendwie aktiv probiert, jemanden auf die Palme zu bringen, in den Aussagen, die man trifft, und man weiß genau, das trifft die Person und die wird darauf anspringen.
4: Also, ich habe 4 Kinder und kenne das Wort immer dann, wenn man sich darüber aufregt, dass beispielsweise Lehrer die Schüler zur Weißglut bringen, ja, dann spricht man von Ragebait.
2: Ragebait bedeutet so viel wie Wutköder. Inhalte provozieren absichtlich, weil Empörung Reichweite bringt.
1: Crash out. Unfallfrei. Gute Käse. Die Sache stinkt.
2: Knapp daneben. Crashout heißt, die Fassung zu verlieren. Und gute Käse ist kein Problem, sondern ein Lob. Also richtig gut.
4: Digger, ne, ein Klassiker, ja. Ich rechne ja schon seit Jahren, fast seit Jahrzehnten damit, dass Digger es endlich mal schafft zum Jugendwort. Inzwischen ist es ja gar kein Jugendwort mehr, sondern eigentlich eher ein Wort für meine Generation.
1: Digger ist bestimmt eine Abkürzung.
2: Digger meint so viel wie Freund, Kumpel oder ist einfach ein Ausruf. Außerdem ist das Wort ein richtiger Dauerbrenner. Denn seit 2022 steht das Wort jedes Jahr in den Top 10.
4: Macker, ehrlich gesagt ist das ein Wort, was ich noch aus meiner Jugend kenne. Ja? Ich bin 56 Jahre alt und damals fiel das Wort Macker auch schon von Zeit zu Zeit. Damals vielleicht noch so ein bisschen den Kontext, dass jemand Frauen aufreißt. Also auch die Goldkettchenbänken mit 50er, die wurden damals gern als Macker bezeichnet. Heute vielleicht so gleichbedeutend mit Typ oder so.
2: Nicht jedes Jugendwort ist also jung. Macker meint heute meist einen Freund, Kumpel oder Typ. Oft ironisch. Alte Wörter bekommen also neue Kontexte.
3: Peak, also Spitze, also das Peak, das ist so das Coolste, was es gibt, das Beste. Ja, du bist gut genug. Tatsächlich habe ich das gestern auch irgendwo gelesen, aber damit kann ich nicht so viel anfangen.
2: Selbst mit 22 kennt man nicht jedes Jugendwort.

0: Die Wahl ist deshalb kein Sprachtest für eine ganze Generation. Sie ist vor allem ein Online-Stimmungsbild.
1: 67.
2: 67. Ich mach mal nur so. Ich glaube, das geht auf einen Meme oder so zurück oder auf einen TikTok-Trend. Ich habe Basketballspiele gesehen und da sind die Leute ausgerastet, wenn auch nur die Zahlen 67 in irgendeiner Weise eine Rolle spielten.
3: 67, also wenn man sich nicht sicher ist oder unentschieden ist.
0: 67, gesprochen 67, hat bewusst keine feste Bedeutung. Der Insider lebt davon, dass nicht alle ihn verstehen.
3: Schere. Ich glaube, Schere sagt man, wenn es der eigene Fehler war. So, ups, Schere, das habe ich falsch gemacht.
1: Ist kurz und bündig und habe ich diese Vorstellung, was es wirklich bedeutet, das weiß ich nicht.
0: Schere heißt mein Fehler. Der Begriff kommt aus der Gaming-Szene und ist bereits zum dritten Mal in Folge nominiert. Jugendsprache ist also weder Fremdsprache noch ein einheitlicher Code. Sie verändert sich, mischt Sprachen und lässt Generationen rätseln. Welcher Begriff gewinnt, entscheidet sich im Oktober. Welcher wirklich bleibt, entscheidet der Alltag.
4: Manche Songs bleiben nicht nur im Ohr, sie erinnern an besondere Menschen, Lebensphasen und Gefühle. Beim Konzert von The Wombats auf der Leipziger Parkbühne hat unsere Kollegin Lilly Marlene Kistner deshalb vor allem dorthin gehört, wo die persönlichen Geschichten beginnen, im Publikum.
5: Es gab einen Moment, wo wir nicht so wahrhaben wollten, dass wir uns gerne mögen. Und da haben wir uns einen Wombats-Song geschickt.
0: Ein Song? Zwei Menschen und Gefühle, über die beide zunächst nicht sprechen wollen.
5: Und er gibt einem eine Möglichkeit, einem zu sagen, dass man den anderen mag, ohne es auszusprechen.
0: The Wombats auf der Parkbühne im Leipziger Clara-Zetkin-Park. Im Publikum stehen Menschen, für die diese Songs längst mehr sind als nur Musik. Sie sind verbunden mit Erinnerungen und begleiten sogar ganze Lebensabschnitte. Anna lebt seit 10 Jahren in Leipzig. Der Song Greek Tragedy erinnert sie an die Jahre, in denen vieles zum ersten Mal passierte.
6: Ich meine, als Jugendliche, da geht man ja so viel, da macht man so viel durch, so viele Emotionen, ja, Herzschmerz, Freude, alles Mögliche. Und er hat mich irgendwie so durch alle diese Emotionen begleitet. Und jetzt ja auch so viele Jahre später höre ich den immer noch gerne und deswegen bedeutet er mir viel.
0: Nick findet sich dagegen in einem Song wieder, der davon erzählt, manchmal einfach keine Menschen sehen zu wollen.
7: Und es sagt eigentlich aus darüber, dass es auch mal okay ist, keinen Bock auf Menschen zu haben und nicht socializen zu wollen und ja, dass das einfach voll in Ordnung ist.
0: Auch Leni verbindet mit Turn besondere Erinnerungen. Bei einem Konzert in Köln kommt im vergangenen Jahr noch eine dazu.
8: Wir haben die auch letztes Jahr schon mal live gesehen in Köln. Und da habe ich sogar den Drumstick gefangen. Das wäre sehr toll. Ja, und das ist auf jeden Fall auch immer eine super schöne Erinnerung.
0: Erinnerungen verändern sich. Ein Lied bleibt. Und manchmal reichen schon die ersten Töne, damit Menschen und Momente von früher wieder da sind. Selina verbindet mit dem Lied Turn nicht nur ihren besten Freund, sondern auch ein ganz besonderes Konzert vor 4 Jahren.
9: Ich weiß noch, als der gespielt wurde auf dem Konzert, da hatte ich so richtig Gänsehaut, weil halt Corona vorbei war und irgendwie alle Leute um einen herum standen und man dann endlich wieder so in der Menschenmasse sein konnte. Und ja.
0: Ein Song über Beziehungen wird für sie so auch zum Lied über wiedergewonnene Nähe. Arthur hört The Wombats dagegen besonders dann, wenn der Alltag schwerer wird.
10: Man einfach sich so denkt, man ist gerade ein bisschen allein oder alles läuft gerade gegen einen und es einem einfach das Gefühl gibt, als ob man nicht allein ist und die Welt für einen Moment einfach ein bisschen besser wacht.
0: Henrike und Jan kommen aus Magdeburg. Ihre The Wombats-Geschichte beginnt vor etwa 10 Jahren während ihrer Kennenlernphase.
11: Ja, ich würde sagen, die Musik allgemein. Also das haben wir schon vor 10 Jahren gerne gehört, als wir zur Elbe gefahren sind.
12: Genau, als wir uns damals kennengelernt haben. Ich kannte die Wombats vorher nicht und ja, Jan hat mir das halt gezeigt und dann haben wir das super viel auf dem Weg, wenn wir halt zur Elbe gefahren sind und so gehört. Ja.
0: Asja dagegen entdeckte Wombats tausende Kilometer entfernt von ihrer Heimatstadt.
13: Ja, ich bin mit einem Kumpel und einer Freundin dann nach Amerika geflogen, um unsere Favorite Band quasi zu sehen. Und dann haben wir The Wombats eben auch gesehen und ich war total begeistert. Also die haben mich auch sofort abgeholt und ja.
0: Auf der Leipziger Parkbühne treffen bekannte Lieder auf neuere Songs des Albums Oh, The Ocean. Doch für die Menschen vor der Bühne zählt weniger, wann ein Lied erschienen ist. Entscheidend ist, was sie darin wiederfinden. Jugend, Freundschaft, Trennung, Stress, eine Reise oder der Beginn einer

0: Liebesgeschichte. Als Elisa und Tim sich damals Turn schicken, sagte der Song etwas, das beide selbst noch nicht aussprechen können.
1: Ich glaube, der Song vermittelt einfach ein Gefühl und manchmal auch eine Erinnerung an eine Zeit und an eine Emotion dabei. Und was der Song dann in seinem Inhalt erzählt, ist manchmal gar nicht das Wichtigste, würde ich sagen.
0: Und vielleicht liegt genau darin die Kraft dieser Musik. The Wombats spielen die Songs. Was sie bedeuten, entscheiden die Menschen, die sie hören. Und manchmal beginnt eine Liebesgeschichte nicht mit den richtigen Worten, sondern mit dem richtigen Song.
2: Und wir schauen jetzt auf alle wichtigen Meldungen von diesem Montag, kurz und kompakt für Sie zusammengefasst.
3: In Borna ist es in der letzten Nacht zu einem schweren Verkehrsunfall gekommen. Ein 21-jähriger Autofahrer kollidierte auf der Bahnhofstraße mit einem Fußgänger, wie die örtliche Polizei berichtet. Der Unfall ereignete sich kurz vor Mitternacht, als ein 42-jähriger Mann plötzlich auf die Fahrbahn trat und vom Skoda des jungen Fahrers erfasst wurde. Der Fußgänger erlitt schwere Verletzungen und musste ins Krankenhaus gebracht werden. Erste Ermittlungen deuten darauf hin, dass der Fußgänger alkoholisiert war. Eine 41-jährige Frau ist am Wochenende an der Kiesgrube in Kleinpössner im Südosten Leipzigs tödlich verunglückt. Laut dem Lagezentrum der Polizei wurde sie am Sonntagmorgen als vermisst gemeldet. Am Ufer fanden Einsatzkräfte persönliche Gegenstände und das Auto der Vermissten. Gemeinsam mit der DLRG begann die Suche, bei der auch ein Sonarboot eingesetzt wurde. Gegen 14.30 Uhr wurde eine leblose Person aus dem Wasser geborgen, vermutlich die Vermisste. Hinweise auf Fremdverschulden gibt es derzeit nicht, so ein Sprecher des Lagezentrums. Die Polizei hat Ermittlungen aufgenommen. In Leipzig-Konnewitz hat es in der Nacht von Samstag auf Sonntag einen Brandanschlag auf den Polizeiposten in der Wiedebach-Passage gegeben. Laut Angaben der Polizei setzten unbekannte Täter Baustellenabsperrungen vor dem Eingang des Polizeipostens in Brand. Der Vorfall ereignete sich kurz nach Mitternacht und führte zu Schäden am Eingangsbereich, während die Gebäudesubstanz unversehrt blieb. Ein Passant konnte das Feuer löschen, bevor die Feuerwehr eintraf, wodurch ein Übergreifen der Flammen verhindert wurde. Die Täter sind bislang flüchtig und die Polizei ermittelt wegen Brandstiftung. Ein illegales Autorennen in Markkleeberg hat zu einem schweren Unfall geführt. Laut der Polizei ereignete sich der Vorfall am Abend des 31. Juli, als ein 21-jähriger Fahrer mit überhöhter Geschwindigkeit auf einen Linienbus auffuhr. Der Unfall geschah in der Nähe der Bushaltestelle Schillerplatz und führte dazu, dass 5 Personen verletzt wurden. Der Fahrer des Mercedes-Benz und sein 17-jähriger Beifahrer erlitten schwere Verletzungen, während 2 ältere Passagiere des Busses sowie der Busfahrer leicht verletzt wurden. Die Polizei hat Ermittlungen wegen eines verbotenen Kraftfahrzeugrennens und fahrlässiger Körperverletzung eingeleitet. An den Fahrzeugen entstand ein Sachschaden von etwa 40.000 Euro.
2: Wir sind gleich nach einer kurzen Werbepause mit weiteren spannenden Themen aus Leipzig und der Umgebung zurück. Und dabei gehen wir zurück in die Zeit von Goethe. Denn in Leipzig gibt es ein besonderes Angebot, bei dem man in die Welt von Faust eintauchen kann. Wie das genau funktioniert, das sehen Sie gleich nach der Werbung.
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11: Und das ist Leipzig aktuell an diesem Montag. Willkommen zurück. Faust einmal mit Haut und Haaren miterleben, das geht in Goethes Faust als interaktive Virtual Reality Experience in der Deutschen Nationalbibliothek. Doch wie fühlt es sich an, plötzlich selbst Teil des Literaturklassikers zu werden und Mephisto gegenüberzustehen? Und wie viel hat diese Erfahrung noch wirklich mit dem klassischen Werk Faust zu tun? Unsere Reporterinnen Ming Eng Do und Lotte Wilfling haben sich die VR-Brille aufgesetzt und sich auf das Experiment eingelassen.
12: Das ist ja krass. Jetzt muss ich aus dem Regal eine

0: Flasche nehmen und in den Zauberkessel hineingießen.
1: Sonst kriege ich Ärger.
2: In der Hexenküche stehen oder den Pakt mit dem Teufel unterschreiben. Wie fühlt es sich eigentlich an, Goethes Faust nicht nur zu lesen, sondern stattdessen mit Haut und Haar zu erleben? Das kann man in der Deutschen Nationalbibliothek in Leipzig. Dort werden Besucher selbst für 20 Minuten Teil seiner Geschichte. Konzipiert wurde die Virtual Reality Experience von der Deutschen Nationalbibliothek in Zusammenarbeit mit den Goethe-Instituten, dem Goethe-Museum in Düsseldorf und ZDF Digital für Schülerinnen und Schüler. Doch eins zu eins Goethes Werk nacherzählen will sie nicht, erklärt Stefanie Jacobs. Sie leitet das Deutsche Buch- und Schriftmuseum in der Deutschen Nationalbibliothek.
3: Die Virtual Reality versucht, den zeithistorischen Kontext von Goethe vollständig zu eliminieren.
2: Aber was bleibt dann noch von diesem Klassiker übrig? Was bleibt, sind 7 Szenen aus Faust I und Faust II, die neu uminterpretiert wurden. Mit aktuellen Themen, die näher am echten Leben von Schülern und Schülerinnen sein sollen. Dadurch sollen die jüngeren Besucher animiert werden, über existenzielle Fragen nachzudenken, so Jacobs.
3: Wo gehöre ich hin? Wie ist das perfekte Erlebnis für mich? Das war ganz wichtig uns. Das heißt, Szenen rauszusuchen, wo die jungen Leute, und das ist das Zielpublikum, irgendwie eine Ahnung haben, boah, das geht mich was an. Und das in Kombination mit der Originalsprache von Goethe, auch das war uns wichtig, gibt so eine ganz merkwürdige Spannung, die offenbar gut ankommt.
2: Und dass dabei alles ganz anders aussieht als die Welt von Faust, die man aus den Schullektüren kennt, ist kein Zufall.
0: Das ist ja krass. Okay, jetzt sehe ich hier einen Baum, einen sehr großen Baum. Ich bin immer noch in der Wüste.
2: Denn hinter der Designentscheidung stecke eine tiefere Bedeutung, so Jacobs.
3: Dann kommt dann diese Wüstenlandschaft, taucht auch auf wie eine ausgebeutete Landschaft. Das heißt, plötzlich hat man Themen durch die Grafik, durch die Bilder, die im Goethe überhaupt nie auftauchen, nämlich das Verhältnis von Mensch und Natur. Ey, lass die Natur, du musst die Natur schützen. Und das ist etwas, was der Text selber so gar nicht kann, aber die grafische Umsetzung in der Abstraktion eben leistet.
2: Für Jacobs ist das erst der Anfang, um jungen Menschen Klassiker näher zu bringen.
3: Jane Austen ist ein perfektes Beispiel. Wir müssen aber auch an Kafka denken, das würde mich immer so reizen. Also dieses durchaus auch Abgründige in Bilder und in Erlebnisse zu fassen. Also das ist der Anfang, lass uns weitermachen.
2: Virtual Reality ersetzt also weder das Buch noch die Bühne. Doch sie zeigt, dass über 200 Jahre alte Literatur nicht überholt sein muss und dass auch Schulstoff zu einem persönlichen Erlebnis werden kann.
4: Und was sonst Leipzig und ihre Umgebung an diesem Montag noch bewegt hat, erfahren Sie jetzt in unseren Kurznachrichten.
5: Der Deutsche Wetterdienst hat für den heutigen Montag erneut eine Hitzewarnung für weite Teile Sachsens herausgegeben. Die Temperaturen sollen auf 30 bis 33 Grad steigen und können zu einer starken Wärmebelastung führen. Betroffen sind fast alle Landkreise, lediglich der nördliche Teil von Nordsachsen ist ausgenommen. Der DWD empfiehlt, körperliche Anstrengungen zu vermeiden, ausreichend zu trinken und möglichst schattige Orte aufzusuchen. Besonders ältere Menschen, Kranke und Kinder sollten sich gut vor der Hitze schützen. Auch in den Innenräumen kann sich die Wärme im Laufe des Tages deutlich stauen. In Leipzig beginnen 11 neue Baustellen, die in den kommenden Wochen zu Sperrungen, Umleitungen und Verkehrsbehinderungen führen. Betroffen sind unter anderem Liebertwolkwitz, Grünau und die Innenstadt. Auf der Geithainer Straße und der Liebertwolkwitzer Straße kommt es wegen Telekommunikations- und Straßenbauarbeiten bis Mitte August zu Einschränkungen. Der Neumarkt wird für eine Kranstellung in der Nacht vom 4. auf den 5. August gesperrt. Auch die Pittlerstraße in Waren ist aufgrund von Gleisbauarbeiten vom 5. bis 9. August voll gesperrt. Autofahrer und Radfahrer sollten mehr Zeit einplanen und die ausgeschilderten Umleitungen beachten. Die Stadt empfiehlt außerdem, alternative Routen oder öffentliche Verkehrsmittel zu nutzen. Die A14 bei Grimma ist nach dem Abriss einer beschädigten Brücke früher als geplant wieder freigegeben worden. Beide Fahrtrichtungen waren bereits am Sonntagabend ab etwa 21.30 Uhr befahrbar, statt wie vorgesehen erst am Montagmorgen. Die seit Oktober 2025 wegen Rissen gesperrte Brücke zwischen Grottewitz und Wirschwitz wurde für rund 700.000 Euro abgerissen. Bis 2028 soll für etwa 3 Millionen Euro ein Neubau entstehen. Während der Vollsperrung wurde der Verkehr über die S38 umgeleitet. 11 weitere ältere Brücken entlang der A14 stehen unter Beobachtung. Lok Leipzig kam am Sonntag gegen den 1. FC Magdeburg 2 nicht über ein 3:3 hinaus. Nach früher Gästeführung glichen Farid Abderrahmane, Simon Schirak und Ricky

0: Bornschein für Lok aus, beziehungsweise brachten das Team in Führung. Magdeburg kämpfte sich jedoch zurück und sicherte sich durch Treffer von Kevin Mantai und Magnus Baas das Unentschieden. Die torreiche Partie zeigte erneut die Offensivstärke beider Mannschaften. Trotz des verpassten Sieges blickt Lok optimistisch auf den Ligastart. Fußball-Bundesligist RB Leipzig hat einem Medienbericht zufolge Ersatz für seinen abwanderungswilligen Torhüter Peter Gulaschi gefunden. Der derzeit vereinslose Örjan Nyland kommt nach Sky-Informationen zurück zu den Sachsen und soll schnellstens im Trainingslager von RB ins österreichische Saalfelden nachreisen. Der norwegische WM-Torhüter spielte bereits zwischen Oktober 2022 und August 2023 für die Leipziger und ist ablösefrei. Bis zum Ende der vergangenen Saison stand der 35-Jährige im Tor des spanischen Traditionsclubs FC Sevilla. Nyland soll nun Gulaschis Position als Nummer 2 hinter Maarten van der Voort einnehmen. Gulaschi ist für Vertragsgespräche mit dem FC Villarreal freigestellt. Mit den Spaniern ist sich das RB-Urgestein, das schon seit 11 Jahren im Verein ist, einig über einen 2-Jahres-Vertrag. Die Ablösesumme soll laut übereinstimmenden Meldungen zwischen 1,5 und 2 Millionen Euro liegen.
1: Der heutige Montag präsentierte sich in Leipzig durchgehend sonnig. Der Himmel blieb über den gesamten Tag hinweg wolkenlos, begleitet von anhaltendem Sonnenschein. Im Tagesverlauf stiegen die Temperaturen auf sommerliche 31 Grad. In der kommenden Nacht bleibt der Himmel klar und es bleibt durchweg trocken. Die Temperaturen sinken auf milde 15 Grad. Der morgige Dienstag setzt den sommerlichen Wettertrend fort, zeigt sich jedoch wechselhafter. Bereits am Vormittag ziehen vereinzelt Wolken auf und bis zum Abend kann es zeitweise zu Regenschauern und Gewittern kommen. Im Tagesverlauf werden Höchstwerte von bis zu 33 Grad erwartet. In den darauffolgenden 3 Tagen bleibt das freundliche Sommerwetter bestehen. Am Mittwoch scheint bei 32 Grad überwiegend die Sonne, mit wenigen Wolken am Himmel. Am Donnerstag bleibt das Wetter weiterhin heiter mit rund 30 Grad. Am Freitag kühlen sich die Temperaturen auf 24 Grad herunter. Es bleibt aber freundlich und weitgehend sonnig.
2: Und das war Leipzig aktuell vom heutigen Montag. Ich bedanke mich sehr fürs Einschalten und freue mich, wenn Sie auch morgen wieder mit dabei sind. Bis dahin finden Sie wie gewohnt alle wichtigen Meldungen aus der Messestadt sowie alle Berichte aus der heutigen Sendung auch in unserer Mediathek unter www.sachsen-fernsehen.de. Mein Team und ich wünschen Ihnen jetzt noch einen angenehmen Montagabend. Machen Sie es gut und bis morgen.

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0: Guten Abend und herzlich willkommen zu Chemnitz Aktuell am Montag. Schön, dass Sie wieder mit dabei sind. In unserer heutigen Sendung geht es um Musik, Kunst und Kultur. 4 Wochen lang feierte der Chemnitzer Parksommer sein 10-jähriges Jubiläum. Außerdem haben wir wieder die aktuellen Nachrichten aus Chemnitz und Sachsen für Sie. Doch zunächst geht es bei uns um Kürzungen im Therapiebereich. Monatelang auf einen Therapieplatz warten. Für viele Menschen ist das schon heute Realität. Jetzt wächst die Sorge, dass Hilfe künftig noch knapper werden könnte. Die Bundesregierung will Milliarden einsparen, unter anderem in der ambulanten Psychotherapie. Betroffen sind dabei nicht nur Patienten, auch angehende Psychotherapeuten bangen um ihre Zukunft.
1: Ich habe jetzt die Befürchtung, dass diese Wartezeiten eben noch länger werden und Therapie eben immer mehr ein Luxusgut wird.
2: Bedeutet natürlich viel Not, viel Leid für die betroffenen Menschen.
3: Düstere Prognosen für Menschen mit psychischen Erkrankungen und auch für diejenigen, die ihnen künftig helfen wollen. Die Bundesregierung will mit dem GKV-Beitragssatzstabilisierungsgesetz Milliarden einsparen und setzt damit auch die ambulante Psychotherapie unter Druck. Wer einen Therapieplatz sucht, wartet oft Monate, manchmal sogar Jahre. Experten schlagen schon jetzt Alarm, denn die Sparmaßnahmen könnten nicht nur die ohnehin angespannte ambulante Versorgung weiter verschärfen, sondern auch den psychotherapeutischen Nachwuchs ausbremsen. Dr. Katrin Rathgeber vom Zentrum für Psychotherapie in Chemnitz sieht bereits heute eine große Lücke zwischen dem Bedarf an Therapie und den verfügbaren Kapazitäten. Mit Blick auf die Einsparungen warnt sie vor noch weniger Therapieangeboten und langfristig vor einem Mangel an Psychotherapeutinnen und Psychotherapeuten.
2: Weil, wenn Weiterbildungsstätten zögerlich sind im Angebot an Weiterbildungsstellen, werden wir auf Dauer, das ist sicher nicht morgen spürbar, aber das ist übermorgen spürbar, werden wir auf Dauer weniger ausgebildete fachpsychotherapeutische Kollegen haben, die dann überhaupt in der Versorgung tätig sein können.
3: Die Nachfrage nach psychotherapeutischer Hilfe steigt. Doch ausgerechnet hier soll künftig gespart werden. Besonders groß ist die Unsicherheit bei denen, die heute für den Beruf lernen. Denn wer Psychotherapeutin oder Psychotherapeut werden möchte, hat nach Bachelor, Master und Approbation noch einen langen Weg vor sich. Es folgt eine 5-jährige Weiterbildung. Genau diese sehen Studentinnen und Studenten durch die geplanten Einsparungen in Gefahr. Wie genau schauen die Studierenden also konkret auf den Beschluss?
4: Also als ich es erfahren habe, war ich erstmal entsetzt.
5: Ich finde das schon relativ kritisch, weil ich bin vor allem der Überzeugung, dass die Psychotherapie viel mehr Unterstützung bräuchte.
6: Also ich denke, dass es schon eine reale Gefahr gibt, dass so die ambulante Psychotherapie einfach dadurch jetzt gefährdet ist und dass sie so, wie wir sie kennen oder kannten, auch nicht mehr bestehen kann.
1: Ich bin auch tatsächlich sehr enttäuscht darüber, dass es dann tatsächlich jetzt so gekommen ist.
5: Wir sehen ja auch jetzt, dass halt die ganzen Wartelisten eigentlich schon super lang sind und Patienten sehr, sehr lange überhaupt auf einen ambulanten Therapieplatz warten. Und mit diesen ganzen Beschlüssen wird es halt leider auch nicht besser.
4: Es ist natürlich auch ungerecht für uns Studierenden. Uns werden immer mehr Probleme und Hindernisse eben im Weg unserer beruflichen Weiterbildung gelegt.
6: Und das trifft ja in erster Linie die gesetzlich krankenversicherten PatientInnen.
1: Man hat ja diesen Masterstudiengang angefangen mit dem Hintergrund, dass es eigentlich diese prekären Bedingungen verbessern sollte.
6: Deswegen glaube ich, kann man das aus unserer Perspektive auch nur kritisch sehen.
3: Dass die Sorgen der Studierenden nicht unbegründet sind, zeigt sich bereits in Chemnitz. Denn hier können nun weniger Weiterbildungsstellen angeboten werden als ursprünglich angedacht. Die Planungen für 2027 liegen sogar vorerst auf Eis. Dr. Katrin Rathgeber befürchtet spürbare Folgen für gesetzlich krankenversicherte Patientinnen und Patienten. Gleichzeitig blicken viele angehende Psychotherapeutinnen und Psychotherapeuten mit Sorge auf ihre berufliche Zukunft und auch auf die der Betroffenen.
5: Meine größte Sorge ist, dass ich vielleicht nach dem Studium mit meiner Approbation fertig bin und eigentlich den Beruf ausüben könnte, aber halt eben keinen Weiterbildungsplatz finde.
4: Auf gesellschaftlicher Ebene so ein bisschen, dass die ambulante Psychotherapie langsam ausstirbt und dass wir zu so einem Verständnis von psychischen Störungen zurückkehren, wo gesagt wird, dass die eigentlich gar nicht so schlimm sind, nicht so wichtig sind.
1: Und ich habe jetzt die Befürchtung, dass diese Wartezeiten eben noch länger werden und Therapie eben immer mehr ein Luxusgut wird.
6: Dass einfach der Weg so zum Psychotherapeuten einfach noch länger wird und dass es noch mehr Hindernisse und Schwierigkeiten und Unsicherheiten gibt.
3: Sparen ausgerechnet dort, wo Hilfe am dringendsten gebraucht wird, für Dr. Katrin Rathgeber ein falsches Signal. Denn psychische Erkrankungen sind weit verbreitet und oftmals schwerwiegend. Eine psychotherapeutische Behandlung kann Dr. Katrin Rathgeber zufolge nicht nur Leid verhindern, sondern auch Menschen schneller zurück in den Alltag bringen.
2: Wenn man an Psychotherapie spart, wird das nicht nur im Leid der Menschen eine Rolle spielen, sondern und der Familien oder betroffenen Angehörigen, sondern es wird auch in den gesellschaftlichen Ausgaben sichtbar werden, weil durch Chronifizierung von Erkrankungen, durch weitere Verschlimmerung der Erkrankungen die Teilhabe an der Gesellschaft reduziert sein wird und dadurch Krankenhausaufenthalte nötig werden, dadurch mehr Arbeitsunfähigkeitstage oder Erwerbsunfähigkeitsfälle entstehen werden und das unterm Strich zu Mehrkosten führt.
3: Jahrelanges Studium, hoher Leistungsdruck und trotzdem eine ungewisse Zukunft. Was macht dieser Beschluss mit den Menschen, die später selbst einmal psychotherapeutische Hilfe leisten wollen? Und beeinflusst die Unsicherheit ihre Motivation im Studium und ihren Berufswunsch?
6: Ich würde sagen, es ist schon sehr ernüchternd.
5: Also ich würde sagen, direkt auf die Motivation, diesen Job auszuführen, nicht. Also mein Wunsch ist es immer noch, Psychotherapeutin zu werden.
4: Man steckt da so viel Zeit rein, man lernt so lange, 3 Jahre Bachelor, 2 Jahre Master, so viel Energie, so viel Arbeit.
1: Also würde ich schon sagen, ja, tatsächlich. Man hat ja extrem hohen Notendruck.
4: Und dann im Endeffekt kann es eben passieren, dass man da keinen Weiterbildungsplatz bekommt und eben kein Therapeut werden kann.
6: Da merke ich schon, dass ich jetzt immer wieder an den Punkt komme, wo ich mir denke, wozu tue ich mir das eigentlich alles an? Diesen ganzen Weg mit der Weiterbildung, mit dem Studium, dafür, dass man dann das Gefühl bekommt, in der Praxis eigentlich gar nicht wirklich wertgeschätzt zu werden.
1: Früher hatte man halt immer so ein Ziel. Und ich habe das Gefühl, dass dieses Ziel, Psychotherapeut zu werden, dann eben auch diese Weiterbildung zu machen, in irgendwie immer weitere Ferne rückt. Und das ist sehr, sehr schade.
3: Wie sich die Sparpläne ab nächstem Jahr tatsächlich auf die psychotherapeutische Versorgung auswirken werden, bleibt abzuwarten. Klar ist jedoch schon jetzt, die Unsicherheit und Auswirkungen sind groß. Nicht nur für die Patientinnen und Patienten, sondern auch für die Psychotherapeutinnen und Therapeuten von morgen.
0: Bei uns im Programm geht es jetzt weiter mit aktuellen Einsätzen von Polizei, Feuerwehr und Rettungsdiensten.
7: Am vergangenen Freitag kontrollierten Einsatzkräfte der Bundespolizeiinspektion Chemnitz im Rahmen der wieder eingeführten Grenzkontrollen am Grenzübergang Reitzenhain eine rumänische Staatsangehörige. In dem Fahrzeug der 48-Jährigen befanden sich 7 Hundewelpen. Für die Tiere konnte die Frau keine gültigen Papiere vorlegen. Nach eigenen Angaben sollten die Welpen nach Belgien gebracht werden. Die Tiere wurden in Pappkartons transportiert, ohne ausreichende Belüftung sowie ohne Wasser und Futter. Daraufhin wurde umgehend das Veterinäramt verständigt. Eine Amtstierärztin kam vor Ort und brachte die Tiere in ein Tierheim. Gegen die Frau wird nun ein Ordnungswidrigkeitenverfahren wegen eines Verstoßes gegen das Tierschutzgesetz eingeleitet. In einem Imbiss in der Straße am Hartwald sind am Sonntagnachmittag 3 mutmaßliche Zechpreller im Alter von 34, 41 und 43 Jahren renitent geworden und haben einen Mitarbeiter des Ladens geschlagen. Der 28-Jährige erlitt dabei Verletzungen und musste zur weiteren medizinischen Versorgung in ein Krankenhaus gebracht werden. Das Trio hatte zuvor in dem Imbiss Speisen verzehrt.

0: Seat ohne diese zu bezahlen. Anschließend entnahmen die Männer alkoholische Getränke aus einem dort befindlichen Kühlschrank. Als der Mitarbeiter sie aufforderte, sowohl die Speisen als auch die Getränke zu bezahlen, reagierten die Männer aggressiv. Sie schlugen den 28-Jährigen, wobei laut bisherigen Erkenntnissen auch Stühle und ein Besenstiel zum Einsatz gekommen sein sollen. Alarmierte Beamte trafen noch am Ort des Geschehens auf die drei Tatverdächtigen. Nach Abschluss der polizeilichen Maßnahmen erhielten die Männer einen Platzverweis, dem sie nachkamen. Gegen die ukrainischen Tatverdächtigen laufen nun die Ermittlungen wegen gefährlicher Körperverletzung. Auf Höhe der Anschlussstelle Chemnitz-Mitte ist am Montagmorgen ein Pkw Mazda auf der Autobahn 4 auf einen vorausfahrenden Pkw Seat aufgefahren. Der 30-jährige Mazda-Fahrer kollidierte dabei mit dem Fahrzeug einer 29-jährigen Fahrerin. Es entstand Sachschaden in Höhe von insgesamt etwa 23.000 Euro. Die Seat-Fahrerin erlitt leichte Verletzungen. Eine Verkehrskontrolle in der Münchner Straße hat in der Nacht zu Montag für einen 28-jährigen syrischen Kleinkraftradfahrer mehrere Anzeigen nach sich gezogen. Dabei stellte sich heraus, dass der Mann nicht im Besitz der erforderlichen Fahrerlaubnis war. Zudem war an dem bereits außer Betrieb gesetzten Kleinkraftrad ein abgelaufenes und manipuliertes Versicherungskennzeichen angebracht. Doch damit nicht genug. Der 28-Jährige führte das Kleinkraftrad unter dem Einfluss von Betäubungsmitteln und Alkohol. Ein durchgeführter Drogenvortest reagierte positiv auf Cannabis und Kokain. Ein Atemalkoholtest ergab einen Wert von 0,78 Promille. Für den Mann folgten eine Blutentnahme sowie Anzeigen wegen Fahrens ohne Fahrerlaubnis, Urkundenfälschung und eines Verstoßes gegen das Pflichtversicherungsgesetz. In Chemnitz haben in einem Garagenhof ein Auto und ein Kleintransporter gebrannt. Die Fahrzeuge seien in der Nacht zum Samstag zerstört worden, teilte die Polizei mit. Ein dritter Wagen wurde von der Hitze beschädigt. Es sei ein geschätzter Schaden von etwa 75.000 Euro entstanden. Ein Brandspezialist der Polizei untersuchte am Samstag die Autowracks. Seinen Erkenntnissen zufolge sei von Brandstiftung auszugehen, teilte die Polizei am Sonntag mit. Die Hintergründe der Tat werden ermittelt.
1: Nach einer kurzen Pause sind wir zurück mit aktuellen Meldungen aus Chemnitz und Sachsen. Außerdem geht es bei uns um das 10-jährige Jubiläum des Parksommers. Bleiben Sie also dran.
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2: Herzlich willkommen zurück zu Chemnitz Aktuell. Schön, dass Sie dran geblieben sind. 4 Wochen lang war der Stadthallenpark wieder Treffpunkt für Musik, Kunst und Kultur. Mit zahlreichen Konzerten und Veranstaltungen hat der Chemnitzer Parksommer in diesem Jahr sein 10-jähriges Jubiläum gefeiert. Nun ist das Festival zu Ende gegangen. Wie die Veranstalter die Jubiläumsausgabe bewerten und welche Auswirkungen der erste Parksommer nach dem Kulturhauptstadtjahr hatte, erfahren Sie jetzt.
3: Beliebtes Open-Air-Event geht zu Ende. 4 Wochen lang wurde der Stadthallenpark wieder zur Bühne für Musik, Kunst und Kultur. Mit seiner 10. Auflage lockte der Chemnitzer Parksommer auch in diesem Jahr zahlreiche Besucher an. Den Abschluss bildete am Wochenende die Jubiläumsfeier zum 10-jährigen Bestehen. Trotz wechselhaftem Wetter zieht Veranstalter Ralf Schulze eine positive Bilanz.
4: Ja, besonders stolz gemacht, dass wir das über 10 Jahre tatsächlich hier in diesem wunderschönen Stadthallenpark so durchführen können und dass es auch in diesem Jahr wieder über 23.000 Besucher war, dass wir also das Niveau der Vorjahre durchaus halten konnten.
3: Nicht nur das abwechslungsreiche Programm, sondern auch das wechselhafte Wetter stellte die Organisatoren in den vergangenen Wochen immer wieder vor Herausforderungen.
4: Es ist tatsächlich immer bis zur letzten Minute ein Zittern, weil wir auch gelernt haben in den letzten Jahren, dass die Wettervorhersagen sehr ungenau sind. Entsprechend können wir auf solche Dinge immer kurzfristig reagieren. Zum Beispiel die Verlegung in das Stadthallenfoyer hatten wir vorgesehen, die Möglichkeit vorbehalten, aber wir haben es tatsächlich toi toi toi nicht gebraucht in diesem Jahr. Das heißt, alle Veranstaltungen konnten stattfinden. Natürlich gab es ab und zu mal ein paar Regentropfen, aber unter der kaukasischen Flügelnuss, die Sie hier im Hintergrund von uns sehen, haben die Leute dann die Möglichkeit, sich auch trocken unterzustellen.
3: Mit dem Jubiläum endet zwar die diesjährige Ausgabe, die Planung für die nächsten Parksommer laufen jedoch bereits. Dabei soll das Festival auch künftig Besucher mit einem vielfältigen Kulturprogramm in den Stadthallenpark locken.
4: Nein, die Laufzeit soll tatsächlich so bleiben, weil wir auch davor und danach viele andere große Innenstadtveranstaltungen haben, wie zum Beispiel das Weinfest oder das Bierfestival an der Stelle. Entsprechend freuen wir uns, dass wir diesen Rhythmus von 4,5 Wochen, den ersten 4,5 Wochen der sächsischen Sommerferien gefunden haben und würden auch sehr gerne bei diesem Konzept bleiben.
3: Der diesjährige Parksommer war außerdem der erste nach dem Kulturhauptstadtjahr. Welche Spuren dieses besondere Jahr hinterlassen hat und welche Impulse auch künftig wirken sollen, erklärt Ralf Schulze am Ende des Parksommers.
4: Ja, etwas weniger Besucher natürlich von außerhalb. Die klassischen Touristen waren in diesem Jahr nicht so reichlich unterwegs, aber die Chemnitzer und auch viele Leute aus dem Umfeld, aus der Region, wird uns immer wieder gespiegelt, nehmen das an, verbinden diesen Besuch beim Parksommer mit einem Innenstadtbesuch in einem Restaurant oder im Einzelhandel. Von daher freut uns das, dass wir hier die Stabilität der letzten Jahre halten konnten.
2: So viel zum Jubiläum des Parksommers. Bei uns im Programm geht es jetzt weiter mit Meldungen aus Sport, Kultur und Politik, kurz und kompakt zusammengefasst.
5: Das Zweifingerfaultier Katrin, das sich im Tierpark Chemnitz großer Beliebtheit bei den Besuchern erfreute, ist am Donnerstag plötzlich und unerwartet gestorben. Die Ursache ist bislang unbekannt, da sie bis zuletzt keinerlei Anzeichen einer Erkrankung zeigte. Wie bei allen Zootieren üblich, wird das Tier nun veterinärmedizinisch untersucht, um Aufschluss über die Ursache des plötzlichen Todes zu erhalten. Katrin wurde 2006 im Zoo Dortmund geboren und lebte seit 2008 im Tierpark Chemnitz. Mit 20 Jahren erreichte sie ein Alter, das deutlich unter der Lebenserwartung von 2 Fingerfaultieren in menschlicher Obhut liegt, die in zoologischen Einrichtungen rund 50 Jahre alt werden können. Für das Team der Tierpfleger ist es ein großer Verlust,

0: da sich über die vielen Jahre eine enge Verbindung zwischen Mensch und Tier entwickelt hatte. Während ihrer Zeit im Tierpark Chemnitz brachte Katrin mehrere Jungtiere zur Welt. Da Faultiere jedoch Einzelgänger sind, wurden diese an andere Zooeinrichtungen vermittelt. Mit dem Zuchterfolg leistete der Tierpark Chemnitz einen wertvollen Beitrag zur Erhaltung dieser besonderen Tierart. Ein langanhaltender Trend auf dem sächsischen Ausbildungsmarkt ist gebrochen. Unternehmen stellen nicht mehr unbedingt ein, wenn es keinen geeigneten Kandidaten gibt. Wir stellen eine neue Tendenz fest. Unternehmen sagen, wenn ich mir nicht hundertprozentig sicher bin und ein Kandidat nicht hundertprozentig passt, dann halte ich lieber Abstand, sagte Thorsten Köhler, Geschäftsführer des Bereichs Bildung bei der IHK Dresden, im Gespräch mit der Deutschen Presseagentur. Zuvor hätten viele Betriebe auch ungeeignetere Bewerber eingestellt und versucht, Defizite im Rahmen der Ausbildung aufzuholen. Nun seien sie weniger bereit für Experimente. Das liege zum einen an den Erfahrungen der letzten Jahre. Oft habe es im Laufe der Lehrzeit Schwierigkeiten gegeben oder die Auszubildenden hätten vor dem Abschluss aufgegeben. Zum anderen sind die Unternehmen inzwischen weniger stark darauf angewiesen, jede Stelle zu besetzen. Dieser unmittelbare Drang, wie das noch vor einigen Jahren war, die Plätze unbedingt zu besetzen und die Leute irgendwie zum Abschluss bringen, weil sie unbedingt gebraucht werden, ist weg, erklärte Köhler. Der fehlende Regen verdirbt Pilzsammlern in diesem Sommer den Spaß. Zu sagen, es gibt Pilze, wäre vermessen, sagte der Pilzsachverständige und Betreiber einer Pilzschule im Vogtland, Steffen Schmidt. Allerdings sei die Saison noch lange nicht zu Ende. Passendes Wetter im August, September und Oktober könnte den Pilzfans noch gut 3 Monate lang volle Körbe bescheren. Die Trockenheit sei in diesem Jahr nahezu deutschlandweit ein Problem. Lediglich das Erzgebirge sei zuletzt eine Enklave in Sachsen gewesen, in der sich noch Pilze finden ließen, berichtete Schmidt. Auch die große Hitze bekomme den Pilzen nicht. Wenn sich ein Pilz aus dem Boden quält, ist er am nächsten Tag schon vertrocknet, sagte der Sachverständige. Sehr ungünstig sei, dass es in diesem Jahr oft nur lokal begrenzte Niederschläge gegeben habe. Früher hatten wir Landregen, heute sind es alles kleine, begrenzte Regengebiete. Das führe dazu, dass Pilzexperten womöglich an einer Stelle fündig werden könnten, während schon wenige Kilometer entfernt nichts zu holen seien.
1: Heute wurde in Chemnitz und ganz Sachsen wieder kräftig geschwitzt. Schon in den frühen Morgenstunden gab es Sonne satt und hochsommerliche Temperaturen. Ob die Hitzewelle anhält oder ob es schon bald wieder deutlich kühler wird, erfahren Sie jetzt in unseren Wetteraussichten für Chemnitz.
2: Der heutige Tag zeigte sich in Chemnitz von seiner schönsten Seite. Von früh bis spät strahlte die Sonne von einem nahezu wolkenlosen Himmel. Dabei kletterten die Temperaturen auf sommerliche 30 Grad, sodass es ein rundum warmer und freundlicher Montag wurde. In der kommenden Nacht bleibt der Himmel klar und die Sterne sind gut zu sehen. Es bleibt trocken und die Temperaturen sinken auf angenehme 16 Grad. Der morgige Dienstag knüpft nahtlos an das schöne Wetter an und präsentiert sich heiter mit reichlich Sonnenschein und nur wenigen Wolken. Die Temperaturen steigen sogar noch weiter und erreichen hochsommerliche 32 Grad, während es in der Frühe bereits milde 23 Grad sind. Auch in den darauffolgenden 3 Tagen bleibt es freundlich und sommerlich. Am Mittwoch scheint erneut oft die Sonne bei heiteren 31 Grad. Am Donnerstag geht es weiterhin heiter zu, allerdings etwas frischer mit rund 27 Grad. Und am Freitag bleibt es freundlich, wird mit etwa 22 Grad aber merklich milder.
3: Auch am Dienstag gibt es wieder teure Fotos in und um Chemnitz. Polizei und Ordnungsamt stehen unter anderem auf der Reichenbrander Straße und der Oberfonaer Straße. Wir wünschen Ihnen trotzdem eine gute und vor allem blitzfreie Fahrt. Kommen Sie sicher an Ihrem Ziel an.

Das war Chemnitz aktuell am Montag. 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Das gesamte Team verabschiedet sich jetzt und wünscht Ihnen noch einen angenehmen Abend.

0: Herzlich willkommen zu Elbland Aktuell vom 3. August 2026. Meine Damen und Herren, vielen Dank, dass Sie wieder mit dabei sind. Wir starten heute in Dippoldiswalde, denn da wird aktuell jeden Montag demonstriert. Und das jetzt schon zum 200. Mal. Während die einen darin wichtige Bürgerproteste sehen, betrachten andere die Bewegung eher kritisch. Wer hinter den regelmäßigen Versammlungen steht und welche Botschaft die Organisatoren damit vermitteln wollen, das sehen Sie jetzt.
1: Am 27. Juli fand in Dippoldiswalde der 200. Montagsspaziergang statt. Treffpunkt ist wie immer der Platz vor dem Kulturzentrum Parkseele. Es geht familiär zu, man kennt sich, viele Hände werden geschüttelt und die Stimmung ist gut. Friedensfahnen wehen neben der Deutschlandfahne und der Sachsenflagge. Die Sonne scheint dazu und pünktlich 18.30 Uhr soll sich der Zug der Montagsspaziergänger in Bewegung setzen. Noch ist etwas Zeit, um das Organisationsteam vor die Kamera zu bekommen, um zu klären, für was geht ihr Montag für Montag auf die Straße.
2: So, wir sind hier heute zur 200. Demonstration hier in Dippoldiswalde. Wir sind so gesagt das Orga-Team. Und ja, viele fragen sich, warum gehen wir auf die Straße? Die Hauptsache ist, wir gehen für den Frieden auf die Straße.
3: Ja, also unser 200. Montagsspaziergang, darauf sind wir sehr stolz. Angefangen hat es eigentlich in der Corona-Zeit, wo viele, viele Menschen in verschiedenen Orten unterwegs waren. Wir haben unsere heutige Veranstaltung groß publik gemacht, auch mit Flyern, und freuen uns jetzt schon über die vielen Demonstranten, die da sind. Wir haben natürlich eine Gruppe, die immer stark da ist bei jedem Wetter und jeden Montag. Wir sind da, um für eine sichere Zukunft uns zu zeigen, unsere Meinung zu zeigen, dass es so nicht weitergehen kann. Und dann möchte ich mal von Albert Einstein einen Spruch gleich mit dazugeben. Wer eine Veränderung will und selbst dazu nichts tut, ist genauso, als ob er auf dem Bahnhof steht und auf ein Schiff wartet. Wir müssen uns wehren, wir müssen selbst etwas tun und uns zeigen.
4: Ja, und das Ganze ist ja, wir haben ja schon mal einen Zusammenbruch eines Systems erlebt. Und das ging auch ganz schnell auf einmal, und wir sehen die Zeichen, dieselben Lügen, dasselbe Schönreden der Situation, das sehen wir jetzt wieder. Und wir wollen uns dagegen wehren, dass wir wieder in so eine Situation kommen, wo dann plötzlich alles sich in Luft auflöst, und wir haben diesmal keinen reichen Onkel, der uns hilft. Das ist das Problem.
1: Auch die Polizei ist wie jeden Montag vor Ort und sichert den Spaziergang ab. Langsam setzt sich der Zug in Bewegung. An diesem Jubiläumsmontag sind 233 Spaziergänger unterwegs. Manchmal waren es auch nur 50 oder 60. Die Teilnehmerzahl ist nicht, wie erwartet, ständig angestiegen. Warum eigentlich?
4: Es ist nicht allzu viel dazugekommen, muss man ehrlich sagen. Aber es ist ja jetzt diese Zeit, wo man die Menschen auch gegeneinander ausspielt. Und viele haben vielleicht auch ein bisschen Manschetten, hier mitzulaufen, weil sie denken, ja, das sind die Rechten. Oder noch schlimmer. Ja, also das ist ja gewollt, dieses Teile und Herrsche gibt es ja schon seit Corona, und das ist jetzt auch nichts anderes wieder.
3: Aber dazu müssen wir auch sagen, dass viele unserer Meinung sind, uns beglückwünschen, wenn wir unterwegs sind, aus dem Fenster mit Fahnen winken, oder dass wir auch Sponsoren haben, die uns also kostenlos Dinge zur Verfügung stellen, die wir brauchen. Und das tun wir natürlich auch anerkennen und wünschen uns aber trotzdem, dass sie mit zu uns kommen. Montags zur Demo, so wie das eine große Gruppe jeden Montag macht. Es ist einfach so, dass man sich das einplanen muss. Der Montag ist ausgeplant bei den meisten von uns für unsere Montagsdemo. Wir wollen für unsere Kinder und Enkelkinder und für uns selbst hier sein und uns wehren und sagen, wir sind mit der Politik nicht mehr einverstanden, obwohl

0: der Staat ja kein Geld hat und das Land kein Geld hat, der Kreis kein Geld hat. Das sind die Gelder der Steuerzahler und das sind wir, das Volk, ohne gefragt zu werden, wo das Geld eigentlich hinkommt. Also unser Org-Team steht bereit. Genau, dass wir weiter montags und wir hoffen auch, dass heute ein Anlass ist für einen oder einen anderen an der Montagsthema teilzunehmen in Zukunft.
1: Auch zur Abschlusskundgebung auf dem Markt nach dem Spaziergang werden weiterhin mehr oder weniger bekannte Gastredner zu hören sein. Zum 200. Spaziergang war es der AfD-Bundestagsabgeordnete Maximilian Krah.
2: Naja, 200 Mal ist erstmal ein Zeichen, dass man durchhält und dass man überzeugt ist. Und im Übrigen, Dippoldiswalde ist nicht so klein, weil die AfD lebt genau in Städten wie Dippoldiswalde. Wir sind nicht in Berlin und in Hamburg groß geworden, wir sind in Dippoldiswalde groß geworden, wir sind in Löbau groß geworden, wir sind, wo ich jetzt meinen Wahlkreis habe, in Limbach-Oberfrohna groß geworden. Und von daher muss man auch klar machen, das ist das, was zählt, das ist das, was das Land verändert. Und von daher ist es eine wichtige Veranstaltung.
1: Man kann zu den Montagsspaziergängen stehen, wie man will. Man kann sie begrüßen, ablehnen oder einfach ignorieren. Fakt ist, dieser Protest kommt aus der Mitte der Gesellschaft. Er ist friedlich und drückt den Wunsch nach Veränderungen im Land aus. Wie steht es doch auf der offiziellen Seite der Montagsspaziergänger? Jeder von uns hätte wohl Besseres zu tun, jedoch niemand von uns etwas Wichtigeres.
3: Und aus Dippoldiswalde machen wir den Sprung nach Pirna. Denn der Bauhof der Stadt soll künftig an einem gemeinsamen, zeitgemäßen Standort arbeiten. Auf dem Weg dorthin ist das Bauprojekt nun einen wichtigen Schritt weiter. Wie das Gelände künftig genutzt wird und wann die Mitarbeiter endlich einziehen können, das erfahren Sie jetzt.
4: Das Glas zerschellt in 1000 Stück, diesen Bau bringt stets viel Glück.
5: Pirnas Bauhof feiert recht fest. 3 Monate nach dem Beginn der Arbeiten nimmt das neue Domizil allmählich Konturen an. Der Rohbau für die Halle und das Bürogelände an der Lohmener Straße steht, symbolisch beschlossen, durch den finalen Nagelschlag von Oberbürgermeister Tim Lochner.
6: Ja, wobei ich zugeben muss, der Unterschied zum Herrn Dressler war jetzt nicht so gravierend, wie das vielleicht vermutbar gewesen wäre. Und Tagessieger beim Nageleinschlagen war eindeutig der Herr Otto.
5: Noch größer als die Freude darüber ist nur die Vorfreude auf das neue Heim. Eines, auf das der Bauhofchef und seine Crew lange hingefiebert haben.
7: Also das ist jetzt im Prinzip die Fahrzeughalle, wo wir jetzt gerade stehen, wo dann alle unsere Fahrzeuge stehen werden. Und das, was wir dann hier sehen, was dann das feste Gebäude ist, dort sind dann alle Büros, Sanitär, Aufenthaltsräume und was eben alles in so einem Gebäude gebraucht wird, das ist alles in diesem Anbau.
5: Schon in den kommenden Tagen sollen die nächsten Gewerke ihre Arbeit aufnehmen.
6: Jetzt schließen sich praktisch die Gewerke an, die die Fassade montieren, die Fensterflächen und Verglasungen machen. Und dann geht das peu à peu weiter. Und im Augenblick, also ich habe extra noch mal heute nachgefragt, sind wir im Stand so, dass die geplante Eröffnung im Quartal 1 2027 gehalten werden kann.
5: Die Maßnahme auf dem Areal des ehemaligen Sägewerks lässt sich die Stadt einiges kosten. Rund 6,2 Millionen Euro sind derzeit veranschlagt. Fördermittel gibt es keine. Wie es mit dem alten Bauhof an der Dippoldiswalder Straße weitergeht, ist derzeit noch offen.
6: Wir müssen ja, wenn wir ein Gelände veräußern, sind wir ja verpflichtet, einen Verkehrswert ermitteln zu lassen. Das passiert gerade in den nächsten Tagen oder Wochen. Und dann wird das Gelände veräußert und Zielrichtung ist, dass dort ein Wohnbaustandort hinkommen wird.
3: Nach einer kurzen Unterbrechung geht's hier gleich weiter mit Elbland aktuell. Da haben wir uns mit Schlagerlegende Frank Schöbel getroffen. Bleiben Sie dran und bleiben Sie gespannt. Bis gleich.

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12: Unser Hitzetipp: Meiden Sie die direkte Sonne zwischen 11 und 15 Uhr. 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
13: Willkommen zurück zu Elbland aktuell. Schön, dass Sie dran geblieben sind. Für Schlagerfans wird dieser Name auf jeden Fall ein Begriff sein. Frank Schöbel. Er zählt zu den erfolgreichsten Interpreten der DDR und steht auch heute noch regelmäßig auf der Bühne. Wir haben uns vor seinem Konzert in Freital mit ihm getroffen.

Seine Stimme begeistert Generationen. Er ist, wenn er auf die Bühne tritt, eine lebende Legende. Frank Schöbel ist Kult. Bei einem Konzert mit seiner Band im Stadtkulturhaus Freital konnte man sich von Schöbels Stimme und Bühnenpräsenz verzaubern lassen. Ja, Frank, schön, dass es dich gibt und das nun schon seit 83 Jahren. Unzählige Hits hat Frank Schöbel im Programm und ständig kommen neue Lieder dazu. Ein rastloser Künstler, der eigentlich keinem mehr etwas beweisen muss, es aber trotzdem mit jedem neuen Auftritt schafft. Dafür gab es schon mal die goldene Henne für sein Lebenswerk, aber das ist damit noch längst nicht beendet.

0: Also wenn eine Schlagerlegende nach Freital kommt, ist es fürs Regionalfernsehen eine große Ehre, auch dabei zu sein und vielleicht auch ein kleines Interview abzufassen, was heute klappt. Danke, Frank, dass du dir die Zeit nimmst, kurz vor dem Konzert nochmal mit uns zu sprechen. Wenn ich mir vorstelle, dass, wo ich 1964 geboren wurde, dass du da schon ein Star in der DDR warst.
1: Da habe ich angefangen,
0: ja. Und heute immer noch bist im gesamten Deutschland. Wie macht man sowas?
1: Arbeit, Arbeit, Arbeit. Und ja, das kann ich jetzt nicht sagen. Das ist eine lange Entwicklung gewesen. Soll ich die jetzt, das dauert ja ewig, wenn ich das erzähle.
0: Der Schöbel war ja nie weg.
1: Ja, nach der Wende war es noch ein bisschen schwerer für uns alle, ja. Und ansonsten, wie gesagt, immer weitermachen. Ne? Das ist das Ding.
0: Das ist ja, ich darf das Alter sagen, ne, 83, das sieht man ja dir wirklich nicht an. Und wenn du gerade angekommen bist jetzt, gedacht, Mensch, das sieht aus wie 70, Maximum, 55 vielleicht. Ist auch da ein kleines Zaubermittel drin, irgendwas, was so jung hält?
1: Ich sage immer, Musik, Sport, Liebe, gerne in einer Reihenfolge. Und der Rest, den haben meine Eltern zusammengezimmert. Ne? Gute Gene irgendwie.
0: Und du nimmst ja jetzt auch sogar noch die Band. Also nicht einfach was von der Konserve abspielen, ein bisschen drüber singen, sondern live, das ist eine Mucke, die auch ganz schön an die Substanz geht. Ist das alles noch okay?
1: Ja, natürlich. Ich singe immer mit Band. Manchmal wird es gewünscht, dass man nur auf der Bühne steht. Das ist ja furchtbar. Also, ne? Und nicht hinten. Das geht nicht, weil ich finde, Musiker ist auch ein Beruf und sollten meine Kollegen, wenn sie das denn können, finanziell ist auch eine Sache, muss man ja auch sagen, dann sollten sie bitte mit Musiker machen.
0: Was darf man denn erwarten in 2 Stunden Schöbel-Programm?
1: Ja, im ersten Teil wollen wir die neue CD vorstellen, also das neue Album, wie man sagt. Und Kollegen natürlich noch, die noch singen, meine Freunde hier. Und im zweiten Teil kommen dann natürlich die Titel, die die Leute alle kennen und auch hören wollen.
0: Jetzt habe ich in den letzten Wochen auch mal ein bisschen bei Facebook geschaut. Ja. Du promotest ja deine neue CD selber. Du sitzt auf dem Sofa und singst die Lieder. Eine coole Idee. Wirkt's?
1: Ich habe das schon vor 2 Jahren gemacht, bei der anderen CD. Und ich denke, die Freunde, die Fans, die Freunde, die freuen sich, die finden das gut.
0: Also wer so ein Sammelsurium an Hits produziert hat in seinem Musikerleben, dem muss es doch schwerfallen, eine Auswahl zu treffen, was jetzt gerade hier Freitag präsentiert wird zur Frühjahrstour.
1: Das ist richtig. Ich hoffe, ich habe die richtigen Titel gefunden. Natürlich muss wie ein Stern dabei sein. Nordpol, Südpol, immer wollen die Leute. Und das weiß man ja auch, was aus den anderen Veranstaltungen, die wir machen, was die Menschen hören wollen. Ne?
0: Warst du schon mal an Freitag?
1: Ja, ich glaube ganz früher. Und ich denke noch zu Schikoras Zeiten. Ich weiß nicht, ob das hier war. Ich glaube, es war hier. Da war irre Schnee und wir kamen von sonst wo und sind stecken geblieben auf dem Berg. Ich weiß noch. Und dann haben die Leute gepfiffen hier, weil wir zu spät kamen. Aber sie wussten ja nicht, was da draußen los war. Ne? Es war ungeheuer. Ich glaube, das war hier, aber ich bin nicht ganz sicher.
0: Was sagt denn so ein alter Musikerhase zu der Musik von heute? Also wir gucken ja mal, was heute produziert wird. One Hit Wonder ohne Ende. Da wird man wohl in 20 Jahren nichts von hören. Ist das der Lauf der Zeit heute?
1: Das war nicht immer der Lauf der Zeit. Ich wollte gerade sagen, das war immer der Lauf der Zeit. Aber es war es nicht immer. Aber es gab immer Lieder,

0: die kein Mensch interessiert haben. Ne? Habe ich selber auch mal einen gemacht. Hey, hey, Klaus, das sieht noch schnell aus. Das braucht auch kein Mensch mehr. Also das gibt's immer wieder. Heute ist es ungemein schwerer, ja, muss man schon sagen. Ich möchte heute nicht anfangen. Also zumal ja kein Mensch mehr, die im Fernsehen machen sie ja ein Ding nach dem anderen kaputt, weil sie sparen müssen, müssen das Geld woanders hinschicken wahrscheinlich. Und das ist grausam für junge Leute. Ja. Die haben keine Bühne mehr. Ne? Das ist schlimm. Auch für uns ist es schlimm. Deswegen mache ich ja auf Facebook und da und dort und so. Ne? Weil Fernsehen kannst du zumachen, ja, inzwischen. Ne?
1: Der deutsche Schlager ist sowieso ein bisschen weg, kann man fast sagen.
0: Nee, also, nee, im Gegenteil. Also,
1: aber vom Radio, entschuldige. Ja, also gerade Radio, bei MDR Sachsen. Null, ja, deutsche Schlager, ne? Also, aha, man muss dann schon die direkten Radio Paloma oder sowas.
0: Sprechen die Englisch schon beim MDR da?
1: Teilweise. Ja, ja. Und sie verstehen es sogar.
0: Ja, ja. Nee, glaube ich nicht, aber sie spielen es trotzdem. Ja, ja, ist egal. Na gut, sollen sie machen. Die anderen machen das auch so, aber es gibt zum Beispiel Antenne Sachsen, spielt deutsche, ja, Musik. Ja? Und das war ich auch neulich und das finde ich toll und die will ich mal hier rausheben. Ne?
1: Und das Fernsehen aber an sich interessiert sich für dich weniger?
0: Naja, kann ich nicht sagen. Also ich war beim MDR hier um 4, ich war bei RBB Riverboat in der Sendung. Riverboat gehe ich nicht, nee, das hat was mit dem MDR zu tun. Okay. Was soll ich da erzählen? Dass sie alle Sendungen kaputt machen? Das senden die doch gar nicht. Da haben die doch Angst.
1: Live geschnitten.
0: Ja, ja, vor allem, das ist nicht mal live. Es, ja, wird aufgezeichnet, da, ja, fliegt das sowieso raus. Nee, Riverboat, tschüss, da gehe ich nicht hin. Und dann war ich in der ARD bei Wer weiß denn sowas, ne? Und bin auch bei Immer wieder sonntags im Juli, glaube ich.
1: Was also auch wegfällt?
0: Das fällt dann danach weg. Gehe ich nochmal hin, mach's zu. Ja. Mit zu, mit ihm. Herrlich, wir machen alles zu hier. Ja.
1: Habt ihr noch Kontakt zu Kollegen mäßig, auch die älteren Kollegen aus DDR-Zeiten? Gibt es da noch eine Clique?
0: Eine Clique nicht, aber wir laden uns gegenseitig ein. Also Andreas Holm, das fällt spannend gesagt, Thomas Licht, der lebt leider nicht, ja, mehr. Ja. Hat man vorher gemacht. Dann
1: zu viele.
0: Uwe Jensen mit Frau und Gerd Christian. Also das ist die Truppe. Aber mit Zander, wenn wir uns sehen und so. Also es gibt schon ein Jahr. Ne?
1: Du hast 1998 eine Biografie, eine Autobiografie, ja, veröffentlicht. Mhm. Frank und Frei.
0: Ja.
1: In 2 Jahren sind 30 Jahre wieder rum. Wann kommt Teil 2?
0: Na, ist inzwischen schon gekommen.
1: Was?
0: Guten Morgen. Aber heißt natürlich nicht. Ja, heißt nicht Franco Frei, sondern heißt. Also, ich habe da 365 Fragen gehabt und 365 Antworten. Das ist eine ganz andere Art der Biografie, weil dann jeder reingucken kann und sagen kann: Ich höre bei 13 auf und gucke morgen um 14 rein und brauche keinen Anschluss. Ne? Kommt eine andere Frage, ja, und so weiter.
1: Frank, wenn du jetzt zurückblickst auf dein Künstlerleben. Ne? Ist da Friede, Freude, Eierkuchen? Ist da Wehmut? Oder ist da Hoffnung, dass es so schön ist, dass du das alles erleben durftest?
0: Ja, ist vor allen Dingen Dankbarkeit, ja, dass ich das erleben konnte und immer noch erlebe. Also das ist wunderbar. Was besser gibt es gar nicht. Ich wollte nie, dass das so lange geht. Dachte 10 Jahre und dann reicht es auch. Aber nun schleppt sich das schon 64 Jahre hin, ne? Und geht noch weiter. Ich habe zu Hause gerade die CD fertig und Spiel des Lebens heißt sie übrigens, die CD. Und habe schon wieder 3 neue Titel für die nächste.
1: Du schreibst selbst?
0: Ja, ich habe sehr viel selber geschrieben, ja, auch Texte und Musik auf jeden Fall. Und kriege aber auch welche geschickt. Also ich habe 2 geschickt gekriegt, die finde ich wirklich gut, die mache ich auch. Naja, und so geht's dann weiter. Wa?
1: Ja, und dann gibt es ja immer noch als kleinen finanziellen Rückhalt die Weihnachts-CD von Amiga, ja, die immer noch Tantiem einbringt.
0: Ja, ja, die gibt's auch, ja.
1: Also, die Zukunft mal kurz. 2 Sätze zur Zukunft. Wie lange willst du auf der Bühne stehen? So lange, wie es der liebe Gott zulässt? Oder?
0: Ich weiß es nicht. Das muss man vom Fall zum Fall sehen. Wenn keine Leute mehr kommen, wenn man keine Idee mehr hätte und wenn das so weitergeht in diesem Land hier, dass da nichts mehr im Fernsehen passiert, ich weiß es nicht. Ich gucke mir das noch eine Weile an.
1: Du hast ein Lied gehabt, die Fans sind eine Macht. Hm. Was sind die Fans für dich heute?
0: Naja, fürs Publikum, sagen wir mal, machen wir das ja. Ne? das war immer so, das habe ich am Anfang noch nicht gewusst bei den ersten zwei Titeln. Und als dann 40.000 Briefe kamen, habe ich gedacht, hey, die werden das wohl alle gehört haben. Da wirst du dich schon mal bedanken. Ich bedanke mich immer bei Ihnen. Wir spielen das heute auch gleich im zweiten Teil, die Fans eine Macht. Ja.
1: Also ich bin mit meinen Fragen durch.
0: Gut.
1: Prima, es war mir eine Ehre, mit dir zu reden. Also ganz nett, ganz bodenständig. Ja. Weiter so, gesund bleiben und da sehen wir uns den Freitag irgendwann mal wieder.
0: Okay, danke dir. Danke.
1: Okay. Gut, prima, danke. Okay.
2: Heute zeigte sich das Wetter im Elbland von seiner sonnigen Seite. Über den gesamten Tag hinweg strahlte die Sonne, die Temperaturen stiegen von rund 14 Grad am Morgen auf bis zu 31 Grad. In der kommenden Nacht bleibt der Himmel meist klar, nur einzelne Wolken ziehen durch, die Temperaturen sinken auf etwa 18 Grad. Morgen startet der Tag mit einigen lockeren Wolken bei rund 18 Grad. Im weiteren Verlauf verdichtet sich die Bewölkung, dennoch steigen die Temperaturen auf heiße 37 Grad. Nun zur 3-Tage-Aussicht für das Elbland. Am Mittwoch bleibt es locker bewölkt, die Temperaturen bewegen sich zwischen 23 und 33 Grad. Der Donnerstag beginnt noch recht freundlich, später nehmen die Wolken zu. Bei Höchstwerten um 29 Grad bleibt es weiterhin sommerlich warm. Am Freitag zeigt sich zunächst häufiger die Sonne, im Tagesverlauf wird es wolkiger, die Temperaturen erreichen rund 24 Grad. Das Elbland bleibt also sommerlich warm, zum Freitag wird es aber deutlich angenehmer.
3: Und damit endet unsere heutige Episode Elbland aktuell vom 3. August 2026. Meine Damen und Herren, vielen Dank für Ihre Aufmerksamkeit und vielen Dank von mir und vom ganzen Team, dass Sie bis zum Ende mit dabei waren. 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Ich wünsche jetzt noch einen wunderschönen restlichen Montag. Ich hoffe, Sie schwitzen nicht zu sehr und morgen sehen wir uns wieder hier. Zur selben Zeit und wie immer am selben Ort. Bis dahin, ciao und wir sehen uns bei der nächsten Folge Elbland aktuell. Bis dahin.

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1: Die Kettensägen brummten wieder im Hasenwald Ebersbrunn und nach Heimdämpfer FSV Zwickau vor Bezirksderby in Chemnitz.
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1: Liebe Zuschauer, eine neue Woche ist angebrochen. Es ist Montagabend und damit Zeit für eine neue Ausgabe von Tag aktuell. Schön, dass Sie auch heute wieder eingeschaltet haben. Holz, das war am Wochenende wieder der bevorzugte Werkstoff am Hasenwald in Ebersbrunn. Zahlreiche Kettensägenschnitzer waren wieder vor Ort und zeigten den oft genug erstaunten Besuchern, wie filigran man mit einem eigentlich groben Werkzeug arbeiten kann. Es entstanden wieder richtige Kunstwerke. Ein Highlight war natürlich auch wieder das Speed Carving, bei dem zur Kunstfertigkeit noch das Tempo hinzukam.
3: Und jetzt mal alle in das Wort. Ich und mein Holz, ich und mein Holz. Holz, Holz, Holz. Ich und mein Holz, ich und mein Holz.
4: Sein eigenes Holz musste man am Wochenende nicht unbedingt mitbringen zum Hasenwald nach Ebersbrunn. Als wir dort gegen 14.30 Uhr eintrafen, erst einmal ein Schreck. Da lief schon die Versteigerung, die ja eigentlich den Schlusspunkt der Veranstaltung bilden sollte. Doch kurz darauf Entwarnung. Das waren die Objekte vom Samstag. Denn trotz des extrem wechselhaften Wetters wurde doch heftig gesägt, geschliffen und geschnitzt.
5: Ja, sehr viel los hier im Hasenwald. Leider war das Wetter gestern nicht so schön, aber dafür scheint heute die Sonne umso mehr. Und jetzt ist die Laune besser und jetzt hoffen wir, dass wir die nächste Versteigerung gut für die Gäste, für die Schnitzer hinter uns bringen.
4: Die erste Versteigerung am Sonntag ging dann doch recht reibungslos und locker über die Bühne und erzielte auch schon recht ordentliche Preise.
6: 250! Applaus. 250 zum ersten, 250 zum zweiten. Wir müssen es beeilen, wir haben Speed Carving. 250 zum, wenn es kein weiteres Gebot gibt, dann 250 zum dritten.
4: Die lockere Art von Moderator Nils Weigel zog die Leute mit. Es war zu spüren, dass die Veranstaltung echt Spaß machte. Und das Beste stand ja noch in den Startlöchern.
7: So, wir begrüßen alle nochmal im Hasenwald zum Ausscheid für die deutsche Meisterschaft im Kettensägenschnitzen. Wir haben natürlich auch deutsche Meister, Europameister hier. Und wir fangen jetzt genau 15 Uhr an mit dem Speedcutting. Das heißt, eine Stunde Zeit. Dort wird gesägt, gesägt, gesägt und geschliffen. Und diese Objekte, die dann in einer Stunde hergestellt werden, werden wir dann 17 Uhr hier versteigern. Es sind Unikate. Und wir freuen uns, dass wir hier zu Gast sind im Hasenwald bei Ebersbrunn.
4: Bis zum Speedcarving war es schon noch etwas Zeit. Zeit, sich einmal umzusehen und auch manch Lustiges zu bemerken. Wer schnitzt Greifvögel? Jens Falke natürlich, wer denn sonst? Bei anderen Greifvögeln spürt man die Herkunft schon etwas. Das Treffen ist eben inzwischen weit über die Grenzen Deutschlands hinaus bekannt. Aber auch so mancher Stammteilnehmer ist wieder mit von der Partie, aus Bayern zum Beispiel. Oder, Entschuldigung, bei Karl-Heinz Stoiber, wo muss man ja sagen, Oberfranken, der auch in diesem Jahr wieder mit seiner Katze angereist ist.
8: Der ist immer dabei, mein Mäuschen. Das ist so wichtig, oder? Der ist immer dabei. Der bleibt sogar drum, wenn du mit der Kettensäge arbeitest. Kein Problem.
4: Das Carving macht der Senior dieses Jahr nicht mehr mit. Seine Exponate aber können sich schon sehen lassen. Und so mancher holte sich Fachmenschenrat. Zu Gast in diesem Jahr war auch ein Original-Krottendorfer Räuchermännchen. Naja, mit einem Augenzwinkern gesagt, Weihnachten ist nicht mehr lange hin. Bei den Zuschauern zeigte sich der Volksfestcharakter der Veranstaltung. Jung und alt, zwei- und vierbeinig, alles war dabei. Und früh übt sich, was einmal ein richtiger Kettensägeschnitzer werden will.
9: Ja.
4: Rundum liefen jetzt überall die Vorbereitungen. Die Kettensägen wurden vorgewärmt. So mancher setzte seinen Schutzhaube auf, ja, und genau 15 Uhr ging es dann richtig los.

Schöne am Speedcarving für die Zuschauer ist ja, dass sie selbst entscheiden können, ob sie die Entstehung eines Objektes verfolgen oder ganz einfach von Stand zu Stand gehen und mehreren Schnitzern über die Schulter schauen.

Und dann war es wieder soweit. Eine Stunde rum, überall wurde geputzt und die Carver kamen so langsam in die Realität zurück. Denn wie schon Karl-Heinz Stoiber aus

0: seiner Erfahrung heraus sagte, Carving, das ist reines Adrenalin. Da bist du mit der Figur alleine. Nach dem Carving dann wirkt die Ruhe fast schon befremdlich, aber nur kurz. Eine gute Möglichkeit zu fragen, was denn sonst noch so im Hasenwald los ist übers weitere Jahr.
1: Das Oktoberfest, Freitag und Samstag im Oktober ist sehr gefragt. Dann haben wir noch das Sommerfest. Karten gibt es auch noch. Gerne immer einfach beim Heiko Hase nachfragen, der hat die Karten.
0: Und auch das Holz für das nächste Jahr wird schon organisiert, denn da gibt es natürlich wieder ein Treffen der Kettensägeschnitzer im Hasenwald bei Ebersbrunn.
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Die Uhr schlägt 5 vor 12. 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

Nach dem erfolgreichen Saisonauftakt in Jena hat der FSV Zwickau am zweiten Spieltag der Regionalliga Nordost einen Dämpfer hinnehmen müssen. Vor heimischer Kulisse unterlagen die Schwäne dem Greifswalder FC mit 0:3. Dabei erwischten die Gäste den deutlich effizienteren Nachmittag. Zwar hatte auch der FSV Möglichkeiten, unter anderem durch Seetzer, doch Greifswald nutzte seine Chancen konsequenter. Kai Seidemann brachte die Gäste in der 25. Minute in Führung. Kurz vor der Pause erhöhte Kroll Thiel auf 2:0. Nach dem Seitenwechsel versuchten die Zwickauer noch einmal Druck aufzubauen. Sonny Ziemer traf unter anderem die Latte, der Anschlusstreffer wollte jedoch nicht fallen. Stattdessen machte der eingewechselte Heim in der 83. Minute mit dem 3:0 für Greifswald alles klar. Damit endete für den FSV zugleich eine Serie von 31 ungeschlagenen Liga-Heimspielen. Viel Zeit, die Niederlage aufzuarbeiten, bleibt den Westsachsen allerdings nicht, denn bereits morgen Abend wartet das nächste Spiel und das hat es in sich. Um 19 Uhr ist der FSV

0: Zwickau zum Bezirksderby beim Chemnitzer FC gefordert, wie die Mannschaft die Niederlage gegen Greifswald verarbeitet hat und mit welchen Erwartungen die Schwäne nach Chemnitz reisen. Darüber wurde heute bei der Pressekonferenz in der GGZ-Arena gesprochen.
1: Es ist schon was gewonnen, das ist ganz klar. Wir haben morgen Abend die tolle Aufgabe in Chemnitz, Bezirksderby zu spielen, was neben dem Ergebnis ja nochmal eine besondere Thematik hat. Ich möchte aber auch nochmal zurückschauen auf den Samstag und da in der Reflexion von Samstag zu heute, Montag haben wir, ein paar Tage sind vergangen, ein paar Stunden sind vergangen, zu sagen, wir hatten hier eine tolle Zeit zusammen. 2 Jahre hier gemeinsam mit unseren Fans, mit unserem Publikum, ungeschlagen zu bleiben, das ist eine herausragende, ja, ich habe es gesagt, da ist er, sehr gut. Das ist eine herausragende Leistung der Mannschaften, das ist ja Saison 24-25 gewesen und 25-26 mit ganz vielen tollen Momenten. Wenn ich da auch an das letzte Heimspiel dann denke, was wir zum Schluss jetzt gewonnen hatten gegen Chemie Leipzig, Abschlussspiel Zimbo, gegen Erfurt hier zu Hause, gegen Halle hier zu Hause, mit einem großen Publikum, mit einer unheimlichen, fantastischen Atmosphäre, wo wir auch in Rückstände wieder gedreht haben, hier gegen Chemnitz zu Hause 4-0 gewonnen. All diese tollen Momente, und dieses Buch ist geschrieben und das ist ein Bestseller. Ein Bestseller. Und jetzt steht er zum Verkauf, der Bestseller, und jetzt gilt es, ein neues Buch zu schreiben. Natürlich hier zu Hause, da müssen wir einen Moment warten, und jetzt gilt es halt auswärts, ein Buch zu schreiben. Da haben wir begonnen jetzt in Jena mit einem starken Auftritt, vor allem auch mannschaftlich geschlossenen Auftritt. Und das gilt es jetzt morgen Abend in Chemnitz gegen den aktuellen Tabellenführer zu zeigen, ein anderes Gesicht zu zeigen, ein wehrhaftes Gesicht, ein aggressives Gesicht zu zeigen. Das, was uns ja am Samstag, gerade in der ersten Halbzeit, ein bisschen verloren gegangen ist, das war eine zu große Hypothek. Und das mitzunehmen, dieses kämpferische Momentum in dieses Derby. Und Haube, wir wollen das gewinnen. Ja, das gibt es gar keine Diskussion. Und Chemnitz hat sich eine hervorragende Ausgangslage verschafft mit den 2 Siegen, sehr überzeugenden Siegen. Und das ist diese Herausforderung, die wir sehr, sehr gerne annehmen und das Spiel auch bespielen. Und wir wollen das Spiel gewinnen.
2: Gibt es personell irgendwelche größeren Veränderungen? Gibt es irgendwelche Wehwehchen, die sich nach dem Spiel aufgetan haben?
1: Nee, also da gibt es jetzt keine Sperren, keine verletzten Spieler aus dem Samstagspiel. Also wir haben sinnvoll aufmunitioniert und jetzt gilt es halt, das wieder abzuwägen. Spielleistungen, Form etc. pp. Nicht zu viele Veränderungen vorzunehmen, vielleicht punktuell oder auch nicht. Das liegt jetzt so in der Kunst der Macher, um das Ganze so aufzustellen, dass wir eine starke Mannschaft haben. Die haben wir so oder so. Wir haben auch in der Breite. Wir haben mit Tim Hannemann ja noch mal einen jungen Mann verpflichten können, Ende letzter Woche, um auch das zentrale Mittelfeld noch mal zu stärken. Und daraus gilt es jetzt, gute Entscheidungen zu treffen.
3: Ja, Rico hat es ja eigentlich eingehend schon gesagt. Wir waren einfach nicht aggressiv genug. Greifswald hat dann die Konter wirklich auch sehr gut zu Ende gespielt. Und das hat uns dann in der ersten Halbzeit ein bisschen gekillt. Und das 2-0 war dann wahrscheinlich ein bisschen zu viel. Wir hatten die Möglichkeit aufs 2-1, aber man muss auch sagen, Greifswald hatte auch noch den ein oder anderen Hochkaräter. Deswegen war es eine verdiente Niederlage und versuchen es jetzt dann einfach wieder besser zu machen. Und was uns in Chemnitz erwartet, Derby, ich glaube, das sagt eigentlich alles. Es wird ein Kampf, das wird, glaube ich, trotzdem ein Leckerbissen für die Zuschauer. Es wird ein relativ volles Stadion, glaube ich. Und wir werden da alles reinwerfen, um da 3 Punkte mitzunehmen.
4: Es könnte ein ähnliches Spiel wie in Jena werden, quasi, dass der Gegner das Spiel macht und ihr defensiv stark steht. Ist das, was euch vielleicht eher liegt, als das Spiel am Samstag, dass ihr das Spiel macht und im Grunde keine Ideen findet, um den Gegner zu knacken?
3: Ja, ob uns das besser liegt, weiß ich jetzt nicht. Also in Jena haben wir gezeigt, dass wir es auf jeden Fall können. Ich glaube, letztes Jahr hatten wir auch viele Spiele, wo wir auch richtig gutes Pressing gespielt haben und auch da unsere Möglichkeiten hatten. Aber ich glaube, aktuell wird dann Trainer schon einen guten Plan parat liegen haben, um uns auf Chemnitz sehr gut anzustellen.
1: Ja, der Samstag ist unterm Strich Lehrbeispiel, wie wir es nicht machen wollen und dürfen jetzt auch am Morgenabend in Chemnitz zu große Abstände auch diese Pressing-Momente verpasst, dann auch eine Entscheidung zu treffen, sich fallen zu lassen. Aber was uns dann schon auch gekillt hat, waren die großen Abstände zwischen erster Linie und letzter Linie. Das gilt nachzusteuern, logisch, bei der schnellen Offensive von Chemnitz. Wir haben aber auch schnelle Spieler und es ist ja nicht so, dass die Gegner Hertha 2 oder auch BFC Preußen keine Chancen hatten. Also da haben sie auch trotzdem Defizite. Ja, das ist, ein Spiel hat trotzdem auch Chancen und Preußen Berlin hat es gerade in der ersten Halbzeit gezeigt, wie das auch gehen kann. Und das werden wir entsprechend dann auch umsetzen.
4: Dann noch ein Wort zu den Heimfans. Ich fand, trotz der klaren Niederlage haben sie sich sehr, sehr feinfühlig verhalten. Also wenige Pfiffe. Natürlich war jeder enttäuscht. Aber es zeigt auch, dass die Fans hinter euch stehen, auch wenn es mal, ich sag mal so, so leichtfertig ein Spiel verloren wird.
1: Ja, leichtfertig. Das klingt ja dann leichtfertig. Das war nicht leichtfertig. Das war keine gute erste Halbzeit und wir hatten auch in den 31 Spielen, wo wir ungeschlagen waren, hatten wir auch Spielphasen oder vielleicht sogar Halbzeiten drin, wo das nicht so gut lief. Ich denke auch an Babelsberg, wo wir auch zurückgelegen haben gegen den spielstarken Gegner. Aber das waren dann so Momente, wo wir uns dort reingebissen haben und dieses Momentum dann diesen Anschlusstreffer erzielt und damit kippte das Spiel. Das konnten wir am Samstag nicht für uns entdecken. Auch dieser kurzen Spielphase dann in der zweiten Halbzeit. Wir haben, ich kann es nur für mich sagen, eine sehr gute Ansprache vom E5-Block bekommen. Also natürlich muss es auch Kritik geben, ja? Aber wir müssen auch da, die Erwartungshaltung ist ja auch wieder gestiegen. Wir haben wieder Personal hinzuverpflichtet, Qualität hinzuverpflichtet und natürlich wünscht sich keiner eine Niederlage. Jetzt haben wir verloren. Und das war eine sehr, sehr Ansage, auch vom E5-Block, vom Cabo. Und trotzdem haben wir schon noch deutlich mehr Pfiffe gehabt. Gerade auch schon zur Halbzeit. Ja, hier aus diesem Bereich, von der Haupttribüne. Und natürlich, wenn die Enttäuschung da ist, das gehört auch mit dazu, auch zum Sport. Aber das war jetzt auch jammern auf hohem Niveau. Wir haben unser Publikum, unseren Verein schon auch verwöhnt in den 2 Jahren mit eben so einer Serie. Und dass sie irgendwann mal bricht, die Serie, das haben wir uns ja nicht gewünscht, jetzt gegen Greifswald. Aber gerade die erste Halbzeit war nicht gut, das wissen wir. Das wissen die Jungs, die Mannschaft, die Spieler, die das bespielt haben zuerst. Wir haben es dann nochmal nachgesteuert. In der zweiten Halbzeit war nochmal ein deutlich anderes Bemühen da. Da hat uns eben dann der Funken gefehlt, dieser Anschlusstreffer, dieses 1:2. Dann kippt das vielleicht, wir kennen das. Und wir werden dann gegen Luckenwalde schauen, dass wir wieder unser Publikum dann mit Ergebnissen auch verwöhnen werden. Jetzt haben wir erstmal 2 Auswärtsaufgaben und das gilt es jetzt entsprechend anzunehmen.
2: Habt ihr weitere Fragen?
5: Herr Schmidt, es wäre nett, wenn Sie mal ganz kurz schildern könnten, wie seit Samstag jetzt der Plan der Mannschaft aussah. Also sprich, wann war frei, wann haben Sie vielleicht die Auswertung vorgenommen, wann wird trainiert, wie macht man das in so einer englischen Woche?
1: Nur gestern Vormittag haben wir gearbeitet, heute Nachmittag tun wir arbeiten. Zwischendrin haben wir ein paar Themen besprochen, ob das jetzt individuell ist, kurz ein paar Worte auch an die Mannschaft gerichtet, weil das Gute ist, dass wir jetzt am Dienstagabend wieder die Chance haben und die wollen wir beim Schopfe packen, das viel, viel besser zu machen, gerade auch nochmal in so einem hitzigen Derby, was da ansteht. Und was jetzt die Auswertung betrifft, das nehmen wir ja mit in das Spiel gegen Chemnitz zum Morgenabend. Und da gibt es jetzt noch mal ein paar Bilder und dann muss es auch gut sein, weil der Fokus liegt auf Chemnitz.
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2: Nach einem hochsommerlichen Wochenstart erzielen wir morgen schweißtreibende 33 Grad in der Spitze. Den ganzen Tag über dominiert Sonnenschein das Wettergeschehen. In den Nachmittagsstunden ziehen Wolken ins Sendegebiet, die sich später verdichten. Dann müssen wir uns auf gewittrige Schauer einstellen. Bei ähnlichen Werten wie am Vortag erwartet uns auch am Mittwoch ein sonniger Tag. Möglicherweise könnte es in den Abendstunden zu Niederschlägen kommen. Auch am Donnerstag bleiben uns die hochsommerlichen Temperaturen um die 30 Grad herum erhalten. Die Sonne wird unser Begleiter sein. Nur gelegentlich verirren sich harmlose Wölkchen ins Sendegebiet. Es soll trocken bleiben. Aus heutiger Sicht gibt es am Freitag einen Wetterknick. Höchstwerte von 22 Grad und ein wolkenverhangener Himmel, das sind die Aussichten.
3: Liebe Zuschauer, das war der Auftakt in die neue Woche. Das war tagaktuell vom Montag. Wir bedanken uns fürs Einschalten, wünschen Ihnen jetzt noch einen schönen, entspannten und auch sonnigen Abend und sehen uns dann am morgigen Dienstag hier wieder. Bis dahin, tschüss.

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8: Hallo und herzlich willkommen zu einer neuen Woche, die erste übrigens im Monat August. Und wir starten wie gewohnt unsere Regionalzeit mit allen Themen rund um das Lausitzer Seenland. Das Seenland wächst ja immer weiter zusammen, doch nicht jedes Boot kommt jederzeit problemlos durch die Kanäle. Jetzt wird geprüft, ob eine technische Lösung künftig für mehr Bewegungsfreiheit auf dem Wasser sorgen könnte. Welche Pläne dahinter stecken, das zeigt der folgende Beitrag.
9: Im Lausitzer Seenland könnten künftig an drei Überleitern Klappbrücken entstehen. Wie die LMBV auf Nachfrage der Lausitzwelle mitteilte, läuft dazu gemeinsam mit den Zweckverbänden und Tourismusverantwortlichen eine erste Machbarkeitsprüfung. Hintergrund sind allerdings nicht geplante Fahrgastschiffe, sondern Segelboote mit aufgerichtetem Mast. Für Fahrgastschiffe reichen die bestehenden Durchfahrtshöhen bereits aus. Auch künftige Schiffe sollen an die vorhandenen Bauwerke angepasst werden. Geprüft wird nun, ob sich Klappbrücken an drei baugleichen Brücken zwischen Seglitzer, Geierswalde und Partwitzer See grundsätzlich umsetzen lassen. Konkrete Entscheidungen gibt es bislang noch nicht.
10: Auf der Jakobsburg in Mordke haben am vergangenen Wochenende die Burgfestspiele 2026 begonnen. Mit die Töchter des Zorns 2 können sie, mit der ganzen Familie, modernes Action-Theater erleben. Zum Inhalt sagte uns Burgherr André Jakubetz:
11: Bei uns kämpfen die Mächte des Alten gegen die Mächte des Neuen. Die Ritter mit Kanonen, Feuerschwertern und Pferden werden die Burg verteidigen gegen die Mächte des Neuen. Und die greifen diese Burg mit Drohnen, Baggern, Jeeps, Motorrädern und Quads an. Es wird ein Kampf Ritter gegen Bagger. Wer am Ende siegen wird, das müssen Sie selbst ergründen. Wenn Sie herkommen, werden Sie es sehen. Es ist ein Spektakulum erster Güte. Schauen Sie sich es an. Es ist Action.
10: Es gibt noch zwei Vorstellungen am kommenden Wochenende. Die erste, Sonnabend, 8. August ab 19.30 Uhr. Die Abschlussvorstellung am Sonntag, 9. August, beginnt bereits um 16 Uhr. Karten gibt es für beide an der Abendkasse.
12: Die Zahl der Ausbildungsverträge im Handwerk in Südbrandenburg steigt wieder an. Nach Angaben der Handwerkskammer Cottbus liegt mit insgesamt 450 abgeschlossenen Lehrverträgen die Zahl im Juli 2026 um reichlich 7% über dem Vorjahreswert von 420 Verträgen. Damit bestätigt die Region ihre Attraktivität als Ausbildungsstandort. Insgesamt engagieren sich 952 Handwerksbetriebe in der Ausbildung, darunter auch 28 Unternehmen, die erstmals einen Lehrling ausbilden. Besonders stark wächst die Zahl der Lehrverträge bei den Anlagenmechanikern für Sanitär-, Heizungs- und Klimatechnik. Deutliche Zuwächse verzeichneten außerdem Maler, Lackierer, Zimmerer und Dachdecker sowie die Friseure und die Land- und Baumaschinenmechatroniker. Rückläufig ist die Zahl erstmals bei den Kraftfahrzeugmechatronikern. Im Spremberger Ortsteil Graustein wurde der Grundstein für das neue Dorfgemeinschaftszentrum gelegt. Das

0: 5,7 Millionen Euro teure Vorhaben umfasst den Neubau einer Kindertagesstätte, einer neuen Fahrzeughalle für die Feuerwehr sowie die Sanierung des Dorfgemeinschaftshauses und eines Mehrzweckraums. Die neue Kita bietet künftig Platz für bis zu 40 Kinder. Das Projekt ist mit rund 1,9 Millionen Euro aus dem LIDA-Programm gefördert und soll im Frühjahr kommenden Jahres abgeschlossen werden. Zum 725-jährigen Stadtjubiläum setzt Spremberg künftig auf einen besonderen Willkommensgruß. An 5 Ortseingängen werden großformatige Aufsteller mit bekannten Spremberger Originalen und historischen Figuren enthüllt. Die Idee stammt von Ronald Mädler und Michael Appel und wurde gemeinsam mit regionalen Unternehmen umgesetzt. Bürgermeisterin Christine Herntier lobte das Projekt als gelungenes Beispiel für bürgerschaftliches Engagement. Die Aufsteller haben eine Größe von 1,25 x 2 Metern und sollen Gäste künftig auf originelle Weise in der Perle der Lausitz willkommen heißen.
1: Die Brigitte-Reimann-Stadtbibliothek ist als Bibliothek des Jahres in kleinen Kommunen und Regionen ausgezeichnet worden. Der mit 7.000 Euro dotierte Preis würdigt ihr Bibliothekskonzept mit den Schwerpunkten Demokratie, Bildung, Nachhaltigkeit und Beteiligung. Besonders hervorgehoben wurden unter anderem Formate wie Frag den OB und das Dialogcafé, die den Austausch über gesellschaftliche Themen ermöglichen. Die Preisverleihung findet am 30. Oktober in Hoyerswerda statt. Insgesamt hatten sich 87 Bibliotheken für die beiden bundesweiten Auszeichnungen beworben.
2: In Teilen der Heinrich-Heine-Straße in Hoyerswerda sollen Verkehrsteilnehmende künftig nur noch bis zu 30 km pro Stunde fahren dürfen. Grund dafür seien Anregungen betroffener Bürgerinnen und Bürger gewesen, die ihr Anliegen für eine Geschwindigkeitsbegrenzung mit Polizei und Verkehrsunternehmen in intensiven Gesprächen ermittelt haben, so die Stadtverwaltung. Die Reduzierung der zulässigen Geschwindigkeit soll vor allem die Schulwegsicherheit verbessern. Auch die teilweise sehr schmalen Gehwege und das Fehlen von Radwegen machen eine Anpassung aus Verkehrssicherheitsgründen erforderlich. Zusätzlich spielt der Lärmschutz eine Rolle, heißt es weiter. Die Schilder zur Kennzeichnung des Tempolimits sollen, nach aktuellem Stand, nächste Woche am Dienstag, dem 4. August, in der Straße platziert werden. Alle Verkehrsteilnehmenden werden gebeten, die geänderte Regelung zu beachten.
3: Nur 8 Wochen nach dem Abschied von Carola Wenzel aus der Kita Spielparadies im WK9 in Hoyerswerda geht die nächste Leiterin in den Ruhestand. Am Dienstagvormittag wurde Karin Kuttrutsch vom Kinderhaus am Elsterbogen feierlich verabschiedet. Zusammen blicken die beiden Frauen auf stolze 35 bzw. 46 Dienstjahre zurück. Karin Kuttrutsch begann ihre Laufbahn 1980 in einer Krippe in Weißwasser. Als die AWO Hoyerswerda später eine Leitung für das Kinderhaus am Elsterbogen suchte, zog sie kurzerhand nach Hoyvoy. Ganze 18 Jahre blieb sie dieser Kita treu. Den Kindern erklärte sie zum Abschied schmunzelnd, dass sie nun in den Urlaub gehe und dort auch bleibe. Nur bei ganz großer Sehnsucht komme sie die Sprösslinge mal besuchen. Sichtlich gerührt blickte sie nach vielen Geschenken, Blumen und einer musikalischen Überraschung auf die kommende Zeit.
4: Ich werde mich erstmal weiterhin gesundheitlich erholen. Das ist erstmal mein Ziel. Und dann habe ich geplant, meinen Urlaub in Paris zu verbringen. Und danach werde ich all den Hobbys, die ich zu Hause habe, nachgehen. Ich bin auch funktionsmäßig in verschiedenen Vereinen unterwegs, sodass ich dann auch gesellschaftlich noch aktiv sein werde. Und ab und zu möchte ich auch wieder mal in den Elsterbogen kommen, um zu schauen nach dem Rechten, wie alles hier weiter vorangeht. Ja.
3: Statt pädagogischer Konzepte, Teamleitung und Entwicklungsgesprächen warten nun ganz andere Aufgaben auf die einstige Kita-Chefin. Auf ihrem Tagesplan stehen ab jetzt Urlaub, Radfahren, Schwimmen und Inlineskaten. Immerhin bei allem Trennungsschmerz ist für die Nachfolge gesorgt. Karin Kuttrutschs Aufgaben übernimmt jetzt die bislang stellvertretende Leiterin Kati Ide.
5: Käse, Koffer und allerhand anderer Gegenstände, allesamt aus Styropor und Styrodur. Ordentliche Blickfänger gibt es seit vergangener Woche in den Vitrinen im Lausitz-Center in Hoyerswerda zu sehen. Sie sind Teil der Ausstellung über die Tanzperformance »Eine Stadt tanzt – Entscheidung«. Nach 6 ausverkauften Vorstellungen auf dem Parkdeck des ehemaligen Zentrumwarenhauses können Besucherinnen und Besucher nun einen Blick hinter die Kulissen werfen. Die 13-köpfige

0: Die ehrenamtliche Baubrigade hatte gemeinsam mit dem Technikteam der Kulturfabrik monatelang an den Kulissen und Requisiten gearbeitet. Entstanden sind dabei 40 bewegliche Häuser und auffälliger Kopfschmuck. Brigadeleiter Thomas Stolle weiß, wie anspruchsvoll das Projekt war.
1: Der Wunsch war vom Choreografen, bestimmte Elemente, die zu dem Konsumwalzer passen. Der Bau an sich von den Körpern ist ja das eine, aber es musste ja wirklich auf jeden Tänzer dazu passen. Das heißt, wir haben wirklich die Kopfgrößen gemessen, ein bestimmtes Instrument gebaut dafür. Und dann haben wir nach den Kopfgrößen die Hohlräume gemacht, die da drin sind. Und was dann die beste Lösung war bei den großen Teilen, eben diese Helmeinlagen. Wir haben die Zeit bis zum letzten Tag gebraucht. Man will es nicht glauben. Das ist wahrscheinlich wie im Theater. Manchmal kam ich mir auch vor wie im Staatstheater. Ja. Also das muss ich so sagen, weil die Anforderungen sehr, sehr hoch waren. Und das war ja für dieses Tanzprojekt, was ja seit Jahren auch schon läuft, das erste Mal, dass so viel Material dazugekommen ist, Requisiten. Ja. Ja, ansonsten kann man natürlich eins machen, was mir auch sehr am Herzen liegt. Wegschmeißen ist das eine. Es besteht die Möglichkeit, das zu mieten für irgendwelche Veranstaltungen. Fasching, Karneval, wer hat schon einen Burger auf dem Kopf, sage ich mal, oder eben käuflich zu erwerben.
0: Im Lausitz-Center Hoyerswerda sind die aufwendig gefertigten Stücke jetzt noch einmal ganz aus der Nähe zu sehen. Die Ausstellung läuft noch bis Mitte September.
2: Der Hoyerswerder Ronny Bode ist erneut in den Vorstand von Werkstatträte Deutschland gewählt worden. Der 51-Jährige arbeitet seit 30 Jahren in den Lausitzer Werkstätten und engagiert sich seit 2017 im Werkstattrat. Als einziges Vorstandsmitglied aus Ostdeutschland will er sich bundesweit für die Interessen von Werkstattbeschäftigten einsetzen. Den Vorsitz übernimmt Nicole Kaiser aus Niedersachsen. Erstmals eine Frau. Besonders wichtig sind Bode zwei Dinge: bessere Bezahlung und mehr Mitbestimmung.
3: Meine Aufgabe bei Werkstatträte Deutschland ist, dort stellvertretender Vorsitzender zu sein, mit vier weiteren Leuten aus verschiedenen Bundesländern. Also mich interessiert hauptsächlich das Wohlergehen der Leute hier vor Ort, aber auch in Sachsen, dass den Leuten in den Werkstätten gut geht. Ich selber bin auch ziemlich stark zum Thema Gewaltschutz mit eingebunden. Da hatte ich in den letzten 4 Jahren, wo ich schon bei Werkstatträte Deutschland tätig war, hatte ich immer mal an verschiedenen Seminaren teilgenommen. Die Werkstättenmitwirkungsverordnung, da haben wir die letzten 4 Jahre dran gesessen mit mehreren Bundesländern und haben sie reformiert. Und mein Ziel ist es eigentlich, in den nächsten 4 Jahren das Ganze durch das BMAS zu bekommen und dann auch an die Politik, sodass das, sage ich mal, in 4 Jahren Fahrt aufnimmt, dass die Werkstatträte noch besser arbeiten können.
2: Gemeinsam mit den anderen Vorstandsmitgliedern will Bode außerdem eine Reform der Werkstättenmitwirkungsverordnung voranbringen. Langfristiges Ziel ist, dass Werkstatträte künftig mehr Möglichkeiten bekommen, sich für ihre Kolleginnen und Kollegen einzusetzen. Der neue Vorstand ist für 4 Jahre gewählt.
4: In Spremberg hat die Abstimmung über den Bürgerhaushalt 2026 begonnen. Einwohnerinnen und Einwohner ab 12 Jahren können bis zum 1. November über ihre Favoriten abstimmen und dabei 3 Stimmen vergeben. Zur Auswahl stehen unter anderem Trinkwasserbrunnen am Markt, Nistkästen für Mauersegler, Bücherboxen, Schutzzäune gegen Biberverbiss und eine künstlerische Gestaltung von Stromkästen. Abgestimmt werden kann online oder mit einem Stimmzettel unter anderem im Rathaus, in der Touristinformation und im Bürgerbüro.
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6: Der BTU-Doktorand Björn Riedel ist mit dem Physikstudienpreis 2026 ausgezeichnet worden. Die Physikalische Gesellschaft zu Berlin würdigte damit seine Masterarbeit zur Untersuchung von Samariumoxid-Nanoinseln auf Kupfer. Dafür erhielt er ein Preisgeld von 1.000 Euro. Riedel forscht inzwischen im Rahmen seiner Doktorarbeit weiter an seltenen Erdoxiden und deren möglichen Einsatz. Insgesamt

0: Insgesamt wurden in diesem Jahr 7 Nachwuchswissenschaftlerinnen und Wissenschaftler mit dem Preis ausgezeichnet. Die Versorgungsbetriebe Hoyerswerda warnen vor Personen, die sich derzeit telefonisch oder an der Haustür als VBH-Mitarbeitende ausgeben und Stromverträge anbieten. Die VBH betont, dass ihre Mitarbeiter keine Verträge an der Haustür abschließen. Sie kündigen Besuche außerdem vorher an und können sich mit Dienstausweis und Dienstkleidung ausweisen. Die Versorgungsbetriebe raten dazu, keine persönlichen Daten oder Rechnungen herauszugeben und niemanden in die Wohnung zu lassen. Bei Unsicherheiten können sich Kunden direkt an das Service Center Energiewelt der VBH wenden. Ab Anfang August wird das Busangebot im Landkreis Bautzen auf mehreren Linien eingeschränkt. Hintergrund ist der Beschluss des Kreistages, mit den Einsparungen den Zuschuss für den vorläufigen Erhalt der Geburtenstationen Kamenz zu finanzieren. Betroffen sind vom 3. August bis 31. Dezember vor allem Fahrten an Wochenenden sowie in den Ferien. Plusbus- und Taktbus-Verbindungen bleiben hingegen unverändert bestehen. Nach Angaben des Landkreises wurden dafür zahlreiche Linien im gesamten Kreisgebiet auf Einsparpotenzial überprüft. Die Änderungen sind inzwischen vom Landesamt für Straßenbau und Verkehr bestätigt worden. Aktuelle Fahrpläne stellen die jeweiligen Verkehrsunternehmen und Verkehrsverbünde online zur Verfügung. Die Zahl der Auszubildenden in der dualen Berufsausbildung in Sachsen ist erneut gestiegen. Zum Jahresende 2025 befanden sich über 52.000 junge Menschen in einer dualen Berufsausbildung. Das sind über 600 Auszubildende mehr als im Vorjahr. Damit wächst die Zahl der Auszubildenden bereits das dritte Jahr in Folge. Im vergangenen Jahr wurden zudem knapp über 19.000 neue Ausbildungsverträge abgeschlossen. Besonders gefragt waren die Berufe Kraftfahrzeugmechatroniker, Verkäufer sowie Kaufleute im Einzelhandel. Deutlich zugenommen hat auch die Zahl der Auszubildenden mit ausländischer Staatsangehörigkeit. Sie stieg innerhalb eines Jahres um 700 auf über 4.000. Die häufigsten Herkunftsländer sind Vietnam, die Ukraine und Syrien.
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2: Ja, und jetzt wird es sportlich. Meine Kollegin Chiara steht in den Startlöchern mit einer neuen Ausgabe der sportlichen Lausitz. In dieser Folge war beim Beitragsdreh Herzklopfen angesagt. Es geht um hohe Geschwindigkeiten, laute Motoren und Rennfahrer Jonas Greif. Viel Spaß auf dem Dekra Lausitzring.
3: Setz mich gleich mit in den Porsche. Ich bin super nervös.
4: Moment, ich glaube, wir müssen noch einmal kurz zurückspulen.

0: Wir sind heute gemeinsam auf dem Lauchesring in Schipkau, dem Hotspot für Motorsport in Ostdeutschland. Für diese Folge wage ich mich heute in die Boxengasse und treffe mich mit Jonas Greif. Und er gibt uns heute einen exklusiven Einblick hinter die Kulissen eines Rennfahrers.
1: Ich bin Jonas, Rennfahrer aus Dresden, bin mittlerweile seit 17 Jahren im Motorsport aktiv. Alles hat im Kart angefangen und jetzt im Porsche Carrera Cup Deutschland und Mobil 1 Super Cup in den Königsklassen von Porsche Cosmos.
2: Ich bin ja auch hier, mal ein bisschen hinter die Kulissen zu gucken. Wie läuft denn so eine Woche vor einem großen Rennen ab? Du hast ja bald wieder eins.
1: Ja, am Wochenende ist das Heimrennen am Lausitzring und eigentlich beginnt es schon am Montag mit Simulatorfahren, dann Testtag. Dann machst du nochmal Video- und Datenanalyse, auch mit Daten aus den vorhergehenden Jahren. Guckst, was sich verändert hat, dann ist Donnerstag offizieller Testtag. Freitag dann Qualifying, eigentlich der wichtigste Tag, weil wir haben alles gleiche Autos, wir können kaum überholen. Deswegen ist die Startposition extrem wichtig und Samstag und Sonntag dann jeweils ein Rennen.
2: Was ist wichtiger, sich mental vorzubereiten oder sich körperlich vorzubereiten? Was machst du vielleicht auch?
1: Also klar, die körperliche Fitness ist entscheidend. Gerade jetzt im Sommer werden teilweise 70 Grad im Auto. Da den Fokus zu halten, ist einfach extrem wichtig, aber auch das Mentale. Ich meine,

0: darfst nie einen Fehler machen. An einem Testtag zu fahren ist das eine, ohne Verkehr. Aber bei einem Rennen hast du hoffnungsvoll nur hinter dir jemanden, aber meist auch vor dir jemanden, links und rechts. Gerade am Start ist das immer ein riesengroßes Chaos und dort musst du einfach einen kühlen Kopf bewahren. Und da geht es viel schon um das Mentale einfach.
1: Was ist denn jetzt dein nächstes großes Ziel, was du anstrebst?
0: Ja, das nächste große Ziel ist, dieses Jahr im Porsche Supercup nochmal aufs Rookie-Podium zu fahren. Also ich zähle, trotz dass ich schon 25 bin und damit eigentlich schon mittleres Alter Motorsport erreicht habe, noch als Neuling, also als Rookie. Und dort auf dem Rookie-Podest im Rahmen der Formel 1 zu stehen, das ist definitiv das Ziel noch für dieses Jahr.
1: Was fährst du denn für ein Auto?
0: Ich fahre den Porsche 911 GT3 Cup mit dem Modell 992.2. Es ist nicht unbedingt ein GT3-Fahrzeug, es ist ein reinrassiges Cup-Fahrzeug mit ABS, ohne Traktionskontrolle. Wir können am Auto sehr wenig verstellen, also es kommt wirklich auf uns Fahrer drauf an.
2: Na dann schauen wir uns den Porsche doch mal von innen an. Da sieht's nämlich ziemlich anders aus als in einem herkömmlichen Auto.
0: Eigentlich ist nur die Karosse und der Motor gleich wie im Straßenauto, ist alles auf Basis vom Porsche GT3 und GT3 RS. Im Auto drin ist alles rausgenommen. Keine Klima, kaum Elektroniksysteme, anderes Lenkrad mit vielen verschiedenen Knöpfen, die wir während der Fahrt verwenden, um das Auto ein Stück weit anzupassen. Also geht es mehr Richtung Untersteuern, geht es mehr Richtung Übersteuern. Da haben wir verschiedene Tools, die wir da anwenden können. Verschiedene ABS-Stufen. Und ansonsten gibt es drei Pedale, normales Kupplungspedal, Bremspedal, Gaspedal. Das Gaspedal kann man mit drei Stufen einstellen, je nachdem, wie aggressiv man das gerne hätte. Aber ansonsten ist alles rausgenommen und am Ende kommt man auf 1260 Kilogramm.
1: Der Sitz ist ja auch, man ist ja richtig schön eingeengt.
0: Ja, ich habe immer meinen Maxi-Cosi dabei, der ist auf mich richtig angepasst. Also du musst dich Anfang der Saison eine halbe Stunde hier still reinsetzen, dann wird der Sitz auf dich angepasst, damit du wirklich das Auto auch spürst, damit alles passt und damit du diese Kräfte auch zuordnen kannst. Weil am Ende fährst du das Auto aus dem Po heraus mit deinem Popometer und da darf es jetzt nicht zu weich sein.
2: Wie eng es ist, darf ich gleich am eigenen Leib erfahren.
1: Jetzt geht es für mich auch gleich los. Ich setze mich gleich mit in den Porsche und dann geht es für mich mit auf die Rennstrecke. Ich bin super nervös, aber ich freue mich schon. Ich wurde auch schon ausgeschaltet mit Helm und es geht gleich los.

0: hier vielleicht anzusehen ist, bin ich sprachlos. Wie Jonas Greif bereits erklärte, einmal im Sitz verankert, spürt man jede Beschleunigung und jede Bodenwelle, die das Fahrzeug mitnimmt. Mit diesen Geschwindigkeiten über die Strecke zu düsen, war für mich eine einzigartige Erfahrung. Doch für Jonas ist es reger Alltag. Seit er klein war, wollte er Rennfahrer werden und er hat seinen Traum möglich gemacht. Und für die jüngeren Lauritzwelle-Zuschauer hat er noch ganz besondere Abschiedsworte.
1: Glaubt einfach an eure Ziele. Bei mir haben damals immer alle gesagt, Jonas, du wirst nie Rennfahrer werden. Das haben schon so viele vor dir probiert. Mein Papa hat ein Friseurstudio, der hat immer gesagt, wir können dir das nicht bezahlen. Aber es ist möglich, lasst euch nicht von sozialen Grenzen aufhalten. Wenn ihr einen Traum habt, dann kämpft dafür und irgendwann werdet ihr den erreichen. Das ist einfach das, was ich jedem mit auf den Weg geben kann.

ich setze mich gerade so gerne für dieses Thema ein. Genau, das ist ja eins der wirklich wichtigsten Themen im Moment, aber eigentlich auch schon seitdem ich Musik mache. Und wenn ich ehrlich bin, habe ich mich irgendwann dazu entschieden, meine

0: Privilegien, aber auch meine Rolle so als Musiker auch dafür zu nutzen.
1: Axel Bosse. Unter anderem er war vor Ort, um sich laut zu machen. Laut gegen rechts. Unter dem Motto Moin Liebe, Tschüss Hass setzte das Laut gegen Nazis Campus Open Air in Cottbus ein klares Statement. Hier ist kein Platz für Hass, aber dafür umso mehr für die Gemeinsamkeit, für ein großes Wir. Auf dem Zentralcampus der BTU Cottbus-Senftenberg fand die Veranstaltung nach dreijähriger Pause erneut statt. Den Bewohnern der Stadt und den rund 8000 Studierenden an der BTU sollte gezeigt werden, dass Vielfalt in Cottbus willkommen ist. Seit 2008 setzten Musiker dort ein Zeichen und unterstützten damit gleichzeitig Initiativen gegen rechts. Bis zu 6000 Besucher lockte das Open Air in den vergangenen Jahren an. Bosse ist schon zum zweiten Mal dabei, um sich gegen Hass und Hetze stark zu machen.
0: Als ich 14 war, da habe ich angefangen Musik zu machen. Da habe ich aus anderen Gründen angefangen, aber ich komme auch schon aus einer sehr politischen Ecke, wo man sich sehr früh in meiner Jugend entscheiden musste, was man sein möchte. Also ob man ein Idiot sein möchte oder eben nicht. Aber dann habe ich das irgendwann so für mich verstanden, das auch musikalisch umzusetzen, mich immer mehr einzusetzen. Und ich mache das eigentlich seit 15 Jahren, bin ich sehr aktiv und bin heute Abend einfach so gerne hier, weil ich Cottbus sowieso liebe. Da gibt es immer schon so eine ganz enge Bindung. Und jetzt bin ich heute zum zweiten Mal hier und mache gern den Mund auf gegen Nazis.
1: Ergänzt wurde das Line-Up auch durch PA69, Ritalin, Paula Carolina, Marlo Großhardt und Moonkid. Ein wichtiger Aspekt dabei ist, dass das Konzert kostenlos besucht werden konnte. Denn jeder war eingeladen. Von jung bis alt und unabhängig von Nationalität oder Religion. Jeder, der sich gegen rechts positionieren oder informieren wollte, ist auf das Gelände der BTU eingeladen gewesen.
2: Eintritt frei, damit wirklich alle Gesellschaftsschichten irgendwie partizipieren können, damit es keine elitäre Veranstaltung wird, damit es wirklich so möglich ist, dass wir hier zusammenkommen können und zeigen können, dass man ein friedliches, schönes Miteinander auch zelebrieren kann.
1: Und gerade zu Zeiten, in denen die Anfeindungen innerhalb der Stadt wieder zunahmen, war es den Organisatoren wichtig, Solidarität zu zeigen.
2: Ich glaube, gerade ist es gar nicht schlecht, dass wir auch hier sind, um Leute zu supporten, die es gerade nicht leicht haben, die auch angegriffen wurden, Orte angegriffen wurden, Subkultur angegriffen wurden, Clubs angegriffen wurden. Das kann und wollen wir eigentlich nicht tolerieren. Wir müssen irgendwie alle miteinander klarkommen und Gewalt und Hetze, das kann nicht die Lösung sein. Das kann und darf sie nicht sein.
1: Auf der Bühne waren auch die Omas gegen rechts, vertreten durch die befreundeten Gruppen aus Senftenberg, Spremberg und Cottbus. Gemeinsam sind sie die Omas gegen rechts Lausitz. Den gesamten Tag über blieb ihr Stand rege besucht. Vor Ort suchten sie den Austausch mit den Besuchern und setzten zugleich ein sichtbares Zeichen gegen rechtsextreme Strömungen.
3: Es geht in erster Linie darum, faschistische Tendenzen in diesem Land zu bekämpfen und zu vermeiden, dass sie sich weiter ausbreiten.
4: Und wir wollen also, dass unsere Gesellschaft friedlich ist und zueinander hält und bunt ist und offen ist und bleibt.
5: Und ich muss sagen, wenn ich die ganzen jungen Leute hier sehe, dann gibt mir das unheimlich viel Mut für die Zukunft und auch für meine Enkel und für meine Kinder, dass sie doch in einer vernünftigen Welt aufwachsen können.
1: Mut machen, Haltung zeigen und dabei alle erreichen. Aber kann Musik allein das schaffen?
0: Ich glaube, dass Musik super verbindet und dass das auch Leute, die vielleicht auf dem falschen Weg sind, sogar heilen kann, auf eine Art. Also in Musik steckt einfach so viel Gutes und so viel Gefühl und es gibt ja so die drei menschlichen oder vier, fünf menschlichen Gefühle, die uns alle auch so eint, ne? Verlust, Angst und so weiter. Und ich glaube, dass es im Moment bei ganz, ganz vielen so ist, dass die einfach das mit was verwechseln.
1: Und Musik nicht nur als Unterhaltung zu sehen, sondern als Möglichkeit, Menschen miteinander ins Gespräch zu bringen, ist der Grundgedanke des Abends. Gemeinsam gegen Hass, gemeinsam laut sein, gemeinsam die Musik spüren und zueinander finden. Laut Alex lief der Abend wie erhofft.
2: Immer schön, wenn so viele Leute zusammenkommen und es keine Schlägereien gibt, wenn die ganz friedlich alle miteinander einfach einen schönen Abend verbringen. Das macht uns auch immer glücklich, dass hier wirklich das Miteinander von A bis Z wirklich gut funktioniert hat. Die Leute waren alle happy, alle Altersstufen, alle Geschlechter, alle Religionen, soweit ich sie sehen konnte oder auch nicht sehen konnte. Aber ich glaube, die Leute haben hier viel Spaß gehabt heute.
1: Eins ist nach dem Abend sicher. Cottbus bleibt laut. Nach 3 Jahren Pause zeigte das Campus Open Air wieder eine klare Haltung und brachte Menschen zusammen, die gemeinsam für Vielfalt und Demokratie einstehen. Ob auf der Bühne oder in der Menge, die fleißig zur Musik tanzte.
6: Und damit geht unsere heutige Regionalzeit schon zu Ende. 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

0: 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Bis dahin, machen Sie es gut.
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0: Ein ganz herzliches Willkommen für Sie, liebe Zuschauerinnen und Zuschauer, jetzt schon bereits im Monat August im Jahr 2026. Ich freue mich, dass Sie heute wieder eingeschaltet haben. In der heutigen Sendung werden Sie wieder die Bürgersprechstunde vom Oberbürgermeister der großen Kreisstadt Grimma, Tino Kiesig, sehen. Er hat sich wieder einmal den Fragen der Bürgerinnen und Bürger gestellt. Und was er zu antworten hatte, das sehen Sie jetzt.
1: Ich begrüße Sie, liebe Zuschauerinnen und Zuschauer, im Monat August zur Online-Bürgersprechstunde mit den Themen aus der Stadt Grimma. Dazu bei uns wieder im Studio Oberbürgermeister Tino Kiesig.
2: Hallo.
1: Herzlich willkommen und vielen Dank, dass Sie sich den vielen Fragen, die wir heute hier auf dem Plan haben, auch stellen. Wir beginnen mit dem Abriss der Brücke in Krottewitz. Es ging doch schneller voran, hat aber zu riesigen Einschränkungen auch geführt. Wie blicken Sie da auf das vergangene Wochenende zurück?
2: Also an dieser Stelle erstmal ein herzliches Dankeschön an die Abrissfirma und auch an die Koordinatoren, was die Brücke betrifft. Es war ein rasanter Abriss, allein von der Vorgehensweise her und auch von der bereitgestellten Technik war sehr imposant, sich das anzugucken. Natürlich auch recht herzliches Dankeschön an die Bevölkerung, die tatsächlich diese wild umherfahrenden Autofahrer und auch LKWs mit geduldet und ertragen haben. Deswegen ist mein Rückblick etwas gemischt. Also es ist tatsächlich vom Eindruck her einmal positiv, dass das Infrastrukturprojekt Brücke richtig Fahrt aufgenommen hat und dass auch so ein Projekt sehr schnell und sehr eng getaktet durchgezogen wird. Im Übrigen muss man heute vielleicht dann auch mit ein paar Gerüchten aufräumen, die über das Wochenende auch im Netz gut gestreut wurden. Also den Abrisstermin hat nicht die Stadt Grimma festgelegt, sondern wirklich der Bauträger, das ist die Autobahn GmbH des Bundes. Und schlecht beziehungsweise auch nicht zufriedenstellend war die Umleitung, die per se sehr gut ausgeschildert war. Auch das ist ein Gerücht gewesen, also Schilder standen genug und die standen auch sehr sichtbar.
1: Und sehr lange zuvor.
2: Richtig,
1: auch schon.
2: Und wer den Schildern gefolgt ist, kam auch zum Ziel. Das größte Problem an der Sache war eigentlich die Nutzung von KI, von Google, von Navigationsgeräten und eben diesem Storen, ich habe die Beschilderung gesehen, aber Google sagt. Und das war eigentlich auch der Hauptknackpunkt, der über das Wochenende hinweg, am Samstag noch mit LKWs, am Sonntag dann natürlich nur PKWs in den Ortschaften zur absoluten Notsituation geführt hat, weil wir eigentlich eine Fahrbewegung mengenmäßig hatten, was überhaupt nicht durch die Ortschaften verkehrlich abbildbar ist. Und wir sind dann selber auch rausgefahren, waren die ganze Zeit mit unterwegs. Und es ist natürlich schon bedenklich, wenn dann auch ein Verkehrssicherer, Entschuldigung, der das Ganze absichern soll, nicht mal ans Telefon geht und alles an der Stadtverwaltung hängen bleibt, die per se ja gar nicht dafür zuständig gewesen ist. Und wir haben dann auch versucht, kurzfristig die Bypassstrecken zuzumachen. Insbesondere von der S38 wegfahren, dann Richtung Deditz, dann weiterführend über Golzern, über Döben, über Barn. Und es gab aber auch keine zusätzlichen Kräfte der Polizei, weil eigentlich war dann unsere Entscheidung, wir machen diese Bypassstraßen zu. Demzufolge war natürlich Chaos und auch eine Teilsperrung, selbst in Baren, weil wir da das Nadelöhr hatten, auch mit LKWs, die sich ineinander verkeilt hatten, interessierte niemanden. Also diese Grundeinstellung der Autofahrer war, selbst wenn hier gesperrt ist, ich fahre trotzdem durch. Und theoretisch hätte man dort wirklich mit Posten arbeiten müssen. Und das ist aber wirklich eine neue Qualität, die wir jetzt auch registriert haben. Das heißt also, dass bei einer nächsten Sperrung, und die wird kommen müssen, alleine schon mit den anderen Brücken.

0: Bauwerken und dann auch für die bauliche Weiterentwicklung dieser abgerissenen Brücke tatsächlich Lehren daraus gezogen werden.
1: Und
0: Und
1: für die Stadtverwaltung dann zusätzliche Kosten auftreten,
0: na,
1: weil Personal
0: selbstverständlich. Und
1: dann
0: es ist auch so,
1: gebunden
0: dass
1: wird.
0: selbst die Ab- aus oder Umleitungsstrecke selber ja abgestimmt werden muss. Und wie gesagt, leistungsfähig genug wäre die, wenn sich jeder an die Beschilderung hält. Und das ist auch keine Blauäugigkeit, weil es gäbe ja auch noch die andere Möglichkeit über die B6, also Wurzen, weiterführend Richtung Wermsdorf und dann in Mutschen wieder drauf. Aber selbst das ist nicht so trivial, weil alle Beteiligten dieser Umleitung einbezogen werden müssen. Das heißt also die Stadt Wurzen. Dann weiterführen tatsächlich, selbst wenn man jetzt den Landkreis Nordsachsen beziehungsweise oder man führt auf der B6 weiter, dann der Landkreis Meißen, müssten dann alle zustimmen. Und so eine Umleitungsführung ist entsprechend herausfordernd. Und aus unserer Sicht war die so kurz zu halten wie nur möglich. Das wurde auch mit der Beschilderung entsprechend gemacht. Und es gibt sicherlich kleinere Stellhebel, die die Erfahrung jetzt noch zeigen, dass man zum Beispiel die Linksabbieger an der Rewe-Kreuzung als Vorrangstraße, abknickende Vorfahrtsstraße einrichtet. Das kann man interimsweise alles machen. Aber zum Beispiel auch ein Einschalten der Ampelkreuzung beim Rewe hätte
1: Hätte
0: überhaupt
1: viel
0: nichts
1: Gutes gehabt.
0: gebracht, weil,
1: Nee, nicht.
0: nee, hätte tatsächlich nichts Gutes gebracht, weil die Taktung so ist, dass immer nur eine Handvoll Fahrzeuge über die Ampel drüber können. Das hätte dazu geführt, dass wir einen Rückstau durch Grimma durch bis auf die Autobahn gehabt hätten. Und demzufolge auch weiterführend die Betreiber der Ampel hätten es auch technisch gar nicht gekonnt, weil diese Ampel nicht mal einen Wochenendschaltplan hat. Ist also an der Stelle nicht mal eine Ampel, die die Stadt Grimma betreut. Das ist auch wichtig zu wissen. Aber unter dem Gesichtspunkt, dass das alles eben herausfordernd ist, macht dort eine Vorfahrtsänderung für so ein Wochenende, ja, ich denke, wirklich essentiell. Und das sind so Erfahrungen, die wir jetzt auch gemacht haben. Aber was mich wirklich schockiert hat, ist dieses store, ich fahre über die Ortschaften und denke, dass ich schlauer bin als die offizielle Umleitungsstrecke. Und das war eigentlich auch das Chaos, was wir erlebt haben. Es sind selbst Menschen in Leisnig runtergefahren oder in Mutschen und sind über den Tümlitzwald nach Böhlen, Kössern, Großboden gefahren. In Skurditz, in Kaditz war es voll. Und dann sieht man einfach mal, was passiert, wenn man sich nur aufs Navi verlässt, nur auf Google verlässt. Es ist aber auch anders zu bewerten. Das heißt also, dass man an jeder Bypassstraße an der S38 einen mit Menschen besetzten Posten hinstellen muss, damit sich der Autofahrer an die Umleitung hält. Und das ist
1: Was
0: eine
1: ja aber ein
0: Qualität.
1: immenser Personalaufwand
0: Richtig, genau.
1: ist.
0: Und wir hatten dann auch versucht, am Samstag die Polizei zusätzlich noch zu aktivieren. Da ist mein herzliches Dankeschön an die Beamtinnen und Beamten des Polizeireviers Grimma, die dann sozusagen interimsweise mit zwei Fahrzeugen eingesprungen sind. Von höherer Stelle hieß es dann, wir haben kein Personal. Also blieb es wieder auf der Stadt hängen. Und ich muss es ehrlich sagen, ich bin wirklich dankbar der Bevölkerung, dass sie das so mit geduldet haben. Mit allen Einschränkungen, die dieses Wochenende mit sich gebracht hat. Andererseits ist es so, wir werden uns jetzt sehr intensiv in der Auswertung zusammensetzen und werden auch über die Art und Weise und vor allen Dingen auch die Ansprechbarkeit sprechen, weil das kann aus meiner Sicht nicht sein, dass die Beteiligten zumindest in der Verkehrsabsicherung und auch in der Betreuung dieser Umleitung nicht erreichbar sind. Andersherum ist es so, dass ich trotzdem der Autobahn GmbH dankbar bin, dass es losgeht. Also wir haben wir nicht jahrelang warten müssen. Die Brückensperrung lag vor, ist ja ein erheblicher Einschnitt auch. Und jetzt geht es vorwärts. Die Taktung war gut gewählt, fand ich. Es ging auch eben rasant schnell und ebenso positiv war, dass wir es dann erwirkt haben, dass eben nach dieser Fertigstellung auch in Absprache mit der Autobahnpolizei die Brücke bereits noch vor dem Ende des Lkw-Fahrverbotes am Sonntag dann wieder freigegeben wurde oder die Autobahn befahrbar war. Ich glaube, das hat zumindest gestern Abend zu einer erheblichen Entlastung geführt.
1: Wie ist der weitere Zeitplan hinsichtlich dem Brückenbau?
0: Also es ist so, dass ja Grimma tatsächlich jede Autobahnbrücke bis auf die in Mutschen, die ist ja schon mal neu gebaut worden, neu bekommt. Also das heißt, erhebliche Bauvorhaben. Und hier ist es jetzt so, dass die Brücken im Ersatzneubau geplant werden, heißt also ohne Planfeststellungsverfahren, relativ eng getaktet. Und aktuell ist es so, man sitzt über der Planung für die neue oder für das neue Bauwerk und nach aktuellem Stand, zumindest sieht es jetzt so aus, wird es Mitte nächsten Jahres losgehen mit dem Neubau. Bis dahin vorbereitende Arbeiten, natürlich müssen die Fundamentrichter entsprechend vorbereitet werden.

0: und so weiter. Es ist wirklich mal zu sehen, dass was umgesetzt wird. Und ich glaube, es wird ja immer viel gefordert, so nach dem Motto, wann geht's los, es dauert alles zu lange und so weiter. Und wenn es dann mal losgeht, ja, das hat natürlich mit Einschränkungen zu tun. Aber wir freuen uns wirklich sehr, dass es sehr zeit- und eng getaktet dann so wird, dass wir eben neue Brückenbauwerke kriegen, die die Ortschaft noch wieder verbinden.
1: Ganz ohne Einschränkungen funktioniert da ja auch
0: Genau.
1: gar nichts. Das Thema Trockenheit ist auch recht herausfordernd und auch Niedrigwasser, was derzeit ganz Sachsen beschäftigt. Welche Auswirkungen spürt die Stadt Grimma bereits und wie bereitet sich die Stadt auch künftig vielleicht auf solche Extremwetterlagen vor?
0: Ja, also Auswirkungen merken wir natürlich, insbesondere mit Rückmeldung aus der Bevölkerung, beziehungsweise auch von höheren Ämtern, wo es dann heißt, Wasserentnahmeverbot und dann auch mit Ahndung, ist in der Kontrolle ein Mehraufwand. Gibt dann auch immer den einen oder anderen, der dann den Nachbarn meldet, ne, der dann sagt, hier, da hinten Wasser. Ja, wie bereiten wir uns darauf vor? Natürlich ist es ein Thema. Auch in der Hinsicht, dass die Städteplanung sich darauf anpassen muss oder reagieren muss. Es geht ja da konkret darum, kam auch heute wieder im Radio, Beschattung, Grünflächen, sinnvolle Maßnahmen, vielleicht auch zur Wasserspeicherung. Das heißt, dass viele Neubauten oder Neubauvorhaben eine Zisterne, Regole bekommen, wo man auch Regenwasser speichern kann, auch für die Grundstücksbewässerung dann im konkreten Fall. Andererseits ist es so, dass städtisches Grün natürlich gut geplant sein muss, dass man nicht unnötig auch Fläche nimmt, weil Bauvorhaben steht ja auch manchmal ne, dagegen. Und es muss alles gut abgewogen sein, dass die Stadtentwicklung auch dabei. Und tatsächlich ist es so, dass wohl nach Aufzeichnung, auch nach Luftbildern, die Stadt Grimma immer noch Nachholbedarf hat in Grünflächen. Demzufolge gibt es eben auch eine Baumsatzung für Parkflächen. Es gibt die Möglichkeit, Dachbegrünungen umzusetzen, da wo es städtebaulich und natürlich auch in Bezug zum Denkmalschutz geht. Und das sieht die Stadt Grimma schon vor in ihren Bauvorhaben. Andererseits ist es auch so, dass wir da auch beratend beiseite stehen, den Bauherren, wenn es dann auch, es gibt auch oftmals die Frage, was können wir denn tun? Und dass wir auch in der Bewaldung bzw. Aufforstung auf trockenresistente Sorten setzen. Man sieht ja in den Wäldern gerade, Buchen leiden sehr darunter, ne, unter dem Trockenstress und dass man dann trockenresistentere Sorten nimmt und trotzdem die Vielfalt auch des Mischwaldes erhält.
1: Spannend, wie viele Themen da auch so zusammenspielen, die in der Stadtentwicklung dann auch eine Rolle haben. Für den Kindercampus in Mutschen gab es ein positives Zeichen durch den Fördermittelbescheid vom Freistaat von rund 7 Millionen Euro oder bis zu 7 Millionen Euro. Was bedeutet diese Entscheidung für die Zukunft der Kinderbetreuung im Grimmer Osten, gerade auch im Hinblick auch auf die Schließung der anderen Einrichtungen?
0: Ja, also vielleicht mal mit dem letzten angefangen. Geschlossen wird ja erst, wenn der neue steht. So ist auch der Beschluss. Und es ist so, dass im Hintergrund schon seit geraumer Zeit die Planungen laufen. Und die Bewilligung, wenn man so will, ist ja Schritt 1 von 2. Es fehlt ja noch die Schulbauförderung. Und da sind wir jetzt gut dran. Da gibt es auch sehr gute Gespräche und sehr gute Abstimmungen. Und es ist so, dass jetzt im Hintergrund eben diese Planungen finalisiert werden, sodass dann letztendlich irgendwann auch losgebaut werden kann. Und wir parallel, das gehört auch noch zum Projekt, als allererstes auch mit der oder mit dem Abwasserzweckverband die Dr. Robert-Koch-Straße anfangen werden, mit dem, also zu bauen. Weil die
1: Aus
0: Zuwegung,
1: den Strukturwandelgeldern soll
0: richtig
1: das entstehen.
0: genau, also wo wir dann letztendlich sagen, die Zuwegung ist dann
1: Sondervermögen,
0: klar,
1: nicht Strukturwandel.
0: naja, Sondervermögen,
1: Ja.
0: Doppelbums, wie man das auch immer nennt.
1: Eines der vielen Vermögen.
0: Richtig genau, der vielen Schulden. Und sobald die Dr. Robert-Koch-Straße mit den Medien neu erschlossen ist, wird dann nahtlos, relativ nahtlos der Neubau der Kita beginnen. Und wir rechnen auch innerhalb diesen Jahres auch mit der Bescheidung der Schulbaumittel. Somit wäre das Konzept rund. Aber die Kita ist zumindest mit dem Blatt Papier gesichert. Das ist sehr wichtig. Und wir können auch mit den Planern jetzt in die Ausführungsplanung gehen.
1: Durch das Sondervermögen soll auch die Grundschule Hohenstedt erweitert werden. Das war dann auch ein Thema im Sonderstadtrat im vergangenen. Angesichts sinkender Geburtenzahlen fragen sich aber auch einige, warum jetzt überhaupt in eine Schulerweiterung investiert wird. Warum ist diese Investition aus Sicht der Stadt trotzdem notwendig?
0: Die Frage ist sehr gut, weil die Frage kann man sich durchaus stellen. Es ist so, dass wir mit dem Schulerweiterungsneubau die Bedingungen vor Ort überhaupt erstmal normalisieren. Wir haben in Hohenstedt 140 Plätze

0: zugelassen und aktuell, also offiziell in der Nutzung, und sind mit Ausnahmegenehmigung momentan bei über 210 Kindern. Das bedeutet selbst, die Demografie, wie sie sich entwickelt, kennen wir ja alles, würde mit dem Schulerweiterungsbau erstmal zur Normalisierung führen. Also die Schule ist mehr als voll, insbesondere in dem Bezug, dass die Klassenräume, die wir aktuell nutzen, viel zu klein sind, ja trotzdem in der Doppelnutzung sind, auch das ist eine Ausnahmegenehmigung. Eigentlich sollte es so sein, Schulräume, Horträume, darüber kann man sich streiten. In meiner Schulzeit war es auch eine Doppelnutzung, schon immer. Es ist aber so, überhaupt, um den Schulalltag normal abzubilden, ist dieser Schulerweiterungsbau für uns sehr wichtig, auch hinblickend, dass in den letzten Jahren ja das Neubau- oder Wohnbaugebiet erschlossen wurde, Rappenberg. Dann durch die Gewerbeansiedlung ist auch zu erwarten, dass wir Zuwachs kriegen. Und selbst wenn man sagt, dass Ortschaften, also wie Beiersdorf oder so, vielleicht nochmal theoretisch umgelenkt werden könnten nach Grimma West, wäre ein Ansatz, bringt das nicht den Erfolg, wo wir sagen können, dass dieses Bestandsgebäude diesen Bedarf abdecken kann. Demzufolge ist aus städtischer Sicht diese Schule so wichtig. Und es ist auch kein Prunkbau, es ist wirklich ein Funktionsgebäude mit dem Nötigsten, was wir brauchen, natürlich auf Stand der Technik. Und mit diesen Sondermitteln haben wir gesagt, wir wollen wirklich Maßnahmen umsetzen, wo jeder etwas davon hat, die auch wirklich sozial sich in die Gesellschaft einfügen. Demzufolge ist es eben die Dr. Robert-Koch-Straße geworden und der Schulerweiterungsneubau in Hohnstedt, wo wir der Ansicht sind, das sind die wesentlichsten Leuchtturmprojekte, wo dieses Geld auch gut angelegt ist. Und wir freuen uns sehr, dass wir in Hohnstedt jetzt loslegen können.
1: Eine sehr hohe Förderung gab es auch für Nerschau, rund 10 Millionen Euro für die Ortsentwicklung. Was hat dort jetzt Priorität?
0: Alles.
1: Alles sofort als
0: Also die
1: erstes.
0: 10 Millionen sind ja nur die erste Wahrheit. Die zweite Wahrheit ist ja, dass wir ein Drittel der Gesamtsumme als Stadt im Haushalt stehen haben. Das haben wir uns auch durchgeboxt. Da bin ich auch den Stadträtinnen und Stadträten sehr, sehr dankbar. Wir haben also in Summe 15 Millionen Euro für Nerschau übrig und das ist sehr, sehr gut. Und es gibt ja eine ganz tolle Maßnahmenliste. Bin ich auch der Bevölkerung unglaublich dankbar nach wie vor, dass diese intensive Bürgerbeteiligung stattgefunden hat. Ich glaube, das ist auch ein Punkt gewesen, warum man so schnell zu der Entscheidung gekommen ist. Wir hatten eigentlich im September erst damit oder darauf gewartet. Jetzt ist es ja amtlich und die Maßnahmenliste sagt zum Beispiel Festplatz, das alte Kulturhaus, also Neubau Feuerwehr. Ganz wichtig, und das ist, glaube ich, auch eines der ersten Projekte, die Turnhalle. Ne, dass die Sportförderung in Nerschau auch weitergehen kann. Dann städtisches Grün, die Belebung der Hauptstraße. Auch das ist ein oft diskutiertes Thema. Ne, was wollt ihr hier überhaupt beleben? Die Pflanzrabatten sind nicht schön. Da wollen wir was tun. Wir wollen auch den Bauhof in Nerschau stärken, indem wir dort in die Sanierung des Gebäudes gehen. Es ist der größte Ortsteil Grimmas und hat, glaube ich, auch einen sehr modernen und vernünftigen Bauhof verdient. Die Mitarbeiter dort machen auch einen sehr, sehr guten Job. Und dann geht es weiter. Zum Beispiel wurde auch diskutiert, die Zuwegung zur Mulde, Abriss von alten Immobilien, beziehungsweise auch die mögliche Beteiligung von privaten Bauherren, die in der Förderung auch Summen abrufen könnten. Also das wird jetzt alles diskutiert und wird jetzt auch in Arbeitsrunden mit dem Ortschaftsrat, mit der Bevölkerung zusammen besprochen. Und unser Hoch- und Tiefbauamt ist sehr aktiv in der Planung. Zum Beispiel jetzt auch für die Feuerwehren, Feuerwehrneubau. Die Kameradinnen und Kameraden freuen sich darüber sehr und eben die Turnhalle. Und ich glaube, Turnhalle, Feuerwehrgerätehaus, altes Kulturhaus, Festplatz, das sind so die größten Projekte. Und die ganz vielen kleinen passieren dann parallel, aber wir haben sehr viel vor.
1: Ist auf jeden Fall sehr viel Bewegung in Nerschau und auch in den anderen Ortsteilen und Projekten, wie man an den vielen Fragen zu Bauprojekten auch sieht. Mit dem S-Bahn-Anschluss Ende des Jahres steht in Grimma ja auch ganz viel Bewegung bevor. Wie ist da der aktuelle Stand der Vorbereitung? Wo sehen Sie Herausforderungen, beziehungsweise wann sieht die Bevölkerung erste sichtbare Veränderungen auch am Bahnhof?
0: Na, ich denke, diesen Sommer schon. Wir sind jetzt so weit, dass wir die Angebotsabgabe und Öffnung haben zum Bahnhofspark als erstes Areal. Wir haben ja auch in den letzten Sprechstunden immer mal die einzelnen Projekte besprochen. Und als allererstes wird es der Bahnhofspark sein, wo man eine Veränderung sieht. Das hängt auch damit zusammen, dass wir die Fördermittel, die wir dafür haben, in einem gewissen Zeitraum abrufen müssen. Anschließend wird es den Bahnhofsvorplatz betreffen. Da sind wir jetzt gerade in Absprache auch mit ZVNL und dem Landkreis.

0: Es geht ja insbesondere dort auch um das Bauvorhaben. Was passiert mit den Haltestellen interimsweise? Ne? Wo stehen die? Wie viel Fußweg haben wir? Was kostet das zusätzlich? Das sind alles Themen, die jetzt beackert werden. Wir sind sehr froh, dass wir einen sehr guten Planer, die VZDB, dazu gebunden haben, die wirklich in der Verkehrs- und ÖPNV-Planung ganz weit vorn mit dabei sind. Bahnhof selber ist es so, dass der Bauantrag ja eingereicht wurde und aktuell noch in Finalisierung und Abstimmung steht, was den Denkmalschutz angeht. Dort gibt es noch ein, zwei Punkte, die wirklich nochmal intensiv besprochen werden müssen. Bin ich aber auch dankbar, dass der Landkreis über den Landrat sich da sehr deutlich einbringt, sodass auch dort, sobald die Baugenehmigung vorliegt, relativ zeitnah gestartet werden kann. Ich habe immer dem Investor gesagt, mein Ziel ist, dass Herbst diesen Jahres das Gerüst dran steht, beziehungsweise auch Sicherungsmaßnahmen vor dem Winter stattfinden, dass es dann endlich losgeht. Und das wird ein Riesenareal werden. Diesen Herbst fangen wir auf Wilbers an abzureißen und Baugrund zu schaffen. Ist jetzt auch, war ja Beschlusslage auch des Sonderstadtrates, viel Bewegung drin. Und ich denke, dass wirklich, ich sag mal, Sommer, Spätsommer diesen Jahres, jeder sehen kann, dass sich was ändert, dass was passiert. Und auch da bitte schon mal alle um großes Verständnis, weil diese Riesenbaustelle, wenn man so will, vom Bahnhofspark bis zur Mehrzweckhalle ein gigantisches Baufeld werden wird, wo es sicherlich auch Einschränkungen geben wird.
1: Vandalismus ist und bleibt aber auch ein Thema. Schmierereien im Stadtgebiet nehmen aus Sicht vieler zu. Wie wird damit umgegangen? Am Husarentunnel hat man ja auch gesehen, dass direkt zur Eröffnung komplett der Tunnel schon wieder vollgeschmiert ist.
0: Ja, das ist natürlich eine Erkenntnis, die nicht nur wir haben als Stadt Grimma, sondern das ist ein generelles Problem. Aus meiner Sicht ist es ein Thema, wie man damit umgeht. Einerseits wird da immer viel davon gesprochen, nicht ausreichende Politik dazu, was das auch immer heißen soll. Sicherlich muss man Raum schaffen, damit letztendlich jeder, der sich da probieren will, vielleicht irgendwo eingefangen oder abgefangen wird. Andererseits hat das für mich eine klare Deutung oder ein klares Statement. Es ist einfach die Verherrlichung bzw. die geringe Hemmschwelle, Sachbeschädigung zu begehen und dann im besten Falle noch finanziert durch Dritte. In Grimma ist es jetzt so, dass wir diese Null-Toleranz-Politik angefangen haben. Meiner Meinung nach ist das auch ein Sachverhalt, der gesellschaftspolitisch nur mit allen funktionieren kann. Oftmals, gerade jetzt, wo wir die ersten Akzente gesetzt haben, kam oft zurück, bringt sowieso nichts. Ja, aber wenn das unsere Einstellung ist, dann brauchen wir uns auch nicht wundern, dass es so aussieht, wie es aussieht. Was machen wir also? Wir haben Rahmenverträge jetzt ausgeschrieben, die wir auch besprechen, was Verkehrsschilder angeht, wo wir sagen, wir beschaffen graffiti-resistente Verkehrsschilder. Schon mal Punkt 1, weil das ist auch ein massives Problem. Das andere ist, wir werden in die Reinigung investieren. Da kommt oft der Vorwurf, es ist kostenspielig. Ja, das Drübermalern auch. Und das Problem ist, einerseits unterhalten wir uns über Stadtbild, denkmalschutzrelevante Gestaltungssatzung. Andererseits habe ich an jeder Ecke Graffiti. Heißt also, wir werden es entfernen. Wir werden uns auch minutiös damit auseinandersetzen und wir werden da auch konsequent dagegen halten. Einerseits, also uns ist bewusst, dass es sicherlich eine Zeit braucht, bis das wirkt. Und uns ist auch bewusst, dass wir damit nicht alles wegbekommen werden und auch nicht alles erreichen. Aber wir wollen deutlichst machen, es gibt keinen Raum für diese mutwillige und leichtfertige Sachbeschädigung. Das ist Punkt 1. Wir wollen damit auch ein Statement setzen, kommunizieren. Andererseits ist es natürlich so, natürlich müssen wir Räume schaffen, wo man sicherlich Möglichkeiten gibt, wo man sich auch darstellen kann. Zum Beispiel in der Planung Teletabiland sind sehr viele einbezogen worden, dort eine Graffiti-Wand aufzustellen. Das wird auch kommen. Und sicherlich, darüber kann man denken, wie man möchte. Wir werden es einfach tun. Es gehört genauso dazu. Andererseits werden wir es aber nicht mehr in der Breite dulden, wie es die letzten Monate, Jahre, sich so eingeschlichen hat, sage ich mal. Ob es der richtige Weg ist, das werden wir wissen, wenn wir es eine Weile betreiben. Aber ich bin der Meinung, weggucken ist auf jeden Fall der falsche Weg und wir werden es anpacken.
1: Wir haben über die sportliche Entwicklung in Nerschau kurz gesprochen. Wir haben auch einige sportliche Aushängeschilder in der Stadt Grimma, gerade was das Tanzen angeht. 11 junge Tänzerinnen des Tanzclubs Blau-Gelb vertreten Deutschland bei einer Weltmeisterschaft in England jetzt in den kommenden Wochen. Kurz bevorsteht das. Was bedeutet der Erfolg auch für die Stadt Grimma?
0: Das ist natürlich sensationell, also da schon mal herzlichen Glückwunsch überhaupt dahin fahren zu dürfen. Finden wir ganz toll.

0: Besondere, weil dieser Verein ja auch so traditionsbehaftet ist. Der gehört zu Grimma jeher und freue mich sehr, dass auch junge Menschen so weit überhaupt gekommen sind. Und es ist auch für uns ein Aushängeschild, dass wir sportlich aktiv sind, dass wir auch in der Jugendförderung, also insbesondere die Vereine im Ehrenamt, das allgegenwärtig tun. Und finde das super Sache, wünsche den Mädels ganz viel Erfolg, haben sich ja schon mal präsentiert bei der Jubiläumsfeier des Hohenstädter Sportvereins bei krachender Hitze. Und selbst das haben sie mit Bravour
1: Im
0: gemacht.
1: Zelt.
0: Im Zelt mit langen Klamotten. Unglaublich. Aber ich glaube, die sind leistungsfähig und sind auch bissig genug, sich da durchzusetzen. Und die Daumen sind gedrückt, dass das gut gehen wird. Und dann Made in Grimma.
1: Das ist auch nicht der einzige sportliche Erfolg. Wir haben noch die Sunny Girls aus Grimma, die beim Bundeswettbewerb der Schultanzgruppen vertreten waren. Die Geschichte zeigt auch, wie ein Ganztagesangebot auch zum Erfolg führen kann und auch über die Schule hinaus. Wichtig ist, wie wichtig sind solche Angebote dann auch im Nachwuchsbereich? Sie hatten es ja auch schon kurz angesprochen.
0: Grundsätzlich immer wichtig und es ist egal, ob es im Vereinsleben passiert oder eben schulbegleitend im Nachmittagsprogramm. Leider ist es so, und das merkt man ja immer mehr, dass für solche Maßnahmen immer weniger Geld zur Verfügung steht. Und das sollte eigentlich auch ein Appell mal an höhere Stellen sein, dass die Ehrenamtsförderung und insbesondere auch die kulturelle, sportliche Betätigung von jungen Menschen wichtig sind und dass man sich vielleicht auch mal im Grundsatz in diesem Land überlegt, für was man Geld zur Verfügung stellt. Ich denke,
1: Gerade
0: dass
1: wenn immer
0: die,
1: mehr Aufgaben auch an die unteren Ebenen
0: richtig,
1: übergeben
0: genau, und ich
1: werden.
0: denke, dass die Jugend- und Kinderförderung auch eben im Vereinsleben und im Ehrenamt und im Ganztagesprogramm der Schulen, wie man so schön sagt, im Fokus stehen. Und das ist momentan, zumindest empfinde ich das so, überhaupt nicht Thema, beziehungsweise man kürzt eher, als was man unterstützt. Und selbst ein desolater Staatshaushalt muss das ableisten können. Dann sollte man sich vielleicht überlegen, wo man Mittel hinweist oder zuweist und dass man sich eben im Inland darauf konzentriert, voranzukommen. Und meine Unterstützung in jeglicher Hinsicht hat das Ehrenamt und auch die Sportvereine. Ich finde das wirklich klasse, was dort geleistet wird. Und wenn es dann noch im Rahmen des Ganztagesprogramms der Schulen so weit kommt, dass man so erfolgreich ist, dann ist es auf jeden Fall eine schöne Abbildung des Erfolges.
1: Kommen wir zum Ende der Sprechstunde nochmal zum Sommer in Grimma. Da kann man auch viel erleben, neben Bauprojekten und Brückenabrissen und anderen vielen Dingen. Was sind jetzt Ihre Highlights in den kommenden Wochen?
0: Ach, Verschiedenes. Wir hatten ja jetzt auch am Wochenende, am vergangenen Sommerkino, dann war ja in Großbadau großes Tauziehen auf dem Teich, war aber auch sehr, sehr, sehr gut. Dann gibt es, ich glaube, einen Blumenstrauß an Veranstaltungen, wo man gar nicht mal eine einzelne benennen kann, weil die alle schön sind. Also es ist für jeden etwas dabei, egal ob sportlich, egal ob kulturell, egal, also wirklich mit Menschen zusammenzukommen. Das ein oder andere Dorffest steht an. Und ich freue mich wirklich sehr drauf, bin auch dankbar denen, die es organisieren, weil das wird auch immer schwieriger mit Genehmigung hier, Genehmigung da. Dann haben wir noch eine GEMA, die Geld haben will und das auch nicht zu knapp. Und das muss man erstmal finanziert bekommen. Demzufolge kann ich dort nach wie vor immer nur den Veranstaltungskalender der Stadt Grimma empfehlen, auch das Amtsblatt. Dort steht in der Regel vieles und fast alles drin. Und den Initiatoren kann ich nur empfehlen, auch nochmal auf ihre Veranstaltung aufmerksam zu machen. Gern an die Öffentlichkeitsarbeit der Stadt Grimma auch nochmal schicken. Wir können das auch nochmal digital auch über unsere Social Media Kanäle streuen und gern unterstützen. Und wir
1: Wird ja sehr
0: finden,
1: aktiv auch genutzt.
0: richtig, und wir finden das wirklich klasse, dass wir von allem was dabei haben.
1: Dann bleiben wir gespannt, wie sich der Sommer in Grimma entwickeln wird und auf welchen Veranstaltungen man sich überall begegnet. Vielen Dank, dass Sie sich die Zeit genommen
0: Gerne.
1: haben. Und Sie können uns jederzeit Fragen an bürgerdialog@muldental.tv senden. Wir haben heute nicht alle eingebunden, weil es doch recht viel war, aber dann in der kommenden Sprechstunde wird es dann so sein. Dann einen schönen Sommer, bis zum nächsten Mal.
0: Ebenso, danke.
1: Vielen Dank, dass Sie auch heute wieder eingeschaltet haben bei 04 Plus. Ich wünsche Ihnen jetzt noch einen schönen Abend und den neuen Auszubildenden viel Spaß in Ihrem neuen Lebensabschnitt.

Hallo und herzlich willkommen zu Sachsen aktuell am 3. August. Das sind unsere Themen heute. Einsparungen sorgen dafür, dass Therapieplätze und Weiterbildungen unter Druck stehen. Außerdem: Elbe-Schwimmen lockt Badelustige und Kostümfans ans Wasser und Dresden erneut im Kaiserfieber.

0: Fast 4 Jahre wurde bereits an der Autobahnbrücke über die Mulde bei Grimma gebaut. Ab sofort soll der erste Verkehr über den Neubau führen. Die Bauarbeiten sind damit allerdings noch lange nicht abgeschlossen. Was für die kommenden Jahre geplant ist, haben wir den Projektleiter für Sie gefragt.
1: Die A14-Brücke über die Mulde bei Grimma. Seit Oktober 2022 laufen die Arbeiten am Ersatzneubau. Ab Montag, den 3. August, soll der erste Verkehr über die neue Fahrbahn rollen. Im August soll auch die Fahrbahn in Richtung Magdeburg auf das neue Bauwerk umgeleitet werden. Dafür ist eine Überfahrung des Mittelstreifens notwendig. Auch die Schutzplanken müssen dafür angepasst werden.
2: Das erfolgt dann im August und in der letzten Augustwoche soll dann auch die Richtung Leipzig-Magdeburg auf die neue Brücke geführt werden, sodass dann ab 1. September die Bestandsbrücke frei von Verkehr ist. Das ist dann auch der Zeitpunkt, wo wir dann mit dem Abbruch der Brücke beginnen. Er wird abschnittsweise abgebrochen und Höhepunkt wird dann im November der Sprengabbruch sein. Aber insgesamt soll in diesem Jahr die Bestandsbrücke weg sein, dass wir dann ab 27 mit dem Neubau der zweiten Brücke beginnen können.
1: Für den Abbau sind bereits Hilfsfundamente angelegt, die eine temporäre Abbaukonstruktion tragen sollen. Mit ihrer Hilfe soll das Mittelstück über der Mulde abgetragen werden. Durch die Sprengung der Pfeiler soll der Abbau der Restbrücke beschleunigt werden, damit möglichst zügig das Brückenlager an der Westseite konstruiert werden kann. Die derzeitigen Brückenpfeiler werden komplett verschwinden. Erste Vorbereitungen für die Fundamente der neuen Pfeiler sind bereits getroffen. Wenn sie stehen, soll der Brückenneubau seitlich verschoben werden und seine Endlage dort finden, wo die alte Brücke sich jetzt befindet. All das ohne eine langfristige Unterbrechung des laufenden Autobahnverkehrs.
2: Es wird immer eine vierstreifige Verkehrsführung geben als Regel, als Regelbetrieb. Es wird natürlich für einzelne Sachen, also für den Tag, wo gesprengt wird, wird natürlich für den Tag der Sprengung die Autobahn gesperrt werden. Aber bei allen anderen sind immer zweimal zwei Fahrstreifen zur Verfügung.
1: Anschließend werden die Behelfspfeiler, die aktuell den Neubau tragen, abgebaut. Die Fertigstellung ist für 2029 geplant.
0: Monatelang auf einen Therapieplatz warten. Für viele Menschen ist das schon heute Realität. Jetzt wächst die Sorge, dass Hilfe künftig noch knapper werden könnte. Die Bundesregierung will Milliarden einsparen, unter anderem in der ambulanten Psychotherapie. Betroffen sind dabei nicht nur Patientinnen und Patienten, auch angehende Psychotherapeutinnen und Therapeuten bangen um ihre Zukunft.
3: Ich habe jetzt die Befürchtung, dass diese Wartezeiten eben noch länger werden und Therapie eben immer mehr ein Luxusgut wird.
4: Bedeutet natürlich viel Not, viel Leid für die betroffenen Menschen.
5: Düstere Prognosen für Menschen mit psychischen Erkrankungen und auch für diejenigen, die ihnen künftig helfen wollen. Die Bundesregierung will mit dem GKV-Beitragssatzstabilisierungsgesetz Milliarden einsparen und setzt damit auch die ambulante Psychotherapie unter Druck. Wer einen Therapieplatz sucht, wartet oft Monate, manchmal sogar Jahre. Experten schlagen schon jetzt Alarm, denn die Sparmaßnahmen könnten nicht nur die ohnehin angespannte ambulante Versorgung weiter verschärfen, sondern auch den psychotherapeutischen Nachwuchs ausbremsen. Dr. Katrin Rathgeber vom Zentrum für Psychotherapie in Chemnitz sieht bereits heute eine große Lücke zwischen dem Bedarf an Therapie und den verfügbaren Kapazitäten.

0: Auf die Einsparungen warnt sie vor noch weniger Therapieangeboten und langfristig vor einem Mangel an Psychotherapeutinnen und Psychotherapeuten.
1: Weil, wenn Weiterbildungsstätten zögerlich sind im Angebot an Weiterbildungsstellen, werden wir auf Dauer, das ist sicher nicht morgen spürbar, aber das ist übermorgen spürbar, werden wir auf Dauer weniger ausgebildete fachpsychotherapeutische Kollegen haben, die dann überhaupt in der Versorgung tätig sein können.
0: Die Nachfrage nach psychotherapeutischer Hilfe steigt. Doch ausgerechnet hier soll künftig gespart werden. Besonders groß ist die Unsicherheit bei denen, die heute für den Beruf lernen. Denn wer Psychotherapeutin oder Psychotherapeut werden möchte, hat nach Bachelor, Master und Approbation noch einen langen Weg vor sich. Es folgt eine 5-jährige Weiterbildung. Genau diese sehen Studentinnen und Studenten durch die geplanten Einsparungen in Gefahr. Wie genau schauen die Studierenden also konkret auf den Beschluss?
2: Wir sehen ja auch jetzt, dass halt die ganzen Wartelisten eigentlich schon super lang sind und Patienten sehr, sehr lange überhaupt auf einen ambulanten Therapieplatz warten. Und mit diesen ganzen Beschlüssen wird es halt leider auch nicht besser.
3: Es ist natürlich auch ungerecht für uns Studierenden. Uns werden immer mehr Probleme und Hindernisse eben im Weg unserer beruflichen Weiterbildung gelegt.
4: Und das trifft ja in erster Linie die gesetzlich krankenversicherten PatientInnen.
5: Man hat ja diesen Masterstudiengang angefangen mit dem Hintergrund, dass es eigentlich diese prekären Bedingungen verbessern sollte.
4: Deswegen glaube ich, kann man das aus unserer Perspektive auch nur kritisch sehen.
0: Dass die Sorgen der Studierenden nicht unbegründet sind, zeigt sich bereits in Chemnitz. Denn hier können nun weniger Weiterbildungsstellen angeboten werden als ursprünglich angedacht. Die Planungen für 2027 liegen sogar vorerst auf Eis. Dr. Katrin Rathgeber befürchtet spürbare Folgen für gesetzlich krankenversicherte Patientinnen und Patienten. Gleichzeitig blicken viele angehende Psychotherapeutinnen und Psychotherapeuten mit Sorge auf ihre berufliche Zukunft und auch auf die der Betroffenen.
2: Meine größte Sorge ist, dass ich vielleicht nach dem Studium mit meiner Approbation fertig bin und eigentlich den Beruf ausüben könnte, aber halt eben keinen Weiterbildungsplatz finde.
3: Auf gesellschaftlicher Ebene so ein bisschen, dass die ambulante Psychotherapie langsam ausstirbt und dass wir zu so einem Verständnis von psychischen Störungen zurückkehren, wo gesagt wird, dass die eigentlich gar nicht so schlimm sind, nicht so wichtig sind.
5: Und ich habe jetzt die Befürchtung, dass diese Wartezeiten eben noch länger werden und Therapie eben immer mehr ein Luxusgut wird.
4: Dass einfach der Weg so zum Psychotherapeuten einfach noch länger wird und dass es noch mehr Hindernisse und Schwierigkeiten und Unsicherheiten gibt.
0: Sparen ausgerechnet dort, wo Hilfe am dringendsten gebraucht wird, für Dr. Katrin Rathgeber ein falsches Signal. Denn psychische Erkrankungen sind weit verbreitet und oftmals schwerwiegend. Eine psychotherapeutische Behandlung kann Dr. Katrin Rathgeber zufolge nicht nur Leid verhindern, sondern auch Menschen schneller zurück in den Alltag bringen.
1: Wenn man an Psychotherapie spart, wird das nicht nur im Leid der Menschen eine Rolle spielen, sondern und der Familien oder betroffenen Angehörigen, sondern es wird auch in den gesellschaftlichen Ausgaben sichtbar werden, weil durch Chronifizierung von Erkrankungen, durch weitere Verschlimmerung der Erkrankungen die Teilhabe an der Gesellschaft reduziert sein wird.
0: Jahrelanges Studium, hoher Leistungsdruck und trotzdem eine ungewisse Zukunft. Was macht dieser Beschluss mit den Menschen, die später selbst einmal psychotherapeutische Hilfe leisten wollen? Und beeinflusst die Unsicherheit ihre Motivation im Studium und ihren Berufswunsch?
2: Also ich würde sagen, direkt auf die Motivation, diesen Job auszuführen, nicht. Also mein Wunsch ist es immer noch, Psychotherapeutin zu werden.
3: Und dann im Endeffekt kann es eben passieren, dass man da keinen Weiterbildungsplatz bekommt und eben kein Therapeut werden kann.
4: Da merke ich schon, dass ich jetzt immer wieder an den Punkt komme, wo ich mir denke, wozu tue ich mir das eigentlich alles an? Diesen ganzen Weg mit der Weiterbildung, mit dem Studium, dafür, dass man dann das Gefühl bekommt, in der Praxis eigentlich gar nicht wirklich wertgeschätzt zu werden.
5: Früher hatte man halt immer so ein Ziel. Und ich habe das Gefühl, dass dieses Ziel, Psychotherapeut zu werden, dann eben auch diese Weiterbildung zu machen, in irgendwie immer weitere Ferne rückt. Und das ist sehr, sehr schade.
0: Wie sich die Sparpläne ab nächstem Jahr tatsächlich auf die psychotherapeutische Versorgung auswirken werden, bleibt abzuwarten. Klar ist jedoch schon jetzt, die Unsicherheit und Auswirkungen sind groß. Nicht nur für die Patientinnen und Patienten, sondern auch für die Psychotherapeutinnen und Therapeuten von morgen.
6: Und bei uns können

0: Es jetzt etwas cringe werden. Ragebait, Crashout oder Schere. Die Kandidaten für das Jugendwort 2026 klingen für manche vertraut, für andere wie eine Fremdsprache. Doch wer versteht die Begriffe wirklich und sagt die Jugend überhaupt, was auf der Liste steht? Wir haben in Leipzig den Sprachtest gemacht.
1: Ragebait, weiß nicht. Keine Ahnung.
2: 10 Begriffe, 3 Menschen, eine Frage. Ist das noch Alltagssprache oder längst ein Internetcode?
3: Ragebait. Also wenn man sozusagen irgendwie aktiv probiert, jemanden auf die Palme zu bringen, in den Aussagen, die man trifft, und man weiß genau, das trifft die Person und die wird darauf anspringen.
4: Also ich habe 4 Kinder und kenne das Wort immer dann, wenn man sich darüber aufregt, dass beispielsweise Lehrer die Schüler zur Weißglut bringen, ja, dann spricht man von Ragebait.
2: Ragebait bedeutet so viel wie Wutköder. Inhalte provozieren absichtlich, weil Empörung Reichweite bringt.
1: Crashout. Unfallfrei. Gute Käse. Die Sache stinkt.
2: Knapp daneben. Crashout heißt, die Fassung zu verlieren. Und gute Käse ist kein Problem, sondern ein Lob. Also richtig gut.
4: Digga, ne, ein Klassiker. Ja. Ich rechne ja schon seit Jahren, fast seit Jahrzehnten damit, dass Digga es endlich mal schafft zum Jugendwort. Inzwischen ist es ja gar kein Jugendwort mehr, sondern eigentlich eher ein Wort für meine Generation.
1: Digga ist bestimmt eine Abkürzung.
2: Digga meint so viel wie Freund, Kumpel oder ist einfach ein Ausruf. Außerdem ist das Wort ein richtiger Dauerbrenner, denn seit 2022 steht das Wort jedes Jahr in den Top 10.
4: Macker, ehrlich gesagt ist das ein Wort, was ich noch aus meiner Jugend kenne. Ja? Ich bin 56 Jahre alt und damals fiel das Wort Macker auch schon von Zeit zu Zeit. Damals vielleicht noch so ein bisschen den Kontext, dass jemand Frauen aufreißt. Also auch die Goldkettchen hängten mit 50er, die wurden damals gern als Macker bezeichnet. Heute vielleicht so gleichbedeutend mit Typ oder so.
2: Nicht jedes Jugendwort ist also jung. Macker meint heute meist einen Freund, Kumpel oder Typ. Oft ironisch. Alte Wörter bekommen also neue Kontexte.
3: Peak, also Spitze, also das Peak, das ist so das Coolste, was es gibt, das Beste. Ja, du bist gut genug. Tatsächlich habe ich das gestern auch irgendwo gelesen, aber damit kann ich nicht so viel anfangen.
2: Selbst mit 22 kennt man nicht jedes Jugendwort. Die Wahl ist deshalb kein Sprachtest für eine ganze Generation. Sie ist vor allem ein Online-Stimmungsbild.
1: 67.
4: 67. Ich mach mal nur so. Ich glaube, das geht auf einen Meme oder so zurück oder auf einen TikTok-Trend. Ich habe Basketballspiele gesehen und da sind die Leute ausgerastet, wenn auch nur die Zahlen 67 in irgendeiner Weise eine Rolle spielten.
3: 67, also wenn man sich nicht sicher ist oder unentschieden ist.
2: 6-7, gesprochen 6-7, hat bewusst keine feste Bedeutung. Der Insider lebt davon, dass nicht alle ihn verstehen.
3: Schere. Ich glaube, Schere sagt man, wenn es der eigene Fehler war. So, ups, Schere, das ist mein, habe ich falsch gemacht.
1: Ist kurz und bündig und habe ich diese Vorstellung, was es wirklich bedeutet, das weiß ich nicht.
2: Schere heißt mein Fehler. Der Begriff kommt aus der Gaming-Szene und ist bereits zum 3. Mal in Folge nominiert. Jugendsprache ist also weder Fremdsprache noch ein einheitlicher Code. Sie verändert sich, mischt Sprachen und lässt Generationen rätseln. Welcher Begriff gewinnt, entscheidet sich im Oktober. Welcher wirklich bleibt, entscheidet der Alltag.
0: Wir machen jetzt eine kurze Pause und sind gleich mit spannenden Themen aus dem Freistaat für Sie zurück. Unter anderem geht es dann bei uns um das 29. Elbe-Schwimmen. Hier hat unsere Kollegin Valerie Hering den Selbsttest gewagt. Bleiben Sie also dran.

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2: Herzlich willkommen zurück zu Sachsen aktuell am 3. August. Schön, dass Sie dran geblieben sind. Zum 29. Mal fand am Sonntag das Dresdner Elbe-Schwimmen statt. Badelustige warfen sich am Blauen Wunder in die Wellen und schwammen die Elbe entlang bis zum Fährgarten Johannstadt. Neben Bratwurst und Getränken gab es auch wieder zahlreiche Kostüme zu sehen. Eines davon kam auch von uns, denn wen hätten wir zu so einem Event lieber schicken können als unsere Kollegin Valerie Hering. Sie ist selbst im Fischkostüm in die Elbe gestiegen.
3: Zum traditionellen Elbe-Schwimmen haben sich auch in diesem Jahr wieder hunderte Menschen am Elbufer am Blauen Wunder zusammengefunden. Mein Name ist Valerie Hering und ich mache meinem Namen heute alle Ehre und selber mit.
4: Bevor es für mich aber in die Elbe ging, stand am Ufer erstmal die gemeinsame Erwärmung an. Gegen 10 Uhr startete ich dann zusammen mit mehr als 2300 Teilnehmerinnen und Teilnehmern am Blauen Wunder ins Wasser. Von dort führte die rund 3,5 Kilometer lange Strecke mit der Strömung bis zum Fährgarten Johannstadt. Und die Bedingungen konnten sich sehen lassen. Schon zum Start lagen die Lufttemperaturen bei gut 20 Grad. Die Elbe brachte es sogar auf angenehme 23 Grad. Auch der niedrige Wasserstand war kein Hindernis. An den tieferen Stellen war das Wasser noch ungefähr 2 Meter tief. Da das Elbe-Schwimmen kein Wettkampf ist, konnte jeder sein eigenes Tempo finden. Ob schwimmend oder treibend, Hauptsache, alle hatten Spaß und kamen sicher ins Ziel.
3: Ich bin wieder gestrandet. Das Wasser war überraschend angenehm, aber auch teilweise überraschend flach. Ich konnte zwischendurch laufen, aber die meiste Zeit bin ich natürlich geschwommen mit dem Strom und allen anderen. Die Stimmung war super und jetzt habe ich mir meine Bratwurst verdient.
4: Im Ziel gab es dann die verdiente Belohnung. Fährgartenwirt Jens Bauermeister hatte für alle eine Bratwurst, ein Freibier oder eine Limo und sogar eine Dusche parat. Wer danach noch nicht nach Hause wollte, konnte den sonnigen Tag direkt am Elbefest ausklingen lassen. Mit Live-Musik, Künstlern, Kindershows, Schminken und Bastelangeboten für die ganze Familie. Damit ging das 29. Dresdner Elbe-Schwimmen nicht nur erfolgreich zu Ende. Mit genau 2.368 Teilnehmerinnen und Teilnehmern stellte die Veranstaltung auch einen neuen Rekord auf.
2: Und thematisch bleiben wir an der Elbe. Glitzer, gute Laune und jede Menge Roland-Kaiser-Hits. Am Wochenende verwandelte sich das Dresdner Elbufer wieder in eine große Schlagerbühne. Schon vor dem Konzert war die Vorfreude bei den Fans kaum zu übersehen.
5: Einmal mehr sind wir hier und wir haben Spaß.
6: Ich glaube, es geht schon wieder los.
7: Warum hast du nicht Nein gesagt? Es lag allein an dir.
5: Ich liebe ihn halt, ne? Er ist ein Berliner. Ich bin auch ein Berliner.
8: Zum mittlerweile 22. Mal bringt die Kaisermania das Dresdner

0: Elbufer zum Beben. An vier ausverkauften Abenden feiert Roland Kaiser in diesem Jahr mit fast 50.000 Konzertbesuchern. Und schon vor dem Auftakt war die Stimmung bei den Fans entsprechend kaiserlich.
1: Wo kommt ihr her?
2: Aus Dresden.
1: Aus Dresden.
2: Und also ihr? Die Hälfte.
1: Die Hälfte.
3: Ich komme aus der Nähe von Senftenberg.
4: Aus Kloppenburg?
5: Kloppenburg.
6: Wir kommen aus Aschersleben.
7: Aus Tröbitz.
8: Ich komme aus Lomnitz.
9: Aus Aschersleben.
10: Aus Düsseldorf.
11: Aus Düsseldorf.
1: Sind Sie extra dafür hierher gekommen, für die Kaisermania?
5: Ja, wir sind extra dafür hergekommen. Wir hatten dieses Jahr leider kein Glück, dass wir haben keine Karten mehr kriegen können und haben gedacht, letztes Jahr hat uns auf der Wiese so gut gefallen und dann genießen wir das Konzert von hier aus.
9: Hier sind Leute aus Uelzen, Hannover, Lehrte, Peine,
12: Salzwede
9: und Aschersleben.
1: Und seid ihr öfter hier? Ist das euer erstes Kaisermania-Konzert?
2: Nein, jedes Jahr. Seit bestimmt
3: Tradition
1: vier Jahren?
12: Zum vierten Mal.
9: In der Runde ist es das zweite Mal und ich bin mit meiner Familie das sechste Mal.
3: 2005
1: das erste Mal und seitdem immer?
12: Seitdem immer, jedes Jahr.
3: Ab und zu mal eine Erzwehre.
12: Der Corona muss man
3: aussetzen. Ja, zwei oder dreimal ausgesetzt, aber ansonsten eigentlich immer.
1: Und was verbindet ihr mit der Kaisermania, mit Roland Kaiser? Gibt es da irgendwas Bestimmtes oder einfach diese Freundschaft, dieses Gemeinsamsein?
2: Das Zusammensein, gemeinsam mit unseren älteren Kollegen auch. Ich komme, wie gesagt, noch ein paar.
1: Perfekt.
3: Ich würde auf jeden Fall sagen, 7 Liter Wein.
13: Das ist ein sehr sympathischer Mann. Immer gut gekleidet, sehr sympathische Stimme und die Lieder finden wir gut.
6: Ja, das ist so ein richtiges Familiending. Also,
2: es ist mittlerweile auch wie Ankommen. Also,
6: ja.
2: Wir treffen uns hier, wir trinken schöne Getränke und wir sind in dem Kreis, wo wir uns am wohlsten fühlen.
14: Alles. Die Musik finden wir super, da kann man zu tanzen. Alle, die hier sind, sind immer gut gelaunt. Einfach toll.
15: Ja, die Atmosphäre hier auf der Wiese oder auch im Konzert, es ist einfach toll und alle machen mit.
14: Ja. Er macht ja nicht viel Show drumherum, so wie Helene Fischer, hängt sich von einer Decke runter im Stadion oder so, das macht er nicht. Er steht da einfach nur, zeigt Präsenz, singt seine Lieder und einfach super.
5: Sein Charme,
8: die Stimmung.
15: Lieder.
5: Ja,
15: das Ambiente
5: klasse.
15: In Dresden natürlich.
5: Genau.
1: Apropos Lieder, was ist Ihr Lieblingslied? Können Sie mal anstimmen, Ihre Lieblingszeile so zu dritt?
15: Fünfte Element, oder? Oder was
8: extreme.
15: Wollen wir sehen?
8: Nee.
15: Was wollen wir
16: sehen? Hast du nicht den Stein gesagt? Es lag doch nur an dir.
1: An dir!
15: Das darf doch wohl nicht wahr sein.
16: Warum hast du nicht Nein gesagt? Es lag allein an dir. Mit einem Hauch von fast nichts an. Wer wollte dich nicht von dir?
0: Zum Abschluss unserer Sendung wird es noch einmal sportlich. Regen, harte Zweikämpfe und ein Spiel, das bis zum Schluss Spannung versprach. Die Dresden Monarchs trafen am Wochenende auf die Düsseldorf Panthers. Wie sich die Dresdner vor heimischem Publikum geschlagen haben, erfahren Sie jetzt. Erster Drive, erster tiefer Pass, erster Touchdown. Rocky Lombardi findet Tigo Moss und der ist nicht mehr aufzuhalten. 7-0 für die Monarchs, besser kann ein Heimspiel kaum starten. Beim Summer Party Game Day spielte das Wetter zwar nicht mit, die Fans auf den Rängen dafür umso mehr. Und auch sportlich legten die als Favoriten gestarteten Dresdner zunächst nach. Lombardi lief selbst zum zweiten Touchdown, Zwischenstand damit 14-0. Doch Düsseldorf ließ sich nicht abschütteln. Die Panthers kamen zurück, die Monarchs fanden keine Antwort und somit stand es schnell 14-14. Ein Field Goal brachte den Monarchs zumindest eine knappe 17-14 Führung zur Halbzeit. Nach der Pause kippte das Spiel kurzzeitig. Lombardi warf eine Interception, Düsseldorf nutzte die Chance und ging mit 20-17 erstmals in Führung. Die Monarchs blieben allerdings ruhig. Wieder war es die Verbindung Lombardi auf Moss, die für den nächsten Touchdown sorgte. Dresden drehte die Partie erneut und führte mit 24-20. Im Schlussviertel übernahmen dann vor allem die Defense und die Special Teams. Zwei weitere Field Goals sorgten für etwas Luft für die Monarchs. Dazwischen sicherten die Dresdner ein Düsseldorfer Fumble und nahmen die Gäste damit die nächste Chance auf ein Comeback. Am Ende steht ein 30-20 Heimsieg.
17: Coach Seaman,
18: es war nicht die Sommerparty, die sich die Monarchs vorgestellt haben. Nicht nur wegen des Wetters, Düsseldorf hat es euch echt schwer gemacht.
17: The Monarchs like the rain.
19: I just told all their coaches.
4: Ich habe es gerade ihren Coaches gesagt. Sie sind das Team, das sich am meisten gesteigert hat im Vergleich zur ersten Saisonhälfte. Mit ihrem neuen Quarterback schaffen sie es, den Ball zu ihren großen physischen Passempfängern zu werfen. Wir müssen den Football besser beschützen und vor allem auch besser tackeln. Aber es war trotzdem ein intensives Spiel von uns und ich bin stolz auf das Team.
18: Nächste Woche ist das Auswärtsspiel gegen die Berlin Rebels. Was erwartet ihr euch von dem Spiel?
4: Ich glaube, es wird dem Spiel hier sehr ähnlich. Auch sie haben sich verbessert und sind sehr physisch. In Berlin sind die Spiele immer schwierig und es wird eine weitere Challenge für uns.
0: Die Monarchs bleiben damit weiter ungeschlagen und sichern sich vorzeitig ihren Platz in den Playoffs.

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0: Ich erkläre es gerne mit einem Bild. Stell dir dein Gehalt wie einen Kuchen vor. Normalerweise isst man ihn komplett auf. Ein Stück für Miete, eins für Einkaufen, eins für Freizeit, eins fürs Sparen. Bei der betrieblichen Altersvorsorge passiert Folgendes. Ein kleines Stück vom Kuchen wird direkt beiseite gelegt, bevor das Finanzamt und die Sozialabgaben zugreifen.
1: Herzlich willkommen zur zweiten Folge von Ivan Petschos Podcast. Ich bin David Hanek. Weiter geht's. Ivan, viele haben die Begriffe betriebliche Altersvorsorge und Entgeltumwandlung schon gehört, aber ehrlich gesagt, die wenigsten wissen genau, was es ist. Kannst du das einfach mal ganz simpel erklären?
0: Sehr gern. Früher endete ja die Lebensarbeitszeit mit 62. Später hat man das erhöht auf 65, heute arbeiten wir bis 67, Tendenz vermutlich steigend. Und irgendwann hat auch die Politik gemerkt, dass die gesetzliche Rente allein im Alter niemals reichen wird. Und genau deshalb gibt es ergänzende Möglichkeiten wie die betriebliche Altersvorsorge. Da geht es nicht darum, ob jemand noch eine Versicherung mehr abschließt, sondern um die Frage, wie kann ich mein Einkommen schon jetzt clever nutzen und mir für später finanzielle Freiheit aufzubauen. Ich erkläre das gerne mit einem Bild. Stell dir dein Gehalt wie einen Kuchen vor. Normalerweise isst man ihn komplett auf. Ein Stück für Miete, eins für Einkaufen, eins für Freizeit, eins fürs Sparen. Bei der betrieblichen Altersvorsorge passiert Folgendes. Ein kleines Stück vom Kuchen wird direkt beiseite gelegt, bevor das Finanzamt und die Sozialabgaben zugreifen. Das heißt, es wird nicht aus dem Netto, sondern direkt aus dem Brutto gespart. Das nennt man Entgeltumwandlung. Ein Teil des monatlichen Gehalts wird für die eigene Vorsorge umgewandelt. Dadurch fallen weniger Steuern und Sozialabgaben an. Und am Ende merkt man im Netto gar nicht so viel von der Abgabe. Und das Beste dabei ist, der Arbeitgeber gibt auch noch etwas dazu. Und so entsteht eine zusätzliche Rente neben der gesetzlichen. Kurz gesagt, heute ein kleines Stück vom Kuchen wegzulegen, damit man später im Leben 2.0 nicht mit einem Krümel dasteht.
1: Leben 2.0 klingt viel cooler als Altersvorsorge oder Rente. Und eigentlich klingt ja doch schon alles sehr logisch und einleuchtend. Aber wenn es so einfach ist, warum machen es dann nicht einfach alle?
0: Genau das ist die spannende Frage. In der Praxis stoße ich immer wieder auf dieselben Antworten. Und die haben irgendwie gar nichts mit der tatsächlichen Funktionsweise der Entgeltumwandlung zu tun, sondern entstehen schon viel weiter vorne. Mitarbeiter sagen zum Beispiel, ich will keine Beratung. Oder ich habe schon anderweitig vorgesorgt. Oder irgendwie ist mir das zu unflexibel. Oder das mache ich später mal.
1: Und wie schauen die Arbeitgeber auf das Thema?
0: Auch da wiederholen sich die Aussagen. Typisch sind Sätze wie, wir bieten das nicht aktiv an. Wer will, kann ja von sich aus fragen. Oder, meine Leute wollen das eh nicht. Da entscheidet quasi der Chef mal fix für seine Mitarbeitenden. Oder, wir haben gerade keine Zeit, es gibt andere wichtige Prioritäten. Oder, naja, es klingt gut, aber so richtig ist der richtige Zeitpunkt jetzt nicht. Oder, meine Leute sind eh zu alt. Das lohnt sich für die gar nicht mehr.
1: Und dann?
0: Tja, genau da setze ich an. Denn hinter all diesen Antworten stecken oft Mythen, Stammtischparolen oder schlichtweg gesundes Halbwissen.
1: Was meinst du mit Mythen?
0: Zum Beispiel gibt es diesen Mythos. Am Ende muss ich die BAV sowieso versteuern. Ja, das stimmt. Aber mal ehrlich, das gilt in Deutschland für jede Kapitalanlage. Ob Zinsen, Dividenden oder Kursgewinne, alles wird versteuert. Der Unterschied ist, bei der BAV spare ich über Jahrzehnte Steuern und Sozialabgaben auf meinen hohen Arbeitnehmersteuersatz. Und später, wenn die Rente ausgezahlt wird, liegt mein Steuersatz in der Regel deutlich niedriger. Das ist also ein klarer Vorteil. Oder der Mythos, wenn ich BAV mache, schrumpft meine gesetzliche Rente. Ja, ein bisschen, aber was bedeutet das real? Das lässt sich für jeden individuell genau berechnen. Und in allen Fällen, die ich kenne, ist der kleine Verlust durch die zusätzliche BAV-Rente mehr als ausgeglichen. Dazu kommt, dass bei der gesetzlichen Rente die Beiträge nicht in einen Topf gehen, auf denen dein Name steht, so wie bei der BAV. Und weißt du, was eigentlich der wichtigste Punkt ist? Es sind gar nicht nur die Mythen oder Stammtischargumente, die Mitarbeitende zurückhalten. Es ist dieser blinde Fleck. In Deutschland gibt es einfach das Thema finanzielle Bildung nicht. Weder in der Schule, noch in der Ausbildung, noch im Studium. Die erste gesetzliche Renteninformation

0: Aktion bekommt man mit 27. Und bis dahin hatte man noch nie Kontakt zu dem Thema. Und wenn die Renteninformation dann einmal im Jahr im Briefkasten liegt, machen die Menschen zwei Löcher rein, heften sie ab und schauen sie gar nicht an. Sie wissen aus den Medien, dass es hinten eng werden könnte, aber sie haben das für sich ganz persönlich noch gar nicht registriert, weil es ja auch noch so weit in der Zukunft liegt. Und genau deshalb lehnen viele eine Beratung ab, weil sie das Problem noch gar nicht als ihr eigenes erkennen. Und wer sucht schon eine Lösung für ein Problem, das ihm überhaupt nicht bewusst ist?
1: Spannender Ansatz, den ich so noch nie gehört habe. Und wie kann man das vielleicht heilen?
0: Durch meinen 20-Minuten-Impulsvortrag zur finanziellen Bildung. Den kann der Arbeitgeber seinen Mitarbeitenden schenken, zum Beispiel im Rahmen eines Teammeetings. Wir schauen uns gemeinsam das Thema gesetzliche Rentenversicherung an. Wie funktioniert eigentlich das Umlageverfahren? Warum reicht ein gutes Gehalt nicht automatisch für eine gute Rente? Was ist ein Entgeltpunkt? Ach so, und hä, die Rente wird auch noch mal versteuert? Und wie viel weniger ist denn die gesetzliche Nettorente im Vergleich zum heutigen Nettogehalt, an das sich ja jeder gewöhnt? Danach gibt es Aha-Effekte, lange Gesichter und vor allem den Wunsch nach einer Lösung. Dann wollen nämlich die Mitarbeitenden von sich aus aktiv etwas tun.
1: Das heißt, am Ende haben doch beide Seiten etwas davon, oder? Was denn genauer?
0: Ja, der Mehrwert für Mitarbeitende ist ganz klar. Sie verstehen endlich, was sie erwartet und sie können selbstbestimmt handeln. Sie schaffen sich Sicherheit und Perspektive für ihr Leben 2.0 und sie nutzen für ihre Beiträge clever ihr Bruttogehalt und nicht mehr ihr Netto wie bei anderen Themen. Denn die Immobilie, die Themen Gold oder Krypto oder normale Lebens- und Rentenversicherungen werden immer vom Nettogehalt bespart. Und sie behalten natürlich auch ihre Daseinsberechtigung. Das heißt, es geht hier nicht um entweder oder, sondern vielmehr um sowohl als auch. Und für den Arbeitgeber bedeutet es, seine Mitarbeitenden fühlen sich wertgeschätzt. Er gewinnt und bindet gute Leute, gerade im Fachkräftemangel, ein Riesenvorteil. Und er zeigt Verantwortung, ohne dass es mit großen Kosten verbunden sein muss, wenn er das nicht ausdrücklich möchte. Und es gibt noch einen wichtigen Punkt. Der Arbeitgeber ist ohnehin verpflichtet, mindestens 15% des umgewandelten Entgeltes als Zuschuss an den Mitarbeiter weiterzugeben. Viele nutzen das aber auch als Chance und legen bewusst noch eine Schippe drauf. Warum? Weil eine klassische Gehaltserhöhung von 100 Euro beim Mitarbeiter kaum ankommt. Nach Steuern und Sozialabgaben bleiben vielleicht 30 oder 40 Euro mehr im Netto. Wenn derselbe Betrag hingegen in die BAV fließt, hat der Mitarbeiter den vollen Effekt für später. Ein Kunde von mir hatte zum Beispiel ein sehr starkes Jahr 2024 und volle Auftragsbücher für 2025. Und er hat einfach entschieden, dass er jeden einzelnen Mitarbeiter an diesem Erfolg teilhaben lassen möchte und hat gesagt, jeder bekommt 100 Euro arbeitgeberfinanziert in die BAV jeden Monat. Für die Mitarbeitenden war das wie ein Geschenk und es hat echte Begeisterung ausgelöst. Und das Betriebsrentenstärkungsgesetz schreibt ja auch vor, jeder Mitarbeiter hat ein Recht auf Beratung zur Entgeltumwandlung. Das betrifft übrigens auch Minijobber und Werkstudenten, sobald sie rentenversicherungspflichtig sind. Natürlich muss man die Beiträge dort verhältnismäßig betrachten. Aber auch wenn ein Werkstudent noch nie eine Renteninformation gesehen hat, dann gibt ihm der Impulsvortrag auf jeden Fall ein erstes Gefühl für das Thema. Und allein dieser Erkenntnisgewinn ist schon wertvoll.
1: Du hast vorhin Mitarbeitende und Arbeitgeber erwähnt. Aber wie ist es eigentlich bei Geschäftsführern, gerade bei einer GmbH?
0: Sehr gute Frage. Für Gesellschafter, Geschäftsführer einer GmbH gilt oft eine Besonderheit. Nach dem sogenannten Statusfeststellungsverfahren haben

0: manche eine Art Zwitterstellung. Steuerrechtlich sind sie angestellt, sozialversicherungsrechtlich, aber selbstständig. Dadurch sind sie häufig von der gesetzlichen Rentenversicherung befreit. Und was passiert dann? Viele zahlen gar nichts mehr in die gesetzliche Rente ein, sorgen aber auch nicht weiter vor. Und das ist auf Dauer natürlich keine Lösung, denn wenn ich nichts mehr einzahle, heißt das auch, dass ich im Alter nicht abgesichert bin. Gerade für GmbH-Geschäftsführer ist die BAV deshalb besonders spannend. Sie nutzen in der Regel den Höchstbeitrag zur Entgeltumwandlung. Das kann man sogar im Gesellschaftervertrag festlegen. Der Effekt ist enorm und sollte immer als erste Säule gedacht werden. Für Einzelunternehmer ist es leider nicht möglich. Und auch bei einer GmbH und Co. KG muss man genau prüfen, unter welchen Bedingungen das funktioniert. Aber Fakt bleibt, wer aus der gesetzlichen Rente raus ist, muss sich aktiv um Alternativen kümmern, sonst bleibt am Ende nichts übrig.
1: Viele Arbeitgeber fürchten den Aufwand und machen den ersten Schritt nie. Wie argumentierst du hier und läuft das praktisch?
0: Ganz einfach. Ich vergleiche das mit einem Arztbesuch. Erst kommt die Anamnese. Was ist dem Kunden wichtig und was sprach bisher dagegen? Was wurde vielleicht schon probiert und was gibt es vielleicht schon? Wie viele machen bereits mit und womit könnte eine niedrige Durchdringungsquote zusammenhängen? Soll es über die 15% hinaus auch einen höheren Zuschuss geben? Und welches Budget ist überhaupt da? Dann setzen wir den Prozess einmal sauber auf, mit Struktur und Know-how. Auf Wunsch starten wir mit meinem 20-minütigen Impuls zur finanziellen Bildung, um überhaupt erstmal Bewusstsein und Gesprächsbereitschaft im Team zu erzeugen. Und danach läuft vieles automatisch, weil die Wiedervorlagen bei mir liegen. Der Arbeitgeber muss mir nur einmal im Monat kurz melden, wer ist neu, wer geht, wann enden die Probezeiten. Alles andere erledige ich.
1: Und du gehst nicht nur zu großen Firmen, oder?
0: Nein, im Gegenteil. Die großen Generalagenturen stürzen sich auf Konzerne. Ich habe mich auf kleine und mittelständige Betriebe spezialisiert. Ingenieurbüros, IT-Firmen, Praxen wie Zahnarztpraxen oder Ergo- und Physiotherapien, Handwerk. Am liebsten bis zu 50 Mitarbeitern. Genau dort, wo die Großen oft nicht hingehen. Ich nehme mir Zeit, erkläre jedem die gesetzliche Renteninformation, beantworte jede individuelle Frage und hole wirklich alle ab.
1: Heißt das, am Ende profitieren beide Seiten?
0: Absolut. Für Mitarbeitende bedeutet es, sie schaffen sich Sicherheit, Klarheit und eine echte Perspektive für ihr Leben 2.0. Sie verstehen endlich, was sie erwartet und können aktiv gestalten, statt später überrascht zu werden. Für Arbeitgeber heißt es, sie zeigen Verantwortung, binden ihre Leute und gewinnen Fachkräfte leichter. Und das Ganze mit einem angemessenen Aufwand. Und weißt du, das Schönste ist, viele meiner Kunden erleben irgendwann diesen Moment, wo sie sagen, oh, Gott sei Dank habe ich damals angefangen. Ich hätte nicht gedacht, dass da später wirklich noch so viel drin ist. Genau diese Freude und Erleichterung, das ist der eigentliche Gewinn. Am Ende geht es nicht um Paragraphen oder um Produkte, sondern darum, Zukunft zu sichern und Wertschätzung spürbar zu machen. Und das Ganze ist viel einfacher, als viele denken.
1: Was sollten Unternehmer und Mitarbeitende jetzt tun, wenn sie diesen Podcast hören?
0: Mein Tipp ist ganz einfach. Nicht länger warten. Ob Unternehmer oder Mitarbeiter, wir alle werden älter und die gesetzliche Rente allein wird niemals reichen. Deshalb informiert euch, stellt eure Fragen, nutzt die Möglichkeiten. Und das gilt ausdrücklich auch für ganz kleine Betriebe mit 2, 3, 4 oder 5 Mitarbeitenden. Gerade da höre ich oft, ach, das lohnt sich für uns nicht. Aber das stimmt nicht. Auch diese Teams haben das Recht, Entgelt umzuwandeln. Und für die Mitarbeitenden macht es einen Riesenunterschied, ob sie später nur von der gesetzlichen Rente leben müssen oder sich zusätzlich aus ihrem Bruttogehalt noch etwas aufgebaut haben. Am Ende geht es nicht um Unternehmensgröße, sondern darum, dass jeder Einzelne seine Zukunft selbst in die Hand nimmt. Und dass Arbeitgeber zeigen, egal wie groß oder wie klein wir sind, unsere Leute sind uns wichtig.
1: Vielen Dank fürs Zuschauen. Lass gerne ein Like da und kommentiere, wenn dir was dazu einfällt.

Wir sind über jedes Engagement dankbar. Schalte gern wieder rein. Nächstes Mal wird es sehr, sehr spannend. Darum geht es darum, wie man die Gesundheit der eigenen Mitarbeiter stärken kann. Mach's gut. Bis dann. Ciao.

0: Luchse, heimliche Waldbewohner mit Samtpfoten, eleganten Pinselohren und wachem Blick. Vor allem in der Dunkelheit aktiv und sehr scheu bleiben die Einzelgänger dem Menschen meist verborgen. Dass diese Tiere durch Sachsens Wälder streifen, vor 2024 war das eine Seltenheit. Nach über 300 Jahren sollen die charismatischen Katzen dauerhaft in den Freistaat zurückkehren. Im Erzgebirge werden Karpatenluchse aus verschiedenen Herkünften wieder angesiedelt. Die eleganten Vierbeiner finden in den ausgedehnten Waldgebieten optimale Bedingungen. Sie sollen hier eine neue Population begründen. Das neue Vorkommen vernetzt die bestehenden in Deutschland und Europa, stärkt die genetische Vielfalt und trägt zum Erhalt der Art bei. Hierfür kommen Nachzuchten aus europäischen Zoos nach Sachsen. Die Tiere werden gezielt auf ein Leben in der Natur vorbereitet. Sie leben in großen, waldähnlichen Anlagen, haben kaum Kontakt zu Menschen und bekommen Wildfleisch. Zudem finden Wesenstests statt, mit denen geprüft wird, ob sie scheu genug für ein Leben in Freiheit sind. Der erste im Freistaat ausgewilderte Luchs wurde in einem Gehege in Thüringen geboren. Juno wurde im März 2024 bei Eibenstock in den Wald entlassen. Außerdem werden Luchse aus der Schweiz ins Erzgebirge umgesiedelt. Die Wildfänge durchlaufen vor ihrer Auswilderung ausführliche Gesundheitschecks. Nova bestand alle Tests und kam ebenfalls im März 2024 nach Sachsen.
1: Das ist schon eine sehr große Freude, wenn man erlebt, dass der lange Plan jetzt einen aktiven stattgefunden hat und der erste Luchs so gesund und munter in seinen Lebensraum hineingesprungen ist.
0: Nach Juno und Nova wurden 2024 mit tatkräftiger Unterstützung vom Staatsbetrieb Sachsenforst drei weitere Luchse in Sachsen ausgewildert. Alva, ein Wildfang aus der Schweiz, Chapo aus einem Zoo in Bayern und Anton, eine Nachzucht aus Belgien. Damit war der erste Meilenstein der Wiederansiedlung geschafft. Diese ist nicht nur für Sachsen, sondern für die gesamte europäische Luchspopulation von großer Bedeutung. Der Luchs ist streng geschützt und nach wie vor selten. Derzeit gibt es in Deutschland nur im Harz, im Bayerischen und im Pfälzerwald Vorkommen mit regelmäßigem Nachwuchs. Diese Bestände sind klein und liegen weit voneinander entfernt. Da die Weibchen kaum wandern und nur wenige Jungtiere bekommen, besteht zwischen den Beständen kaum Austausch. Dies führt zu Krankheiten, Inzucht und auf lange Sicht zum Aussterben der Art. Um den Luchs zu unterstützen, sind weitere Vorkommen nötig, die zwischen den bestehenden liegen. Deshalb werden derzeit nicht nur in Sachsen, sondern auch in Thüringen und Baden-Württemberg Tiere ausgewildert. So erhöhen sich die Chancen, dass die Katzen zwischen den Populationen wandern. Nicht nur in Deutschland, auch in Europa liegen die Luchsbestände weit auseinander. Auch hier finden Auswilderungen statt, um die Art langfristig zu erhalten. Das Erzgebirge mit seiner zentralen Lage kann dabei einen Trittstein zwischen Ost und West bilden. Wie es den Neuankömmlingen in Sachsen geht, wird durch ein kontinuierliches Monitoring überwacht. Alle Tiere tragen GPS-Halsbänder. So erhält das Projektteam Einblick in ihre Aktivitäten. Die Wildfänge Nova und Alva erkundeten nach ihrer Ankunft Groß-

0: räume ich das Erzgebirge bis nach Tschechien. Im Laufe der Zeit beschränkten sie sich auf Gebiete, die 200 bis 300 Quadratkilometer groß waren. Das ist für Luchse typisch. Die Nachzuchten Juno, Chapo und Anton waren zunächst kleinräumiger unterwegs, weiteten ihren Aktionskreis aber nach und nach aus. Straßen stellen bei den Wanderungen die größte Gefahr dar. Anton wurde dies im November 2024 zum Verhängnis. Er wurde überfahren. Das Projektteam untersucht auch das Jagdverhalten. Die großen Katzen jagen hauptsächlich Rehe. An einem Riss frisst ein Luchs mehrere Tage. Dies wird auch an den GPS-Daten deutlich. Der Luchs kehrt immer wieder zur selben Stelle zurück.
1: Der Riss müsste hier drin liegen, wenn sie einen hatte. Und ich kriege sie nicht rein. Das heißt, sie liegt nicht mehr in der Nähe des Risses. Ja, sonst müsste ich sie jetzt deutlich hören.
0: Wenn der Luchs die Stelle verlassen hat, kann das Projektteam den Riss suchen.
2: Ich hab den Riss.
0: Nova und Alva, die erfahrenen Wildfänger, haben sofort nach ihrer Ankunft Rehe gejagt. Ungefähr eines pro Woche. Juno, Chapo und Anton, die Nachzuchten, erbeuteten zunächst kleinere Tiere wie Hasen und Füchse. Nach kurzer Zeit wurden auch sie erfolgreiche Rehjäger. Mit der Anwesenheit der Luchse wird die natürliche Wechselwirkung zwischen Jäger und Gejagtem wiederhergestellt. Die Reste der erbeuteten Tiere verbleiben im Wald und werden von anderen Tieren verwertet. Übergriffe auf Nutztiere können nicht gänzlich ausgeschlossen werden, sind aber sehr selten. Das zeigte sich beispielsweise in den letzten 20 Jahren in Ostbayern. Hier verursachten 30 bis 50 Luchse etwa 3 Übergriffe pro Jahr. Tierhalter in Sachsen können sich kostenlos beraten lassen und für den Schutz von Schafen, Ziegen und Gatterwild eine Förderung erhalten. Nutztierrisse können kompensiert werden, wenn bestimmte Vorgaben eingehalten wurden. Für Fragen rund um das Thema Luchs ist der Riedelhof bei Markneukirchen ein erster Anlaufpunkt. Die Informationsstelle organisiert unter anderem Veranstaltungen für Klein und Groß und vermittelt Kontakte.
3: Wir bekommen sehr viele positive Rückmeldungen. Der Luchs wird begrüßt als Rückkehrer in unsere Wälder. Er genießt ein sehr hohes Ansehen und mich persönlich macht das sehr glücklich zu sehen, dass der Luchs hier so gut aufgenommen wird.
0: Die Tourismusregion Erzgebirge kann von den charismatischen Pinselohren profitieren. Der Harz ist seit etwa 25 Jahren Luchsregion. Hier wurde erkannt, dass die großen Katzen ein Besuchermagnet sind und das Thema in zahlreichen touristischen Angeboten umgesetzt. Mit Erfolg. Für mehr als die Hälfte der Touristen ist der Luchs ein bedeutender Grund für ihre Reise. Eine der äußerst scheuen Katzen im Wald zu beobachten, ist unwahrscheinlich. Mit seinen feinen Sinnen nimmt der Luchs Menschen wahr, bevor diese ihn entdecken, und geht ihnen aus dem Weg. Um den Tieren auf die Spur zu kommen, verwendet das Projektteam zusätzlich zur GPS-Beobachtung Kamerafallen. Bereits seit 2008 sind diese im Einsatz, um durchwandernde Luchse nachzuweisen.
4: Guck mal! Hey, krass!
3: Cool.
0: Bei der Betreuung der Wildkameras leistet ein Netzwerk ehrenamtlicher Luchserfasser wertvolle Arbeit. Hierzu zählen unter anderem Jäger, Förster und Naturschützer.
5: Es ist für uns wirklich total wichtig, dass wir diese Fotos von den Wildkameras von den Jägern auch bekommen. Und wir sind da sehr dankbar, dass das so gut klappt hier im Gebiet. Ah ja.
3: Boah, so schön.
0: Auf den Fotos lassen sich die Tiere anhand ihrer Fleckenmuster identifizieren. Es sind auch Rückschlüsse auf den Gesundheitszustand möglich. Wenn die GPS-Halsbänder, wie geplant, nach mehreren Monaten abfallen, wird die Population vor allem über Wildkameras beobachtet. Luchse verraten ihre Anwesenheit auch durch Rufe.

oder Spuren, zum Beispiel im Schnee. Hinweise aus der Bevölkerung nimmt das Projektteam gern entgegen und wertet sie aus. Da die Tiere Grenzen überschreiten, werden auch in Tschechien Daten gesammelt. Alle Informationen zusammen ergeben ein umfassendes Bild vom Zustand der Luchspopulation. Diese soll noch wachsen. In den kommenden Jahren sind weitere Auswilderungen vorgesehen. Zudem besteht die Hoffnung auf Nachwuchs. Nur wenn dies gelingt, kann der Luchs langfristig in Sachsen wieder heimisch werden. Das ist das Ziel des Projekts Rehlings Sachsen.

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6: Hallo und herzlich willkommen zu einer neuen Woche, die erste übrigens im Monat August. Und wir starten wie gewohnt unsere Regionalzeit mit allen Themen rund um das Lausitzer Seenland. Das Seenland wächst ja immer weiter zusammen, doch nicht jedes Boot kommt jederzeit problemlos durch die Kanäle. Jetzt wird geprüft, ob eine technische Lösung künftig für mehr Bewegungsfreiheit auf dem Wasser sorgen könnte. Welche Pläne dahinter stecken, das zeigt der folgende Beitrag.
7: Im Lausitzer Seenland könnten künftig an drei Überleitern Klappbrücken entstehen. Wie die LMBV auf Nachfrage der Lausitzwelle mitteilte, läuft dazu gemeinsam mit den Zweckverbänden und Tourismusverantwortlichen eine erste Machbarkeitsprüfung. Hintergrund sind allerdings nicht geplante Fahrgastschiffe, sondern Segelboote mit aufgerichtetem Mast. Für Fahrgastschiffe reichen die bestehenden Durchfahrtshöhen bereits aus. Auch künftige Schiffe sollen an die vorhandenen Bauwerke angepasst werden. Geprüft wird nun, ob sich Klappbrücken an drei baugleichen Brücken zwischen Sedlitzer, Geierswalde und Partwitzer See grundsätzlich umsetzen lassen. Konkrete Entscheidungen gibt es bislang noch nicht.
8: Auf der Jakobsburg in Mordke haben am vergangenen Wochenende die Burgfestspiele 2026 begonnen. Mit Die Töchter des Zorns 2 können Sie mit der ganzen Familie modernes Action-Theater erleben. Zum Inhalt sagte uns Burgherr André Jakubetz:
9: Bei uns kämpfen die Mächte des Alten gegen die Mächte des Neuen. Die Ritter mit Kanonen, Feuerschwertern und Pferden werden die Burg verteidigen gegen die Mächte des Neuen. Und die greifen diese Burg mit Drohnen, Baggern, Jeeps, Motorrädern und Quads an. Es wird ein Kampf Ritter gegen Bagger. Wer am Ende siegen wird, das müssen Sie selbst ergründen. Wenn Sie herkommen, werden Sie es sehen. Es ist ein Spektakulum erster Güte. Schauen Sie sich es an. Es ist Action.
8: Es gibt noch zwei Vorstellungen am kommenden Wochenende. Die erste Sonnabend, 8. August ab 19.30 Uhr. Die Abschlussvorstellung am Sonntag, 9. August, beginnt bereits um 16 Uhr. Karten gibt es für beide an der Abendkasse.
10: Die Zahl der Ausbildungsverträge im Handwerk in Südbrandenburg steigt wieder an. Nach Angaben der Handwerkskammer Cottbus liegt mit insgesamt 450 abgeschlossenen Lehrverträgen die Zahl im Juli 2026 um reichlich 7% über dem Vorjahreswert von 420 Verträgen. Damit bestätigt die Region ihre Attraktivität als Ausbildungsstandort. Insgesamt engagieren sich 952 Handwerksbetriebe in der Ausbildung, darunter auch 28 Unternehmen, die erstmals einen Lehrling ausbilden. Besonders stark wächst die Zahl der Lehrverträge bei den Anlagenmechanikern für Sanitär-, Heizungs- und Klimatechnik. Deutliche Zuwächse verzeichneten außerdem Maler, Lackierer, Zimmerer und Dachdecker sowie die Friseure und die Land- und Baumaschinenmechatroniker. Rückläufig ist die Zahl erstmals bei den Kraftfahrzeugmechatronikern. Im Spremberger Ortsteil Graustein wurde der Grundstein für das neue Dorfgemeinschaftszentrum gelegt. Das rund 5,7 Millionen Euro teure Vorhaben umfasst den Neubau einer Kindertagesstätte, einer neuen Fahrzeughalle für die Feuerwehr sowie die Sanierung des Dorfgemeinschaftshauses und eines Mehrzweckraums. Die neue Kita bietet künftig Platz für bis zu 40 Kinder. Das Projekt ist mit rund 1,9 Millionen Euro aus dem LIDA-Programm gefördert und soll im Frühjahr kommenden Jahres abgeschlossen werden. Zum 725-jährigen Stadtjubiläum setzt Spremberg künftig auf einen besonderen Willkommensgruß. An 5 Ortseingängen werden großformatige Aufsteller mit bekannten Spremberger Originalen und historischen Figuren enthüllt. Die Idee stammt von Ronald Mädler und Michael Appel und wurde gemeinsam mit regionalen Unternehmen umgesetzt. Bürgermeisterin Christine Herntier lobte das Projekt als gelungenes Beispiel für bürgerschaftliches Engagement. Die Aufsteller haben eine Größe von 1,25 x 2 Metern und sollen Gäste künftig auf originelle Weise in der Perle der Lausitz willkommen heißen.
7: Die Brigitte-Reimann-Stadtbibliothek ist als Bibliothek des Jahres in kleinen Kommunen und Regionen ausgezeichnet.

0: wurden. Der mit 7.000 Euro dotierte Preis würdigt ihr Bibliothekskonzept mit den Schwerpunkten Demokratie, Bildung, Nachhaltigkeit und Beteiligung. Besonders hervorgehoben wurden unter anderem Formate wie Frag den OB und das Dialogcafé, die den Austausch über gesellschaftliche Themen ermöglichen. Die Preisverleihung findet am 30. Oktober in Hoyerswerda statt. Insgesamt hatten sich 87 Bibliotheken für die beiden bundesweiten Auszeichnungen beworben.
1: In Teilen der Heinrich-Heine-Straße in Hoyerswerda sollen Verkehrsteilnehmende künftig nur noch bis zu 30 km pro Stunde fahren dürfen. Grund dafür seien Anregungen betroffener Bürgerinnen und Bürger gewesen, die ihr Anliegen für eine Geschwindigkeitsbegrenzung mit Polizei und Verkehrsunternehmen in intensiven Gesprächen ermittelt haben, so die Stadtverwaltung. Die Reduzierung der zulässigen Geschwindigkeit soll vor allem die Schulwegsicherheit verbessern. Auch die teilweise sehr schmalen Gehwege und das Fehlen von Radwegen machen eine Anpassung aus Verkehrssicherheitsgründen erforderlich. Zusätzlich spielt der Lärmschutz eine Rolle, heißt es weiter. Die Schilder zur Kennzeichnung des Tempolimits sollen, nach aktuellem Stand, nächste Woche am Dienstag, dem 4. August, in der Straße platziert werden. Alle Verkehrsteilnehmenden werden gebeten, die geänderte Regelung zu beachten.
2: Nur 8 Wochen nach dem Abschied von Carola Wenzel aus der Kita Spielparadies im WK9 in Hoyerswerda geht die nächste Leiterin in den Ruhestand. Am Dienstagvormittag wurde Karin Kuttrutsch vom Kinderhaus am Elsterbogen feierlich verabschiedet. Zusammen blicken die beiden Frauen auf stolze 35 bzw. 46 Dienstjahre zurück. Karin Kuttrutsch begann ihre Laufbahn 1980 in einer Krippe in Weißwasser. Als die AWO Hoyerswerda später eine Leitung für das Kinderhaus am Elsterbogen suchte, zog sie kurzerhand nach Hoyvoy. Ganze 18 Jahre blieb sie dieser Kita treu. Den Kindern erklärte sie zum Abschied schmunzelnd, dass sie nun in den Urlaub gehe und dort auch bleibe. Nur bei ganz großer Sehnsucht komme sie die Sprösslinge mal besuchen. Sichtlich gerührt blickte sie nach vielen Geschenken, Blumen und einer musikalischen Überraschung auf die kommende Zeit.
3: Ich werde mich erstmal weiterhin gesundheitlich erholen. Das ist erstmal mein Ziel. Und dann habe ich geplant, meinen Urlaub in Paris zu verbringen. Und danach werde ich all den Hobbys, die ich zu Hause habe, nachgehen. Ich bin auch funktionsmäßig in verschiedenen Vereinen unterwegs, sodass ich dann auch gesellschaftlich noch aktiv sein werde. Und ab und zu möchte ich auch wieder mal in den Elsterbogen kommen, um zu schauen nach dem Rechten, wie alles hier weiter vorangeht. Ja.
2: Statt pädagogischer Konzepte, Teamleitung und Entwicklungsgesprächen warten nun ganz andere Aufgaben auf die einstige Kita-Chefin. Auf ihrem Tagesplan stehen ab jetzt Urlaub, Radfahren, Schwimmen und Inlineskaten. Immerhin bei allem Trennungsschmerz ist für die Nachfolge gesorgt. Karin Kuttrutschs Aufgaben übernimmt jetzt die bislang stellvertretende Leiterin Kati Ide.
4: Käse, Koffer und allerhand anderer Gegenstände, allesamt aus Styropor und Styrodur. Ordentliche Blickfänger gibt es seit vergangener Woche in den Vitrinen im Lausitz-Center in Hoyerswerda zu sehen. Sie sind Teil der Ausstellung über die Tanzperformance Eine Stadt tanzt – Entscheidung. Nach 6 ausverkauften Vorstellungen auf dem Parkdeck des ehemaligen Zentrumwarenhauses können Besucherinnen und Besucher nun einen Blick hinter die Kulissen werfen. Die 13-köpfige ehrenamtliche Baubrigade hatte gemeinsam mit dem Technikteam der Kulturfabrik monatelang an den Kulissen und Requisiten gearbeitet. Entstanden sind dabei 40 bewegliche Häuser und auffälliger Kopfschmuck. Brigadeleiter Thomas Stolle weiß, wie anspruchsvoll das Projekt war.
5: Der Wunsch war vom Choreografen, bestimmte Elemente, die zu dem Konsumwalzer passen. Der Bau an sich von den Körpern ist ja das eine. Aber es musste ja wirklich auf jeden Tänzer dazu passen. Das heißt, wir haben wirklich die Kopfgrößen gemessen, ein bestimmtes Instrument gebaut dafür. Und dann haben wir nach den Kopfgrößen die Hohlräume gemacht, die da drin sind. Und was dann die beste Lösung war bei den großen Teilen eben, diese Helmeinlagen. Wir haben die Zeit bis zum letzten Tag gebraucht. Man will es nicht glauben. Das ist wahrscheinlich wie im Theater. Manchmal kam ich mir auch vor wie im Staatstheater. Ja? Also das muss ich so sagen, weil die Anforderungen sehr, sehr hoch waren. Und das war ja für dieses Tanzprojekt, was ja seit Jahren auch schon läuft, das erste Mal, dass so viel Material dazugekommen ist, Requisiten. Ja. Ja, ansonsten kann man natürlich eins machen, was mir auch sehr am Herzen liegt. Wegschmeißen ist das eine. Es besteht die Möglichkeit, das zu mieten für irgendwelche Veranstaltungen. Fasching, Karneval, wer hat schon einen Burger auf dem Kopf, sage ich mal. Oder eben käuflich zu erwerben.
4: Im Lausitz-Center Hoyerswerda sind die aufwendig gefertigten Stücke jetzt noch einmal ganz aus der Nähe zu sehen. Die Ausstellung läuft noch bis Mitte September.
6: Der Hoyerswerder Ronny Bode ist erneut in den Vorstand von Werkstatträte Deutschland gewählt worden. Der 51-Jährige arbeitet seit 30 Jahren in den Lausitzer Werkstätten und engagiert sich seit 2017 im Werkstattrat. Als einziges Vorstandsmitglied aus Ostdeutschland will er sich bundesweit für die Interessen von Werkstattbeschäftigten einsetzen. Den Vorsitz übernimmt Nicole Kaiser aus Niedersachsen, erstmals eine Frau. Besonders wichtig sind Bode zwei Dinge: bessere Bezahlung und mehr Mitbestimmung.
7: Meine Aufgabe bei Werkstatträte Deutschland ist, dort stellvertretender Vorsitzender zu sein, mit vier weiteren Leuten aus verschiedenen Bundesländern. Also mich interessiert hauptsächlich das Wohlergehen der Leute hier vor Ort, aber auch in Sachsen, dass eben das den Leuten in den Werkstätten gut geht. Ich selber bin auch ziemlich stark zum Thema Gewaltschutz mit eingebunden. Da hatte ich in den letzten 4 Jahren, wo ich schon bei Werkstatträte Deutschland tätig war, hatte ich immer mal an verschiedenen Seminaren teilgenommen. Die Werkstättenmitwirkungsverordnung, da haben wir die letzten 4 Jahre dran gesessen mit mehreren Bundesländern und haben sie reformiert. Und mein Ziel ist es eigentlich, in den nächsten 4 Jahren das Ganze durch das BMAS zu bekommen und dann auch an die Politik, sodass das, sage ich mal, in 4 Jahren Fahrt aufnimmt, dass die Werkstatträte noch besser arbeiten können.
6: Gemeinsam mit den anderen Vorstandsmitgliedern will Bode außerdem eine Reform der Werkstättenmitwirkungsverordnung voranbringen. Langfristiges Ziel ist, dass Werkstatträte künftig mehr Möglichkeiten bekommen, sich für ihre Kolleginnen und Kollegen einzusetzen. Der neue Vorstand ist für 4 Jahre gewählt.
1: In Spremberg hat die Abstimmung über den Bürgerhaushalt 2026 begonnen. Einwohnerinnen und Einwohner ab 12 Jahren können bis zum 1. November über ihre Favoriten abstimmen und dabei 3 Stimmen vergeben. Zur Auswahl stehen unter anderem Trinkwasserbrunnen am Markt, Nistkästen für Mauersegler, Bücherboxen, Schutzzäune gegen Biberverbiss und eine künstlerische Gestaltung von Stromkästen. Abgestimmt werden kann online oder mit einem Stimmzettel unter anderem im Rathaus, in der Touristinformation und im Bürgerbüro.
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2: Der BTU-Doktorand Björn Riedel ist mit dem Physikstudienpreis 2026 ausgezeichnet worden. Die Physikalische Gesellschaft zu Berlin würdigte damit seine Masterarbeit zur Untersuchung von Samariumoxid-Nanoinseln auf Kupfer. Dafür erhielt er ein Preisgeld von 1.000 Euro. Riedel forscht inzwischen im Rahmen seiner Doktorarbeit weiter an seltenen Erdoxiden und deren möglichen Einsatz. Insgesamt wurden in diesem Jahr 7 Nachwuchswissenschaftlerinnen und Wissenschaftler mit dem Preis ausgezeichnet. Die Versorgungsbetriebe Hoyerswerda warnen vor Personen, die sich derzeit telefonisch oder an der Haustür als VBH-Mitarbeitende ausgeben und Stromverträge anbieten. Die VBH betont, dass ihre Mitarbeiter keine Verträge an der Haustür abschließen. Sie kündigen Besuche außerdem vorher an und können sich mit Dienstausweis und Dienstkleidung ausweisen. Die Versorgungsbetriebe raten dazu, keine persönlichen Daten oder Rechnungen herauszugeben und niemanden in die Wohnung zu lassen. Bei Unsicherheiten können sich Kunden direkt an das Service Center Energiewelt der VBH wenden. Ab Anfang August wird das Busangebot im Landkreis Bautzen auf mehreren Linien eingeschränkt. Hintergrund ist der Beschluss des Kreistages, mit den Einsparungen den Zuschuss für den vorläufigen Erhalt der Geburtenstationen Kamenz zu finanzieren. Betroffen sind vom 3. August bis 31. Dezember vor allem Fahrten an Wochenenden sowie in den Ferien. Plusbus- und Taktbus-Verbindungen bleiben hingegen unverändert bestehen. Nach Angaben des Landkreises wurden dafür zahlreiche Linien im gesamten Kreisgebiet auf Einsparpotenzial überprüft. Die Änderungen

0: Änderungen sind inzwischen vom Landesamt für Straßenbau und Verkehr bestätigt worden. Aktuelle Fahrpläne stellen die jeweiligen Verkehrsunternehmen und Verkehrsverbünde online zur Verfügung. Die Zahl der Auszubildenden in der dualen Berufsausbildung in Sachsen ist erneut gestiegen. Zum Jahresende 2025 befanden sich über 52.000 junge Menschen in einer dualen Berufsausbildung. Das sind über 600 Auszubildende mehr als im Vorjahr. Damit wächst die Zahl der Auszubildenden bereits das dritte Jahr in Folge. Im vergangenen Jahr wurden zudem knapp über 19.000 neue Ausbildungsverträge abgeschlossen. Besonders gefragt waren die Berufe Kraftfahrzeugmechatroniker, Verkäufer sowie Kaufleute im Einzelhandel. Deutlich zugenommen hat auch die Zahl der Auszubildenden mit ausländischer Staatsangehörigkeit. Sie stieg innerhalb eines Jahres um 700 auf über 4.000. Die häufigsten Herkunftsländer sind Vietnam, die Ukraine und Syrien.
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2: Ja, und jetzt wird es sportlich. Meine Kollegin Chiara steht in den Startlöchern mit einer neuen Ausgabe der sportlichen Lausitz. In dieser Folge war beim Beitragsdreh Herzklopfen angesagt. Es geht um hohe Geschwindigkeiten, laute Motoren und Rennfahrer Jonas Greif. Viel Spaß auf dem Dekra Lausitzring.
3: Setz mich gleich mit in den Porsche. Ich bin super nervös.
4: Moment, ich glaube, wir müssen noch einmal kurz zurückspulen.

0: Wir sind heute gemeinsam auf dem Lauchesring in Schipkau, dem Hotspot für Motorsport in Ostdeutschland. Für diese Folge wage ich mich heute in die Boxengasse und treffe mich mit Jonas Greif. Und er gibt uns heute einen exklusiven Einblick hinter die Kulissen eines Rennfahrers.
1: Ich bin Jonas, Rennfahrer aus Dresden, bin mittlerweile seit 17 Jahren im Motorsport aktiv. Alles hat im Kart angefangen und jetzt im Porsche Carrera Cup Deutschland und Mobil 1 Super Cup in den Königsklassen vom Porsche Cosmos.
2: Ich bin ja auch hier, mal ein bisschen hinter die Kulissen zu gucken. Wie läuft denn so eine Woche vor einem großen Rennen ab? Du hast ja bald wieder eins.
1: Ja, am Wochenende ist das Heimrennen am Lausitzring und eigentlich beginnt es schon am Montag mit Simulatorfahren, dann Testtag. Dann machst du nochmal Video- und Datenanalyse, auch mit Daten aus den vorhergehenden Jahren. Guckst, was sich verändert hat, dann ist Donnerstag offizieller Testtag. Freitag dann Qualifying, eigentlich der wichtigste Tag, weil wir haben alles gleiche Autos, wir können kaum überholen. Deswegen ist die Startposition extrem wichtig und Samstag und Sonntag dann jeweils ein Rennen.
2: Was ist wichtiger, sich mental vorzubereiten oder sich körperlich vorzubereiten? Was machst du vielleicht auch?
1: Also klar, die körperliche Fitness ist entscheidend. Gerade jetzt im Sommer werden teilweise 70 Grad im Auto. Da den Fokus zu halten, ist einfach extrem wichtig. Aber auch das Mentale. Ich meine, du darfst nie einen Fehler machen. An einem Testtag zu fahren ist das eine, ohne Verkehr. Aber bei einem Rennen hast du hoffnungsvoll nur hinter dir jemanden, aber meist auch vor dir jemanden, links und rechts. Gerade am Start ist das immer ein riesengroßes Chaos und dort musst du einfach einen kühlen Kopf bewahren. Und da geht es viel schon um das Mentale einfach.
2: Was ist denn jetzt dein nächstes großes Ziel, was du anstrebst?
1: Ja, das nächste große Ziel ist, dieses Jahr im Porsche Supercup nochmal aufs Rookie-Podium zu fahren. Also ich zähle, trotz dass ich schon 25 bin und damit eigentlich schon mittleres Alter Motorsport erreicht habe, noch als Neuling, also als Rookie. Und dort auf dem Rookie-Podest im Rahmen der Formel 1 zu stehen, das ist definitiv das Ziel noch für dieses Jahr.
2: Was fährst du denn für ein Auto?
1: Ich fahre den Porsche 911 GT3 Cup mit dem Modell 992.2. Es ist nicht unbedingt ein GT3-Fahrzeug, es ist ein reinrassiges Cup-Fahrzeug mit ABS, ohne Traktionskontrolle. Wir können am Auto sehr wenig verstellen, also es kommt wirklich auf uns Fahrer drauf an.
0: Na dann schauen wir uns den Porsche doch mal von innen an. Da sieht's nämlich ziemlich

0: ziemlich anders aus als in einem herkömmlichen Auto.
1: Eigentlich ist nur die Karosse und der Motor gleich wie im Straßenauto, ist alles auf Basis vom Porsche GT3 und GT3 RS. Im Auto drin ist alles rausgenommen. Keine Klima, kaum Elektroniksysteme, anderes Lenkrad mit vielen verschiedenen Knöpfen, die wir während der Fahrt verwenden, um das Auto ein Stück weit anzupassen. Also geht es mehr Richtung Untersteuern, geht es mehr Richtung Übersteuern. Da haben wir verschiedene Tools, die wir da anwenden können. Verschiedene ABS-Stufen. Und ansonsten gibt es drei Pedale, normales Kupplungspedal, Bremspedal, Gaspedal. Das Gaspedal kann man mit drei Stufen einstellen, je nachdem, wie aggressiv man das gerne hätte. Aber ansonsten ist alles rausgenommen und am Ende kommt man auf 1260 Kilogramm.
2: Der Sitz ist ja auch, man ist ja richtig schön eingeengt.
1: Ja, ich habe immer meinen Maxi-Cosi dabei, der ist auf mich richtig angepasst. Also du musst dich Anfang der Saison eine halbe Stunde hier still reinsetzen, dann wird der Sitz auf dich angepasst, damit du wirklich das Auto auch spürst, damit alles passt und damit du diese Kräfte auch zuordnen kannst. Weil am Ende fährst du das Auto aus dem Po heraus mit deinem Popometer und da darf es jetzt nicht zu weich sein.
0: Wie eng es ist, darf ich gleich am eigenen Leib erfahren.
2: Jetzt geht es für mich auch gleich los. Ich setze mich gleich mit in den Porsche und dann geht es für mich mit auf die Rennstrecke. Ich bin super nervös, aber ich freue mich schon. Ich wurde auch schon ausgeschaltet mit Helm und es geht gleich los.

0: Wie mir vielleicht anzusehen ist, bin ich sprachlos. Wie Jonas Greif bereits erklärte, einmal im Sitz verankert, spürt man jede Beschleunigung und jede Bodenwelle, die das Fahrzeug mitnimmt. Mit diesen Geschwindigkeiten über die Strecke zu düsen, war für mich eine einzigartige Erfahrung. Doch für Jonas ist es reger Alltag. Seit er klein war, wollte er Rennfahrer werden und er hat seinen Traum möglich gemacht. Und für die jüngeren Lauritzwelle-Zuschauer hat er noch ganz besondere Abschiedsworte.
1: Glaubt einfach an eure Ziele. Bei mir haben damals immer alle gesagt, Jonas, du wirst nie Rennfahrer werden. Das haben schon so viele vor dir probiert. Mein Papa hat ein Friseurstudio, der hat immer gesagt, wir können dir das nicht bezahlen. Aber es ist möglich, lasst euch nicht von sozialen Grenzen aufhalten. Wenn ihr einen Traum habt, dann kämpft dafür und irgendwann werdet ihr den erreichen. Das ist einfach das, was ich jedem mit auf den Weg geben kann.

0: Ich setze mich gerade so gerne für dieses Thema ein. Genau, das ist ja eins der wirklich wichtigsten Themen im Moment, aber eigentlich auch schon seitdem ich Musik mache. Und wenn ich ehrlich bin, habe ich mich irgendwann dazu entschieden, meine Privilegien, aber auch meine Rolle so als Musiker auch dafür zu nutzen.
1: Axel Bosse. Unter anderem er war vor Ort, um sich laut zu machen. Laut gegen rechts. Unter dem Motto Moin Liebe, Tschüss Hass setzte das Laut gegen Nazis Campus Open Air in Cottbus ein klares Statement. Hier ist kein Platz für Hass, aber dafür umso mehr für die Gemeinsamkeit, für ein großes Wir. Auf dem Zentralcampus der BTU Cottbus-Senftenberg fand die Veranstaltung nach dreijähriger Pause erneut statt. Den Bewohnern der Stadt und den rund 8000 Studierenden an der BTU sollte gezeigt werden, dass Vielfalt in Cottbus willkommen ist. Seit 2008 setzten Musiker dort ein Zeichen und unterstützten damit gleichzeitig Initiativen gegen rechts. Bis zu 6000 Besucher lockte das Open Air in den vergangenen Jahren an. Bosse ist schon zum zweiten Mal dabei, um sich gegen Hass und Hetze stark zu machen.
0: Als ich 14 war, da habe ich angefangen Musik zu machen. Da habe ich aus anderen Gründen angefangen, aber ich komme auch schon aus einer sehr politischen Ecke, wo man sich sehr früh in meiner Jugend entscheiden musste, was man sein möchte. Also ob man ein Idiot sein möchte oder eben nicht. Und aber dann habe ich das irgendwann so für mich verstanden, das auch musikalisch umzusetzen, mich immer mehr einzusetzen. Und ich mache das eigentlich seit 15 Jahren, bin ich sehr aktiv und bin heute Abend einfach so gerne hier, weil ich Cottbus sowieso liebe. Da gibt es immer schon so eine ganz enge Bindung. Und jetzt bin ich heute zum zweiten Mal hier und mache gerne den Mund auf gegen Nazis.
1: Ergänzt wurde das Line-Up auch durch PA69, Ritalin, Paula Carolina, Marlo Großhardt und Moonkid. Ein wichtiger Aspekt dabei ist, dass das Konzert kostenlos besucht werden konnte. Denn jeder war eingeladen. Von jung bis alt und unabhängig von Nationalität oder Religion. Jeder, der sich gegen rechts positionieren oder informieren wollte, ist auf das Gelände der BTU eingeladen gewesen.
2: Eintritt frei, damit wirklich alle Gesellschaftsschichten irgendwie partizipieren können, damit es keine elitäre Veranstaltung wird, damit es wirklich so möglich ist, dass wir hier zusammenkommen können und zeigen können, dass man ein friedliches, schönes Miteinander auch zelebrieren kann.
1: Und gerade zu Zeiten, in denen die Anfeindungen innerhalb der Stadt wieder zunahmen, war es den Organisatoren wichtig, Solidarität zu zeigen.
2: Ich glaube, gerade ist es gar nicht schlecht, dass wir auch hier sind, um Leute zu supporten, die es gerade nicht leicht haben, die auch angegriffen wurden, Orte angegriffen wurden, Subkultur angegriffen wurden, Clubs angegriffen wurden. Das kann und wollen wir eigentlich nicht tolerieren. Wir müssen irgendwie alle miteinander klarkommen und Gewalt und Hetze, das kann nicht die Lösung sein. Das kann und darf sie nicht sein.
1: Auf der Bühne waren auch die Omas gegen rechts, vertreten durch die befreundeten Gruppen aus Senftenberg, Spremberg und Cottbus. Gemeinsam sind sie die Omas gegen rechts Lausitz. Den gesamten Tag über blieb ihr Stand rege besucht. Vor Ort suchten sie den Austausch mit den Besuchern und setzten zugleich ein sichtbares Zeichen gegen rechtsextreme Strömungen.
3: Es geht in erster Linie darum, faschistische Tendenzen in diesem Land zu bekämpfen und zu vermeiden, dass sie sich weiter ausbreiten.
4: Und wir wollen also, dass unsere Gesellschaft friedlich ist und zueinander hält und bunt ist und offen ist und bleibt.
5: Und ich muss sagen, wenn ich die ganzen jungen Leute hier sehe, dann gibt mir das unheimlich viel Mut für die Zukunft und auch für meine Enkel und für meine Kinder, dass sie doch in einer vernünftigen Welt aufwachsen können.
1: Mut machen, Haltung zeigen und dabei alle erreichen. Aber kann Musik allein das schaffen?
0: Ich glaube, dass Musik super verbindet und dass das auch Leute, die vielleicht auf dem falschen Weg sind, sogar heilen kann, auf eine Art. Also in Musik steckt einfach so viel Gutes und so viel Gefühl und es gibt ja so die drei menschlichen oder vier, fünf menschlichen Gefühle, die uns alle auch so ein, ne? Verlust, Angst und so weiter. Und ich glaube, dass es im Moment bei ganz, ganz vielen so ist, dass die einfach das mit was verwechseln.
1: Und Musik nicht nur als Unterhaltung zu sehen, sondern als Möglichkeit, Menschen miteinander ins Gespräch zu bringen, ist der Grundgedanke des Abends. Gemeinsam gegen Hass, gemeinsam laut sein, gemeinsam die Musik spüren und zueinander finden. Laut Alex lief der Abend wie erhofft.
2: Immer schön, wenn so viele Leute zusammenkommen und es keine Schlägereien gibt, wenn die ganz friedlich alle miteinander einfach einen schönen Abend verbringen. Das macht uns auch immer glücklich, dass hier wirklich das Miteinander von A bis Z wirklich gut funktioniert hat. Die Leute waren alle happy, alle Altersstufen, alle Geschlechter, alle Religionen, soweit ich sie sehen konnte oder auch nicht sehen konnte. Aber ich glaube, die Leute haben hier viel Spaß gehabt heute.
1: Eins ist nach dem Abend sicher. Cottbus bleibt laut. Nach drei Jahren Pause zeigte das Campus Open Air wieder eine klare Haltung und brachte Menschen zusammen, die gemeinsam für Vielfalt und Demokratie einstehen. Ob auf der Bühne oder in der Menge, die fleißig zur Musik tanzte.
6: Und damit geht unsere heutige Regionalzeit schon zu Ende. Wenn Sie mal einen Beitrag noch einmal sehen möchten, dann schauen Sie gern auf unserer Internetseite lausitzwelle.de vorbei. Dort finden Sie unsere aktuellen Nachrichten und Beiträge jederzeit kostenlos zum Nachsehen. Morgen begrüße ich Sie wieder, dann mit Themen aus dem Oberlausitzer Bergland. Bis dahin, machen Sie es gut.
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0: Ein ganz herzliches Willkommen für Sie, liebe Zuschauerinnen und Zuschauer, jetzt schon bereits im Monat August im Jahr 2026. Ich freue mich, dass Sie heute wieder eingeschaltet haben. In der heutigen Sendung werden Sie wieder die Bürgersprechstunde vom Oberbürgermeister der großen Kreisstadt Grimma, Tino Kiesig, sehen. Er hat sich wieder einmal den Fragen der Bürgerinnen und Bürger gestellt. Und was er zu antworten hatte, das sehen Sie jetzt. Ich begrüße Sie, liebe Zuschauerinnen und Zuschauer, im Monat August zur Online-Bürgersprechstunde mit den Themen aus der Stadt Grimma. Dazu bei uns wieder im Studio Oberbürgermeister Tino Kiesig.
1: Hallo.
0: Herzlich willkommen und vielen Dank, dass Sie sich den vielen Fragen, die wir heute hier auf dem Plan haben, auch stellen. Wir beginnen mit dem Abriss der Brücke in Krottewitz. Es ging doch schneller voran, hat aber zu riesigen Einschränkungen auch geführt. Wie blicken Sie da auf das vergangene Wochenende zurück?
1: Also an dieser Stelle erstmal ein herzliches Dankeschön an die Abrissfirma und auch an die Koordinatoren, was die Brücke betrifft. Es war ein rasanter Abriss, allein von der Vorgehensweise her und auch von der bereitgestellten Technik war sehr imposant, sich das anzugucken. Natürlich auch recht herzliches Dankeschön an die Bevölkerung, die tatsächlich diese wild umherfahrenden Autofahrer und auch LKWs mitgeduldet und ertragen haben. Deswegen ist mein Rückblick etwas gemischt. Also es ist tatsächlich vom Eindruck her einmal positiv, dass das Infrastrukturprojekt Brücke richtig Fahrt aufgenommen hat und dass auch so ein Projekt sehr schnell und sehr eng getaktet durchgezogen wird. Im Übrigen muss man heute vielleicht dann auch mit ein paar Gerüchten aufräumen, die über das Wochenende auch im Netz gut gestreut wurden. Also den Abrisstermin hat nicht die Stadt Grimma festgelegt, sondern wirklich der Bauträger, das ist die Autobahn GmbH des Bundes. Und schlecht beziehungsweise auch nicht zufriedenstellend war die Umleitung, die per se sehr gut ausgeschildert war. Auch das ist ein Gerücht gewesen, also Schilder standen genug und die standen auch sehr sichtbar.
0: Und sehr lange zuvor.
1: Richtig, und wer den Schildern gefolgt ist, kam auch zum Ziel. Das größte Problem an der Sache war eigentlich die Nutzung von KI, von Google, von Navigationsgeräten und eben diesem Storen, ich habe die Beschilderung gesehen, aber Google sagt. Und das war eigentlich auch der Hauptknackpunkt, der über das Wochenende hinweg, am Samstag noch mit LKWs, am Sonntag dann natürlich nur PKWs in den Ortschaften zur absoluten Notsituation geführt hat, weil wir eigentlich eine Fahrbewegung mengenmäßig hatten, was überhaupt nicht durch die Ortschaften verkehrlich abbildbar ist. Und wir sind dann selber auch rausgefahren, waren die ganze Zeit mit unterwegs. Und es ist natürlich schon bedenklich, wenn dann auch ein Verkehrssicherer, Entschuldigung, der das Ganze absichern soll, nicht mal ans Telefon geht und alles an der Stadtverwaltung hängen bleibt, die per se ja gar nicht dafür zuständig gewesen ist. Und wir haben dann auch versucht, kurzfristig die Bypassstrecken zuzumachen. Insbesondere von der S38 wegfahrend in Richtung Deditz, dann weiterführend über Golzern, über Döben, über Barn. Und es gab aber auch keine zusätzlichen Kräfte der Polizei, weil eigentlich war dann unsere Entscheidung, wir machen diese Bypassstraßen zu. Demzufolge war natürlich Chaos und auch eine Teilsperrung, selbst in Baren, weil wir da das Nadelöhr hatten, auch mit LKWs, die sich ineinander verkeilt hatten, interessierte niemanden. Also diese Grundeinstellung der Autofahrer war, selbst wenn hier gesperrt ist, ich fahre trotzdem durch und theoretisch hätte man dort wirklich mit Posten arbeiten müssen. Und das ist aber wirklich eine neue Qualität, die wir jetzt auch registriert haben. Das heißt also, dass bei einer nächsten Sperrung, und die wird kommen müssen, alleine schon mit den anderen Brückenbauwerken und dann auch für die bauliche Weiterentwicklung dieser abgerissenen Brücke tatsächlich Lehren draus gezogen werden.
0: Und für die Stadtverwaltung dann zusätzliche Kosten auftreten?
1: Na, selbstverständlich. Und es ist auch so, dass selbst die Aus- oder Umleitungsstrecke selber ja abgestimmt werden muss. Und wie gesagt, leistungsfähig genug wäre die, wenn sich jeder an die Beschilderung hält. Und das ist auch keine Blauäugigkeit, weil es gäbe ja auch noch die andere Möglichkeit über die B6, also Wurzen, weiterführend Richtung Wermsdorf und dann in Mutschen wieder drauf. Aber selbst das ist nicht so trivial, weil alle Beteiligten dieser Umleitung einbezogen werden müssen. Das heißt also die Stadt Wurzen. Dann weiterführend tatsächlich, selbst wenn man jetzt den Landkreis Nordsachsen beziehungsweise oder man führt auf der B6 weiter, dann der Landkreis Meißen, müssten dann alle zustimmen. Und so eine Umleitungsführung ist entsprechend herausfordernd. Und aus unserer Sicht war die so kurz zu halten wie nur möglich. Das wurde auch mit der Beschilderung entsprechend gemacht. Und es gibt sicherlich kleinere Stellhebel, die die Erfahrung jetzt noch zeigen, dass man zum Beispiel die Linksabbieger an der Rewe-Kreuzung als Vorrangstraße, abknickende Vorfahrtsstraße,

0: einrichtet, das kann man interimsweise alles machen. Aber zum Beispiel auch ein Einschalten der Ampelkreuzung beim Rewe hätte
1: Hätte
0: überhaupt
1: viel
0: nichts
1: Gutes gehabt.
0: gebracht, weil,
1: Nee, nicht.
0: nee, hätte tatsächlich nichts Gutes gebracht, weil die Taktung so ist, dass immer nur eine Handvoll Fahrzeuge über die Ampel drüber können. Das hätte dazu geführt, dass wir einen Rückstau durch Grimma durch bis auf die Autobahn gehabt hätten. Und demzufolge auch weiterführend, die Betreiber der Ampel hätten es auch technisch gar nicht gekonnt, weil diese Ampel nicht mal einen Wochenendschaltplan hat. Ist also an der Stelle nicht mal eine Ampel, die die Stadt Grimma betreut. Das ist auch wichtig zu wissen. Aber unter dem Gesichtspunkt, dass das alles eben herausfordernd ist, macht dort eine Vorfahrtsänderung für so ein Wochenende, ja, ich denke, wirklich essentiell. Und das sind so Erfahrungen, die wir jetzt auch gemacht haben. Aber was mich wirklich schockiert hat, ist dieses store, ich fahre über die Ortschaften und denke, dass ich schlauer bin als die offizielle Umleitungsstrecke. Und das war eigentlich auch das Chaos, was wir erlebt haben. Es sind selbst Menschen in Leisnig runtergefahren oder in Mutschen und sind über den Tümlitzwald nach Böhlen, Kössern, Großboden gefahren. In Skurditz, in Kaditz war es voll. Und dann sieht man einfach mal, was passiert, wenn man sich nur aufs Navi verlässt, nur auf Google verlässt. Es ist aber auch anders zu bewerten. Das heißt also, dass man an jeder Bypassstraße an der S38 einen mit Menschen besetzten Posten hinstellen muss, damit sich der Autofahrer an die Umleitung hält. Und das ist
1: Was
0: eine
1: ja aber ein
0: Qualität.
1: immenser Personalaufwand
0: Richtig, genau.
1: ist.
0: Und wir hatten dann auch versucht, am Samstag die Polizei zusätzlich noch zu aktivieren. Da erstmal ein herzliches Dankeschön an die Beamtinnen und Beamten des Polizeireviers Grimma, die dann sozusagen interimsweise mit zwei Fahrzeugen eingesprungen sind. Von höherer Stelle hieß es dann, wir haben kein Personal. Also blieb es wieder auf der Stadt hängen. Und ich muss es ehrlich sagen, ich bin wirklich dankbar der Bevölkerung, dass sie das so mit geduldet haben, mit allen Einschränkungen, die dieses Wochenende mit sich gebracht hat. Andererseits ist es so, wir werden uns jetzt sehr intensiv in der Auswertung zusammensetzen und werden auch über die Art und Weise und vor allen Dingen auch die Ansprechbarkeit sprechen, weil das kann aus meiner Sicht nicht sein, dass die Beteiligten zumindest in der Verkehrsabsicherung und auch in der Betreuung dieser Umleitung nicht erreichbar sind. Andersherum ist es so, dass ich trotzdem der Autobahn GmbH dankbar bin, dass es losgeht. Also wir haben wir nicht jahrelang warten müssen. Die Brückensperrung lag vor, ist ja ein erheblicher Einschnitt auch. Und jetzt geht es vorwärts. Die Taktung war gut gewählt, fand ich. Es ging auch eben rasant schnell und ebenso positiv war, dass wir es dann erwirkt haben, dass eben nach dieser Fertigstellung auch in Absprache mit der Autobahnpolizei die Brücke bereits noch vor dem Ende des Lkw-Fahrverbotes am Sonntag dann wieder freigegeben wurde oder die Autobahn befahrbar war. Ich glaube, das hat zumindest gestern Abend zu einer erheblichen Entlastung geführt.
1: Wie ist der weitere Zeitplan hinsichtlich dem Brückenbau?
0: Also es ist so, dass Herr Grimma tatsächlich jede Autobahnbrücke bis auf die in Mutschen, die ist ja schon mal neu gebaut worden, neu bekommt. Also das heißt, erhebliche Bauvorhaben. Und hier ist es jetzt so, dass die Brücken im Ersatzneubau geplant werden, heißt also ohne Planfeststellungsverfahren, relativ eng getaktet. Und aktuell ist es so, man sitzt über der Planung für die neue oder für das neue Bauwerk und nach aktuellem Stand, zumindest sieht es jetzt so aus, wird es Mitte nächsten Jahres losgehen mit dem Neubau. Bis dahin vorbereitende Arbeiten, natürlich müssen die Fundamentrichter entsprechend vorbereitet werden und so weiter. Es ist wirklich mal zu sehen, dass was umgesetzt wird. Und ich glaube, es wird ja immer viel gefordert, so nach dem Motto, wann geht's los, es dauert alles zu lange und so weiter. Und wenn es dann mal losgeht, ja, das hat natürlich mit Einschränkungen zu tun. Aber wir freuen uns wirklich sehr, dass es sehr zeit- und eng getaktet dann so wird, dass wir eben neue Brückenbauwerke kriegen, die die Ortschaft noch wieder verbinden.
1: Ganz ohne Einschränkungen funktioniert da ja auch
0: Genau.
1: gar nichts. Das Thema Trockenheit ist auch recht herausfordernd und auch Niedrigwasser, was derzeit ganz Sachsen beschäftigt. Welche Auswirkungen spürt die Stadt Grimma bereits und wie bereitet sich die Stadt auch künftig vielleicht auf solche Extremwetterlagen vor?
0: Ja, also Auswirkungen merken wir natürlich, insbesondere mit Rückmeldung aus der Bevölkerung, beziehungsweise auch von höheren Ämtern, wo es dann heißt, Wasserentnahmeverbot und dann auch mit Ahndung ist in der Kontrolle ein Mehraufwand. Gibt dann auch immer den einen oder anderen, der dann den Nachbarn meldet, ne, der dann sagt, hier, da ist Wasser. Ja, wie bereiten wir uns darauf vor? Natürlich ist es ein Thema. Auch in der Hinsicht, dass die Städteplanung sich darauf anpassen muss oder reagieren muss. Es geht ja da konkret.

0: geht darum, kam auch heute wieder im Radio, Beschattung, Grünflächen, sinnvolle Maßnahmen, vielleicht auch zur Wasserspeicherung. Das heißt, dass viele Neubauten oder Neubauvorhaben eine Zisterne, Rigole bekommen, wo man auch Regenwasser speichern kann, auch für die Grundstücksbewässerung dann im konkreten Fall. Andererseits ist es so, dass städtisches Grün natürlich gut geplant sein muss, dass man nicht unnötig auch Fläche nimmt, weil Bauvorhaben steht ja auch manchmal ne, dagegen. Und es muss alles gut abgewogen sein, dass die Stadtentwicklung auch dabei. Und tatsächlich ist es so, dass wohl nach Aufzeichnung, auch nach Luftbildern, die Stadt Grimma immer noch Nachholbedarf hat in Grünflächen. Demzufolge gibt es eben auch eine Baumsatzung für Parkflächen. Es gibt die Möglichkeit, Dachbegrünungen umzusetzen, da wo es städtebaulich und natürlich auch in Bezug zum Denkmalschutz geht. Und das sieht die Stadt Grimma schon vor in ihren Bauvorhaben. Andererseits ist es auch so, dass wir da auch beratend beiseite stehen, den Bauherren, wenn es dann auch, es gibt auch oftmals die Frage, was können wir denn tun? Und dass wir auch in der Bewaldung bzw. Aufforstung auf trockenresistente Sorten setzen. Man sieht ja in den Wäldern gerade Buchen leiden sehr darunter, ne, unter dem Trockenstress, und dass man dann trockenresistentere Sorten nimmt und trotzdem die Vielfalt auch des Mischwaldes erhält.
1: Spannend, wie viele Themen da auch so zusammenspielen, die in der Stadtentwicklung dann auch eine Rolle haben. Für den Kindercampus in Mutschen gab es ein positives Zeichen durch den Fördermittelbescheid vom Freistaat von rund 7 Millionen Euro oder bis zu 7 Millionen Euro. Was bedeutet diese Entscheidung für die Zukunft der Kinderbetreuung im Grimmer Osten, gerade auch im Hinblick auch auf die Schließung der anderen Einrichtungen?
0: Ja, also vielleicht mal mit dem letzten angefangen. Geschlossen wird ja erst, wenn der neue steht. So ist auch der Beschluss. Und es ist so, dass im Hintergrund schon seit geraumer Zeit die Planungen laufen. Und die Bewilligung, wenn man so will, ist ja Schritt 1 von 2. Es fehlt ja noch die Schulbauförderung. Und da sind wir jetzt gut dran. Da gibt es auch sehr gute Gespräche und sehr gute Abstimmungen. Und es ist so, dass jetzt im Hintergrund eben diese Planungen finalisiert werden, sodass dann letztendlich irgendwann auch losgebaut werden kann. Und wir parallel, das gehört auch noch zum Projekt, als allererstes auch mit der oder mit dem Abwasserzweckverband die Dr. Robert-Koch-Straße anfangen werden, mit dem, also zu bauen. Weil die
1: Aus
0: Zuwegung,
1: den Strukturwandelgeldern soll
0: richtig
1: das
0: genau,
1: entstehen.
0: also wo wir dann letztendlich sagen, die Zuwegung ist dann
1: Sondervermögen,
0: klar,
1: nicht Strukturwandel.
0: Sondervermögen, Doppelbums, wie man das auch immer nennt.
1: Eines der vielen Vermögen.
0: Richtig genau, der vielen Schulden. Und sobald die Dr. Robert-Koch-Straße mit den Medien neu erschlossen ist, wird dann nahtlos, relativ nahtlos der Neubau der Kita beginnen. Und wir rechnen auch innerhalb diesen Jahres auch mit der Bescheidung der Schulbaumittel. Somit wäre das Konzept rund. Aber die Kita ist zumindest mit dem Blatt Papier gesichert. Das ist sehr wichtig. Und wir können auch mit den Planern jetzt in die Ausführungsplanung gehen.
1: Durch das Sondervermögen soll auch die Grundschule Hohenstedt erweitert werden. Das war dann auch ein Thema im Sonderstadtrat im vergangenen. Angesichts sinkender Geburtenzahlen fragen sich aber auch einige, warum jetzt überhaupt in eine Schulerweiterung investiert wird. Warum ist diese Investition aus Sicht der Stadt trotzdem notwendig?
0: Die Frage ist sehr gut, weil die Frage kann man sich durchaus stellen. Es ist so, dass wir mit dem Schulerweiterungsneubau die Bedingungen vor Ort überhaupt erstmal normalisieren. Wir haben in Hohenstedt 140 Plätze zugelassen und aktuell, also offiziell in der Nutzung, und sind mit Ausnahmegenehmigung momentan bei über 210 Kindern. Das bedeutet selbst die Demografie, wie sie sich entwickelt, kennen wir ja alles, würde mit dem Schulerweiterungsbau erstmal zur Normalisierung führen. Also die Schule ist mehr als voll, insbesondere in dem Bezug, dass die Klassenräume, die wir aktuell nutzen, viel zu klein sind, ja trotzdem in der Doppelnutzung sind. Auch das ist eine Ausnahmegenehmigung. Eigentlich sollte es so sein, Schulräume, Horträume. Darüber kann man sich streiten. In meiner Schulzeit war es auch eine Doppelnutzung, schon immer. Es ist aber so, überhaupt, um den Schulalltag normal abzubilden, ist dieser Schulerweiterungsbau für uns sehr wichtig, auch hinblickend, dass in den letzten Jahren ja das Neubau- oder Wohnbaugebiet erschlossen wurde, Rappenberg. Dann durch die Gewerbeansiedlung ist auch zu erwarten, dass wir Zuwachs kriegen. Und selbst wenn man sagt, dass Ortschaften, also wie Beiersdorf oder so, vielleicht nochmal theoretisch umgelenkt werden könnten nach Grimma West, wäre ein Ansatz. bringt das nicht den Erfolg, wo wir sagen können, dass dieses Bestandsgebäude diesen Bedarf abdecken kann. Demzufolge ist aus städtischer Sicht diese Schule so wichtig. Und es ist auch kein Prunkbau, es ist wirklich ein Funktionsgebäude mit dem Nötigsten, was wir brauchen, natürlich auf Stand der Technik. Und mit diesen Sondermitteln haben wir gesagt, wir wollen wirklich Maßnahmen umsetzen, wo jeder etwas davon hat, die auch wirklich sozial sich in die Gesellschaft einfügen. Demzufolge ist es eben die Dr. Robert-Koch-Straße geworden und der Schulerweiterungsneubau in Hohnstedt, wo wir der Ansicht sind, das sind die wesentlichsten Leuchtturmprojekte, wo dieses Geld auch gut angelegt ist. Und wir freuen uns sehr, dass wir in Hohnstedt jetzt loslegen können.
1: Eine sehr hohe Förderung gab es auch für Nerschau, rund 10 Millionen Euro für die Ortsentwicklung. Was hat dort jetzt Priorität?
0: Alles.
1: Alles sofort
0: als also erstes. Also die 10 Millionen sind ja nur die erste Wahrheit. Die zweite Wahrheit ist ja, dass wir ein Drittel der Gesamtsumme als Stadt im Haushalt stehen haben. Das haben wir uns auch durchgeboxt. Da bin ich auch den Stadträtinnen und Stadträten sehr, sehr dankbar. Wir haben also in Summe 15 Millionen Euro für Nerschau übrig und das ist sehr, sehr gut. Und es gibt ja eine ganz tolle Maßnahmenliste. Bin ich auch der Bevölkerung unglaublich dankbar nach wie vor, dass diese intensive Bürgerbeteiligung stattgefunden hat. Ich glaube, das ist auch ein Punkt gewesen, warum man so schnell zu der Entscheidung gekommen ist. Wir hatten eigentlich im September erst damit oder darauf gewartet. Jetzt ist es ja amtlich und die Maßnahmenliste sagt zum Beispiel Festplatz, das alte Kulturhaus, die also Neubaufeuerwehr. Ganz wichtig, und das ist, glaube ich, auch eines der ersten Projekte, die Turnhalle, ne, dass die Sportförderung in Nerschau auch weitergehen kann. Dann städtisches Grün, die Belebung der Hauptstraße, auch das ist ein oft diskutiertes Thema, ne, was wollt ihr hier überhaupt beleben? Die Pflanzrabatten sind nicht schön, da wollen wir was tun. Wir wollen auch den Bauhof in Nerschau stärken, indem wir dort in die Sanierung des Gebäudes gehen. Es ist der größte Ortsteil Grimmas und hat, glaube ich, auch einen sehr modernen und vernünftigen Bauhof verdient. Die Mitarbeiter dort machen auch einen sehr, sehr guten Job. Und dann geht es weiter. Zum Beispiel wurde auch diskutiert die Zuwägung zur Mulde, Abriss von alten Immobilien, beziehungsweise auch die mögliche Beteiligung von privaten Bauherren, die in der Förderung auch Summen abrufen könnten. Also das wird jetzt alles diskutiert und wird jetzt auch in Arbeitsrunden mit dem Ortschaftsrat, mit der Bevölkerung zusammen besprochen. Und unser Hoch- und Tiefbauamt ist sehr aktiv in der Planung. Zum Beispiel jetzt auch für die Feuerwehr und Feuerwehrneubau. Die Kameradinnen und Kameraden freuen sich darüber sehr und eben die Turnhalle. Und ich glaube, Turnhalle, Feuerwehrgerätehaus, altes Kulturhaus, Festplatz, das sind so die größten Projekte. Und die ganz vielen kleinen passieren dann parallel, aber wir haben sehr viel vor.
1: Es ist auf jeden Fall sehr viel Bewegung in Nerschau und auch in den anderen Ortsteilen und Projekten, wie man an den vielen Fragen zu Bauprojekten auch sieht. Mit dem S-Bahn-Anschluss Ende des Jahres steht in Grimma ja auch ganz viel Bewegung bevor. Wie ist da der aktuelle Stand der Vorbereitung? Wo sehen Sie Herausforderungen bzw. wann sieht die Bevölkerung erste sichtbare Veränderungen auch am Bahnhof?
0: Na, ich denke, diesen Sommer schon. Wir sind jetzt so weit, dass wir die Angebotsabgabe und Öffnung haben zum Bahnhofspark. Als erstes Areal, wir haben ja auch in den letzten Sprechstunden immer mal die einzelnen Projekte besprochen. Und als allererstes wird es der Bahnhofspark sein, wo man eine Veränderung sieht. Das hängt auch damit zusammen, dass wir die Fördermittel, die wir dafür haben, in einem gewissen Zeitraum abrufen müssen. Anschließend wird es den Bahnhofsvorplatz betreffen. Da sind wir jetzt gerade in Absprache auch mit ZVNL und dem Landkreis. Es geht ja insbesondere dort auch um das Bauvorhaben. Was passiert mit den Haltestellen interimsweise? Ne? Wo stehen die? Wie viel Fußweg haben wir? Was kostet das zusätzlich? Das sind alles Themen, die jetzt beackert werden. Wir sind sehr froh, dass wir einen sehr guten Planer, die VZDB, dazu gebunden haben, die wirklich in der Verkehrs- und ÖPNV-Planung ganz weit vorn mit dabei sind. Bahnhof selber ist es so, dass der Bauantrag ja eingereicht wurde und aktuell noch in Finalisierung und Abstimmung steht, was den Denkmalschutz angeht. Dort gibt es noch ein, zwei Punkte, die wirklich nochmal intensiv besprochen werden müssen. Bin ich aber auch dankbar, dass der Landkreis über den Landrat sich da sehr deutlich einbringt, sodass auch dort, sobald die Baugenehmigung vorliegt, relativ zeitnah gestartet werden kann. Ich habe immer dem Investor gesagt, mein Ziel ist, dass Herbst diesen Jahres das Gerüst dran steht, beziehungsweise auch Sicherungsmaßnahmen vor dem Winter stattfinden, dass es dann endlich losgeht. Und das wird ein Riesenareal werden. Diesen Herbst fangen wir auf Wilbers an abzureißen und Baugrund zu schaffen. Ist jetzt auch, war ja Beschlusslage auch des Sonderstadtrates, viel Bewegung drin. Und ich denke, dass wirklich, ich sag mal, Sommer, Spätsommer diesen Jahres,

0: dass jeder sehen kann, dass sich was ändert, dass was passiert. Und auch da bitte schon mal alle um großes Verständnis, weil diese Riesenbaustelle, wenn man so will, vom Bahnhofspark bis zur Mehrzweckhalle ein gigantisches Baufeld werden wird, wo es sicherlich auch Einschränkungen geben wird.
1: Vandalismus ist und bleibt aber auch ein Thema. Schmierereien im Stadtgebiet nehmen aus Sicht vieler zu. Wie wird damit umgegangen? Am Husarentunnel hat man ja auch gesehen, dass direkt zur Eröffnung komplett der Tunnel schon wieder vollgeschmiert ist.
0: Ja, das ist natürlich eine Erkenntnis, die nicht nur wir haben als Stadt Grimma, sondern das ist ein generelles Problem. Aus meiner Sicht ist es ein Thema, wie man damit umgeht. Einerseits wird da immer viel davon gesprochen, nicht ausreichende Politik dazu, was das auch immer heißen soll. Sicherlich muss man Raum schaffen, damit letztendlich jeder, der sich da probieren will, vielleicht irgendwo eingefangen oder abgefangen wird. Andererseits hat das für mich eine klare Deutung oder ein klares Statement. Es ist einfach die Verherrlichung bzw. die geringe Hemmschwelle, Sachbeschädigung zu begehen und dann im besten Falle noch finanziert durch Dritte. In Grimma ist es jetzt so, dass wir diese Null-Toleranz-Politik angefangen haben. Meiner Meinung nach ist das auch ein Sachverhalt, der gesellschaftspolitisch nur mit allen funktionieren kann. Oftmals, gerade jetzt, wo wir die ersten Akzente gesetzt haben, kam oft zurück, bringt sowieso nichts. Ja, aber wenn das unsere Einstellung ist, dann brauchen wir uns auch nicht wundern, dass es so aussieht, wie es aussieht. Was machen wir also? Wir haben Rahmenverträge jetzt ausgeschrieben, die wir auch besprechen, was Verkehrsschilder angeht, wo wir sagen, wir beschaffen graffiti-resistente Verkehrsschilder. Schon mal Punkt 1, weil das ist auch ein massives Problem. Das andere ist, wir werden in die Reinigung investieren. Da kommt oft der Vorwurf, es ist kostenspielig. Ja, das Drübermalern auch. Und das Problem ist, einerseits unterhalten wir uns über Stadtbild, denkmalschutzrelevante Gestaltungssatzung. Andererseits habe ich an jeder Ecke Graffiti. Heißt also, wir werden es entfernen. Wir werden uns auch minutiös damit auseinandersetzen und wir werden da auch konsequent dagegen halten. Einerseits, also uns ist bewusst, dass es sicherlich eine Zeit braucht, bis das wirkt. Und uns ist auch bewusst, dass wir damit nicht alles wegbekommen werden und auch nicht alles erreichen. Aber wir wollen deutlichst machen, es gibt keinen Raum für diese mutwillige und leichtfertige Sachbeschädigung. Das ist Punkt 1. Wir wollen damit auch ein Statement setzen, kommunizieren. Andererseits ist es natürlich so, natürlich müssen wir Räume schaffen, wo man sicherlich Möglichkeiten gibt, wo man sich auch darstellen kann. Zum Beispiel in der Planung Teletabiland sind sehr viele einbezogen worden, dort eine Graffiti-Wand aufzustellen. Das wird auch kommen. Und sicherlich, darüber kann man denken, wie man möchte. Wir werden es einfach tun. Es gehört genauso dazu. Andererseits werden wir es aber nicht mehr in der Breite dulden, wie es die letzten Monate, Jahre, sich so eingeschlichen hat, sage ich mal. Ob es der richtige Weg ist, das werden wir wissen, wenn wir es eine Weile betreiben. Aber ich bin der Meinung, weggucken ist auf jeden Fall der falsche Weg und wir werden es anpacken.
1: Wir haben über die sportliche Entwicklung in Nerschau kurz gesprochen. Wir haben auch einige sportliche Aushängeschilder in der Stadt Grimma, gerade was das Tanzen angeht. 11 junge Tänzerinnen des Tanzclubs Blau-Gelb vertreten Deutschland bei einer Weltmeisterschaft in England jetzt in den kommenden Wochen. Kurz bevorsteht das. Was bedeutet der Erfolg auch für die Stadt Grimma?
0: Das ist natürlich sensationell, also da schon mal herzlichen Glückwunsch überhaupt dahin fahren zu dürfen. Finden wir ganz toll, insbesondere weil dieser Verein ja auch so traditionsbehaftet ist. Er gehört zu Grimma jeher und freue mich sehr, dass auch junge Menschen so weit überhaupt gekommen sind. Und es ist auch für uns ein Aushängeschild, dass wir sportlich aktiv sind, dass wir auch in der Jugendförderung, also insbesondere die Vereine im Ehrenamt, das allgegenwärtig tun und finde das super Sache, wünsche den Mädels ganz viel Erfolg, haben sich ja schon mal präsentiert bei der Jubiläumsfeier des Hohenstädter Sportvereins bei krachender Hitze. Und selbst das haben sie mit Bravour
1: Im
0: gemacht,
1: Zelt.
0: im Zelt mit langen Klamotten, unglaublich. Aber ich glaube, die sind leistungsfähig und sind auch bissig genug, sich da durchzusetzen. Und die Daumen sind gedrückt, dass das gut gehen wird und dann Made in Grimma.
1: Das ist auch nicht der einzige sportliche Erfolg. Wir haben noch die Sunny Girls aus Grimma, die beim Bundeswettbewerb der Schultanzgruppen vertreten waren. Die Geschichte zeigt auch, wie ein Ganztagesangebot auch zum Erfolg führen kann und auch über die Schule hinaus. Wichtig ist, wie wichtig sind solche Angebote dann auch im Nachwuchsbereich? Sie hatten es ja auch schon kurz angesprochen.
0: Grundsätzlich immer wichtig und es ist egal, ob es im Vereinsleben passiert oder eben schulbegleitendem

0: Nachmittagsprogramm. Leider ist es so, und das merkt man ja immer mehr, dass für solche Maßnahmen immer weniger Geld zur Verfügung steht. Und das sollte eigentlich auch ein Appell mal an höhere Stellen sein, dass die Ehrenamtsförderung und insbesondere auch die kulturelle, sportliche Betätigung von jungen Menschen wichtig sind und dass man sich vielleicht auch mal im Grundsatz in diesem Land überlegt, für was man Geld zur Verfügung stellt. Ich denke,
1: Gerade
0: dass
1: wenn
0: die
1: immer mehr Aufgaben auch an die unteren Ebenen
0: richtig,
1: übergeben
0: genau. Und ich
1: werden.
0: denke, dass die Jugend- und Kinderförderung auch eben im Vereinsleben und im Ehrenamt und im Ganztagesprogramm der Schulen, wie man so schön sagt, im Fokus stehen. Und das ist momentan, zumindest empfinde ich das so, überhaupt nicht Thema, beziehungsweise man kürzt eher, als was man unterstützt. Und selbst ein desolater Staatshaushalt muss das ableisten können. Dann sollte man sich vielleicht überlegen, wo man Mittel hinweist oder zuweist und dass man sich eben im Inland darauf konzentriert, voranzukommen. Und meine Unterstützung in jeglicher Hinsicht hat das Ehrenamt und auch die Sportvereine. Ich finde das wirklich klasse, was dort geleistet wird. Und wenn es dann noch im Rahmen des Ganztagesprogramms der Schulen so weit kommt, dass man so erfolgreich ist, dann ist es auf jeden Fall eine schöne Abbildung des Erfolges.
1: Kommen wir zum Ende der Sprechstunde nochmal zum Sommer in Grimma. Da kann man auch viel erleben, neben Bauprojekten und Brückenabrissen und anderen vielen Dingen. Was sind jetzt Ihre Highlights in den kommenden Wochen?
0: Verschiedenes. Wir hatten ja jetzt auch am Wochenende, am vergangenen Sommerkino, dann war ja in Großbartau großes Tauziehen auf dem Teich, war aber auch sehr, sehr, sehr gut. Dann gibt es, ich glaube, in Blumenstrauß an Veranstaltungen, wo man gar nicht mal eine einzelne benennen kann, weil die alle schön sind. Also es ist für jeden etwas dabei, egal ob sportlich, egal ob kulturell, egal, also wirklich mit Menschen zusammenzukommen. Das ein oder andere Dorffest steht an. Und ich freue mich wirklich sehr drauf, bin auch dankbar denen, die es organisieren, weil das wird auch immer schwieriger mit Genehmigung hier, Genehmigung da. Dann haben wir noch eine GEMA, die Geld haben will und das auch nicht zu knapp. Und das muss man erstmal finanziert bekommen. Demzufolge kann ich dort nach wie vor immer nur den Veranstaltungskalender der Stadt Grimma empfehlen, auch das Amtsblatt. Dort steht in der Regel vieles und fast alles drin. Und den Initiatoren kann ich nur empfehlen, auch nochmal auf ihre Veranstaltung aufmerksam zu machen. Gern an die Öffentlichkeitsarbeit der Stadt Grimma auch nochmal schicken. Wir können das auch nochmal digital auch über unsere Social Media Kanäle streuen und gern unterstützen. Und wir
1: Wird ja sehr
0: finden,
1: aktiv auch genutzt.
0: richtig, und wir finden das wirklich klasse, dass wir von allem was dabei haben.
1: Dann bleiben wir gespannt, wie sich der Sommer in Grimma entwickeln wird und auf welchen Veranstaltungen man sich überall begegnet. Vielen Dank, dass Sie sich die Zeit genommen
0: Gerne.
1: haben. Und Sie können uns jederzeit Fragen an bürgerdialog@muldental.tv senden. Wir haben heute nicht alle eingebunden, weil es doch recht viel war, aber dann in der kommenden Sprechstunde wird es dann so sein. Dann einen schönen Sommer, bis zum nächsten Mal.
0: Ebenso, danke.
2: Vielen Dank, dass Sie auch heute wieder eingeschaltet haben bei 04 Plus. Ich wünsche Ihnen jetzt noch einen schönen Abend und den neuen Auszubildenden viel Spaß in Ihrem neuen Lebensabschnitt.

Meine guten, meine Vogtländer und Vogtländerinnen, ich spieß eure Landredin und neuerdings ja auch Mundartkönigin. Und da hat man mir hier das Domizil.